0: unter die drei besten Einsendungen in der Kategorie Stadt geschafft. Neben Bremerhaven und Essen ist Wittenberg damit für die Auszeichnung nominiert. Nun entscheidet eine Fachjury, welche der drei Städte den ersten Platz belegt. Der Gewinner wird am 6. Oktober 2026 in Berlin bekannt gegeben. Wittenberg verbindet seine Geschichte als Stadt der Reformation mit Angeboten für Reisegruppen. Buchbare Stadtführungen und Rundfahrten, Unterstützung bei der Gruppenplanung sowie öffentliche Parkmöglichkeiten für Reisebusse erleichtern die Organisation eines Besuches. Mit Top-Bus-Destination 2026 zeichnet der Bundesverband Deutscher Omnibusunternehmen erstmals besonders busfreundliche Reiseziele aus. Wie sieht eigentlich die Arbeitswelt von morgen aus und welche Möglichkeiten gibt es abseits des klassischen Studiums? Vergangene Woche konnten sich Jugendliche in Gräfenhainichen direkt mit regionalen Handwerksbetrieben austauschen und dabei auch Berufe kennenlernen, die viele vielleicht noch gar nicht auf den Schirm haben.
1: Abitur und dann Studium. Für viele Gymnasiasten scheint das der klassische Weg zu sein. Doch auch eine Ausbildung im Handwerk kann für Abiturienten interessante Perspektiven bieten. Genau dafür haben am Mittwoch am Paul-Gerhardt-Gymnasium in Gräfenhainichen 15 Unternehmen ihre Ausbildungs- und Karrieremöglichkeiten vorgestellt. Vom Schornsteinfeger über Kfz- und Elektroberufe bis hin zu Holz, Bau, Zahntechnik und Hörakustik. Die Schülerinnen und Schüler konnten sich direkt bei regionalen Unternehmen über Ausbildung und Karriere informieren. Die Berufsorientierung beginnt am Paul-Gerhardt-Gymnasium allerdings schon deutlich früher und zieht sich durch mehrere Klassenstufen.
2: Wir haben uns für das Berufswahlsiegel ja extra auch beworben und fangen in der 5. Klasse tatsächlich schon an, Berufsorientierung auch anzustreben. Da geht es über Traumberufe in der 5. Klasse. Dann machen wir einen Rundgang mit VR-Brillen über Berufswünsche in der 8. Klasse. Begleiten ganz intensiv das Praktikum dann in der 9. Klasse, was ja auch vom Lehrplan her gefordert ist. In der 10. Klasse geht unsere Schule immer zur Vokatiummesse, sodass die Schüler also auch dort schon Möglichkeiten haben, sich zu entscheiden, in welche Richtung sie gerne gehen möchten. Und dann haben wir in der 11. Klasse tatsächlich ganz große Berufs- und Studienorientierungstage, 3 Stück am Tag oder in der Woche, wo es also darum geht, wirklich einmal auch an die Uni zu gehen und Schnupperstudium zu machen. Aber halt auch, da haben wir auch dann noch eine andere Messe hier, wo also Firmen aus der Region kommen. Und das also zieht sich bei uns von 5 bis 12 im Grunde genommen durch, die Berufsorientierung.
1: Denn nicht alle Schülerinnen und Schüler wollen nach dem Abitur an eine Universität. Auch das Handwerk bietet Ausbildungswege, Weiterbildung und sogar duale Studiengänge.
2: Eine ganze Reihe von Schülern gibt, die auch während des Praktikums schon in das Handwerk hineinschnuppern. Und Handwerk hat ja auch Berufe, die, glaube ich, den Schülern gar nicht so bekannt sind und die sicherlich auch viele Interessen abbilden. Und deswegen bin ich sehr gespannt, wie es angenommen wird. Ich habe mich ja jetzt auch schon so ein bisschen umgeguckt. Es gibt ja auch viele Berufe, in denen halt auch ein duales Studium denkbar und möglich ist. Und das ist auch eine Richtung, die immer beliebter wird, weil die jungen Menschen natürlich gerne auch schnell Geld verdienen möchten und dieses duale Studium bietet da natürlich auch eine Option. Und ihnen einfach ihre Möglichkeiten zu zeigen, auch im Bereich Handwerk, ist wichtig. Und ich denke, wir alle brauchen ja Handwerk jeden Tag. Also.
1: Ein Beispiel dafür ist das Schornsteinfegerhandwerk. Der Beruf hat längst nicht mehr nur mit Kehrbesen und Schornsteinen zu tun.
3: Der Beruf umfasst einmal das traditionelle Handwerk, also das Schornsteinekehren, was auch teilweise noch schmutzig ist. Ja, aber auch sehr viel neue Technik. Messung an Gas- und Ölheizungen. Unsere Lehrlinge, zweites Lehrjahr, die werden schon auf Wärmepumpen eingestellt, also dass der Service an Wärmepumpen durchgeführt werden kann. Das ist ja momentan das ganz große Problem in Deutschland, dass die reinen Fachleute fehlen. Ja, und also es geht mehr nachher in die Richtung Technik.
1: Und das Interesse am Handwerk wächst nach Angaben der Handwerkskammer. Gleichzeitig fehlt den Betrieben weiterhin Nachwuchs.
4: Wir haben seit 2-3 Jahren steigende Zahlen an Auszubildenden im Kammerbezirk. Wir decken noch nicht den Bedarf unserer Betriebe, also das schaffen wir nicht, aber wir haben stetig wachsende Anfragen und Auszubildende im Kammerbezirk. Da gibt es sicherlich mehrere Gründe dafür. Ein Grund ist aus meiner Sicht KI. Bei jungen Leuten spricht sich rum, dass viele Berufe in der Verwaltung, wenn man so einen Bachelor macht, BWL oder sowas, dass das auch schnell durch KI ersetzbar ist. Ein Dach wird nicht durch KI gedeckt oder eine Heizung installiert. Also da hat man einen sicheren, festen Arbeitsplatz.
1: Für Landrat Christian Tilsch ist eine Ausbildung deshalb nicht das Gegenmodell zum Studium. Vielmehr kann der praktische Weg auch später noch an die Hochschule führen.
5: Natürlich soll jeder, der ein Gymnasium besucht, auch studieren gehen können. Das soll ja gar nicht irgendwie was festlegen. Aber manchmal ist ja der Weg über die Praxis gar nicht schlecht. Man kann wunderbar zum Beispiel erstmal den Maurer lernen und anschließend Bauingenieur studieren. Dann hat man einen ganz anderen Praxisbezug und kann vor allen Dingen auch gut eine Unternehmensnachfolge antreten. Und nicht jeder macht einen Einserabschnitt. Insofern ist auch das eine Perspektive, die wir hier einfach zeigen wollen. Es muss nicht jeder zum Studium gehen. Es gibt auch tolles Handwerk. Die Masse ist ganz, ganz vielfältig und wir brauchen natürlich im Alltag das Handwerk. Jeder geht zum Friseur, jeder hat mal ein kaputtes Auto, jeder hat mal was am Haus oder an der Wohnung. Überall wird es gebraucht und da gibt es Personalmangel.
1: Ob Ausbildung, duales Studium oder später die Übernahme eines eigenen Betriebs, die Berufsorientierungsveranstaltung soll zeigen, welche Möglichkeiten das Handwerk auch für Abiturienten bietet. Und für die Unternehmen geht es gleichzeitig darum, junge Menschen für Berufe zu gewinnen, in denen Nachwuchs dringend gebraucht wird.
0: Die Arbeitslosigkeit im Salzlandkreis ist im September 2026 gesunken. 8.113 Menschen waren arbeitslos gemeldet, 343 Personen weniger, also -4% als im August, aber 141 Personen bzw. 2% mehr als vor einem Jahr. Die Arbeitslosenquote betrug 9% und lag mit 0,4 Prozentpunkten unter dem Vormonatsniveau. Vor einem Jahr lag sie bei 8,8%. Im September sinkt die Arbeitslosigkeit traditionell. Viele junge Menschen starten nach ihrer Ausbildung ins Berufsleben. Nach der Urlaubszeit melden die Betriebe wieder mehr freie Stellen, heißt es aus der Arbeitsagentur. Die Zahl der offenen Stellen ist binnen eines Jahres um fast 10% gesunken. Deshalb kommt es jetzt umso mehr auf die Qualifikation an.
6: Die Wohnstättengenossenschaft Bitterfeld-Wolfen ist bald auch filmerisch auf den sozialen Medien unterwegs. In einer Zusammenarbeit zwischen der WSG und dem Regionalfernsehen RBB wird Erstere nun auch über Kurzvideos beworben. Doch alles fängt immer mit einer Idee an. Damit man auch nicht aus der Zeit fällt, trafen sich die jungen Kollegen beider Unternehmen, um zusammenzutragen, was gerade wichtig, witzig und im Trend ist. Es ging um Memes, Popkultur und neue Technologien. Entstanden sind 12 Videoideen, anhand derer Drehbücher, Kamerapläne und Storyboards ausgearbeitet wurden. Aber jetzt fing der Spaß ja erst richtig an. In Wohnungen der BSG, unter strahlend blauem Himmel, Zauberland durchs Wasser und mit Hunden. Hier ist so einiges vor die Kamera gekommen und alle durften mit anpacken. Da kommt es auch schon einmal vor, dass der Vorstand der WSG in eine Mülltonne klettern oder man im Regen zelten muss. Der Spaß ging dabei aber natürlich nicht verloren.
7: Ja, also bei der WSG muss man irgendwie alles können, darf sich da nicht zieren.
8: Ja, es hat mir gut gefallen. Ich war 3-mal dabei, 1-mal glaube ich nicht. War mal was anderes. War lustig, total toll.
9: Mir hat sehr Spaß gemacht, der Regen hat mir auch nichts ausgemacht.
6: Die verschiedenen Clips konzentrierten sich auf Aspekte der Wohnungssuche und Gründe, sich eine neue Wohnung zu mieten. Ist man das lange Pendeln satt oder ist das Internet zu schlecht? Hier wurden zielgruppengerechte Probleme gefunden und angesprochen. In der Nachbearbeitung wurden die Videos dann noch auf Social-Media-Standards aufbereitet und geschnitten, um den guten Ideen der jungen Kollegen auch gerecht zu werden.

0: Schon bald können Sie die Clips auf den verschiedenen Social-Media-Seiten der WSG Bitterfeld-Wolfen sehen. Bleiben Sie gespannt.
1: Der Salzlandkreis kann im Rahmen des Bundesprogramms Demokratie leben, Demokratie fördern, Vielfalt gestalten, Extremismus vorbeugen Projektmittel für das Jahr 2027 zur Verfügung stellen. Zur Umsetzung der Partnerschaft für Demokratie können Fördermittel an geeignete Projektträger ausgerichtet werden. Um die Umsetzung der Partnerschaft für Demokratie gestalten zu können, hat sich der Salzlandkreis entschieden, diese Interessenbekundung bis zum 30. Oktober zu starten. Weitere Informationen zur Austragstellung erhalten Interessierte auf der Internetseite des Salzlandkreises unter dem Bundesprogramm Demokratie leben und beim Fachdienst für Jugend und Familie. Und das waren die aktuellen Nachrichten von RBW aktuell. Jetzt folgt noch das Wetter sowie die Meldungen aus der Region. Morgen begrüßt Sie meine Kollegin Zoe Müller. Bis dahin haben Sie eine schöne Zeit und auf Wiedersehen.
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0: Morgen wird es mit bis zu 19 Grad wieder kühler als an den Vortagen. Der Himmel bleibt überwiegend bewölkt, es ist jedoch nicht mit Regen zu rechnen. Dazu weht ein schwacher Nordwind. Das Wetter am Wochenende bleibt ähnlich, wobei vereinzelt die Sonne zu sehen ist.
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0: Klimawandel, komm, wir gehen in den Garten. Unter diesem Motto fand am 20. September der anhaltische Obst- und Umwelttag statt. In diesem Jahr wird die 27. Auflage dieses besonderen Tages gefeiert. Und es dreht sich alles um Klima, Natur und Umweltschutz. Die evangelische Auferstehungsgemeinde Dessau-Siedlung lud auf die Wiese vor der Kirche am Fischereiweg 43 ein.
1: Wir feiern jetzt zuerst eine Andacht zum 27. Anhaltischen Obst- und Umwelttag. Und danach haben wir so verschiedene Vereine und Angebote, zum Beispiel den Eine Welt-Laden hier in Dessau, dann den Heimatverein, dann haben wir die sogenannte Ein-Dollar-Brille, jetzt muss ich mal gucken, damit ich hier nichts vergesse, dann haben wir

0: Ein Vortrag Klimaanpassung im Kleingarten, da kommt das Motto her, komm, wir gehen in den Garten. Weil ich finde, dass der Garten ja auch so neu entdeckt wurde. Ne? Auch junge Menschen sagen, lasst uns einen Schrebergarten mieten oder so, jeweils höre ich das. Dann haben wir noch den Kinderzirkus Raxli Faxli und wir haben nachher um 16 Uhr ein Kindermusical. Wir haben noch mehrere Stände, wir haben eine Imkerin noch hier, jetzt muss ich mal gucken, ob wir alles haben. Wir haben auch einen Infostand vom Uber, wir haben die Bürgerinitiative Pro Elbe hier, wir haben einen Obstsortenbestimmer hier. Also es ist ein kunterbuntes Programm. Wir freuen uns auch sehr auf das Musical der evangelischen Grundschule. Da geht es um David und Goliath. Eine biblische Geschichte, die jeder kennt, hoffentlich.
1: Neben den zahlreichen regionalen Informations- und Verkaufsständen, darunter eine ortsansässige Imkerin mit frischem Honig, gab es auch einige Stände mit Produkten, die einen weiteren Weg hinter sich hatten. Doch das Besondere dabei war, alle Artikel stammen aus dem fairen Handel. Mit dem Umwelttag möchte man vor allem darauf aufmerksam machen, welche Folgen der Klimawandel hier in der Region und darüber hinaus mit sich bringt.
0: Ja, Klimawandel ist ja verstehen wir primär immer unter dem Aspekt, dass wie in diesem Sommer nicht ausreichend Regen ist, dass wir merken, dass sich sehr viel verschoben hat im klimatischen Befinden, dass wir mit Dürreperioden rechnen müssen, dass die Flüsse nicht ausreichend Wasser haben und so weiter. Oder es gibt eben zu viel Wasser, zu viel Sonne, was auch immer. Und da merken wir ja sehr deutlich, da hat sich unheimlich was verschoben. Zumal, wenn ich mich an meine eigene Kindheit erinnere, war das wirklich tatsächlich anders. Und Klimawandel oder Klimakrise ist ja so ein Wort, was vieles sozusagen umfasst.
1: Auch für die Kirche ist der Klimawandel ein wichtiges Thema. Dabei geht es nicht nur um den Schutz unserer Umwelt, sondern auch um das gesellschaftliche Miteinander, das zunehmend auseinanderzubrechen droht. Deshalb ist es wichtig, wieder miteinander ins Gespräch zu kommen, einander zuzuhören und gemeinsam nach Lösungen zu suchen.
0: Wir sind in einem Klimawechsel, was die Natur, was die Schöpfung angeht, das ist das eine. Und hören heute Worte aus dem ersten Buch Mose im zweiten Kapitel, wo Gott uns Menschen in den Garten Eden pflanzt. Aber auf der anderen Seite merken wir auch einen deutlichen Klimawandel, der unser Miteinander begreift. Das ist also durchaus mit gemeint. Wir merken, dass wir jetzt auch nach der Wahl in Sachsen-Anhalt in einer ganz anderen Situation sind. Sehr viele Menschen sind, was ich sehr erstaunlich finde, sehr sprachlos geworden. Und wir sind natürlich sprachlos, was sozusagen die Wählerinnen und Wähler letztendlich, was der Wählerinnenwille war. Aber ich merke, dass wir nicht ins Gespräch kommen. Und das meint auch Klimawandel im übertragenen Sinne, dass wir natürlich wieder für unser Klima sorgen müssen, für unser Miteinander, für unser gemeinsames am Tisch sitzen. Und natürlich können wir unterschiedliche Überzeugungen haben. Aber uns ist mitgegeben im Schöpfungsauftrag Gottes, dass wir diese Erde bebauen und bewahren sollen. Bebauen, das ist jetzt mal, sage ich jetzt mal, in der Landwirtschaft, im Garten und so weiter. Deshalb das ist ja unser kleines Paradies, der Garten, danach fragten Sie. Aber auf der anderen Seite, bewahren heißt auch bewahren unsere Gemeinschaft, unsere Schöpfungsgemeinschaft, unser Miteinander. Und dass da nicht plötzlich Gewalt und Misstrauen und so weiter obsiegen. Deshalb also ein umfassendes Thema, was uns durch das biblische Wort gegeben ist.
1: Die Gemeinde freut sich über die zahlreichen Besucher. Ein besonderer Dank galt allen, die mit selbstgebackenem Kuchen und tatkräftiger Unterstützung zum Gelingen des Festes beigetragen haben. Durch die vielen helfenden Hände wurde das Fest zu einem schönen und gelungenen Erlebnis. Der Obst- und Umwelttag bot Raum für Begegnungen und gute Gespräche, regte aber auch zum Nachdenken und zum Austausch über wichtige Themen an.
2: Wie kann man in eine neue Saison besser starten als direkt mit einem Derby? Die Dessauer Floorballer des PSV 90 empfingen zum ersten Spieltag der zweiten Floorball-Bundesliga Südost die USV Halle Saalebiber. Das Landesduell bringt immer richtig viel Spannung mit. In der vergangenen Saison zogen die Black Wolves in beiden Begegnungen den kürzeren und wollten nun endlich wieder gegen die Saalestädter punkten. 134 Zuschauer verfolgten das Sachsen-Anhalt-Derby und sahen gleich, dass die Gäste etwas besser in die Partie fanden.

0: In der fünften Minute war es Jonas Knofé, der den ersten Treffer für die Hallenser erzielte. Nach 11 gespielten Minuten kam dann die Antwort der Hausherren. Lennox Düben kam über links außen und machte es alleine. Der Ausgleich für die Black Wolves. Das Spiel blieb im Verlauf des ersten Drittels weiterhin spannend und unterhaltsam, aber Treffer gab es zunächst keine mehr. Im zweiten Durchgang brauchten die Jungs aus der Bauhausstadt dann keine 2 Minuten, um erstmals die Führung zu übernehmen. Lou Gensch nochmal rüber zu Jeremy Beil und der machte es. 2:1 für die Dessauer. In der 6. Minute war es dann ein richtig schöner Treffer von Justin Düben, der die Black Wolves mit 3:1 in Front brachte. Die Saalebiber ließen sich aber nicht so leicht abschütteln. Erst Janosch Fuchs mit dem Anschlusstreffer und in der 19. Minute dann Bruno Mann, der wieder alles auf Anfang stellte. Mit dem Stand von 3:3 ging es also in den letzten Durchgang. Und wieder brauchten die Hausherren hier keine 2 Minuten bis zum Torerfolg. Maxim Compera war es, der die Halle zum Jubeln brachte. Es sah sehr gut aus für die Hausherren. Zwar verpassten sie es, ihren Vorsprung auszubauen, dafür stand man hinten sicher. Die letzten Sekunden der Partie liefen bereits und alles sah nach einem Heimsieg der Black Wolves aus. 8 Sekunden vor Schluss nahm sich Hallenser Jonas Knofe nochmal ein Herz und probierte es aus der Distanz mit Erfolg. Der Ausgleich nur wenige Momente vor dem Ende. Bitter für die Black Wolves. Damit ging es also in die Verlängerung und ein Golden Goal entschied diese Begegnung. In der 3. Minute der Overtime war es dann Janosch Fuchs, der das Spiel für die Saale Biber entschied. Die Auswärtsfans konnten jubeln. 2 Punkte für Halle und nur einer für Dessau. Eine ärgerliche Niederlage für die Black Wolves, die im letzten Drittel nur wenige Sekunden von einem Sieg entfernt waren. Wertvollster Spieler bei den Gästen wurde Vincent Bachmann und auf der Seite der Hausherren Tom Schur. Christian Hoffmann, der neue Mann an der Seitenlinie der Dessauer Floorballer, kam nach der Partie vor unsere Kamera.
1: Naja, im ersten Moment natürlich bedrückt die Stimmung, weil so eine Niederlage in Verlängerung tut natürlich weh. Aber da müssen wir uns größtenteils an die eigene Nase fassen, weil es sind unsere Fehler, die uns hier das Spiel heute gekostet hat und die 3 Punkte gekostet haben. Wenn wir unsere Fehler nicht machen, dann schießt Halle hier heute nicht viele Tore und dann gehen wir hier heute auch als Sieger raus. Müssen wir an uns arbeiten.
0: Der Cheftrainer, der zur neuen Saison das Amt von Sascha Marquardt übernommen hatte, blickt nun optimistisch auf die anstehenden Spiele. Am 3. Oktober geht es zum Pokalspiel beim UHC Elster. Am 10. Oktober müssen die Black Wolves auswärts in Thüringen beim FC Rennsteig Avalanche ran. Das nächste Heimspiel wird dann am 24.10. um 18 Uhr in der Sporthalle in Kochstedt ausgetragen. Dann trifft man auf den UHC Döbeln.
2: Am 20. September wurde im Mehrgenerationenhaus in Bitterfeld-Wolfen groß gefeiert. Anlässlich des 16. Geburtstages des Hauses, Tag der Generationen und Weltkindertag hat das Haus ein Fest für Groß und Klein geboten. Von Zauberei und Kinderballett über Hüpfburg und Kugelbahn bis hin zu Mitmachangeboten wurde ein besonderer Tag ermöglicht.
3: Also das Mehrgenerationenhaus hier in Bitterfeld-Wolfen, insbesondere natürlich in Wolfen, ist ein Gewinn für die Stadt Bitterfeld-Wolfen, hat sich über viele Jahre entwickelt, aber ist natürlich auch grundsätzlich treu geblieben, dass die Generationen hier einen Ort finden, wo man miteinander ins Gespräch kommen kann, wo verschiedene Vereine ansässig sind und wo vor allen Dingen eben Aktionen und Initiativen wie die Nachbarschaftshilfe oder die Alltagshelfer etabliert sind und insofern in die gesamte Stadtgesellschaft strahlen.
2: Das Mehrgenerationenhaus Bitterfeld-Wolfen ermöglicht Bürgern jedes Alters und unterschiedlichster Herkunft lebenslanges Lernen, umfangreiche Beratung und aktive Unterstützung.
4: Ja, auch heute am 20. September feiern wir wieder unseren MDH-Geburtstag. Zum Tag der Generationen haben wir wieder ein kleines Stadtteilfest organisiert. Vom schlechten Wetter lassen wir uns nicht abbringen. Wir haben kurzerhand, nachdem Petrus etwas Wasser schüttete, alles nach drinnen verlegt, in die Räumlichkeiten und begrüßen da jetzt unterschiedlichste Vereine aus unserem Netzwerk, die uns quasi begleiten an dem Tag und Angebote vorhalten für Jung und Alt, vom Infostand bis hin zum Mitmachstand.

0: florales Gestalten oder auch Kinderschminken und Basteln. Ja, 16 Jahre feiern wir jetzt quasi unseren Geburtstag jedes Jahr, egal an welchem Tag, auch an einem Sonntag. Und wir sind hier immer noch eine wunderbare Gemeinschaft mit Vereinen, alle unter einem Dach. Wir als Bivo Regio e.V. sind auch Koordinator des Hauses. Daneben haben wir noch den Regionalverband der Gartenfreunde, haben das DRK, den Kreisverband Schwangeren- und Suchtberatung im Haus. Der ambulante Hospizdienst ist mit unter unserem Dach, die künstliche Talentförderung, Neue Wege e.V. und die Maxi School als professionelle Nachhilfe. Sollte ich einen vergessen haben, findet man ihn im Flyer oder auf der Website.
1: Neben Seniorensport, Nachhilfe und Computern bietet das Mehrgenerationenhaus auch regelmäßige Treffen und Kurse an, von zum Beispiel Selbsthilfegruppen des DRK. Ein besonderer Tag in diesem Jahr ist dabei noch der 5. Dezember. Der internationale Tag des Ehrenamts soll auch in Wolfen helfen, ehrenamtliche Tätigkeiten zu ehren.
0: Ja, nachdem wir jetzt also dieses Stadtteilfest hoffentlich gut und gut besucht über die Bühne bringen, haben wir bis Jahresende noch verschiedene Veranstaltungen in der Planung. Traditionell unser Literaturcafé immer am letzten Montag des Monats, wo regionale Autoren lesen. Und dazu gibt es natürlich passend Kaffee und Kuchen. Wir haben in Planung verschiedene kreative Angebote, die saisonal dann sind in Richtung Adventszeit, Weihnachtszeit. Und Vorträge im Bereich Gesundheit, Prävention. Und ja, fürs nächste Jahr planen wir auch einige neue Projekte. Da werden wir mal sehen müssen, ob unsere Ideen ankommen.
1: Auch für den weiteren Verlauf des Jahres und darüber hinaus ist schon einiges geplant.
0: Genau, ein wichtiger Punkt in diesem Jahr wird noch der 5. Dezember sein, der internationale Tag des Ehrenamts, den wir auch jährlich begehen. Zum einen, um in der Anerkennungsveranstaltung unseren Ehrenamtlichen hier im Haus zu danken. Und wie auch in den vergangenen Jahren haben wir wieder die Engagementcard ausgerufen. Und noch ist Zeit, dass Vereine quasi Ehrenamtliche aus ihren Reihen nominieren können, um diese Auszeichnung zu erhalten. Engagementcard wird unterstützt von regionalen Unternehmen als kleines besonderes Dankeschön für besonderes Engagement hier in der Region.
1: Das Mehrgenerationenhaus Bitterfeld-Wolfen ist nun schon seit 16 Jahren Anlaufpunkt für Jung und Alt. Auch in Zukunft möchten die Vereine vor Ort Interessierten einen Anlaufpunkt für gemeinsames Beisammensein, Beratung und Unterstützung im Landkreis sein.

0: Hallo und herzlich willkommen zur neuesten Ausgabe von RBW Aktuell. Die Lutherstadt Wittenberg hat es beim bundesweiten Wettbewerb Top Bus Destination 2026 unter die drei besten Einsendungen in der Kategorie Stadt geschafft. Neben Bremerhaven und Essen ist Wittenberg damit für die Auszeichnung nominiert. Nun entscheidet eine Fachjury, welche der drei Städte den ersten Platz belegt. Der Gewinner wird am 6. Oktober 2026 in Berlin bekannt gegeben. Wittenberg verbindet seine Geschichte als Stadt der Reformation mit Angeboten für Reisegruppen. Buchbare Stadtführungen und Rundfahrten, Unterstützung bei der Gruppenplanung sowie öffentliche Parkmöglichkeiten für Reisebusse erleichtern die Organisation eines Besuches. Mit Top Bus Destination 2026 zeichnet der Bundesverband Deutscher Omnibusunternehmen erstmals besonders busfreundliche Reiseziele aus. Wie sieht eigentlich die Arbeitswelt von morgen aus und welche Möglichkeiten gibt es abseits des klassischen Studiums? Vergangene Woche konnten sich Jugendliche in Gräfenhainichen direkt mit regionalen Handwerksbetrieben austauschen und dabei auch Berufe kennenlernen, die viele vielleicht noch gar nicht auf den Schirm haben.
1: Abitur und dann Studium. Für viele Gymnasiasten scheint das der klassische Weg zu sein. Doch auch eine Ausbildung im Handwerk kann für Abiturienten interessante Perspektiven bieten. Genau dafür haben am Mittwoch am Paul-Gerhardt-Gymnasium in Gräfenhainichen 15 Unternehmen ihre Ausbildungs- und Karrieremöglichkeiten vorgestellt. Vom Schornsteinfeger über Kfz- und Elektroberufe bis hin zu Holzbau, Zahntechnik und Hörakustik. Die Schülerinnen und Schüler konnten sich direkt bei regionalen Unternehmen über Ausbildung und Karriere informieren. Die Berufsorientierung beginnt am Paul-Gerhardt-Gymnasium allerdings schon deutlich früher und zieht sich durch mehrere Klassenstufen.
2: Wir haben uns für das Berufswahlsiegel ja extra auch beworben und fangen in der 5. Klasse tatsächlich schon an, Berufsorientierung auch anzustreben. Da geht es über Traumberufe in der 5. Klasse. Dann machen wir einen Rundgang mit VR-Brillen über Berufswünsche in der 8. Klasse, begleiten ganz intensiv das Praktikum dann in der 9. Klasse, was ja auch vom Lehrplan her gefordert ist. In der 10. Klasse geht unsere Schule immer zur Vokatiummesse, sodass die Schüler also auch dort schon Möglichkeiten haben, sich zu entscheiden, in welche Richtung sie gerne gehen möchten. Und dann haben wir in der 11. Klasse tatsächlich ganz große Berufs- und Studienorientierungstage, 3 Stück am Tag oder in der Woche, wo es also darum geht, wirklich einmal auch an die Uni zu gehen und ein Schnupperstudium zu machen, aber halt auch, da haben wir auch dann noch eine andere Messe hier, wo also Firmen aus der Region kommen. Und das also zieht sich bei uns von 5 bis 12 im Grunde genommen durch, die Berufsorientierung.
1: Denn nicht alle Schülerinnen und Schüler wollen nach dem Abitur an eine Universität. Auch das Handwerk bietet Ausbildungswege, Weiterbildung und sogar duale Studiengänge.
2: Eine ganze Reihe von Schülern gibt, die auch während des Praktikums schon in das Handwerk hineinschnuppern. Und Handwerk hat ja auch Berufe, die, glaube ich, den Schülern gar nicht so bekannt sind und die sicherlich auch viele Interessen abbilden. Und deswegen bin ich sehr gespannt, wie es angenommen wird. Ich habe mich ja jetzt auch schon so ein bisschen umgeguckt. Es gibt ja auch viele Berufe, in denen halt auch ein duales Studium denkbar und möglich ist. Und das ist auch eine Richtung, die immer beliebter wird, weil die jungen Menschen natürlich gerne auch schnell Geld verdienen möchten und dieses duale Studium bietet da natürlich auch eine Option. Und ihnen einfach ihre Möglichkeiten zu zeigen, auch im Bereich Handwerk, ist wichtig. Und ich denke, wir alle brauchen ja Handwerk jeden Tag. Also.
1: Ein Beispiel dafür ist das Schornsteinfegerhandwerk. Der Beruf hat längst nicht mehr nur mit Kehrbesen und Schornsteinen zu tun.
3: Der Beruf umfasst einmal das traditionelle Handwerk, also das Schornsteinekehren, was auch teilweise noch schmutzig ist. Ja, aber auch sehr viel neue Technik, Messungen an Gas- und Ölheizungen. Unsere Lehrlinge, zweites Lehrjahr, die werden schon auf Wärmepumpen eingestellt, also dass der Service an Wärmepumpen durchgeführt werden kann. Das ist ja momentan das ganz große Problem in Deutschland, dass die reinen Fachleute fehlen. Ja, und also es geht mehr nachher in die Richtung Technik.
1: Und das Interesse am Handwerk wächst nach Angaben der Handwerkskammer. Gleichzeitig fehlt den Betrieben weiterhin Nachwuchs.
4: Wir haben seit 2, 3 Jahren steigende Zahlen an Auszubildenden im Kammerbezirk. Wir decken noch nicht den Bedarf unserer Betriebe, also das schaffen wir nicht, aber wir haben stetig wachsende Anfragen und Auszubildende im Kammerbezirk. Da gibt es sicherlich mehrere Gründe dafür. Ein Grund ist aus meiner Sicht KI. Bei jungen Leuten spricht sich rum, dass viele Berufe in der Verwaltung, wenn man so einen Bachelor macht, BWL oder sowas, dass das auch schnell durch KI ersetzbar ist. Ein Dach wird nicht durch KI gedeckt oder eine Heizung installiert. Also da hat man einen sicheren, festen Arbeitsplatz.
1: Für Landrat Christian Tilsch ist eine Ausbildung deshalb nicht das Gegenmodell zum Studium. Vielmehr kann der praktische Weg auch später noch an die Hochschule führen.
5: Natürlich soll jeder, der ein Gymnasium besucht, auch studieren gehen können. Soll ja gar nicht irgendwie was festlegen. Aber manchmal ist ja der Weg über die Praxis gar nicht schlecht. Man kann wunderbar zum Beispiel erstmal den Maurer lernen und anschließend Bauingenieur studieren. Dann hat man einen ganz anderen Praxisbezug und kann vor allen Dingen auch gut eine Unternehmensnachfolge antreten. Und nicht jeder macht einen Einserabschnitt. Insofern ist auch das eine Perspektive, die wir hier einfach zeigen wollen. Es muss nicht jeder zum Studium gehen. Es gibt auch tolles Handwerk. Die Masse ist ganz, ganz vielfältig und wir brauchen natürlich im Alltag das Handwerk. Jeder geht zum Friseur, jeder hat mal ein kaputtes Auto, jeder hat mal was am Haus oder an der Wohnung. Überall wird es gebraucht und da gibt es Personalmangel.
1: Ob Ausbildung, duales Studium oder später die Übernahme eines eigenen Betriebs, die Berufsorientierungsveranstaltung soll zeigen, welche Möglichkeiten das Handwerk auch für Abiturienten bietet. Und für die Unternehmen geht es gleichzeitig darum, junge Menschen für Berufe zu gewinnen, in denen Nachwuchs dringend gebraucht wird.
0: Die Arbeitslosigkeit im Salzlandkreis ist im September 2026 gesunken. 8.113 Menschen waren arbeitslos gemeldet. 343 Personen weniger, also -4% als im August. Aber 141 Personen bzw. 2% mehr als vor einem Jahr. Die Arbeitslosenquote betrug 9% und lag mit 0,4 Prozentpunkten unter dem Vormonatsniveau. Vor einem Jahr lag sie bei 8,8%. Im September sinkt die Arbeitslosigkeit traditionell. Viele junge Menschen starten nach ihrer Ausbildung ins Berufsleben. Nach der Urlaubszeit melden die Betriebe wieder mehr freie Stellen, heißt es aus der Arbeitsagentur. Die Zahl der offenen Stellen ist binnen eines Jahres um fast 10% gesunken. Deshalb kommt es jetzt umso mehr auf die Qualifikation an.
6: Die Wohnstättengenossenschaft Bitterfeld-Wolfen ist bald auch filmerisch auf den sozialen Medien unterwegs. In einer Zusammenarbeit zwischen der WSG und dem Regionalfernsehen RBB wird erstere nun auch über Kurzvideos beworben. Doch alles fängt immer mit einer Idee an. Damit man auch nicht aus der Zeit fällt, trafen sich die jungen Kollegen beider Unternehmen, um zusammenzutragen, was gerade wichtig, witzig und im Trend ist. Es ging um Memes, Popkultur und neue Technologien. Entstanden sind 12 Videoideen, anhand derer Drehbücher, Kamerapläne und Storyboards ausgearbeitet wurden. Aber jetzt fing der Spaß ja erst richtig an. In Wohnungen der BSG, unter strahlend blauem Himmel, Zauberland durchs Wasser und mit Hunden. Hier ist so einiges vor die Kamera gekommen und alle durften mit anpacken. Da kommt es auch schon einmal vor, dass der Vorstand der WSG in eine Mülltonne klettern oder man im Regen zelten muss. Der Spaß ging dabei aber natürlich nicht verloren.
7: Ja, also bei der WSG muss man irgendwie alles können, darf sich da nicht zieren.
8: Ja, es hat mir gut gefallen. Ich war dreimal dabei. Einmal glaube ich nicht. War mal was anderes. War lustig, total toll.
9: Mir hat sehr Spaß gemacht, der Regen hat mir auch nichts ausgemacht.
6: Die verschiedenen Clips konzentrierten sich auf Aspekte der Wohnungssuche und Gründe, sich eine neue Wohnung zu mieten. Ist man das lange Pendeln satt oder ist das Internet zu schlecht? Hier wurden zielgruppengerechte Probleme gefunden und angesprochen. In der Nachbearbeitung wurden die Videos dann noch auf Social-Media-Standards aufbereitet und geschnitten, um den guten Ideen der jungen Kollegen auch gerecht zu werden. Entstanden sind 12 Social-Media-Clips, die zeigen, warum die WSG Bitterfeld-Wolfen ein guter Partner für die eigene Wohnung ist.

0: Schon bald können Sie die Clips auf den verschiedenen Social-Media-Seiten der BSG Bitterfeld-Wolfen sehen. Bleiben Sie gespannt.
1: Der Salzlandkreis kann im Rahmen des Bundesprogramms Demokratie leben, Demokratie fördern, Vielfalt gestalten, Extremismus vorbeugen Projektmittel für das Jahr 2027 zur Verfügung stellen. Zur Umsetzung der Partnerschaft für Demokratie können Fördermittel an geeignete Projektträger ausgerichtet werden. Um die Umsetzung der Partnerschaft für Demokratie gestalten zu können, hat sich der Salzlandkreis entschieden, diese Interessenbekundung bis zum 30. Oktober zu starten. Weitere Informationen zur Austragstellung erhalten Interessierte auf der Internetseite des Salzlandkreises unter dem Bundesprogramm Demokratie leben und beim Fachdienst für Jugend und Familie. Und das waren die aktuellen Nachrichten von RBW aktuell. Jetzt folgt noch das Wetter sowie die Meldungen aus der Region. Morgen begrüßt Sie meine Kollegin Zoe Müller. Bis dahin haben Sie eine schöne Zeit und auf Wiedersehen.
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0: Morgen wird es mit bis zu 19 Grad wieder kühler als an den Vortagen. Der Himmel bleibt überwiegend bewölkt, es ist jedoch nicht mit Regen zu rechnen. Dazu weht ein schwacher Nordwind. Das Wetter am Wochenende bleibt ähnlich, wobei vereinzelt die Sonne zu sehen ist.
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0: Klimawandel, komm, wir gehen in den Garten. Unter diesem Motto fand am 20. September der anhaltische Obst- und Umwelttag statt. In diesem Jahr wird die 27. Auflage dieses besonderen Tages gefeiert. Und es dreht sich alles um Klima, Natur und Umweltschutz. Die evangelische Auferstehungsgemeinde Dessau-Siedlung lud auf die Wiese vor der Kirche am Fischereiweg 43 ein.
1: Wir feiern jetzt zuerst eine Andacht zum 27. Anhaltischen Obst- und Umwelttag. Und danach haben wir so verschiedene Vereine und Angebote, zum Beispiel den Eine Welt-Laden hier in Dessau, dann den Heimatverein, dann haben wir die sogenannte Ein-Dollar-Brille, jetzt muss ich mal gucken, damit ich hier nichts vergesse. Dann haben wir einen Vortrag Klimaanpassung im Kleingarten, da kommt das Motto her, komm, wir gehen in den Garten. Weil ich finde, dass der Garten ja auch so neu entdeckt wurde. Ne? Auch junge Menschen sagen, lasst uns einen Schrebergarten mieten oder so, jeweils höre ich das. Dann haben wir noch den Kinderzirkus Raxli Faxli und wir haben nachher um 16 Uhr ein Kindermusical. Wir haben noch mehrere Stände, wir haben eine Imkerin noch hier, jetzt muss ich mal gucken, ob wir alles haben. Wir haben auch einen Infostand vom Uber, wir haben die Bürgerinitiative Pro Elbe hier, wir haben einen Obstsortenbestimmer hier. Also es ist ein kunterbuntes Programm. Wir freuen uns auch sehr auf das Musical der evangelischen Grundschule. Da geht es um David und Goliath. Eine biblische Geschichte, die jeder kennt, hoffentlich.
0: Neben den zahlreichen regionalen Informations- und Verkaufsständen, darunter eine ortsansässige Imkerin mit frischem Honig, gab es auch einige Stände mit Produkten, die einen weiteren Weg hinter sich hatten. Doch das Besondere dabei war, alle Artikel stammen aus dem fairen Handel. Mit dem Umwelttag möchte man vor allem darauf aufmerksam machen, welche Folgen der Klimawandel hier in der Region und darüber hinaus mit sich bringt.
1: Ja, Klimawandel ist ja verstehen wir primär immer unter dem Aspekt, dass wie in diesem Sommer nicht ausreichend Regen ist, dass wir merken, dass sich sehr viel verschoben hat im klimatischen Befinden, dass wir mit Dürreperioden rechnen müssen, dass die Flüsse nicht ausreichend Wasser haben und so weiter. Oder es gibt eben zu viel Wasser, zu viel Sonne, was auch immer. Und da merken wir ja sehr deutlich, da hat sich unheimlich was verschoben. Zumal, wenn ich mich an meine eigene Kindheit erinnere, war das wirklich tatsächlich anders. Und Klimawandel oder Klimakrise ist ja so ein Wort, was vieles sozusagen umfasst.
0: Auch für die Kirche ist der Klimawandel ein wichtiges Thema. Dabei geht es nicht nur um den Schutz unserer Umwelt, sondern auch um das gesellschaftliche Miteinander, das zunehmend auseinanderzubrechen droht. Deshalb ist es wichtig, wieder miteinander ins Gespräch zu kommen, einander zuzuhören und gemeinsam nach Lösungen zu suchen.
1: Wir sind in einem Klimawechsel, was die Natur, was die Schöpfung angeht, das ist das eine. Und hören heute Worte aus dem ersten Buch Mose im zweiten Kapitel, wo Gott uns Menschen in den Garten Eden pflanzt. Aber auf der anderen Seite merken wir auch einen deutlichen Klimawandel, der unser Miteinander begreift. Das ist also durchaus mit gemeint. Wir merken, dass wir jetzt auch nach der Wahl in Sachsen-Anhalt in einer ganz anderen Situation sind. Sehr viele Menschen sind, was ich sehr erstaunlich finde, sehr sprachlos geworden. Und wir sind natürlich sprachlos, was sozusagen die Wählerinnen und Wähler letztendlich, was der Wählerinnenwille war. Aber ich merke, dass wir nicht ins Gespräch kommen. Und das meint auch Klimawandel im übertragenen Sinne, dass wir natürlich wieder für unser Klima sorgen müssen, für unser Miteinander, für unser gemeinsames am Tisch sitzen. Und natürlich können wir unterschiedliche Überzeugungen haben. Aber uns ist mitgegeben im Schöpfungsauftrag Gottes, dass wir diese Erde bebauen und bewahren sollen. Bebauen, das ist jetzt mal, sage ich jetzt mal, in der Landwirtschaft, im Garten und so weiter. Deshalb das ist ja unser kleines Paradies, der Garten, danach fragten Sie. Aber auf der anderen Seite, bewahren heißt auch bewahren unsere Gemeinschaft, unsere Schöpfungsgemeinschaft, unser Miteinander. Und dass da nicht plötzlich Gewalt und Misstrauen und so weiter obsiegen. Deshalb also ein umfassendes Thema, was uns durch das biblische Wort gegeben ist.
0: Die Gemeinde freut sich über die zahlreichen Besucher. Ein besonderer Dank galt allen, die mit selbstgebackenem Kuchen und tatkräftiger Unterstützung zum Gelingen des Festes beigetragen haben. Durch die vielen helfenden Hände wurde das Fest zu einem schönen und gelungenen Erlebnis. Der Obst- und Umwelttag bot Raum für Begegnungen und gute Gespräche. regte aber auch zum Nachdenken und zum Austausch über wichtige Themen an.
2: Wie kann man in eine neue Saison besser starten als direkt mit einem Derby? Die Dessauer Floorballer des PSV 90 empfingen zum ersten Spieltag der zweiten Floorball-Bundesliga Südost die USV Halle Saalebiber. Das Landesduell bringt immer richtig viel Spannung mit. In der vergangenen Saison zogen die Black Wolves in beiden Begegnungen den kürzeren und wollten nun endlich wieder gegen die Saalestädter punkten. 134 Zuschauer verfolgten das Sachsen-Anhalt-Derby und sahen gleich, dass die Gäste etwas besser in die Partie fanden.

0: In der fünften Minute war es Jonas Knofé, der den ersten Treffer für die Hallenser erzielte. Nach 11 gespielten Minuten kam dann die Antwort der Hausherren. Lennox Düben kam über links außen und machte es alleine, der Ausgleich für die Black Wolves. Das Spiel blieb im Verlauf des ersten Drittels weiterhin spannend und unterhaltsam, aber Treffer gab es zunächst keine mehr. Im zweiten Durchgang brauchten die Jungs aus der Bauhausstadt dann keine 2 Minuten, um erstmals die Führung zu übernehmen. Lou Gensch nochmal rüber zu Jeremy Beil und der machte es. 2:1 für die Dessauer. In der sechsten Minute war es dann ein richtig schöner Treffer von Justin Düben, der die Black Wolves mit 3:1 in Front brachte. Die Saalebiber ließen sich aber nicht so leicht abschütteln. Erst Janosch Fuchs mit dem Anschlusstreffer. Und in der 19. Minute dann Bruno Mann, der wieder alles auf Anfang stellte. Mit dem Stand von 3:3 ging es also in den letzten Durchgang. Und wieder brauchten die Hausherren hier keine 2 Minuten bis zum Torerfolg. Maxim Kompera war es, der die Halle zum Jubeln brachte. Es sah sehr gut aus für die Hausherren. Zwar verpassten sie es, ihren Vorsprung auszubauen, dafür stand man hinten sicher. Die letzten Sekunden der Partie liefen bereits und alles sah nach einem Heimsieg der Black Wolves aus. 8 Sekunden vor Schluss nahm sich Hallenser Jonas Knofe nochmal ein Herz und probierte es aus der Distanz mit Erfolg. Der Ausgleich nur wenige Momente vor dem Ende. Bitter für die Black Wolves. Damit ging es also in die Verlängerung und ein Golden Goal entschied diese Begegnung. In der 3. Minute der Overtime war es dann Janosch Fuchs, der das Spiel für die Saale Biber entschied. Die Auswärtsfans konnten jubeln. 2 Punkte für Halle und nur einer für Dessau. Eine ärgerliche Niederlage für die Black Wolves, die im letzten Drittel nur wenige Sekunden von einem Sieg entfernt waren. Wertvollster Spieler bei den Gästen wurde Vincent Bachmann und auf der Seite der Hausherren Tom Schur. Christian Hoffmann, der neue Mann an der Seitenlinie der Dessauer Floorballer, kam nach der Partie vor unsere Kamera.
1: Na, im ersten Moment natürlich bedrückt die Stimmung, weil so eine Niederlage in Verlängerung tut natürlich weh. Aber da müssen wir uns größtenteils an die eigene Nase fassen, weil es sind unsere Fehler, die uns hier das Spiel heute gekostet hat und die 3 Punkte gekostet haben. Wenn wir unsere Fehler nicht machen, dann schießt Halle hier heute nicht viele Tore. Und dann gehen wir hier heute auch als Sieger raus. Müssen wir an uns arbeiten.
0: Der Cheftrainer, der zur neuen Saison das Amt von Sascha Marquardt übernommen hatte, blickt nun optimistisch auf die anstehenden Spiele. Am 3. Oktober geht es zum Pokalspiel beim UHC Elster. Am 10. Oktober müssen die Black Wolves auswärts in Thüringen beim FC Rennsteig Avalanche ran. Das nächste Heimspiel wird dann am 24.10. um 18 Uhr in der Sporthalle in Kochstedt ausgetragen. Dann trifft man auf den UHC Döbeln.
2: Am 20. September wurde im Mehrgenerationenhaus in Bitterfeld-Wolfen groß gefeiert. Anlässlich des 16. Geburtstages des Hauses, Tag der Generationen und Weltkindertag hat das Haus ein Fest für Groß und Klein geboten. Von Zauberei und Kinderballett über Hüpfburg und Kugelbahn bis hin zu Mitmachangeboten wurde ein besonderer Tag ermöglicht.
3: Also das Mehrgenerationenhaus hier in Bitterfeld-Wolfen, insbesondere natürlich in Wolfen, ist ein Gewinn für die Stadt Bitterfeld-Wolfen, hat sich über viele Jahre entwickelt, aber ist natürlich auch Grundsätzen treu geblieben, dass die Generationen hier einen Ort finden, wo man miteinander ins Gespräch kommen kann, wo verschiedene Vereine ansässig sind und wo vor allen Dingen eben Aktionen und Initiativen wie die Nachbarschaftshilfe oder die Alltagshelfer etabliert sind und insofern in die gesamte Stadtgesellschaft strahlen.
2: Das Mehrgenerationenhaus Bitterfeld-Wolfen ermöglicht Bürgern jedes Alters und unterschiedlichster Herkunft lebenslanges Lernen, umfangreiche Beratung und aktive Unterstützung.
4: Ja, auch heute am 20. September feiern wir wieder unseren MDH-Geburtstag. Zum Tag der Generationen haben wir wieder ein kleines Stadtteilfest organisiert. Vom schlechten Wetter lassen wir uns nicht abbringen. Wir haben kurzerhand, nachdem Petrus etwas Wasser schüttete, alles nach drinnen verlegt, in die Räumlichkeiten und begrüßen da jetzt unterschiedlichste Vereine aus unserem Netzwerk, die uns quasi begleiten an dem Tag und Angebote vorhalten für Jung und Alt, vom Infostand bis hin zum Mitmachstand.

0: florales Gestalten oder auch Kinderschminken und Basteln. Ja, 16 Jahre feiern wir jetzt quasi unseren Geburtstag jedes Jahr, egal an welchem Tag, auch an einem Sonntag. Und wir sind hier immer noch eine wunderbare Gemeinschaft mit Vereinen, alle unter einem Dach. Wir als Bibo Regio e.V. sind auch Koordinator des Hauses. Daneben haben wir noch den Regionalverband der Gartenfreunde, haben das DRK, den Kreisverband Schwangeren- und Suchtberatung im Haus. Der ambulante Hospizdienst ist mit unter unserem Dach, die künstliche Talentförderung, Neue Wege e.V. und die Maxi School als professionelle Nachhilfe. Sollte ich einen vergessen haben, findet man ihn im Flyer oder auf der Website.
1: Neben Seniorensport, Nachhilfe und Computern bietet das Mehrgenerationenhaus auch regelmäßige Treffen und Kurse an, von zum Beispiel Selbsthilfegruppen des DRK. Ein besonderer Tag in diesem Jahr ist dabei noch der 5. Dezember. Der internationale Tag des Ehrenamts soll auch in Wolfen helfen, ehrenamtliche Tätigkeiten zu ehren.
0: Ja, nachdem wir jetzt also dieses Stadtteilfest hoffentlich gut und gut besucht über die Bühne bringen, haben wir bis Jahresende noch verschiedene Veranstaltungen in der Planung. Traditionell unser Literaturcafé immer am letzten Montag des Monats, wo regionale Autoren lesen. Und dazu gibt es natürlich passend Kaffee und Kuchen. Wir haben in Planung verschiedene kreative Angebote, die saisonal dann sind in Richtung Adventszeit, Weihnachtszeit und Vorträge im Bereich Gesundheit, Prävention. Und ja, fürs nächste Jahr planen wir auch einige neue Projekte. Da werden wir mal sehen müssen, ob unsere Ideen ankommen.
1: Auch für den weiteren Verlauf des Jahres und darüber hinaus ist schon einiges geplant.
0: Genau, ein wichtiger Punkt in diesem Jahr wird noch der 5. Dezember sein, der internationale Tag des Ehrenamts, den wir auch jährlich begehen. Zum einen, um in der Anerkennungsveranstaltung unseren Ehrenamtlichen hier im Haus zu danken. Und wie auch in den vergangenen Jahren haben wir wieder die Engagementcard ausgerufen. Und noch ist Zeit, dass Vereine quasi Ehrenamtliche aus ihren Reihen nominieren können, um diese Auszeichnung zu erhalten. Engagementcard wird unterstützt von regionalen Unternehmen als kleines besonderes Dankeschön für besonderes Engagement hier in der Region.
1: Das Mehrgenerationenhaus Bitterfeld-Wolfen ist nun schon seit 16 Jahren Anlaufpunkt für Jung und Alt. Auch in Zukunft möchten die Vereine vor Ort Interessierten einen Anlaufpunkt für gemeinsames Beisammensein, Beratung und Unterstützung im Landkreis sein.

0: Hallo und herzlich willkommen zur neuesten Ausgabe von RBW Aktuell. Die Lutherstadt Wittenberg hat es beim bundesweiten Wettbewerb Top Bus Destination 2026 unter die drei besten Einsendungen in der Kategorie Stadt geschafft. Neben Bremerhaven und Essen ist Wittenberg damit für die Auszeichnung nominiert. Nun entscheidet eine Fachjury, welche der drei Städte den ersten Platz belegt. Der Gewinner wird am 6. Oktober 2026 in Berlin bekannt gegeben. Wittenberg verbindet seine Geschichte als Stadt der Reformation mit Angeboten für Reisegruppen. Buchbare Stadtführungen und Rundfahrten, Unterstützung bei der Gruppenplanung sowie öffentliche Parkmöglichkeiten für Reisebusse erleichtern die Organisation eines Besuches. Mit Top Bus Destination 2026 zeichnet der Bundesverband Deutscher Omnibusunternehmen erstmals besonders busfreundliche Reiseziele aus. Wie sieht eigentlich die Arbeitswelt von morgen aus und welche Möglichkeiten gibt es abseits des klassischen Studiums? Vergangene Woche konnten sich Jugendliche in Gräfenhainichen direkt mit regionalen Handwerksbetrieben austauschen und dabei auch Berufe kennenlernen, die viele vielleicht noch gar nicht auf den Schirm haben.
1: Abitur und dann Studium. Für viele Gymnasiasten scheint das der klassische Weg zu sein. Doch auch eine Ausbildung im Handwerk kann für Abiturienten interessante Perspektiven bieten. Genau dafür haben am Mittwoch am Paul-Gerhardt-Gymnasium in Gräfenhainichen 15 Unternehmen ihre Ausbildungs- und Karrieremöglichkeiten vorgestellt. Vom Schornsteinfeger über Kfz- und Elektroberufe bis hin zu Holz, Bau, Zahntechnik und Hörakustik. Die Schülerinnen und Schüler konnten sich direkt bei regionalen Unternehmen über Ausbildung und Karriere informieren. Die Berufsorientierung beginnt am Paul-Gerhardt-Gymnasium allerdings schon deutlich früher und zieht sich durch mehrere Klassenstufen.
2: Wir haben uns für das Berufswahlsiegel ja extra auch beworben und fangen in der 5. Klasse tatsächlich schon an, Berufsorientierung auch anzustreben. Da geht es über Traumberufe in der 5. Klasse. Dann machen wir einen Rundgang mit VR-Brillen über Berufswünsche in der 8. Klasse, begleiten ganz intensiv das Praktikum dann in der 9. Klasse, was ja auch vom Lehrplan her gefordert ist. In der 10. Klasse geht unsere Schule immer zur Vokatiummesse, sodass die Schüler also auch dort schon Möglichkeiten haben, sich zu entscheiden, in welche Richtung sie gerne gehen möchten. Und dann haben wir in der 11. Klasse tatsächlich ganz große Berufs- und Studienorientierungstage, 3 Stück am Tag oder in der Woche, wo es also darum geht, wirklich einmal auch an die Uni zu gehen und ein Schnupperstudium zu machen, aber halt auch, da haben wir auch dann noch eine andere Messe hier, wo also Firmen aus der Region kommen. Und das also zieht sich bei uns von 5 bis 12 im Grunde genommen durch die Berufsorientierung.
1: Denn nicht alle Schülerinnen und Schüler wollen nach dem Abitur an eine Universität. Auch das Handwerk bietet Ausbildungswege, Weiterbildung und sogar duale Studiengänge.
2: Eine ganze Reihe von Schülern gibt, die auch während des Praktikums schon in das Handwerk hineinschnuppern. Und Handwerk hat ja auch Berufe, die, glaube ich, den Schülern gar nicht so bekannt sind und die sicherlich auch viele Interessen abbilden. Und deswegen bin ich sehr gespannt, wie es angenommen wird. Ich habe mich ja jetzt auch schon so ein bisschen umgeguckt. Es gibt ja auch viele Berufe, in denen halt auch ein duales Studium denkbar und möglich ist. Und das ist auch eine Richtung, die immer beliebter wird, weil die jungen Menschen natürlich gerne auch schnell Geld verdienen möchten und dieses duale Studium bietet da natürlich auch eine Option. Und ihnen einfach ihre Möglichkeiten zu zeigen, auch im Bereich Handwerk, ist wichtig. Und ich denke, wir alle brauchen ja Handwerk jeden Tag. Also.
1: Ein Beispiel dafür ist das Schornsteinfegerhandwerk. Der Beruf hat längst nicht mehr nur mit Kehrbesen und Schornsteinen zu tun.
3: Der Beruf umfasst einmal das traditionelle Handwerk, also das Schornsteinekehren, was auch teilweise noch schmutzig ist. Ja, aber auch sehr viel neue Technik. Messungen an Gas- und Ölheizungen. Unsere Lehrlinge, 2. Lehrjahr, die werden schon auf Wärmepumpen eingestellt, also dass der Service an Wärmepumpen durchgeführt werden kann. Das ist ja momentan das ganz große Problem in Deutschland, dass die reinen Fachleute fehlen. Ja, und also es geht mehr nachher in die Richtung Technik.
1: Und das Interesse am Handwerk wächst nach Angaben der Handwerkskammer. Gleichzeitig fehlt den Betrieben weiterhin Nachwuchs.

0: Wir haben seit 2-3 Jahren steigende Zahlen an Auszubildenden im Kammerbezirk. Wir decken noch nicht den Bedarf unserer Betriebe, also das schaffen wir nicht, aber wir haben stetig wachsende Anfragen und Auszubildende im Kammerbezirk. Da gibt es sicherlich mehrere Gründe dafür. Ein Grund ist aus meiner Sicht KI. Bei jungen Leuten spricht sich rum, dass viele Berufe in der Verwaltung, wenn man so einen Bachelor macht, BWL oder sowas, dass das auch schnell durch KI ersetzbar ist. Ein Dach wird nicht durch KI gedeckt oder eine Heizung installiert. Also da hat man einen sicheren, festen Arbeitsplatz.
1: Für Landrat Christian Tiltsch ist eine Ausbildung deshalb nicht das Gegenmodell zum Studium. Vielmehr kann der praktische Weg auch später noch an die Hochschule führen.
2: Natürlich soll jeder, der ein Gymnasium besucht, auch studieren gehen können. Das soll ja gar nicht irgendwie was festlegen. Aber manchmal ist ja der Weg über die Praxis gar nicht schlecht. Man kann wunderbar zum Beispiel erstmal den Maurer lernen und anschließend Bauingenieur studieren. Dann hat man einen ganz anderen Praxisbezug und kann vor allen Dingen auch gut eine Unternehmensnachfolge antreten. Und nicht jeder macht einen Einserabschnitt. Insofern ist auch das eine Perspektive, die wir hier einfach zeigen wollen. Es muss nicht jeder zum Studium gehen. Es gibt auch tolles Handwerk. Die Masse ist ganz, ganz vielfältig und wir brauchen natürlich im Alltag das Handwerk. Jeder geht zum Friseur, jeder hat mal ein kaputtes Auto, jeder hat mal was am Haus oder an der Wohnung. Überall wird es gebraucht und da gibt es Personalmangel.
1: Ob Ausbildung, duales Studium oder später die Übernahme eines eigenen Betriebs, die Berufsorientierungsveranstaltung soll zeigen, welche Möglichkeiten das Handwerk auch für Abiturienten bietet. Und für die Unternehmen geht es gleichzeitig darum, junge Menschen für Berufe zu gewinnen, in denen Nachwuchs dringend gebraucht wird.
3: Die Arbeitslosigkeit im Salzlandkreis ist im September 2026 gesunken. 8.113 Menschen waren arbeitslos gemeldet. 343 Personen weniger, also -4% als im August. Aber 141 Personen bzw. 2% mehr als vor einem Jahr. Die Arbeitslosenquote betrug 9% und lag mit 0,4 Prozentpunkten unter dem Vormonatsniveau. Vor einem Jahr lag sie bei 8,8%. Im September sinkt die Arbeitslosigkeit traditionell. Viele junge Menschen starten nach ihrer Ausbildung ins Berufsleben. Nach der Urlaubszeit melden die Betriebe wieder mehr freie Stellen, heißt es aus der Arbeitsagentur. Die Zahl der offenen Stellen ist binnen eines Jahres um fast 10% gesunken. Deshalb kommt es jetzt umso mehr auf die Qualifikation an.
4: Die Wohnstättengenossenschaft Bitterfeld-Wolfen ist bald auch filmerisch auf den sozialen Medien unterwegs. In einer Zusammenarbeit zwischen der WSG und dem Regionalfernsehen RBB wird Erstere nun auch über Kurzvideos beworben. Doch alles fängt immer mit einer Idee an. Damit man auch nicht aus der Zeit fällt, trafen sich die jungen Kollegen beider Unternehmen, um zusammenzutragen, was gerade wichtig, witzig und im Trend ist. Es ging um Memes, Popkultur und neue Technologien. Entstanden sind 12 Videoideen, anhand derer Drehbücher, Kamerapläne und Storyboards ausgearbeitet wurden. Aber jetzt fing der Spaß ja erst richtig an. In Wohnungen der BSG, unter strahlend blauem Himmel, Zauberland durchs Wasser und mit Hunden. Hier ist so einiges vor die Kamera gekommen und alle durften mit anpacken. Da kommt es auch schon einmal vor, dass der Vorstand der WSG in eine Mülltonne klettern oder man im Regen zelten muss. Der Spaß ging dabei aber natürlich nicht verloren.
5: Ja, also bei der WSG muss man irgendwie alles können, darf sich da nicht zieren.
6: Ja, es hat mir gut gefallen. Ich war 3-mal dabei. Einmal glaube ich nicht. War mal was anderes. War lustig, total toll.
7: Mir hat sehr Spaß gemacht, der Regen hat mir auch nichts ausgemacht.
4: Die verschiedenen Clips konzentrierten sich auf Aspekte der Wohnungssuche und Gründe, sich eine neue Wohnung zu mieten. Ist man das lange Pendeln satt oder ist das Internet zu schlecht? Hier wurden zielgruppengerechte Probleme gefunden und angesprochen. In der Nachbearbeitung wurden die Videos dann noch auf Social-Media-Standards aufbereitet und geschnitten, um den guten Ideen der jungen Kollegen auch gerecht zu werden. Entstanden sind 12 Social-Media-Clips, die zeigen, warum die WSG Bitterfeld-Wolfen ein guter Partner für die eigene Wohnung ist.

0: Projektmittel für das Jahr 2027 zur Verfügung stellen. Zur Umsetzung der Partnerschaft für Demokratie können Fördermittel an geeignete Projektträger ausgerichtet werden. Um die Umsetzung der Partnerschaft für Demokratie gestalten zu können, hat sich der Salzlandkreis entschieden, diese Interessenbekundung bis zum 30. Oktober zu starten. Weitere Informationen zur Austragstellung erhalten Interessierte auf der Internetseite des Salzlandkreises unter dem Bundesprogramm Demokratie leben und beim Fachdienst für Jugend und Familie. Und das waren die aktuellen Nachrichten von RBW aktuell. Jetzt folgt noch das Wetter sowie die Meldungen aus der Region. Morgen begrüßt Sie meine Kollegin Zoe Müller. Bis dahin haben Sie eine schöne Zeit und auf Wiedersehen.
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6: Morgen wird es mit bis zu 19 Grad wieder kühler als an den Vortagen. Der Himmel bleibt überwiegend bewölkt, es ist jedoch nicht mit Regen zu rechnen. Dazu weht ein schwacher Nordwind. Das Wetter am Wochenende bleibt ähnlich, wobei vereinzelt die Sonne zu sehen ist.
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0: Klimawandel, komm, wir gehen in den Garten. Unter diesem Motto fand am 20. September der Anhaltische Obst- und Umwelttag statt. In diesem Jahr wird die 27. Auflage dieses besonderen Tages gefeiert. Und es dreht sich alles um Klima, Natur und Umweltschutz. Die evangelische Auferstehungsgemeinde Dessau-Siedlung lud auf die Wiese vor der Kirche am Fischereiweg 43 ein.
1: Wir feiern jetzt zuerst eine Andacht zum 27. Anhaltischen Obst- und Umwelttag. Und danach haben wir so verschiedene Vereine und Angebote, zum Beispiel den Eine Welt-Laden hier in Dessau, dann den Heimatverein, dann haben wir die sogenannte Ein-Dollar-Brille, jetzt muss ich mal gucken, damit ich hier nichts vergesse, dann haben wir einen Vortrag Klimaanpassung im Kleingarten, da kommt das Motto her, komm, wir gehen in den Garten. Weil ich finde, dass der Garten ja auch so neu entdeckt wurde. Ne? Auch junge Menschen sagen, lasst uns einen Schrebergarten mieten oder so, jeweils höre ich das. Dann haben wir noch den Kinderzirkus Raxli Faxli und wir haben nachher um 16 Uhr ein Kindermusical. Wir haben noch mehrere Stände, wir haben eine Imkerin noch hier, jetzt muss ich mal gucken, ob wir alles haben. Wir haben auch einen Infostand vom UBA, wir haben die Bürgerinitiative Pro Elbe hier, wir haben einen Obstsortenbestimmer hier. Also es ist ein kunterbuntes Programm. Wir freuen uns.

0: auch sehr auf das Musical der evangelischen Grundschule. Da geht es um David und Goliath. Eine biblische Geschichte, die jeder kennt, hoffentlich.
1: Neben den zahlreichen regionalen Informations- und Verkaufsständen, darunter eine ortsansässige Imkerin mit frischem Honig, gab es auch einige Stände mit Produkten, die einen weiteren Weg hinter sich hatten. Doch das Besondere dabei war, alle Artikel stammen aus dem fairen Handel. Mit dem Umwelttag möchte man vor allem darauf aufmerksam machen, welche Folgen der Klimawandel hier in der Region und darüber hinaus mit sich bringt.
0: Ja, Klimawandel ist ja primär, verstehen wir primär immer unter dem Aspekt, dass wie in diesem Sommer nicht ausreichend Regen ist, wir merken, dass sich sehr viel verschoben hat im klimatischen Befinden, dass wir mit Dürreperioden rechnen müssen, dass die Flüsse nicht ausreichend Wasser haben und so weiter. Oder es gibt eben zu viel Wasser, zu viel Sonne, was auch immer. Und dann merken wir ja sehr deutlich, da hat sich unheimlich was verschoben. Zumal, wenn ich mich an meine eigene Kindheit erinnere, war das wirklich tatsächlich anders. Und Klimawandel oder Klimakrise ist ja so ein Wort, was vieles sozusagen umfasst.
1: Auch für die Kirche ist der Klimawandel ein wichtiges Thema. Dabei geht es nicht nur um den Schutz unserer Umwelt, sondern auch um das gesellschaftliche Miteinander, das zunehmend auseinanderzubrechen droht. Deshalb ist es wichtig, wieder miteinander ins Gespräch zu kommen, einander zuzuhören und gemeinsam nach Lösungen zu suchen.
0: Wir sind in einem Klimawechsel, was die Natur, was die Schöpfung angeht, das ist das eine. Und hören heute Worte aus dem ersten Buch Mose im zweiten Kapitel, wo Gott uns Menschen in den Garten Eden pflanzt. Aber auf der anderen Seite merken wir auch einen deutlichen Klimawandel, der unser Miteinander begreift. Das ist also durchaus mit gemeint. Wir merken, dass wir jetzt auch nach der Wahl in Sachsen-Anhalt in einer ganz anderen Situation sind. Sehr viele Menschen sind, was ich sehr erstaunlich finde, sehr sprachlos geworden. Und wir sind natürlich sprachlos, was sozusagen die Wählerinnen und Wähler letztendlich, was der Wähler, Wählerinnenwille war. Aber ich merke, dass wir nicht ins Gespräch kommen. Und das meint auch Klimawandel im übertragenen Sinne, dass wir natürlich wieder für unser Klima sorgen müssen, für unser Miteinander, für unser gemeinsames am Tisch sitzen. Und natürlich können wir unterschiedliche Überzeugungen haben. Aber uns ist mitgegeben im Schöpfungsauftrag Gottes, dass wir diese Erde bebauen und bewahren sollen. Bebauen, das ist jetzt mal, sage ich jetzt mal, in der Landwirtschaft, im Garten und so weiter. Deshalb das ist ja unser kleines Paradies, der Garten, danach fragten Sie. Aber auf der anderen Seite, bewahren heißt auch bewahren unsere Gemeinschaft, unsere Schöpfungsgemeinschaft, unser Miteinander. Und dass da nicht plötzlich Gewalt und Misstrauen und so weiter obsiegen. Deshalb also ein umfassendes Thema, was uns durch das biblische Wort gegeben ist.
1: Die Gemeinde freut sich über die zahlreichen Besucher. Ein besonderer Dank galt allen, die mit selbstgebackenem Kuchen und tatkräftiger Unterstützung zum Gelingen des Festes beigetragen haben. Durch die vielen helfenden Hände wurde das Fest zu einem schönen und gelungenen Erlebnis. Der Obst- und Umwelttag bot Raum für Begegnungen und gute Gespräche, regte aber auch zum Nachdenken und zum Austausch über wichtige Themen an.
2: Wie kann man in eine neue Saison besser starten als direkt mit einem Derby? Die Dessauer Floorballer des PSV 90 empfingen zum ersten Spieltag der zweiten Floorball-Bundesliga Südost die USV Halle Saalebiber. Das Landesduell bringt immer richtig viel Spannung mit. In der vergangenen Saison zogen die Black Wolves in beiden Begegnungen den kürzeren und wollten nun endlich wieder gegen die Saalestädter punkten. 134 Zuschauer verfolgten das Sachsen-Anhalt-Derby und sahen gleich, dass die Gäste etwas besser in die Partie fanden. In der fünften Minute war es Jonas Knofee, der den ersten Treffer für die Hallenser erzielte. Nach 11 gespielten Minuten kam dann die Antwort der Hausherren. Lennox Düben kam über links außen und machte es alleine, der Ausgleich für die Black Wolves. Das Spiel blieb im Verlauf des ersten Drittels weiterhin spannend und unterhaltsam, aber Treffer gab es zunächst keine mehr. Im zweiten Durchgang brauchten die Jungs aus der Bauhausstadt dann keine 2 Minuten, um erstmals die Führung zu übernehmen. Lou Gensch nochmal rüber zu Jeremy Beil und der machte es. 2:1 für die Dessauer. In der 6. Minute war es dann ein richtig schöner Treffer von Justin Düben, der die Black Wolves mit 3:1 in Front brachte. Die Saale-Biber ließen sich aber nicht so leicht abschütteln. Erst Janosch Fuchs mit dem Anschlusstreffer und in der 19. Minute dann Bruno Mann, der wieder alles auf Anfang stellte. Mit dem Stand von 3:3 ging es also in den letzten Durchgang. Und wieder brauchten die Hausherren hier keine 2 Minuten bis zum Torerfolg. Maxim Kompera war es, der die Halle zum Jubeln brachte. Es sah sehr gut aus für die Hausherren. Zwar verpassten sie es, ihren Vorsprung auszubauen, dafür stand man hinten sicher. Die letzten Sekunden der Partie liefen bereits und alles sah nach einem Heimsieg der Black Wolves aus. 8 Sekunden vor Schluss nahm sich Hallenser Jonas Knofe nochmal ein Herz und probierte es aus der Distanz mit Erfolg. Der Ausgleich nur wenige Momente vor dem Ende. Bitter für die Black Wolves. Damit ging es also in die Verlängerung und ein Golden Goal entschied diese Begegnung. In der 3. Minute der Overtime war es dann Janosch Fuchs, der das Spiel für die Saale Biber entschied. Die Auswärtsfans konnten jubeln. 2 Punkte für Halle und nur einer für Dessau. Eine ärgerliche Niederlage für die Black Wolves, die im letzten Drittel nur wenige Sekunden von einem Sieg entfernt waren. Wertvollster Spieler bei den Gästen wurde Vincent Bachmann und auf der Seite der Hausherren Tom Schur. Christian Hoffmann, der neue Mann an der Seitenlinie der Dessauer Floorballer, kam nach der Partie vor unsere Kamera.
3: Na, im ersten Moment natürlich bedrückt die Stimmung, weil so eine Niederlage in Verlängerung tut natürlich weh. Aber da müssen wir uns größtenteils an die eigene Nase fassen, weil es sind unsere Fehler, die uns hier das Spiel heute gekostet haben, die 3 Punkte gekostet haben. Wenn wir unsere Fehler nicht machen, dann schießt Halle hier heute nicht viele Tore und dann gehen wir hier heute auch als Sieger raus. Müssen wir an uns arbeiten.
2: Der Cheftrainer, der zur neuen Saison das Amt von Sascha Marquardt übernommen hatte, blickt nun optimistisch auf die anstehenden Spiele. Am 3. Oktober geht es zum Pokalspiel beim UHC Elster. Am 10. Oktober müssen die Black Wolves auswärts in Thüringen beim FC Rennsteig Avalanche ran. Das nächste Heimspiel wird dann am 24.10. um 18 Uhr in der Sporthalle in Kochstedt ausgetragen. Dann trifft man auf den UHC Döbeln.
4: Am 20. September wurde im Mehrgenerationenhaus in Bitterfeld-Wolfen groß gefeiert. Anlässlich des 16. Geburtstages des Hauses, Tag der Generationen und Weltkindertag hat das Haus ein Fest für Groß und Klein geboten. Von Zauberei und Kinderballett über Hüpfburg und Kugelbahn bis hin zu Mitmachangeboten wurde ein besonderer Tag ermöglicht.
5: Also das Mehrgenerationenhaus hier in Bitterfeld-Wolfen, insbesondere natürlich in Wolfen, ist ein Gewinn für die Stadt Bitterfeld-Wolfen, hat sich über viele Jahre entwickelt, aber ist natürlich auch Grundsätzen treu geblieben, dass die Generationen hier einen Ort finden, wo man miteinander ins Gespräch kommen kann, wo verschiedene Vereine ansässig sind und wo vor allen Dingen eben Aktionen und Initiativen wie die Nachbarschaftshilfe oder die Alltagshelfer etabliert sind und insofern in die gesamte Stadtgesellschaft strahlen.
4: Das Mehrgenerationenhaus Bitterfeld-Wolfen ermöglicht Bürgern jedes Alters und unterschiedlichster Herkunft lebenslanges Lernen, umfangreiche Beratung und aktive Unterstützung.
6: Ja, auch heute am 20. September feiern wir wieder unseren MGH-Geburtstag. Zum Tag der Generationen haben wir wieder ein kleines Stadtteilfest organisiert. Vom schlechten Wetter lassen wir uns nicht abbringen. Wir haben kurzerhand, nachdem Petrus etwas Wasser schüttete, alles nach drinnen verlegt, in die Räumlichkeiten und begrüßen da jetzt unterschiedlichste Vereine aus unserem Netzwerk, die uns quasi begleiten an dem Tag und Angebote vorhalten für Jung und Alt, vom Infostand bis hin zum Mitmachstand, Florales gestalten oder auch Kinderschminken und Basteln. 16 Jahre feiern wir jetzt quasi unseren Geburtstag jedes Jahr, egal an welchem Tag, auch an einem Sonntag. Und wir sind hier immer noch eine wunderbare Gemeinschaft mit Vereinen, alle unter einem Dach. Wir als Bivo Regio e.V. sind auch Koordinator des Hauses. Daneben haben wir noch den Regionalverband der Gartenfreunde, haben das DRK, den Kreisverband Schwangeren- und Suchtberatung im Haus. Der ambulante Hospizdienst ist mit unter unserem Dach, die künstliche Talentförderung, Neue Wege e.V. und die Maxi School als professionelle Nachhilfe. Sollte ich einen vergessen haben, findet man ihn im Flyer oder auf der Website.
4: Neben Seniorensport, Nachhilfe und Computern bietet das Mehrgenerationenhaus auch regelmäßige Treffen und Kurse an, von zum Beispiel Selbsthilfegruppen des DRK. Ein besonderer Tag in diesem Jahr ist dabei noch der 5. Dezember. Der internationale Tag des Ehrenamts soll auch in Wolfen helfen, ehrenamtliche Tätigkeiten zu ehren.
6: Ja, nachdem wir jetzt also dieses Stadtteilfest hoffentlich gut und gut besucht über die Bühne bringen, haben wir bis Jahresende noch verschiedene Veranstaltungen in der Planung. Traditionell unser Literaturcafé immer am letzten Montag des Monats, wo regionale Autoren lesen. Und dazu gibt es natürlich passend Kaffee und Kuchen. Wir haben in Planung verschiedene kreative Angebote, die saisonal dann sind in Richtung Adventszeit, Weihnachtszeit. Und Vorträge im Bereich Gesundheit, Prävention und ja, fürs nächste Jahr planen wir auch einige neue Projekte. Da werden wir sehen müssen, ob unsere Ideen ankommen.
4: Auch für den weiteren Verlauf des Jahres und darüber hinaus ist schon einiges geplant.
6: Genau, ein wichtiger Punkt in diesem Jahr wird noch der 5. Dezember sein, der internationale Tag des Ehrenamts, den wir auch jährlich begehen. Zum einen, um in der Anerkennungsveranstaltung unseren Ehrenamtlichen hier im Haus zu danken. Und wie auch in den vergangenen Jahren haben wir wieder die Engagementcard ausgerufen. Und noch ist Zeit, dass Vereine quasi Ehrenamtliche aus ihren Reihen nominieren können, um diese Auszeichnung zu erhalten. Engagementcard wird unterstützt von regionalen Unternehmen. Als kleines besonderes Dankeschön für besonderes Engagement hier in der Region.
4: Das Mehrgenerationenhaus Bitterfeld-Wolfen ist nun schon seit 16 Jahren Anlaufpunkt für Jung und Alt. Auch in Zukunft möchten die Vereine vor Ort Interessierten einen Anlaufpunkt für gemeinsames Beisammensein, Beratung und Unterstützung im Landkreis sein.

0: Hallo und herzlich willkommen zur neuesten Ausgabe von RBW Aktuell. Die Lutherstadt Wittenberg hat es beim bundesweiten Wettbewerb Top-Bus-Destination 2026 unter die drei besten Einsendungen in der Kategorie Stadt geschafft. Neben Bremerhaven und Essen ist Wittenberg damit für die Auszeichnung nominiert. Nun entscheidet eine Fachjury, welche der drei Städte den ersten Platz belegt. Der Gewinner wird am 6. Oktober 2026 in Berlin bekannt gegeben. Wittenberg verbindet seine Geschichte als Stadt der Reformation mit Angeboten für Reisegruppen. Buchbare Stadtführungen und Rundfahrten, Unterstützung bei der Gruppenplanung sowie öffentliche Parkmöglichkeiten für Reisebusse erleichtern die Organisation eines Besuches. Mit Top-Bus-Destination 2026 zeichnet der Bundesverband Deutscher Omnibusunternehmen erstmals besonders busfreundliche Reiseziele aus. Wie sieht eigentlich die Arbeitswelt von morgen aus und welche Möglichkeiten gibt es abseits des klassischen Studiums? Vergangene Woche konnten sich Jugendliche in Gräfenhainichen direkt mit regionalen Handwerksbetrieben austauschen und dabei auch Berufe kennenlernen, die viele vielleicht noch gar nicht auf den Schirm haben.
1: Abitur und dann Studium. Für viele Gymnasiasten scheint das der klassische Weg zu sein. Doch auch eine Ausbildung im Handwerk kann für Abiturienten interessante Perspektiven bieten. Genau dafür haben am Mittwoch am Paul-Gerhardt-Gymnasium in Gräfenhainichen 15 Unternehmen ihre Ausbildungs- und Karrieremöglichkeiten vorgestellt. Vom Schornsteinfeger über Kfz- und Elektroberufe bis hin zu Holz, Bau, Zahntechnik und Hörakustik. Die Schülerinnen und Schüler konnten sich direkt bei regionalen Unternehmen über Ausbildung und Karriere informieren. Die Berufsorientierung beginnt am Paul-Gerhardt-Gymnasium allerdings schon deutlich früher und zieht sich durch mehrere Klassenstufen.
2: Wir haben uns für das Berufswahlsiegel ja extra auch beworben und fangen in der 5. Klasse tatsächlich schon an, Berufsorientierung auch anzustreben. Da geht es über Traumberufe in der 5. Klasse. Dann machen wir einen Rundgang mit VR-Brillen über Berufswünsche in der 8. Klasse, begleiten ganz intensiv das Praktikum dann in der 9. Klasse, was ja auch vom Lehrplan her gefordert ist. In der 10. Klasse geht unsere Schule immer zur Vokatiummesse, sodass die Schüler also auch dort schon Möglichkeiten haben, sich zu entscheiden, in welche Richtung sie gerne gehen möchten. Und dann haben wir in der 11. Klasse tatsächlich ganz große Berufs- und Studienorientierungstage, 3 Stück am Tag oder in der Woche, wo es also darum geht, wirklich einmal auch an die Uni zu gehen und ein Schnupperstudium zu machen, aber halt auch, da haben wir auch dann noch eine andere Messe hier, wo also Firmen aus der Region kommen. Und das also zieht sich bei uns von 5 bis 12 im Grunde genommen durch, die Berufsorientierung.
1: Denn nicht alle Schülerinnen und Schüler wollen nach dem Abitur an eine Universität. Auch das Handwerk bietet Ausbildungswege, Weiterbildung und sogar duale Studiengänge.
2: Eine ganze Reihe von Schülern gibt, die auch während des Praktikums schon in das Handwerk hineinschnuppern. Und Handwerk hat ja auch Berufe, die, glaube ich, den Schülern gar nicht so bekannt sind und die sicherlich auch viele Interessen abbilden. Und deswegen bin ich sehr gespannt, wie es angenommen wird. Ich habe mich ja jetzt auch schon so ein bisschen umgeguckt. Es gibt ja auch viele Berufe, in denen halt auch ein duales Studium denkbar und möglich ist. Und das ist auch eine Richtung, die immer beliebter wird, weil die jungen Menschen natürlich gerne auch schnell Geld verdienen möchten und dieses duale Studium bietet da natürlich auch eine Option. Und ihnen einfach ihre Möglichkeiten zu zeigen, auch im Bereich Handwerk, ist wichtig. Und ich denke, wir alle brauchen ja Handwerk jeden Tag. Also.
1: Ein Beispiel dafür ist das Schornsteinfegerhandwerk. Der Beruf hat längst nicht mehr nur mit Kehrbesen und Schornsteinen zu tun.
3: Der Beruf umfasst einmal das traditionelle Handwerk, also das Schornsteinekehren, was auch teilweise noch schmutzig ist. Ja, aber auch sehr viel neue Technik, Messung an Gas- und Ölheizungen. Unsere Lehrlinge, zweites Lehrjahr, die werden schon auf Wärmepumpen eingestellt, also dass der Service an Wärmepumpen durchgeführt werden kann. Das ist ja momentan das ganz große Problem in Deutschland, dass die reinen Fachleute fehlen. Ja, und also es geht mehr nachher in die Richtung Technik.
1: Und das Interesse am Handwerk wächst nach Angaben der Handwerkskammer. Gleichzeitig fehlt den Betrieben weiterhin Nachwuchs.
4: Wir haben seit 2, 3 Jahren steigende Zahlen an Auszubildenden im Kammerbezirk. Wir decken noch nicht den Bedarf unserer Betriebe, also das schaffen wir nicht, aber wir haben stetig wachsende Anfragen und Auszubildende im Kammerbezirk. Da gibt es sicherlich mehrere Gründe dafür. Ein Grund ist aus meiner Sicht KI. Bei jungen Leuten spricht sich rum, dass viele Berufe in der Verwaltung, wenn man so einen Bachelor macht, BWL oder sowas, dass das auch schnell durch KI ersetzbar ist. Ein Dach wird nicht durch KI gedeckt oder eine Heizung installiert. Also da hat man einen sicheren, festen Arbeitsplatz.
1: Für Landrat Christian Tilsch ist eine Ausbildung deshalb nicht das Gegenmodell zum Studium. Vielmehr kann der praktische Weg auch später noch an die Hochschule führen.
5: Natürlich soll jeder, der ein Gymnasium besucht, auch studieren gehen können. Das soll ja gar nicht irgendwie was festlegen. Aber manchmal ist ja der Weg über die Praxis gar nicht schlecht. Man kann wunderbar zum Beispiel erstmal den Maurer lernen und anschließend Bauingenieur studieren. Dann hat man einen ganz anderen Praxisbezug und kann vor allen Dingen auch gut eine Unternehmensnachfolge antreten. Und nicht jeder macht einen Einserabschnitt. Insofern ist auch das eine Perspektive, die wir hier einfach zeigen wollen. Es muss nicht jeder zum Studium gehen. Es gibt auch tolles Handwerk. Die Masse ist ganz, ganz vielfältig. Und wir brauchen natürlich im Alltag das Handwerk. Jeder geht zum Friseur, jeder hat mal ein kaputtes Auto.

0: So, jeder hat mal was am Haus oder an der Wohnung. Überall wird es gebraucht und da gibt es Personalmangel.
1: Ob Ausbildung, duales Studium oder später die Übernahme eines eigenen Betriebs, die Berufsorientierungsveranstaltung soll zeigen, welche Möglichkeiten das Handwerk auch für Abiturienten bietet. Und für die Unternehmen geht es gleichzeitig darum, junge Menschen für Berufe zu gewinnen, in denen Nachwuchs dringend gebraucht wird.
2: Die Arbeitslosigkeit im Salzlandkreis ist im September 2026 gesunken. 8.113 Menschen waren arbeitslos gemeldet. 343 Personen weniger, also -4% als im August, aber 141 Personen bzw. 2% mehr als vor einem Jahr. Die Arbeitslosenquote betrug 9% und lag mit 0,4 Prozentpunkten unter dem Vormonatsniveau. Vor einem Jahr lag sie bei 8,8%. Im September sinkt die Arbeitslosigkeit traditionell. Viele junge Menschen starten nach ihrer Ausbildung ins Berufsleben. Nach der Urlaubszeit melden die Betriebe wieder mehr freie Stellen, heißt es aus der Arbeitsagentur. Die Zahl der offenen Stellen ist binnen eines Jahres um fast 10% gesunken. Deshalb kommt es jetzt umso mehr auf die Qualifikation an.
3: Die Wohnstättengenossenschaft Bitterfeld-Wolfen ist bald auch filmerisch auf den sozialen Medien unterwegs. In einer Zusammenarbeit zwischen der WSG und dem Regionalfernsehen RBB wird Erstere nun auch über Kurzvideos beworben. Doch alles fängt immer mit einer Idee an. Damit man auch nicht aus der Zeit fällt, trafen sich die jungen Kollegen beider Unternehmen, um zusammenzutragen, was gerade wichtig, witzig und im Trend ist. Es ging um Memes, Popkultur und neue Technologien. Entstanden sind 12 Videoideen, anhand derer Drehbücher, Kamerapläne und Storyboards ausgearbeitet wurden. Aber jetzt fing der Spaß ja erst richtig an. In Wohnungen der BSG, unter strahlend blauem Himmel, Zauberland durchs Wasser und mit Hunden. Hier ist so einiges vor die Kamera gekommen und alle durften mit anpacken. Da kommt es auch schon einmal vor, dass der Vorstand der WSG in eine Mülltonne klettern oder man im Regen zelten muss. Der Spaß ging dabei aber natürlich nicht verloren.
4: Ja, also bei der WSG muss man irgendwie alles können, darf sich da nicht zieren.
5: Ja, es hat mir gut gefallen. Ich war 3-mal dabei, 1-mal glaube ich nicht. War mal was anderes. War lustig, total toll.
6: Mir hat sehr Spaß gemacht, der Regen hat mir auch nichts ausgemacht.
3: Die verschiedenen Clips konzentrierten sich auf Aspekte der Wohnungssuche und Gründe, sich eine neue Wohnung zu mieten. Ist man das lange Pendeln satt oder ist das Internet zu schlecht? Hier wurden zielgruppengerechte Probleme gefunden und angesprochen. In der Nachbearbeitung wurden die Videos dann noch auf Social Media Standards aufbereitet und geschnitten, um den guten Ideen der jungen Kollegen auch gerecht zu werden. Entstanden sind 12 Social-Media-Clips, die zeigen, warum die WSG Bitterfeld-Wolfen ein guter Partner für die eigene Wohnung ist.

0: Schon bald können Sie die Clips auf den verschiedenen Social-Media-Seiten der WSG Bitterfeld-Wolfen sehen. Bleiben Sie gespannt.
1: Der Salzlandkreis kann im Rahmen des Bundesprogramms Demokratie leben, Demokratie fördern, Vielfalt gestalten, Extremismus vorbeugen.

0: Projektmittel für das Jahr 2027 zur Verfügung stellen. Zur Umsetzung der Partnerschaft für Demokratie können Fördermittel an geeignete Projektträger ausgerichtet werden. Um die Umsetzung der Partnerschaft für Demokratie gestalten zu können, hat sich der Salzlandkreis entschieden, diese Interessenbekundung bis zum 30. Oktober zu starten. Weitere Informationen zur Austragstellung erhalten Interessierte auf der Internetseite des Salzlandkreises unter dem Bundesprogramm Demokratie leben und beim Fachdienst für Jugend und Familie. Und das waren die aktuellen Nachrichten von RBW aktuell. Jetzt folgt noch das Wetter sowie die Meldungen aus der Region. Morgen begrüßt Sie meine Kollegin Zoe Müller. Bis dahin haben Sie eine schöne Zeit und auf Wiedersehen.
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6: Morgen wird es mit bis zu 19 Grad wieder kühler als an den Vortagen. Der Himmel bleibt überwiegend bewölkt, es ist jedoch nicht mit Regen zu rechnen. Dazu weht ein schwacher Nordwind. Das Wetter am Wochenende bleibt ähnlich, wobei vereinzelt die Sonne zu sehen ist.
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0: Klimawandel, komm, wir gehen in den Garten. Unter diesem Motto fand am 20. September der Anhaltische Obst- und Umwelttag statt. In diesem Jahr wird die 27. Auflage dieses besonderen Tages gefeiert. Und es dreht sich alles um Klima, Natur und Umweltschutz. Die evangelische Auferstehungsgemeinde Dessau-Siedlung lud auf die Wiese vor der Kirche am Fischereiweg 43 ein.
1: Wir feiern jetzt zuerst eine Andacht zum 27. Anhaltischen Obst- und Umwelttag. Und danach haben wir so verschiedene Vereine und Angebote, zum Beispiel den Eine Welt-Laden hier in Dessau, dann den Heimatverein, dann haben wir die sogenannte Ein-Dollar-Brille, jetzt muss ich mal gucken, damit ich hier nichts vergesse. Dann haben wir einen Vortrag Klimaanpassung im Kleingarten. Da kommt das Motto her, komm, wir gehen in den Garten. Weil ich finde, dass der Garten ja auch so neu entdeckt wurde. Ne? Auch junge Menschen sagen, lasst uns einen Schrebergarten mieten oder so, jedenfalls höre ich das. Dann haben wir noch den Kinderzirkus Raxli Faxli. Und wir haben nachher um 16 Uhr ein Kindermusical. Wir haben noch mehrere Stände. Wir haben eine Imkerin noch hier. Jetzt muss ich mal gucken, ob wir alles haben. Wir haben auch einen Infostand vom UBA. Wir haben die Bürgerinitiative Pro Elbe hier. Wir haben einen Obstsortenbestimmer hier. Also es ist ein kunterbuntes Programm. Wir freuen uns.

0: auch sehr auf das Musical der evangelischen Grundschule. Da geht es um David und Goliath. Eine biblische Geschichte, die jeder kennt, hoffentlich.
1: Neben den zahlreichen regionalen Informations- und Verkaufsständen, darunter eine ortsansässige Imkerin mit frischem Honig, gab es auch einige Stände mit Produkten, die einen weiteren Weg hinter sich hatten. Doch das Besondere dabei war, alle Artikel stammen aus dem fairen Handel. Mit dem Umwelttag möchte man vor allem darauf aufmerksam machen, welche Folgen der Klimawandel hier in der Region und darüber hinaus mit sich bringt.
0: Ja, Klimawandel ist ja primär, verstehen wir primär immer unter dem Aspekt, dass wie in diesem Sommer nicht ausreichend Regen ist, wir merken, dass sich sehr viel verschoben hat im klimatischen Befinden, dass wir mit Dürreperioden rechnen müssen, dass die Flüsse nicht ausreichend Wasser haben und so weiter. Oder es gibt eben zu viel Wasser, zu viel Sonne, was auch immer. Und dann merken wir ja sehr deutlich, da hat sich unheimlich was verschoben. Zumal, wenn ich mich an meine eigene Kindheit erinnere, war das wirklich tatsächlich anders. Und Klimawandel oder Klimakrise ist ja so ein Wort, was vieles sozusagen umfasst.
1: Auch für die Kirche ist der Klimawandel ein wichtiges Thema. Dabei geht es nicht nur um den Schutz unserer Umwelt, sondern auch um das gesellschaftliche Miteinander, das zunehmend auseinanderzubrechen droht. Deshalb ist es wichtig, wieder miteinander ins Gespräch zu kommen, einander zuzuhören und gemeinsam nach Lösungen zu suchen.
0: Wir sind in einem Klimawechsel, was die Natur, was die Schöpfung angeht, das ist das eine. Und hören heute Worte aus dem ersten Buch Mose im zweiten Kapitel, wo Gott uns Menschen in den Garten Eden pflanzt. Aber auf der anderen Seite merken wir auch einen deutlichen Klimawandel, der unser Miteinander begreift. Das ist also durchaus mit gemeint. Wir merken, dass wir jetzt auch nach der Wahl in Sachsen-Anhalt in einer ganz anderen Situation sind. Sehr viele Menschen sind, was ich sehr erstaunlich finde, sehr sprachlos geworden. Und wir sind natürlich sprachlos, was sozusagen die Wählerinnen und Wähler letztendlich, was der Wähler, Wählerinnenwille war. Aber ich merke, dass wir nicht ins Gespräch kommen. Und das meint auch Klimawandel im übertragenen Sinne, dass wir natürlich wieder für unser Klima sorgen müssen, für unser Miteinander, für unser gemeinsames am Tisch sitzen. Und natürlich können wir unterschiedliche Überzeugungen haben. Aber uns ist mitgegeben im Schöpfungsauftrag Gottes, dass wir diese Erde bebauen und bewahren sollen. Bebauen, das ist jetzt mal, sage ich jetzt mal, in der Landwirtschaft, im Garten und so weiter. Deshalb dieses, das ist ja unser kleines Paradies, der Garten, danach fragten Sie. Aber auf der anderen Seite, bewahren heißt auch bewahren unsere Gemeinschaft, unsere Schöpfungsgemeinschaft, unser Miteinander. Und dass da nicht plötzlich Gewalt und Misstrauen und so weiter obsiegen. Deshalb also ein umfassendes Thema, was uns durch das biblische Wort gegeben ist.
1: Die Gemeinde freut sich über die zahlreichen Besucher. Ein besonderer Dank galt allen, die mit selbstgebackenem Kuchen und tatkräftiger Unterstützung zum Gelingen des Festes beigetragen haben. Durch die vielen helfenden Hände wurde das Fest zu einem schönen und gelungenen Erlebnis. Der Obst- und Umwelttag bot Raum für Begegnungen und gute Gespräche, regte aber auch zum Nachdenken und zum Austausch über wichtige Themen an.
2: Wie kann man in eine neue Saison besser starten als direkt mit einem Derby? Die Dessauer Floorballer des PSV 90 empfingen zum ersten Spieltag der zweiten Floorball-Bundesliga Südost die USV Halle Saalebiber. Das Landesduell bringt immer richtig viel Spannung mit. In der vergangenen Saison zogen die Black Wolves in beiden Begegnungen den kürzeren und wollten nun endlich wieder gegen die Saalestädter punkten. 134 Zuschauer verfolgten das Sachsen-Anhalt-Derby und sahen gleich, dass die Gäste etwas besser in die Partie fanden. In der fünften Minute war es Jonas Knofe, der den ersten Treffer für die Hallenser erzielte. Nach 11 gespielten Minuten kam dann die Antwort der Hausherren. Lennox Düben kam über links außen und machte es alleine, der Ausgleich für die Black Wolves. Das Spiel blieb im Verlauf des ersten Drittels weiterhin spannend und unterhaltsam, aber Treffer gab es zunächst keine mehr. Im zweiten Durchgang brauchten die Jungs aus der Bauhausstadt dann keine 2 Minuten, um erstmals die Führung zu übernehmen. Lou Gensch nochmal rüber zu Jeremy Beil und der machte es. 2:1 für die Dessauer. In der 6. Minute war es dann ein richtig schöner Treffer von Justin Düben, der die Black Wolves mit 3:1 in Front brachte. Die Saale-Biber ließen sich aber nicht so leicht abschütteln. Erst Janosch Fuchs mit dem Anschlusstreffer und in der 19. Minute dann Bruno Mann, der wieder alles auf Anfang stellte. Mit dem Stand von 3:3 ging es also in den letzten Durchgang. Und wieder brauchten die Hausherren hier keine 2 Minuten bis zum Torerfolg. Maxim Compera war es, der die Halle zum Jubeln brachte. Es sah sehr gut aus für die Hausherren. Zwar verpassten sie es, ihren Vorsprung auszubauen, dafür stand man hinten sicher. Die letzten Sekunden der Partie liefen bereits und alles sah nach einem Heimsieg der Black Wolves aus. 8 Sekunden vor Schluss nahm sich Hallenser Jonas Knofe nochmal ein Herz und probierte es aus der Distanz mit Erfolg. Der Ausgleich nur wenige Momente vor dem Ende. Bitter für die Black Wolves. Damit ging es also in die Verlängerung und ein Golden Goal entschied diese Begegnung. In der 3. Minute der Overtime war es dann Janosch Fuchs, der das Spiel für die Saale-Biber entschied. Die Auswärtsfans konnten jubeln. 2 Punkte für Halle und nur einer für Dessau. Eine ärgerliche Niederlage für die Black Wolves, die im letzten Drittel nur wenige Sekunden von einem Sieg entfernt waren. Wertvollster Spieler bei den Gästen wurde Vincent Bachmann und auf der Seite der Hausherren Tom Schur. Christian Hoffmann, der neue Mann an der Seitenlinie der Dessauer Floorballer, kam nach der Partie vor unsere Kamera.
3: Ja, im ersten Moment natürlich bedrückt die Stimmung, weil so eine Niederlage in Verlängerung tut natürlich weh. Aber da müssen wir uns größtenteils an die eigene Nase fassen, weil es sind unsere Fehler, die uns hier das Spiel heute gekostet hat und die 3 Punkte gekostet haben. Wenn wir unsere Fehler nicht machen, dann schießt Halle hier heute nicht viele Tore und dann gehen wir hier heute auch als Sieger raus. Müssen wir an uns arbeiten.
2: Der Cheftrainer, der zur neuen Saison das Amt von Sascha Marquardt übernommen hatte, blickt nun optimistisch auf die anstehenden Spiele. Am 3. Oktober geht es zum Pokalspiel beim UHC Elster. Am 10. Oktober müssen die Black Wolves auswärts in Thüringen beim FC Rennsteig Avalanche ran. Das nächste Heimspiel wird dann am 24.10. um 18 Uhr in der Sporthalle in Kochstedt ausgetragen. Dann trifft man auf den UHC Döbeln.
4: Am 20. September wurde im Mehrgenerationenhaus in Bitterfeld-Wolfen groß gefeiert. Anlässlich des 16. Geburtstages des Hauses, Tag der Generationen und Weltkindertag hat das Haus ein Fest für Groß und Klein geboten. Von Zauberei und Kinderballett über Hüpfburg und Kugelbahn bis hin zu Mitmachangeboten wurde ein besonderer Tag ermöglicht.
5: Also das Mehrgenerationenhaus hier in Bitterfeld-Wolfen, insbesondere natürlich in Wolfen, ist ein Gewinn für die Stadt Bitterfeld-Wolfen, hat sich über viele Jahre entwickelt, aber ist natürlich auch grundsätzlich treu geblieben, dass die Generationen hier einen Ort finden, wo man miteinander ins Gespräch kommen kann, wo verschiedene Vereine ansässig sind und wo vor allen Dingen eben Aktionen und Initiativen wie die Nachbarschaftshilfe oder die Alltagshelfer etabliert sind und insofern in die gesamte Stadtgesellschaft strahlen.
4: Das Mehrgenerationenhaus Bitterfeld-Wolfen ermöglicht Bürgern jedes Alters und unterschiedlichster Herkunft lebenslanges Lernen, umfangreiche Beratung und aktive Unterstützung.
6: Ja, auch heute am 20. September feiern wir wieder unseren MGH-Geburtstag. Zum Tag der Generationen haben wir wieder ein kleines Stadtteilfest organisiert. Vom schlechten Wetter lassen wir uns nicht abbringen. Wir haben kurzerhand, nachdem Petrus etwas Wasser schüttete, alles nach drinnen verlegt, in die Räumlichkeiten und begrüßen da jetzt unterschiedlichste Vereine aus unserem Netzwerk, die uns quasi begleiten an dem Tag und Angebote vorhalten für Jung und Alt, vom Infostand bis hin zum Mitmachstand, Florales gestalten oder auch Kinderschminken und Basteln. 16 Jahre feiern wir jetzt quasi unseren Geburtstag jedes Jahr, egal an welchem Tag, auch an einem Sonntag. Und wir sind hier immer noch eine wunderbare Gemeinschaft mit Vereinen, alle unter einem Dach. Wir als Bibo Regio e.V. sind auch Koordinator des Hauses. Daneben haben wir noch den Regionalverband der Gartenfreunde, haben das DRK, den Kreisverband Schwangeren- und Suchtberatung im Haus, der ambulante Hospizdienst

0: mit unter unserem Dach die Künstliche Talentförderung, Neue Wege e.V. und die Maxi School als professionelle Nachhilfe. Sollte ich einen vergessen haben, findet man ihn im Flyer oder auf der Website.
1: Neben Seniorensport, Nachhilfe und Computern bietet das Mehrgenerationenhaus auch regelmäßige Treffen und Kurse an, von zum Beispiel Selbsthilfegruppen des DRK. Ein besonderer Tag in diesem Jahr ist dabei noch der 5. Dezember. Der Internationale Tag des Ehrenamts soll auch in Wolfen helfen, ehrenamtliche Tätigkeiten zu ehren.
0: Ja, nachdem wir jetzt also dieses Stadtteilfest hoffentlich gut und gut besucht über die Bühne bringen, haben wir bis Jahresende noch verschiedene Veranstaltungen in der Planung. Traditionell unser Literaturcafé immer am letzten Montag des Monats, wo regionale Autoren lesen. Und dazu gibt es natürlich passend Kaffee und Kuchen. Wir haben in Planung verschiedene kreative Angebote, die saisonal dann sind in Richtung Adventszeit, Weihnachtszeit. Und Vorträge im Bereich Gesundheit, Prävention. Und ja, fürs nächste Jahr planen wir auch einige neue Projekte. Da werden wir mal sehen müssen, ob unsere Ideen ankommen.
1: Auch für den weiteren Verlauf des Jahres und darüber hinaus ist schon einiges geplant.
0: Genau, ein wichtiger Punkt in diesem Jahr wird noch der 5. Dezember sein, der Internationale Tag des Ehrenamts, den wir auch jährlich begehen. Zum einen, um in der Anerkennungsveranstaltung unseren Ehrenamtlichen hier im Haus zu danken. Und wie auch in den vergangenen Jahren haben wir wieder die Engagementcard ausgerufen. Und noch ist Zeit, dass Vereine quasi Ehrenamtliche aus ihren Reihen nominieren können, um diese Auszeichnung zu erhalten. Engagementcard wird unterstützt von regionalen Unternehmen als kleines besonderes Dankeschön für besonderes Engagement hier in der Region.
1: Das Mehrgenerationenhaus Bitterfeld-Wolfen ist nun schon seit 16 Jahren Anlaufpunkt für Jung und Alt. Auch in Zukunft möchten die Vereine vor Ort Interessierten einen Anlaufpunkt für gemeinsames Beisammensein, Beratung und Unterstützung im Landkreis sein.

Hallo und herzlich willkommen zur neuesten Ausgabe von RBW Aktuell. Die Lutherstadt Wittenberg hat es beim bundesweiten Wettbewerb Top Bus Destination 2026 unter die drei besten Einsendungen in der Kategorie Stadt geschafft. Neben Bremerhaven und Essen ist Wittenberg damit für die Auszeichnung nominiert. Nun entscheidet eine Fachjury, welche der drei Städte den ersten Platz belegt. Der Gewinner wird am 6. Oktober 2026 in Berlin bekannt gegeben. Wittenberg verbindet seine Geschichte als Stadt der Reformation mit Angeboten für Reisegruppen. Buchbare Stadtführungen und Rundfahrten, Unterstützung bei der Gruppenplanung sowie öffentliche Parkmöglichkeiten für Reisebusse erleichtern die Organisation eines Besuches. Mit Top Bus Destination 2026 zeichnet der Bundesverband Deutscher Omnibusunternehmen erstmals besonders busfreundliche Reiseziele aus. Wie sieht eigentlich die Arbeitswelt von morgen aus und welche Möglichkeiten gibt es abseits des klassischen Studiums? Vergangene Woche konnten sich Jugendliche in Gräfenhainichen direkt mit regionalen Handwerksbetrieben austauschen und dabei auch Berufe kennenlernen, die viele vielleicht noch gar nicht auf dem Schirm haben.

0: Abitur und dann Studium. Für viele Gymnasiasten scheint das der klassische Weg zu sein. Doch auch eine Ausbildung im Handwerk kann für Abiturienten interessante Perspektiven bieten. Genau dafür haben am Mittwoch am Paul-Gerhardt-Gymnasium in Gräfenhainichen 15 Unternehmen ihre Ausbildungs- und Karrieremöglichkeiten vorgestellt. Vom Schornsteinfeger über Kfz- und Elektroberufe bis hin zu Holz, Bau, Zahntechnik und Hörakustik. Die Schülerinnen und Schüler konnten sich direkt bei regionalen Unternehmen über Ausbildung und Karriere informieren. Die Berufsorientierung beginnt am Paul-Gerhardt-Gymnasium allerdings schon deutlich früher und zieht sich durch mehrere Klassenstufen.
1: Wir haben uns für das Berufswahlsiegel ja extra auch beworben und fangen in der 5. Klasse tatsächlich schon an, Berufsorientierung auch anzustreben. Da geht es über Traumberufe in der 5. Klasse. Dann machen wir einen Rundgang mit VR-Brillen über Berufswünsche in der 8. Klasse, begleiten ganz intensiv das Praktikum dann in der 9. Klasse, was ja auch vom Lehrplan her gefordert ist. In der 10. Klasse geht unsere Schule immer zur Vokatiummesse, sodass die Schüler also auch dort schon Möglichkeiten haben, sich zu entscheiden, in welche Richtung sie gerne gehen möchten. Und dann haben wir in der 11. Klasse tatsächlich ganz große Berufs- und Studienorientierungstage, 3 Stück am Tag oder in der Woche, wo es also darum geht, wirklich einmal auch an die Uni zu gehen und ein Schnupperstudium zu machen. Aber halt auch, da haben wir auch dann noch eine andere Messe hier, wo also Firmen aus der Region kommen. Und das also zieht sich bei uns von 5 bis 12 im Grunde genommen durch die Berufsorientierung.
0: Denn nicht alle Schülerinnen und Schüler wollen nach dem Abitur an eine Universität. Auch das Handwerk bietet Ausbildungswege, Weiterbildung und sogar duale Studiengänge.
1: Eine ganze Reihe von Schülern gibt, die auch während des Praktikums schon in das Handwerk hineinschnuppern. Und Handwerk hat ja auch Berufe, die, glaube ich, den Schülern gar nicht so bekannt sind und die sicherlich auch viele Interessen abbilden. Und deswegen bin ich sehr gespannt, wie es angenommen wird. Ich habe mich ja jetzt auch schon so ein bisschen umgeguckt. Es gibt ja auch viele Berufe, in denen halt auch ein duales Studium denkbar und möglich ist. Und das ist auch eine Richtung, die immer beliebter wird, weil die jungen Menschen natürlich gerne auch schnell Geld verdienen möchten und dieses duale Studium bietet da natürlich auch eine Option. Und ihnen einfach ihre Möglichkeiten zu zeigen, auch im Bereich Handwerk, ist wichtig. Und ich denke, wir alle brauchen ja Handwerk jeden Tag. Also.
0: Ein Beispiel dafür ist das Schornsteinfegerhandwerk. Der Beruf hat längst nicht mehr nur mit Kehrbesen und Schornsteinen zu tun.
2: Der Beruf umfasst einmal das traditionelle Handwerk, also das Schornsteinekehren, was auch teilweise noch schmutzig ist. Ja, aber auch sehr viel neue Technik, Messungen an Gas- und Ölheizungen. Unsere Lehrlinge, zweites Lehrjahr, die werden schon auf Wärmepumpen eingestellt, also dass der Service an Wärmepumpen durchgeführt werden kann. Das ist ja momentan das ganz große Problem in Deutschland, dass die reinen Fachleute fehlen. Ja, und also es geht mehr nachher in die Richtung Technik.
0: Und das Interesse am Handwerk wächst nach Angaben der Handwerkskammer. Gleichzeitig fehlt den Betrieben weiterhin Nachwuchs.
3: Wir haben seit 2, 3 Jahren steigende Zahlen an Auszubildenden im Kammerbezirk. Wir decken noch nicht den Bedarf unserer Betriebe, also das schaffen wir nicht, aber wir haben stetig wachsende Anfragen und Auszubildende im Kammerbezirk. Da gibt es sicherlich mehrere Gründe dafür. Ein Grund ist aus meiner Sicht KI. Bei jungen Leuten spricht sich rum, dass viele Berufe in der Verwaltung, wenn man so einen Bachelor macht, BWL oder sowas, dass das auch schnell durch KI ersetzbar ist. Ein Dach wird nicht durch KI gedeckt oder eine Heizung installiert. Also da hat man einen sicheren, festen Arbeitsplatz.
0: Für Landrat Christian Tilsch ist eine Ausbildung deshalb nicht das Gegenmodell zum Studium. Vielmehr kann der praktische Weg auch später noch an die Hochschule führen.
4: Natürlich soll jeder, der ein Gymnasium besucht, auch studieren gehen können. Das ist, soll ja gar nicht irgendwie was festlegen. Aber manchmal ist ja der Weg über die Praxis gar nicht schlecht. Man kann wunderbar zum Beispiel erstmal den Maurer lernen und anschließend Bauingenieur studieren. Dann hat man einen ganz anderen Praxisbezug und kann vor allen Dingen auch gut eine Unternehmensnachfolge antreten. Und nicht jeder macht einen Einserabschnitt. Insofern ist auch das eine Perspektive, die wir hier einfach zeigen wollen. Es muss nicht jeder zum Studieren gehen. Es gibt auch tolles Handwerk, die Masse ist ganz, ganz vielfältig und wir brauchen natürlich im Alltag das Handwerk. Jeder geht zum Friseur, jeder hat mal ein kaputtes Auto, jeder hat mal was am Haus oder an der Wohnung. Überall wird es gebraucht und da gibt es Personalmangel.
0: Ob Ausbildung, duales Studium oder später die Übernahme eines eigenen Betriebs, die Berufsorientierungsveranstaltung soll zeigen, welche Möglichkeiten das Handwerk auch für Abiturienten bietet. Und für die Unternehmen geht es gleichzeitig darum, junge Menschen für Berufe zu gewinnen, in denen Nachwuchs dringend gebraucht wird.
5: Die Arbeitslosigkeit im Salzlandkreis ist im September 2026 gesunken. 8.113 Menschen waren arbeitslos gemeldet. 343 Personen weniger, also -4% als im August, aber 141 Personen bzw. 2% mehr als vor einem Jahr. Die Arbeitslosenquote betrug 9% und lag mit 0,4 Prozentpunkten unter dem Vormonatsniveau. Vor einem Jahr lag sie bei 8,8%. Im September sinkt die Arbeitslosigkeit traditionell. Viele junge Menschen starten nach ihrer Ausbildung ins Berufsleben. Nach der Urlaubszeit melden die Betriebe wieder mehr freie Stellen, heißt es aus der Arbeitsagentur. Die Zahl der offenen Stellen ist binnen eines Jahres um fast 10% gesunken. Deshalb kommt es jetzt umso mehr auf die Qualifikation an.
6: Die Wohnstättengenossenschaft Bitterfeld-Wolfen ist bald auch filmerisch auf den sozialen Medien unterwegs. In einer Zusammenarbeit zwischen der WSG und dem Regionalfernsehen RBB wird erstere nun auch über Kurzvideos beworben. Doch alles fängt immer mit einer Idee an. Damit man auch nicht aus der Zeit fällt, trafen sich die jungen Kollegen beider Unternehmen, um zusammenzutragen, was gerade wichtig, witzig und im Trend ist. Es ging um Memes, Popkultur und neue Technologien. Entstanden sind 12 Videoideen, anhand derer Drehbücher, Kamerapläne und Storyboards ausgearbeitet wurden. Aber jetzt fing der Spaß ja erst richtig an. In Wohnungen der BSG, unter strahlend blauem Himmel, Zauberland durchs Wasser und mit Hunden. Hier ist so einiges vor die Kamera gekommen und alle durften mit anpacken. Da kommt es auch schon einmal vor, dass der Vorstand der WSG in eine Mülltonne klettern oder man im Regen zelten muss. Der Spaß ging dabei aber natürlich nicht verloren.
7: Ja, also bei der WSG muss man irgendwie alles können, darf sich da nicht zieren.
8: Ja, es hat mir gut gefallen. Ich war dreimal dabei. Einmal glaube ich nicht. War mal was anderes. War lustig, total toll.
9: Mir hat sehr Spaß gemacht, der Regen hat mir auch nichts ausgemacht.
6: Die verschiedenen Clips konzentrierten sich auf Aspekte der Wohnungssuche und Gründe, sich eine neue Wohnung zu mieten. Ist man das lange Pendeln satt oder ist das Internet zu schlecht? Hier wurden zielgruppengerechte Probleme gefunden und angesprochen. In der Nachbearbeitung wurden die Videos dann noch auf Social Media Standards aufbereitet und geschnitten, um den guten Ideen der jungen Kollegen auch gerecht zu werden. Entstanden sind 12 Social-Media-Clips, die zeigen, warum die WSG Bitterfeld-Wolfen ein guter Partner für die eigene Wohnung ist.

0: Schon bald können Sie die Clips auf den verschiedenen Social-Media-Seiten der BSG Bitterfeld-Wolfen sehen. Bleiben Sie gespannt.
1: Der Salzlandkreis kann im Rahmen des Bundesprogramms Demokratie leben, Demokratie fördern, Vielfalt gestalten, Extremismus vorbeugen.

0: Und das waren die aktuellen Nachrichten von RBW aktuell. Jetzt folgt noch das Wetter sowie die Meldungen aus der Region. Morgen begrüßt Sie meine Kollegin Zoe Müller. Bis dahin haben Sie eine schöne Zeit und auf Wiedersehen.
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4: Morgen wird es mit bis zu 19 Grad wieder kühler als an den Vortagen. Der Himmel bleibt überwiegend bewölkt, es ist jedoch nicht mit Regen zu rechnen. Dazu weht ein schwacher Nordwind. Das Wetter am Wochenende bleibt ähnlich, wobei vereinzelt die Sonne zu sehen ist.
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0: Klimawandel, komm, wir gehen in den Garten. Unter diesem Motto fand am 20. September der anhaltische Obst- und Umwelttag statt. In diesem Jahr wird die 27. Auflage dieses besonderen Tages gefeiert. Und es dreht sich alles um Klima, Natur und Umweltschutz. Die evangelische Auferstehungsgemeinde Dessau-Siedlung lud auf die Wiese vor der Kirche am Fischereiweg 43 ein.
1: Wir feiern jetzt zuerst eine Andacht zum 27. Anhaltischen Obst- und Umwelttag. Und danach haben wir so verschiedene Vereine und Angebote, zum Beispiel den Eine Welt-Laden hier in Dessau, dann den Heimatverein, dann haben wir die sogenannte Ein-Dollar-Brille, jetzt muss ich mal gucken, damit ich hier nichts vergesse. Dann haben wir einen Vortrag Klimaanpassung im Kleingarten. Da kommt das Motto her, komm, wir gehen in den Garten. Weil ich finde, dass der Garten ja auch so neu entdeckt wurde. Ne? Auch junge Menschen sagen, lasst uns einen Schrebergarten mieten oder so, jedenfalls höre ich das. Dann haben wir noch den Kinderzirkus Raxli Faxli und wir haben nachher um 16 Uhr ein Kindermusical. Wir haben noch mehrere Stände, wir haben eine Imkerin noch hier, jetzt muss ich mal gucken, ob wir alles haben. Wir haben auch einen Infostand vom UBA, wir haben die Bürgerinitiative Pro Elbe hier, wir haben einen Obstsortenbestimmer hier. Also es ist ein kunterbuntes Programm. Wir freuen uns auch sehr auf das Musical der evangelischen Grundschule. Da geht es um David und Goliath. Eine biblische Geschichte, die jeder kennt, hoffentlich.
0: Neben den zahlreichen regionalen Informations- und Verkaufsständen, darunter eine ortsansässige Imkerin mit frischem Honig, gab es auch einige Stände mit Produkten, die einen weiteren Weg hinter sich hatten. Doch das Besondere dabei war, alle Artikel stammen aus dem fairen Handel. Mit dem Umwelttag möchte man vor allem darauf aufmerksam machen, welche Folgen der Klimawandel hier in der Region und darüber hinaus mit sich bringt.

0: Ja, Klimawandel ist ja primär, verstehen wir primär immer unter dem Aspekt, dass wie in diesem Sommer nicht ausreichend Regen ist, nicht, dass wir merken, dass sich sehr viel verschoben hat im klimatischen Befinden, dass wir mit Dürreperioden rechnen müssen, dass die Flüsse nicht ausreichend Wasser haben und so weiter. Oder es gibt eben zu viel Wasser, zu viel Sonne, was auch immer. Und da merken wir ja sehr deutlich, da hat sich unheimlich was verschoben. Zumal, wenn ich mich an meine eigene Kindheit erinnere, war das wirklich tatsächlich anders. Und Klimawandel oder Klimakrise ist ja so ein Wort, was vieles sozusagen umfasst.
1: Auch für die Kirche ist der Klimawandel ein wichtiges Thema. Dabei geht es nicht nur um den Schutz unserer Umwelt, sondern auch um das gesellschaftliche Miteinander, das zunehmend auseinanderzubrechen droht. Deshalb ist es wichtig, wieder miteinander ins Gespräch zu kommen, einander zuzuhören und gemeinsam nach Lösungen zu suchen.
0: Wir sind in einem Klimawechsel, was die Natur, was die Schöpfung angeht, das ist das eine. Und hören heute Worte aus dem ersten Buch Mose im zweiten Kapitel, wo Gott uns Menschen in den Garten Eden pflanzt. Aber auf der anderen Seite merken wir auch einen deutlichen Klimawandel, der unser Miteinander begreift. Das ist also durchaus mit gemeint. Wir merken, dass wir jetzt auch nach der Wahl in Sachsen-Anhalt in einer ganz anderen Situation sind. Sehr viele Menschen sind, was ich sehr erstaunlich finde, sehr sprachlos geworden. Und wir sind natürlich sprachlos, was sozusagen die Wählerinnen und Wähler letztendlich, was der Wähler, Wählerinnenwille war. Aber ich merke, dass wir nicht ins Gespräch kommen. Und das meint auch Klimawandel im übertragenen Sinne, dass wir natürlich wieder für unser Klima sorgen müssen, für unser Miteinander, für unser gemeinsames am Tisch sitzen. Und natürlich können wir unterschiedliche Überzeugungen haben. Aber uns ist mitgegeben im Schöpfungsauftrag Gottes, dass wir diese Erde bebauen und bewahren sollen. Bebauen, das ist jetzt mal, sage ich jetzt mal, in der Landwirtschaft, im Garten und so weiter. Deshalb dieses, das ist ja unser kleines Paradies, der Garten, danach fragten Sie. Aber auf der anderen Seite, bewahren heißt auch bewahren unsere Gemeinschaft, unsere Schöpfungsgemeinschaft, unser Miteinander. Und dass da nicht plötzlich Gewalt und Misstrauen und so weiter obsiegen. Deshalb also ein umfassendes Thema, was uns durch das biblische Wort gegeben ist.
1: Die Gemeinde freut sich über die zahlreichen Besucher. Ein besonderer Dank galt allen, die mit selbstgebackenem Kuchen und tatkräftiger Unterstützung zum Gelingen des Festes beigetragen haben. Durch die vielen helfenden Hände wurde das Fest zu einem schönen und gelungenen Erlebnis. Der Obst- und Umwelttag bot Raum für Begegnungen und gute Gespräche, regte aber auch zum Nachdenken und zum Austausch über wichtige Themen an.
2: Wie kann man in eine neue Saison besser starten als direkt mit einem Derby? Die Dessauer Floorballer des PSV 90 empfingen zum ersten Spieltag der zweiten Floorball-Bundesliga Südost die USV Halle Saalebiber. Das Landesduell bringt immer richtig viel Spannung mit. In der vergangenen Saison zogen die Black Wolves in beiden Begegnungen den kürzeren und wollten nun endlich wieder gegen die Saalestädter punkten. 134 Zuschauer verfolgten das Sachsen-Anhalt-Derby und sahen gleich, dass die Gäste etwas besser in die Partie fanden. In der fünften Minute war es Jonas Knofe, der den ersten Treffer für die Hallenser erzielte. Nach 11 gespielten Minuten kam dann die Antwort der Hausherren. Lennox Düben kam über links außen und machte es alleine, der Ausgleich für die Black Wolves. Das Spiel blieb im Verlauf des ersten Drittels weiterhin spannend und unterhaltsam, aber Treffer gab es zunächst keine mehr. Im zweiten Durchgang brauchten die Jungs aus der Bauhausstadt dann keine 2 Minuten, um erstmals die Führung zu übernehmen. Lou Gensch nochmal rüber zu Jeremy Beil und der machte es. 2:1 für die Dessauer. In der sechsten Minute war es dann ein richtig schöner Treffer von Justin Düben, der die Black Wolves mit 3:1 in Front brachte. Die Saalebiber ließen sich aber nicht so leicht abschütteln. Erst Janosch Fuchs mit dem Anschlusstreffer und in der 19. Minute dann Bruno Mann, der wieder alles auf Anfang stellte. Mit dem Stand von 3:3 ging es also in den letzten Durchgang. Und wieder brauchten die Hausherren hier keine 2 Minuten bis zum Torerfolg. Maxim Compera war es, der die Halle zum Jubeln brachte. Es sah sehr gut aus für die Hausherren. Zwar verpassten sie es, ihren Vorsprung auszubauen, dafür stand man hinten sicher. Die letzten Sekunden der Partie liefen bereits und alles sah nach einem Heimsieg der Black Wolves aus. 8 Sekunden vor Schluss nahm sich Hallenser Jonas Knofe nochmal ein Herz und probierte es aus der Distanz mit Erfolg. Der Ausgleich nur wenige Momente vor dem Ende. Bitter für die Black Wolves. Damit ging es also in die Verlängerung und ein Golden Goal entschied diese Begegnung. In der 3. Minute der Overtime war es dann Janosch Fuchs, der das Spiel für die Saale Biber entschied. Die Auswärtsfans konnten jubeln. 2 Punkte für Halle und nur einer für Dessau. Eine ärgerliche Niederlage für die Black Wolves, die im letzten Drittel nur wenige Sekunden von einem Sieg entfernt waren. Wertvollster Spieler bei den Gästen wurde Vincent Bachmann und auf der Seite der Hausherren Tom Schur. Christian Hoffmann, der neue Mann an der Seitenlinie der Dessauer Floorballer, kam nach der Partie vor unsere Kamera.
3: Na, im ersten Moment natürlich bedrückt die Stimmung, weil so eine Niederlage in Verlängerung tut natürlich weh. Aber da müssen wir uns größtenteils an die eigene Nase fassen, weil es sind unsere Fehler, die uns hier das Spiel heute gekostet hat und die 3 Punkte gekostet haben. Wenn wir unsere Fehler nicht machen, dann schießt Halle hier heute nicht viele Tore. Und dann gehen wir hier heute auch als Sieger raus. Müssen wir an uns arbeiten.
2: Der Cheftrainer, der zur neuen Saison das Amt von Sascha Marquardt übernommen hatte, blickt nun optimistisch auf die anstehenden Spiele. Am 3. Oktober geht es zum Pokalspiel beim UHC Elster. Am 10. Oktober müssen die Black Wolves auswärts in Thüringen beim FC Rennsteig Avalanche ran. Das nächste Heimspiel wird dann am 24.10. um 18 Uhr in der Sporthalle in Kochstedt ausgetragen. Dann trifft man auf den UHC Döbeln.
4: Am 20. September wurde im Mehrgenerationenhaus in Bitterfeld-Wolfen groß gefeiert. Anlässlich des 16. Geburtstages des Hauses, Tag der Generationen und Weltkindertag hat das Haus ein Fest für Groß und Klein geboten. Von Zauberei und Kinderballett über Hüpfburg und Kugelbahn bis hin zu Mitmachangeboten wurde ein besonderer Tag ermöglicht.
5: Also das Mehrgenerationenhaus hier in Bitterfeld-Wolfen, insbesondere natürlich in Wolfen, ist ein Gewinn für die Stadt Bitterfeld-Wolfen, hat sich über viele Jahre entwickelt, aber ist natürlich auch grundsätzlich treu geblieben, dass die Generationen hier einen Ort finden, wo man miteinander ins Gespräch kommen kann, wo verschiedene Vereine ansässig sind und wo vor allen Dingen eben Aktionen und Initiativen wie die Nachbarschaftshilfe oder die Alltagshelfer etabliert sind und insofern in die gesamte Stadtgesellschaft strahlen.
4: Das Mehrgenerationenhaus Bitterfeld-Wolfen ermöglicht Bürgern jedes Alters und unterschiedlichster Herkunft lebenslanges Lernen, umfangreiche Beratung und aktive Unterstützung.
6: Ja, auch heute am 20. September feiern wir wieder unseren MGH-Geburtstag. Zum Tag der Generationen haben wir wieder ein kleines Stadtteilfest organisiert. Vom schlechten Wetter lassen wir uns nicht abbringen. Wir haben kurzerhand, nachdem Petrus etwas Wasser schüttete, alles nach drinnen verlegt, in die Räumlichkeiten und begrüßen da jetzt unterschiedlichste Vereine aus unserem Netzwerk, die uns quasi begleiten an dem Tag und Angebote vorhalten für Jung und Alt, vom Infostand bis hin zum Mitmachstand, Florales gestalten oder auch Kinderschminken und Basteln. 16 Jahre feiern wir jetzt quasi unseren Geburtstag jedes Jahr, egal an welchem Tag, auch an einem Sonntag. Und wir sind hier immer noch eine wunderbare Gemeinschaft mit Vereinen, alle unter einem Dach. Wir als Bivo Regio e.V. sind auch Koordinator des Hauses. Daneben haben wir noch den Regionalverband der Gartenfreunde, haben das DRK, den Kreisverband Schwangeren- und Suchtberatung im Haus. Der ambulante Hospizdienst ist mit unter unserem Dach, die künstliche Talentförderung, Neue Wege e.V. und die Maxi School als professionelle Nachhilfe. Sollte ich einen vergessen haben, findet man ihn im Flyer oder auf der Website.
4: Neben Seniorensport, Nachhilfe und Computern bietet das Mehrgenerationenhaus auch regelmäßige Treffen und Kurse an, von zum Beispiel Selbsthilfegruppen des DRK. Ein besonderer Tag in diesem Jahr ist dabei noch der 5. Dezember. Der internationale Tag des Ehrenamts soll auch in Wolfen helfen, ehrenamtliche Tätigkeiten zu ehren.

0: Ja, nachdem wir jetzt also dieses Stadtteilfest hoffentlich gut und gut besucht über die Bühne bringen, haben wir bis Jahresende noch verschiedene Veranstaltungen in der Planung. Traditionell unser Literaturcafé immer am letzten Montag des Monats, wo regionale Autoren lesen. Und dazu gibt es natürlich passend Kaffee und Kuchen. Wir haben in Planung verschiedene kreative Angebote, die saisonal dann sind in Richtung Adventszeit, Weihnachtszeit. Und Vorträge im Bereich Gesundheit, Prävention. Und ja, fürs nächste Jahr planen wir auch einige neue Projekte. Da werden wir mal sehen müssen, ob unsere Ideen ankommen.
1: Auch für den weiteren Verlauf des Jahres und darüber hinaus ist schon einiges geplant.
0: Genau, ein wichtiger Punkt in diesem Jahr wird noch der 5. Dezember sein, der Internationale Tag des Ehrenamts, den wir auch jährlich begehen. Zum einen, um in der Anerkennungsveranstaltung unseren Ehrenamtlichen hier im Haus zu danken. Und wie auch in den vergangenen Jahren haben wir wieder die Engagementcard ausgerufen. Und noch ist Zeit, dass Vereine quasi Ehrenamtliche aus ihren Reihen nominieren können, um diese Auszeichnung zu erhalten. Engagementcard wird unterstützt von regionalen Unternehmen. Als kleines besonderes Dankeschön für besonderes Engagement hier in der Region.
1: Das Mehrgenerationenhaus Bitterfeld-Wolfen ist nun schon seit 16 Jahren Anlaufpunkt für Jung und Alt. Auch in Zukunft möchten die Vereine vor Ort Interessierten einen Anlaufpunkt für gemeinsames Beisammensein, Beratung und Unterstützung im Landkreis sein.

0: Hallo und herzlich willkommen zur neuesten Ausgabe von RBW Aktuell. Die Lutherstadt Wittenberg hat es beim bundesweiten Wettbewerb Top Bus Destination 2026 unter die drei besten Einsendungen in der Kategorie Stadt geschafft. Neben Bremerhaven und Essen ist Wittenberg damit für die Auszeichnung nominiert. Nun entscheidet eine Fachjury, welche der drei Städte den ersten Platz belegt. Der Gewinner wird am 6. Oktober 2026 in Berlin bekannt gegeben. Wittenberg verbindet seine Geschichte als Stadt der Reformation mit Angeboten für Reisegruppen. Buchbare Stadtführungen und Rundfahrten, Unterstützung bei der Gruppenplanung sowie öffentliche Parkmöglichkeiten für Reisebusse erleichtern die Organisation eines Besuches. Mit Top Bus Destination 2026 zeichnet der Bundesverband Deutscher Omnibusunternehmen erstmals besonders busfreundliche Reiseziele aus. Wie sieht eigentlich die Arbeitswelt von morgen aus und welche Möglichkeiten gibt es abseits des klassischen Studiums? Vergangene Woche konnten sich Jugendliche in Gräfenhainichen direkt mit regionalen Handwerksbetrieben austauschen und dabei auch Berufe kennenlernen, die viele vielleicht noch gar nicht auf den Schirm haben.
1: Abitur und dann Studium. Für viele Gymnasiasten scheint das der klassische Weg zu sein. Doch auch eine Ausbildung im Handwerk kann für Abiturienten interessante Perspektiven bieten. Genau dafür haben am Mittwoch am Paul-Gerhardt-Gymnasium in Gräfenhainichen 15 Unternehmen ihre Ausbildungs- und Karrieremöglichkeiten vorgestellt. Vom Schornsteinfeger über Kfz- und Elektroberufe bis hin zu Holzbau, Zahntechnik und Hörakustik. Die Schülerinnen und Schüler konnten sich direkt bei regionalen Unternehmen über Ausbildung und Karriere informieren. Die Berufsorientierung beginnt am Paul-Gerhardt-Gymnasium allerdings schon deutlich früher und zieht sich durch mehrere Klassenstufen.
2: Wir haben uns für das Berufswahlsiegel ja extra auch beworben und fangen in der 5. Klasse tatsächlich schon an, Berufsorientierung auch anzustreben. Da geht es über Traumberufe in der 5. Klasse. Dann machen wir einen Rundgang mit VR-Brillen über Berufswünsche in der 8. Klasse, begleiten ganz intensiv das Praktikum dann in der 9. Klasse, was ja auch vom Lehrplan her gefordert ist. In der 10. Klasse geht unsere Schule immer zur Vokatiummesse, sodass die Schüler also auch dort schon Möglichkeiten haben, sich zu entscheiden, in welche Richtung sie gerne gehen möchten. Und dann haben wir in der 11. Klasse tatsächlich ganz große Berufs- und Studienorientierungstage, drei Stück am Tag oder in der Woche, wo es also darum geht, wirklich einmal auch an die Uni zu gehen und Schnupperstudium zu machen. Aber halt auch, da haben wir auch dann noch eine andere Messe hier, wo also Firmen aus der Region kommen. Und das also zieht sich bei uns von 5 bis 12 im Grunde genommen durch, die Berufsorientierung.
1: Denn nicht alle Schülerinnen und Schüler wollen nach dem Abitur an eine Universität. Auch das Handwerk bietet Ausbildungswege, Weiterbildung und sogar duale Studiengänge.
2: Eine ganze Reihe von Schülern gibt, die auch während des Praktikums schon in das Handwerk hineinschnuppern. Und Handwerk hat ja auch Berufe, die, glaube ich, den Schülern gar nicht so bekannt sind und die sicherlich auch viele Interessen abbilden. Und deswegen bin ich sehr gespannt, wie es angenommen wird. Ich habe mich ja jetzt auch schon so ein bisschen umgeguckt. Es gibt ja auch viele Berufe, in denen halt auch ein duales Studium denkbar und möglich ist. Und das ist auch eine Richtung, die immer beliebter wird, weil die jungen Menschen natürlich gerne auch schnell Geld verdienen möchten und dieses duale Studium bietet da natürlich auch eine Option. Und ihnen einfach ihre Möglichkeiten zu zeigen, auch im Bereich Handwerk, ist wichtig. Und ich denke, wir alle brauchen ja Handwerk jeden Tag. Also.
1: Ein Beispiel dafür ist das Schornsteinfegerhandwerk. Der Beruf hat längst nicht mehr nur mit Kehrbesen und Schornsteinen zu tun.
3: Der Beruf umfasst einmal das traditionelle Handwerk, also das Schornsteinekehren, was auch teilweise noch schmutzig ist. Ja, aber auch sehr viel neue Technik. Messung an Gas- und Ölheizung. Unsere Lehrlinge, zweites Lehrjahr, die werden schon auf Wärmepumpen eingestellt, also dass der Service an Wärmepumpen durchgeführt werden kann. Das ist ja momentan das ganz große Problem in Deutschland, dass die reinen Fachleute fehlen. Ja, also es geht mehr nachher in die Richtung Technik.
1: Und das Interesse am Handwerk wächst nach Angaben der Handwerkskammer. Gleichzeitig fehlt den Betrieben weiterhin Nachwuchs.
4: Wir haben seit 2, 3 Jahren steigende Zahlen an Auszubildenden im Kammerbezirk. Wir decken noch nicht den Bedarf unserer Betriebe, also das schaffen wir nicht, aber wir haben stetig wachsende Anfragen und Auszubildende im Kammerbezirk. Da gibt es sicherlich mehrere Gründe dafür. Ein Grund ist aus meiner Sicht KI. Bei jungen Leuten spricht sich rum, dass viele Berufe in der Verwaltung, wenn man so einen Bachelor macht, BWL oder sowas, dass das auch schnell durch KI ersetzbar ist. Ein Dach wird nicht durch KI gedeckt oder eine Heizung installiert. Also da hat man einen sicheren, festen Arbeitsplatz.
1: Für Landrat Christian Tilsch ist eine Ausbildung deshalb nicht das Gegenmodell zum Studium. Vielmehr kann der praktische Weg auch später noch an die Hochschule führen.
5: Natürlich soll jeder, der ein Gymnasium besucht, auch studieren gehen können. Das soll ja gar nicht irgendwie was festlegen. Aber manchmal ist ja der Weg über die Praxis gar nicht schlecht. Man kann wunderbar zum Beispiel erstmal den Maurer lernen und anschließend Bauingenieur studieren. Dann hat man einen ganz anderen Praxisbezug und kann vor allen Dingen auch gut eine Unternehmensnachfolge antreten. Und nicht jeder macht einen Einserabschnitt. Insofern ist auch das eine Perspektive, die wir hier einfach zeigen wollen. Es muss nicht jeder zum Studium gehen. Es gibt auch tolles Handwerk. Die Masse ist ganz, ganz vielfältig und wir brauchen natürlich im Alltag das Handwerk. Jeder geht zum Friseur, jeder hat mal ein kaputtes Auto, jeder hat mal was am Haus oder an der Wohnung. Überall wird es gebraucht und da gibt es Personalmangel.
1: Ob Ausbildung, duales Studium oder später die Übernahme eines eigenen Betriebs, die Berufsorientierungsveranstaltung soll zeigen, welche Möglichkeiten das Handwerk auch für Abiturienten bietet. Und für die Unternehmen geht es gleichzeitig darum, junge Menschen für Berufe zu gewinnen, in denen Nachwuchs dringend gebraucht wird.
0: Die Arbeitslosigkeit im Salzlandkreis ist im September 2026 gesunken. 8.000

0: 1.113 Menschen waren arbeitslos gemeldet. 343 Personen weniger, also -4% als im August, aber 141 Personen bzw. 2% mehr als vor einem Jahr. Die Arbeitslosenquote betrug 9% und lag mit 0,4 Prozentpunkten unter dem Vormonatsniveau. Vor einem Jahr lag sie bei 8,8%. Im September sinkt die Arbeitslosigkeit traditionell. Viele junge Menschen starten nach ihrer Ausbildung ins Berufsleben. Nach der Urlaubszeit melden die Betriebe wieder mehr freie Stellen, heißt es aus der Arbeitsagentur. Die Zahl der offenen Stellen ist binnen eines Jahres um fast 10% gesunken. Deshalb kommt es jetzt umso mehr auf die Qualifikation an.
1: Die Wohnstättengenossenschaft Bitterfeld-Wolfen ist bald auch filmerisch auf den sozialen Medien unterwegs. In einer Zusammenarbeit zwischen der WSG und dem Regionalfernsehen RBB wird Erstere nun auch über Kurzvideos beworben. Doch alles fängt immer mit einer Idee an. Damit man auch nicht aus der Zeit fällt, trafen sich die jungen Kollegen beider Unternehmen, um zusammenzutragen, was gerade wichtig, witzig und im Trend ist. Es ging um Memes, Popkultur und neue Technologien. Entstanden sind 12 Videoideen, anhand derer Drehbücher, Kamerapläne und Storyboards ausgearbeitet wurden. Aber jetzt fing der Spaß ja erst richtig an. In Wohnungen der BSG. Unter strahlend blauem Himmel. Zauberland durchs Wasser und mit Hunden. Hier ist so einiges vor die Kamera gekommen und alle durften mit anpacken. Da kommt es auch schon einmal vor, dass der Vorstand der WSG in eine Mülltonne klettern oder man im Regen zelten muss. Der Spaß ging dabei aber natürlich nicht verloren.
2: Ja, also bei der WSG muss man irgendwie alles können, darf sich da nicht zieren.
3: Ja, es hat mir gut gefallen. Ich war dreimal dabei. Einmal glaube ich nicht. War mal was anderes. War lustig, total toll.
4: Mir hat sehr Spaß gemacht, der Regen hat mir auch nichts ausgemacht.
1: Die verschiedenen Clips konzentrierten sich auf Aspekte der Wohnungssuche und Gründe, sich eine neue Wohnung zu mieten. Ist man das lange Pendeln satt oder ist das Internet zu schlecht? Hier wurden zielgruppengerechte Probleme gefunden und angesprochen. In der Nachbearbeitung wurden die Videos dann noch auf Social Media Standards aufbereitet und geschnitten, um den guten Ideen der jungen Kollegen auch gerecht zu werden. Entstanden sind 12 Social-Media-Clips, die zeigen, warum die WSG Bitterfeld-Wolfen ein guter Partner für die eigene Wohnung ist.

0: Schon bald können Sie die Clips auf den verschiedenen Social-Media-Seiten der WSG Bitterfeld-Wolfen sehen. Bleiben Sie gespannt.
1: Der Salzlandkreis kann im Rahmen des Bundesprogramms Demokratie leben, Demokratie fördern, Vielfalt gestalten, Extremismus vorbeugen. Projektmittel für das Jahr 2027 zur Verfügung stellen. Zur Umsetzung der Partnerschaft für Demokratie können Fördermittel an geeignete Projektträger ausgerichtet werden. Um die Umsetzung der Partnerschaft für Demokratie gestalten zu können, hat sich der Salzlandkreis entschieden, diese Interessenbekundung bis zum 30. Oktober zu starten. Weitere Informationen zur Austragsstellung erhalten Interessierte auf der Internetseite des Salzlandkreises unter dem Bundesprogramm Demokratie leben und beim Fachdienst für Jugend und Familie.

0: Und das waren die aktuellen Nachrichten von RBW aktuell. Jetzt folgt noch das Wetter sowie die Meldungen aus der Region. Morgen begrüßt Sie meine Kollegin Zoe Müller. Bis dahin haben Sie eine schöne Zeit und auf Wiedersehen.
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6: Morgen wird es mit bis zu 19 Grad wieder kühler als an den Vortagen. Der Himmel bleibt überwiegend bewölkt, es ist jedoch nicht mit Regen zu rechnen. Dazu weht ein schwacher Nordwind. Das Wetter am Wochenende bleibt ähnlich, wobei vereinzelt die Sonne zu sehen ist.
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0: Klimawandel, komm, wir gehen in den Garten. Unter diesem Motto fand am 20. September der anhaltische Obst- und Umwelttag statt. In diesem Jahr wird die 27. Auflage dieses besonderen Tages gefeiert. Und es dreht sich alles um Klima, Natur und Umweltschutz. Die evangelische Auferstehungsgemeinde Dessau-Siedlung lud auf die Wiese vor der Kirche am Fischereiweg 43 ein.
1: Wir feiern jetzt zuerst eine Andacht zum 27. Anhaltischen Obst- und Umwelttag. Und danach haben wir so verschiedene Vereine und Angebote, zum Beispiel den Eine Welt-Laden hier in Dessau, dann den Heimatverein, dann haben wir die sogenannte Ein-Dollar-Brille, jetzt muss ich mal gucken, damit ich hier nichts vergesse. Dann haben wir einen Vortrag Klimaanpassung im Kleingarten. Da kommt das Motto her, komm, wir gehen in den Garten. Weil ich finde, dass der Garten ja auch so neu entdeckt wurde. Ne? Auch junge Menschen sagen, lasst uns einen Schrebergarten mieten oder so, jedenfalls höre ich das. Dann haben wir noch den Kinderzirkus Raxli Faxli und wir haben nachher um 16 Uhr ein Kindermusical. Wir haben noch mehrere Stände, wir haben eine Imkerin noch hier, jetzt muss ich mal gucken, ob wir alles haben. Wir haben auch einen Infostand vom UBA, wir haben die Bürgerinitiative Pro Elbe hier, wir haben einen Obstsortenbestimmer hier. Also es ist ein kunterbuntes Programm. Wir freuen uns auch sehr auf das Musical der evangelischen Grundschule. Da geht es um David und Goliath. Eine biblische Geschichte, die jeder kennt, hoffentlich.
0: Neben den zahlreichen regionalen Informations- und Verkaufsständen, darunter eine ortsansässige Imkerin mit frischem Honig, gab es auch einige Stände mit Produkten, die einen weiteren Weg hinter sich hatten. Doch das Besondere dabei war, alle Artikel stammen aus dem fairen Handel. Mit dem Umwelttag möchte man vor allem darauf aufmerksam machen, welche Folgen der Klimawandel hier in der Region und darüber hinaus mit sich bringt.
1: Ja, Klimawandel ist ja verstehen wir primär immer unter dem Aspekt, dass wie in diesem Sommer nicht ausreichend Regen ist, wir merken, dass sich sehr viel verschoben hat im klimatischen Befinden, dass wir mit Dürreperioden rechnen müssen, dass die Flüsse nicht ausreichend Wasser haben und so weiter. Oder es gibt eben zu viel Wasser, zu viel Sonne, was auch immer. Und da merken wir ja sehr deutlich, da hat sich unheimlich was verschoben. Zumal, wenn ich mich an meine eigene Kindheit erinnere, war das wirklich tatsächlich anders. Und Klimawandel oder Klimakrise ist ja so ein Wort, was vieles sozusagen umfasst.
0: Auch für die Kirche ist der Klimawandel ein wichtiges Thema. Dabei geht es nicht nur um den Schutz unserer Umwelt, sondern auch um das gesellschaftliche Miteinander, das zunehmend auseinanderzubrechen droht. Deshalb ist es wichtig, wieder miteinander ins Gespräch zu kommen, einander zuzuhören und gemeinsam nach Lösungen zu suchen.
1: Wir sind in einem Klimawechsel, was die Natur, was die Schöpfung angeht, das ist das eine. Und hören heute Worte aus dem ersten Buch Mose im zweiten Kapitel, wo Gott uns Menschen in den Garten Eden pflanzt. Aber auf der anderen Seite merken wir auch einen deutlichen Klimawandel, der unser Miteinander begreift. Das ist also durchaus mit gemeint. Wir merken, dass wir jetzt auch nach der Wahl in Sachsen-Anhalt in einer ganz anderen Situation sind. Sehr viele Menschen sind, was ich sehr erstaunlich finde, sehr sprachlos geworden. Und wir sind natürlich sprachlos, was sozusagen die Wählerinnen und Wähler letztendlich, was der Wähler, Wählerinnenwille war. Aber ich merke, dass wir nicht ins Gespräch kommen. Und das meint auch Klimawandel im übertragenen Sinne, dass wir natürlich wieder für unser Klima sorgen müssen, für unser Miteinander, für unser gemeinsames am Tisch sitzen. Und natürlich können wir unterschiedliche Überzeugungen haben. Aber uns ist mitgegeben im Schöpfungsauftrag Gottes, dass wir diese Erde bebauen und bewahren sollen. Bebauen, das ist jetzt mal, sage ich jetzt mal, in der Landwirtschaft, im Garten und so weiter. Deshalb das ist ja unser kleines Paradies, der Garten, danach fragten Sie. Aber auf der anderen Seite, bewahren heißt auch bewahren unsere Gemeinschaft, unsere Schöpfungsgemeinschaft, unser Miteinander. Und dass da nicht plötzlich Gewalt und Misstrauen und so weiter obsiegen. Deshalb also ein umfassendes Thema, was uns durch das biblische Wort gegeben ist.
0: Die Gemeinde freut sich über die zahlreichen Besucher. Ein besonderer Dank galt allen, die mit selbstgebackenem Kuchen und tatkräftiger Unterstützung zum Gelingen des Festes beigetragen haben. Durch die vielen helfenden Hände wurde das Fest zu einem schönen und gelungenen Erlebnis. Der Obst- und Umwelttag bot Raum für Begegnungen und gute Gespräche. regte aber auch zum Nachdenken und zum Austausch über wichtige Themen an.
2: Wie kann man in eine neue Saison besser starten als direkt mit einem Derby? Die Dessauer Floorballer des PSV 90 empfingen zum ersten Spieltag der zweiten Floorball-Bundesliga Südost die USV Halle Saalebiber. Das Landesduell bringt immer richtig viel Spannung mit. In der vergangenen Saison zogen die Black Wolves in beiden Begegnungen den kürzeren und wollten nun endlich wieder gegen die Saalestädter punkten. 134 Zuschauer verfolgten das Sachsen-Anhalt-Derby und sahen gleich, dass die Gäste etwas besser in die Partie fanden. In der fünften Minute war es Jonas Knofe, der den ersten Treffer für die Hallenser erzielte. Nach 11 gespielten Minuten kam dann die Antwort der Hausherren. Lennox Düben kam über links außen und machte es alleine, der Ausgleich für die Black Wolves. Das Spiel blieb im Verlauf des ersten Drittels weiterhin spannend und unterhaltsam, aber Treffer gab es zunächst keine mehr. Im zweiten Durchgang brauchten die Jungs aus der Bauhausstadt dann keine 2 Minuten, um erstmals die Führung zu übernehmen. Lou Gensch nochmal rüber zu Jeremy Beil und der machte es. 2:1 für die Dessauer. In der sechsten Minute war es dann ein richtig schöner Treffer von Justin Düben, der die Black Wolves mit 3:1 in Front brachte. Die Saalebiber ließen sich aber nicht so leicht abschütteln. Erst Janosch Fuchs mit dem Anschlusstreffer und in der 19. Minute dann Bruno Mann, der wieder alles auf Anfang stellte. Mit dem Stand von 3:3 ging es also in den letzten Durchgang. Und wieder brauchten die Hausherren hier keine 2 Minuten bis zum Torerfolg. Maxim Compera war es, der die Halle zum Jubeln brachte. Es sah

0: sehr gut aus für die Hausherren. Zwar verpassten sie es, ihren Vorsprung auszubauen, dafür stand man hinten sicher. Die letzten Sekunden der Partie liefen bereits und alles sah nach einem Heimsieg der Black Wolves aus. 8 Sekunden vor Schluss nahm sich Hallenser Jonas Knofe nochmal ein Herz und probierte es aus der Distanz mit Erfolg. Der Ausgleich nur wenige Momente vor dem Ende. Bitter für die Black Wolves. Damit ging es also in die Verlängerung und ein Golden Goal entschied diese Begegnung. In der 3. Minute der Overtime war es dann Janosch Fuchs, der das Spiel für die Saale Biber entschied. Die Auswärtsfans konnten jubeln. 2 Punkte für Halle und nur einer für Dessau. Eine ärgerliche Niederlage für die Black Wolves, die im letzten Drittel nur wenige Sekunden von einem Sieg entfernt waren. Wertvollster Spieler bei den Gästen wurde Vincent Bachmann und auf der Seite der Hausherren Tom Schur. Christian Hoffmann, der neue Mann an der Seitenlinie der Dessauer Floorballer, kam nach der Partie vor unsere Kamera.
1: Na, im ersten Moment natürlich bedrückt die Stimmung, weil so eine Niederlage in Verlängerung tut natürlich weh. Aber da müssen wir uns größtenteils an die eigene Nase fassen, weil es sind unsere Fehler, die uns hier das Spiel heute gekostet hat und die 3 Punkte gekostet haben. Wenn wir unsere Fehler nicht machen, dann schießt Halle hier heute nicht viele Tore. Und dann gehen wir hier heute auch als Sieger raus. Müssen wir an uns arbeiten.
0: Der Cheftrainer, der zur neuen Saison das Amt von Sascha Marquardt übernommen hatte, blickt nun optimistisch auf die anstehenden Spiele. Am 3. Oktober geht es zum Pokalspiel beim UHC Elster. Am 10. Oktober müssen die Black Wolves auswärts in Thüringen beim FC Rennsteig Avalanche ran. Das nächste Heimspiel wird dann am 24.10. um 18 Uhr in der Sporthalle in Kochstedt ausgetragen. Dann trifft man auf den UHC Döbeln.
2: Am 20. September wurde im Mehrgenerationenhaus in Bitterfeld-Wolfen groß gefeiert. Anlässlich des 16. Geburtstages des Hauses, Tag der Generationen und Weltkindertag hat das Haus ein Fest für Groß und Klein geboten. Von Zauberei und Kinderballett über Hüpfburg und Kugelbahn bis hin zu Mitmachangeboten wurde ein besonderer Tag ermöglicht.
3: Also das Mehrgenerationenhaus hier in Bitterfeld-Wolfen, insbesondere natürlich in Wolfen, ist ein Gewinn für die Stadt Bitterfeld-Wolfen, hat sich über viele Jahre entwickelt, aber ist natürlich auch grundsätzlich treu geblieben, dass die Generationen hier einen Ort finden, wo man miteinander ins Gespräch kommen kann, wo verschiedene Vereine ansässig sind und wo vor allen Dingen eben Aktionen und Initiativen wie die Nachbarschaftshilfe oder die Alltagshelfer etabliert sind und insofern in die gesamte Stadtgesellschaft strahlen.
2: Das Mehrgenerationenhaus Bitterfeld-Wolfen ermöglicht Bürgern jedes Alters und unterschiedlichster Herkunft lebenslanges Lernen, umfangreiche Beratung und aktive Unterstützung.
4: Ja, auch heute am 20. September feiern wir wieder unseren MGH-Geburtstag. Zum Tag der Generationen haben wir wieder ein kleines Stadtteilfest organisiert. Vom schlechten Wetter lassen wir uns nicht abbringen. Wir haben kurzerhand, nachdem Petrus etwas Wasser schüttete, alles nach drinnen verlegt, in die Räumlichkeiten und begrüßen da jetzt unterschiedlichste Vereine aus unserem Netzwerk, die uns quasi begleiten an dem Tag und Angebote vorhalten für Jung und Alt, vom Infostand bis hin zum Mitmachstand, Florales gestalten oder auch Kinderschminken und Basteln. 16 Jahre feiern wir jetzt quasi unseren Geburtstag jedes Jahr, egal an welchem Tag, auch an einem Sonntag. Und wir sind hier immer noch eine wunderbare Gemeinschaft mit Vereinen, alle unter einem Dach. Wir als BIWO Regio e.V. sind auch Koordinator des Hauses. Daneben haben wir noch den Regionalverband der Gartenfreunde, haben das DRK, den Kreisverband Schwangeren- und Suchtberatung im Haus. Der ambulante Hospizdienst ist mit unter unserem Dach, die künstliche Talentförderung, Neue Wege e.V. und die Maxi School als professionelle Nachhilfe. Sollte ich einen vergessen haben, findet man ihn im Flyer oder auf der Website.
2: Neben Seniorensport, Nachhilfe und Computern bietet das Mehrgenerationenhaus auch regelmäßige Treffen und Kurse an, von zum Beispiel Selbsthilfegruppen des DRK. Ein besonderer Tag in diesem Jahr ist dabei noch der 5. Dezember. Der internationale Tag des Ehrenamts soll auch in Wolfen helfen, ehrenamtliche Tätigkeiten zu ehren.

0: Ja, nachdem wir jetzt also dieses Stadtteilfest hoffentlich gut und gut besucht über die Bühne bringen, haben wir bis Jahresende noch verschiedene Veranstaltungen in der Planung. Traditionell unser Literaturcafé immer am letzten Montag des Monats, wo regionale Autoren lesen. Und dazu gibt es natürlich passend Kaffee und Kuchen. Wir haben in Planung verschiedene kreative Angebote, die saisonal dann sind in Richtung Adventszeit, Weihnachtszeit. Und Vorträge im Bereich Gesundheit, Prävention. Und ja, fürs nächste Jahr planen wir auch einige neue Projekte. Da werden wir mal sehen müssen, ob unsere Ideen ankommen.
1: Auch für den weiteren Verlauf des Jahres und darüber hinaus ist schon einiges geplant.
0: Genau, ein wichtiger Punkt in diesem Jahr wird noch der 5. Dezember sein, der Internationale Tag des Ehrenamts, den wir auch jährlich begehen. Zum einen, um in der Anerkennungsveranstaltung unseren Ehrenamtlichen hier im Haus zu danken. Und wie auch in den vergangenen Jahren haben wir wieder die Engagementcard ausgerufen. Und noch ist Zeit, dass Vereine quasi Ehrenamtliche aus ihren Reihen nominieren können, um diese Auszeichnung zu erhalten. Engagementcard wird unterstützt von regionalen Unternehmen. Als kleines besonderes Dankeschön für besonderes Engagement hier in der Region.
1: Das Mehrgenerationenhaus Bitterfeld-Wolfen ist nun schon seit 16 Jahren Anlaufpunkt für Jung und Alt. Auch in Zukunft möchten die Vereine vor Ort Interessierten einen Anlaufpunkt für gemeinsames Beisammensein, Beratung und Unterstützung im Landkreis sein.

0: Hallo und herzlich willkommen zur neuesten Ausgabe von RBW Aktuell. Die Lutherstadt Wittenberg hat es beim bundesweiten Wettbewerb Top-Bus-Destination 2026 unter die drei besten Einsendungen in der Kategorie Stadt geschafft. Neben Bremerhaven und Essen ist Wittenberg damit für die Auszeichnung nominiert. Nun entscheidet eine Fachjury, welche der drei Städte den ersten Platz belegt. Der Gewinner wird am 6. Oktober 2026 in Berlin bekannt gegeben. Wittenberg verbindet seine Geschichte als Stadt der Reformation mit Angeboten für Reisegruppen. Buchbare Stadtführungen und Rundfahrten, Unterstützung bei der Gruppenplanung sowie öffentliche Parkmöglichkeiten für Reisebusse erleichtern die Organisation eines Besuches. Mit Top-Bus-Destination 2026 zeichnet der Bundesverband Deutscher Omnibusunternehmen erstmals besonders busfreundliche Reiseziele aus. Wie sieht eigentlich die Arbeitswelt von morgen aus und welche Möglichkeiten gibt es abseits des klassischen Studiums? Vergangene Woche konnten sich Jugendliche in Gräfenhainichen direkt mit regionalen Handwerksbetrieben austauschen und dabei auch Berufe kennenlernen, die viele vielleicht noch gar nicht auf den Schirm haben.
1: Abitur und dann Studium. Für viele Gymnasiasten scheint das der klassische Weg zu sein. Doch auch eine Ausbildung im Handwerk kann für Abiturienten interessante Perspektiven bieten. Genau dafür haben am Mittwoch am Paul-Gerhardt-Gymnasium in Gräfenhainichen 15 Unternehmen ihre Ausbildungs- und Karrieremöglichkeiten vorgestellt. Vom Schornsteinfeger über Kfz- und Elektroberufe bis hin zu Holzbau, Zahntechnik und Hörakustik. Die Schülerinnen und Schüler konnten sich direkt bei regionalen Unternehmen über Ausbildung und Karriere informieren. Die Berufsorientierung beginnt am Paul-Gerhardt-Gymnasium allerdings schon deutlich früher und zieht sich durch mehrere Klassenstufen.
2: Wir haben uns für das Berufswahlsiegel ja extra auch beworben und fangen in der 5. Klasse tatsächlich schon an, Berufsorientierung auch anzustreben. Da geht es über Traumberufe in der 5. Klasse. Dann machen wir einen Rundgang mit VR-Brillen über Berufswünsche in der 8. Klasse, begleiten ganz intensiv das Praktikum dann in der 9. Klasse, was ja auch vom Lehrplan her gefordert ist. In der 10. Klasse geht unsere Schule immer zur Vokatiummesse, sodass die Schüler also auch dort schon Möglichkeiten haben, sich zu entscheiden, in welche Richtung sie gerne gehen möchten. Und dann haben wir in der 11. Klasse tatsächlich ganz große Berufs- und Studienorientierungstage, 3 Stück am Tag oder in der Woche, wo es also darum geht, wirklich einmal auch an die Uni zu gehen und Schnupperstudium zu machen. Aber halt auch, da haben wir auch dann noch eine andere Messe hier, wo also Firmen aus der Region kommen. Und das also zieht sich bei uns von 5 bis 12 im Grunde genommen durch die Berufsorientierung.
1: Denn nicht alle Schülerinnen und Schüler wollen nach dem Abitur an eine Universität. Auch das Handwerk bietet Ausbildungswege, Weiterbildung und sogar duale Studiengänge.
2: Eine ganze Reihe von Schülern gibt, die auch während des Praktikums schon in das Handwerk hineinschnuppern. Und Handwerk hat ja auch Berufe, die, glaube ich, den Schülern gar nicht so bekannt sind und die sicherlich auch viele Interessen abbilden. Und deswegen bin ich sehr gespannt, wie es angenommen wird. Ich habe mich ja jetzt auch schon so ein bisschen umgeguckt. Es gibt ja auch viele Berufe, in denen halt auch ein duales Studium denkbar und möglich ist. Und das ist auch eine Richtung, die immer beliebter wird, weil die jungen Menschen natürlich gerne auch schnell Geld verdienen möchten und dieses duale Studium bietet da natürlich auch eine Option. Und ihnen einfach ihre Möglichkeiten zu zeigen, auch im Bereich Handwerk, ist wichtig. Und ich denke, wir alle brauchen ja Handwerk jeden Tag. Also.
1: Ein Beispiel dafür ist das Schornsteinfegerhandwerk. Der Beruf hat längst nicht mehr nur mit Kehrbesen und Schornsteinen zu tun.
3: Der Beruf umfasst einmal das traditionelle Handwerk, also das Schornsteinekehren, was auch teilweise noch schmutzig ist. Ja, aber auch sehr viel neue Technik. Messungen an Gas- und Ölheizung. Unsere Lehrlinge, zweites Lehrjahr, die werden schon auf Wärmepumpen eingestellt, also dass der Service an Wärmepumpen durchgeführt werden kann. Das ist ja momentan das ganz große Problem in Deutschland, dass die reinen Fachleute fehlen. Ja, und also es geht mehr nachher in die Richtung Technik.
1: Und das Interesse am Handwerk wächst nach Angaben der Handwerkskammer. Gleichzeitig fehlt den Betrieben weiterhin Nachwuchs.
4: Wir haben seit 2, 3 Jahren steigende Zahlen an Auszubildenden im Kammerbezirk. Wir decken noch nicht den Bedarf unserer Betriebe, also das schaffen wir nicht, aber wir haben stetig wachsende Anfragen und Auszubildende im Kammerbezirk. Da gibt es sicherlich mehrere Gründe dafür. Ein Grund ist aus meiner Sicht KI. Bei jungen Leuten spricht sich rum, dass viele Berufe in der Verwaltung, wenn man so einen Bachelor macht, BWL oder sowas, dass das auch schnell durch KI ersetzbar ist. Ein Dach wird nicht durch KI gedeckt oder eine Heizung installiert. Also da hat man einen sicheren, festen Arbeitsplatz.
1: Für Landrat Christian Tilsch ist eine Ausbildung deshalb nicht das Gegenmodell zum Studium. Vielmehr kann der praktische Weg auch später noch an die Hochschule führen.
5: Natürlich soll jeder, der ein Gymnasium besucht, auch studieren gehen können. Das soll ja gar nicht irgendwie was festlegen. Aber manchmal ist ja der Weg über die Praxis gar nicht schlecht. Man kann wunderbar zum Beispiel erstmal den Maurer lernen und anschließend Bauingenieur studieren. Dann hat man einen ganz anderen Praxisbezug und kann vor allen Dingen auch gut eine Unternehmensnachfolge antreten. Und nicht jeder macht einen Einserabschnitt. Insofern ist auch das eine Perspektive, die wir hier einfach zeigen wollen. Es muss nicht jeder zum Studium gehen. Es gibt auch tolles Handwerk. Die Masse ist ganz, ganz vielfältig und wir brauchen natürlich im Alltag das Handwerk. Jeder geht zum Friseur, jeder hat mal ein kaputtes Auto, jeder hat mal was am Haus oder an der Wohnung. Überall wird es gebraucht und da gibt es Personalmangel.
1: Ob Ausbildung, duales Studium oder später die Übernahme eines eigenen Betriebs, die Berufsorientierungsveranstaltung soll zeigen, welche Möglichkeiten das Handwerk auch für Abiturienten bietet. Und für die Unternehmen geht es gleichzeitig darum, junge Menschen für Berufe zu gewinnen, in denen Nachwuchs dringend gebraucht wird.
0: Die Arbeitslosigkeit im Salzlandkreis ist im September 2026 gesunken. 8.000

0: 1.113 Menschen waren arbeitslos gemeldet. 343 Personen weniger, also minus 4% als im August, aber 141 Personen bzw. 2% mehr als vor einem Jahr. Die Arbeitslosenquote betrug 9% und lag mit 0,4 Prozentpunkten unter dem Vormonatsniveau. Vor einem Jahr lag sie bei 8,8%. Im September sinkt die Arbeitslosigkeit traditionell. Viele junge Menschen starten nach ihrer Ausbildung ins Berufsleben. Nach der Urlaubszeit melden die Betriebe wieder mehr freie Stellen, heißt es aus der Arbeitsagentur. Die Zahl der offenen Stellen ist binnen eines Jahres um fast 10% gesunken. Deshalb kommt es jetzt umso mehr auf die Qualifikation an.
1: Die Wohnstättengenossenschaft Bitterfeld-Wolfen ist bald auch filmerisch auf den sozialen Medien unterwegs. In einer Zusammenarbeit zwischen der WSG und dem Regionalfernsehen RBB wird erstere nun auch über Kurzvideos beworben. Doch alles fängt immer mit einer Idee an. Damit man auch nicht aus der Zeit fällt, trafen sich die jungen Kollegen beider Unternehmen, um zusammenzutragen, was gerade wichtig, witzig und im Trend ist. Es ging um Memes, Popkultur und neue Technologien. Entstanden sind 12 Videoideen, anhand derer Drehbücher, Kamerapläne und Storyboards ausgearbeitet wurden. Aber jetzt fing der Spaß ja erst richtig an. In Wohnungen der WSG, unter strahlend blauem Himmel, Zauberland.

0: und mit Hunden. Hier ist so einiges vor die Kamera gekommen und alle durften mit anpacken. Da kommt es auch schon einmal vor, dass der Vorstand der WSG in eine Mülltonne klettern oder man im Regen zelten muss. Der Spaß ging dabei aber natürlich nicht verloren.
1: Ja, also bei der WSG muss man irgendwie alles können, darf sich da nicht zieren.
2: Ja, es hat mir gut gefallen. Ich war 3-mal dabei, 1-mal glaube ich nicht. War mal was anderes. War lustig, total toll.
3: Mir hat sehr Spaß gemacht, der Regen hat mir auch nichts ausgemacht.
0: Die verschiedenen Clips konzentrierten sich auf Aspekte der Wohnungssuche und Gründe, sich eine neue Wohnung zu mieten. Ist man das lange Pendeln satt oder ist das Internet zu schlecht? Hier wurden zielgruppengerechte Probleme gefunden und angesprochen. In der Nachbearbeitung wurden die Videos dann noch auf Social-Media-Standards aufbereitet und geschnitten, um den guten Ideen der jungen Kollegen auch gerecht zu werden. Entstanden sind 12 Social-Media-Clips, die zeigen, warum die WSG Bitterfeld-Wolfen ein guter Partner für die eigene Wohnung ist.

0: Schon bald können Sie die Clips auf den verschiedenen Social-Media-Seiten der BSG Bitterfeld-Wolfen sehen. Bleiben Sie gespannt.
1: Der Salzlandkreis kann im Rahmen des Bundesprogramms Demokratie leben, Demokratie fördern, Vielfalt gestalten, Extremismus vorbeugen, Projektmittel für das Jahr 2027 zur Verfügung stellen. Zur Umsetzung der Partnerschaft für Demokratie können Fördermittel an geeignete Projektträger ausgerichtet werden. Um die Umsetzung der Partnerschaft für Demokratie gestalten zu können, hat sich der Salzlandkreis entschieden, diese Interessenbekundung bis zum 30. Oktober zu starten. Weitere Informationen zur Austragsstellung erhalten Interessierte auf der Internetseite des Salzlandkreises unter dem Bundesprogramm Demokratie leben und beim Fachdienst für Jugend und Familie.

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3: Morgen wird es mit bis zu 19 Grad wieder kühler als an den Vortagen. Der Himmel bleibt überwiegend bewölkt, es ist jedoch nicht mit Regen zu rechnen. Dazu weht ein schwacher Nordwind. Das Wetter am Wochenende bleibt ähnlich, wobei vereinzelt die Sonne zu sehen ist.
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0: Klimawandel, komm, wir gehen in den Garten. Unter diesem Motto fand am 20. September der anhaltische Obst- und Umwelttag statt. In diesem Jahr wird die 27. Auflage dieses besonderen Tages gefeiert. Und es dreht sich alles um Klima, Natur und Umweltschutz. Die evangelische Auferstehungsgemeinde Dessau-Siedlung lud auf die Wiese vor der Kirche am Fischereiweg 43 ein.
1: Wir feiern jetzt zuerst eine Andacht zum 27. Anhaltischen Obst- und Umwelttag. Und danach haben wir so verschiedene Vereine und Angebote, zum Beispiel den Eine Welt-Laden hier in Dessau, dann den Heimatverein, dann haben wir die sogenannte Ein-Dollar-Brille, jetzt muss ich mal gucken, damit ich hier nichts vergesse, dann haben wir einen Vortrag Klimaanpassung im Kleingarten, da kommt das Motto her, komm, wir gehen in den Garten. Weil ich finde, dass der Garten ja auch so neu entdeckt wurde. Ne? Auch junge Menschen sagen, lasst uns einen Schrebergarten mieten oder so, jeweils höre ich das. Dann haben wir noch den Kinderzirkus Raxli Faxli und wir haben nachher um 16 Uhr ein Kindermusical. Wir haben noch mehrere Stände, wir haben eine Imkerin noch hier, jetzt muss ich mal gucken, ob wir alles haben. Wir haben auch einen Infostand vom UBA, wir haben die Bürgerinitiative Pro Elbe hier, wir haben einen Obstsortenbestimmer hier. Also es ist ein kunterbuntes Programm. Wir freuen uns auch sehr auf das Musical der evangelischen Grundschule. Da geht es um David und Goliath. Eine biblische Geschichte, die jeder kennt, hoffentlich.
0: Neben den zahlreichen regionalen Informations- und Verkaufsständen, darunter eine ortsansässige Imkerin mit frischem Honig, gab es auch einige Stände mit Produkten, die einen weiteren Weg hinter sich hatten. Doch das Besondere dabei war, alle Artikel stammen aus dem fairen Handel. Mit dem Umwelttag möchte man vor allem darauf aufmerksam machen, welche Folgen der Klimawandel hier in der Region und darüber hinaus mit sich bringt.
1: Ja, Klimawandel ist ja verstehen wir primär immer unter dem Aspekt, dass wie in diesem Sommer nicht ausreichend Regen ist, wir merken, dass sich sehr viel verschoben hat im klimatischen Befinden. Dass wir mit Dürreperioden rechnen müssen, dass die Flüsse nicht ausreichend Wasser haben und so weiter. Oder es gibt eben zu viel Wasser, zu viel Sonne, was auch immer. Und dann merken wir ja sehr deutlich, da hat sich unheimlich was verschoben. Zumal, wenn ich mich an meine eigene Kindheit erinnere, war das wirklich tatsächlich anders. Und Klimawandel oder Klimakrise ist ja so ein

0: Wort, was vieles sozusagen umfasst.
1: Auch für die Kirche ist der Klimawandel ein wichtiges Thema. Dabei geht es nicht nur um den Schutz unserer Umwelt, sondern auch um das gesellschaftliche Miteinander, das zunehmend auseinanderzubrechen droht. Deshalb ist es wichtig, wieder miteinander ins Gespräch zu kommen, einander zuzuhören und gemeinsam nach Lösungen zu suchen.
0: Wir sind in einem Klimawechsel, was die Natur, was die Schöpfung angeht, das ist das eine. Und hören heute Worte aus dem ersten Buch Mose im zweiten Kapitel, wo Gott uns Menschen in den Garten Eden pflanzt. Aber auf der anderen Seite merken wir auch einen deutlichen Klimawandel, der unser Miteinander begreift. Das ist also durchaus mit gemeint. Wir merken, dass wir jetzt auch nach der Wahl in Sachsen-Anhalt in einer ganz anderen Situation sind. Sehr viele Menschen sind, was ich sehr erstaunlich finde, sehr sprachlos geworden. Und wir sind natürlich sprachlos, was sozusagen die Wählerinnen und Wähler letztendlich, was der Wähler, Wählerinnenwille war. Aber ich merke, dass wir nicht ins Gespräch kommen. Und das meint auch Klimawandel im übertragenen Sinne, dass wir natürlich wieder für unser Klima sorgen müssen, für unser Miteinander, für unser gemeinsames am Tisch sitzen. Und natürlich können wir unterschiedliche Überzeugungen haben. Aber uns ist mitgegeben im Schöpfungsauftrag Gottes, dass wir diese Erde bebauen und bewahren sollen. Bebauen, das ist jetzt mal, sage ich jetzt mal, in der Landwirtschaft, im Garten und so weiter. Deshalb dieses, das ist ja unser kleines Paradies, der Garten, danach fragten Sie. Aber auf der anderen Seite, bewahren heißt auch bewahren unsere Gemeinschaft, unsere Schöpfungsgemeinschaft, unser Miteinander. Und dass da nicht plötzlich Gewalt und Misstrauen und so weiter obsiegen. Deshalb also ein umfassendes Thema, was uns durch das biblische Wort gegeben ist.
1: Die Gemeinde freut sich über die zahlreichen Besucher. Ein besonderer Dank galt allen, die mit selbstgebackenem Kuchen und tatkräftiger Unterstützung zum Gelingen des Festes beigetragen haben. Durch die vielen helfenden Hände wurde das Fest zu einem schönen und gelungenen Erlebnis. Der Obst- und Umwelttag bot Raum für Begegnungen und gute Gespräche, regte aber auch zum Nachdenken und zum Austausch über wichtige Themen an.
2: Wie kann man in eine neue Saison besser starten als direkt mit einem Derby? Die Dessauer Floorballer des PSV 90 empfingen zum ersten Spieltag der zweiten Floorball-Bundesliga Südost die USV Halle Saalebiber. Das Landesduell bringt immer richtig viel Spannung mit. In der vergangenen Saison zogen die Black Wolves in beiden Begegnungen den kürzeren und wollten nun endlich wieder gegen die Saalestädter punkten. 134 Zuschauer verfolgten das Sachsen-Anhalt-Derby und sahen gleich, dass die Gäste etwas besser in die Partie fanden. In der fünften Minute war es Jonas Knofe, der den ersten Treffer für die Hallenser erzielte. Nach 11 gespielten Minuten kam dann die Antwort der Hausherren. Lennox Düben kam über links außen und machte es alleine, der Ausgleich für die Black Wolves. Das Spiel blieb im Verlauf des ersten Drittels weiterhin spannend und unterhaltsam, aber Treffer gab es zunächst keine mehr. Im zweiten Durchgang brauchten die Jungs aus der Bauhausstadt dann keine 2 Minuten, um erstmals die Führung zu übernehmen. Blue Gensch nochmal rüber zu Jeremy Beil und der machte es. 2:1 für die Dessauer. In der sechsten Minute war es dann ein richtig schöner Treffer von Justin Düben, der die Black Wolves mit 3:1 in Front brachte. Die Saalebiber ließen sich aber nicht so leicht abschütteln. Erst Janosch Fuchs mit dem Anschlusstreffer und in der 19. Minute dann Bruno Mann, der wieder alles auf Anfang stellte. Mit dem Stand von 3:3 ging es also in den letzten Durchgang. Und wieder brauchten die Hausherren hier keine 2 Minuten bis zum Torerfolg. Maxim Kompera war es, der die Halle zum Jubeln brachte. Es sah sehr gut aus für die Hausherren. Zwar verpassten sie es, ihren Vorsprung auszubauen, dafür stand man hinten sicher. Die letzten Sekunden der Partie liefen bereits und alles sah nach einem Heimsieg der Black Wolves aus. 8 Sekunden vor Schluss nahm sich Hallenser Jonas Knofe nochmal ein Herz und probierte es aus der Distanz mit Erfolg. Der Ausgleich nur wenige Momente vor dem Ende. Bitter für die Black Wolves. Damit ging es also in die Verlängerung und ein Golden Goal entschied diese Begegnung. In der dritten Minute der Overtime war es dann Janosch Fuchs, der das Spiel für die Saale Biber entschied. Die Auswärtsfans konnten jubeln. 2 Punkte für Halle und nur einer für Dessau. Eine ärgerliche Niederlage für die Black Wolves, die im letzten Drittel nur wenige Sekunden von einem Sieg entfernt waren. Wertvollster Spieler bei den Gästen wurde Vincent Bachmann und auf der Seite der Hausherren Tom Schur. Christian Hoffmann, der neue Mann an der Seitenlinie der Dessauer Floorballer, kam nach der Partie vor unsere Kamera.
3: Ja, im ersten Moment natürlich bedrückt die Stimmung, weil so eine Niederlage in Verlängerung tut natürlich weh. Aber da müssen wir uns größtenteils an die eigene Nase fassen, weil es sind unsere Fehler, die uns hier das Spiel heute gekostet haben, die 3 Punkte gekostet haben. Wenn wir unsere Fehler nicht machen, dann schießt Halle hier heute nicht viele Tore. Und dann gehen wir hier heute auch als Sieger raus. Müssen wir an uns arbeiten.
2: Der Cheftrainer, der zur neuen Saison das Amt von Sascha Marquardt übernommen hatte, blickt nun optimistisch auf die anstehenden Spiele. Am 3. Oktober geht es zum Pokalspiel beim UHC Elster. Am 10. Oktober müssen die Black Wolves auswärts in Thüringen beim FC Rennsteig Avalanche ran. Das nächste Heimspiel wird dann am 24.10. um 18 Uhr in der Sporthalle in Kochstedt ausgetragen. Dann trifft man auf den UHC Döbeln.
4: Am 20. September wurde im Mehrgenerationenhaus in Bitterfeld-Wolfen groß gefeiert. Anlässlich des 16. Geburtstages des Hauses, Tag der Generationen und Weltkindertag hat das Haus ein Fest für Groß und Klein geboten. Von Zauberei und Kinderballett über Hüpfburg und Kugelbahn bis hin zu Mitmachangeboten wurde ein besonderer Tag ermöglicht.
5: Also das Mehrgenerationenhaus hier in Bitterfeld-Wolfen, insbesondere natürlich in Wolfen, ist ein Gewinn für die Stadt Bitterfeld-Wolfen, hat sich über viele Jahre entwickelt, aber ist natürlich auch grundsätzlich treu geblieben, dass die Generationen hier einen Ort finden, wo man miteinander ins Gespräch kommen kann, wo verschiedene Vereine ansässig sind und wo vor allen Dingen eben Aktionen und Initiativen wie die Nachbarschaftshilfe oder die Alltagshelfer etabliert sind und insofern in die gesamte Stadtgesellschaft strahlen.
4: Das Mehrgenerationenhaus Bitterfeld-Wolfen ermöglicht Bürgern jedes Alters und unterschiedlichster Herkunft lebenslanges Lernen, umfangreiche Beratung und aktive Unterstützung.
6: Ja, auch heute am 20. September feiern wir wieder unseren MGH-Geburtstag. Zum Tag der Generationen haben wir wieder ein kleines Stadtteilfest organisiert. Vom schlechten Wetter lassen wir uns nicht abbringen. Wir haben kurzerhand, nachdem Petrus etwas Wasser schüttete, alles nach drinnen verlegt, in die Räumlichkeiten und begrüßen da jetzt unterschiedlichste Vereine aus unserem Netzwerk, die uns quasi begleiten an dem Tag und Angebote vorhalten für Jung und Alt, vom Infostand bis hin zum Mitmachstand, Florales gestalten oder auch Kinderschminken und Basteln. 16 Jahre feiern wir jetzt quasi unseren Geburtstag jedes Jahr, egal an welchem Tag, auch an einem Sonntag. Und wir sind hier immer noch eine wunderbare Gemeinschaft mit Vereinen, alle unter einem Dach. Wir als Bivo Regio e.V. sind auch Koordinator des Hauses. Daneben haben wir noch den Regionalverband der Gartenfreunde, haben das DRK, den Kreisverband Schwangeren- und Suchtberatung im Haus. Der ambulante Hospizdienst ist mit unter unserem Dach, die künstliche Talentförderung, Neue Wege e.V. und die Maxi School als professionelle Nachhilfe. Sollte ich einen vergessen haben, findet man ihn im Flyer oder auf der Website.
4: Neben Seniorensport, Nachhilfe und Computern bietet das Mehrgenerationenhaus auch regelmäßige Treffen und Kurse an, von zum Beispiel Selbsthilfegruppen des DRK. Ein besonderer Tag in diesem Jahr ist dabei noch der 5. Dezember. Der internationale Tag des Ehrenamts soll auch in Wolfen helfen, ehrenamtliche Tätigkeiten zu ehren.
6: Ja, nachdem wir jetzt also dieses Stadtteilfest hoffentlich gut und gut besucht über die Bühne bringen, haben wir bis Jahresende noch verschiedene Veranstaltungen in der Planung. Traditionell unser Literaturcafé immer am letzten Montag des Monats, wo regionale Autoren lesen. Und dazu gibt es natürlich passend Kaffee und Kuchen. Wir haben in Planung verschiedene kreative Angebote, die saisonal dann sind in Richtung Adventszeit, Weihnachtszeit. Und Vorträge im Bereich Gesundheit, Prävention. Und ja, fürs nächste Jahr planen wir auch einige neue Projekte. Da werden wir mal sehen müssen, ob unsere Ideen ankommen.
4: Auch für den weiteren Verlauf des Jahres und darüber hinaus ist schon einiges geplant.
6: Genau, ein wichtiger Punkt in diesem Jahr wird noch der 5. Dezember sein, der Internationale Tag des Ehrenamts, den wir auch jährlich begehen. Zum einen, um in der Anerkennungsveranstaltung unseren Ehrenamtlichen hier im Haus zu danken. Und wie auch in den vergangenen Jahren haben wir wieder die Engagementkarte ausgerufen. Und noch ist Zeit, dass Vereine quasi Ehrenamtliche aus ihren Reihen nominieren können, um diese Auszeichnung zu erhalten. Engagementkarte wird unterstützt von regionalen Unternehmen. Als kleines besonderes Dankeschön für besonderes Engagement hier in der Region.
4: Das Mehrgenerationenhaus Bitterfeld-Wolfen ist nun schon seit 16 Jahren Anlaufpunkt für Jung und Alt. Auch in Zukunft möchten die Vereine vor Ort Interessierten einen Anlaufpunkt für gemeinsames Beisammensein, Beratung und Unterstützung im Landkreis sein.

0: Hallo und herzlich willkommen zur neuesten Ausgabe von RBW Aktuell. Die Lutherstadt Wittenberg hat es beim bundesweiten Wettbewerb Top Bus Destination 2026 unter die drei besten Einsendungen in der Kategorie Stadt geschafft. Neben Bremerhaven und Essen ist Wittenberg damit für die Auszeichnung nominiert. Nun entscheidet eine Fachjury, welche der drei Städte den ersten Platz belegt. Der Gewinner wird am 6. Oktober 2026 in Berlin bekannt gegeben. Wittenberg verbindet seine Geschichte als Stadt der Reformation mit Angeboten für Reisegruppen. Buchbare Stadtführungen und Rundfahrten, Unterstützung bei der Gruppenplanung sowie öffentliche Parkmöglichkeiten für Reisebusse erleichtern die Organisation eines Besuches. Mit Top Bus Destination 2026 zeichnet der Bundesverband Deutscher Omnibusunternehmen erstmals besonders busfreundliche Reiseziele aus. Wie sieht eigentlich die Arbeitswelt von morgen aus und welche Möglichkeiten gibt es abseits des klassischen Studiums? Vergangene Woche konnten sich Jugendliche in Gräfenhainichen direkt mit regionalen Handwerksbetrieben austauschen und dabei auch Berufe kennenlernen, die viele vielleicht noch gar nicht auf den Schirm haben.
1: Abitur und dann Studium. Für viele Gymnasiasten scheint das der klassische Weg zu sein. Doch auch eine Ausbildung im Handwerk kann für Abiturienten interessante Perspektiven bieten. Genau dafür haben am Mittwoch am Paul-Gerhardt-Gymnasium in Gräfenhainichen 15 Unternehmen ihre Ausbildungs- und Karrieremöglichkeiten vorgestellt. Vom Schornsteinfeger über Kfz- und Elektroberufe bis hin zu Holzbau, Zahntechnik und Hörakustik. Die Schülerinnen und Schüler konnten sich direkt bei regionalen Unternehmen über Ausbildung und Karriere informieren. Die Berufsorientierung beginnt am Paul-Gerhardt-Gymnasium allerdings schon deutlich früher und zieht sich durch mehrere Klassenstufen.
2: Wir haben uns für das Berufswahlsiegel ja extra auch beworben und fangen in der 5. Klasse tatsächlich schon an, Berufsorientierung auch anzustreben. Da geht es über Traumberufe in der 5. Klasse. Dann machen wir einen Rundgang mit VR-Brillen über Berufswünsche in der 8. Klasse, begleiten ganz intensiv das Praktikum dann in der 9. Klasse, was ja auch vom Lehrplan her gefordert ist. In der 10. Klasse geht unsere Schule immer zur Vokatiummesse, sodass die Schüler also auch dort schon möglich

0: Möglichkeiten haben, sich zu entscheiden, in welche Richtung sie gerne gehen möchten. Und dann haben wir in der 11. Klasse tatsächlich ganz große Berufs- und Studienorientierungstage, 3 Stück am Tag oder in der Woche, wo es also darum geht, wirklich einmal auch an die Uni zu gehen und ein Schnupperstudium zu machen, aber halt auch, da haben wir auch dann noch eine andere Messe hier, wo also Firmen aus der Region kommen. Und das also zieht sich bei uns von 5 bis 12 im Grunde genommen durch, die Berufsorientierung.
1: Denn nicht alle Schülerinnen und Schüler wollen nach dem Abitur an eine Universität. Auch das Handwerk bietet Ausbildungswege, Weiterbildung und sogar duale Studiengänge.
0: Eine ganze Reihe von Schülern gibt, die auch während des Praktikums schon in das Handwerk hineinschnuppern. Und Handwerk hat ja auch Berufe, die, glaube ich, den Schülern gar nicht so bekannt sind und die sicherlich auch viele Interessen abbilden. Und deswegen bin ich sehr gespannt, wie es angenommen wird. Ich habe mich ja jetzt auch schon so ein bisschen umgeguckt. Es gibt ja auch viele Berufe, in denen halt auch ein duales Studium denkbar und möglich ist. Und das ist auch eine Richtung, die immer beliebter wird, weil die jungen Menschen natürlich gerne auch schnell Geld verdienen möchten und dieses duale Studium bietet da natürlich auch eine Option. Und ihnen einfach ihre Möglichkeiten zu zeigen, auch im Bereich Handwerk, ist wichtig. Und ich denke, wir alle brauchen ja Handwerk jeden Tag. Also.
1: Ein Beispiel dafür ist das Schornsteinfegerhandwerk. Der Beruf hat längst nicht mehr nur mit Kehrbesen und Schornsteinen zu tun.
2: Der Beruf umfasst einmal das traditionelle Handwerk, also das Schornsteinekehren, was auch teilweise noch schmutzig ist. Ja, aber auch sehr viel neue Technik, Messung an Gas- und Ölheizung. Unsere Lehrlinge, 2. Lehrjahr, die werden schon auf Wärmepumpen eingestellt, also dass der Service an Wärmepumpen durchgeführt werden kann. Das ist ja momentan das ganz große Problem in Deutschland, dass die reinen Fachleute fehlen. Ja, und also es geht mehr nachher in die Richtung Technik.
1: Und das Interesse am Handwerk wächst nach Angaben der Handwerkskammer. Gleichzeitig fehlt den Betrieben weiterhin Nachwuchs.
3: Wir haben seit 2, 3 Jahren steigende Zahlen an Auszubildenden im Kammerbezirk. Wir decken noch nicht den Bedarf unserer Betriebe, also das schaffen wir nicht, aber wir haben stetig wachsende Anfragen und Auszubildende im Kammerbezirk. Da gibt es sicherlich mehrere Gründe dafür. Ein Grund ist aus meiner Sicht KI. Bei jungen Leuten spricht sich rum, dass viele Berufe in der Verwaltung, wenn man so einen Bachelor macht, BWL oder sowas, dass das auch schnell durch KI ersetzbar ist. Ein Dach wird nicht durch KI gedeckt oder eine Heizung installiert. Also da hat man einen sicheren, festen Arbeitsplatz.
1: Für Landrat Christian Tiltsch ist eine Ausbildung deshalb nicht das Gegenmodell zum Studium. Vielmehr kann der praktische Weg auch später noch an die Hochschule führen.
4: Natürlich soll jeder, der ein Gymnasium besucht, auch studieren gehen können. Das soll ja gar nicht irgendwie was festlegen. Aber manchmal ist ja der Weg über die Praxis gar nicht schlecht. Man kann wunderbar zum Beispiel erstmal den Maurer lernen und anschließend Bauingenieur studieren. Dann hat man einen ganz anderen Praxisbezug und kann vor allen Dingen auch gut eine Unternehmensnachfolge antreten. Und nicht jeder macht einen Einserabschnitt. Insofern ist auch das eine Perspektive, die wir hier einfach zeigen wollen. Es muss nicht jeder zum Studium gehen. Es gibt auch tolles Handwerk. Die Masse ist ganz, ganz vielfältig und wir brauchen natürlich im Alltag das Handwerk. Jeder geht zum Friseur, jeder hat mal ein kaputtes Auto, jeder hat mal was am Haus oder an der Wohnung. Überall wird es gebraucht und da gibt es Personalmangel.
1: Ob Ausbildung, duales Studium oder später die Übernahme eines eigenen Betriebs, die Berufsorientierungsveranstaltung soll zeigen, welche Möglichkeiten das Handwerk auch für Abiturienten bietet. Und für die Unternehmen geht es gleichzeitig darum, junge Menschen für Berufe zu gewinnen, in denen Nachwuchs dringend gebraucht wird.
5: Die Arbeitslosigkeit im Salzlandkreis ist im September 2026 gesunken. 8.113 Menschen waren arbeitslos gemeldet, 343 Personen weniger, also -4% als im August, aber 141 Personen bzw. 2% mehr als vor einem Jahr. Die Arbeitslosenquote betrug 9% und lag mit 0,4 Prozentpunkten unter dem Vormonatsniveau. Vor einem Jahr lag sie bei 8,8%. Im September sinkt die Arbeitslosigkeit traditionell. Viele junge Menschen starten nach ihrer Ausbildung ins Berufsleben. Nach der Urlaubszeit melden die Betriebe wieder mehr freie Stellen, heißt es aus der Arbeitsagentur. Die Zahl der offenen Stellen ist binnen eines Jahres um fast 10% gesunken. Deshalb kommt es jetzt umso mehr auf die Qualifikation an.
6: Die Wohnstättengenossenschaft Bitterfeld-Wolfen ist bald auch filmerisch auf den sozialen Medien unterwegs. In einer Zusammenarbeit zwischen der WSG und dem Regionalfernsehen RBB wird Erstere nun auch über Kurzvideos beworben. Doch alles fängt immer mit einer Idee an. Damit man auch nicht aus der Zeit fällt, trafen sich die jungen Kollegen beider Unternehmen, um zusammenzutragen, was gerade wichtig, witzig und im Trend ist. Es ging um Memes, Popkultur und neue Technologien. Entstanden sind 12 Videoideen, anhand derer Drehbücher, Kamerapläne und Storyboards ausgearbeitet wurden. Aber jetzt fing der Spaß ja erst richtig an. In Wohnungen der BSG, unter strahlend blauem Himmel in Zauberland.

0: und mit Hunden. Hier ist so einiges vor die Kamera gekommen und alle durften mit anpacken. Da kommt es auch schon einmal vor, dass der Vorstand der WSG in eine Mülltonne klettern oder man im Regen zelten muss. Der Spaß ging dabei aber natürlich nicht verloren.
1: Ja, also bei der WSG muss man irgendwie alles können, darf sich da nicht zieren.
2: Ja, es hat mir gut gefallen. Ich war 3-mal dabei, 1-mal glaube ich nicht. War mal was anderes. War lustig, total toll.
3: Mir hat sehr Spaß gemacht, der Regen hat mir auch nichts ausgemacht.
0: Die verschiedenen Clips konzentrierten sich auf Aspekte der Wohnungssuche und Gründe, sich eine neue Wohnung zu mieten. Ist man das lange Pendeln satt oder ist das Internet zu schlecht? Hier wurden zielgruppengerechte Probleme gefunden und angesprochen. In der Nachbearbeitung wurden die Videos dann noch auf Social Media Standards aufbereitet und geschnitten, um den guten Ideen der jungen Kollegen auch gerecht zu werden. Entstanden sind 12 Social-Media-Clips, die zeigen, warum die WSG Bitterfeld-Wolfen ein guter Partner für die eigene Wohnung ist.

0: Schon bald können Sie die Clips auf den verschiedenen Social-Media-Seiten der WSG Bitterfeld-Wolfen sehen. Bleiben Sie gespannt.
1: Der Salzlandkreis kann im Rahmen des Bundesprogramms Demokratie leben, Demokratie fördern, Vielfalt gestalten, Extremismus vorbeugen. Projektmittel für das Jahr 2027 zur Verfügung stellen. Zur Umsetzung der Partnerschaft für Demokratie können Fördermittel an geeignete Projektträger ausgerichtet werden. Um die Umsetzung der Partnerschaft für Demokratie gestalten zu können, hat sich der Salzlandkreis entschieden, diese Interessenbekundung bis zum 30. Oktober zu starten. Weitere Informationen zur Austragsstellung erhalten Interessierte auf der Internetseite des Salzlandkreises unter dem Bundesprogramm Demokratie leben und beim Fachdienst für Jugend und Familie. Und das waren die aktuellen Nachrichten von RBW aktuell. Jetzt folgt noch das Wetter sowie die Meldungen aus der Region. Morgen begrüßt Sie meine Kollegin Zoe Müller. Bis dahin haben Sie eine schöne Zeit und auf Wiedersehen.
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3: Morgen wird es mit bis zu 19 Grad wieder kühler als an den Vortagen. Der Himmel bleibt überwiegend bewölkt, es ist jedoch nicht mit Regen zu rechnen. Dazu weht ein schwacher Nordwind. Das Wetter am Wochenende bleibt ähnlich, wobei vereinzelt die Sonne zu sehen ist.
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0: Klimawandel, komm, wir gehen in den Garten. Unter diesem Motto fand am 20. September der anhaltische Obst- und Umwelttag statt. In diesem Jahr wird die 27. Auflage dieses besonderen Tages gefeiert. Und es dreht sich alles um Klima, Natur und Umweltschutz. Die evangelische Auferstehungsgemeinde Dessau-Siedlung lud auf die Wiese vor der Kirche am Fischereiweg 43 ein.
1: Wir feiern jetzt zuerst eine Andacht zum 27. Anhaltischen Obst- und Umwelttag. Und danach haben wir so verschiedene Vereine und Angebote, zum Beispiel den Eine Welt-Laden hier in Dessau, dann den Heimatverein, dann haben wir die sogenannte Ein-Dollar-Brille, jetzt muss ich mal gucken, damit ich hier nichts vergesse, dann haben wir einen Vortrag Klimaanpassung im Kleingarten, da kommt das Motto her, komm, wir gehen in den Garten. Weil ich finde, dass der Garten ja auch so neu entdeckt wurde. Ne? Auch junge Menschen sagen, lasst uns einen Schrebergarten mieten oder so, jeweils höre ich das. Dann haben wir noch den Kinderzirkus Raxli Faxli und wir haben nachher um 16 Uhr ein Kindermusical. Wir haben noch mehrere Stände, wir haben eine Imkerin noch hier, jetzt muss ich mal gucken, ob wir alles haben. Wir haben auch einen Infostand vom UBA, wir haben die Bürgerinitiative Pro Elbe hier, wir haben einen Obstsortenbestimmer hier. Also es ist ein kunterbuntes Programm. Wir freuen uns auch sehr auf das Musical der evangelischen Grundschule. Da geht es um David und Goliath. Eine biblische Geschichte, die jeder kennt, hoffentlich.
0: Neben den zahlreichen regionalen Informations- und Verkaufsständen, darunter eine ortsansässige Imkerin mit frischem Honig, gab es auch einige Stände mit Produkten, die einen weiteren Weg hinter sich hatten. Doch das Besondere dabei war, alle Artikel stammen aus dem fairen Handel. Mit dem Umwelttag möchte man vor allem darauf aufmerksam machen, welche Folgen der Klimawandel hier in der Region und darüber hinaus mit sich bringt.
1: Ja, Klimawandel ist ja primär immer unter dem Aspekt, dass wie in diesem Sommer nicht ausreichend Regen ist, wir merken, dass sich sehr viel verschoben hat im klimatischen Befinden, dass wir mit Dürreperioden rechnen müssen, dass die Flüsse nicht ausreichend Wasser haben und so weiter. Oder es gibt eben zu viel Wasser, zu viel Sonne, was auch immer. Und da merken wir ja sehr deutlich, da hat sich unheimlich was verschoben. Zumal, wenn ich mich an meine eigene Kindheit erinnere, war das wirklich tatsächlich anders. Und Klimawandel oder Klimakrise ist ja so ein Wort, was vieles sozusagen umfasst.
0: Auch für die Kirche ist der Klimawandel ein wichtiges Thema. Dabei geht es nicht nur um den Schutz unserer Umwelt, sondern auch um das gesellschaftliche Miteinander, das zunehmend auseinanderzubrechen droht. Deshalb ist es wichtig, wieder miteinander ins Gespräch zu kommen, einander zuzuhören und gemeinsam nach Lösungen zu suchen.
1: Wir sind in einem Klimawechsel, was die Natur, was die Schöpfung angeht, das ist das eine, und hören heute Worte aus dem ersten Buch Mose im zweiten Kapitel, wo Gott uns Menschen in den Garten Eden pflanzt. Aber auf der anderen Seite merken wir auch einen deutlichen Klimawandel, der unser Miteinander begreift. Das ist also durchaus mit gemeint. Wir merken, dass wir jetzt auch nach der Wahl in Sachsen-Anhalt in einer ganz anderen Situation sind. Sehr viele Menschen sind, was ich sehr erstaunlich finde, sehr sprachlos geworden. Und wir sind natürlich sprachlos, was sozusagen die Wählerinnen und Wähler letztendlich, was der Wählerinnenwille war. Aber ich merke, dass wir nicht ins Gespräch kommen. Und das meint auch Klimawandel im übertragenen Sinne, dass wir natürlich wieder für unser Klima sorgen müssen, für unser Miteinander, für unser gemeinsames am Tisch sitzen. Und natürlich können wir unterschiedliche Überzeugungen haben. Aber uns ist mitgegeben im Schöpfungsauftrag Gottes, dass wir diese Erde bebauen und bewahren sollen. Bebauen, das ist jetzt mal, sage ich jetzt mal, in der Landwirtschaft, im Garten und so weiter. Deshalb das ist ja unser kleines Paradies, der Garten, danach fragten Sie. Aber auf der anderen Seite, bewahren heißt auch bewahren unsere Gemeinschaft, unsere Schöpfungsgemeinschaft, unser Miteinander. Und dass da nicht plötzlich Gewalt und Misstrauen und so weiter obsiegen. Deshalb also ein umfassendes Thema, was uns durch das biblische Wort gegeben ist.
0: Die Gemeinde freut sich über die zahlreichen Besucher. Ein besonderer Dank galt allen, die mit selbstgebackenem Kuchen und tatkräftiger Unterstützung zum Gelingen des Festes beigetragen haben. Durch die vielen helfenden Hände wurde das Fest zu einem schönen und gelungenen Erlebnis. Der Obst- und Umwelttag bot Raum für Begegnungen und gute Gespräche. regte aber auch zum Nachdenken und zum Austausch über wichtige Themen an.
2: Wie kann man in eine neue Saison besser starten als direkt mit einem Derby? Die Dessauer Floorballer des PSV 90 empfingen zum ersten Spieltag der zweiten Floorball-Bundesliga Südost die USV Halle Saalebiber. Das Landesduell bringt immer richtig viel Spannung mit. In der vergangenen Saison zogen die Black Wolves in beiden Begegnungen den kürzeren und wollten nun endlich wieder gegen die Saalestädter punkten. 134 Zuschauer verfolgten das Sachsen-Anhalt-Derby und sahen gleich, dass die Gäste etwas besser in die Partie fanden. In der fünften Minute war es Jonas Knofe, der den ersten Treffer für die Hallenser erzielte. Nach 11 gespielten Minuten kam dann die Antwort der Hausherren. Lennox Düben kam über links außen und machte es alleine, der Ausgleich für die Black Wolves. Das Spiel blieb im Verlauf des ersten Drittels weiterhin spannend und unterhaltsam, aber Treffer gab es zunächst keine mehr. Im zweiten Durchgang brauchten die Jungs aus der Bauhausstadt dann keine 2 Minuten, um erstmals die Führung zu übernehmen. Lou Gensch nochmal rüber zu Jeremy Beil und der machte es. 2:1 für die Dessauer. In der 6. Minute war es dann ein richtig schöner Treffer von Justin Düben, der die Black Wolves mit 3:1 in Front brachte. Die Saalebiber ließen sich aber nicht so leicht abschütteln. Erst Janosch Fuchs mit dem Anschlusstreffer und in der 19. Minute dann Bruno Mann, der wieder alles auf Anfang stellte. Mit dem Stand von 3:3 ging es also in den letzten Durchgang. Und wieder brauchten die Hausherren hier keine 2 Minuten bis zum Torerfolg. Maxim Compera war es, der die Halle zum Jubeln brachte. Es sah sehr gut aus für die Hausherren. Zwar verpassten sie es, ihren Vorsprung auszubauen, dafür stand man hinten sicher. Die letzten Sekunden der Partie liefen bereits und alles sah nach einem Heimsieg der Black Wolves aus. 8 Sekunden vor Schluss nahm sich Hallenser Jonas Knofe nochmal ein Herz und probierte es aus der Distanz mit Erfolg. Der Ausgleich nur wenige Momente vor dem Ende. Bitter für die Black Wolves. Damit ging es also in die Verlängerung und ein Golden Goal entschied diese Begegnung. In der 3. Minute der Overtime war es

0: dann Janosch Fuchs, der das Spiel für die Saale Biber entschied. Die Auswärtsfans konnten jubeln. 2 Punkte für Halle und nur einer für Dessau. Eine ärgerliche Niederlage für die Black Wolves, die im letzten Drittel nur wenige Sekunden von einem Sieg entfernt waren. Wertvollster Spieler bei den Gästen wurde Vincent Bachmann und auf der Seite der Hausherren Tom Schur. Christian Hoffmann, der neue Mann an der Seitenlinie der Dessauer Floorballer, kam nach der Partie vor unsere Kamera.
1: Ja, im ersten Moment natürlich bedrückt die Stimmung, weil so eine Niederlage in Verlängerung tut natürlich weh. Aber da müssen wir uns größtenteils an die eigene Nase fassen, weil es sind unsere Fehler, die uns hier das Spiel heute gekostet hat und die 3 Punkte gekostet haben. Wenn wir unsere Fehler nicht machen, dann schießt Halle hier heute nicht viele Tore und dann gehen wir hier heute auch als Sieger raus. Müssen wir an uns arbeiten.
0: Der Cheftrainer, der zur neuen Saison das Amt von Sascha Marquardt übernommen hatte, blickt nun optimistisch auf die anstehenden Spiele. Am 3. Oktober geht es zum Pokalspiel beim UHC Elster. Am 10. Oktober müssen die Black Wolves auswärts in Thüringen beim FC Rennsteig Avalanche ran. Das nächste Heimspiel wird dann am 24.10. um 18 Uhr in der Sporthalle in Kochstedt ausgetragen. Dann trifft man auf den UHC Döbeln.
2: Am 20. September wurde im Mehrgenerationenhaus in Bitterfeld-Wolfen groß gefeiert. Anlässlich des 16. Geburtstages des Hauses, Tag der Generationen und Weltkindertag hat das Haus ein Fest für Groß und Klein geboten. Von Zauberei und Kinderballett über Hüpfburg und Kugelbahn bis hin zu Mitmachangeboten wurde ein besonderer Tag ermöglicht.
3: Also das Mehrgenerationenhaus hier in Bitterfeld-Wolfen, insbesondere natürlich in Wolfen, ist ein Gewinn für die Stadt Bitterfeld-Wolfen, hat sich über viele Jahre entwickelt, aber ist natürlich auch Grundsätzen treu geblieben, dass die Generationen hier einen Ort finden, wo man miteinander ins Gespräch kommen kann, wo verschiedene Vereine ansässig sind und wo vor allen Dingen eben Aktionen und Initiativen wie die Nachbarschaftshilfe oder die Alltagshelfer etabliert sind und insofern in die gesamte Stadtgesellschaft strahlen.
2: Das Mehrgenerationenhaus Bitterfeld-Wolfen ermöglicht Bürgern jedes Alters und unterschiedlichster Herkunft lebenslanges Lernen, umfangreiche Beratung und aktive Unterstützung.
4: Ja, auch heute am 20. September feiern wir wieder unseren MGH-Geburtstag. Zum Tag der Generationen haben wir wieder ein kleines Stadtteilfest organisiert. Vom schlechten Wetter lassen wir uns nicht abbringen. Wir haben kurzerhand, nachdem Petrus etwas Wasser schüttete, alles nach drinnen verlegt in die Räumlichkeiten und begrüßen da jetzt unterschiedlichste Vereine aus unserem Netzwerk, die uns quasi begleiten an dem Tag und Angebote vorhalten für Jung und Alt, vom Infostand bis hin zum Mitmachstand, Florales gestalten oder auch Kinderschminken und Basteln. 16 Jahre feiern wir jetzt quasi unseren Geburtstag jedes Jahr, egal an welchem Tag, auch an einem Sonntag. Und wir sind hier immer noch eine wunderbare Gemeinschaft mit Vereinen, alle unter einem Dach. Wir als BIWO Regio e.V. sind auch Koordinator des Hauses. Daneben haben wir noch den Regionalverband der Gartenfreunde, haben das DRK, den Kreisverband Schwangeren- und Suchtberatung im Haus. Der ambulante Hospizdienst ist mit unter unserem Dach, die künstliche Talentförderung, Neue Wege e.V. und die Maxi School als professionelle Nachhilfe. Sollte ich einen vergessen haben, findet man ihn im Flyer oder auf der Website.
2: Neben Seniorensport, Nachhilfe und Computern bietet das Mehrgenerationenhaus auch regelmäßige Treffen und Kurse an, von zum Beispiel Selbsthilfegruppen des DRK. Ein besonderer Tag in diesem Jahr ist dabei noch der 5. Dezember. Der internationale Tag des Ehrenamts soll auch in Wolfen helfen, ehrenamtliche Tätigkeiten zu ehren.
4: Ja, nachdem wir jetzt also dieses Stadtteilfest hoffentlich gut besucht über die Bühne bringen, haben wir bis Jahresende noch verschiedene Veranstaltungen in der Planung. Traditionell unser Literaturcafé immer am letzten Montag des Monats, wo regionale Autoren lesen. Und dazu gibt es natürlich passend Kaffee und Kuchen. Wir haben in Planung verschiedene kreative Angebote, die saisonal dann sind in Richtung Adventszeit, Weihnachtszeit und Vorträge im Bereich Gesundheit, Prävention und

0: Ja, fürs nächste Jahr planen wir auch einige neue Projekte. Da werden wir mal sehen müssen, ob unsere Ideen ankommen.
1: Auch für den weiteren Verlauf des Jahres und darüber hinaus ist schon einiges geplant.
0: Genau, ein wichtiger Punkt in diesem Jahr wird noch der 5. Dezember sein, der internationale Tag des Ehrenamts, den wir auch jährlich begehen. Zum einen, um in der Anerkennungsveranstaltung unseren Ehrenamtlichen hier im Haus zu danken. Und wie auch in den vergangenen Jahren haben wir wieder die Engagementcard ausgerufen. Und noch ist Zeit, dass Vereine quasi Ehrenamtliche aus ihren Reihen nominieren können, um diese Auszeichnung zu erhalten. Engagementcard wird unterstützt von regionalen Unternehmen als kleines besonderes Dankeschön für besonderes Engagement hier in der Region.
1: Das Mehrgenerationenhaus Bitterfeld-Wolfen ist nun schon seit 16 Jahren Anlaufpunkt für Jung und Alt. Auch in Zukunft möchten die Vereine vor Ort Interessierten einen Anlaufpunkt für gemeinsames Beisammensein, Beratung und Unterstützung im Landkreis sein.

0: Hallo und herzlich willkommen zur neuesten Ausgabe von RBW Aktuell. Die Lutherstadt Wittenberg hat es beim bundesweiten Wettbewerb Top-Bus-Destination 2026 unter die drei besten Einsendungen in der Kategorie Stadt geschafft. Neben Bremerhaven und Essen ist Wittenberg damit für die Auszeichnung nominiert. Nun entscheidet eine Fachjury, welche der drei Städte den ersten Platz belegt. Der Gewinner wird am 6. Oktober 2026 in Berlin bekannt gegeben. Wittenberg verbindet seine Geschichte als Stadt der Reformation mit Angeboten für Reisegruppen. Buchbare Stadtführungen und Rundfahrten, Unterstützung bei der Gruppenplanung sowie öffentliche Parkmöglichkeiten für Reisebusse erleichtern die Organisation eines Besuches. Mit Top-Bus-Destination 2026 zeichnet der Bundesverband Deutscher Omnibusunternehmen erstmals besonders busfreundliche Reiseziele aus. Wie sieht eigentlich die Arbeitswelt von morgen aus und welche Möglichkeiten gibt es abseits des klassischen Studiums? Vergangene Woche konnten sich Jugendliche in Gräfenhainichen direkt mit regionalen Handwerksbetrieben austauschen und dabei auch Berufe kennenlernen, die viele vielleicht noch gar nicht auf den Schirm haben.
1: Abitur und dann Studium. Für viele Gymnasiasten scheint das der klassische Weg zu sein. Doch auch eine Ausbildung im Handwerk kann für Abiturienten interessante Perspektiven bieten. Genau dafür haben am Mittwoch am Paul-Gerhardt-Gymnasium in Gräfenhainichen 15 Unternehmen ihre Ausbildungs- und Karrieremöglichkeiten vorgestellt. Vom Schornsteinfeger über Kfz- und Elektroberufe bis hin zu Holzbau, Zahntechnik und Hörakustik. Die Schülerinnen und Schüler konnten sich direkt bei regionalen Unternehmen über Ausbildung und Karriere informieren. Die Berufsorientierung beginnt am Paul-Gerhardt-Gymnasium allerdings schon deutlich früher und zieht sich durch mehrere Klassenstufen.
2: Wir haben uns für das Berufswahlsiegel ja extra auch beworben und fangen in der 5. Klasse tatsächlich schon an, Berufsorientierung auch anzustreben. Da geht es über Traumberufe in der 5. Klasse. Dann machen wir einen Rundgang mit VR-Brillen über Berufswünsche in der 8. Klasse, begleiten ganz intensiv das Praktikum dann in der 9. Klasse, was ja auch vom Lehrplan her gefordert ist. In der 10. Klasse geht unsere Schule immer zur Vokatiummesse, sodass die Schüler also auch dort schon Möglichkeiten haben, sich zu entscheiden, in welche Richtung sie gerne gehen möchten. Und dann haben wir in der 11. Klasse tatsächlich ganz große Berufs- und Studienorientierungstage, 3 Stück am Tag oder in der Woche, wo es also darum geht, wirklich einmal auch in die Uni zu gehen und Schnupperstudium zu machen, aber halt auch, da haben wir auch dann noch eine andere Messe hier, wo also Firmen aus der Region kommen. Und das also zieht sich bei uns von 5 bis 12 im Grunde genommen durch die Berufsorientierung.
1: Denn nicht alle Schülerinnen und Schüler wollen nach dem Abitur an eine Universität. Auch das Handwerk bietet Ausbildungswege, Weiterbildung und sogar duale Studiengänge.
2: Eine ganze Reihe von Schülern gibt, die auch während des Praktikums schon in das Handwerk hineinschnuppern. Und Handwerk hat ja auch Berufe, die, glaube ich, den Schülern gar nicht so bekannt sind und die sicherlich auch viele Interessen abbilden. Und deswegen bin ich sehr gespannt, wie es angenommen wird. Ich habe mich ja jetzt auch schon so ein bisschen umgeguckt. Es gibt ja auch viele Berufe, in denen halt auch ein duales Studium denkbar und möglich ist. Und das ist auch eine Richtung, die immer beliebter wird, weil die jungen Menschen natürlich gerne auch schnell Geld verdienen möchten und dieses duale Studium bietet da natürlich auch eine Option. Und ihnen einfach ihre Möglichkeiten zu zeigen, auch im Bereich Handwerk, ist wichtig. Und ich denke, wir alle brauchen ja Handwerk jeden Tag. Also.
1: Ein Beispiel dafür ist das Schornsteinfegerhandwerk. Der Beruf hat längst nicht mehr nur mit Kehrbesen und Schornsteinen zu tun.
3: Der Beruf umfasst einmal das traditionelle Handwerk, also das Schornsteinekehren, was auch teilweise noch schmutzig ist. Ja, aber auch sehr viel neue Technik. Messung an Gas- und Ölheizung. Unsere Lehrlinge, zweites Lehrjahr, die werden schon auf Wärmepumpen eingestellt, also dass der Service an Wärmepumpen durchgeführt werden kann. Das ist ja momentan das ganz große Problem in Deutschland, dass die reinen Fachleute fehlen. Ja, und also es geht mehr nachher in die Richtung Technik.
1: Und das Interesse am Handwerk wächst nach Angaben der Handwerkskammer. Gleichzeitig fehlt den Betrieben weiterhin Nachwuchs.
4: Wir haben seit 2, 3 Jahren steigende Zahlen an Auszubildenden im Kammerbezirk. Wir decken noch nicht den Bedarf unserer Betriebe, also das schaffen wir nicht, aber wir haben stetig wachsende Anfragen und Auszubildende im Kammerbezirk. Da gibt es sicherlich mehrere Gründe dafür. Ein Grund ist aus meiner Sicht KI. Bei jungen Leuten spricht sich rum, dass viele Berufe in der Verwaltung, wenn man so einen Bachelor macht, BWL oder sowas, dass das auch schnell durch KI ersetzbar ist. Ein Dach wird nicht durch KI gedeckt oder eine Heizung installiert. Also da hat man einen sicheren, festen Arbeitsplatz.
1: Für Landrat Christian Tilsch ist eine Ausbildung deshalb nicht das Gegenmodell zum Studium. Vielmehr kann der praktische Weg auch später noch an die Hochschule führen.
5: Natürlich soll jeder, der ein Gymnasium besucht, auch studieren gehen können. Das soll ja gar nicht irgendwie was festlegen. Aber manchmal ist ja der Weg über die Praxis gar nicht schlecht. Man kann wunderbar zum Beispiel erstmal den Maurer lernen und anschließend Bauingenieur studieren. Dann hat man einen ganz anderen Praxisbezug und kann vor allen Dingen auch gut eine Unternehmensnachfolge antreten. Und nicht jeder macht einen Einserabschnitt. Insofern ist auch das eine Perspektive, die wir hier einfach zeigen wollen. Es muss nicht jeder zum Studium gehen. Es gibt auch tolles Handwerk. Die Masse ist ganz, ganz vielfältig und wir brauchen natürlich im Alltag das Handwerk. Jeder geht zum Friseur, jeder hat mal ein kaputtes Auto, jeder hat mal was am Haus oder in der Wohnung. Überall wird es gebraucht und da gibt es Personalmangel.
1: Ob Ausbildung, duales Studium oder später die Übernahme eines eigenen Betriebs, die Berufsorientierungsveranstaltung soll zeigen, welche Möglichkeiten das Handwerk auch für Abiturienten bietet. Und für die Unternehmen geht es gleichzeitig darum, junge Menschen für Berufe zu gewinnen, in denen Nachwuchs dringend gebraucht wird.
0: Die Arbeitslosigkeit im Salzlandkreis ist im September 2026 gesunken. 8.113 Menschen waren arbeitslos gemeldet. 343 Personen weniger, also -4% als im August. Aber 141 Personen bzw. 2% mehr als vor einem Jahr. Die Arbeitslosenquote betrug 9% und lag mit 0,4 Prozentpunkten unter dem Vormonatsniveau. Vor einem Jahr lag sie bei 8,8%. Im September sinkt die Arbeitslosigkeit traditionell. Viele junge Menschen starten nach ihrer Ausbildung ins Berufsleben. Nach der Urlaubszeit melden die Betriebe wieder mehr Frauen.

0: Freie Stellen, heißt es aus der Arbeitsagentur. Die Zahl der offenen Stellen ist binnen eines Jahres um fast 10% gesunken. Deshalb kommt es jetzt umso mehr auf die Qualifikation an.
1: Die Wohnstättengenossenschaft Bitterfeld-Wolfen ist bald auch filmerisch auf den sozialen Medien unterwegs. In einer Zusammenarbeit zwischen der WSG und dem Regionalfernsehen RBB wird erstere nun auch über Kurzvideos beworben. Doch alles fängt immer mit einer Idee an. Damit man auch nicht aus der Zeit fällt, trafen sich die jungen Kollegen beider Unternehmen, um zusammenzutragen, was gerade wichtig, witzig und im Trend ist. Es ging um Memes, Popkultur und neue Technologien. Entstanden sind 12 Videoideen, anhand derer Drehbücher, Kamerapläne und Storyboards ausgearbeitet wurden. Aber jetzt fing der Spaß ja erst richtig an. In Wohnungen der BSG, unter strahlend blauem Himmel in Zauberland durchs Wasser und mit Hunden. Hier ist so einiges vor die Kamera gekommen und alle durften mit anpacken. Da kommt es auch schon einmal vor, dass der Vorstand der WSG in eine Mülltonne klettern oder man im Regen zelten muss. Der Spaß ging dabei aber natürlich nicht verloren.
2: Ja, also bei der WSG muss man irgendwie alles können, darf sich da nicht zieren.
3: Ja, es hat mir gut gefallen. Ich war 3-mal dabei, 1-mal glaube ich nicht. War mal was anderes, war lustig. Total toll.
4: Mir hat es sehr Spaß gemacht. Der Regen hat mir auch nichts ausgemacht.
1: Die verschiedenen Clips konzentrierten sich auf Aspekte der Wohnungssuche und Gründe, sich eine neue Wohnung zu mieten. Ist man das lange Pendeln satt oder ist das Internet zu schlecht? Hier wurden zielgruppengerechte Probleme gefunden und angesprochen. In der Nachbearbeitung wurden die Videos dann noch auf Social-Media-Standards aufbereitet und geschnitten, um den guten Ideen der jungen Kollegen auch gerecht zu werden. Entstanden sind 12 Social-Media-Clips, die zeigen, warum die WSG Bitterfeld-Wolfen ein guter Partner für die eigene Wohnung ist.

0: Schon bald können Sie die Clips auf den verschiedenen Social-Media-Seiten der WSG Bitterfeld-Wolfen sehen. Bleiben Sie gespannt.
1: Der Salzlandkreis kann im Rahmen des Bundesprogramms Demokratie leben, Demokratie fördern, Vielfalt gestalten, Extremismus vorbeugen Projektmittel für das Jahr 2027 zur Verfügung stellen. Zur Umsetzung der Partnerschaft für Demokratie können Fördermittel an geeignete Projektträger ausgerichtet werden. Um die Umsetzung der Partnerschaft für Demokratie gestalten zu können, hat sich der Salzlandkreis entschieden, diese Interessenbekundung bis zum 30. Oktober zu starten. Weitere Informationen zur Austragsstellung erhalten Interessierte auf der Internetseite des Salzlandkreises unter dem Bundesprogramm Demokratie leben und beim Fachdienst für Jugend und Familie. Und das waren die aktuellen Nachrichten von RBW aktuell. Jetzt folgt noch das Wetter sowie die Meldungen aus der Region. Morgen begrüßt Sie meine Kollegin Zoe Müller. Bis dahin haben Sie eine schöne Zeit und auf Wiedersehen.
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3: Morgen wird es mit bis zu 19 Grad wieder kühler als an den Vortagen. Der Himmel bleibt überwiegend bewölkt, es ist jedoch nicht mit Regen zu rechnen. Dazu weht ein schwacher Nordwind. Das Wetter am Wochenende bleibt ähnlich, wobei vereinzelt die Sonne zu sehen ist.
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0: Klimawandel, komm, wir gehen in den Garten. Unter diesem Motto fand am 20. September der anhaltische Obst- und Umwelttag statt. In diesem Jahr wird die 27. Auflage dieses besonderen Tages gefeiert. Und es dreht sich alles um Klima, Natur und Umweltschutz. Die evangelische Auferstehungsgemeinde Dessau-Siedlung lud auf die Wiese vor der Kirche am Fischereiweg 43 ein.
1: Wir feiern jetzt zuerst eine Andacht zum 27. Anhaltischen Obst- und Umwelttag. Und danach haben wir so verschiedene Vereine und Angebote, zum Beispiel den Eine Welt-Laden hier in Dessau, dann den Heimatverein, dann haben wir die sogenannte Ein-Dollar-Brille, jetzt muss ich mal gucken, damit ich hier nichts vergesse, dann haben wir einen Vortrag Klimaanpassung im Kleingarten, da kommt das Motto her, komm, wir gehen in den Garten. Weil ich finde, dass der Garten ja auch so neu entdeckt wurde. Ne? Auch junge Menschen sagen, lasst uns einen Schrebergarten mieten oder so, jedenfalls höre ich das. Dann haben wir noch den Kinderzirkus Raxli Faxli und wir haben nachher um 16 Uhr ein Kindermusical. Wir haben noch mehrere Stände, wir haben eine Imkerin noch hier, jetzt muss ich mal gucken, ob wir alles haben. Wir haben auch einen Infostand vom UBA, wir haben die Bürgerinitiative Pro Elbe hier, wir haben einen Obstsortenbestimmer hier. Also es ist ein kunterbuntes Programm. Wir freuen uns auch sehr auf das Musical der evangelischen Grundschule. Da geht es um David und Goliath. Eine biblische Geschichte, die jeder kennt, hoffentlich.
0: Neben den zahlreichen regionalen Informations- und Verkaufsständen, darunter eine ortsansässige Imkerin mit frischem Honig, gab es auch einige Stände mit Produkten, die einen weiteren Weg hinter sich hatten. Doch das Besondere dabei war, alle Artikel stammen aus dem fairen Handel. Mit dem Umwelttag möchte man vor allem darauf aufmerksam machen, welche Folgen der Klimawandel hier in der Region und darüber hinaus mit sich bringt.
1: Ja, Klimawandel ist ja verstehen wir primär immer unter dem Aspekt, dass wie in diesem Sommer nicht ausreichend Regen ist, wir merken, dass sich sehr viel verschoben hat im klimatischen Befinden. Dass wir mit Dürreperioden rechnen müssen, dass die Flüsse nicht ausreichend Wasser haben und so weiter. Oder es gibt eben zu viel Wasser, zu viel Sonne, was auch immer. Und dann merken wir ja sehr deutlich, da hat sich unheimlich was verschoben. Zumal, wenn ich mich an meine eigene Kindheit erinnere, war das wirklich tatsächlich anders. Und Klimawandel oder Klimakrise ist ja so ein Wort, was vieles sozusagen umfasst.
0: Auch für die Kirche ist der Klimawandel ein wichtiges Thema. Dabei geht es nicht nur um den Schutz unserer Umwelt, sondern auch um das gesellschaftliche Miteinander, das zunehmend auseinanderzubrechen droht. Deshalb ist es wichtig, wieder miteinander ins Gespräch zu kommen, einander zuzuhören und gemeinsam nach Lösungen zu suchen.
1: Wir sind in einem Klimawechsel, was die Natur, was die Schöpfung angeht, das ist das eine. Und hören heute Worte aus dem ersten Buch Mose im zweiten Kapitel, wo Gott uns Menschen

0: in den Garten Eden pflanzt. Aber auf der anderen Seite merken wir auch einen deutlichen Klimawandel, der unser Miteinander begreift. Das ist also durchaus mit gemeint. Wir merken, dass wir jetzt auch nach der Wahl in Sachsen-Anhalt in einer ganz anderen Situation sind. Sehr viele Menschen sind, was ich sehr erstaunlich finde, sehr sprachlos geworden. Und wir sind natürlich sprachlos, was sozusagen die Wählerinnen und Wähler letztendlich, was der Wähler, Wählerinnenwille war. Aber ich merke, dass wir nicht ins Gespräch kommen. Und das meint auch Klimawandel im übertragenen Sinne, dass wir natürlich wieder für unser Klima sorgen müssen, für unser Miteinander, für unser gemeinsames am Tisch sitzen. Und natürlich können wir unterschiedliche Überzeugungen haben. Aber uns ist mitgegeben im Schöpfungsauftrag Gottes, dass wir diese Erde bebauen und bewahren sollen. Bebauen, das ist jetzt mal, sage ich jetzt mal, in der Landwirtschaft, im Garten und so weiter. Deshalb dieses, das ist ja unser kleines Paradies, der Garten, danach fragten Sie. Aber auf der anderen Seite, bewahren heißt auch bewahren unsere Gemeinschaft, unsere Schöpfungsgemeinschaft, unser Miteinander. Und dass da nicht plötzlich Gewalt und Misstrauen und so weiter obsiegen. Deshalb also ein umfassendes Thema, was uns durch das biblische Wort gegeben ist.
1: Die Gemeinde freut sich über die zahlreichen Besucher. Ein besonderer Dank galt allen, die mit selbstgebackenem Kuchen und tatkräftiger Unterstützung zum Gelingen des Festes beigetragen haben. Durch die vielen helfenden Hände wurde das Fest zu einem schönen und gelungenen Erlebnis. Der Obst- und Umwelttag bot Raum für Begegnungen und gute Gespräche, regte aber auch zum Nachdenken und zum Austausch über wichtige Themen an.
2: Wie kann man in eine neue Saison besser starten als direkt mit einem Derby? Die Dessauer Floorballer des PSV 90 empfingen zum ersten Spieltag der zweiten Floorball-Bundesliga Südost die USV Halle Saalebiber. Das Landesduell bringt immer richtig viel Spannung mit. In der vergangenen Saison zogen die Black Wolves in beiden Begegnungen den kürzeren und wollten nun endlich wieder gegen die Saalestädter punkten. 134 Zuschauer verfolgten das Sachsen-Anhalt-Derby und sahen gleich, dass die Gäste etwas besser in die Partie fanden. In der fünften Minute war es Jonas Knofe, der den ersten Treffer für die Hallenser erzielte. Nach 11 gespielten Minuten kam dann die Antwort der Hausherren. Lennox Düben kam über links außen und machte es alleine, der Ausgleich für die Black Wolves. Das Spiel blieb im Verlauf des ersten Drittels weiterhin spannend und unterhaltsam, aber Treffer gab es zunächst keine mehr. Im zweiten Durchgang brauchten die Jungs aus der Bauhausstadt dann keine 2 Minuten, um erstmals die Führung zu übernehmen. Luke Gensch nochmal rüber zu Jeremy Beil und der machte es. 2:1 für die Dessauer. In der 6. Minute war es dann ein richtig schöner Treffer von Justin Düben, der die Black Wolves mit 3:1 in Front brachte. Die Saalebiber ließen sich aber nicht so leicht abschütteln. Erst Janosch Fuchs mit dem Anschlusstreffer und in der 19. Minute dann Bruno Mann, der wieder alles auf Anfang stellte. Mit dem Stand von 3:3 ging es also in den letzten Durchgang. Und wieder brauchten die Hausherren hier keine 2 Minuten bis zum Torerfolg. Maxim Compera war es, der die Halle zum Jubeln brachte. Es sah sehr gut aus für die Hausherren. Zwar verpassten sie es, ihren Vorsprung auszubauen, dafür stand man hinten sicher. Die letzten Sekunden der Partie liefen bereits und alles sah nach einem Heimsieg der Black Wolves aus. 8 Sekunden vor Schluss nahm sich Hallenser Jonas Knofe nochmal ein Herz und probierte es aus der Distanz mit Erfolg. Der Ausgleich nur wenige Momente vor dem Ende. Bitter für die Black Wolves. Damit ging es also in die Verlängerung und ein Golden Goal entschied diese Begegnung. In der 3. Minute der Overtime war es dann Janosch Fuchs, der das Spiel für die Saalebiber entschied. Die Auswärtsfans konnten jubeln. 2 Punkte für Halle und nur einer für Dessau. Eine ärgerliche Niederlage für die Black Wolves, die im letzten Drittel nur wenige Sekunden von einem Sieg entfernt waren. Wertvollster Spieler bei den Gästen wurde Vincent Bachmann und auf der Seite der Hausherren Tom Schur. Christian Hoffmann, der neue Mann an der Seitenlinie der Dessauer Floorballer, kam nach der Partie vor unsere Kamera.
3: Ja, im ersten Moment natürlich bedrückt die Stimmung, weil so eine Niederlage in Verlängerung tut natürlich weh. Aber da müssen wir uns größtenteils an die eigene Nase fassen, weil es sind unsere Fehler, die uns hier das Spiel heute gekostet hat und die 3 Punkte gekostet haben. Wenn wir unsere Fehler nicht machen, dann schießt Halle hier heute nicht viele Tore. Und dann gehen wir hier heute auch als Sieger raus. Müssen wir an uns arbeiten.
2: Der Cheftrainer, der zur neuen Saison das Amt von Sascha Marquardt übernommen hatte, blickt nun optimistisch auf die anstehenden Spiele. Am 3. Oktober geht es zum Pokalspiel beim UHC Elster. Am 10. Oktober müssen die Black Wolves auswärts in Thüringen beim FC Rennsteig Avalanche ran. Das nächste Heimspiel wird dann am 24.10. um 18 Uhr in der Sporthalle in Kochstedt ausgetragen. Dann trifft man auf den UHC Döbeln.
4: Am 20. September wurde im Mehrgenerationenhaus in Bitterfeld-Wolfen groß gefeiert. Anlässlich des 16. Geburtstages des Hauses, Tag der Generationen und Weltkindertag hat das Haus ein Fest für Groß und Klein geboten. Von Zauberei und Kinderballett über Hüpfburg und Kugelbahn bis hin zu Mitmachangeboten wurde ein besonderer Tag ermöglicht.
5: Also das Mehrgenerationenhaus hier in Bitterfeld-Wolfen, insbesondere natürlich in Wolfen, ist ein Gewinn für die Stadt Bitterfeld-Wolfen, hat sich über viele Jahre entwickelt, aber ist natürlich auch Grundsätzen treu geblieben, dass die Generationen hier einen Ort finden, wo man miteinander ins Gespräch kommen kann, wo verschiedene Vereine ansässig sind und wo vor allen Dingen eben Aktionen und Initiativen wie die Nachbarschaftshilfe oder die Alltagshelfer etabliert sind und insofern in die gesamte Stadtgesellschaft strahlen.
4: Das Mehrgenerationenhaus Bitterfeld-Wolfen ermöglicht Bürgern jedes Alters und unterschiedlichster Herkunft lebenslanges Lernen, umfangreiche Beratung und aktive Unterstützung.
6: Ja, auch heute am 20. September feiern wir wieder unseren MDH-Geburtstag. Zum Tag der Generationen haben wir wieder ein kleines Stadtteilfest organisiert. Vom schlechten Wetter lassen wir uns nicht abbringen. Wir haben kurzerhand, nachdem Petrus etwas Wasser schüttete, alles nach drinnen verlegt, in die Räumlichkeiten und begrüßen da jetzt unterschiedlichste Vereine aus unserem Netzwerk, die uns quasi begleiten an dem Tag und Angebote vorhalten für Jung und Alt, vom Infostand bis hin zum Mitmachstand, Florales gestalten oder auch Kinderschminken und Basteln. 16 Jahre feiern wir jetzt quasi unseren Geburtstag jedes Jahr, egal an welchem Tag, auch an einem Sonntag. Und wir sind hier immer noch eine wunderbare Gemeinschaft mit Vereinen, alle unter einem Dach. Wir als BIVO Regio e.V. sind auch Koordinator des Hauses. Daneben haben wir noch den Regionalverband der Gartenfreunde, haben das DRK, den Kreisverband Schwangeren- und Suchtberatung im Haus. Der ambulante Hospizdienst ist mit unter unserem Dach, die künstlerische Talentförderung, Neue Wege e.V. und die Maxi School als professionelle Nachhilfe. Sollte ich einen vergessen haben, findet man ihn im Flyer oder auf der Website.
4: Neben Seniorensport, Nachhilfe und Computern bietet das Mehrgenerationenhaus auch regelmäßige Treffen und Kurse an, von zum Beispiel Selbsthilfegruppen des DRK. Ein besonderer Tag in diesem Jahr ist dabei noch der 5. Dezember. Der internationale Tag des Ehrenamts soll auch in Wolfen helfen, ehrenamtliche Tätigkeiten zu ehren.
6: Ja, nachdem wir jetzt also dieses Stadtteilfest hoffentlich gut und gut besucht über die Bühne bringen, haben wir bis Jahresende noch verschiedene Veranstaltungen in der Planung. Traditionell unser Literaturcafé immer am letzten Montag des Monats, wo regionale Autoren lesen. Und dazu gibt es natürlich passend Kaffee und Kuchen. Wir haben in Planung verschiedene kreative Angebote, die saisonal dann sind in Richtung Adventszeit, Weihnachtszeit und Vorträge im Bereich Gesundheit, Prävention. Und ja, fürs nächste Jahr planen wir auch einige neue Projekte. Da werden wir mal sehen müssen, ob unsere Ideen ankommen.
4: Auch für den weiteren Verlauf des Jahres und darüber hinaus ist schon einiges geplant.
6: Genau, ein wichtiger Punkt in diesem Jahr wird noch der 5. Dezember sein, der internationale Tag des Ehrenamts, den wir auch jährlich begehen. Zum einen, um in der Anerkennungsveranstaltung unseren Ehrenamtlichen hier im Haus zu danken. Und wie auch in den vergangenen Jahren haben wir wieder die Engagementcard ausgerufen und Noch ist Zeit, dass Vereine quasi Ehrenamtliche aus ihren Reihen

0: trainieren können, um diese Auszeichnung zu erhalten. Engagement Card wird unterstützt von regionalen Unternehmen als kleines besonderes Dankeschön für besonderes Engagement hier in der Region.
1: Das Mehrgenerationenhaus Bitterfeld-Wolfen ist nun schon seit 16 Jahren Anlaufpunkt für Jung und Alt. Auch in Zukunft möchten die Vereine vor Ort Interessierten einen Anlaufpunkt für gemeinsames Beisammensein, Beratung und Unterstützung im Landkreis sein.

0: Hallo und herzlich willkommen zur neuesten Ausgabe von RBW Aktuell. Die Lutherstadt Wittenberg hat es beim bundesweiten Wettbewerb Top Bus Destination 2026 unter die drei besten Einsendungen in der Kategorie Stadt geschafft. Neben Bremerhaven und Essen ist Wittenberg damit für die Auszeichnung nominiert. Nun entscheidet eine Fachjury, welche der drei Städte den ersten Platz belegt. Der Gewinner wird am 6. Oktober 2026 in Berlin bekannt gegeben. Wittenberg verbindet seine Geschichte als Stadt der Reformation mit Angeboten für Reisegruppen. Buchbare Stadtführungen und Rundfahrten, Unterstützung bei der Gruppenplanung sowie öffentliche Parkmöglichkeiten für Reisebusse erleichtern die Organisation eines Besuches. Mit Top Bus Destination 2026 zeichnet der Bundesverband Deutscher Omnibusunternehmen erstmals besonders busfreundliche Reiseziele aus. Wie sieht eigentlich die Arbeitswelt von morgen aus und welche Möglichkeiten gibt es abseits des klassischen Studiums? Vergangene Woche konnten sich Jugendliche in Gräfenhainichen direkt mit regionalen Handwerksbetrieben austauschen und dabei auch Berufe kennenlernen, die viele vielleicht noch gar nicht auf den Schirm haben.
1: Abitur und dann Studium. Für viele Gymnasiasten scheint das der klassische Weg zu sein. Doch auch eine Ausbildung im Handwerk kann für Abiturienten interessante Perspektiven bieten. Genau dafür haben am Mittwoch am Paul-Gerhardt-Gymnasium in Gräfenhainichen 15 Unternehmen ihre Ausbildungs- und Karrieremöglichkeiten vorgestellt. Vom Schornsteinfeger über Kfz- und Elektroberufe bis hin zu Holz, Bau, Zahntechnik und Hörakustik. Die Schülerinnen und Schüler konnten sich direkt bei regionalen Unternehmen über Ausbildung und Karriere informieren. Die Berufsorientierung beginnt am Paul-Gerhardt-Gymnasium allerdings schon deutlich früher und zieht sich durch mehrere Klassenstufen.
2: Wir haben uns für das Berufswahlsiegel ja extra auch beworben und fangen in der 5. Klasse tatsächlich schon an, Berufsorientierung auch anzustreben. Da geht es über Traumberufe in der 5. Klasse. Dann machen wir einen Rundgang mit VR-Brillen über Berufswünsche in der 8. Klasse. Begleiten ganz intensiv das Praktikum dann in der 9. Klasse, was ja auch vom Lehrplan her gefordert ist. In der 10. Klasse geht unsere Schule immer zur Vokatiummesse, sodass die Schüler also auch dort schon Möglichkeiten haben, sich zu entscheiden, in welche Richtung sie gerne gehen möchten. Und dann haben wir in der 11. Klasse tatsächlich ganz große Berufs- und Studienorientierungstage, 3 Stück am Tag oder in der Woche, wo es also darum geht, wirklich einmal auch an die Uni zu gehen und Schnupperstudium zu machen, aber halt auch, da haben wir auch dann noch eine andere Messe hier, wo also Firmen aus der Region kommen und das also zieht sich bei uns von 5 bis 12 im Grunde genommen durch, die Berufsorientierung.
1: Denn nicht alle Schülerinnen und Schüler wollen

0: nach dem Abitur an eine Universität. Auch das Handwerk bietet Ausbildungswege, Weiterbildung und sogar duale Studiengänge.
1: Eine ganze Reihe von Schülern gibt, die auch während des Praktikums schon in das Handwerk hineinschnuppern. Und Handwerk hat ja auch Berufe, die, glaube ich, den Schülern gar nicht so bekannt sind und die sicherlich auch viele Interessen abbilden. Und deswegen bin ich sehr gespannt, wie es angenommen wird. Ich habe mich ja jetzt auch schon so ein bisschen umgeguckt. Es gibt ja auch viele Berufe, in denen halt auch ein duales Studium denkbar und möglich ist. Und das ist auch eine Richtung, die immer beliebter wird, weil die jungen Menschen natürlich gerne auch schnell Geld verdienen möchten und dieses duale Studium bietet da natürlich auch eine Option. Und ihnen einfach ihre Möglichkeiten zu zeigen, auch im Bereich Handwerk, ist wichtig. Und ich denke, wir alle brauchen ja Handwerk jeden Tag. Also.
0: Ein Beispiel dafür ist das Schornsteinfegerhandwerk. Der Beruf hat längst nicht mehr nur mit Kehrbesen und Schornsteinen zu tun.
2: Der Beruf umfasst einmal das traditionelle Handwerk, also das Schornsteinekehren, was auch teilweise noch schmutzig ist. Ja, aber auch sehr viel neue Technik, Messung an Gas- und Ölheizung. Unsere Lehrlinge, zweites Lehrjahr, die werden schon auf Wärmepumpen eingestellt, also dass der Service an Wärmepumpen durchgeführt werden kann. Das ist ja momentan das ganz große Problem in Deutschland, dass die reinen Fachleute fehlen. Ja, und also es geht mehr nachher in die Richtung Technik.
0: Und das Interesse am Handwerk wächst nach Angaben der Handwerkskammer. Gleichzeitig fehlt den Betrieben weiterhin Nachwuchs.
3: Wir haben seit 2-3 Jahren steigende Zahlen an Auszubildenden im Kammerbezirk. Wir decken noch nicht den Bedarf unserer Betriebe, also das schaffen wir nicht, aber wir haben stetig wachsende Anfragen und Auszubildende im Kammerbezirk. Da gibt es sicherlich mehrere Gründe dafür. Ein Grund ist aus meiner Sicht KI. Bei jungen Leuten spricht sich rum, dass viele Berufe in der Verwaltung, wenn man so einen Bachelor macht, BWL oder sowas, dass das auch schnell durch KI ersetzbar ist. Ein Dach wird nicht durch KI gedeckt oder eine Heizung installiert. Also da hat man einen sicheren, festen Arbeitsplatz.
0: Für Landrat Christian Tilsch ist eine Ausbildung deshalb nicht das Gegenmodell zum Studium. Vielmehr kann der praktische Weg auch später noch an die Hochschule führen.
4: Natürlich soll jeder, der ein Gymnasium besucht, auch studieren gehen können. Das ist, soll ja gar nicht irgendwie was festlegen. Aber manchmal ist ja der Weg über die Praxis gar nicht schlecht. Man kann wunderbar zum Beispiel erstmal den Maurer lernen und anschließend Bauingenieur studieren. Dann hat man einen ganz anderen Praxisbezug und kann vor allen Dingen auch gut eine Unternehmensnachfolge antreten. Und nicht jeder macht einen Einserabschnitt. Insofern ist auch das eine Perspektive, die wir hier einfach zeigen wollen. Es muss nicht jeder zum Studium gehen. Es gibt auch tolles Handwerk. Die Masse ist ganz, ganz vielfältig und wir brauchen natürlich im Alltag das Handwerk. Jeder geht zum Friseur, jeder hat mal ein kaputtes Auto, jeder hat mal was am Haus oder an der Wohnung. Überall wird es gebraucht und da gibt es Personalmangel.
0: Ob Ausbildung, duales Studium oder später die Übernahme eines eigenen Betriebs, die Berufsorientierungsveranstaltung soll zeigen, welche Möglichkeiten das Handwerk auch für Abiturienten bietet. Und für die Unternehmen geht es gleichzeitig darum, junge Menschen für Berufe zu gewinnen, in denen Nachwuchs dringend gebraucht wird.
5: Die Arbeitslosigkeit im Salzlandkreis ist im September 2026 gesunken. 8.113 Menschen waren arbeitslos gemeldet, 343 Personen weniger, also -4% als im August, aber 141 Personen bzw. 2% mehr als vor einem Jahr. Die Arbeitslosenquote betrug 9% und lag mit 0,4 Prozentpunkten unter dem Vormonatsniveau. Vor einem Jahr lag sie bei 8,8%. Im September sinkt die Arbeitslosigkeit traditionell. Viele junge Menschen starten nach ihrer Ausbildung ins Berufsleben. Nach der Urlaubszeit melden die Betriebe wieder mehr freie Stellen, heißt es aus der Arbeitsagentur. Die Zahl der offenen Stellen ist binnen eines Jahres um fast 10% gesunken. Deshalb kommt es jetzt umso mehr auf die Qualifikation an.
6: Die Wohnstättengenossenschaft Bitterfeld-Wolfen ist bald auch filmerisch auf den sozialen Medien unterwegs. In einer Zusammenarbeit zwischen der WSG und dem Regionalfernsehen RBB wird Erstere nun auch über Kurzvideos beworben. Doch alles fängt immer mit einer Idee an. Damit man auch nicht aus der Zeit fällt, trafen sich die jungen Kollegen beide

0: Unternehmen und zusammenzutragen, was gerade wichtig, witzig und im Trend ist. Es ging um Memes, Popkultur und neue Technologien. Entstanden sind 12 Videoideen, anhand derer Drehbücher, Kamerapläne und Storyboards ausgearbeitet wurden. Aber jetzt fing der Spaß ja erst richtig an. In Wohnungen der BSG, unter strahlend blauem Himmel im Zauberland durchs Wasser und mit Hunden. Hier ist so einiges vor die Kamera gekommen und alle durften mit anpacken. Da kommt es auch schon einmal vor, dass der Vorstand der WSG in eine Mülltonne klettern oder man im Regen zelten muss. Der Spaß ging dabei aber natürlich nicht verloren.
1: Ja, also bei der WSG muss man irgendwie alles können, darf sich da nicht zieren.
2: Ja, es hat mir gut gefallen. Ich war 3-mal dabei, 1-mal glaube ich nicht. War mal was anderes, war lustig. Total toll.
3: Mir hat es sehr Spaß gemacht. Der Regen hat mir auch nichts ausgemacht.
0: Die verschiedenen Clips konzentrierten sich auf Aspekte der Wohnungssuche und Gründe, sich eine neue Wohnung zu mieten. Ist man das lange Pendeln satt oder ist das Internet zu schlecht? Hier wurden zielgruppengerechte Probleme gefunden und angesprochen. In der Nachbearbeitung wurden die Videos dann noch auf Social Media Standards aufbereitet und geschnitten, um den guten Ideen der jungen Kollegen auch gerecht zu werden. Entstanden sind 12 Social-Media-Clips, die zeigen, warum die WSG Bitterfeld-Wolfen ein guter Partner für die eigene Wohnung ist.

0: Schon bald können Sie die Clips auf den verschiedenen Social-Media-Seiten der WSG Bitterfeld-Wolfen sehen. Bleiben Sie gespannt.
1: Der Salzlandkreis kann im Rahmen des Bundesprogramms Demokratie leben, Demokratie fördern, Vielfalt gestalten, Extremismus vorbeugen Projektmittel für das Jahr 2027 zur Verfügung stellen. Zur Umsetzung der Partnerschaft für Demokratie können Fördermittel an geeignete Projektträger ausgerichtet werden. Um die Umsetzung der Partnerschaft für Demokratie gestalten zu können, hat sich der Salzlandkreis entschieden, diese Interessenbekundung bis zum 30. Oktober zu starten. Weitere Informationen zur Austragstellung erhalten Interessierte auf der Internetseite des Salzlandkreises unter dem Bundesprogramm Demokratie leben und beim Fachdienst für Jugend und Familie. Und das waren die aktuellen Nachrichten von RBW aktuell. Jetzt folgt noch das Wetter sowie die Meldungen aus der Region. Morgen begrüßt Sie meine Kollegin Zoe Müller. Bis dahin haben Sie eine schöne Zeit und auf Wiedersehen.
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3: Morgen wird es mit bis zu 19 Grad wieder kühler als an den Vortagen. Der Himmel bleibt überwiegend bewölkt, es ist jedoch nicht mit Regen zu rechnen. Dazu weht ein schwacher Nordwind. Das Wetter am Wochenende bleibt ähnlich, wobei vereinzelt die Sonne zu sehen ist.
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0: Klimawandel, komm, wir gehen in den Garten. Unter diesem Motto fand am 20. September der Anhaltische Obst- und Umwelttag statt. In diesem Jahr wird die 27. Auflage dieses besonderen Tages gefeiert. Und es dreht sich alles um Klima, Natur und Umweltschutz. Die evangelische Auferstehungsgemeinde Dessau-Siedlung lud auf die Wiese vor der Kirche am Fischereiweg 43 ein.
1: Wir feiern jetzt zuerst eine Andacht zum 27. Anhaltischen Obst- und Umwelttag. Und danach haben wir so verschiedene Vereine und Angebote, zum Beispiel den Eine Welt-Laden hier in Dessau, dann den Heimatverein, dann haben wir die sogenannte Ein-Dollar-Brille, jetzt muss ich mal gucken, damit ich hier nichts vergesse, dann haben wir einen Vortrag Klimaanpassung im Kleingarten, da kommt das Motto her, komm, wir gehen in den Garten. Weil ich finde, dass der Garten ja auch so neu entdeckt wurde. Ne? Auch junge Menschen sagen, lasst uns einen Schrebergarten mieten oder so, jeweils höre ich das. Dann haben wir noch den Kinderzirkus Raxli Faxli und wir haben nachher um 16 Uhr ein Kindermusical. Wir haben noch mehrere Stände, wir haben eine Imkerin noch hier, jetzt muss ich mal gucken, ob wir alles haben. Wir haben auch einen Infostand vom UBA, wir haben die Bürgerinitiative Pro Elbe hier, wir haben einen Obstsortenbestimmer hier. Also es ist ein kunterbuntes Programm. Wir freuen uns auch sehr auf das Musical der evangelischen Grundschule. Da geht es um David und Goliath. Eine biblische Geschichte, die jeder kennt, hoffentlich.
0: Neben den zahlreichen regionalen Informations- und Verkaufsständen, darunter eine ortsansässige Imkerin mit frischem Honig, gab es auch einige Stände mit Produkten, die einen weiteren Weg hinter sich hatten. Doch das Besondere dabei war, alle Artikel stammen aus dem fairen Handel. Mit dem Umwelttag möchte man vor allem darauf aufmerksam machen, welche Folgen der Klimawandel hier in der Region und darüber hinaus mit sich bringt.
1: Ja, Klimawandel ist ja verstehen wir primär immer unter dem Aspekt, dass wie in diesem Sommer nicht ausreichend Regen ist, dass wir merken, dass sich sehr viel verschoben hat im klimatischen Befinden. Dass wir mit Dürreperioden rechnen müssen, dass die Flüsse nicht ausreichend Wasser haben und so weiter. Oder es gibt eben zu viel Wasser, zu viel Sonne, was auch immer. Und da merken wir ja sehr deutlich, da hat sich unheimlich was verschoben. Zumal, wenn ich mich an meine eigene Kindheit erinnere, war das wirklich tatsächlich anders. Und Klimawandel oder Klimakrise ist ja so ein Wort, was vieles sozusagen umfasst.
0: Auch für die Kirche ist der Klimawandel ein wichtiges Thema. Dabei geht es nicht nur um den Schutz unserer Umwelt, sondern auch um das gesellschaftliche Miteinander, das zunehmend auseinanderzubrechen droht. Deshalb ist es wichtig, wieder miteinander ins Gespräch zu kommen, einander zuzuhören und gemeinsam nach Lösungen zu suchen.
1: Wir sind in einem Klimawechsel, was die Natur, was die Schöpfung angeht, das ist das eine. Und hören heute Worte aus dem ersten Buch Mose im zweiten Kapitel, wo Gott uns Menschen in den Garten Eden pflanzt. Aber auf der anderen Seite merken wir auch einen deutlichen Klimawandel, der unser Miteinander begreift. Das ist also durchaus mit gemeint. Wir merken, dass wir jetzt auch nach der Wahl in Sachsen-Anhalt in einer ganz anderen Situation sind. Sehr viele Menschen sind, was ich sehr erstaunlich finde, sehr sprachlos geworden. Und wir sind natürlich sprachlos, was sozusagen die Wählerinnen und Wähler letztendlich, was der Wählerinnenwille war. Aber ich merke, dass wir nicht ins Gespräch kommen. Und das meint auch Klimawandel im übertragenen Sinne, dass wir natürlich wieder für unser Klima sorgen müssen, für unser Miteinander, für unser gemeinsames am Tisch sitzen. Und natürlich können wir unterschiedliche Überzeugungen haben. Aber uns ist mitgegeben im Schöpfungsauftrag Gottes, dass wir diese Erde bebauen und bewahren sollen. Bebauen, das ist jetzt mal, sage ich jetzt mal, in der Landwirtschaft, im Garten und so weiter. Deshalb das ist ja unser kleines Paradies, der Garten, danach fragten Sie. Aber auf der anderen Seite, bewahren heißt auch bewahren unsere Gemeinschaft, unsere Schöpfungsgemeinschaft, unser Miteinander. Und dass da nicht plötzlich Gewalt und Misstrauen und so weiter obsiegen. Deshalb also ein umfassendes Thema, was uns durch das biblische Wort gegeben ist.
0: Die Gemeinde freut sich über die zahlreichen Besucher. Ein besonderer Dank galt allen, die mit selbstgebackenem Kuchen und tatkräftiger Unterstützung zum Gelingen des Festes beigetragen haben. Durch die vielen helfenden Hände wurde das Fest zu einem schönen und gelungenen Erlebnis. Der Obst- und Umwelttag bot Raum für Begegnungen und gute Gespräche. regte aber auch zum Nachdenken und zum Austausch über wichtige Themen an.
2: Wie kann man in eine neue Saison besser starten als direkt mit einem Derby? Die Dessauer Floorballer des PSV 90 empfingen zum ersten Spieltag der zweiten Floorball-Bundesliga Südost die USV Halle Saalebiber. Das Landesduell bringt immer richtig viel Spannung mit. In der vergangenen Saison zogen die Black Wolves in beiden Begegnungen den kürzeren und wollten nun endlich wieder gegen die Saalestädter punkten. 134 Zuschauer verfolgten das Sachsen-Anhalt-Derby und sahen gleich, dass die Gäste etwas besser in die Partie fanden. In der fünften Minute war es Jonas Knofe, der den ersten Treffer für die Hallenser erzielte. Nach 11 gespielten Minuten kam dann die Antwort der Hausherren. Lennox Düben kam über links außen und machte es alleine, der Ausgleich für die Black Wolves. Das Spiel blieb im Verlauf des ersten Drittels weiterhin spannend und unterhaltsam, aber Treffer gab es zunächst keine mehr. Im zweiten Durchgang brauchten die Jungs aus der Bauhausstadt dann keine 2 Minuten, um erstmals die Führung zu übernehmen. Lou Gensch nochmal rüber zu Jeremy Beil und der machte es. 2:1 für die Dessauer. In der 6. Minute war es dann ein richtig schöner Treffer von Justin Düben, der die Black Wolves mit 3:1 in Front brachte. Die Saalebiber ließen sich aber nicht so leicht abschütteln. Erst Janosch Fuchs mit dem Anschlusstreffer und in der 19. Minute dann Bruno Mann, der wieder alles auf Anfang stellte. Mit dem Stand von 3:3 ging es also in den letzten Durchgang. Und wieder brauchten die Hausherren hier keine 2 Minuten bis zum Torerfolg. Maxim Kompera war es, der die Halle zum Jubeln brachte. Es sah sehr gut aus für die Hausherren. Zwar verpassten sie es, ihren Vorsprung auszubauen, dafür stand man hinten sicher. Die letzten Sekunden der Partie liefen bereits und alles sah nach einem Heimsieg der Black Wolves aus. 8 Sekunden vor Schluss nahm sich Hallenser Jonas Knofe nochmal ein Herz und probierte es aus der Distanz mit Erfolg. Der Ausgleich nur wenige Momente vor dem Ende. Bitter für die Black Wolves. Damit ging es also in die Verlängerung und ein Golden Goal entschied diese Begegnung. In der 3. Minute der Overtime war es dann Janosch Fuchs, der das Spiel für die Saalebiber entschied. Die Auswärtsfans konnten jubeln. 2 Punkte für Halle und nur einer für Dessau. Eine ärgerliche Niederlage für die Black Wolves, die im letzten Drittel nur wenige Sekunden von einem Sieg entfernt waren. Wertvollster Spieler bei den Gästen wurde Vincent Bachmann und auf der Seite der Hausherren Tom Schur. Christian Hoffmann, der neue Mann an der Seitenlinie der Dessauer Floorballer, kam nach der Partie vor unsere Kamera.
3: Na, im ersten Moment natürlich bedrückt die Stimmung, weil so eine Niederlage in Verlängerung tut natürlich weh. Aber da müssen wir uns größtenteils an die eigene Nase fassen, weil es sind unsere Fehler, die uns hier das Spiel heute gekostet hat und die 3 Punkte gekostet haben. Wenn wir unsere Fehler nicht machen, dann schießt Halle hier heute nicht viele Tore und dann gehen wir hier heute auch als Sieger raus. Müssen wir an uns arbeiten.
2: Der Cheftrainer, der zur neuen Saison das Amt von Sascha Marquardt übernommen hatte, blickt nun optimistisch auf die anstehenden Spiele. Am 3. Oktober geht es zum Pokalspiel beim UHC Elster. Am 10. Oktober müssen die Black Wolves auswärts in Thüringen beim FC Rennsteig Avalanche ran. Das nächste Heimspiel wird dann am 24.10. um 18 Uhr in der Sporthalle in Kochstedt ausgetragen. Dann trifft man auf den UHC Döbeln.
4: Am 20. September wurde im Mehrgenerationenhaus in Bitterfeld-Wolfen groß gefeiert. Anlässlich des 16. Geburtstages des Hauses, Tag der Generationen und Weltkindertag hat das Haus ein Fest für Groß und Klein geboten. Von Zauberei und Kinderballett über Hüpfburg und Kugelbahn bis hin zu Mitmachangeboten wurde ein besonderer Tag ermöglicht.
5: Also das Mehrgenerationenhaus hier in Bitterfeld-Wolfen, insbesondere natürlich in Wolfen, ist ein Gewinn für die Stadt Bitterfeld-Wolfen, hat sich über viele Jahre entwickelt, aber ist natürlich auch grundsätzlich treu geblieben, dass die Generationen hier einen Ort finden, wo man miteinander ins Gespräch kommen kann, wo verschiedene Vereine ansässig sind und wo vor allen Dingen eben Aktionen und Initiativen wie die Nachbarschaftshilfe oder die Alltagshelfer etabliert sind und insofern in die gesamte Stadtgesellschaft strahlen.
4: Das Mehrgenerationenhaus Bitterfeld-Wolfen ermöglicht Bürgern jedes Alters und unterschiedlichster Herkunft lebenslanges Lernen, umfangreiche Beratung und aktive Unterstützung.
6: Ja, auch heute am 20. September feiern wir wieder unseren MGH-Geburtstag. Zum Tag der Generationen haben wir wieder ein kleines Stadtteilfest organisiert. Vom schlechten Wetter lassen wir uns nicht abbringen. Wir haben kurzerhand, nachdem Petrus etwas Wasser schüttete, alles nach drinnen verlegt in die Räumlichkeiten und begrüßen da jetzt unterschiedlichste Vereine aus unserem Netzwerk, die uns quasi begleiten an dem Tag und Angebote vorhalten für Jung und Alt, vom Infostand bis hin zum Mitmachstand, Florales gestalten oder auch Kinderschminken und Basteln. 16 Jahre feiern wir jetzt quasi unseren Geburtstag jedes Jahr, egal an welchem Tag, auch an einem Sonntag. Und wir sind hier immer noch eine wunderbare Gemeinschaft mit Vereinen, alle unter einem Dach. Wir als BIWO Regio e.V. sind auch Koordinator des Hauses. Daneben haben wir noch den Regionalverband der Gartenfreunde, haben das DRK, den Kreisverband Schwangeren- und Suchtberatung im Haus. Der ambulante Hospizdienst ist mit unter unserem Dach, die künstliche Talentförderung, Neue Wege e.V. und die Maxi School als professionelle Nachhilfe. Sollte ich einen vergessen haben, findet man ihn im Flyer oder auf der Website.
4: Neben Seniorensport, Nachhilfe und Computern bietet das Mehrgenerationenhaus auch regelmäßige Treffen und Kurse an, von zum Beispiel Selbsthilfegruppen des DRK. Ein besonderer Tag in diesem Jahr ist dabei noch der 5. Dezember. Der internationale Tag des Ehrenamts soll auch in Wolfen helfen, ehrenamtliche Tätigkeiten zu ehren.
6: Ja, nachdem wir jetzt also dieses Stadtteilfest hoffentlich gut besucht über die Bühne bringen, haben wir bis Jahresende noch verschiedene Veranstaltungen in der Planung. Traditionell unser Literaturcafé immer am letzten Montag des Monats, wo regionale Autoren lesen. Und dazu gibt es natürlich passend Kaffee und Kuchen. Wir haben in Planung verschiedene kreative Angebote, die saisonal dann sind in Richtung Adventszeit, Weihnachtszeit. Und Vorträge im Bereich Gesundheit, Prävention. Und ja, fürs nächste Jahr planen wir auch einige neue Projekte. Da werden wir mal sehen müssen, ob unsere Ideen ankommen.
4: Auch für den weiteren Verlauf des Jahres und darüber hinaus ist schon einiges geplant.
6: Genau, ein wichtiger Punkt in diesem Jahr wird noch der 5. Dezember sein, der internationale Tag des Ehrenamts, den wir auch jährlich begehen. Zum einen, um in der Anerkennungsveranstaltung unseren Ehrenamtlichen hier im Haus zu danken. Und wie auch in den vergangenen Jahren haben wir wieder die Engagementcard ausgerufen. Und noch ist Zeit, dass Vereine quasi Ehrenamtliche aus ihren Reihen nominieren.

0: trainieren können, um diese Auszeichnung zu erhalten. Engagementcard wird unterstützt von regionalen Unternehmen als kleines besonderes Dankeschön für besonderes Engagement hier in der Region.
1: Das Mehrgenerationenhaus Bitterfeld-Wolfen ist nun schon seit 16 Jahren Anlaufpunkt für Jung und Alt. Auch in Zukunft möchten die Vereine vor Ort Interessierten einen Anlaufpunkt für gemeinsames Beisammensein, Beratung und Unterstützung im Landkreis sein.

0: Hallo und herzlich willkommen zur neuesten Ausgabe von RBW Aktuell. Die Lutherstadt Wittenberg hat es beim bundesweiten Wettbewerb Top Bus Destination 2026 unter die drei besten Einsendungen in der Kategorie Stadt geschafft. Neben Bremerhaven und Essen ist Wittenberg damit für die Auszeichnung nominiert. Nun entscheidet eine Fachjury, welche der drei Städte den ersten Platz belegt. Der Gewinner wird am 6. Oktober 2026 in Berlin bekannt gegeben. Wittenberg verbindet seine Geschichte als Stadt der Reformation mit Angeboten für Reisegruppen. Buchbare Stadtführungen und Rundfahrten, Unterstützung bei der Gruppenplanung sowie öffentliche Parkmöglichkeiten für Reisebusse erleichtern die Organisation eines Besuches. Mit Top-Bus-Destination 2026 zeichnet der Bundesverband Deutscher Omnibusunternehmen erstmals besonders busfreundliche Reiseziele aus. Wie sieht eigentlich die Arbeitswelt von morgen aus und welche Möglichkeiten gibt es abseits des klassischen Studiums? Vergangene Woche konnten sich Jugendliche in Gräfenhainichen direkt mit regionalen Handwerksbetrieben austauschen und dabei auch Berufe kennenlernen, die viele vielleicht noch gar nicht auf den Schirm haben.
1: Abitur und dann Studium. Für viele Gymnasiasten scheint das der klassische Weg zu sein. Doch auch eine Ausbildung im Handwerk kann für Abiturienten interessante Perspektiven bieten. Genau dafür haben am Mittwoch am Paul-Gerhardt-Gymnasium in Gräfenhainichen 15 Unternehmen ihre Ausbildungs- und Karrieremöglichkeiten vorgestellt. Vom Schornsteinfeger über Kfz- und Elektroberufe bis hin zu Holz, Bau, Zahntechnik und Hörakustik. Die Schülerinnen und Schüler konnten sich direkt bei regionalen Unternehmen über Ausbildung und Karriere informieren. Die Berufsorientierung beginnt am Paul-Gerhardt-Gymnasium allerdings schon deutlich früher und zieht sich durch mehrere Klassenstufen.
2: Wir haben uns für das Berufswahlsiegel ja extra auch beworben und fangen in der 5. Klasse tatsächlich schon an, Berufsorientierung auch anzustreben. Da geht es über Traumberufe in der 5. Klasse. Dann machen wir einen Rundgang mit VR-Brillen über Berufswünsche in der 8. Klasse, begleiten ganz intensiv das Praktikum dann in der 9. Klasse, was ja auch vom Lehrplan her gefordert ist. In der 10. Klasse geht unsere Schule immer zur Vokatiummesse, sodass die Schüler also auch dort schon Möglichkeiten haben, sich zu entscheiden, in welche Richtung sie gerne gehen möchten. Und dann haben wir in der 11. Klasse tatsächlich ganz große Berufs- und Studienorientierungstage, 3 Stück am Tag oder in der Woche, wo es also darum geht, wirklich einmal auch an die Uni zu gehen und ein Schnupperstudium zu machen, aber halt auch, da haben wir auch dann noch eine andere Messe hier, wo also Firmen aus der Region kommen. Und das also zieht sich bei uns von 5 bis 12 im Grunde genommen durch die Berufsorientierung.
1: Denn nicht alle Schülerinnen und Schüler wollen nach

0: dem Abitur an eine Universität. Auch das Handwerk bietet Ausbildungswege, Weiterbildung und sogar duale Studiengänge.
1: Eine ganze Reihe von Schülern gibt, die auch während des Praktikums schon in das Handwerk hineinschnuppern. Und Handwerk hat ja auch Berufe, die, glaube ich, den Schülern gar nicht so bekannt sind und die sicherlich auch viele Interessen abbilden. Und deswegen bin ich sehr gespannt, wie es angenommen wird. Ich habe mich ja jetzt auch schon so ein bisschen umgeguckt. Es gibt ja auch viele Berufe, in denen halt auch ein duales Studium denkbar und möglich ist. Und das ist auch eine Richtung, die immer beliebter wird, weil die jungen Menschen natürlich gerne auch schnell Geld verdienen möchten und dieses duale Studium bietet da natürlich auch eine Option. Und ihnen einfach ihre Möglichkeiten zu zeigen, auch im Bereich Handwerk, ist wichtig. Und ich denke, wir alle brauchen ja Handwerk jeden Tag. Also.
0: Ein Beispiel dafür ist das Schornsteinfegerhandwerk. Der Beruf hat längst nicht mehr nur mit Kehrbesen und Schornsteinen zu tun.
2: Der Beruf umfasst einmal das traditionelle Handwerk, also das Schornsteinekehren, was auch teilweise noch schmutzig ist. Ja, aber auch sehr viel neue Technik. Messungen an Gas- und Ölheizungen. Unsere Lehrlinge, zweites Lehrjahr, die werden schon auf Wärmepumpen eingestellt, also dass der Service an Wärmepumpen durchgeführt werden kann. Das ist ja momentan das ganz große Problem in Deutschland, dass die reinen Fachleute fehlen. Ja, und also es geht mehr nachher in die Richtung Technik.
0: Und das Interesse am Handwerk wächst nach Angaben der Handwerkskammer. Gleichzeitig fehlt den Betrieben weiterhin Nachwuchs.
3: Wir haben seit 2-3 Jahren steigende Zahlen an Auszubildenden im Kammerbezirk. Wir decken noch nicht den Bedarf unserer Betriebe, also das schaffen wir nicht, aber wir haben stetig wachsende Anfragen und Auszubildende im Kammerbezirk. Da gibt es sicherlich mehrere Gründe dafür. Ein Grund ist aus meiner Sicht KI. Bei jungen Leuten spricht sich rum, dass viele Berufe in der Verwaltung, wenn man so einen Bachelor macht, BWL oder sowas, dass das auch schnell durch KI ersetzbar ist. Ein Dach wird nicht durch KI gedeckt oder eine Heizung installiert. Also da hat man einen sicheren, festen Arbeitsplatz.
0: Für Landrat Christian Tilsch ist eine Ausbildung deshalb nicht das Gegenmodell zum Studium. Vielmehr kann der praktische Weg auch später noch an die Hochschule führen.
4: Natürlich soll jeder, der ein Gymnasium besucht, auch studieren gehen können. Das soll ja gar nicht irgendwie was festlegen. Aber manchmal ist ja der Weg über die Praxis gar nicht schlecht. Man kann wunderbar zum Beispiel erstmal den Maurer lernen und anschließend Bauingenieur studieren. Dann hat man einen ganz anderen Praxisbezug und kann vor allen Dingen auch gut eine Unternehmensnachfolge antreten. Und nicht jeder macht einen Einserabschnitt. Insofern ist auch das eine Perspektive, die wir hier einfach zeigen wollen. Es muss nicht jeder zum Studium gehen. Es gibt auch tolles Handwerk, die Masse ist ganz, ganz vielfältig und wir brauchen natürlich im Alltag das Handwerk. Jeder geht zum Friseur, jeder hat mal ein kaputtes Auto, jeder hat mal was am Haus oder an der Wohnung. Überall wird es gebraucht und da gibt es Personalmangel.
0: Ob Ausbildung, duales Studium oder später die Übernahme eines eigenen Betriebs, die Berufsorientierungsveranstaltung soll zeigen, welche Möglichkeiten das Handwerk auch für Abiturienten bietet. Und für die Unternehmen geht es gleichzeitig darum, junge Menschen für Berufe zu gewinnen, in denen Nachwuchs dringend gebraucht wird.
5: Die Arbeitslosigkeit im Salzlandkreis ist im September 2026 gesunken. 8.113 Menschen waren arbeitslos gemeldet. 343 Personen weniger, also -4% als im August. Aber 141 Personen bzw. 2% mehr als vor einem Jahr. Die Arbeitslosenquote betrug 9% und lag mit 0,4 Prozentpunkten unter dem Vormonatsniveau. Vor einem Jahr lag sie bei 8,8%. Im September sinkt die Arbeitslosigkeit traditionell. Viele junge Menschen starten nach ihrer Ausbildung ins Berufsleben. Nach der Urlaubszeit melden die Betriebe wieder mehr freie Stellen, heißt es aus der Arbeitsagentur. Die Zahl der offenen Stellen ist binnen eines Jahres um fast 10% gesunken. Deshalb kommt es jetzt umso mehr auf die Qualifikation an.
6: Die Wohnstättengenossenschaft Bitterfeld-Wolfen ist bald auch filmerisch auf den sozialen Medien unterwegs. In einer Zusammenarbeit zwischen der WSG und dem Regionalfernsehen RBB wird Erstere nun auch über Kurzvideos beworben. Doch alles fängt immer mit einer Idee an. Damit man auch nicht aus der Zeit fällt, trafen sich die jungen Kollegen beide

0: Unternehmen und zusammenzutragen, was gerade wichtig, witzig und im Trend ist. Es ging um Memes, Popkultur und neue Technologien. Entstanden sind 12 Videoideen, anhand derer Drehbücher, Kamerapläne und Storyboards ausgearbeitet wurden. Aber jetzt fing der Spaß ja erst richtig an. In Wohnungen der BSG, unter strahlend blauem Himmel im Zauberland durchs Wasser und mit Hunden. Hier ist so einiges vor die Kamera gekommen und alle durften mit anpacken. Da kommt es auch schon einmal vor, dass der Vorstand der WSG in eine Mülltonne klettern oder man im Regen zelten muss. Der Spaß ging dabei aber natürlich nicht verloren.
1: Ja, also bei der WSG muss man irgendwie alles können, darf sich da nicht zieren.
2: Ja, es hat mir gut gefallen. Ich war 3-mal dabei, 1-mal glaube ich nicht. War mal was anderes, war lustig. Total toll.
3: Mir hat sehr Spaß gemacht. Der Regen hat mir auch nichts ausgemacht.
0: Die verschiedenen Clips konzentrierten sich auf Aspekte der Wohnungssuche und Gründe, sich eine neue Wohnung zu mieten. Ist man das lange Pendeln satt oder ist das Internet zu schlecht? Hier wurden zielgruppengerechte Probleme gefunden und angesprochen. In der Nachbearbeitung wurden die Videos dann noch auf Social Media Standards aufbereitet und geschnitten, um den guten Ideen der jungen Kollegen auch gerecht zu werden. Entstanden sind 12 Social-Media-Clips, die zeigen, warum die WSG Bitterfeld-Wolfen ein guter Partner für die eigene Wohnung ist.

0: Schon bald können Sie die Clips auf den verschiedenen Social-Media-Seiten der BSG Bitterfeld-Wolfen sehen. Bleiben Sie gespannt.
1: Der Salzlandkreis kann im Rahmen des Bundesprogramms Demokratie leben, Demokratie fördern, Vielfalt gestalten, Extremismus vorbeugen Projektmittel für das Jahr 2027 zur Verfügung stellen. Zur Umsetzung der Partnerschaft für Demokratie können Fördermittel an geeignete Projektträger ausgerichtet werden. Um die Umsetzung der Partnerschaft für Demokratie gestalten zu können, hat sich der Salzlandkreis entschieden, diese Interessenbekundung bis zum 30. Oktober zu starten. Weitere Informationen zur Austragsstellung erhalten Interessierte auf der Internetseite des Salzlandkreises unter dem Bundesprogramm Demokratie leben und beim Fachdienst für Jugend und Familie. Und das waren die aktuellen Nachrichten von RBW aktuell. Jetzt folgt noch das Wetter sowie die Meldungen aus der Region. Morgen begrüßt Sie meine Kollegin Zoe Müller. Bis dahin haben Sie eine schöne Zeit und auf Wiedersehen.
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1: Morgen wird es mit bis zu 19 Grad wieder kühler als an den Vortagen. Der Himmel bleibt überwiegend bewölkt, es ist jedoch nicht mit Regen zu rechnen. Dazu weht ein schwacher Nordwind. Das Wetter am Wochenende bleibt ähnlich, wobei vereinzelt die Sonne zu sehen ist.
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0: Klimawandel, komm, wir gehen in den Garten. Unter diesem Motto fand am 20. September der Anhaltische Obst- und Umwelttag statt. In diesem Jahr wird die 27. Auflage dieses besonderen Tages gefeiert. Und es dreht sich alles um Klima, Natur und Umweltschutz. Die evangelische Auferstehungsgemeinde Dessau-Siedlung lud auf die Wiese vor der Kirche am Fischereiweg 43 ein.
1: Wir feiern jetzt zuerst eine Andacht zum 27. Anhaltischen Obst- und Umwelttag. Und danach haben wir so verschiedene Vereine und Angebote, zum Beispiel den Eine Welt-Laden hier in Dessau, dann den Heimatverein, dann haben wir die sogenannte Ein-Dollar-Brille, jetzt muss ich mal gucken, damit ich hier nichts vergesse. Dann haben wir einen Vortrag Klimaanpassung im Kleingarten. Da kommt das Motto her, komm, wir gehen in den Garten. Weil ich finde, dass der Garten ja auch so neu entdeckt wurde. Ne? Auch junge Menschen sagen, lasst uns einen Schrebergarten mieten oder so, jeweils höre ich das. Dann haben wir noch den Kinderzirkus Raxli Faxli. Und wir haben nachher um 16 Uhr ein Kindermusical. Wir haben noch mehrere Stände. Wir haben eine Imkerin noch hier. Jetzt muss ich mal gucken, ob wir alles haben. Wir haben auch einen Infostand vom UBA. Wir haben die Bürgerinitiative Pro Elbe hier. Wir haben einen Obstsortenbestimmer hier. Also es ist ein kunterbuntes Programm. Wir freuen uns auch sehr auf das Musical der evangelischen Grundschule. Da geht es um David und Goliath. Eine biblische Geschichte, die jeder kennt, hoffentlich.
0: Neben den zahlreichen regionalen Informations- und Verkaufsständen, darunter eine ortsansässige Imkerin mit frischem Honig, gab es auch einige Stände mit Produkten, die einen weiteren Weg hinter sich hatten. Doch das Besondere dabei war, alle Artikel stammen aus dem fairen Handel. Mit dem Umwelttag möchte man vor allem darauf aufmerksam machen, welche Folgen der Klimawandel hier in der Region und darüber hinaus mit sich bringt.
1: Ja, Klimawandel ist ja verstehen wir primär immer unter dem Aspekt, dass wie in diesem Sommer nicht ausreichend Regen ist, wir merken, dass sich sehr viel verschoben hat im klimatischen Befinden, dass wir mit Dürreperioden rechnen müssen, dass die Flüsse nicht ausreichend Wasser haben und so weiter. Oder es gibt eben zu viel Wasser, zu viel Sonne, was auch immer. Und dann merken wir ja sehr deutlich, da hat sich unheimlich was verschoben. Zumal, wenn ich mich an meine eigene Kindheit erinnere, war das wirklich tatsächlich anders. Und Klimawandel oder Klimakrise ist ja so ein Wort, was vieles sozusagen umfasst.
0: Auch für die Kirche ist der Klimawandel ein wichtiges Thema. Dabei geht es nicht nur um den Schutz unserer Umwelt, sondern auch um das gesellschaftliche Miteinander, das zunehmend auseinanderzubrechen droht. Deshalb ist es wichtig, wieder miteinander ins Gespräch zu kommen, einander zuzuhören und gemeinsam nach Lösungen zu suchen.
1: Wir sind in einem Klimawechsel, was die Natur, was die Schöpfung angeht, das ist das eine, und hören heute Worte aus dem ersten Buch Mose im zweiten Kapitel, wo Gott uns Menschen in den Garten Eden pflanzt. Aber auf der anderen Seite merken wir auch einen deutlichen Klimawandel, der unser Miteinander begreift. Das ist also durchaus mit gemeint. Wir merken, dass wir jetzt auch nach der Wahl in Sachsen-Anhalt in einer ganz anderen Situation sind. Sehr viele Menschen sind, was ich sehr erstaunlich finde, sehr sprachlos geworden. Und wir sind natürlich sprachlos, was sozusagen die Wählerinnen und Wähler letztendlich, was der Wählerinnenwille war. Aber ich merke, dass wir nicht ins Gespräch kommen. Und das meint auch Klimawandel im Übertragen.

0: übertragenen Sinne, dass wir natürlich wieder für unser Klima sorgen müssen, für unser Miteinander, für unser gemeinsames am Tisch sitzen. Und natürlich können wir unterschiedliche Überzeugungen haben, aber uns ist mitgegeben im Schöpfungsauftrag Gottes, dass wir diese Erde bebauen und bewahren sollen. Bebauen, das ist jetzt mal, sage ich jetzt mal, in der Landwirtschaft, im Garten und so weiter. Deshalb dieses, das ist ja unser kleines Paradies, der Garten, danach fragten Sie. Aber auf der anderen Seite, bewahren heißt auch bewahren unsere Gemeinschaft, unsere Schöpfungsgemeinschaft, unser Miteinander. Und dass da nicht plötzlich Gewalt und Misstrauen und so weiter obsiegen. Deshalb also ein umfassendes Thema, was uns durch das biblische Wort gegeben ist.
1: Die Gemeinde freut sich über die zahlreichen Besucher. Ein besonderer Dank galt allen, die mit selbstgebackenem Kuchen und tatkräftiger Unterstützung zum Gelingen des Festes beigetragen haben. Durch die vielen helfenden Hände wurde das Fest zu einem schönen und gelungenen Erlebnis. Der Obst- und Umwelttag bot Raum für Begegnungen und gute Gespräche, regte aber auch zum Nachdenken und zum Austausch über wichtige Themen an.
2: Wie kann man in eine neue Saison besser starten als direkt mit einem Derby? Die Dessauer Floorballer des PSV 90 empfingen zum ersten Spieltag der zweiten Floorball-Bundesliga Südost die USV Halle Saalebiber. Das Landesduell bringt immer richtig viel Spannung mit. In der vergangenen Saison zogen die Black Wolves in beiden Begegnungen den kürzeren und wollten nun endlich wieder gegen die Saalestädter punkten. 134 Zuschauer verfolgten das Sachsen-Anhalt-Derby und sahen gleich, dass die Gäste etwas besser in die Partie fanden. In der fünften Minute war es Jonas Knofe, der den ersten Treffer für die Hallenser erzielte. Nach 11 gespielten Minuten kam dann die Antwort der Hausherren. Lennox Düben kam über links außen und machte es alleine, der Ausgleich für die Black Wolves. Das Spiel blieb im Verlauf des ersten Drittels weiterhin spannend und unterhaltsam, aber Treffer gab es zunächst keine mehr. Im zweiten Durchgang brauchten die Jungs aus der Bauhausstadt dann keine 2 Minuten, um erstmals die Führung zu übernehmen. Lou Gensch nochmal rüber zu Jeremy Beil und der machte es. 2:1 für die Dessauer. In der 6. Minute war es dann ein richtig schöner Treffer von Justin Düben, der die Black Wolves mit 3:1 in Front brachte. Die Saalebiber ließen sich aber nicht so leicht abschütteln. Erst Janosch Fuchs mit dem Anschlusstreffer und in der 19. Minute dann Bruno Mann, der wieder alles auf Anfang stellte. Mit dem Stand von 3:3 ging es also in den letzten Durchgang. Und wieder brauchten die Hausherren hier keine 2 Minuten bis zum Torerfolg. Maxim Kompera war es, der die Halle zum Jubeln brachte. Es sah sehr gut aus für die Hausherren. Zwar verpassten sie es, ihren Vorsprung auszubauen, dafür stand man hinten sicher. Die letzten Sekunden der Partie liefen bereits und alles sah nach einem Heimsieg der Black Wolves aus. 8 Sekunden vor Schluss nahm sich Hallenser Jonas Knofe nochmal ein Herz und probierte es aus der Distanz mit Erfolg. Der Ausgleich nur wenige Momente vor dem Ende. Bitter für die Black Wolves. Damit ging es also in die Verlängerung und ein Golden Goal entschied diese Begegnung. In der 3. Minute der Overtime war es dann Janosch Fuchs, der das Spiel für die Saalebiber entschied. Die Auswärtsfans konnten jubeln. 2 Punkte für Halle und nur einer für Dessau. Eine ärgerliche Niederlage für die Black Wolves, die im letzten Drittel nur wenige Sekunden von einem Sieg entfernt waren. Wertvollster Spieler bei den Gästen wurde Vincent Bachmann und auf der Seite der Hausherren Tom Schur. Christian Hoffmann, der neue Mann an der Seitenlinie der Dessauer Floorballer, kam nach der Partie vor unsere Kamera.
3: Na, im ersten Moment natürlich bedrückt die Stimmung, weil so eine Niederlage in Verlängerung tut natürlich weh. Aber da müssen wir uns größtenteils an die eigene Nase fassen, weil es sind unsere Fehler, die uns hier das Spiel heute gekostet hat und die 3 Punkte gekostet haben. Wenn wir unsere Fehler nicht machen, dann schießt Halle hier heute nicht viele Tore und dann gehen wir hier heute auch als Sieger raus. Müssen wir an uns arbeiten.
2: Der Cheftrainer, der zur neuen Saison das Amt von Sascha Marquardt übernommen hatte, blickt nun optimistisch auf die anstehenden Spiele. Am 3. Oktober geht es zum Pokalspiel beim UHC Elster. Am 10. Oktober müssen die Black Wolves auswärts in Thüringen beim FC Rennsteig Avalanche ran. Das nächste Heimspiel wird dann am 24.10. um 18 Uhr in der Sporthalle in Kochstedt ausgetragen. Dann trifft man auf den UHC Döbeln.
4: Am 20. September wurde im Mehrgenerationenhaus in Bitterfeld-Wolfen groß gefeiert. Anlässlich des 16. Geburtstages des Hauses, Tag der Generationen und Weltkindertag hat das Haus ein Fest für Groß und Klein geboten. Von Zauberei und Kinderballett über Hüpfburg und Kugelbahn bis hin zu Mitmachangeboten wurde ein besonderer Tag ermöglicht.
5: Also das Mehrgenerationenhaus hier in Bitterfeld-Wolfen, insbesondere natürlich in Wolfen, ist ein Gewinn für die Stadt Bitterfeld-Wolfen, hat sich über viele Jahre entwickelt, aber ist natürlich auch Grundsätzen treu geblieben, dass die Generationen hier einen Ort finden, wo man miteinander ins Gespräch kommen kann, wo verschiedene Vereine ansässig sind und wo vor allen Dingen eben Aktionen und Initiativen wie die Nachbarschaftshilfe oder die Alltagshelfer etabliert sind und insofern in die gesamte Stadtgesellschaft strahlen.
4: Das Mehrgenerationenhaus Bitterfeld-Wolfen ermöglicht Bürgern jedes Alters und unterschiedlichster Herkunft lebenslanges Lernen, umfangreiche Beratung und aktive Unterstützung.
6: Ja, auch heute am 20. September feiern wir wieder unseren MGH-Geburtstag. Zum Tag der Generationen haben wir wieder ein kleines Stadtteilfest organisiert. Vom schlechten Wetter lassen wir uns nicht abbringen. Wir haben kurzerhand, nachdem Petrus etwas Wasser schüttete, alles nach drinnen verlegt in die Räumlichkeiten und begrüßen da jetzt unterschiedlichste Vereine aus unserem Netzwerk, die uns quasi begleiten an dem Tag und Angebote vorhalten für Jung und Alt, vom Infostand bis hin zum Mitmachstand, Florales gestalten oder auch Kinderschminken und Basteln. 16 Jahre feiern wir jetzt quasi unseren Geburtstag jedes Jahr, egal an welchem Tag, auch an einem Sonntag. Und wir sind hier immer noch eine wunderbare Gemeinschaft mit Vereinen, alle unter einem Dach. Wir als BIWO Regio e.V. sind auch Koordinator des Hauses. Daneben haben wir noch den Regionalverband der Gartenfreunde, haben das DRK, den Kreisverband Schwangeren- und Suchtberatung im Haus. Der ambulante Hospizdienst ist mit unter unserem Dach, die künstliche Talentförderung, Neue Wege e.V. und die Maxi School als professionelle Nachhilfe. Sollte ich einen vergessen haben, findet man ihn im Flyer oder auf der Website.
4: Neben Seniorensport, Nachhilfe und Computern bietet das Mehrgenerationenhaus auch regelmäßige Treffen und Kurse an, von zum Beispiel Selbsthilfegruppen des DRK. Ein besonderer Tag in diesem Jahr ist dabei noch der 5. Dezember. Der internationale Tag des Ehrenamts soll auch in Wolfen helfen, ehrenamtliche Tätigkeiten zu ehren.
6: Ja, nachdem wir jetzt also dieses Stadtteilfest hoffentlich gut und gut besucht über die Bühne bringen, haben wir bis Jahresende noch verschiedene Veranstaltungen in der Planung. Traditionell unser Literaturcafé immer am letzten Montag des Monats, wo regionale Autoren lesen. Und dazu gibt es natürlich passend Kaffee und Kuchen. Wir haben in Planung verschiedene kreative Angebote, die saisonal dann sind in Richtung Adventszeit, Weihnachtszeit und Vorträge im Bereich Gesundheit, Prävention. Und ja, fürs nächste Jahr planen wir auch einige neue Projekte. Da werden wir mal sehen müssen, ob unsere Ideen ankommen.
4: Auch für den weiteren Verlauf des Jahres und darüber hinaus ist schon einiges geplant.
6: Genau, ein wichtiger Punkt in diesem Jahr wird noch der 5. Dezember sein, der internationale Tag des Ehrenamts, den wir auch jährlich begehen. Zum einen, um in der Anerkennungsveranstaltung unseren Ehrenamtlichen hier im Haus zu danken. Und wie auch in den vergangenen Jahren haben wir wieder die Engagementkarte ausgerufen und noch ist Zeit, dass Vereine quasi Ehrenamtliche aus ihren Reihen nominieren können, um diese Auszeichnung zu erhalten. Engagementcard wird unterstützt von regionalen Unternehmen als kleines besonderes Dankeschön für besonderes Engagement hier in der Region.
4: Das Mehrgenerationenhaus Bitterfeld-Wolfen ist nun schon seit 16 Jahren Anlaufpunkt für Jung und Alt. Auch in Zukunft möchten die Vereine vor Ort Interessierten einen Anlaufpunkt für gemeinsames Beisammensein, Beratung und Unterstützung im Landkreis sein.

0: Hallo und herzlich willkommen zur neuesten Ausgabe von RBW Aktuell. Die Lutherstadt Wittenberg hat es beim bundesweiten Wettbewerb Top Bus Destination 2026 unter die drei besten Einsendungen in der Kategorie Stadt geschafft. Neben Bremerhaven und Essen ist Wittenberg damit für die Auszeichnung nominiert. Nun entscheidet eine Fachjury, welche der drei Städte den ersten Platz belegt. Der Gewinner wird am 6. Oktober 2026 in Berlin bekannt gegeben. Wittenberg verbindet seine Geschichte als Stadt der Reformation mit Angeboten für Reisegruppen. Buchbare Stadtführungen und Rundfahrten, Unterstützung bei der Gruppenplanung sowie öffentliche Parkmöglichkeiten für Reisebusse erleichtern die Organisation eines Besuches. Mit Top Bus Destination 2026 zeichnet der Bundesverband Deutscher Omnibusunternehmen erstmals besonders busfreundliche Reiseziele aus. Wie sieht eigentlich die Arbeitswelt von morgen aus und welche Möglichkeiten gibt es abseits des klassischen Studiums? Vergangene Woche konnten sich Jugendliche in Gräfenhainichen direkt mit regionalen Handwerksbetrieben austauschen und dabei auch Berufe kennenlernen, die viele vielleicht noch gar nicht auf den Schirm haben.
1: Abitur und dann Studium. Für viele Gymnasiasten scheint das der klassische Weg zu sein. Doch auch eine Ausbildung im Handwerk kann für Abiturienten interessante Perspektiven bieten. Genau dafür haben am Mittwoch am Paul-Gerhardt-Gymnasium in Gräfenhainichen 15 Unternehmen ihre Ausbildungs- und Karrieremöglichkeiten vorgestellt. Vom Schornsteinfeger über Kfz- und Elektroberufe bis hin zu Holz, Bau, Zahntechnik und Hörakustik. Die Schülerinnen und Schüler konnten sich direkt bei regionalen Unternehmen über Ausbildung und Karriere informieren. Die Berufsorientierung beginnt am Paul-Gerhardt-Gymnasium allerdings schon deutlich früher und zieht sich durch mehrere Klassenstufen.
2: Wir haben uns für das Berufswahlsiegel ja extra auch beworben und fangen in der 5. Klasse tatsächlich schon an, Berufsorientierung auch anzustreben. Da geht es über Traumberufe in der 5. Klasse. Dann machen wir einen Rundgang mit VR-Brillen über Berufswünsche in der 8. Klasse, begleiten ganz intensiv das Praktikum dann in der 9. Klasse, was ja auch vom Lehrplan her gefordert ist. In der 10. Klasse geht unsere Schule immer zur Vokatiummesse, sodass die Schüler also auch dort schon Möglichkeiten haben, sich zu entscheiden, in welche Richtung sie gerne gehen möchten. Und dann haben wir in der 11. Klasse tatsächlich ganz große Berufs- und Studienorientierungstage, 3 Stück am Tag oder in der Woche, wo es also darum geht, wirklich einmal auch an die Uni zu gehen und Schnupperstudium zu machen, aber halt auch, da haben wir auch dann noch eine andere Messe hier, wo also Firmen aus der Region kommen und das also zieht sich bei uns von 5 bis 12 im Grunde genommen durch, die Berufsorientierung.
1: Denn nicht alle Schülerinnen und Schüler wollen nach dem Abitur an eine Universität. Auch das Handwerk bietet Ausbildungswege, Weiterbildung und sogar duale Studiengänge.
2: Eine ganze Reihe von Schülern gibt, die auch während des Praktikums schon in das Handwerk hineinschnuppern. Und Handwerk hat ja auch Berufe, die, glaube ich, den Schülern gar nicht so bekannt sind und die sicherlich auch viele Interessen abbilden. Und deswegen bin ich sehr gespannt, wie es angenommen wird. Ich habe mich ja jetzt auch schon so ein bisschen umgeguckt. Es gibt ja auch viele Berufe, in denen halt auch ein duales Studium denkbar und möglich ist. Und das ist auch eine Richtung, die

0: die immer beliebter wird, weil die jungen Menschen natürlich gerne auch schnell Geld verdienen möchten. Und dieses duale Studium bietet da natürlich auch eine Option. Und ihnen einfach ihre Möglichkeiten zu zeigen, auch im Bereich Handwerk, ist wichtig. Und ich denke, wir alle brauchen ja Handwerk jeden Tag. Also.
1: Ein Beispiel dafür ist das Schornsteinfegerhandwerk. Der Beruf hat längst nicht mehr nur mit Kehrbesen und Schornsteinen zu tun.
2: Der Beruf umfasst einmal das traditionelle Handwerk, also das Schornsteinekehren, was auch teilweise noch schmutzig ist, ja, aber auch sehr viel neue Technik. Messungen an Gas- und Ölheizungen. Unsere Lehrlinge, zweites Lehrjahr, die werden schon auf Wärmepumpen eingestellt, also dass der Service an Wärmepumpen durchgeführt werden kann. Das ist ja momentan das ganz große Problem in Deutschland, dass die reinen Fachleute fehlen. Ja, und also es geht mehr nachher in die Richtung Technik.
1: Und das Interesse am Handwerk wächst nach Angaben der Handwerkskammer. Gleichzeitig fehlt den Betrieben weiterhin Nachwuchs.
3: Wir haben seit 2-3 Jahren steigende Zahlen an Auszubildenden im Kammerbezirk. Wir decken noch nicht den Bedarf unserer Betriebe, also das schaffen wir nicht, aber wir haben stetig wachsende Anfragen und Auszubildende im Kammerbezirk. Da gibt es sicherlich mehrere Gründe dafür. Ein Grund ist aus meiner Sicht KI. Bei jungen Leuten spricht sich rum, dass viele Berufe in der Verwaltung, wenn man so einen Bachelor macht, BWL oder sowas, dass das auch schnell durch KI ersetzbar ist. Ein Dach wird nicht durch KI gedeckt oder eine Heizung installiert. Also da hat man einen sicheren, festen Arbeitsplatz.
1: Für Landrat Christian Tilsch ist eine Ausbildung deshalb nicht das Gegenmodell zum Studium. Vielmehr kann der praktische Weg auch später noch an die Hochschule führen.
4: Natürlich soll jeder, der ein Gymnasium besucht, auch studieren gehen können. Das soll ja gar nicht irgendwie was festlegen. Aber manchmal ist ja der Weg über die Praxis gar nicht schlecht. Man kann wunderbar zum Beispiel erstmal den Maurer lernen und anschließend Bauingenieur studieren. Dann hat man einen ganz anderen Praxisbezug und kann vor allen Dingen auch gut eine Unternehmensnachfolge antreten. Und nicht jeder macht einen Einserabschnitt. Insofern ist auch das eine Perspektive, die wir hier einfach zeigen wollen. Es muss nicht jeder zum Studium gehen. Es gibt auch tolles Handwerk. Die Masse ist ganz, ganz vielfältig und wir brauchen natürlich im Alltag das Handwerk. Jeder geht zum Friseur, jeder hat mal ein kaputtes Auto, jeder hat mal was am Haus oder an der Wohnung. Überall wird es gebraucht und da gibt es Personalmangel.
1: Ob Ausbildung, duales Studium oder später die Übernahme eines eigenen Betriebs, die Berufsorientierungsveranstaltung soll zeigen, welche Möglichkeiten das Handwerk auch für Abiturienten bietet. Und für die Unternehmen geht es gleichzeitig darum, junge Menschen für Berufe zu gewinnen, in denen Nachwuchs dringend gebraucht wird.
5: Die Arbeitslosigkeit im Salzlandkreis ist im September 2026 gesunken. 8.113 Menschen waren arbeitslos gemeldet. 343 Personen weniger, also -4% als im August. Aber 141 Personen bzw. 2% mehr als vor einem Jahr. Die Arbeitslosenquote betrug 9% und lag mit 0,4 Prozentpunkten unter dem Vormonatsniveau. Vor einem Jahr lag sie bei 8,8%. Im September sinkt die Arbeitslosigkeit traditionell. Viele junge Menschen starten nach ihrer Ausbildung ins Berufsleben. Nach der Urlaubszeit melden die Betriebe wieder mehr freie Stellen, heißt es aus der Arbeitsagentur. Die Zahl der offenen Stellen ist binnen eines Jahres um fast 10% gesunken. Deshalb kommt es jetzt umso mehr auf die Qualifikation an.
6: Die Wohnstättengenossenschaft Bitterfeld-Wolfen ist bald auch filmerisch auf den sozialen Medien unterwegs. In einer Zusammenarbeit zwischen der WSG und dem Regionalfernsehen RBB wird Erstere nun auch über Kurzvideos beworben. Doch alles fängt immer mit einer Idee an. Damit man auch nicht aus der Zeit fällt, trafen sich die jungen Kollegen beider Unternehmen, um zusammenzutragen, was gerade wichtig, witzig und im Trend ist. Es ging um Memes, Popkultur und neue Technologien. Entstanden sind 12 Videoideen, anhand derer Drehbücher, Kamerapläne und Storyboards ausgearbeitet wurden. Aber jetzt fing der Spaß ja erst richtig an. In Wohnungen der BSG, unter strahlend blauem Himmel,

0: Zauberland. Durchs Wasser. Und mit Hunden. Hier ist so einiges vor die Kamera gekommen und alle durften mit anpacken. Da kommt es auch schon einmal vor, dass der Vorstand der WSG in eine Mülltonne klettern oder man im Regen zelten muss. Der Spaß ging dabei aber natürlich nicht verloren.
1: Ja, also bei der WSG muss man irgendwie alles können, darf sich da nicht zieren.
2: Ja, es hat mir gut gefallen. Ich war 3-mal dabei, 1-mal glaube ich nicht. War mal was anderes, war lustig, total toll.
3: Mir hat sehr Spaß gemacht, der Regen hat mir auch nichts ausgemacht.
0: Die verschiedenen Clips konzentrierten sich auf Aspekte der Wohnungssuche und Gründe, sich eine neue Wohnung zu mieten. Ist man das lange Pendeln satt oder ist das Internet zu schlecht? Hier wurden zielgruppengerechte Probleme gefunden und angesprochen. In der Nachbearbeitung wurden die Videos dann noch auf Social-Media-Standards aufbereitet und geschnitten, um den guten Ideen der jungen Kollegen auch gerecht zu werden. Entstanden sind 12 Social-Media-Clips, die zeigen, warum die WSG Bitterfeld-Wolfen ein guter Partner für die eigene Wohnung ist.

0: Schon bald können Sie die Clips auf den verschiedenen Social-Media-Seiten der WSG Bitterfeld-Wolfen sehen. Bleiben Sie gespannt.
1: Der Salzlandkreis kann im Rahmen des Bundesprogramms Demokratie leben, Demokratie fördern, Vielfalt gestalten, Extremismus vorbeugen Projektmittel für das Jahr 2027 zur Verfügung stellen. Zur Umsetzung der Partnerschaft für Demokratie können Fördermittel an geeignete Projektträger ausgerichtet werden. Um die Umsetzung der Partnerschaft für Demokratie gestalten zu können, hat sich der Salzlandkreis entschieden, diese Interessenbekundung bis zum 30. Oktober zu starten. Weitere Informationen zur Austragstellung erhalten Interessierte auf der Internetseite des Salzlandkreises unter dem Bundesprogramm Demokratie leben und beim Fachdienst für Jugend und Familie. Und das waren die aktuellen Nachrichten von RBW aktuell. Jetzt folgt noch das Wetter sowie die Meldungen aus der Region. Morgen begrüßt Sie meine Kollegin Zoe Müller. Bis dahin haben Sie eine schöne Zeit und auf Wiedersehen.
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0: Morgen wird es mit bis zu 19 Grad wieder kühler als an den Vortagen. Der Himmel bleibt überwiegend bewölkt, es ist jedoch nicht mit Regen zu rechnen. Dazu weht ein schwacher Nordwind. Das Wetter am Wochenende bleibt ähnlich, wobei vereinzelt die Sonne zu sehen ist.
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0: Klimawandel, komm, wir gehen in den Garten. Unter diesem Motto fand am 20. September der anhaltische Obst- und Umwelttag statt. In diesem Jahr wird die 27. Auflage dieses besonderen Tages gefeiert. Und es dreht sich alles um Klima, Natur und Umweltschutz. Die evangelische Auferstehungsgemeinde Dessau-Siedlung lud auf die Wiese vor der Kirche am Fischereiweg 43 ein.
1: Wir feiern jetzt zuerst eine Andacht zum 27. Anhaltischen Obst- und Umwelttag. Und danach haben wir so verschiedene Vereine und Angebote, zum Beispiel den Eine Welt-Laden hier in Dessau, dann den Heimatverein, dann haben wir die sogenannte Ein-Dollar-Brille, jetzt muss ich mal gucken, damit ich hier nichts vergesse, dann haben wir einen Vortrag Klimaanpassung im Kleingarten, da kommt das Motto her, komm, wir gehen in den Garten. Weil ich finde, dass der Garten ja auch so neu entdeckt wurde. Ne? Auch junge Menschen sagen, lasst uns einen Schrebergarten mieten oder so, jeweils höre ich das. Dann haben wir noch den Kinderzirkus Raxli Faxli und wir haben nachher um 16 Uhr ein Kindermusical. Wir haben noch mehrere Stände, wir haben eine Imkerin noch hier, jetzt muss ich mal gucken, ob wir alles haben. Wir haben auch einen Infostand vom Uber, wir haben die Bürgerinitiative Pro Elbe hier, wir haben einen Obstsortenbestimmer hier. Also es ist ein kunterbuntes Programm. Wir freuen uns auch sehr auf das Musical der evangelischen Grundschule. Da geht es um David und Goliath. Eine biblische Geschichte, die jeder kennt, hoffentlich.
0: Neben den zahlreichen regionalen Informations- und Verkaufsständen, darunter eine ortsansässige Imkerin mit frischem Honig, gab es auch einige Stände mit Produkten, die einen weiteren Weg hinter sich hatten. Doch das Besondere dabei war, alle Artikel stammen aus dem fairen Handel. Mit dem Umwelttag möchte man vor allem darauf aufmerksam machen, welche Folgen der Klimawandel hier in der Region und darüber hinaus mit sich bringt.
1: Ja, Klimawandel ist ja primär immer unter dem Aspekt, dass wie in diesem Sommer nicht ausreichend Regen ist, dass wir merken, dass sich sehr viel verschoben hat im klimatischen Befinden, dass wir mit Dürreperioden rechnen müssen, dass die Flüsse nicht ausreichend Wasser haben und so weiter. Oder es gibt eben zu viel Wasser, zu viel Sonne, was auch immer. Und da merken wir ja sehr deutlich, da hat sich unheimlich was verschoben. Zumal, wenn ich mich an meine eigene Kindheit erinnere, war das wirklich tatsächlich anders. Und Klimawandel oder Klimakrise ist ja so ein Wort, was vieles sozusagen umfasst.
0: Auch für die Kirche ist der Klimawandel ein wichtiges Thema. Dabei geht es nicht nur um den Schutz unserer Umwelt, sondern auch um das gesellschaftliche Miteinander, das zunehmend auseinanderzubrechen droht. Deshalb ist es wichtig, wieder miteinander ins Gespräch zu kommen, einander zuzuhören und gemeinsam nach Lösungen zu suchen.
1: Wir sind in einem Klimawechsel, was die Natur, was die Schöpfung angeht, das ist das eine, und hören heute Worte aus dem ersten Buch Mose im zweiten Kapitel, wo Gott uns Menschen in den Garten Eden pflanzt. Aber auf der anderen Seite merken wir auch einen deutlichen Klimawandel, der unser Miteinander begreift. Das ist also durchaus mit gemeint. Wir merken, dass wir jetzt auch nach der Wahl in Sachsen-Anhalt in einer ganz anderen Situation sind. Sehr viele Menschen sind, was ich sehr erstaunlich finde, sehr sprachlos geworden. Und wir sind natürlich sprachlos, was sozusagen die Wählerinnen und Wähler letztendlich, was der Wählerinnenwille war. Aber ich merke, dass wir nicht ins Gespräch kommen. Und das meint auch Klimawandel im übertragenen Sinne, dass wir natürlich wieder für unser Klima sorgen müssen, für unser Miteinander, für unser gemeinsames am Tisch sitzen. Und natürlich können wir unterschiedliche Überzeugungen haben. Aber uns ist mitgegeben im Schöpfungsauftrag Gottes, dass wir diese Erde bebauen und bewahren sollen. Bebauen, das ist jetzt mal, sage ich jetzt mal, in der Landwirtschaft, im Garten und so weiter. Deshalb das ist ja unser kleines Paradies, der Garten, danach fragten Sie. Aber auf der anderen Seite, bewahren heißt auch bewahren unsere Gemeinschaft, unsere Schöpfungsgemeinschaft, unser Miteinander. Und dass da nicht plötzlich Gewalt und Misstrauen und so weiter obsiegen. Deshalb also ein umfassendes Thema, was uns durch das biblische Wort gegeben ist.
0: Die Gemeinde freut sich über die zahlreichen Besucher. Ein besonderer Dank galt allen, die mit selbstgebackenem Kuchen und tatkräftiger Unterstützung zum Gelingen des Festes beigetragen haben. Durch die vielen helfenden Hände wurde das Fest zu einem schönen und gelungenen Erlebnis. Der Obst- und Umwelttag bot Raum für Begegnungen und gute Gespräche. regte aber auch zum Nachdenken und zum Austausch über wichtige Themen an.
2: Wie kann man in eine neue Saison besser starten als direkt mit einem Derby? Die Dessauer Floorballer des PSV 90 empfingen zum ersten Spieltag der zweiten Floorball-Bundesliga Südost die USV Halle Saalebiber. Das Landesduell bringt immer richtig viel Spannung mit. In der vergangenen Saison zogen die Black Wolves in beiden Begegnungen den kürzeren und wollten nun endlich wieder gegen die Saalestädter punkten. 134 Zuschauer verfolgten das Sachsen-Anhalt-Derby und sahen gleich, dass die Gäste etwas besser in die Partie fanden. In der fünften Minute war es Jonas Knofe, der den ersten Treffer für die Hallenser erzielte. Nach 11 gespielten Minuten kam dann die Antwort der Hausherren. Lennox Düben kam über links außen und machte es alleine, der Ausgleich für die Black Wolves. Das Spiel blieb im Verlauf des ersten Drittels weiterhin spannend und unterhaltsam, aber Treffer gab es zunächst keine mehr. Im zweiten Durchgang brauchten die Jungs aus der Bauhausstadt dann keine 2 Minuten, um erstmals die Führung zu übernehmen. Lou Gensch nochmal rüber zu Jeremy Beil und der machte es. 2:1 für die Dessauer. In der sechsten Minute war es dann ein richtig schöner Treffer von Justin Düben, der die Black Wolves mit 3:1 in Front brachte. Die Saalebiber ließen sich aber nicht so leicht abschütteln. Erst Janosch Fuchs mit dem Anschlusstreffer und in der 19. Minute dann Bruno Mann, der wieder alles auf Anfang stellte. Mit dem Stand von 3:3 ging es also in den letzten Durchgang. Und wieder brauchten die Hausherren hier keine 2 Minuten bis zum Torerfolg. Maxim Kompera war es, der die Halle zum Jubeln brachte. Es sah sehr gut aus für die Hausherren. Zwar verpassten sie es, ihren Vorsprung auszubauen, dafür stand man hinten sicher. Die letzten Sekunden der Partie liefen bereits und alles sah nach einem Heimsieg der Black Wolves aus. 8 Sekunden vor Schluss nahm sich Hallenser Jonas Knofe nochmal ein Herz und probierte es aus der Distanz mit Erfolg. Der Ausgleich nur wenige Momente vor dem Ende. Bitter für die Black Wolves. Damit ging es also in die Verlängerung und ein Golden Goal entschied diese Begegnung. In der dritten Minute der Overtime war es dann Janosch Fuchs, der das Spiel für die Saalebiber entschied. Die Auswärtsfans konnten jubeln. 2 Punkte für Halle und nur einer für Dessau. Eine ärgerliche Niederlage für die Black Wolves, die im letzten Drittel nur wenige Sekunden von einem Sieg entfernt waren. Wertvollster Spieler bei den Gästen wurde Vincent Bachmann und auf der Seite der Hausherren Tom Schur. Christian Hoffmann, der neue Mann an der Seitenlinie der Dessauer Floorballer, kam nach der Partie vor unsere Kamera.
3: Na, im ersten Moment natürlich bedrückt die Stimmung, weil so eine Niederlage in Verlängerung tut natürlich weh. Aber da müssen wir uns größtenteils an die eigene Nase fassen. Das sind unsere Fehler, die uns hier das Spiel heute gekostet hat und die 3 Punkte gekostet haben. Wenn wir unsere Fehler nicht machen, dann schießt Halle hier heute nicht viele Tore und dann gehen wir hier heute auch als Sieger raus. Müssen wir an uns arbeiten.
2: Der Cheftrainer, der zur neuen Saison das Amt von Sascha Marquardt übernommen hatte, blickt nun optimistisch auf die anstehenden Spiele. Am 3. Oktober geht es zum Pokalspiel beim UHC Elster. Am 10. Oktober müssen die Black Wolves auswärts in Thüringen beim FC Rennsteig Avalanche ran.

0: Das nächste Heimspiel wird dann am 24.10. um 18 Uhr in der Sporthalle in Kochstedt ausgetragen. Dann trifft man auf den UHC Döbeln.
1: Am 20. September wurde im Mehrgenerationenhaus in Bitterfeld-Wolfen groß gefeiert. Anlässlich des 16. Geburtstages des Hauses, Tag der Generationen und Weltkindertag hat das Haus ein Fest für Groß und Klein geboten. Von Zauberei und Kinderballett über Hüpfburg und Kugelbahn bis hin zu Mitmachangeboten wurde ein besonderer Tag ermöglicht.
2: Also das Mehrgenerationenhaus hier in Bitterfeld-Wolfen, insbesondere natürlich in Wolfen, ist ein Gewinn für die Stadt Bitterfeld-Wolfen, hat sich über viele Jahre entwickelt, aber ist natürlich auch grundsätzlich treu geblieben, dass die Generationen hier einen Ort finden, wo man miteinander ins Gespräch kommen kann, wo verschiedene Vereine ansässig sind und wo vor allen Dingen eben Aktionen und Initiativen wie die Nachbarschaftshilfe oder die Alltagshelfer etabliert sind und insofern in die gesamte Stadtgesellschaft strahlen.
1: Das Mehrgenerationenhaus Bitterfeld-Wolfen ermöglicht Bürgern jedes Alters und unterschiedlichster Herkunft lebenslanges Lernen, umfangreiche Beratung und aktive Unterstützung.
3: Ja, auch heute am 20. September feiern wir wieder unseren MDH-Geburtstag. Zum Tag der Generationen haben wir wieder ein kleines Stadtteilfest organisiert. Vom schlechten Wetter lassen wir uns nicht abbringen. Wir haben kurzerhand, nachdem Petrus etwas Wasser schüttete, alles nach drinnen verlegt, in die Räumlichkeiten und begrüßen da jetzt unterschiedlichste Vereine aus unserem Netzwerk, die uns quasi begleiten an dem Tag und Angebote vorhalten für Jung und Alt, vom Infostand bis hin zum Mitmachstand, Florales gestalten oder auch Kinderschminken und Basteln. 16 Jahre feiern wir jetzt quasi unseren Geburtstag jedes Jahr, egal an welchem Tag, auch an einem Sonntag. Und wir sind hier immer noch eine wunderbare Gemeinschaft mit Vereinen, alle unter einem Dach. Wir als Bivo Regio e.V. sind auch Koordinator des Hauses. Daneben haben wir noch den Regionalverband der Gartenfreunde, haben das DRK, den Kreisverband Schwangeren- und Suchtberatung im Haus. Der ambulante Hospizdienst ist mit unter unserem Dach, die künstliche Talentförderung, Neue Wege e.V. und die Maxi School als professionelle Nachhilfe. Sollte ich einen vergessen haben, findet man ihn im Flyer oder auf der Website.
1: Neben Seniorensport, Nachhilfe und Computern bietet das Mehrgenerationenhaus auch regelmäßige Treffen und Kurse an, von zum Beispiel Selbsthilfegruppen des DRK. Ein besonderer Tag in diesem Jahr ist dabei noch der 5. Dezember. Der Internationale Tag des Ehrenamts soll auch in Wolfen helfen, ehrenamtliche Tätigkeiten zu ehren.
3: Ja, nachdem wir jetzt also dieses Stadtteilfest hoffentlich gut und gut besucht über die Bühne bringen, haben wir bis Jahresende noch verschiedene Veranstaltungen in der Planung. Traditionell unser Literaturcafé immer am letzten Montag des Monats, wo regionale Autoren lesen. Und dazu gibt es natürlich passend Kaffee und Kuchen. Wir haben in Planung verschiedene kreative Angebote, die saisonal dann sind in Richtung Adventszeit, Weihnachtszeit. Und Vorträge im Bereich Gesundheit, Prävention. Und ja, fürs nächste Jahr planen wir auch einige neue Projekte. Da werden wir mal sehen müssen, ob unsere Ideen ankommen.
1: Auch für den weiteren Verlauf des Jahres und darüber hinaus ist schon einiges geplant.
3: Genau, ein wichtiger Punkt in diesem Jahr wird noch der 5. Dezember sein, der Internationale Tag des Ehrenamts, den wir auch jährlich begehen. Zum einen, um in der Anerkennungsveranstaltung unseren Ehrenamtlichen hier im Haus zu danken. Und wie auch in den vergangenen Jahren haben wir wieder die Engagementcard ausgerufen und noch ist Zeit, dass Vereine quasi Ehrenamtliche aus ihren Reihen nominieren können, um diese Auszeichnung zu erhalten. Engagementcard wird unterstützt von regionalen Unternehmen als kleines besonderes Dankeschön für besonderes Engagement hier in der Region.
1: Das Mehrgenerationenhaus Bitterfeld-Wolfen ist nun schon seit 16 Jahren Anlaufpunkt für Jung und Alt. Auch in Zukunft möchten die Vereine vor Ort Interessierten einen Anlaufpunkt für gemeinsames Beisammensein, Beratung und Unterstützung im Landkreis sein.

0: Hallo und herzlich willkommen zur neuesten Ausgabe von RBW Aktuell. Die Lutherstadt Wittenberg hat es beim bundesweiten Wettbewerb Top-Bus-Destination 2026 unter die drei besten Einsendungen in der Kategorie Stadt geschafft. Neben Bremerhaven und Essen ist Wittenberg damit für die Auszeichnung nominiert. Nun entscheidet eine Fachjury, welche der drei Städte den ersten Platz belegt. Der Gewinner wird am 6. Oktober 2026 in Berlin bekannt gegeben. Wittenberg verbindet seine Geschichte als Stadt der Reformation mit Angeboten für Reisegruppen. Buchbare Stadtführungen und Rundfahrten, Unterstützung bei der Gruppenplanung sowie öffentliche Parkmöglichkeiten für Reisebusse erleichtern die Organisation eines Besuches. Mit Top-Bus-Destination 2026 zeichnet der Bundesverband Deutscher Omnibusunternehmen erstmals besonders busfreundliche Reiseziele aus. Wie sieht eigentlich die Arbeitswelt von morgen aus und welche Möglichkeiten gibt es abseits des klassischen Studiums? Vergangene Woche konnten sich Jugendliche in Gräfenhainichen direkt mit regionalen Handwerksbetrieben austauschen und dabei auch Berufe kennenlernen, die viele vielleicht noch gar nicht auf den Schirm haben.
1: Abitur und dann Studium. Für viele Gymnasiasten scheint das der klassische Weg zu sein. Doch auch eine Ausbildung im Handwerk kann für Abiturienten interessante Perspektiven bieten. Genau dafür haben am Mittwoch am Paul-Gerhardt-Gymnasium in Gräfenhainichen 15 Unternehmen ihre Ausbildungs- und Karrieremöglichkeiten vorgestellt. Vom Schornsteinfeger über Kfz- und Elektroberufe bis hin zu Holzbau, Zahntechnik und Hörakustik. Die Schülerinnen und Schüler konnten sich direkt bei regionalen Unternehmen über Ausbildung und Karriere informieren. Die Berufsorientierung beginnt am Paul-Gerhardt-Gymnasium allerdings schon deutlich früher und zieht sich durch mehrere Klassenstufen.
2: Wir haben uns für das Berufswahlsiegel ja extra auch beworben und fangen in der 5. Klasse tatsächlich schon an, Berufsorientierung auch anzustreben. Da geht es über Traumberufe in der 5. Klasse. Dann machen wir einen Rundgang mit VR-Brillen über Berufswünsche in der 8. Klasse, begleiten ganz intensiv das Praktikum dann in der 9. Klasse, was ja auch vom Lehrplan her gefordert ist. In der 10. Klasse geht unsere Schule immer zur Vokatiummesse, sodass die Schüler also auch dort schon Möglichkeiten haben, sich zu entscheiden, in welche Richtung sie gerne gehen möchten. Und dann haben wir in der 11. Klasse tatsächlich ganz große Berufs- und Studienorientierungstage, 3 Stück am Tag oder in der Woche, wo es also darum geht, wirklich einmal auch an die Uni zu gehen und Schnupperstudium zu machen. Aber halt auch, da haben wir auch dann noch eine andere Messe hier, wo also Firmen aus der Region kommen. Und das also zieht sich bei uns von 5 bis 12 im Grunde genommen durch die Berufsorientierung.
1: Denn nicht alle Schülerinnen und Schüler wollen nach dem Abitur an eine Universität. Auch das Handwerk bietet Ausbildungswege, Weiterbildung und sogar duale Studiengänge.
2: Eine ganze Reihe von Schülern gibt, die auch während des Praktikums schon in das Handwerk hineinschnuppern. Und Handwerk hat ja auch Berufe, die, glaube ich, den Schülern gar nicht so bekannt sind und die sicherlich auch viele Interessen abbilden. Und deswegen bin ich sehr gespannt, wie es angenommen wird. Ich habe mich ja jetzt auch schon so ein bisschen umgeguckt. Es gibt ja auch viele Berufe, in denen halt auch ein duales Studium denkbar und möglich ist. Und das ist auch eine Richtung, die immer beliebter wird, weil die jungen Menschen natürlich gerne auch schnell Geld verdienen möchten und dieses duale Studium bietet da natürlich auch eine Option. Und ihnen einfach ihre Möglichkeiten zu zeigen, auch im Bereich Handwerk, ist wichtig. Und ich denke, wir alle brauchen ja Handwerk jeden Tag. Also.
1: Ein Beispiel dafür ist das Schornsteinfegerhandwerk. Der Beruf hat längst nicht mehr nur mit Kehrwesen und Schornsteinen zu tun.
3: Der Beruf umfasst einmal das traditionelle Handwerk, also das Schornsteinekehren, was auch teilweise noch schmutzig ist. Ja, aber auch sehr viel neue Technik. Messung an Gas- und Ölheizung. Unsere Lehrlinge, zweites Lehrjahr, die werden schon auf Wärmepumpen eingestellt, also dass der Service an Wärmepumpen durchgeführt werden kann. Das ist ja momentan das ganz große Problem in Deutschland, dass die reinen Fachleute fehlen. Ja, und also es geht mehr nachher in die Richtung Technik.
1: Und das Interesse am Handwerk wächst nach Angaben der Handwerkskammer. Gleichzeitig fehlt den Betrieben weiterhin Nachwuchs.
4: Wir haben seit 2, 3 Jahren steigende Zahlen an Auszubildenden im Kammerbezirk. Wir decken noch nicht den Bedarf unserer Betriebe, also das schaffen wir nicht, aber wir haben stetig wachsende Anfragen und Auszubildende im Kammerbezirk. Da gibt es sicherlich mehrere Gründe dafür. Ein Grund ist aus meiner Sicht KI. Bei jungen Leuten spricht sich rum, dass viele Berufe in der Verwaltung, wenn man so einen Bachelor macht, BWL oder sowas, dass das auch schnell durch KI ersetzbar ist. Ein Dach wird nicht durch KI gedeckt oder eine Heizung installiert. Also da hat man einen sicheren, festen Arbeitsplatz.
1: Für Landrat Christian Tilsch ist eine Ausbildung deshalb nicht das Gegenmodell zum Studium. Vielmehr kann der praktische Weg auch später noch an die Hochschule führen.
5: Natürlich soll jeder, der ein Gymnasium besucht, auch studieren gehen können. Das soll ja gar nicht irgendwie was festlegen. Aber manchmal ist ja der Weg über die Praxis gar nicht schlecht. Man kann wunderbar zum Beispiel erstmal den Maurer lernen und anschließend Bauingenieur studieren. Dann hat man einen ganz anderen Praxisbezug und kann vor allen Dingen auch gut eine Unternehmensnachfolge antreten. Und nicht jeder macht einen Einserabschnitt. Insofern ist auch das eine Perspektive, die wir hier einfach zeigen wollen. Es muss nicht jeder zum Studium gehen. Es gibt auch tolles Handwerk. Die Masse ist ganz, ganz vielfältig und wir brauchen natürlich im Alltag das Handwerk. Jeder geht zum Friseur, jeder hat mal ein kaputtes Auto, jeder hat mal was am Haus oder an der Wohnung. Überall wird es gebraucht und da gibt es Personalmangel.
1: Ob Ausbildung, duales Studium oder später die Übernahme eines eigenen Betriebs, die Berufsorientierungsveranstaltung soll zeigen, welche Möglichkeiten das Handwerk auch für Abiturienten bietet. Und für die Unternehmen geht es gleichzeitig darum, junge Menschen für Berufe zu gewinnen, in denen Nachwuchs dringend gebraucht wird.
0: Die Arbeitslosigkeit im Salzlandkreis ist im September 2026 gesunken. 8.113 Menschen waren arbeitslos gemeldet. 343 Personen weniger, also -4% als im August. Aber 141 Personen bzw. 2% mehr als vor einem Jahr. Die Arbeitslosenquote betrug 9% und lag mit 0,4 Prozentpunkten unter dem Vormonatsniveau. Vor einem Jahr lag sie bei 8,8%. Im September sinkt die Arbeitslosigkeit traditionell. Viele junge Menschen starten nach ihrer Ausbildung ins Berufsleben. Nach der Urlaubszeit melden die Betriebe wieder mehr freie Stellen, heißt es aus der Arbeitsagentur. Die Zahl der offenen Stellen ist binnen eines Jahres um fast 10% gesunken. Deshalb kommt es jetzt umso mehr auf die Qualifikation an.
6: Die Wohnstättengenossenschaft Bitterfeld-Wolfen ist bald auch filmerisch auf den sozialen Medien unterwegs. In einer Zusammenarbeit zwischen der WSG und dem Regionalfernsehen RBB wird Erstere nun auch über Kurzvideos beworben. Doch alles fängt immer mit einer Idee an. Damit man auch nicht aus der Zeit fällt, trafen sich die jungen Kollegen beider Unternehmen, um zusammenzutragen, was gerade wichtig, witzig und im Trend ist. Es ging um Memes, Popkultur und neue Technologien. Entstanden sind 12 Videoideen, anhand derer Drehbücher, Kamerapläne und Storyboards ausgearbeitet wurden. Aber jetzt fing der Spaß ja erst richtig an. In Wohnungen der BSG, unter strahlend blauem Himmel, Zauberland durchs Wasser und mit Hunden. Hier ist so einiges vor die Kamera gekommen und alle durften mit anpacken. Da kommt es auch schon einmal vor, dass der Vorstand der WSG in eine Mülltonne klettern oder man im Regen zelten muss. Der Spaß ging dabei aber natürlich nicht verloren.
7: Ja, also bei der WSG muss man irgendwie alles können, darf sich da nicht zieren.
8: Ja, es hat mir gut gefallen. Ich war dreimal dabei, einmal glaube ich nicht. War mal was anderes, war lustig, total toll.
9: Mir hat sehr Spaß gemacht, der Regen hat mir auch nichts ausgemacht.
6: Die verschiedenen Clips konzentrierten sich auf Aspekte der Wohnungssuche und Gründe, sich eine neue Wohnung zu mieten. Ist man das lange Pendeln satt oder ist das Internet zu schlecht? Hier wurden zielgruppengerechte Probleme gefunden und angesprochen. In der Nachbearbeitung wurden die Videos dann noch auf Social Media Standards aufbereitet und geschnitten, um den guten Ideen der jungen Kollegen auch gerecht zu werden. Entstanden sind 12 Social Media Clips, die zeigen, warum die WSG Bitterfeld-Wolfen ein guter Partner für die eigene Wohnung ist.

0: Schon bald können Sie die Clips auf den verschiedenen Social-Media-Seiten der WSG Bitterfeld-Wolfen sehen. Bleiben Sie gespannt.
1: Der Salzlandkreis kann im Rahmen des Bundesprogramms Demokratie leben, Demokratie fördern, Vielfalt gestalten, Extremismus vorbeugen Projektmittel für das Jahr 2027 zur Verfügung stellen. Zur Umsetzung der Partnerschaft für Demokratie können Fördermittel an geeignete Projektträger ausgerichtet werden. Um die Umsetzung der Partnerschaft für Demokratie gestalten zu können, hat sich der Salzlandkreis entschieden, diese Interessenbekundung bis zum 30. Oktober zu starten. Weitere Informationen zur Austragstellung erhalten Interessierte auf der Internetseite des Salzlandkreises unter dem Bundesprogramm Demokratie leben und beim Fachdienst für Jugend und Familie. Und das waren die aktuellen Nachrichten von RBW aktuell. Jetzt folgt noch das Wetter sowie die Meldungen aus der Region. Morgen begrüßt Sie meine Kollegin Zoe Müller. Bis dahin haben Sie eine schöne Zeit und auf Wiedersehen.
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0: Am Wochenende bleibt ähnlich, wobei vereinzelt die Sonne zu sehen ist.
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0: Klimawandel, komm, wir gehen in den Garten. Unter diesem Motto fand am 20. September der anhaltische Obst- und Umwelttag statt. In diesem Jahr wird die 27. Auflage dieses besonderen Tages gefeiert. Und es dreht sich alles um Klima, Natur und Umweltschutz. Die evangelische Auferstehungsgemeinde Dessau-Siedlung lud auf die Wiese vor der Kirche am Fischereiweg 43 ein.
1: Wir feiern jetzt zuerst eine Andacht zum 27. Anhaltischen Obst- und Umwelttag. Und danach haben wir so verschiedene Vereine und Angebote, zum Beispiel den Eine Welt-Laden hier in Dessau, dann den Heimatverein, dann haben wir die sogenannte Ein-Dollar-Brille, jetzt muss ich mal gucken, damit ich hier nichts vergesse, dann haben wir einen Vortrag Klimaanpassung im Kleingarten, da kommt das Motto her, komm, wir gehen in den Garten. Weil ich finde, dass der Garten ja auch so neu entdeckt wurde. Ne? Auch junge Menschen sagen, lasst uns einen Schrebergarten mieten oder so, jeweils höre ich das. Dann haben wir noch den Kinderzirkus Raxli Faxli und wir haben nachher um 16 Uhr ein Kindermusical. Wir haben noch mehrere Stände, wir haben eine Imkerin noch hier, jetzt muss ich mal gucken, ob wir alles haben. Wir haben auch einen Infostand vom UBA, wir haben die Bürgerinitiative Pro Elbe hier, wir haben einen Obstsortenbestimmer hier. Also es ist ein kunterbuntes Programm. Wir freuen uns auch sehr auf das Musical der evangelischen Grundschule. Da geht es um David und Goliath. Eine biblische Geschichte, die jeder kennt, hoffentlich.
0: Neben den zahlreichen regionalen Informations- und Verkaufsständen, darunter eine ortsansässige Imkerin mit frischem Honig, gab es auch einige Stände mit Produkten, die einen weiteren Weg hinter sich hatten. Doch das Besondere dabei war, alle Artikel stammen aus dem fairen Handel. Mit dem Umwelttag möchte man vor allem darauf aufmerksam machen, welche Folgen der Klimawandel hier in der Region und darüber hinaus mit sich bringt.
1: Ja, Klimawandel ist ja primär immer unter dem Aspekt, dass wie in diesem Sommer nicht ausreichend Regen ist, dass wir merken, dass sich sehr viel verschoben hat im klimatischen Befinden. Dass wir mit Dürreperioden rechnen müssen, dass die Flüsse nicht ausreichend Wasser haben und so weiter. Oder es gibt eben zu viel Wasser, zu viel Sonne, was auch immer. Und dann merken wir ja sehr deutlich, da hat sich unheimlich was verschoben. Zumal, wenn ich mich an meine eigene Kindheit erinnere, war das wirklich tatsächlich anders. Und Klimawandel oder Klimakrise ist ja so ein Wort, was vieles sozusagen umfasst.
0: Auch für die Kirche ist der Klimawandel ein wichtiges Thema. Dabei geht es nicht nur um den Schutz unserer Umwelt, sondern auch um das gesellschaftliche Miteinander, das zunehmend auseinanderzubrechen droht. Deshalb ist es wichtig, wieder miteinander ins Gespräch zu kommen, einander zuzuhören und gemeinsam nach Lösungen zu suchen.
1: Wir sind in einem Klimawechsel, was die Natur, was die Schöpfung angeht, das ist das eine. Und hören heute Worte aus dem ersten Buch Mose im zweiten Kapitel, wo Gott uns Menschen in den Garten Eden pflanzt. Aber auf der anderen Seite merken wir auch einen deutlichen Klimawandel, der unser Miteinander begreift. Das ist also durchaus mit gemeint. Wir merken, dass wir jetzt auch nach der Wahl in Sachsen-Anhalt in einer ganz anderen Situation sind. Sehr viele Menschen sind, was ich sehr erstaunlich finde, sehr sprachlos geworden. Und wir sind natürlich sprachlos, was sozusagen die Wählerinnen und Wähler letztendlich, was der Wählerinnenwille war. Aber ich merke, dass wir nicht ins Gespräch kommen. Und das meint auch Klimawandel im übertragenen Sinne, dass wir natürlich wieder für unser Klima sorgen müssen, für unser Miteinander, für unser gemeinsames am Tisch sitzen. Und natürlich können wir unterschiedliche Überzeugungen haben. Aber uns ist mitgegeben im Schöpfungsauftrag Gottes, dass wir diese Erde bebauen und bewahren sollen. Bebauen, das ist jetzt mal, sage ich jetzt mal, in der Landwirtschaft, im Garten und so weiter. Deshalb das ist ja unser kleines Paradies, der Garten, danach fragten Sie. Aber auf der anderen Seite, bewahren heißt auch bewahren unsere Gemeinschaft, unsere Schöpfungsgemeinschaft, unser Miteinander. Und,

0: dass da nicht plötzlich Gewalt und Misstrauen und so weiter obsiegen. Deshalb also ein umfassendes Thema, was uns durch das biblische Wort gegeben ist.
1: Die Gemeinde freut sich über die zahlreichen Besucher. Ein besonderer Dank galt allen, die mit selbstgebackenem Kuchen und tatkräftiger Unterstützung zum Gelingen des Festes beigetragen haben. Durch die vielen helfenden Hände wurde das Fest zu einem schönen und gelungenen Erlebnis. Der Obst- und Umwelttag bot Raum für Begegnungen und gute Gespräche, regte aber auch zum Nachdenken und zum Austausch über wichtige Themen an.
2: Wie kann man in eine neue Saison besser starten als direkt mit einem Derby? Die Dessauer Floorballer des PSV 90 empfingen zum ersten Spieltag der zweiten Floorball-Bundesliga Südost die USV Halle Saalebiber. Das Landesduell bringt immer richtig viel Spannung mit. In der vergangenen Saison zogen die Black Wolves in beiden Begegnungen den kürzeren und wollten nun endlich wieder gegen die Saalestädter punkten. 134 Zuschauer verfolgten das Sachsen-Anhalt-Derby und sahen gleich, dass die Gäste etwas besser in die Partie fanden. In der fünften Minute war es Jonas Knofe, der den ersten Treffer für die Hallenser erzielte. Nach 11 gespielten Minuten kam dann die Antwort der Hausherren. Lennox Düben kam über links außen und machte es alleine, der Ausgleich für die Black Wolves. Das Spiel blieb im Verlauf des ersten Drittels weiterhin spannend und unterhaltsam, aber Treffer gab es zunächst keine mehr. Im zweiten Durchgang brauchten die Jungs aus der Bauhausstadt dann keine 2 Minuten, um erstmals die Führung zu übernehmen. Lou Gensch nochmal rüber zu Jeremy Beil und der machte es. 2:1 für die Dessauer. In der 6. Minute war es dann ein richtig schöner Treffer von Justin Düben, der die Black Wolves mit 3:1 in Front brachte. Die Saalebiber ließen sich aber nicht so leicht abschütteln. Erst Janosch Fuchs mit dem Anschlusstreffer und in der 19. Minute dann Bruno Mann, der wieder alles auf Anfang stellte. Mit dem Stand von 3:3 ging es also in den letzten Durchgang. Und wieder brauchten die Hausherren hier keine 2 Minuten bis zum Torerfolg. Maxim Compera war es, der die Halle zum Jubeln brachte. Es sah sehr gut aus für die Hausherren. Zwar verpassten sie es, ihren Vorsprung auszubauen, dafür stand man hinten sicher. Die letzten Sekunden der Partie liefen bereits und alles sah nach einem Heimsieg der Black Wolves aus. 8 Sekunden vor Schluss nahm sich Hallenser Jonas Knofe nochmal ein Herz und probierte es aus der Distanz mit Erfolg. Der Ausgleich nur wenige Momente vor dem Ende. Bitter für die Black Wolves. Damit ging es also in die Verlängerung und ein Golden Goal entschied diese Begegnung. In der 3. Minute der Overtime war es dann Janosch Fuchs, der das Spiel für die Saalebiber entschied. Die Auswärtsfans konnten jubeln. 2 Punkte für Halle und nur einer für Dessau. Eine ärgerliche Niederlage für die Black Wolves, die im letzten Drittel nur wenige Sekunden von einem Sieg entfernt waren. Wertvollster Spieler bei den Gästen wurde Vincent Bachmann und auf der Seite der Hausherren Tom Schur. Christian Hoffmann, der neue Mann an der Seitenlinie der Dessauer Floorballer, kam nach der Partie vor unsere Kamera.
3: Na, im ersten Moment natürlich bedrückt die Stimmung, weil so eine Niederlage in Verlängerung tut natürlich weh. Aber da müssen wir uns größtenteils an die eigene Nase fassen, weil es sind unsere Fehler, die uns hier das Spiel heute gekostet hat und die 3 Punkte gekostet haben. Wenn wir unsere Fehler nicht machen, dann schießt Halle hier heute nicht viele Tore und dann gehen wir hier heute auch als Sieger raus. Müssen wir an uns arbeiten.
2: Der Cheftrainer, der zur neuen Saison das Amt von Sascha Marquardt übernommen hatte, blickt nun optimistisch auf die anstehenden Spiele. Am 3. Oktober geht es zum Pokalspiel beim UHC Elster. Am 10. Oktober müssen die Black Wolves auswärts in Thüringen beim FC Rennsteig Avalanche ran. Das nächste Heimspiel wird dann am 24.10. um 18 Uhr in der Sporthalle in Kochstedt ausgetragen. Dann trifft man auf den UHC Döbeln.
4: Am 20. September wurde im Mehrgenerationenhaus in Bitterfeld-Wolfen groß gefeiert. Anlässlich des 16. Geburtstages des Hauses, Tag der Generationen und Weltkindertag hat das Haus ein Fest für Groß und Klein geboten. Von Zauberei

0: und Kinderballett, über Hüpfburg und Kugelbahn bis hin zu Mitmachangeboten wurde ein besonderer Tag ermöglicht.
1: Also das Mehrgenerationenhaus hier in Bitterfeld-Wolfen, insbesondere natürlich in Wolfen, ist ein Gewinn für die Stadt Bitterfeld-Wolfen, hat sich über viele Jahre entwickelt, aber ist natürlich auch grundsätzlich treu geblieben, dass die Generationen hier einen Ort finden, wo man miteinander ins Gespräch kommen kann, wo verschiedene Vereine ansässig sind und wo vor allen Dingen eben Aktionen und Initiativen wie die Nachbarschaftshilfe oder die Alltagshelfer etabliert sind und insofern in die gesamte Stadtgesellschaft strahlen.
0: Das Mehrgenerationenhaus Bitterfeld-Wolfen ermöglicht Bürgern jedes Alters und unterschiedlichster Herkunft lebenslanges Lernen, umfangreiche Beratung und aktive Unterstützung.
2: Ja, auch heute am 20. September feiern wir wieder unseren MDH-Geburtstag. Zum Tag der Generationen haben wir wieder ein kleines Stadtteilfest organisiert. Vom schlechten Wetter lassen wir uns nicht abbringen. Wir haben kurzerhand, nachdem Petrus etwas Wasser schüttete, alles nach drinnen verlegt, in die Räumlichkeiten und begrüßen da jetzt unterschiedlichste Vereine aus unserem Netzwerk, die uns quasi begleiten an dem Tag und Angebote vorhalten für Jung und Alt, vom Infostand bis hin zum Mitmachstand, Florales gestalten oder auch Kinderschminken und Basteln. 16 Jahre feiern wir jetzt quasi unseren Geburtstag jedes Jahr, egal an welchem Tag, auch an einem Sonntag. Und wir sind hier immer noch eine wunderbare Gemeinschaft mit Vereinen, alle unter einem Dach. Wir als BIWO Regio e.V. sind auch Koordinator des Hauses. Daneben haben wir noch den Regionalverband der Gartenfreunde, haben das DRK, den Kreisverband Schwangeren- und Suchtberatung im Haus. Der ambulante Hospizdienst ist mit unter unserem Dach, die künstlerische Talentförderung, Neue Wege e.V. und die Maxi School als professionelle Nachhilfe. Sollte ich einen vergessen haben, findet man ihn im Flyer oder auf der Website.
0: Neben Seniorensport, Nachhilfe und Computern bietet das Mehrgenerationenhaus auch regelmäßige Treffen und Kurse an, von zum Beispiel Selbsthilfegruppen des DRK. Ein besonderer Tag in diesem Jahr ist dabei noch der 5. Dezember. Der Internationale Tag des Ehrenamts soll auch in Wolfen helfen, ehrenamtliche Tätigkeiten zu ehren.
2: Ja, nachdem wir jetzt also dieses Stadtteilfest hoffentlich gut und gut besucht über die Bühne bringen, haben wir bis Jahresende noch verschiedene Veranstaltungen in der Planung. Traditionell unser Literaturcafé immer am letzten Montag des Monats, wo regionale Autoren lesen. Und dazu gibt es natürlich passend Kaffee und Kuchen. Wir haben in Planung verschiedene kreative Angebote, die saisonal dann sind in Richtung Adventszeit, Weihnachtszeit. Und Vorträge im Bereich Gesundheit, Prävention. Und ja, fürs nächste Jahr planen wir auch einige neue Projekte. Da werden wir mal sehen müssen, ob unsere Ideen ankommen.
0: Auch für den weiteren Verlauf des Jahres und darüber hinaus ist schon einiges geplant.
2: Genau, ein wichtiger Punkt in diesem Jahr wird noch der 5. Dezember sein, der Internationale Tag des Ehrenamts, den wir auch jährlich begehen. Zum einen, um in der Anerkennungsveranstaltung unseren Ehrenamtlichen hier im Haus zu danken. Und wie auch in den vergangenen Jahren haben wir wieder die Engagementcard ausgerufen. Und noch ist Zeit, dass Vereine quasi Ehrenamtliche aus ihren Reihen nominieren können, um diese Auszeichnung zu erhalten. Engagementcard wird unterstützt von regionalen Unternehmen als kleines besonderes Dankeschön für besonderes Engagement hier in der Region.
0: Das Mehrgenerationenhaus Bitterfeld-Wolfen ist nun schon seit 16 Jahren Anlaufpunkt für Jung und Alt. Auch in Zukunft möchten die Vereine vor Ort Interessierten einen Anlaufpunkt für gemeinsames Beisammensein, Beratung und Unterstützung im Landkreis sein.

0: Hallo und herzlich willkommen zur neuesten Ausgabe von RBW Aktuell. Die Lutherstadt Wittenberg hat es beim bundesweiten Wettbewerb Top Bus Destination 2026 unter die drei besten Einsendungen in der Kategorie Stadt geschafft. Neben Bremerhaven und Essen ist Wittenberg damit für die Auszeichnung nominiert. Nun entscheidet eine Fachjury, welche der drei Städte den ersten Platz belegt. Der Gewinner wird am 6. Oktober 2026 in Berlin bekannt gegeben. Wittenberg verbindet seine Geschichte als Stadt der Reformation mit Angeboten für Reisegruppen. Buchbare Stadtführungen und Rundfahrten, Unterstützung bei der Gruppenplanung sowie öffentliche Parkmöglichkeiten für Reisebusse erleichtern die Organisation eines Besuches. Mit Top-Bus Destination 2026 zeichnet der Bundesverband Deutscher Omnibusunternehmen erstmals besonders busfreundliche Reiseziele aus. Wie sieht eigentlich die Arbeitswelt von morgen aus und welche Möglichkeiten gibt es abseits des klassischen Studiums? Vergangene Woche konnten sich Jugendliche in Gräfenhainichen direkt mit regionalen Handwerksbetrieben austauschen und dabei auch Berufe kennenlernen, die viele vielleicht noch gar nicht auf den Schirm haben.
1: Abitur und dann Studium. Für viele Gymnasiasten scheint das der klassische Weg zu sein. Doch auch eine Ausbildung im Handwerk kann für Abiturienten interessante Perspektiven bieten. Genau dafür haben am Mittwoch am Paul-Gerhardt-Gymnasium in Gräfenhainichen 15 Unternehmen ihre Ausbildungs- und Karrieremöglichkeiten vorgestellt. Vom Schornsteinfeger über Kfz- und Elektroberufe bis hin zu Holzbau, Zahntechnik und Hörakustik. Die Schülerinnen und Schüler konnten sich direkt bei regionalen Unternehmen über Ausbildung und Karriere informieren. Die Berufsorientierung beginnt am Paul-Gerhardt-Gymnasium allerdings schon deutlich früher und zieht sich durch mehrere Klassenstufen.
2: Wir haben uns für das Berufswahlsiegel ja extra auch beworben und fangen in der 5. Klasse tatsächlich schon an, Berufsorientierung auch anzustreben. Da geht es über Traumberufe in der 5. Klasse. Dann machen wir einen Rundgang mit VR-Brillen über Berufswünsche in der 8. Klasse. Begleiten ganz intensiv das Praktikum dann in der 9. Klasse, was ja auch vom Lehrplan her gefordert ist. In der 10. Klasse geht unsere Schule immer zur Vokatiummesse, sodass die Schüler also auch dort schon Möglichkeiten haben, sich zu entscheiden, in welche Richtung sie gerne gehen möchten. Und dann haben wir in der 11. Klasse tatsächlich ganz große Berufs- und Studienorientierungstage, 3 Stück am Tag oder in der Woche, wo es also darum geht, wirklich einmal auch an die Uni zu gehen und Schnupperstudium zu machen, aber halt auch, da haben wir auch dann noch eine andere Messe hier, wo also Firmen aus der Region kommen. Und das also zieht sich bei uns von 5 bis 12 im Grunde genommen durch, die Berufsorientierung.
1: Denn nicht alle Schülerinnen und Schüler wollen nach dem Abitur an eine Universität. Auch das Handwerk bietet Ausbildungswege, Weiterbildung und sogar duale Studiengänge.
2: Eine ganze Reihe von Schülern gibt, die auch während des Praktikums schon in das Handwerk hineinschnuppern. Und Handwerk hat ja auch Berufe, die, glaube ich, den Schülern gar nicht so bekannt sind und die sicherlich auch viele Interessen abbilden. Und deswegen bin ich sehr gespannt, wie es angenommen wird. Ich habe mich ja jetzt auch schon so ein bisschen umgeguckt. Es gibt ja auch viele Berufe, in denen halt auch ein duales Studium denkbar und möglich ist. Und das ist auch eine Richtung, die immer beliebter wird, weil die jungen Menschen natürlich gerne auch schnell Geld verdienen möchten und dieses duale Studium bietet da natürlich auch eine Option. Und ihnen einfach ihre Möglichkeiten zu zeigen, auch im Bereich Handwerk, ist wichtig. Und ich denke, wir alle brauchen ja Handwerk jeden Tag. Also.
1: Ein Beispiel dafür ist das Schornsteinfegerhandwerk. Der Beruf hat längst nicht mehr nur mit Kehrwesen und Schornsteinen zu tun.
3: Der Beruf umfasst einmal das traditionelle Handwerk, also das Schornsteinekehren, was auch teilweise noch schmutzig ist, ja, aber auch sehr viel

0: neue Technik. Messungen an Gas- und Ölheizungen. Unsere Lehrlinge, zweites Lehrjahr, die werden schon auf Wärmepumpen eingestellt, also dass der Service an Wärmepumpen durchgeführt werden kann. Das ist ja momentan das ganz große Problem in Deutschland, dass die reinen Fachleute fehlen. Ja, und also es geht mehr nachher in die Richtung Technik.
1: Und das Interesse am Handwerk wächst nach Angaben der Handwerkskammer. Gleichzeitig fehlt den Betrieben weiterhin Nachwuchs.
2: Wir haben seit 2-3 Jahren steigende Zahlen an Auszubildenden im Kammerbezirk. Wir decken noch nicht den Bedarf unserer Betriebe, also das schaffen wir nicht, aber wir haben stetig wachsende Anfragen und Auszubildende im Kammerbezirk. Da gibt es sicherlich mehrere Gründe dafür. Ein Grund ist aus meiner Sicht KI. Bei jungen Leuten spricht sich rum, dass viele Berufe in der Verwaltung, wenn man so einen Bachelor macht, BWL oder sowas, dass das auch schnell durch KI ersetzbar ist. Ein Dach wird nicht durch KI gedeckt oder eine Heizung installiert. Also da hat man einen sicheren, festen Arbeitsplatz.
1: Für Landrat Christian Tilsch ist eine Ausbildung deshalb nicht das Gegenmodell zum Studium. Vielmehr kann der praktische Weg auch später noch an die Hochschule führen.
3: Natürlich soll jeder, der ein Gymnasium besucht, auch studieren gehen können. Das soll ja gar nicht irgendwie was festlegen. Aber manchmal ist ja der Weg über die Praxis gar nicht schlecht. Man kann wunderbar zum Beispiel erstmal den Maurer lernen und anschließend Bauingenieur studieren. Dann hat man einen ganz anderen Praxisbezug und kann vor allen Dingen auch gut eine Unternehmensnachfolge antreten. Und nicht jeder macht einen Einserabschnitt. Insofern ist auch das eine Perspektive, die wir hier einfach zeigen wollen. Es muss nicht jeder zum Studium gehen. Es gibt auch tolles Handwerk. Die Masse ist ganz, ganz vielfältig und wir brauchen natürlich im Alltag das Handwerk. Jeder geht zum Friseur, jeder hat mal ein kaputtes Auto, jeder hat mal was am Haus oder an der Wohnung. Überall wird es gebraucht und da gibt es Personalmangel.
1: Ob Ausbildung, duales Studium oder später die Übernahme eines eigenen Betriebs, die Berufsorientierungsveranstaltung soll zeigen, welche Möglichkeiten das Handwerk auch für Abiturienten bietet. Und für die Unternehmen geht es gleichzeitig darum, junge Menschen für Berufe zu gewinnen, in denen Nachwuchs dringend gebraucht wird.
4: Die Arbeitslosigkeit im Salzlandkreis ist im September 2026 gesunken. 8.113 Menschen waren arbeitslos gemeldet. 343 Personen weniger, also -4% als im August. Aber 141 Personen bzw. 2% mehr als vor einem Jahr. Die Arbeitslosenquote betrug 9% und lag mit 0,4 Prozentpunkten unter dem Vormonatsniveau. Vor einem Jahr lag sie bei 8,8%. Im September sinkt die Arbeitslosigkeit traditionell. Viele junge Menschen starten nach ihrer Ausbildung ins Berufsleben. Nach der Urlaubszeit melden die Betriebe wieder mehr freie Stellen, heißt es aus der Arbeitsagentur. Die Zahl der offenen Stellen ist binnen eines Jahres um fast 10% gesunken. Deshalb kommt es jetzt umso mehr auf die Qualifikation an.
5: Die Wohnstättengenossenschaft Bitterfeld-Wolfen ist bald auch filmerisch auf den sozialen Medien unterwegs. In einer Zusammenarbeit zwischen der WSG und dem Regionalfernsehen RBB wird Erstere nun auch über Kurzvideos beworben. Doch alles fängt immer mit einer Idee an. Damit man auch nicht aus der Zeit fällt, trafen sich die jungen Kollegen beider Unternehmen, um zusammenzutragen, was gerade wichtig, witzig und im Trend ist. Es ging um Memes, Popkultur und neue Technologien. Entstanden sind 12 Videoideen, anhand derer Drehbücher, Kamerapläne und Storyboards ausgearbeitet wurden. Aber jetzt fing der Spaß ja erst richtig an. In Wohnungen der BSG, unter strahlend blauem Himmel, Zauberland durchs Wasser und mit Hunden. Hier ist so einiges vor die Kamera gekommen und alle durften mit anpacken. Da kommt es auch schon einmal vor, dass der Vorstand der WSG in eine Mülltonne klettern oder man im Regen zelten muss. Der Spaß ging dabei aber

0: natürlich nicht verloren.
1: Ja, also bei der WSG muss man irgendwie alles können, darf sich da nicht zieren.
2: Ja, es hat mir gut gefallen. Ich war 3-mal dabei, 1-mal glaube ich nicht. War mal was anderes. War lustig, total toll.
3: Mir hat sehr Spaß gemacht, der Regen hat mir auch nichts ausgemacht.
0: Die verschiedenen Clips konzentrierten sich auf Aspekte der Wohnungssuche und Gründe, sich eine neue Wohnung zu mieten. Ist man das lange Pendeln satt oder ist das Internet zu schlecht? Hier wurden zielgruppengerechte Probleme gefunden und angesprochen. In der Nachbearbeitung wurden die Videos dann noch auf Social-Media-Standards aufbereitet und geschnitten, um den guten Ideen der jungen Kollegen auch gerecht zu werden. Entstanden sind 12 Social-Media-Clips, die zeigen, warum die WSG Bitterfeld-Wolfen ein guter Partner für die eigene Wohnung ist.

0: Schon bald können Sie die Clips auf den verschiedenen Social-Media-Seiten der WSG Bitterfeld-Wolfen sehen. Bleiben Sie gespannt.
1: Der Salzlandkreis kann im Rahmen des Bundesprogramms Demokratie leben, Demokratie fördern, Vielfalt gestalten, Extremismus vorbeugen Projektmittel für das Jahr 2027 zur Verfügung stellen. Zur Umsetzung der Partnerschaft für Demokratie können Fördermittel an geeignete Projektträger ausgerichtet werden. Um die Umsetzung der Partnerschaft für Demokratie gestalten zu können, hat sich der Salzlandkreis entschieden, diese Interessenbekundung bis zum 30. Oktober zu starten. Weitere Informationen zur Austragsstellung erhalten Interessierte auf der Internetseite des Salzlandkreises, unter dem Bundesprogramm Demokratie leben und beim Fachdienst für Jugend und Familie. Und das waren die aktuellen Nachrichten von RBW aktuell. Jetzt folgt noch das Wetter sowie die Meldungen aus der Region. Morgen begrüßt Sie meine Kollegin Zoe Müller. Bis dahin haben Sie eine schöne Zeit und auf Wiedersehen.
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0: Morgen wird es mit bis zu 19 Grad wieder kühler als an den Vortagen. Der Himmel bleibt überwiegend bewölkt, es ist jedoch nicht mit Regen zu rechnen. Dazu weht ein schwacher Nordwind. Das Wetter am Wochenende bleibt ähnlich, wobei vereinzelt die Sonne zu sehen ist.
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0: Klimawandel, komm, wir gehen in den Garten. Unter diesem Motto fand am 20. September der anhaltische Obst- und Umwelttag statt. In diesem Jahr wird die 27. Auflage dieses besonderen Tages gefeiert. Und es dreht sich alles um Klima, Natur und Umweltschutz. Die evangelische Auferstehungsgemeinde Dessau-Siedlung lud auf die Wiese vor der Kirche am Fischereiweg 43 ein.
1: Wir feiern jetzt zuerst eine Andacht zum 27. Anhaltischen Obst- und Umwelttag. Und danach haben wir so verschiedene Vereine und Angebote, zum Beispiel den Eine Welt-Laden hier in Dessau, dann den Heimatverein, dann haben wir die sogenannte Ein-Dollar-Brille, jetzt muss ich mal gucken, damit ich hier nichts vergesse. Dann haben wir einen Vortrag Klimaanpassung im Kleingarten. Da kommt das Motto her, komm, wir gehen in den Garten. Weil ich finde, dass der Garten ja auch so neu entdeckt wurde. Ne? Auch junge Menschen sagen, lasst uns einen Schrebergarten mieten oder so, jedenfalls höre ich das. Dann haben wir noch den Kinderzirkus Raxli Faxli und wir haben nachher um 16 Uhr ein Kindermusical. Wir haben noch mehrere Stände, wir haben eine Imkerin noch hier, jetzt muss ich mal gucken, ob wir alles haben. Wir haben auch einen Infostand vom UBA, wir haben die Bürgerinitiative Pro Elbe hier, wir haben einen Obstsortenbestimmer hier. Also es ist ein kunterbuntes Programm. Wir freuen uns auch sehr auf das Musical der evangelischen Grundschule. Da geht es um David und Goliath. Eine biblische Geschichte, die jeder kennt, hoffentlich.
0: Neben den zahlreichen regionalen Informations- und Verkaufsständen, darunter eine ortsansässige Imkerin mit frischem Honig, gab es auch einige Stände mit Produkten, die einen weiteren Weg hinter sich hatten. Doch das Besondere dabei war, alle Artikel stammen aus dem fairen Handel. Mit dem Umwelttag möchte man vor allem darauf aufmerksam machen, welche Folgen der Klimawandel hier in der Region und darüber hinaus mit sich bringt.
1: Ja, Klimawandel ist ja verstehen wir primär immer unter dem Aspekt, dass wie in diesem Sommer nicht ausreichend Regen ist, wir merken, dass sich sehr viel verschoben hat im klimatischen Befinden, dass wir mit Dürreperioden rechnen müssen, dass die Flüsse nicht ausreichend Wasser haben und so weiter. Oder es gibt eben zu viel Wasser, zu viel Sonne, was auch immer. Und da merken wir ja sehr deutlich, da hat sich unheimlich was verschoben. Zumal, wenn ich mich an meine eigene Kindheit erinnere, war das wirklich tatsächlich anders. Und Klimawandel oder Klimakrise ist ja so ein Wort, was vieles sozusagen umfasst.
0: Auch für die Kirche ist der Klimawandel ein wichtiges Thema. Dabei geht es nicht nur um den Schutz unserer Umwelt, sondern auch um das gesellschaftliche Miteinander, das zunehmend auseinanderzubrechen droht. Deshalb ist es wichtig, wieder miteinander ins Gespräch zu kommen, einander zuzuhören und gemeinsam nach Lösungen zu suchen.
1: Wir sind in einem Klimawechsel, was die Natur, was die Schöpfung angeht, das ist das eine. Und hören heute Worte aus dem ersten Buch Mose im zweiten Kapitel, wo Gott uns Menschen in den Garten Eden pflanzt. Aber auf der anderen Seite merken wir auch einen deutlichen Klimawandel, der unser Miteinander begreift. Das ist also durchaus mit gemeint. Wir merken, dass wir jetzt auch nach der Wahl in Sachsen-Anhalt in einer ganz anderen Situation sind. Sehr viele Menschen sind, was ich sehr erstaunlich finde, sehr sprachlos geworden. Und wir sind natürlich sprachlos, was sozusagen die Wählerinnen und Wähler letztendlich, was der Wähler, Wählerinnenwille war. Aber ich merke, dass wir nicht ins Gespräch kommen. Und das meint auch Klimawandel im übertragenen Sinne, dass wir natürlich wieder für unser Klima sorgen müssen, für unser Miteinander, für unser gemeinsames am Tisch sitzen. Und natürlich können wir unterschiedliche Überzeugungen haben. Aber uns ist mitgegeben im Schöpfungsauftrag Gottes, dass wir diese Erde bebauen und bewahren sollen. Bebauen, das ist jetzt mal, sage ich jetzt mal, in der Landwirtschaft, im Garten und so weiter. Deshalb das ist ja unser kleines Paradies, der Garten, danach fragten Sie. Aber auf der anderen Seite, bewahren heißt auch bewahren unsere Gemeinschaft, unsere Schöpfungsgemeinschaft, unser Miteinander. Und

0: dass da nicht plötzlich Gewalt und Misstrauen und so weiter obsiegen. Deshalb also ein umfassendes Thema, was uns durch das biblische Wort gegeben ist.
1: Die Gemeinde freut sich über die zahlreichen Besucher. Ein besonderer Dank galt allen, die mit selbstgebackenem Kuchen und tatkräftiger Unterstützung zum Gelingen des Festes beigetragen haben. Durch die vielen helfenden Hände wurde das Fest zu einem schönen und gelungenen Erlebnis. Der Obst- und Umwelttag bot Raum für Begegnungen und gute Gespräche, regte aber auch zum Nachdenken und zum Austausch über wichtige Themen an.
2: Wie kann man in eine neue Saison besser starten als direkt mit einem Derby? Die Dessauer Floorballer des PSV 90 empfingen zum ersten Spieltag der zweiten Floorball-Bundesliga Südost die USV Halle Saalebiber. Das Landesduell bringt immer richtig viel Spannung mit. In der vergangenen Saison zogen die Black Wolves in beiden Begegnungen den kürzeren und wollten nun endlich wieder gegen die Saalestädter punkten. 134 Zuschauer verfolgten das Sachsen-Anhalt-Derby und sahen gleich, dass die Gäste etwas besser in die Partie fanden. In der fünften Minute war es Jonas Knofe, der den ersten Treffer für die Hallenser erzielte. Nach 11 gespielten Minuten kam dann die Antwort der Hausherren. Lennox Düben kam über links außen und machte es alleine, der Ausgleich für die Black Wolves. Das Spiel blieb im Verlauf des ersten Drittels weiterhin spannend und unterhaltsam, aber Treffer gab es zunächst keine mehr. Im zweiten Durchgang brauchten die Jungs aus der Bauhausstadt dann keine 2 Minuten, um erstmals die Führung zu übernehmen. Lou Gensch nochmal rüber zu Jeremy Beil und der machte es. 2:1 für die Dessauer. In der sechsten Minute war es dann ein richtig schöner Treffer von Justin Düben, der die Black Wolves mit 3:1 in Front brachte. Die Saalebiber ließen sich aber nicht so leicht abschütteln. Erst Janosch Fuchs mit dem Anschlusstreffer und in der 19. Minute dann Bruno Mann, der wieder alles auf Anfang stellte. Mit dem Stand von 3:3 ging es also in den letzten Durchgang. Und wieder brauchten die Hausherren hier keine 2 Minuten bis zum Torerfolg. Maxim Kompera war es, der die Halle zum Jubeln brachte. Es sah sehr gut aus für die Hausherren. Zwar verpassten sie es, ihren Vorsprung auszubauen, dafür stand man hinten sicher. Die letzten Sekunden der Partie liefen bereits und alles sah nach einem Heimsieg der Black Wolves aus. 8 Sekunden vor Schluss nahm sich Hallenser Jonas Knofe nochmal ein Herz und probierte es aus der Distanz mit Erfolg. Der Ausgleich nur wenige Momente vor dem Ende. Bitter für die Black Wolves. Damit ging es also in die Verlängerung und ein Golden Goal entschied diese Begegnung. In der dritten Minute der Overtime war es dann Janosch Fuchs, der das Spiel für die Saalebiber entschied. Die Auswärtsfans konnten jubeln. 2 Punkte für Halle und nur einer für Dessau. Eine ärgerliche Niederlage für die Black Wolves, die im letzten Drittel nur wenige Sekunden von einem Sieg entfernt waren. Wertvollster Spieler bei den Gästen wurde Vincent Bachmann und auf der Seite der Hausherren Tom Schur. Christian Hoffmann, der neue Mann an der Seitenlinie der Dessauer Floorballer, kam nach der Partie vor unsere Kamera.
3: Na, im ersten Moment natürlich bedrückt die Stimmung, weil so eine Niederlage in Verlängerung tut natürlich weh. Aber da müssen wir uns größtenteils an die eigene Nase fassen, weil es sind unsere Fehler, die uns hier das Spiel heute gekostet hat und die 3 Punkte gekostet haben. Wenn wir unsere Fehler nicht machen, dann schießt Halle hier heute nicht viele Tore und dann gehen wir hier heute auch als Sieger raus. Müssen wir an uns arbeiten.
2: Der Cheftrainer, der zur neuen Saison das Amt von Sascha Marquardt übernommen hatte, blickt nun optimistisch auf die anstehenden Spiele. Am 3. Oktober geht es zum Pokalspiel beim UHC Elster. Am 10. Oktober müssen die Black Wolves auswärts in Thüringen beim FC Rennsteig Avalanche ran. Das nächste Heimspiel wird dann am 24.10. um 18 Uhr in der Sporthalle in Kochstedt ausgetragen. Dann trifft man auf den UHC Döbeln.
4: Am 20. September wurde im Mehrgenerationenhaus in Bitterfeld-Wolfen groß gefeiert. Anlässlich des 16. Geburtstages des Hauses, Tag der Generationen und Weltkindertag hat das Haus ein Fest für Groß und Klein geboten. Von Zauberei und Kinderballett über Hüpfburg und Kugelbahn bis hin zu Mitmachangeboten wurde ein besonderer Tag ermöglicht.
5: Also das Mehrgenerationenhaus hier in Bitterfeld-Wolfen, insbesondere natürlich in Wolfen, ist ein Gewinn für die Stadt Bitterfeld-Wolfen, hat sich über viele Jahre entwickelt, aber ist natürlich auch Grundsätzen treu geblieben, dass die Generationen hier einen Ort finden, wo man miteinander ins Gespräch kommen kann, wo verschiedene Vereine ansässig sind und wo vor allen Dingen eben Aktionen und Initiativen wie die Nachbarschaftshilfe oder die Alltagshelfer etabliert sind und insofern in die gesamte Stadtgesellschaft strahlen.
4: Das Mehrgenerationenhaus Bitterfeld-Wolfen ermöglicht Bürgern jedes Alters und unterschiedlichster Herkunft lebenslanges Lernen, umfangreiche Beratung und aktive Unterstützung.
6: Ja, auch heute am 20. September feiern wir wieder unseren MDH-Geburtstag. Zum Tag der Generationen haben wir wieder ein kleines Stadtteilfest organisiert. Vom schlechten Wetter lassen wir uns nicht abbringen. Wir haben kurzerhand, nachdem Petrus etwas Wasser schüttete, alles nach drinnen verlegt, in die Räumlichkeiten und begrüßen da jetzt unterschiedlichste Vereine aus unserem Netzwerk, die uns quasi begleiten an dem Tag und Angebote vorhalten für Jung und Alt, vom Infostand bis hin zum Mitmachstand, Florales gestalten oder auch Kinderschminken und Basteln. 16 Jahre feiern wir jetzt quasi unseren Geburtstag jedes Jahr, egal an welchem Tag, auch an einem Sonntag. Und wir sind hier immer noch eine wunderbare Gemeinschaft mit Vereinen, alle unter einem Dach. Wir als BIVO Regio e.V. sind auch Koordinator des Hauses. Daneben haben wir noch den Regionalverband der Gartenfreunde, haben das DRK, den Kreisverband Schwangeren- und Suchtberatung im Haus. Der ambulante Hospizdienst ist mit unter unserem Dach, die künstliche Talentförderung, Neue Wege e.V. und die Maxi School als professionelle Nachhilfe. Sollte ich einen vergessen haben, findet man ihn im Flyer oder auf der Website.
4: Neben Seniorensport, Nachhilfe und Computern bietet das Mehrgenerationenhaus auch regelmäßige Treffen und Kurse an, von zum Beispiel Selbsthilfegruppen des DRK. Ein besonderer Tag in diesem Jahr ist dabei noch der 5. Dezember. Der internationale Tag des Ehrenamts soll auch in Wolfen helfen, ehrenamtliche Tätigkeiten zu ehren.
6: Ja, nachdem wir jetzt also dieses Stadtteilfest hoffentlich gut und gut besucht über die Bühne bringen, haben wir bis Jahresende noch verschiedene Veranstaltungen in der Planung. Traditionell unser Literaturcafé immer am letzten Montag des Monats, wo regionale Autoren lesen. Und dazu gibt es natürlich passend Kaffee und Kuchen. Wir haben in Planung verschiedene kreative Angebote, die saisonal dann sind in Richtung Adventszeit, Weihnachtszeit. Und Vorträge im Bereich Gesundheit, Prävention. Und ja, fürs nächste Jahr planen wir auch einige neue Projekte. Da werden wir mal sehen müssen, ob unsere Ideen ankommen.
4: Auch für den weiteren Verlauf des Jahres und darüber hinaus ist schon einiges geplant.
6: Genau, ein wichtiger Punkt in diesem Jahr wird noch der 5. Dezember sein, der internationale Tag des Ehrenamts, den wir auch jährlich begehen. Zum einen, um in der Anerkennungsveranstaltung unseren Ehrenamtlichen hier im Haus zu danken. Und wie auch in den vergangenen Jahren haben wir wieder die Engagementcard ausgerufen. Und noch ist Zeit, dass Vereine quasi Ehrenamtliche aus ihren Reihen nominieren können, um diese Auszeichnung zu erhalten. Engagementcard wird unterstützt von regionalen Unternehmen. Als kleines besonderes Dankeschön für besonderes Engagement hier in der Region.
4: Das Mehrgenerationenhaus Bitterfeld-Wolfen ist nun schon seit 16 Jahren Anlaufpunkt für Jung und Alt. Auch in Zukunft möchten die Vereine vor Ort Interessierten einen Anlaufpunkt für gemeinsames Beisammensein, Beratung und Unterstützung im Landkreis sein.

0: Hallo und herzlich willkommen zur neuesten Ausgabe von RBW Aktuell. Die Lutherstadt Wittenberg hat es beim bundesweiten Wettbewerb Top Bus Destination 2026 unter die drei besten Einsendungen in der Kategorie Stadt geschafft. Neben Bremerhaven und Essen ist Wittenberg damit für die Auszeichnung nominiert. Nun entscheidet eine Fachjury, welche der drei Städte den ersten Platz belegt. Der Gewinner wird am 6. Oktober 2026 in Berlin bekannt gegeben. Wittenberg verbindet seine Geschichte als Stadt der Reformation mit Angeboten für Reisegruppen. Buchbare Stadtführungen und Rundfahrten, Unterstützung bei der Gruppenplanung sowie öffentliche Parkmöglichkeiten für Reisebusse erleichtern die Organisation eines Besuches. Mit Top Bus Destination 2026 zeichnet der Bundesverband Deutscher Omnibusunternehmen erstmals besonders busfreundliche Reiseziele aus. Wie sieht eigentlich die Arbeitswelt von morgen aus und welche Möglichkeiten gibt es abseits des klassischen Studiums? Vergangene Woche konnten sich Jugendliche in Gräfenhainichen direkt mit regionalen Handwerksbetrieben austauschen und dabei auch Berufe kennenlernen, die viele vielleicht noch gar nicht auf den Schirm haben.
1: Abitur und dann Studium. Für viele Gymnasiasten scheint das der klassische Weg zu sein. Doch auch eine Ausbildung im Handwerk kann für Abiturienten interessante Perspektiven bieten. Genau dafür haben am Mittwoch am Paul-Gerhardt-Gymnasium in Gräfenhainichen 15 Unternehmen ihre Ausbildungs- und Karrieremöglichkeiten vorgestellt. Vom Schornsteinfeger über Kfz- und Elektroberufe bis hin zu Holz, Bau, Zahntechnik und Hörakustik. Die Schülerinnen und Schüler konnten sich direkt bei regionalen Unternehmen über Ausbildung und Karriere informieren. Die Berufsorientierung beginnt am Paul-Gerhardt-Gymnasium allerdings schon deutlich früher und zieht sich durch mehrere Klassenstufen.
2: Wir haben uns für das Berufswahlsiegel ja extra auch beworben und fangen in der 5. Klasse tatsächlich schon an, Berufsorientierung auch anzustreben. Da geht es über Traumberufe in der 5. Klasse. Dann machen wir einen Rundgang mit VR-Brillen über Berufswünsche in der 8. Klasse, begleiten ganz intensiv das Praktikum dann in der 9. Klasse, was ja auch vom Lehrplan her gefordert ist. In der 10. Klasse geht unsere Schule immer zur Vokatiummesse, sodass die Schüler also auch dort schon Möglichkeiten haben, sich zu entscheiden, in welche Richtung sie gerne gehen möchten. Und dann haben wir in der 11. Klasse tatsächlich ganz große Berufs- und Studienorientierungstage, 3 Stück am Tag oder in der Woche, wo es also darum geht, wirklich einmal auch an die Uni zu gehen und ein Schnupperstudium zu machen, aber halt auch, da haben wir auch dann noch eine andere Messe hier, wo also Firmen aus der Region kommen. Und das also zieht sich bei uns von 5 bis 12 im Grunde genommen durch die Berufsorientierung.
1: Denn nicht alle Schülerinnen und Schüler wollen nach dem Abitur an eine Universität. Auch das Handwerk bietet Ausbildungswege, Weiterbildung und sogar duale Studiengänge.
2: Eine ganze Reihe von Schülern gibt, die auch während des Praktikums schon in das Handwerk hineinschnuppern. Und Handwerk hat ja auch Berufe, die, glaube ich, den Schülern gar nicht so bekannt sind und die sicherlich auch viele Interessen abbilden. Und deswegen bin ich sehr gespannt, wie es angenommen wird. Ich habe mich ja jetzt auch schon so ein bisschen umgeguckt. Es gibt ja auch viele Berufe, in denen halt auch ein duales Studium denkbar und möglich ist. Und das ist auch eine Richtung, die immer beliebter wird, weil die jungen Menschen natürlich gerne auch schnell Geld verdienen möchten und dieses duale Studium bietet da natürlich auch eine Option. Und ihnen einfach ihre Möglichkeiten zu zeigen, auch im Bereich Handwerk, ist wichtig. Und ich denke, wir alle brauchen ja Handwerk jeden Tag. Also.
1: Ein Beispiel dafür ist das Schornsteinfegerhandwerk. Der Beruf hat längst nicht mehr nur mit Kehrbesen und Schornsteinen zu tun.
3: Der Beruf umfasst einmal das traditionelle Handwerk, also das Schornsteinekehren, was auch teilweise noch schmutzig ist. Ja, aber auch sehr viel neue Technik, Messungen an Gas- und Ölheizungen. Unsere Lehrlinge, zweites Lehrjahr, die werden schon auf Wärmepumpen eingestellt, also dass der Service an Wärmepumpen durchgeführt werden kann. Das ist ja momentan das ganz große Problem in Deutschland, dass die reinen Fachleute fehlen. Ja, und also es geht mehr nachher in die Richtung Technik.
1: Und das Interesse am Handwerk wächst nach Angaben der Handwerkskammer. Gleichzeitig fehlt den Betrieben weiterhin Nachwuchs.
4: Wir haben seit 2, 3 Jahren steigende Zahlen an Auszubildenden im Kammerbezirk. Wir decken noch nicht den Bedarf unserer Betriebe, also das schaffen wir nicht, aber wir haben stetig wachsende Anfragen und Auszubildende im Kammerbezirk. Da gibt es sicherlich mehrere Gründe dafür. Ein Grund ist aus meiner Sicht KI. Bei jungen Leuten spricht sich rum, dass viele Berufe in der Verwaltung, wenn man so einen Bachelor macht, BWL oder sowas, dass das auch schnell durch KI ersetzbar ist. Ein Dach wird nicht durch KI gedeckt oder eine Heizung installiert. Also da hat man einen sicheren, festen Arbeitsplatz.
1: Für Landrat Christian Tilsch ist eine Ausbildung deshalb nicht das Gegenmodell zum Studium. Vielmehr kann der praktische Weg auch später noch an die Hochschule führen.
5: Natürlich soll jeder, der ein Gymnasium besucht, auch studieren gehen können. Soll ja gar nicht irgendwie was festlegen. Aber manchmal ist ja der Weg über die Praxis gar nicht schlecht. Man kann wunderbar zum Beispiel erstmal den Maurer lernen und anschließend Bauingenieur studieren. Dann hat man einen ganz anderen Praxisbezug und kann vor allen Dingen auch gut eine Unternehmensnachfolge antreten. Und nicht jeder macht einen Einserabschnitt. Insofern ist auch das eine Perspektive, die wir hier einfach zeigen wollen. Es muss nicht jeder zum Studium gehen. Es gibt auch tolles Handwerk. Die Masse ist ganz, ganz vielfältig und wir brauchen natürlich im Alltag das Handwerk. Jeder geht zum Friseur, jeder hat mal ein kaputtes Auto, jeder hat mal was am Haus oder an der Wohnung. Überall wird es gebraucht und da gibt es Personalmangel.
1: Ob Ausbildung, duales Studium oder später die Übernahme eines eigenen Betriebs, die Berufsorientierungsveranstaltung soll zeigen, welche Möglichkeiten das Handwerk auch für Abiturienten bietet. Und für die Unternehmen geht es gleichzeitig darum, junge Menschen für Berufe zu gewinnen, in denen Nachwuchs dringend gebraucht wird.
0: Die Arbeitslosigkeit im Salzlandkreis ist im September 2026 gesunken. 8.113 Menschen waren arbeitslos gemeldet. 343 Personen weniger, also -4% als im August. Aber 141 Personen bzw. 2% mehr als vor einem Jahr. Die Arbeitslosenquote betrug 9% und lag mit 0,4 Prozentpunkten unter dem Vormonatsniveau. Vor einem Jahr lag sie bei 8,8%. Im September sinkt die Arbeitslosigkeit traditionell. Viele junge Menschen starten nach ihrer Ausbildung ins Berufsleben. Nach der Urlaubszeit melden die Betriebe wieder mehr freie Stellen, heißt es aus der Arbeitsagentur. Die Zahl der offenen Stellen ist binnen eines Jahres um fast 10% gesunken. Deshalb kommt es jetzt umso mehr auf die Qualifikation an.
6: Die Wohnstättengenossenschaft Bitterfeld-Wolfen ist bald auch filmerisch auf den sozialen Medien unterwegs. In einer Zusammenarbeit zwischen der WSG und dem Regionalfernsehen RBB wird Erstere nun auch über Kurzvideos beworben. Doch alles fängt immer mit einer Idee an. Damit man auch nicht aus der Zeit fällt, trafen sich die jungen Kollegen beider Unternehmen, um zusammenzutragen, was gerade wichtig, witzig und im Trend ist. Es ging um Memes, Popkultur und neue Technologien. Entstanden sind 12 Videoideen, anhand derer Drehbücher, Kamerapläne und Storyboards ausgearbeitet wurden. Aber jetzt fing der Spaß ja erst richtig an. In Wohnungen der BSG, unter strahlend blauem Himmel, Zauberland durchs Wasser und mit Hunden. Hier ist so einiges vor die Kamera gekommen und alle durften mit anpacken. Da kommt es auch schon einmal vor, dass der Vorstand der WSG in eine Mülltonne klettern oder man im Regen zelten muss. Der Spaß ging dabei aber

0: natürlich nicht verloren.
1: Ja, also bei der WSG muss man irgendwie alles können, darf sich da nicht zieren.
2: Ja, es hat mir gut gefallen. Ich war 3-mal dabei. 1-mal glaube ich nicht. War mal was anderes. War lustig. Total toll.
3: Mir hat es sehr Spaß gemacht. Der Regen hat mir auch nichts ausgemacht.
0: Die verschiedenen Clips konzentrierten sich auf Aspekte der Wohnungssuche und Gründe, sich eine neue Wohnung zu mieten. Ist man das lange Pendeln satt oder ist das Internet zu schlecht? Hier wurden zielgruppengerechte Probleme gefunden und angesprochen. In der Nachbearbeitung wurden die Videos dann noch auf Social-Media-Standards aufbereitet und geschnitten, um den guten Ideen der jungen Kollegen auch gerecht zu werden. Entstanden sind 12 Social-Media-Clips, die zeigen, warum die WSG Bitterfeld-Wolfen ein guter Partner für die eigene Wohnung ist.

0: Schon bald können Sie die Clips auf den verschiedenen Social-Media-Seiten der WSG Bitterfeld-Wolfen sehen. Bleiben Sie gespannt.
1: Der Salzlandkreis kann im Rahmen des Bundesprogramms Demokratie leben, Demokratie fördern, Vielfalt gestalten, Extremismus vorbeugen Projektmittel für das Jahr 2027 zur Verfügung stellen. Zur Umsetzung der Partnerschaft für Demokratie können Fördermittel an geeignete Projektträger ausgerichtet werden. Um die Umsetzung der Partnerschaft für Demokratie gestalten zu können, hat sich der Salzlandkreis entschieden, diese Interessenbekundung bis zum 30. Oktober zu starten. Weitere Informationen zur Austragstellung erhalten Interessierte auf der Internetseite des Salzlandkreises unter dem Bundesprogramm Demokratie leben und beim Fachdienst für Jugend und Familie. Und das waren die aktuellen Nachrichten von RBW aktuell. Jetzt folgt noch das Wetter sowie die Meldungen aus der Region. Morgen begrüßt Sie meine Kollegin Zoe Müller. Bis dahin haben Sie eine schöne Zeit und auf Wiedersehen.
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0: Morgen wird es mit bis zu 19 Grad wieder kühler als an den Vortagen. Der Himmel bleibt überwiegend bewölkt, es ist jedoch nicht mit Regen zu rechnen. Dazu weht ein schwacher Nordwind. 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

0: 20. September der Anhaltische Obst- und Umwelttag statt. In diesem Jahr wird die 27. Auflage dieses besonderen Tages gefeiert und es dreht sich alles um Klima-, Natur- und Umweltschutz. Die Evangelische Auferstehungsgemeinde Dessau-Siedlung lud auf die Wiese vor der Kirche am Fischereiweg 43 ein.
1: Wir feiern jetzt zuerst eine Andacht zum 27. Anhaltischen Obst- und Umwelttag. Und danach haben wir so verschiedene Vereine und Angebote, zum Beispiel den Eine Welt-Laden hier in Dessau, dann den Heimatverein, dann haben wir die sogenannte Ein-Dollar-Brille, jetzt muss ich mal gucken, damit ich hier nichts vergesse, dann haben wir einen Vortrag Klimaanpassung im Kleingarten, da kommt das Motto her, komm, wir gehen in den Garten. Weil ich finde, dass der Garten ja auch so neu entdeckt wurde. Ne? Auch junge Menschen sagen, lasst uns einen Schrebergarten mieten oder so, jeweils höre ich das. Dann haben wir noch den Kinderzirkus Raxli Faxli und wir haben nachher um 16 Uhr ein Kindermusical. Wir haben noch mehrere Stände, wir haben eine Imkerin noch hier, jetzt muss ich mal gucken, ob wir alles haben. Wir haben auch einen Infostand vom UBA, wir haben die Bürgerinitiative Pro Elbe hier, wir haben einen Obstsortenbestimmer hier. Also es ist ein kunterbuntes Programm. Wir freuen uns auch sehr auf das Musical der Evangelischen Grundschule. Da geht es um David und Goliath. Eine biblische Geschichte, die jeder kennt, hoffentlich.
0: Neben den zahlreichen regionalen Informations- und Verkaufsständen, darunter eine ortsansässige Imkerin mit frischem Honig, gab es auch einige Stände mit Produkten, die einen weiteren Weg hinter sich hatten. Doch das Besondere dabei war, alle Artikel stammen aus dem fairen Handel. Mit dem Umwelttag möchte man vor allem darauf aufmerksam machen, welche Folgen der Klimawandel hier in der Region und darüber hinaus mit sich bringt.
1: Ja, Klimawandel ist ja primär immer unter dem Aspekt, dass wie in diesem Sommer nicht ausreichend Regen ist, wir merken, dass sich sehr viel verschoben hat im klimatischen Befinden, dass wir mit Dürreperioden rechnen müssen, dass die Flüsse nicht ausreichend Wasser haben und so weiter. Oder es gibt eben zu viel Wasser, zu viel Sonne, was auch immer. Und dann merken wir ja sehr deutlich, da hat sich unheimlich was verschoben. Zumal, wenn ich mich an meine eigene Kindheit erinnere, war das wirklich tatsächlich anders. Und Klimawandel oder Klimakrise ist ja so ein Wort, was vieles sozusagen umfasst.
0: Auch für die Kirche ist der Klimawandel ein wichtiges Thema. Dabei geht es nicht nur um den Schutz unserer Umwelt, sondern auch um das gesellschaftliche Miteinander, das zunehmend auseinanderzubrechen droht. Deshalb ist es wichtig, wieder miteinander ins Gespräch zu kommen, einander zuzuhören und gemeinsam nach Lösungen zu suchen.
1: Wir sind in einem Klimawechsel, was die Natur, was die Schöpfung angeht, das ist das eine, und hören heute Worte aus dem ersten Buch Mose im zweiten Kapitel, wo Gott uns Menschen in den Garten Eden pflanzt. Aber auf der anderen Seite merken wir auch einen deutlichen Klimawandel, der unser Miteinander begreift. Das ist also durchaus mit gemeint. Wir merken, dass wir jetzt auch nach der Wahl in Sachsen-Anhalt in einer ganz anderen Situation sind. Sehr viele Menschen sind, was ich sehr erstaunlich finde, sehr sprachlos geworden. Und wir sind natürlich sprachlos, was sozusagen die Wählerinnen und Wähler letztendlich, was der Wählerinnenwille war. Aber ich merke, dass wir nicht ins Gespräch kommen. Und das meint auch Klimawandel im übertragenen Sinne, dass wir natürlich wieder für unser Klima sorgen müssen, für unser Miteinander, für unser gemeinsames am Tisch sitzen. Und natürlich können wir unterschiedliche Überzeugungen haben. Aber uns ist mitgegeben im Schöpfungsauftrag Gottes, dass wir diese Erde bebauen und bewahren sollen. Bebauen, das ist jetzt mal, sage ich jetzt mal, in der Landwirtschaft, im Garten und so weiter. Deshalb das ist ja unser kleines Paradies, der Garten, danach fragten Sie. Aber auf der anderen Seite, bewahren heißt auch bewahren unsere Gemeinschaft, unsere Schöpfungsgemeinschaft, unser Miteinander. Und dass da nicht plötzlich Gewalt und Misstrauen und so weiter obsiegen. Deshalb also ein umfassendes Thema, was uns durch das biblische Wort gegeben ist.
0: Die Gemeinde freut sich über die zahlreichen Besucher. Ein besonderer Dank galt allen, die mit selbstgebackenem Kuchen und tatkräftiger Unterstützung zum Gelingen des Festes beigetragen haben. Durch die vielen helfenden Hände wurde das Fest zu einem schönen und gelungenen Erlebnis. Der Obst- und Umwelttag bot Raum für Begegnungen und gute Gespräche, regte aber auch zum Nachdenken und zum Austausch über wichtige Themen an.

0: Wie kann man in eine neue Saison besser starten als direkt mit einem Derby? Die Dessauer Floorballer des PSV 90 empfingen zum ersten Spieltag der zweiten Floorball-Bundesliga Südost die USV Halle Saalebiber. Das Landesduell bringt immer richtig viel Spannung mit. In der vergangenen Saison zogen die Black Wolves in beiden Begegnungen den kürzeren und wollten nun endlich wieder gegen die Saalestädter punkten. 134 Zuschauer verfolgten das Sachsen-Anhalt-Derby und sahen gleich, dass die Gäste etwas besser in die Partie fanden. In der fünften Minute war es Jonas Knofe, der den ersten Treffer für die Hallenser erzielte. Nach 11 gespielten Minuten kam dann die Antwort der Hausherren. Lennox Düben kam über links außen und machte es alleine, der Ausgleich für die Black Wolves. Das Spiel blieb im Verlauf des ersten Drittels weiterhin spannend und unterhaltsam, aber Treffer gab es zunächst keine mehr. Im zweiten Durchgang brauchten die Jungs aus der Bauhausstadt dann keine 2 Minuten, um erstmals die Führung zu übernehmen. Lou Gensch nochmal rüber zu Jeremy Beil und der machte es. 2:1 für die Dessauer. In der sechsten Minute war es dann ein richtig schöner Treffer von Justin Düben, der die Black Wolves mit 3:1 in Front brachte. Die Saalebiber ließen sich aber nicht so leicht abschütteln. Erst Janosch Fuchs mit dem Anschlusstreffer und in der 19. Minute dann Bruno Mann, der wieder alles auf Anfang stellte. Mit dem Stand von 3:3 ging es also in den letzten Durchgang. Und wieder brauchten die Hausherren hier keine 2 Minuten bis zum Torerfolg. Maxim Compera war es, der die Halle zum Jubeln brachte. Es sah sehr gut aus für die Hausherren. Zwar verpassten sie es, ihren Vorsprung auszubauen, dafür stand man hinten sicher. Die letzten Sekunden der Partie liefen bereits und alles sah nach einem Heimsieg der Black Wolves aus. 8 Sekunden vor Schluss nahm sich Hallenser Jonas Knofe nochmal ein Herz und probierte es aus der Distanz mit Erfolg. Der Ausgleich nur wenige Momente vor dem Ende. Bitter für die Black Wolves. Damit ging es also in die Verlängerung und ein Golden Goal entschied diese Begegnung. In der dritten Minute der Overtime war es dann Janosch Fuchs, der das Spiel für die Saalebiber entschied. Die Auswärtsfans konnten jubeln. 2 Punkte für Halle und nur einer für Dessau. Eine ärgerliche Niederlage für die Black Wolves, die im letzten Drittel nur wenige Sekunden von einem Sieg entfernt waren. Wertvollster Spieler bei den Gästen wurde Vincent Bachmann und auf der Seite der Hausherren Tom Schur. Christian Hoffmann, der neue Mann an der Seitenlinie der Dessauer Floorballer, kam nach der Partie vor unsere Kamera.
1: Naja, im ersten Moment natürlich bedrückt die Stimmung, weil so eine Niederlage in Verlängerung tut natürlich weh. Aber da müssen wir uns größtenteils an die eigene Nase fassen, weil es sind unsere Fehler, die uns hier das Spiel heute gekostet hat und die 3 Punkte gekostet haben. Wenn wir unsere Fehler nicht machen, dann schießt Halle hier heute nicht viele Tore und dann gehen wir hier heute auch als Sieger raus. Müssen wir an uns arbeiten.
0: Der Cheftrainer, der zur neuen Saison das Amt von Sascha Marquardt übernommen hatte, blickt nun optimistisch auf die anstehenden Spiele. Am 3. Oktober geht es zum Pokalspiel beim UHC Elster. Am 10. Oktober müssen die Black Wolves auswärts in Thüringen beim FC Rennsteig Avalanche ran. Das nächste Heimspiel wird dann am 24.10. um 18 Uhr in der Sporthalle in Kochstedt ausgetragen. Dann trifft man auf den UHC Döbeln.
2: Am 20. September wurde im Mehrgenerationenhaus in Bitterfeld-Wolfen groß gefeiert. Anlässlich des 16. Geburtstages des Hauses, Tag der Generationen und Weltkindertag hat das Haus ein Fest für Groß und Klein geboten. Von Zauberei und Kinderballett über Hüpfburg und Kugelbahn bis hin zu Mitmachangeboten wurde ein besonderer Tag ermöglicht.
3: Also das Mehrgenerationenhaus hier in Bitterfeld-Wolfen, insbesondere natürlich in Wolfen, ist ein Gewinn für die Stadt Bitterfeld-Wolfen, hat sich über viele Jahre entwickelt, aber ist natürlich auch grundsätzlich treu geblieben, dass die Generationen hier einen Ort finden, wo man miteinander ins Gespräch kommen kann, wo verschiedene Vereine ansässig sind und wo vor allen Dingen eben Aktionen und Initiativen wie die Nachbarschaftshilfe oder die Alltagshelfer etabliert sind und insofern in die gesamte Stadtgesellschaft strahlen.

0: Das Mehrgenerationenhaus Bitterfett-Wolfen ermöglicht Bürgern jedes Alters und unterschiedlichster Herkunft lebenslanges Lernen, umfangreiche Beratung und aktive Unterstützung.
1: Ja, auch heute am 20. September feiern wir wieder unseren MGH-Geburtstag. Zum Tag der Generationen haben wir wieder ein kleines Stadtteilfest organisiert. Vom schlechten Wetter lassen wir uns nicht abbringen. Wir haben kurzerhand, nachdem Petrus etwas Wasser schüttete, alles nach drinnen verlegt, in die Räumlichkeiten und begrüßen da jetzt unterschiedlichste Vereine aus unserem Netzwerk, die uns quasi begleiten an dem Tag und Angebote vorhalten für Jung und Alt, vom Infostand bis hin zum Mitmachstand, Florales gestalten oder auch Kinderschminken und Basteln. 16 Jahre feiern wir jetzt quasi unseren Geburtstag jedes Jahr, egal an welchem Tag, auch an einem Sonntag. Und wir sind hier immer noch eine wunderbare Gemeinschaft mit Vereinen, alle unter einem Dach. Wir als BIVO Regio e.V. sind auch Koordinator des Hauses. Daneben haben wir noch den Regionalverband der Gartenfreunde, haben das DRK, den Kreisverband Schwangeren- und Suchtberatung im Haus. Der ambulante Hospizdienst ist mit unter unserem Dach, die künstliche Talentförderung, Neue Wege e.V. und die Maxi School als professionelle Nachhilfe. Sollte ich einen vergessen haben, findet man ihn im Flyer oder auf der Website.
0: Neben Seniorensport, Nachhilfe und Computern bietet das Mehrgenerationenhaus auch regelmäßige Treffen und Kurse an, von zum Beispiel Selbsthilfegruppen des DRK. Ein besonderer Tag in diesem Jahr ist dabei noch der 5. Dezember. Der internationale Tag des Ehrenamts soll auch in Wolfen helfen, ehrenamtliche Tätigkeiten zu ehren.
1: Ja, nachdem wir jetzt also dieses Stadtteilfest hoffentlich gut besucht über die Bühne bringen, haben wir bis Jahresende noch verschiedene Veranstaltungen in der Planung. Traditionell unser Literaturcafé immer am letzten Montag des Monats, wo regionale Autoren lesen. Und dazu gibt es natürlich passend Kaffee und Kuchen. Wir haben in Planung verschiedene kreative Angebote, die saisonal dann sind in Richtung Adventszeit, Weihnachtszeit. Und Vorträge im Bereich Gesundheit, Prävention. Und ja, fürs nächste Jahr planen wir auch einige neue Projekte. Da werden wir mal sehen müssen, ob unsere Ideen ankommen.
0: Auch für den weiteren Verlauf des Jahres und darüber hinaus ist schon einiges geplant.
1: Genau, ein wichtiger Punkt in diesem Jahr wird noch der 5. Dezember sein, der internationale Tag des Ehrenamts, den wir auch jährlich begehen. Zum einen, um in der Anerkennungsveranstaltung unseren Ehrenamtlichen hier im Haus zu danken. Und wie auch in den vergangenen Jahren haben wir wieder die Engagementcard ausgerufen. Und noch ist Zeit, dass Vereine quasi Ehrenamtliche aus ihren Reihen nominieren können, um diese Auszeichnung zu erhalten. Engagementcard wird unterstützt von regionalen Unternehmen als kleines besonderes Dankeschön für besonderes Engagement hier in der Region.
0: Das Mehrgenerationenhaus Bitterfeld-Wolfen ist nun schon seit 16 Jahren Anlaufpunkt für Jung und Alt. Auch in Zukunft möchten die Vereine vor Ort Interessierten einen Anlaufpunkt für gemeinsames Beisammensein, Beratung und Unterstützung im Landkreis sein.

0: Die Lutherstadt Wittenberg hat es beim bundesweiten Wettbewerb Top-Bus-Destination 2026 unter die drei besten Einsendungen in der Kategorie Stadt geschafft. Neben Bremerhaven und Essen ist Wittenberg damit für die Auszeichnung nominiert. Nun entscheidet eine Fachjury, welche der drei Städte den ersten Platz belegt. Der Gewinner wird am 6. Oktober 2026 in Berlin bekannt gegeben. Wittenberg verbindet seine Geschichte als Stadt der Reformation mit Angeboten für Reisegruppen. Buchbare Stadtführungen und Rundfahrten, Unterstützung bei der Gruppenplanung sowie öffentliche Parkmöglichkeiten für Reisebusse erleichtern die Organisation eines Besuches. Mit Top-Bus-Destination 2026 zeichnet der Bundesverband Deutscher Omnibusunternehmen erstmals besonders busfreundliche Reiseziele aus. Wie sieht eigentlich die Arbeitswelt von morgen aus und welche Möglichkeiten gibt es abseits des klassischen Studiums? Vergangene Woche konnten sich Jugendliche in Gräfenhainichen direkt mit regionalen Handwerksbetrieben austauschen und dabei auch Berufe kennenlernen, die viele vielleicht noch gar nicht auf den Schirm haben.
1: Abitur und dann Studium. Für viele Gymnasiasten scheint das der klassische Weg zu sein. Doch auch eine Ausbildung im Handwerk kann für Abiturienten interessante Perspektiven bieten. Genau dafür haben am Mittwoch am Paul-Gerhardt-Gymnasium in Gräfenhainichen 15 Unternehmen ihre Ausbildungs- und Karrieremöglichkeiten vorgestellt. Vom Schornsteinfeger über Kfz- und Elektroberufe bis hin zu Holzbau, Zahntechnik und Hörakustik. Die Schülerinnen und Schüler konnten sich direkt bei regionalen Unternehmen über Ausbildung und Karriere informieren. Die Berufsorientierung beginnt am Paul-Gerhardt-Gymnasium allerdings schon deutlich früher und zieht sich durch mehrere Klassenstufen.
2: Wir haben uns für das Berufswahlsiegel ja extra auch beworben und fangen in der 5. Klasse tatsächlich schon an, Berufsorientierung auch anzustreben. Da geht es über Traumberufe in der 5. Klasse. Dann machen wir einen Rundgang mit VR-Brillen über Berufswünsche in der 8. Klasse, begleiten ganz intensiv das Praktikum dann in der 9. Klasse, was ja auch vom Lehrplan her gefordert ist. In der 10. Klasse geht unsere Schule immer zur Vokatiummesse, sodass die Schüler also auch dort schon Möglichkeiten haben, sich zu entscheiden, in welche Richtung sie gerne gehen möchten. Und dann haben wir in der 11. Klasse tatsächlich ganz große Berufs- und Studienorientierungstage, 3 Stück am Tag oder in der Woche, wo es also darum geht, wirklich einmal auch an die Uni zu gehen und Schnupperstudium zu machen, aber halt auch, da haben wir auch dann noch eine andere Messe hier, wo also Firmen aus der Region kommen. Und das also zieht sich bei uns von 5 bis 12 im Grunde genommen durch, die Berufsorientierung.
1: Denn nicht alle Schülerinnen und Schüler wollen nach dem Abitur an eine Universität. Auch das Handwerk bietet Ausbildungswege, Weiterbildung und sogar duale Studiengänge.
2: Eine ganze Reihe von Schülern gibt, die auch während des Praktikums schon in das Handwerk hineinschnuppern. Und Handwerk hat ja auch Berufe, die, glaube ich, den Schülern gar nicht so bekannt sind und die sicherlich auch viele Interessen abbilden. Und deswegen bin ich sehr gespannt, wie es angenommen wird. Ich habe mich ja jetzt auch schon so ein bisschen umgeguckt. Es gibt ja auch viele Berufe, in denen halt auch ein duales Studium denkbar und möglich ist. Und das ist auch eine Richtung, die immer beliebter wird, weil die jungen Menschen natürlich gerne auch schnell Geld verdienen möchten und dieses duale Studium bietet da natürlich auch eine Option. Und ihnen einfach ihre Möglichkeiten zu zeigen, auch im Bereich Handwerk, ist wichtig. Und ich denke, wir alle brauchen ja Handwerk jeden Tag. Also.
1: Ein Beispiel dafür ist das Schornsteinfegerhandwerk. Der Beruf hat längst nicht mehr nur mit Kehrbesen und Schornsteinen zu tun.
3: Der Beruf umfasst einmal das traditionelle Handwerk, also das Schornsteinekehren, was auch teilweise noch schmutzig ist. Ja, aber auch sehr viel neue Technik. Messung an Gas- und Ölheizung. Unsere Lehrlinge, zweites Lehrjahr, die werden schon auf Wärmepumpen eingestellt, also dass der Service an Wärmepumpen durchgeführt werden kann. Das ist ja momentan das ganz große Problem in Deutschland, dass die reinen Fachleute fehlen. Ja, und also es geht mehr nachher in die Richtung Technik.
1: Und das Interesse am Handwerk wächst nach Angaben der Handwerkskammer. Gleichzeitig fehlt den Betrieben weiterhin Nachwuchs.
4: Wir haben seit 2, 3 Jahren steigende Zahlen an Auszubildenden im Kammerbezirk. Wir decken noch

0: Nicht den Bedarf unserer Betriebe, also das schaffen wir nicht, aber wir haben stetig wachsende Anfragen und Auszubildende im Kammerbezirk. Da gibt es sicherlich mehrere Gründe dafür. Ein Grund ist aus meiner Sicht KI. Bei jungen Leuten spricht sich rum, dass viele Berufe in der Verwaltung, wenn man so einen Bachelor macht, BWL oder sowas, dass das auch schnell durch KI ersetzbar ist. Ein Dach wird nicht durch KI gedeckt oder eine Heizung installiert. Also da hat man einen sicheren, festen Arbeitsplatz.
1: Für Landrat Christian Tiltsch ist eine Ausbildung deshalb nicht das Gegenmodell zum Studium. Vielmehr kann der praktische Weg auch später noch an die Hochschule führen.
2: Natürlich soll jeder, der ein Gymnasium besucht, auch studieren gehen können. Soll ja gar nicht irgendwie was festlegen. Aber manchmal ist ja der Weg über die Praxis gar nicht schlecht. Man kann wunderbar zum Beispiel erstmal den Maurer lernen und anschließend Bauingenieur studieren. Dann hat man einen ganz anderen Praxisbezug und kann vor allen Dingen auch gut eine Unternehmensnachfolge antreten. Und nicht jeder macht einen Einserabschnitt. Insofern ist auch das eine Perspektive, die wir hier einfach zeigen wollen. Es muss nicht jeder zum Studium gehen. Es gibt auch tolles Handwerk. Die Masse ist ganz, ganz vielfältig und wir brauchen natürlich im Alltag das Handwerk. Jeder geht zum Friseur, jeder hat mal ein kaputtes Auto, jeder hat mal was am Haus oder an der Wohnung. Überall wird es gebraucht und da gibt es Personalmangel.
1: Ob Ausbildung, duales Studium oder später die Übernahme eines eigenen Betriebs, die Berufsorientierungsveranstaltung soll zeigen, welche Möglichkeiten das Handwerk auch für Abiturienten bietet. Und für die Unternehmen geht es gleichzeitig darum, junge Menschen für Berufe zu gewinnen, in denen Nachwuchs dringend gebraucht wird.
3: Die Arbeitslosigkeit im Salzlandkreis ist im September 2026 gesunken. 8.113 Menschen waren arbeitslos gemeldet, 343 Personen weniger, also -4% als im August. Aber 141 Personen bzw. 2% mehr als vor einem Jahr. Die Arbeitslosenquote betrug 9% und lag mit 0,4 Prozentpunkten unter dem Vormonatsniveau. Vor einem Jahr lag sie bei 8,8%. Im September sinkt die Arbeitslosigkeit traditionell. Viele junge Menschen starten nach ihrer Ausbildung ins Berufsleben. Nach der Urlaubszeit melden die Betriebe wieder mehr freie Stellen, heißt es aus der Arbeitsagentur. Die Zahl der offenen Stellen ist binnen eines Jahres um fast 10% gesunken. Deshalb kommt es jetzt umso mehr auf die Qualifikation an.
4: Die Wohnstättengenossenschaft Bitterfeld-Wolfen ist bald auch filmerisch auf den sozialen Medien unterwegs. In einer Zusammenarbeit zwischen der WSG und dem Regionalfernsehen RBB wird Erstere nun auch über Kurzvideos beworben. Doch alles fängt immer mit einer Idee an. Damit man auch nicht aus der Zeit fällt, trafen sich die jungen Kollegen beider Unternehmen, um zusammenzutragen, was gerade wichtig, witzig und im Trend ist. Es ging um Memes, Popkultur und neue Technologien. Entstanden sind 12 Videoideen, anhand derer Drehbücher, Kamerapläne und Storyboards ausgearbeitet wurden. Aber jetzt fing der Spaß ja erst richtig an. In Wohnungen der WSG, unter strahlend blauem Himmel, Zauberland durchs Wasser und mit Hunden. Hier ist so einiges vor die Kamera gekommen und alle durften mit anpacken. Da kommt es auch schon einmal vor, dass der Vorstand der WSG in eine Mülltonne klettern oder man im Regen zelten muss. Der Spaß ging dabei aber natürlich nicht verloren.
5: Ja, also bei der WSG muss man irgendwie alles können, darf sich da nicht zieren.
6: Ja, es hat mir gut gefallen. Ich war dreimal dabei. Einmal glaube ich nicht. War mal was anderes. War lustig, total toll.
7: Mir hat sehr Spaß gemacht, der Regen hat mir auch nichts ausgemacht.
4: Die verschiedenen Clips konzentrierten sich auf Aspekte der Wohnungssuche und Gründe, sich eine neue Wohnung zu mieten. Ist man das lange Pendeln satt oder ist das Internet zu schlecht? Hier wurden zielgruppengerechte Probleme gefunden und angesprochen.

In der Nachbearbeitung wurden die Videos dann noch auf Social-Media-Standards aufbereitet und geschnitten, um den guten Ideen der jungen Kollegen auch gerecht zu werden. Entstanden sind 12 Social-Media-Clips, die zeigen, warum die WSG Bitterfeld-Wolfen ein guter Partner für die eigene Wohnung ist.

0: Schon bald können Sie die Clips auf den verschiedenen Social-Media-Seiten der BSG Bitterfeld-Wolfen sehen. Bleiben Sie gespannt.
1: Der Salzlandkreis kann im Rahmen des Bundesprogramms Demokratie leben, Demokratie fördern, Vielfalt gestalten, Extremismus vorbeugen Projektmittel für das Jahr 2027 zur Verfügung stellen. Zur Umsetzung der Partnerschaft für Demokratie können Fördermittel an geeignete Projektträger ausgerichtet werden. Um die Umsetzung der Partnerschaft für Demokratie gestalten zu können, hat sich der Salzlandkreis entschieden, diese Interessenbekundung bis zum 30. Oktober zu starten. Weitere Informationen zur Austragsstellung erhalten Interessierte auf der Internetseite des Salzlandkreises unter dem Bundesprogramm Demokratie leben und beim Fachdienst für Jugend und Familie. Und das waren die aktuellen Nachrichten von RBW aktuell. Jetzt folgt noch das Wetter sowie die Meldungen aus der Region. Morgen begrüßt Sie meine Kollegin Zoe Müller. Bis dahin haben Sie eine schöne Zeit und auf Wiedersehen.
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0: Morgen wird es mit bis zu 19 Grad wieder kühler als an den Vortagen. Der Himmel bleibt überwiegend bewölkt, es ist jedoch nicht mit Regen zu rechnen. Dazu weht ein schwacher Nordwind. Das Wetter am Wochenende bleibt ähnlich, wobei vereinzelt die Sonne zu sehen ist.
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0: Nächsten September der Anhaltische Obst- und Umwelttag statt. In diesem Jahr wird die 27. Auflage dieses besonderen Tages gefeiert und es dreht sich alles um Klima, Natur und Umweltschutz. Die evangelische Auferstehungsgemeinde Dessau-Siedlung lud auf die Wiese vor der Kirche am Fischereiweg 43 ein.
1: Wir feiern jetzt zuerst eine Andacht zum 27. Anhaltischen Obst- und Umwelttag. Und danach haben wir so verschiedene Vereine und Angebote, zum Beispiel den Eine Weltladen hier in Dessau, dann den Heimatverein, dann haben wir die sogenannte Ein-Dollar-Brille, jetzt muss ich mal gucken, damit ich hier nichts vergesse, dann haben wir einen Vortrag Klimaanpassung im Kleingarten, da kommt das Motto her, komm, wir gehen in den Garten. Weil ich finde, dass der Garten ja auch so neu entdeckt wurde. Ne? Auch junge Menschen sagen, lasst uns einen Schrebergarten mieten oder so, jedenfalls höre ich das. Dann haben wir noch den Kinderzirkus Raxli Faxli und wir haben nachher um 16 Uhr ein Kindermusical. Wir haben noch mehrere Stände, wir haben eine Imkerin noch hier, jetzt muss ich mal gucken, ob wir alles haben. Wir haben auch einen Infostand vom UBA, wir haben die Bürgerinitiative Pro Elbe hier, wir haben einen Obstsortenbestimmer hier. Also es ist ein kunterbuntes Programm. Wir freuen uns auch sehr auf das Musical der evangelischen Grundschule. Da geht es um David und Goliath. Eine biblische Geschichte, die jeder kennt, hoffentlich.
0: Neben den zahlreichen regionalen Informations- und Verkaufsständen, darunter eine ortsansässige Imkerin mit frischem Honig, gab es auch einige Stände mit Produkten, die einen weiteren Weg hinter sich hatten. Doch das Besondere dabei war, alle Artikel stammen aus dem fairen Handel. Mit dem Umwelttag möchte man vor allem darauf aufmerksam machen, welche Folgen der Klimawandel hier in der Region und darüber hinaus mit sich bringt.
1: Ja, Klimawandel ist ja verstehen wir primär immer unter dem Aspekt, dass wie in diesem Sommer nicht ausreichend Regen ist, wir merken, dass sich sehr viel verschoben hat im klimatischen Befinden. Dass wir mit Dürreperioden rechnen müssen, dass die Flüsse nicht ausreichend Wasser haben und so weiter. Oder es gibt eben zu viel Wasser, zu viel Sonne, was auch immer. Und dann merken wir ja sehr deutlich, da hat sich unheimlich was verschoben. Zumal, wenn ich mich an meine eigene Kindheit erinnere, war das wirklich tatsächlich anders. Und Klimawandel oder Klimakrise ist ja so ein Wort, was vieles sozusagen umfasst.
0: Auch für die Kirche ist der Klimawandel ein wichtiges Thema. Dabei geht es nicht nur um den Schutz unserer Umwelt, sondern auch um das gesellschaftliche Miteinander, das zunehmend auseinanderzubrechen droht. Deshalb ist es wichtig, wieder miteinander ins Gespräch zu kommen, einander zuzuhören und gemeinsam nach Lösungen zu suchen.
1: Wir sind in einem Klimawechsel, was die Natur, was die Schöpfung angeht, das ist das eine, und hören heute Worte aus dem ersten Buch Mose im zweiten Kapitel, wo Gott uns Menschen in den Garten Eden pflanzt. Aber auf der anderen Seite merken wir auch einen deutlichen Klimawandel, der unser Miteinander begreift. Das ist also durchaus mit gemeint. Wir merken, dass wir jetzt auch nach der Wahl in Sachsen-Anhalt in einer ganz anderen Situation sind. Sehr viele Menschen sind, was ich sehr erstaunlich finde, sehr sprachlos geworden. Und wir sind natürlich sprachlos, was sozusagen die Wählerinnen und Wähler letztendlich, was der Wählerinnenwille war. Aber ich merke, dass wir nicht ins Gespräch kommen. Und das meint auch Klimawandel im übertragenen Sinne, dass wir natürlich wieder für unser Klima sorgen müssen, für unser Miteinander, für unser gemeinsames am Tisch sitzen. Und natürlich können wir unterschiedliche Überzeugungen haben. Aber uns ist mitgegeben im Schöpfungsauftrag Gottes, dass wir diese Erde bebauen und bewahren sollen. Bebauen, das ist jetzt mal, sage ich jetzt mal, in der Landwirtschaft, im Garten und so weiter. Deshalb das ist ja unser kleines Paradies, der Garten, danach fragten Sie. Aber auf der anderen Seite, bewahren heißt auch bewahren unsere Gemeinschaft, unsere Schöpfungsgemeinschaft, unser Miteinander. Und dass da nicht plötzlich Gewalt und Misstrauen und so weiter obsiegen. Deshalb also ein umfassendes Thema, was uns durch das biblische Wort gegeben ist.
0: Die Gemeinde freut sich über die zahlreichen Besucher. Ein besonderer Dank galt allen, die mit selbstgebackenem Kuchen und tatkräftiger Unterstützung zum Gelingen des Festes beigetragen haben. Durch die vielen helfenden Hände wurde das Fest zu einem schönen und gelungenen Erlebnis. Der Obst- und Umwelttag bot Raum für Begegnungen und gute Gespräche, regte aber auch zum Nachdenken und zum Austausch über wichtige Themen an.
2: Wie kann man in eine neue Saison besser starten als direkt mit einem Derby? Die Dessauer Floorballer des PSV 90 empfingen zum ersten Spieltag der zweiten Floorball-Bundesliga Südost die USV Halle Saalebiber. Das Landesduell bringt immer richtig viel Spannung mit. In der vergangenen Saison zogen die Black Wolves in beiden Begegnungen den kürzeren und wollten nun endlich wieder gegen die Saalestädter punkten. 134 Zuschauer verfolgten das Sachsen-Anhalt-Derby und sahen gleich, dass die Gäste etwas besser in die Partie fanden. In der fünften Minute war es Jonas Knofe, der den ersten Treffer für die Hallenser erzielte. Nach 11 gespielten Minuten kam dann die Antwort der Hausherren. Lennox Düben kam über links außen und machte es alleine, der Ausgleich für die Black Wolves. Das Spiel blieb im Verlauf des ersten Drittels weiterhin spannend und unterhaltsam, aber Treffer gab es zunächst keine mehr. Im zweiten Durchgang brauchten die Jungs aus der Bauhausstadt dann keine 2 Minuten, um erstmals die Führung zu übernehmen. Blue Gensch nochmal rüber zu Jeremy Beil und der machte es. 2:1 für die Dessauer. In der 6. Minute war es dann ein richtig schöner Treffer von Justin Düben, der die Black Wolves mit 3:1 in Front brachte. Die Saalebiber ließen sich aber nicht so leicht abschütteln. Erst Janosch Fuchs mit dem Anschlusstreffer und in der 19. Minute dann Bruno Mann, der wieder alles auf Anfang stellte. Mit dem Stand von 3:3 ging es also in den letzten Durchgang. Und wieder brauchten die Hausherren hier keine 2 Minuten bis zum Torerfolg. Maxim Kompera war es, der die Halle zum Jubeln brachte. Es sah sehr gut aus für die Hausherren. Zwar verpassten sie es, ihren Vorsprung auszubauen, dafür stand man hinten sicher. Die letzten Sekunden der Partie liefen bereits und alles sah nach einem Heimsieg der Black Wolves aus. 8 Sekunden vor Schluss nahm sich Hallenser Jonas Knofe nochmal ein Herz und probierte es aus der Distanz mit Erfolg. Der Ausgleich nur wenige Momente vor dem Ende. Bitter für die Black Wolves. Damit ging es also in die Verlängerung und ein Golden Goal entschied diese Begegnung. In der 3. Minute der Overtime war es dann Janosch Fuchs, der das Spiel für die Saalebiber entschied. Die Auswärtsfans konnten jubeln. 2 Punkte für Halle und nur einer für Dessau. Eine ärgerliche Niederlage für die Black Wolves, die im letzten Drittel nur wenige Sekunden von einem Sieg entfernt waren. Wertvollster Spieler bei den Gästen wurde Vincent Bachmann und auf der Seite der Hausherren Tom Schur. Christian Hoffmann, der neue Mann an der Seitenlinie der Dessauer Floorballer, kam nach der Partie vor unsere Kamera.
3: Ja, im ersten Moment natürlich bedrückt die Stimmung, weil so eine Niederlage in Verlängerung tut natürlich weh. Aber da müssen wir uns größtenteils an die eigene Nase fassen, weil es sind unsere Fehler, die uns hier das Spiel heute gekostet haben, die 3 Punkte gekostet haben. Wenn wir unsere Fehler nicht machen, dann schießt Halle hier heute nicht viele Tore und dann gehen wir hier heute auch als Sieger raus. Müssen wir an uns arbeiten.
2: Der Cheftrainer, der zur neuen Saison das Amt von Sascha Marquardt übernommen hatte, blickt nun optimistisch auf die anstehenden Spiele. Am 3. Oktober geht es zum Pokalspiel beim UHC Elster. Am 10. Oktober müssen die Black Wolves auswärts in Thüringen beim FC Rennsteig Avalanche ran. Das nächste Heimspiel wird dann am 24.10. um 18 Uhr in der Sporthalle in Kochstedt ausgetragen. Dann trifft man auf den UHC Döbeln.
4: Am 20. September wurde im Mehrgenerationenhaus in Bitterfeld-Wolfen groß gefeiert. Anlässlich des 16. Geburtstages des Hauses, Tag der Generationen und Weltkindertag hat das Haus ein Fest für Groß und Klein geboten. Von Zauberei und Kinderballett über Hüpfburg und Kugelbahn bis hin zu Mitmachangeboten wurde ein besonderer Tag ermöglicht.
5: Also das Mehrgenerationenhaus hier in Bitterfeld-Wolfen, insbesondere natürlich in Wolfen, ist ein Gewinn für die Stadt Bitterfeld-Wolfen, hat sich über viele Jahre entwickelt, aber ist natürlich auch Grundsätzen treu geblieben, dass die Generationen hier einen Ort finden, wo man miteinander ins Gespräch kommen kann, wo verschiedene Vereine ansässig sind und wo vor allen Dingen eben Aktionen und Initiativen wie die Nachbarschaftshilfe oder die Alltagshelfer etabliert sind und insofern in die gesamte Stadtgesellschaft strahlen.

0: Das Mehrgenerationenhaus Bitterfeld-Wolfen ermöglicht Bürgern jedes Alters und unterschiedlichster Herkunft lebenslanges Lernen, umfangreiche Beratung und aktive Unterstützung.
1: Ja, auch heute am 20. September feiern wir wieder unseren MGH-Geburtstag. Zum Tag der Generationen haben wir wieder ein kleines Stadtteilfest organisiert. Vom schlechten Wetter lassen wir uns nicht abbringen. Wir haben kurzerhand, nachdem Petrus etwas Wasser schüttete, alles nach drinnen verlegt in die Räumlichkeiten und begrüßen da jetzt unterschiedlichste Vereine aus unserem Netzwerk, die uns quasi begleiten an dem Tag und Angebote vorhalten für Jung und Alt, vom Infostand bis hin zum Mitmachstand, Florales gestalten oder auch Kinderschminken und Basteln. 16 Jahre feiern wir jetzt quasi unseren Geburtstag jedes Jahr, egal an welchem Tag, auch an einem Sonntag. Und wir sind hier immer noch eine wunderbare Gemeinschaft mit Vereinen, alle unter einem Dach. Wir als BIWO Regio e.V. sind auch Koordinator des Hauses. Daneben haben wir noch den Regionalverband der Gartenfreunde, haben das DRK, den Kreisverband Schwangeren- und Suchtberatung im Haus. Der ambulante Hospizdienst ist mit unter unserem Dach, die künstliche Talentförderung, Neue Wege e.V. und die Maxi School als professionelle Nachhilfe. Sollte ich einen vergessen haben, findet man ihn im Flyer oder auf der Website.
0: Neben Seniorensport, Nachhilfe und Computern bietet das Mehrgenerationenhaus auch regelmäßige Treffen und Kurse an, von zum Beispiel Selbsthilfegruppen des DRK. Ein besonderer Tag in diesem Jahr ist dabei noch der 5. Dezember. Der internationale Tag des Ehrenamts soll auch in Wolfen helfen, ehrenamtliche Tätigkeiten zu ehren.
1: Ja, nachdem wir jetzt also dieses Stadtteilfest hoffentlich gut und gut besucht über die Bühne bringen, haben wir bis Jahresende noch verschiedene Veranstaltungen in der Planung. Traditionell unser Literaturcafé immer am letzten Montag des Monats, wo regionale Autoren lesen. Und dazu gibt es natürlich passend Kaffee und Kuchen. Wir haben in Planung verschiedene kreative Angebote, die saisonal dann sind in Richtung Adventszeit, Weihnachtszeit. Und Vorträge im Bereich Gesundheit, Prävention. Und ja, fürs nächste Jahr planen wir auch einige neue Projekte. Da werden wir mal sehen müssen, ob unsere Ideen ankommen.
0: Auch für den weiteren Verlauf des Jahres und darüber hinaus ist schon einiges geplant.
1: Genau, ein wichtiger Punkt in diesem Jahr wird noch der 5. Dezember sein, der internationale Tag des Ehrenamts, den wir auch jährlich begehen. Zum einen, um in der Anerkennungsveranstaltung unseren Ehrenamtlichen hier im Haus zu danken. Und wie auch in den vergangenen Jahren haben wir wieder die Engagementcard ausgerufen. Und noch ist Zeit, dass Vereine quasi Ehrenamtliche aus ihren Reihen nominieren können, um diese Auszeichnung zu erhalten. Engagementcard wird unterstützt von regionalen Unternehmen als kleines besonderes Dankeschön für besonderes Engagement hier in der Region.
0: Das Mehrgenerationenhaus Bitterfeld-Wolfen ist nun schon seit 16 Jahren Anlaufpunkt für Jung und Alt. Auch in Zukunft möchten die Vereine vor Ort Interessierten einen Anlaufpunkt für gemeinsames Beisammensein, Beratung und Unterstützung im Landkreis sein.

0: Hallo und herzlich willkommen zur neuesten Ausgabe von RBW Aktuell. Die Lutherstadt Wittenberg hat es beim bundesweiten Wettbewerb Top Bus Destination 2026 unter die drei besten Einsendungen in der Kategorie Stadt geschafft. Neben Bremerhaven und Essen ist Wittenberg damit für die Auszeichnung nominiert. Nun entscheidet eine Fachjury, welche der drei Städte den ersten Platz belegt. Der Gewinner wird am 6. Oktober 2026 in Berlin bekannt gegeben. Wittenberg verbindet seine Geschichte als Stadt der Reformation mit Angeboten für Reisegruppen. Buchbare Stadtführungen und Rundfahrten, Unterstützung bei der Gruppenplanung sowie öffentliche Parkmöglichkeiten für Reisebusse erleichtern die Organisation eines Besuches. Mit Top Bus Destination 2026 zeichnet der Bundesverband Deutscher Omnibusunternehmen erstmals besonders busfreundliche Reiseziele aus. Wie sieht eigentlich die Arbeitswelt von morgen aus und welche Möglichkeiten gibt es abseits des klassischen Studiums? Vergangene Woche konnten sich Jugendliche in Gräfenhainichen direkt mit regionalen Handwerksbetrieben austauschen und dabei auch Berufe kennenlernen, die viele vielleicht noch gar nicht auf den Schirm haben.
1: Abitur und dann Studium. Für viele Gymnasiasten scheint das der klassische Weg zu sein. Doch auch eine Ausbildung im Handwerk kann für Abiturienten interessante Perspektiven bieten. Genau dafür haben am Mittwoch am Paul-Gerhardt-Gymnasium in Gräfenhainichen 15 Unternehmen ihre Ausbildungs- und Karrieremöglichkeiten vorgestellt. Vom Schornsteinfeger über Kfz- und Elektroberufe bis hin zu Holzbau, Zahntechnik und Hörakustik. Die Schülerinnen und Schüler konnten sich direkt bei regionalen Unternehmen über Ausbildung und Karriere informieren. Die Berufsorientierung beginnt am Paul-Gerhardt-Gymnasium allerdings schon deutlich früher und zieht sich durch mehrere Klassenstufen.
2: Wir haben uns für das Berufswahlsiegel ja extra auch beworben und fangen in der 5. Klasse tatsächlich schon an, Berufsorientierung auch anzustreben. Da geht es über Traumberufe in der 5. Klasse. Dann machen wir einen Rundgang mit VR-Brillen über Berufswünsche in der 8. Klasse, begleiten ganz intensiv das Praktikum dann in der 9. Klasse, was ja auch vom Lehrplan her gefordert ist. In der 10. Klasse geht unsere Schule immer zur Vokatiummesse, sodass die Schüler also auch dort schon Möglichkeiten haben, sich zu entscheiden, in welche Richtung sie gerne gehen möchten. Und dann haben wir in der 11. Klasse tatsächlich ganz große Berufs- und Studienorientierungstage, 3 Stück am Tag oder in der Woche, wo es also darum geht, wirklich einmal auch an die Uni zu gehen und ein Schnupperstudium zu machen, aber halt auch, da haben wir auch dann noch eine andere Messe hier, wo also Firmen aus der Region kommen und das also zieht sich bei uns von 5 bis 12 im Grunde genommen durch, die Berufsorientierung.
1: Denn nicht alle Schülerinnen und Schüler wollen nach dem Abitur an eine Universität. Auch das Handwerk bietet Ausbildungswege, Weiterbildung und sogar duale Studiengänge.
2: Eine ganze Reihe von Schülern gibt, die auch während des Praktikums schon in das Handwerk hineinschnuppern. Und Handwerk hat ja auch Berufe, die, glaube ich, den Schülern gar nicht so bekannt sind und die sicherlich auch viele Interessen abbilden. Und deswegen bin ich sehr gespannt, wie es angenommen wird. Ich habe mich ja jetzt auch schon so ein bisschen umgeguckt. Es gibt ja auch viele Berufe, in denen halt auch ein duales Studium denkbar und möglich ist. Und das ist auch eine Richtung, die immer beliebter wird, weil die jungen Menschen natürlich gerne auch schnell Geld verdienen möchten und dieses duale Studium bietet da natürlich auch eine Option. Und ihnen einfach ihre Möglichkeiten zu zeigen, auch im Bereich Handwerk, ist wichtig. Und ich denke, wir alle brauchen ja Handwerk jeden Tag. Also.
1: Ein Beispiel dafür ist das Schornsteinfegerhandwerk. Der Beruf hat längst nicht mehr nur mit Kehrbesen und Schornsteinen zu tun.
3: Der Beruf umfasst einmal das traditionelle Handwerk, also das Schornsteinekehren, was auch teilweise noch schmutzig ist. Ja, aber auch sehr viel neue Technik, Messung an Gas- und Ölheizungen. Unsere Lehrlinge, zweites Lehrjahr, die werden schon auf Wärmepumpen eingestellt, also dass der Service an Wärmepumpen durchgeführt werden kann. Das ist ja momentan das ganz große Problem in Deutschland, dass die reinen Fachleute fehlen. Ja, und also es geht mehr nachher in die Richtung Technik.
1: Und das Interesse am Handwerk wächst nach Angaben der Handwerkskammer. Gleichzeitig fehlt den Betrieben weiterhin Nachwuchs.
4: Wir haben seit 2, 3 Jahren steigende Zahlen an Auszubildenden im Kammerbezirk. Wir decken noch nicht

0: nicht den Bedarf unserer Betriebe, also das schaffen wir nicht, aber wir haben stetig wachsende Anfragen und Auszubildende im Kammerbezirk. Da gibt es sicherlich mehrere Gründe dafür. Ein Grund ist aus meiner Sicht KI. Bei jungen Leuten spricht sich rum, dass viele Berufe in der Verwaltung, wenn man so einen Bachelor macht, BWL oder sowas, dass das auch schnell durch KI ersetzbar ist. Ein Dach wird nicht durch KI gedeckt oder eine Heizung installiert. Also da hat man einen sicheren, festen Arbeitsplatz.
1: Für Landrat Christian Tiltsch ist eine Ausbildung deshalb nicht das Gegenmodell zum Studium. Vielmehr kann der praktische Weg auch später noch an die Hochschule führen.
2: Natürlich soll jeder, der ein Gymnasium besucht, auch studieren gehen können. Das soll ja gar nicht irgendwie was festlegen. Aber manchmal ist ja der Weg über die Praxis gar nicht schlecht. Man kann wunderbar zum Beispiel erstmal den Maurer lernen und anschließend Bauingenieur studieren. Dann hat man einen ganz anderen Praxisbezug und kann vor allen Dingen auch gut eine Unternehmensnachfolge antreten. Und nicht jeder macht einen Einserabschnitt. Insofern ist auch das eine Perspektive, die wir hier einfach zeigen wollen. Es muss nicht jeder zum Studium gehen. Es gibt auch tolles Handwerk. Die Masse ist ganz, ganz vielfältig und wir brauchen natürlich im Alltag das Handwerk. Jeder geht zum Friseur, jeder hat mal ein kaputtes Auto, jeder hat mal was am Haus oder an der Wohnung. Überall wird es gebraucht und da gibt es Personalmangel.
1: Ob Ausbildung, duales Studium oder später die Übernahme eines eigenen Betriebs, die Berufsorientierungsveranstaltung soll zeigen, welche Möglichkeiten das Handwerk auch für Abiturienten bietet. Und für die Unternehmen geht es gleichzeitig darum, junge Menschen für Berufe zu gewinnen, in denen Nachwuchs dringend gebraucht wird.
3: Die Arbeitslosigkeit im Salzlandkreis ist im September 2026 gesunken. 8.113 Menschen waren arbeitslos gemeldet. 343 Personen weniger, also -4% als im August. Aber 141 Personen bzw. 2% mehr als vor einem Jahr. Die Arbeitslosenquote betrug 9% und lag mit 0,4 Prozentpunkten unter dem Vormonatsniveau. Vor einem Jahr lag sie bei 8,8%. Im September sinkt die Arbeitslosigkeit traditionell. Viele junge Menschen starten nach ihrer Ausbildung ins Berufsleben. Nach der Urlaubszeit melden die Betriebe wieder mehr freie Stellen, heißt es aus der Arbeitsagentur. Die Zahl der offenen Stellen ist binnen eines Jahres um fast 10% gesunken. Deshalb kommt es jetzt umso mehr auf die Qualifikation an.
4: Die Wohnstättengenossenschaft Bitterfeld-Wolfen ist bald auch filmerisch auf den sozialen Medien unterwegs. In einer Zusammenarbeit zwischen der WSG und dem Regionalfernsehen RBB wird Erstere nun auch über Kurzvideos beworben. Doch alles fängt immer mit einer Idee an. Damit man auch nicht aus der Zeit fällt, trafen sich die jungen Kollegen beider Unternehmen, um zusammenzutragen, was gerade wichtig, witzig und im Trend ist. Es ging um Memes, Popkultur und neue Technologien. Entstanden sind 12 Videoideen, anhand derer Drehbücher, Kamerapläne und Storyboards ausgearbeitet wurden. Aber jetzt fing der Spaß ja erst richtig an. In Wohnungen der BSG, unter strahlend blauem Himmel, Zauberland durchs Wasser und mit Hunden. Hier ist so einiges vor die Kamera gekommen und alle durften mit anpacken. Da kommt es auch schon einmal vor, dass der Vorstand der WSG in eine Mülltonne klettern oder man im Regen zelten muss. Der Spaß ging dabei aber natürlich nicht verloren.
5: Ja, also bei der WSG muss man irgendwie alles können, darf sich da nicht zieren.
6: Ja, es hat mir gut gefallen. Ich war dreimal dabei. Einmal glaube ich nicht. War mal was anderes. War lustig, total toll.
7: Mir hat sehr Spaß gemacht, der Regen hat mir auch nichts ausgemacht.
4: Die verschiedenen Clips konzentrierten sich auf Aspekte der Wohnungssuche und Gründe, sich eine neue Wohnung zu mieten. Ist man das lange Pendeln satt oder ist das Internet zu schlecht? Hier wurden zielgruppengerechte Probleme gefunden und angesprochen. In der Nachbearbeitung wurden die Videos dann noch auf Social Media Standards aufbereitet und geschnitten, um den guten Ideen der jungen Kollegen auch gerecht zu werden. Entstanden sind 12 Social Media Clips, die zeigen, warum die WSG Bitterfeld-Wolfen ein guter Partner für die eigene Wohnung ist.

0: Schon bald können Sie die Clips auf den verschiedenen Social-Media-Seiten der WSG Bitterfeld-Wolfen sehen. Bleiben Sie gespannt.
1: Der Salzlandkreis kann im Rahmen des Bundesprogramms Demokratie leben, Demokratie fördern, Vielfalt gestalten, Extremismus vorbeugen Projektmittel für das Jahr 2027 zur Verfügung stellen. Zur Umsetzung der Partnerschaft für Demokratie können Fördermittel an geeignete Projektträger ausgerichtet werden. Um die Umsetzung der Partnerschaft für Demokratie gestalten zu können, hat sich der Salzlandkreis entschieden, diese Interessenbekundung bis zum 30. Oktober zu starten. Weitere Informationen zur Austragsstellung erhalten Interessierte auf der Internetseite des Salzlandkreises unter dem Bundesprogramm Demokratie leben und beim Fachdienst für Jugend und Familie. Und das waren die aktuellen Nachrichten von RBW aktuell. Jetzt folgt noch das Wetter sowie die Meldungen aus der Region. Morgen begrüßt Sie meine Kollegin Zoe Müller. Bis dahin haben Sie eine schöne Zeit und auf Wiedersehen.
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0: Morgen wird es mit bis zu 19 Grad wieder kühler als an den Vortagen. Der Himmel bleibt überwiegend bewölkt, es ist jedoch nicht mit Regen zu rechnen. Dazu weht ein schwacher Nordwind. Das Wetter am Wochenende bleibt ähnlich, wobei vereinzelt die Sonne zu sehen ist.
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0: den Heimatverein. Dann haben wir die sogenannte Ein-Dollar-Brille. Jetzt muss ich mal gucken, damit ich hier nichts vergesse. Dann haben wir einen Vortrag, Klimaanpassung im Kleingarten. Da kommt das Motto her, komm, wir gehen in den Garten. Weil ich finde, dass der Garten ja auch so neu entdeckt wurde, ne? Auch junge Menschen sagen, lasst uns einen Schrebergarten mieten oder so, jedenfalls höre ich das. Dann haben wir noch den Kinderzirkus Raxli Faxli und wir haben nachher um 16 Uhr ein Kindermusical. Wir haben noch mehrere Stände. Wir haben eine Imkerin noch hier. Jetzt muss ich mal gucken, ob wir alles haben. Wir haben auch einen Infostand vom UBA. Wir haben die Bürgerinitiative Pro Elbe hier. Wir haben einen Obstsortenbestimmungs Bestimmer hier. Also es ist ein kunterbuntes Programm. Wir freuen uns auch sehr auf das Musical der evangelischen Grundschule. Da geht es um David und Goliath. Eine biblische Geschichte, die jeder kennt, hoffentlich.
1: Neben den zahlreichen regionalen Informations- und Verkaufsständen, darunter eine ortsansässige Imkerin mit frischem Honig, gab es auch einige Stände mit Produkten, die einen weiteren Weg hinter sich hatten. Doch das Besondere dabei war, alle Artikel stammen aus dem fairen Handel. Mit dem Umwelttag möchte man vor allem darauf aufmerksam machen, welche Folgen der Klimawandel hier in der Region und darüber hinaus mit sich bringt.
0: Ja, Klimawandel ist ja primär, verstehen wir primär immer unter dem Aspekt, dass wie in diesem Sommer nicht ausreichend Regen ist, nicht dass wir merken, dass sich sehr viel verschoben hat im klimatischen Befinden, dass wir mit Dürreperioden rechnen müssen, dass die Flüsse nicht ausreichend Wasser haben und so weiter. Oder es gibt eben zu viel Wasser, zu viel Sonne, was auch immer. Und dann merken wir ja sehr deutlich, da hat sich unheimlich was verschoben. Zumal, wenn ich mich an meine eigene Kindheit erinnere, war das wirklich tatsächlich anders. Und Klimawandel oder Klimakrise ist ja so ein Wort, was vieles sozusagen umfasst.
1: Auch für die Kirche ist der Klimawandel ein wichtiges Thema. Dabei geht es nicht nur um den Schutz unserer Umwelt, sondern auch um das gesellschaftliche Miteinander, das zunehmend auseinanderzubrechen droht. Deshalb ist es wichtig, wieder miteinander ins Gespräch zu kommen, einander zuzuhören und gemeinsam nach Lösungen zu suchen.
0: Wir sind in einem Klimawechsel, was die Natur, was die Schöpfung angeht, das ist das eine, und hören heute Worte aus dem ersten Buch Mose im zweiten Kapitel, wo Gott uns Menschen in den Garten Eden pflanzt. Aber auf der anderen Seite merken wir auch einen deutlichen Klimawandel, der unser Miteinander begreift. Das ist also durchaus mit gemeint. Wir merken, dass wir jetzt auch nach der Wahl in Sachsen-Anhalt in einer ganz anderen Situation sind. Sehr viele Menschen sind, was ich sehr erstaunlich finde, sehr sprachlos geworden. Und wir sind natürlich sprachlos, was sozusagen die Wählerinnen und Wähler letztendlich, was der Wählerinnenwille war. Aber ich merke, dass wir nicht ins Gespräch kommen. Und das meint auch Klimawandel im übertragenen Sinne, dass wir natürlich wieder für unser Klima sorgen müssen, für unser Miteinander, für unser gemeinsames am Tisch sitzen. Und natürlich können wir unterschiedliche Überzeugungen haben. Aber uns ist mitgegeben im Schöpfungsauftrag Gottes, dass wir diese Erde bebauen und bewahren sollen. Bebauen, das ist jetzt mal, sage ich jetzt mal, in der Landwirtschaft, im Garten und so weiter. Deshalb dieses, das ist ja unser kleines Paradies, der Garten, danach fragten Sie. Aber auf der anderen Seite, bewahren heißt auch bewahren unsere Gemeinschaft, unsere Schöpfungsgemeinschaft, unser Miteinander. Und dass da nicht plötzlich Gewalt und Misstrauen und so weiter obsiegen. Deshalb also ein umfassendes Thema, was uns durch das biblische Wort gegeben ist.
1: Die Gemeinde freut sich über die zahlreichen Besucher. Ein besonderer Dank galt allen, die mit selbstgebackenem Kuchen und tatkräftiger Unterstützung zum Gelingen des Festes beigetragen haben. Durch die vielen helfenden Hände wurde das Fest zu einem schönen und gelungenen Erlebnis. Der Obst- und Umwelttag bot Raum für Begegnungen und gute Gespräche, regte aber auch zum Nachdenken und zum Austausch über wichtige Themen an.
2: Wie kann man in eine neue Saison besser starten als direkt mit einem Derby? Die Dessauer Floorballer des PSV 90 empfingen zum ersten Spieltag der zweiten Floorball-Bundesliga Südost die USV Halle Saale-Biber. Das Landesduell bringt immer richtig viel Spannung mit. In der vergangenen Saison zogen die Black Wolves in beiden Begegnungen den Kürzeren und wollten nun endlich wieder gegen die Saalestädter punkten. 134 Zuschauer.

0: Verfolgten das Sachsen-Anhalt-Derby und sahen gleich, dass die Gäste etwas besser in die Partie fanden. In der 5. Minute war es Jonas Knofe, der den ersten Treffer für die Hallenser erzielte. Nach 11 gespielten Minuten kam dann die Antwort der Hausherren. Lennox Düben kam über links außen und machte es alleine, der Ausgleich für die Black Wolves. Das Spiel blieb im Verlauf des ersten Drittels weiterhin spannend und unterhaltsam, aber Treffer gab es zunächst keine mehr. Im zweiten Durchgang brauchten die Jungs aus der Bauhausstadt dann keine 2 Minuten, um erstmals die Führung zu übernehmen. Lou Gensch nochmal rüber zu Jeremy Beil und der machte es. 2:1 für die Dessauer. In der 6. Minute war es dann ein richtig schöner Treffer von Justin Düben, der die Black Wolves mit 3:1 in Front brachte. Die Saalebiber ließen sich aber nicht so leicht abschütteln. Erst Janosch Fuchs mit dem Anschlusstreffer und in der 19. Minute dann Bruno Mann, der wieder alles auf Anfang stellte. Mit dem Stand von 3:3 ging es also in den letzten Durchgang. Und wieder brauchten die Hausherren hier keine 2 Minuten bis zum Torerfolg. Maxim Kompera war es, der die Halle zum Jubeln brachte. Es sah sehr gut aus für die Hausherren. Zwar verpassten sie es, ihren Vorsprung auszubauen, dafür stand man hinten sicher. Die letzten Sekunden der Partie liefen bereits und alles sah nach einem Heimsieg der Black Wolves aus. 8 Sekunden vor Schluss nahm sich Hallenser Jonas Knofe nochmal ein Herz und probierte es aus der Distanz mit Erfolg. Der Ausgleich nur wenige Momente vor dem Ende. Bitter für die Black Wolves. Damit ging es also in die Verlängerung und ein Golden Goal entschied diese Begegnung. In der 3. Minute der Overtime war es dann Janosch Fuchs, der das Spiel für die Saalebiber entschied. Die Auswärtsfans konnten jubeln. 2 Punkte für Halle und nur einer für Dessau. Eine ärgerliche Niederlage für die Black Wolves, die im letzten Drittel nur wenige Sekunden von einem Sieg entfernt waren. Wertvollster Spieler bei den Gästen wurde Vincent Bachmann und auf der Seite der Hausherren Tom Schur. Christian Hoffmann, der neue Mann an der Seitenlinie der Dessauer Floorballer, kam nach der Partie vor unsere Kamera.
1: Na, im ersten Moment natürlich bedrückt die Stimmung, weil so eine Niederlage in Verlängerung tut natürlich weh. Aber da müssen wir uns größtenteils an die eigene Nase fassen, weil es sind unsere Fehler, die uns hier das Spiel heute gekostet hat und die 3 Punkte gekostet haben. Wenn wir unsere Fehler nicht machen, dann schießt Halle hier heute nicht viele Tore und dann gehen wir hier heute auch als Sieger raus. Müssen wir an uns arbeiten.
0: Der Cheftrainer, der zur neuen Saison das Amt von Sascha Marquardt übernommen hatte, blickt nun optimistisch auf die anstehenden Spiele. Am 3. Oktober geht es zum Pokalspiel beim UHC Elster. Am 10. Oktober müssen die Black Wolves auswärts in Thüringen beim FC Rennsteig Avalanche ran. Das nächste Heimspiel wird dann am 24.10. um 18 Uhr in der Sporthalle in Kochstedt ausgetragen. Dann trifft man auf den UHC Döbeln.
2: Am 20. September wurde im Mehrgenerationenhaus in Bitterfeld-Wolfen groß gefeiert. Anlässlich des 16. Geburtstages des Hauses, Tag der Generationen und Weltkindertag hat das Haus ein Fest für Groß und Klein geboten. Von Zauberei und Kinderballett über Hüpfburg und Kugelbahn bis hin zu Mitmachangeboten wurde ein besonderer Tag ermöglicht.
3: Also das Mehrgenerationenhaus hier in Bitterfeld-Wolfen, insbesondere natürlich in Wolfen, ist ein Gewinn für die Stadt Bitterfeld-Wolfen, hat sich über viele Jahre entwickelt, aber ist natürlich auch Grundsätzen treu geblieben, dass die Generationen hier einen Ort finden, wo man miteinander ins Gespräch kommen kann, wo verschiedene Vereine ansässig sind und wo vor allen Dingen eben Aktionen und Initiativen wie die Nachbarschaftshilfe oder die Alltagshelfer etabliert sind und insofern in die gesamte Stadtgesellschaft strahlen.
2: Das Mehrgenerationenhaus Bitterfeld-Wolfen ermöglicht Bürgern jedes Alters und unterschiedlichster Herkunft lebenslanges Lernen, umfangreiche Beratung und aktive Unterstützung.
4: Ja, auch heute am 20. September feiern wir wieder unseren MGH-Geburtstag. Zum Tag der Generationen haben wir wieder ein kleines Stadtteilfest organisiert. Vom schlechten Wetter lassen wir uns nicht abbringen. Wir haben kurzerhand, nachdem Petrus etwas Wasser schüttete, alles nach drinnen verlegt, in die Räumlichkeiten und begrüßen da jetzt unterschiedlichste Vereine aus unserem Netzwerk.

0: die uns quasi begleiten an dem Tag und Angebote vorhalten für Jung und Alt, vom Infostand bis hin zum Mitmachstand, florales Gestalten oder auch Kinderschminken und Basteln. 16 Jahre feiern wir jetzt quasi unseren Geburtstag jedes Jahr, egal an welchem Tag, auch an einem Sonntag. Und wir sind hier immer noch eine wunderbare Gemeinschaft mit Vereinen, alle unter einem Dach. Wir als Bivo Regio e.V. sind auch Koordinator des Hauses. Daneben haben wir noch den Regionalverband der Gartenfreunde, haben das DRK, den Kreisverband Schwangeren- und Suchtberatung im Haus. Der ambulante Hospizdienst ist mit unter unserem Dach, die künstliche Talentförderung, Neue Wege e.V. und die Maxi School als professionelle Nachhilfe. Sollte ich einen vergessen haben, findet man ihn im Flyer oder auf der Website.
1: Neben Seniorensport, Nachhilfe und Computern bietet das Mehrgenerationenhaus auch regelmäßige Treffen und Kurse an, von zum Beispiel Selbsthilfegruppen des DRK. Ein besonderer Tag in diesem Jahr ist dabei noch der 5. Dezember. Der internationale Tag des Ehrenamts soll auch in Wolfen helfen, ehrenamtliche Tätigkeiten zu ehren.
0: Ja, nachdem wir jetzt also dieses Stadtteilfest hoffentlich gut besucht über die Bühne bringen, haben wir bis Jahresende noch verschiedene Veranstaltungen in der Planung. Traditionell unser Literaturcafé immer am letzten Montag des Monats, wo regionale Autoren lesen. Und dazu gibt es natürlich passend Kaffee und Kuchen. Wir haben in Planung verschiedene kreative Angebote, die saisonal dann sind in Richtung Adventszeit, Weihnachtszeit. Und Vorträge im Bereich Gesundheit, Prävention. Und ja, fürs nächste Jahr planen wir auch einige neue Projekte. Da werden wir mal sehen müssen, ob unsere Ideen ankommen.
1: Auch für den weiteren Verlauf des Jahres und darüber hinaus ist schon einiges geplant.
0: Genau, ein wichtiger Punkt in diesem Jahr wird noch der 5. Dezember sein, der internationale Tag des Ehrenamts, den wir auch jährlich begehen. Zum einen, um in der Anerkennungsveranstaltung unseren Ehrenamtlichen hier im Haus zu danken. Und wie auch in den vergangenen Jahren haben wir wieder die Engagementcard ausgerufen. Und noch ist Zeit, dass Vereine quasi Ehrenamtliche aus ihren Reihen nominieren können, um diese Auszeichnung zu erhalten. Engagementcard wird unterstützt von regionalen Unternehmen als kleines besonderes Dankeschön für besonderes Engagement hier in der Region.
1: Das Mehrgenerationenhaus Bitterfeld-Wolfen ist nun schon seit 16 Jahren Anlaufpunkt für Jung und Alt. Auch in Zukunft möchten die Vereine vor Ort Interessierten einen Anlaufpunkt für gemeinsames Beisammensein, Beratung und Unterstützung im Landkreis sein.

0: Hallo und herzlich willkommen zur neuesten Ausgabe von RBW Aktuell. Die Lutherstadt Wittenberg hat es beim bundesweiten Wettbewerb Top Bus Destination 2026 unter die drei besten Einsendungen in der Kategorie Stadt geschafft. Neben Bremerhaven und Essen ist Wittenberg damit für die Auszeichnung nominiert. Nun entscheidet eine Fachjury, welche der drei Städte den ersten Platz belegt. Der Gewinner wird am 6. Oktober 2026 in Berlin bekannt gegeben. Wittenberg verbindet seine Geschichte als Stadt der Reformation mit Angeboten für Reisegruppen. Buchbare Stadtführungen und Rundfahrten, Unterstützung bei der Gruppenplanung sowie öffentliche Parkmöglichkeiten für Reisebusse erleichtern die Organisation eines Besuches. Mit Top Bus Destination 2026 zeichnet der Bundesverband Deutscher Omnibusunternehmen erstmals besonders busfreundliche Reiseziele aus. Wie sieht eigentlich die Arbeitswelt von morgen aus und welche Möglichkeiten gibt es abseits des klassischen Studiums? Vergangene Woche konnten sich Jugendliche in Gräfenhainichen direkt mit regionalen Handwerksbetrieben austauschen und dabei auch Berufe kennenlernen, die viele vielleicht noch gar nicht auf den Schirm haben.
1: Abitur und dann Studium. Für viele Gymnasiasten scheint das der klassische Weg zu sein. Doch auch eine Ausbildung im Handwerk kann für Abiturienten interessante Perspektiven bieten. Genau dafür haben am Mittwoch am Paul-Gerhardt-Gymnasium in Gräfenhainichen 15 Unternehmen ihre Ausbildungs- und Karrieremöglichkeiten vorgestellt. Vom Schornsteinfeger über Kfz- und Elektroberufe bis hin zu Holzbau, Zahntechnik und Hörakustik. Die Schülerinnen und Schüler konnten sich direkt bei regionalen Unternehmen über Ausbildung und Karriere informieren. Die Berufsorientierung beginnt am Paul-Gerhardt-Gymnasium allerdings schon deutlich früher und zieht sich durch mehrere Klassenstufen.
2: Wir haben uns für das Berufswahlsiegel ja extra auch beworben und fangen in der 5. Klasse tatsächlich schon an, Berufsorientierung auch anzustreben. Da geht es über Traumberufe in der 5. Klasse. Dann machen wir einen Rundgang mit VR-Brillen über Berufswünsche in der 8. Klasse, begleiten ganz intensiv das Praktikum dann in der 9. Klasse, was ja auch vom Lehrplan her gefordert ist. In der 10. Klasse geht unsere Schule immer zur Vokatiummesse, sodass die Schüler also auch dort schon Möglichkeiten haben, sich zu entscheiden, in welche Richtung sie gerne gehen möchten. Und dann haben wir in der 11. Klasse tatsächlich ganz große Berufs- und Studienorientierungstage, 3 Stück am Tag oder in der Woche, wo es also darum geht, wirklich einmal auch an die Uni zu gehen und ein Schnupperstudium zu machen, aber halt auch, da haben wir auch dann noch eine andere Messe hier, wo also Firmen aus der Region kommen. Und das also zieht sich bei uns von 5 bis 12 im Grunde genommen durch die Berufsorientierung.
1: Denn nicht alle Schülerinnen und Schüler wollen nach dem Abitur an eine Universität. Auch das Handwerk bietet Ausbildungswege, Weiterbildung und sogar duale Studiengänge.
2: Eine ganze Reihe von Schülern gibt, die auch während des Praktikums schon in das Handwerk hineinschnuppern. Und Handwerk hat ja auch Berufe, die, glaube ich, den Schülern gar nicht so bekannt sind und die sicherlich auch viele Interessen abbilden. Und deswegen bin ich sehr gespannt, wie es angenommen wird. Ich habe mich ja jetzt auch schon so ein bisschen umgeguckt. Es gibt ja auch viele Berufe, in denen halt auch ein duales Studium denkbar und möglich ist. Und das ist auch eine Richtung, die immer beliebter wird, weil die jungen Menschen natürlich gerne auch schnell Geld verdienen möchten und dieses duale Studium bietet da natürlich auch eine Option. Und ihnen einfach ihre Möglichkeiten zu zeigen, auch im Bereich Handwerk, ist wichtig. Und ich denke, wir alle brauchen ja Handwerk jeden Tag. Also.
1: Ein Beispiel dafür ist das Schornsteinfegerhandwerk. Der Beruf hat längst nicht mehr nur mit Kehrbesen und Schornsteinen zu tun.
3: Der Beruf umfasst einmal das traditionelle Handwerk, also das Schornsteinekehren, was auch teilweise noch schmutzig ist. Ja, aber auch sehr viel neue Technik, Messungen an Gas- und Ölheizungen. Unsere Lehrlinge, 2. Lehrjahr, die werden schon auf Wärmepumpen eingestellt, also dass der Service an Wärmepumpen durchgeführt werden kann. Das ist ja momentan das ganz große Problem in Deutschland, dass die reinen Fachleute fehlen. Ja, und also es geht mehr nachher in die Richtung Technik.
1: Und das Interesse am Handwerk wächst nach Angaben der Handwerkskammer. Gleichzeitig fehlt den Betrieben weiterhin Nachwuchs.
4: Wir haben seit 2, 3 Jahren steigende Zahlen an Auszubildenden im Kammerbezirk. Wir decken noch nicht den Bedarf unserer Betriebe, also das schaffen wir nicht, aber wir haben stetig wachsende Anfragen und Auszubildende im Kammerbezirk. Da gibt es sicherlich mehrere Gründe dafür. Ein Grund ist aus meiner Sicht KI. Bei jungen Leuten spricht sich rum, dass viele Berufe in der Verwaltung, wenn man so einen Bachelor macht, BWL oder sowas, dass das auch schnell durch KI ersetzbar ist. Ein Dach wird nicht durch KI gedeckt oder eine Heizung installiert. Also da hat man einen sicheren, festen Arbeitsplatz.
1: Für Landrat Christian Tilsch ist eine Ausbildung deshalb nicht das Gegenmodell zum Studium. Vielmehr kann der praktische Weg auch später noch an die Hochschule führen.
5: Natürlich soll jeder, der ein Gymnasium besucht, auch studieren gehen können. Das soll ja gar nicht irgendwie was festlegen. Aber manchmal ist ja der Weg über die Praxis gar nicht schlecht. Man kann wunderbar zum Beispiel erstmal den Maurer lernen und anschließend Bauingenieur studieren. Dann hat man einen ganz anderen Praxisbezug und kann vor allen Dingen auch gut eine Unternehmensnachfolge antreten. Und nicht jeder macht einen Einserabschnitt. Insofern ist auch das eine Perspektive, die wir hier einfach zeigen wollen. Es muss nicht jeder zum Studium gehen. Es gibt auch tolles Handwerk. Die Masse ist ganz, ganz vielfältig und wir brauchen natürlich im Alltag das Handwerk. Jeder geht zum Friseur, jeder hat mal ein kaputtes Auto, jeder hat mal was am Haus oder an der Wohnung. Überall wird es gebraucht und da gibt es Personalmangel.
1: Ob Ausbildung, duales Studium oder später die Übernahme eines eigenen Betriebs, die Berufsorientierungsveranstaltung soll zeigen, welche Möglichkeiten das Handwerk auch für Abiturienten bietet. Und für die Unternehmen geht es gleichzeitig darum, junge Menschen für Berufe zu gewinnen, in denen Nachwuchs dringend gebraucht wird.
0: Die Arbeitslosigkeit im Salzlandkreis ist im September 2026 gesunken. 8.113 Menschen waren arbeitslos gemeldet. 343 Personen weniger, also -4% als im August. Aber 141 Personen bzw. 2% mehr als vor einem Jahr. Die Arbeitslosenquote betrug 9% und lag mit 0,4 Prozentpunkten unter dem Vormonatsniveau. Vor einem Jahr lag sie bei 8,8%. Im September sinkt die Arbeitslosigkeit traditionell. Viele junge Menschen starten nach ihrer Ausbildung ins Berufsleben. Nach der Urlaubszeit melden die Betriebe wieder mehr freie Stellen, heißt es aus der Arbeitsagentur. Die Zahl der offenen Stellen ist binnen eines Jahres um fast 10% gesunken. Deshalb kommt es jetzt umso mehr auf die Qualifikation an.
6: Die Wohnstättengenossenschaft Bitterfeld-Wolfen ist bald auch filmerisch auf den sozialen Medien unterwegs. In einer Zusammenarbeit zwischen der WSG und dem Regionalfernsehen RBB wird Erstere nun auch über Kurzvideos beworben. Doch alles fängt immer mit einer Idee an. Damit man auch nicht aus der Zeit fällt, trafen sich die jungen Kollegen beider Unternehmen, um zusammenzutragen, was gerade wichtig, witzig und im Trend ist. Es ging um Memes, Popkultur und neue Technologien. Entstanden sind 12 Videoideen, anhand derer Drehbücher, Kamerapläne und Storyboards ausgearbeitet wurden. Aber jetzt fing der Spaß ja erst richtig an. In Wohnungen der BSG, unter strahlend blauem Himmel, Zauberland durchs Wasser und mit Hunden. Hier ist so einiges vor die Kamera gekommen und alle durften mit anpacken. Da kommt es auch schon einmal vor, dass der Vorstand der WSG in eine Mülltonne klettern oder man im Regen zelten muss. Der Spaß ging dabei aber natürlich nicht verloren.
7: Ja, also bei der WSG muss man irgendwie alles können, darf sich da nicht zieren.
8: Ja, es hat mir gut gefallen. Ich war 3-mal dabei, 1-mal glaube ich nicht. War mal was anderes, war lustig, total toll.
9: Mir hat sehr Spaß gemacht, der Regen hat mir auch nichts ausgemacht.
6: Die verschiedenen Clips konzentrierten sich auf Aspekte der Wohnungssuche und Gründe, sich eine neue Wohnung zu mieten. Ist man das lange Pendeln satt oder ist das Internet zu schlecht? Hier wurden zielgruppengerechte Probleme gefunden und angesprochen. In der Nachbearbeitung wurden die Videos dann noch auf Social Media Standards aufbereitet und geschnitten, um den guten Ideen der jungen Kollegen auch gerecht zu werden. Entstanden sind 12 Social Media Clips, die zeigen, warum die WSG Bitterfeld-Wolfen ein guter Partner für die eigene Wohnung ist.

0: Schon bald können Sie die Clips auf den verschiedenen Social-Media-Seiten der WSG Bitterfeld-Wolfen sehen. Bleiben Sie gespannt.
1: Der Salzlandkreis kann im Rahmen des Bundesprogramms Demokratie leben, Demokratie fördern, Vielfalt gestalten, Extremismus vorbeugen Projektmittel für das Jahr 2027 zur Verfügung stellen. Zur Umsetzung der Partnerschaft für Demokratie können Fördermittel an geeignete Projektträger ausgerichtet werden. Um die Umsetzung der Partnerschaft für Demokratie gestalten zu können, hat sich der Salzlandkreis entschieden, diese Interessenbekundung bis zum 30. Oktober zu starten. Weitere Informationen zur Austragstellung erhalten Interessierte auf der Internetseite des Salzlandkreises unter dem Bundesprogramm Demokratie leben und beim Fachdienst für Jugend und Familie. Und das waren die aktuellen Nachrichten von RBW aktuell. Jetzt folgt noch das Wetter sowie die Meldungen aus der Region. Morgen begrüßt Sie meine Kollegin Zoe Müller. Bis dahin haben Sie eine schöne Zeit und auf Wiedersehen.
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0: Morgen wird es mit bis zu 19 Grad wieder kühler als an den Vortagen. Der Himmel bleibt überwiegend bewölkt, es ist jedoch nicht mit Regen zu rechnen. Dazu weht ein schwacher Nordwind. Das Wetter am Wochenende bleibt ähnlich, wobei vereinzelt die Sonne zu sehen ist.
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0: Klimawandel, komm, wir gehen in den Garten. Unter diesem Motto fand am 20. September der anhaltische Obst- und Umwelttag statt. In diesem Jahr wird die 27. Auflage dieses besonderen Tages gefeiert. Und es dreht sich alles um Klima, Natur und Umweltschutz. Die evangelische Auferstehungsgemeinde Dessau-Siedlung lud auf die Wiese vor der Kirche am Fischereiweg 43 ein.
1: Wir feiern jetzt zuerst eine Andacht zum 27. Anhaltischen Obst- und Umwelttag. Und danach haben wir so verschiedene Vereine und Angebote, zum Beispiel den Eine Welt-Laden hier in Dessau, dann den Heimatverein, dann haben wir die sogenannte Ein-Dollar-Brille, jetzt muss ich mal gucken, damit ich hier nichts vergesse, dann haben wir einen Vortrag Klimaanpassung im Kleingarten, da kommt das Motto her, komm, wir gehen in den Garten. Weil ich finde, dass der Garten ja auch so neu entdeckt wurde. Ne? Auch junge Menschen sagen, lasst uns einen Schrebergarten mieten oder so, jeweils höre ich das. Dann haben wir noch den Kinderzirkus Raxli Faxli und wir haben nachher um 16 Uhr ein Kindermusical. Wir haben noch mehrere Stände, wir haben eine Imkerin noch hier, jetzt muss ich mal gucken, ob wir alles haben. Wir haben auch einen Infostand vom Uber, wir haben die Bürgerinitiative Pro Elbe hier, wir haben einen Obstsortenbestimmer hier. Also es ist ein kunterbuntes Programm. Wir freuen uns auch sehr auf das Musical der evangelischen Grundschule. Da geht es um David und Goliath. Eine biblische Geschichte, die jeder kennt, hoffentlich.
0: Neben den zahlreichen regionalen Informations- und Verkaufsständen, darunter eine ortsansässige Imkerin mit frischem Honig, gab es auch einige Stände mit Produkten, die einen weiteren Weg hinter sich hatten. Doch das Besondere dabei war, alle Artikel stammen aus dem fairen Handel. Mit dem Umwelttag möchte man vor allem darauf aufmerksam machen, welche Folgen der Klimawandel hier in der Region und darüber hinaus mit sich bringt.
1: Ja, Klimawandel ist ja verstehen wir primär immer unter dem Aspekt, dass wie in diesem Sommer nicht ausreichend Regen ist, dass wir merken, dass sich sehr viel verschoben hat im klimatischen Befinden. Dass wir mit Dürreperioden rechnen müssen, dass die Flüsse nicht ausreichend Wasser haben und so weiter. Oder es gibt eben zu viel Wasser, zu viel Sonne, was auch immer. Und dann merken wir ja sehr deutlich, da hat sich unheimlich was verschoben. Zumal, wenn ich mich an meine eigene Kindheit erinnere, war das wirklich tatsächlich anders. Und Klimawandel oder Klimakrise ist ja so ein Wort, was vieles sozusagen umfasst.
0: Auch für die Kirche ist der Klimawandel ein wichtiges Thema. Dabei geht es nicht nur um den Schutz unserer Umwelt, sondern auch um das gesellschaftliche Miteinander, das zunehmend auseinanderzubrechen droht. Deshalb ist es wichtig, wieder miteinander ins Gespräch zu kommen, einander zuzuhören und gemeinsam nach Lösungen zu suchen.
1: Wir sind in einem Klimawechsel, was die Natur, was die Schöpfung angeht, das ist das eine. Und hören heute Worte aus dem ersten Buch Mose im zweiten Kapitel, wo Gott uns Menschen in den Garten Eden pflanzt. Aber auf der anderen Seite merken wir auch einen deutlichen Klimawandel, der unser Miteinander begreift. Das ist also durchaus mit gemeint. Wir merken, dass wir jetzt auch nach der Wahl in Sachsen-Anhalt in einer ganz anderen Situation sind. Sehr viele Menschen sind, was ich sehr erstaunlich finde, sehr sprachlos geworden. Und wir sind natürlich sprachlos, was sozusagen die Wählerinnen und Wähler letztendlich, was der Wähler, Wählerinnenwille war. Aber ich merke, dass wir nicht ins Gespräch kommen. Und das meint auch Klimawandel im übertragenen Sinne, dass wir natürlich wieder für unser Klima sorgen müssen, für unser Miteinander, für unser gemeinsames am Tisch sitzen. Und natürlich können wir unterschiedliche Überzeugungen haben. Aber uns ist mitgegeben im Schöpfungsauftrag Gottes, dass wir diese Erde bebauen und bewahren sollen. Bebauen, das ist jetzt mal, sage ich jetzt mal, in der Landwirtschaft, im Garten und so weiter. Deshalb das ist ja unser kleines Paradies, der Garten, danach fragten Sie. Aber auf der anderen Seite, bewahren heißt auch bewahren unsere Gemeinschaft, unsere Schöpfungsgemeinschaft, unser Miteinander. Und dass da nicht plötzlich Gewalt und Misstrauen und so weiter obsiegen. Deshalb also ein umfassendes Thema, was uns durch das biblische Wort gegeben ist.
0: Die Gemeinde freut sich über die zahlreichen Besucher. Ein besonderer Dank galt allen, die mit selbstgebackenem Kuchen und tatkräftiger Unterstützung zum Gelingen des Festes beigetragen haben. Durch die vielen helfenden Hände wurde das Fest zu einem schönen und gelungenen Erlebnis. Der Obst- und Umwelttag bot Raum für Begegnungen und gute Gespräche. regte aber auch zum Nachdenken und zum Austausch über wichtige Themen an.
2: Wie kann man in eine neue Saison besser starten als direkt mit einem Derby? Die Dessauer Floorballer des PSV 90 empfingen zum ersten Spieltag der zweiten Floorball-Bundesliga Südost die USV Halle Saalebiber. Das Landesduell bringt immer richtig viel Spannung mit. In der vergangenen Saison zogen die Black Wolves in beiden Begegnungen den kürzeren und wollten nun endlich wieder gegen die Saalestädter punkten. 134 Zuschauer

0: verfolgten das Sachsen-Anhalt-Derby und sahen gleich, dass die Gäste etwas besser in die Partie fanden. In der 5. Minute war es Jonas Knofe, der den ersten Treffer für die Hallenser erzielte. Nach 11 gespielten Minuten kam dann die Antwort der Hausherren. Lennox Düben kam über links außen und machte es alleine, der Ausgleich für die Black Wolves. Das Spiel blieb im Verlauf des ersten Drittels weiterhin spannend und unterhaltsam, aber Treffer gab es zunächst keine mehr. Im zweiten Durchgang brauchten die Jungs aus der Bauhausstadt dann keine 2 Minuten, um erstmals die Führung zu übernehmen. Lou Gensch nochmal rüber zu Jeremy Beil und der machte es. 2:1 für die Dessauer. In der 6. Minute war es dann ein richtig schöner Treffer von Justin Düben, der die Black Wolves mit 3:1 in Front brachte. Die Saalebiber ließen sich aber nicht so leicht abschütteln. Erst Janosch Fuchs mit dem Anschlusstreffer und in der 19. Minute dann Bruno Mann, der wieder alles auf Anfang stellte. Mit dem Stand von 3:3 ging es also in den letzten Durchgang. Und wieder brauchten die Hausherren hier keine 2 Minuten bis zum Torerfolg. Maxim Compera war es, der die Halle zum Jubeln brachte. Es sah sehr gut aus für die Hausherren. Zwar verpassten sie es, ihren Vorsprung auszubauen, dafür stand man hinten sicher. Die letzten Sekunden der Partie liefen bereits und alles sah nach einem Heimsieg der Black Wolves aus. 8 Sekunden vor Schluss nahm sich Hallenser Jonas Knofe nochmal ein Herz und probierte es aus der Distanz mit Erfolg. Der Ausgleich nur wenige Momente vor dem Ende. Bitter für die Black Wolves. Damit ging es also in die Verlängerung und ein Golden Goal entschied diese Begegnung. In der 3. Minute der Overtime war es dann Janosch Fuchs, der das Spiel für die Saalebiber entschied. Die Auswärtsfans konnten jubeln. 2 Punkte für Halle und nur einer für Dessau. Eine ärgerliche Niederlage für die Black Wolves, die im letzten Drittel nur wenige Sekunden von einem Sieg entfernt waren. Wertvollster Spieler bei den Gästen wurde Vincent Bachmann und auf der Seite der Hausherren Tom Schur. Christian Hoffmann, der neue Mann an der Seitenlinie der Dessauer Floorballer, kam nach der Partie vor unsere Kamera.
1: Na, im ersten Moment natürlich bedrückt die Stimmung, weil so eine Niederlage in Verlängerung tut natürlich weh. Aber da müssen wir uns größtenteils an die eigene Nase fassen, weil es sind unsere Fehler, die uns hier das Spiel heute gekostet hat und die 3 Punkte gekostet haben. Wenn wir unsere Fehler nicht machen, dann schießt Halle hier heute nicht viele Tore und dann gehen wir hier heute auch als Sieger raus. Müssen wir an uns arbeiten.
0: Der Cheftrainer, der zur neuen Saison das Amt von Sascha Marquardt übernommen hatte, blickt nun optimistisch auf die anstehenden Spiele. Am 3. Oktober geht es zum Pokalspiel beim UHC Elster. Am 10. Oktober müssen die Black Wolves auswärts in Thüringen beim FC Rennsteig Avalanche ran. Das nächste Heimspiel wird dann am 24.10. um 18 Uhr in der Sporthalle in Kochstedt ausgetragen. Dann trifft man auf den UHC Döbeln.
2: Am 20. September wurde im Mehrgenerationenhaus in Bitterfeld-Wolfen groß gefeiert. Anlässlich des 16. Geburtstages des Hauses, Tag der Generationen und Weltkindertag hat das Haus ein Fest für Groß und Klein geboten. Von Zauberei und Kinderballett über Hüpfburg und Kugelbahn bis hin zu Mitmachangeboten wurde ein besonderer Tag ermöglicht.
3: Also das Mehrgenerationenhaus hier in Bitterfeld-Wolfen, insbesondere natürlich in Wolfen, ist ein Gewinn für die Stadt Bitterfeld-Wolfen, hat sich über viele Jahre entwickelt, aber ist natürlich auch Grundsätzen treu geblieben, dass die Generationen hier einen Ort finden, wo man miteinander ins Gespräch kommen kann, wo verschiedene Vereine ansässig sind und wo vor allen Dingen eben Aktionen und Initiativen wie die Nachbarschaftshilfe oder die Alltagshelfer etabliert sind und insofern in die gesamte Stadtgesellschaft strahlen.
2: Das Mehrgenerationenhaus Bitterfeld-Wolfen ermöglicht Bürgern jedes Alters und unterschiedlichster Herkunft lebenslanges Lernen, umfangreiche Beratung und aktive Unterstützung.
4: Ja, auch heute am 20. September feiern wir wieder unseren MGH-Geburtstag. Zum Tag der Generationen haben wir wieder ein kleines Stadtteilfest organisiert. Vom schlechten Wetter lassen wir uns nicht abbringen. Wir haben kurzerhand, nachdem Petrus etwas Wasser schüttete, alles nach drinnen verlegt, in die Räumlichkeiten und begrüßen da jetzt unterschiedlichste Vereine aus unserem Netzwerk.

0: die uns quasi begleiten an dem Tag und Angebote vorhalten für Jung und Alt, vom Infostand bis hin zum Mitmachstand, florales Gestalten oder auch Kinderschminken und Basteln. 16 Jahre feiern wir jetzt quasi unseren Geburtstag jedes Jahr, egal an welchem Tag, auch an einem Sonntag. Und wir sind hier immer noch eine wunderbare Gemeinschaft mit Vereinen, alle unter einem Dach. Wir als BIVO Regio e.V. sind auch Koordinator des Hauses. Daneben haben wir noch den Regionalverband der Gartenfreunde, haben das DRK, den Kreisverband Schwangeren- und Suchtberatung im Haus. Der ambulante Hospizdienst ist mit unter unserem Dach, die künstliche Talentförderung, Neue Wege e.V. und die Maxi School als professionelle Nachhilfe. Sollte ich einen vergessen haben, findet man ihn im Flyer oder auf der Website.
1: Neben Seniorensport, Nachhilfe und Computern bietet das Mehrgenerationenhaus auch regelmäßige Treffen und Kurse an, von zum Beispiel Selbsthilfegruppen des DRK. Ein besonderer Tag in diesem Jahr ist dabei noch der 5. Dezember. Der internationale Tag des Ehrenamts soll auch in Wolfen helfen, ehrenamtliche Tätigkeiten zu ehren.
0: Ja, nachdem wir jetzt also dieses Stadtteilfest hoffentlich gut und gut besucht über die Bühne bringen, haben wir bis Jahresende noch verschiedene Veranstaltungen in der Planung. Traditionell unser Literaturcafé immer am letzten Montag des Monats, wo regionale Autoren lesen. Und dazu gibt es natürlich passend Kaffee und Kuchen. Wir haben in Planung verschiedene kreative Angebote, die saisonal dann sind in Richtung Adventszeit, Weihnachtszeit. Und Vorträge im Bereich Gesundheit, Prävention. Und ja, fürs nächste Jahr planen wir auch einige neue Projekte. Da werden wir mal sehen müssen, ob unsere Ideen ankommen.
1: Auch für den weiteren Verlauf des Jahres und darüber hinaus ist schon einiges geplant.
0: Genau, ein wichtiger Punkt in diesem Jahr wird noch der 5. Dezember sein, der internationale Tag des Ehrenamts, den wir auch jährlich begehen. Zum einen, um in der Anerkennungsveranstaltung unseren Ehrenamtlichen hier im Haus zu danken. Und wie auch in den vergangenen Jahren haben wir wieder die Engagementcard ausgerufen. Und noch ist Zeit, dass Vereine quasi Ehrenamtliche aus ihren Reihen nominieren können, um diese Auszeichnung zu erhalten. Engagementcard wird unterstützt von regionalen Unternehmen als kleines besonderes Dankeschön für besonderes Engagement hier in der Region.
1: Das Mehrgenerationenhaus Bitterfeld-Wolfen ist nun schon seit 16 Jahren Anlaufpunkt für Jung und Alt. Auch in Zukunft möchten die Vereine vor Ort Interessierten einen Anlaufpunkt für gemeinsames Beisammensein, Beratung und Unterstützung im Landkreis sein.

Hallo und herzlich willkommen zur neuesten Ausgabe von RBW Aktuell. Die Lutherstadt Wittenberg hat es beim bundesweiten Wettbewerb Top Bus Destination 2026 unter die drei besten Einsendungen in der Kategorie Stadt geschafft. Neben Bremerhaven und Essen ist Wittenberg damit für die Auszeichnung nominiert. Nun entscheidet eine Fachjury, welche der drei Städte den ersten Platz belegt. Der Gewinner wird am 6. Oktober 2026 in Berlin bekannt gegeben. Wittenberg verbindet seine Geschichte als Stadt der Reformation mit Angeboten für Reisegruppen. Buchbare

0: Stadtführungen und Rundfahrten, Unterstützung bei der Gruppenplanung sowie öffentliche Parkmöglichkeiten für Reisebusse erleichtern die Organisation eines Besuches. Mit Top-Bus Destination 2026 zeichnet der Bundesverband Deutscher Omnibusunternehmen erstmals besonders busfreundliche Reiseziele aus. Wie sieht eigentlich die Arbeitswelt von morgen aus und welche Möglichkeiten gibt es abseits des klassischen Studiums? Vergangene Woche konnten sich Jugendliche in Gräfenhainichen direkt mit regionalen Handwerksbetrieben austauschen und dabei auch Berufe kennenlernen, die viele vielleicht noch gar nicht auf den Schirm haben.
1: Abitur und dann Studium. Für viele Gymnasiasten scheint das der klassische Weg zu sein. Doch auch eine Ausbildung im Handwerk kann für Abiturienten interessante Perspektiven bieten. Genau dafür haben am Mittwoch am Paul-Gerhardt-Gymnasium in Gräfenhainichen 15 Unternehmen ihre Ausbildungs- und Karrieremöglichkeiten vorgestellt. Vom Schornsteinfeger über Kfz- und Elektroberufe bis hin zu Holzbau, Zahntechnik und Hörakustik. Die Schülerinnen und Schüler konnten sich direkt bei regionalen Unternehmen über Ausbildung und Karriere informieren. Die Berufsorientierung beginnt am Paul-Gerhardt-Gymnasium allerdings schon deutlich früher und zieht sich durch mehrere Klassenstufen.
2: Wir haben uns für das Berufswahlsiegel ja extra auch beworben und fangen in der 5. Klasse tatsächlich schon an, Berufsorientierung auch anzustreben. Da geht es über Traumberufe in der 5. Klasse. Dann machen wir einen Rundgang mit VR-Brillen über Berufswünsche in der 8. Klasse, begleiten ganz intensiv das Praktikum dann in der 9. Klasse, was ja auch vom Lehrplan her gefordert ist. In der 10. Klasse geht unsere Schule immer zur Vokatiummesse, sodass die Schüler also auch dort schon Möglichkeiten haben, sich zu entscheiden, in welche Richtung sie gerne gehen möchten. Und dann haben wir in der 11. Klasse tatsächlich ganz große Berufs- und Studienorientierungstage, 3 Stück am Tag oder in der Woche, wo es also darum geht, wirklich einmal auch an die Uni zu gehen und Schnupperstudium zu machen, aber halt auch, da haben wir auch dann noch eine andere Messe hier, wo also Firmen aus der Region kommen. Und das also zieht sich bei uns von 5 bis 12 im Grunde genommen durch, die Berufsorientierung.
1: Denn nicht alle Schülerinnen und Schüler wollen nach dem Abitur an eine Universität. Auch das Handwerk bietet Ausbildungswege, Weiterbildung und sogar duale Studiengänge.
2: Eine ganze Reihe von Schülern gibt, die auch während des Praktikums schon in das Handwerk hineinschnuppern. Und Handwerk hat ja auch Berufe, die, glaube ich, den Schülern gar nicht so bekannt sind und die sicherlich auch viele Interessen abbilden. Und deswegen bin ich sehr gespannt, wie es angenommen wird. Ich habe mich ja jetzt auch schon so ein bisschen umgeguckt. Es gibt ja auch viele Berufe, in denen halt auch ein duales Studium denkbar und möglich ist. Und das ist auch eine Richtung, die immer beliebter wird, weil die jungen Menschen natürlich gerne auch schnell Geld verdienen möchten und dieses duale Studium bietet da natürlich auch eine Option. Und ihnen einfach ihre Möglichkeiten zu zeigen, auch im Bereich Handwerk, ist wichtig. Und ich denke, wir alle brauchen ja Handwerk jeden Tag. Also.
1: Ein Beispiel dafür ist das Schornsteinfegerhandwerk. Der Beruf hat längst nicht mehr nur mit Kehrbesen und Schornsteinen zu tun.
3: Der Beruf umfasst einmal das traditionelle Handwerk, also das Schornsteinekehren, was auch teilweise noch schmutzig ist. Ja, aber auch sehr viel neue Technik, Messungen an Gas- und Ölheizungen. Unsere Lehrlinge, zweites Lehrjahr, die werden schon auf Wärmepumpen eingestellt, also dass der Service an Wärmepumpen durchgeführt werden kann. Das ist ja momentan das ganz große Problem in Deutschland, dass die reinen Fachleute fehlen. Ja, und also es geht mehr nachher in die Richtung Technik.
1: Und das Interesse am Handwerk wächst nach Angaben der Handwerkskammer. Gleichzeitig fehlt den Betrieben weiterhin Nachwuchs.
4: Wir haben seit 2, 3 Jahren steigende Zahlen an Auszubildenden im Kammerbezirk. Wir decken noch nicht den Bedarf unserer Betriebe, also das schaffen wir nicht, aber wir haben stetig wachsende Anfragen und Auszubildende im Kammerbezirk. Da gibt es sicherlich mehrere Gründe dafür. Ein Grund ist aus meiner Sicht KI. Bei jungen Leuten spricht sich rum, dass viele Berufe in der Verwaltung, wenn man so einen Bachelor macht, BWL oder sowas, dass das auch schnell durch KI ersetzbar ist. Ein Dach wird nicht durch KI gedeckt oder eine Heizung installiert. Also da hat man einen sicheren, festen Arbeitsplatz.
1: Für Landrat Christian Tilsch ist eine Ausbildung

0: deshalb nicht das Gegenmodell zum Studium. Vielmehr kann der praktische Weg auch später noch an die Hochschule führen.
1: Natürlich soll jeder, der ein Gymnasium besucht, auch studieren gehen können. Das ist, soll ja gar nicht irgendwie was festlegen. Aber manchmal ist ja der Weg über die Praxis gar nicht schlecht. Man kann wunderbar zum Beispiel erstmal den Maurer lernen und anschließend Bauingenieur studieren. Dann hat man einen ganz anderen Praxisbezug und kann vor allen Dingen auch gut eine Unternehmensnachfolge antreten. Und nicht jeder macht einen Einserabschnitt. Insofern ist auch das eine Perspektive, die wir hier einfach zeigen wollen. Es muss nicht jeder zum Studium gehen. Es gibt auch tolles Handwerk. Die Masse ist ganz, ganz vielfältig und wir brauchen natürlich im Alltag das Handwerk. Jeder geht zum Friseur, jeder hat mal ein kaputtes Auto, jeder hat mal was am Haus oder an der Wohnung. Überall wird es gebraucht und da gibt es Personalmangel.
0: Ob Ausbildung, duales Studium oder später die Übernahme eines eigenen Betriebs, die Berufsorientierungsveranstaltung soll zeigen, welche Möglichkeiten das Handwerk auch für Abiturienten bietet. Und für die Unternehmen geht es gleichzeitig darum, junge Menschen für Berufe zu gewinnen, in denen Nachwuchs dringend gebraucht wird.
2: Die Arbeitslosigkeit im Salzlandkreis ist im September 2026 gesunken. 8.113 Menschen waren arbeitslos gemeldet, 343 Personen weniger, also -4% als im August, aber 141 Personen bzw. 2% mehr als vor einem Jahr. Die Arbeitslosenquote betrug 9% und lag mit 0,4 Prozentpunkten unter dem Vormonatsniveau. Vor einem Jahr lag sie bei 8,8%. Im September sinkt die Arbeitslosigkeit traditionell. Viele junge Menschen starten nach ihrer Ausbildung ins Berufsleben. Nach der Urlaubszeit melden die Betriebe wieder mehr freie Stellen, heißt es aus der Arbeitsagentur. Die Zahl der offenen Stellen ist binnen eines Jahres um fast 10% gesunken. Deshalb kommt es jetzt umso mehr auf die Qualifikation an.
3: Die Wohnstättengenossenschaft Bitterfeld-Wolfen ist bald auch filmerisch auf den sozialen Medien unterwegs. In einer Zusammenarbeit zwischen der WSG und dem Regionalfernsehen RBB wird Erstere nun auch über Kurzvideos beworben. Doch alles fängt immer mit einer Idee an. Damit man auch nicht aus der Zeit fällt, trafen sich die jungen Kollegen beider Unternehmen, um zusammenzutragen, was gerade wichtig, witzig und im Trend ist. Es ging um Memes, Popkultur und neue Technologien. Entstanden sind 12 Videoideen, anhand derer Drehbücher, Kamerapläne und Storyboards ausgearbeitet wurden. Aber jetzt fing der Spaß ja erst richtig an. In Wohnungen der WSG, unter strahlend blauem Himmel, Zauberland.

0: Mikrofon mit Hunden. Hier ist so einiges vor die Kamera gekommen und alle durften mit anpacken. Da kommt es auch schon einmal vor, dass der Vorstand der WSG in eine Mülltonne klettern oder man im Regen zelten muss. Der Spaß ging dabei aber natürlich nicht verloren.
1: Ja, also bei der WSG muss man irgendwie alles können, darf sich da nicht zieren.
2: Ja, es hat mir gut gefallen. Ich war 3-mal dabei, 1-mal glaube ich nicht. War mal was anderes, war lustig, total toll.
3: Mir hat es sehr Spaß gemacht, der Regen hat mir auch nichts ausgemacht.
0: Die verschiedenen Clips konzentrierten sich auf Aspekte der Wohnungssuche und Gründe, sich eine neue Wohnung zu mieten. Ist man das lange Pendeln satt oder ist das Internet zu schlecht? Hier wurden zielgruppengerechte Probleme gefunden und angesprochen. In der Nachbearbeitung wurden die Videos dann noch auf Social Media Standards aufbereitet und geschnitten, um den guten Ideen der jungen Kollegen auch gerecht zu werden. Entstanden sind 12 Social Media Clips, die zeigen, warum die WSG Bitterfeld-Wolfen ein guter Partner für die eigene Wohnung ist.

0: Schon bald können Sie die Clips auf den verschiedenen Social-Media-Seiten der WSG Bitterfeld-Wolfen sehen. Bleiben Sie gespannt.
1: Der Salzlandkreis kann im Rahmen des Bundesprogramms Demokratie leben, Demokratie fördern, Vielfalt gestalten, Extremismus vorbeugen. Projektmittel für das Jahr 2027 zur Verfügung stellen. Zur Umsetzung der Partnerschaft für Demokratie können Fördermittel an geeignete Projektträger ausgerichtet werden. Um die Umsetzung der Partnerschaft für Demokratie gestalten zu können, hat sich der Salzlandkreis entschieden, diese Interessenbekundung bis zum 30. Oktober zu starten. Weitere Informationen zur Austragsstellung erhalten Interessierte auf der Internetseite des Salzlandkreises unter dem Bundesprogramm Demokratie leben und beim Fachdienst für Jugend und Familie. Und das waren die aktuellen Nachrichten von RBW aktuell. Jetzt folgt noch das Wetter sowie die Meldungen aus der Region. Morgen begrüßt Sie meine Kollegin Zoe Müller. Bis dahin haben Sie eine schöne Zeit und auf Wiedersehen.
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0: Morgen wird es mit bis zu 19 Grad wieder kühler als an den Vortagen. Der Himmel bleibt überwiegend bewölkt, es ist jedoch nicht mit Regen zu rechnen. Dazu weht ein schwacher Nordwind. Das Wetter am Wochenende bleibt ähnlich, wobei vereinzelt die Sonne zu sehen ist.
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0: Klimawandel, komm, wir gehen in den Garten. Unter diesem Motto fand am 20. September der anhaltische Obst- und Umwelttag statt. In diesem Jahr wird die 27. Auflage dieses besonderen Tages gefeiert. Und es dreht sich alles um Klima, Natur und Umweltschutz. Die evangelische Auferstehungsgemeinde Dessau-Siedlung lud auf die Wiese vor der Kirche am Fischereiweg 43 ein.
1: Wir feiern jetzt zuerst eine Andacht zum 27. Anhaltischen Obst- und Umwelttag. Und danach haben wir so verschiedene Vereine und Angebote, zum Beispiel den Eine-Welt-Laden hier in Dessau. Dann

0: Obstsortenbestimmungsbestimmer hier. Also es ist ein kunterbuntes Programm. Wir freuen uns auch sehr auf das Musical der evangelischen Grundschule. Da geht es um David und Goliath. Eine biblische Geschichte, die jeder kennt, hoffentlich.
1: Neben den zahlreichen regionalen Informations- und Verkaufsständen, darunter eine ortsansässige Imkerin mit frischem Honig, gab es auch einige Stände mit Produkten, die einen weiteren Weg hinter sich hatten. Doch das Besondere dabei war, alle Artikel stammen aus dem fairen Handel. Mit dem Umwelttag möchte man vor allem darauf aufmerksam machen, welche Folgen der Klimawandel hier in der Region und darüber hinaus mit sich bringt.
0: Ja, Klimawandel ist ja verstehen wir primär immer unter dem Aspekt, dass wie in diesem Sommer nicht ausreichend Regen ist, wir merken, dass sich sehr viel verschoben hat im klimatischen Befinden, dass wir mit Dürreperioden rechnen müssen, dass die Flüsse nicht ausreichend Wasser haben und so weiter. Oder es gibt eben zu viel Wasser, zu viel Sonne, was auch immer. Und da merken wir ja sehr deutlich, da hat sich unheimlich was verschoben. Zumal, wenn ich mich an meine eigene Kindheit erinnere, war das wirklich tatsächlich anders. Und Klimawandel oder Klimakrise ist ja so ein Wort, was vieles sozusagen umfasst.
1: Auch für die Kirche ist der Klimawandel ein wichtiges Thema. Dabei geht es nicht nur um den Schutz unserer Umwelt, sondern auch um das gesellschaftliche Miteinander, das zunehmend auseinanderzubrechen droht. Deshalb ist es wichtig, wieder miteinander ins Gespräch zu kommen, einander zuzuhören und gemeinsam nach Lösungen zu suchen.
0: Wir sind in einem Klimawechsel, was die Natur, was die Schöpfung angeht, das ist das eine. Und hören heute Worte aus dem ersten Buch Mose im zweiten Kapitel, wo Gott uns Menschen in den Garten Eden pflanzt. Aber auf der anderen Seite merken wir auch einen deutlichen Klimawandel, der unser Miteinander begreift. Das ist also durchaus mit gemeint. Wir merken, dass wir jetzt auch nach der Wahl in Sachsen-Anhalt in einer ganz anderen Situation sind. Sehr viele Menschen sind, was ich sehr erstaunlich finde, sehr sprachlos geworden. Und wir sind natürlich sprachlos, was sozusagen die Wählerinnen und Wähler letztendlich, was der Wähler, Wählerinnenwille war. Aber ich merke, dass wir nicht ins Gespräch kommen. Und das meint auch Klimawandel im übertragenen Sinne, dass wir natürlich wieder für unser Klima sorgen müssen, für unser Miteinander, für unser gemeinsames am Tisch sitzen. Und natürlich können wir unterschiedliche Überzeugungen haben. Aber uns ist mitgegeben im Schöpfungsauftrag Gottes, dass wir diese Erde bebauen und bewahren sollen. Bebauen, das ist jetzt mal, sage ich jetzt mal, in der Landwirtschaft, im Garten und so weiter. Deshalb dieses, das ist ja unser kleines Paradies, der Garten, danach fragten Sie. Aber auf der anderen Seite, bewahren heißt auch bewahren unsere Gemeinschaft, unsere Schöpfungsgemeinschaft, unser Miteinander. Und dass da nicht plötzlich Gewalt und Misstrauen und so weiter obsiegen. Deshalb also ein umfassendes Thema, was uns durch das biblische Wort gegeben ist.
1: Die Gemeinde freut sich über die zahlreichen Besucher. Ein besonderer Dank galt allen, die mit selbstgebackenem Kuchen und tatkräftiger Unterstützung zum Gelingen des Festes beigetragen haben. Durch die vielen helfenden Hände wurde das Fest zu einem schönen und gelungenen Erlebnis. Der Obst- und Umwelttag bot Raum für Begegnungen und gute Gespräche, regte aber auch zum Nachdenken und zum Austausch über wichtige Themen an.
2: Wie kann man in eine neue Saison besser starten als direkt mit einem Derby? Die Dessauer Floorballer des PSV 90 empfingen zum ersten Spieltag der zweiten Floorball-Bundesliga Südost die USV Halle Saalebiber. Das Landesduell bringt immer richtig viel Spannung mit. In der vergangenen Saison zogen die Black Wolves in beiden Begegnungen den kürzeren und wollten nun endlich wieder gegen die Saalestädter punkten. 134 Zuschauer verfolgten das Sachsen-Anhalt-Derby und sahen gleich, dass die Gäste etwas besser in die Partie fanden. In der fünften Minute war es Jonas Knofe, der den ersten Treffer für die Hallenser erzielte. Nach 11 gespielten Minuten kam dann die Antwort der Hausherren. Lennox Düben kam über links außen und machte es alleine, der Ausgleich für die Black Wolves. Das Spiel blieb im Verlauf des ersten Drittels weiterhin spannend und unterhaltsam, aber Treffer gab es zunächst keine mehr. Im zweiten Durchgang brauchten die Jungs aus der Bauhausstadt dann keine 2 Minuten, um erstmal

0: die Führung zu übernehmen. Lou Gensch nochmal rüber zu Jeremy Beil und der machte es. 2:1 für die Dessauer. In der 6. Minute war es dann ein richtig schöner Treffer von Justin Düben, der die Black Wolves mit 3:1 in Front brachte. Die Saale-Biber ließen sich aber nicht so leicht abschütteln. Erst Janosch Fuchs mit dem Anschlusstreffer und in der 19. Minute dann Bruno Mann, der wieder alles auf Anfang stellte. Mit dem Stand von 3:3 ging es also in den letzten Durchgang. Und wieder brauchten die Hausherren hier keine 2 Minuten bis zum Torerfolg. Maxim Kompera war es, der die Halle zum Jubeln brachte. Es sah sehr gut aus für die Hausherren. Zwar verpassten sie es, ihren Vorsprung auszubauen, dafür stand man hinten sicher. Die letzten Sekunden der Partie liefen bereits und alles sah nach einem Heimsieg der Black Wolves aus. 8 Sekunden vor Schluss nahm sich Hallenser Jonas Knofe nochmal ein Herz und probierte es aus der Distanz mit Erfolg. Der Ausgleich nur wenige Momente vor dem Ende. Bitter für die Black Wolves. Damit ging es also in die Verlängerung und ein Golden Goal entschied diese Begegnung. In der 3. Minute der Overtime war es dann Janosch Fuchs, der das Spiel für die Saale Biber entschied. Die Auswärtsfans konnten jubeln. 2 Punkte für Halle und nur einer für Dessau. Eine ärgerliche Niederlage für die Black Wolves, die im letzten Drittel nur wenige Sekunden von einem Sieg entfernt waren. Wertvollster Spieler bei den Gästen wurde Vincent Bachmann und auf der Seite der Hausherren Tom Schur. Christian Hoffmann, der neue Mann an der Seitenlinie der Dessauer Floorballer, kam nach der Partie vor unsere Kamera.
1: Ja, im ersten Moment natürlich bedrückt die Stimmung, weil so eine Niederlage in Verlängerung tut natürlich weh. Aber da müssen wir uns größtenteils an die eigene Nase fassen, weil es sind unsere Fehler, die uns hier das Spiel heute gekostet hat und die 3 Punkte gekostet haben. Wenn wir unsere Fehler nicht machen, dann schießt Halle hier heute nicht viele Tore und dann gehen wir hier heute auch als Sieger raus. Müssen wir an uns arbeiten.
0: Der Cheftrainer, der zur neuen Saison das Amt von Sascha Marquardt übernommen hatte, blickt nun optimistisch auf die anstehenden Spiele. Am 3. Oktober geht es zum Pokalspiel beim UHC Elster. Am 10. Oktober müssen die Black Wolves auswärts in Thüringen beim FC Rennsteig Avalanche ran. Das nächste Heimspiel wird dann am 24.10. um 18 Uhr in der Sporthalle in Kochstedt ausgetragen. Dann trifft man auf den UHC Döbeln.
2: Am 20. September wurde im Mehrgenerationenhaus in Bitterfeld-Wolfen groß gefeiert. Anlässlich des 16. Geburtstages des Hauses, Tag der Generationen und Weltkindertag hat das Haus ein Fest für Groß und Klein geboten. Von Zauberei und Kinderballett über Hüpfburg und Kugelbahn bis hin zu Mitmachangeboten wurde ein besonderer Tag ermöglicht.
3: Also das Mehrgenerationenhaus hier in Bitterfeld-Wolfen, insbesondere natürlich in Wolfen, ist ein Gewinn für die Stadt Bitterfeld-Wolfen, hat sich über viele Jahre entwickelt, aber ist natürlich auch Grundsätzen treu geblieben, dass die Generationen hier einen Ort finden, wo man miteinander ins Gespräch kommen kann, wo verschiedene Vereine ansässig sind und wo vor allen Dingen eben Aktionen und Initiativen wie die Nachbarschaftshilfe oder die Alltagshelfer etabliert sind und insofern in die gesamte Stadtgesellschaft strahlen.
2: Das Mehrgenerationenhaus Bitterfeld-Wolfen ermöglicht Bürgern jedes Alters und unterschiedlichster Herkunft lebenslanges Lernen, umfangreiche Beratung und aktive Unterstützung.
4: Ja, auch heute am 20. September feiern wir wieder unseren MDH-Geburtstag. Zum Tag der Generationen haben wir wieder ein kleines Stadtteilfest organisiert. Vom schlechten Wetter lassen wir uns nicht abbringen. Wir haben kurzerhand, nachdem Petrus etwas Wasser schüttete, alles nach drinnen verlegt, in die Räumlichkeiten und begrüßen da jetzt unterschiedlichste Vereine aus unserem Netzwerk, die uns quasi begleiten an dem Tag und Angebote vorhalten für Jung und Alt, vom Infostand bis hin zum Mitmachstand, Florales gestalten oder auch Kinderschminken und Basteln. 16 Jahre feiern wir jetzt quasi unseren Geburtstag jedes Jahr, egal an welchem Tag, auch an einem Sonntag. Und wir sind hier immer noch eine wunderbare Gemeinschaft mit Vereinen, alle unter einem Dach. Wir als Bibo Regio e.V. Sind auch Koordinator des Hauses. Daneben haben wir noch den Regionalverband der Gartenfreunde. haben das DRK, den Kreisverband Schwangeren- und Suchtberatung im Haus. Der ambulante Hospizdienst ist mit unter unserem Dach, die künstliche Talentförderung, Neue Wege e.V. und die Maxi School als professionelle Nachhilfe. Sollte ich einen vergessen haben, findet man ihn im Flyer oder auf der Website.
2: Neben Seniorensport, Nachhilfe und Computern bietet das Mehrgenerationenhaus auch regelmäßige Treffen und Kurse an, von zum Beispiel Selbsthilfegruppen des DRK. Ein besonderer Tag in diesem Jahr ist dabei noch der 5. Dezember. Der internationale Tag des Ehrenamts soll auch in Wolfen helfen, ehrenamtliche Tätigkeiten zu ehren.
4: Ja, nachdem wir jetzt also dieses Stadtteilfest hoffentlich gut und gut besucht über die Bühne bringen, haben wir bis Jahresende noch verschiedene Veranstaltungen in der Planung. Traditionell unser Literaturcafé immer am letzten Montag des Monats, wo regionale Autoren lesen. Und dazu gibt es natürlich passend Kaffee und Kuchen. Wir haben in Planung verschiedene kreative Angebote, die saisonal dann sind in Richtung Adventszeit, Weihnachtszeit. Und Vorträge im Bereich Gesundheit, Prävention. Und ja, fürs nächste Jahr planen wir auch einige neue Projekte. Da werden wir mal sehen müssen, ob unsere Ideen ankommen.
2: Auch für den weiteren Verlauf des Jahres und darüber hinaus ist schon einiges geplant.
4: Genau, ein wichtiger Punkt in diesem Jahr wird noch der 5. Dezember sein, der internationale Tag des Ehrenamts, den wir auch jährlich begehen. Zum einen, um in der Anerkennungsveranstaltung unseren Ehrenamtlichen hier im Haus zu danken. Und wie auch in den vergangenen Jahren haben wir wieder die Engagementcard ausgerufen. Und noch ist Zeit, dass Vereine quasi Ehrenamtliche aus ihren Reihen nominieren können, um diese Auszeichnung zu erhalten. Engagementcard wird unterstützt von regionalen Unternehmen als kleines besonderes Dankeschön für besonderes Engagement hier in der Region.
2: Das Mehrgenerationenhaus Bitterfeld-Wolfen ist nun schon seit 16 Jahren Anlaufpunkt für Jung und Alt. Auch in Zukunft möchten die Vereine vor Ort Interessierten einen Anlaufpunkt für gemeinsames Beisammensein, Beratung und Unterstützung im Landkreis sein.

0: Hallo und herzlich willkommen zur neuesten Ausgabe von RBW Aktuell. Die Lutherstadt Wittenberg hat es beim bundesweiten Wettbewerb Top Bus Destination 2026 unter die drei besten Einsendungen in der Kategorie Stadt geschafft. Neben Bremerhaven und Essen ist Wittenberg damit für die Auszeichnung nominiert. Nun entscheidet eine Fachjury, welche der drei Städte den ersten Platz belegt. Der Gewinner wird am 6. Oktober 2026 in Berlin bekannt gegeben. Wittenberg verbindet seine Geschichte als Stadt der Reformation mit Angeboten für Reisegruppen. Buchbare Stadtführungen und Rundfahrten, Unterstützung bei der Gruppenplanung sowie öffentliche Parkmöglichkeiten für Reisebusse erleichtern die Organisation eines Besuches. Mit Top Bus Destination 2026 zeichnet der Bundesverband Deutscher Omnibusunternehmen erstmals besonders busfreundliche Reiseziele aus. Wie sieht eigentlich die Arbeitswelt von morgen aus und welche Möglichkeiten gibt es abseits des klassischen Studiums? Vergangene Woche konnten sich Jugendliche in Gräfenhainichen direkt mit regionalen Handwerksbetrieben austauschen und dabei auch Berufe kennenlernen, die viele vielleicht noch gar nicht auf den Schirm haben.
1: Abitur und dann Studium. Für viele Gymnasiasten scheint das der klassische Weg zu sein. Doch auch eine Ausbildung im Handwerk kann für Abiturienten interessante Perspektiven bieten. Genau dafür haben am Mittwoch am Paul-Gerhardt-Gymnasium in Gräfenhainichen 15 Unternehmen ihre Ausbildungs- und Karrieremöglichkeiten vorgestellt. Vom Schornsteinfeger über Kfz- und Elektroberufe bis hin zu Holz, Bau, Zahntechnik und Hörakustik. Die Schülerinnen und Schüler konnten sich direkt bei regionalen Unternehmen über Ausbildung und Karriere informieren. Die Berufsorientierung beginnt am Paul-Gerhardt-Gymnasium allerdings schon deutlich früher und zieht sich durch mehrere Klassenstufen.
2: Wir haben uns für das Berufswahlsiegel ja extra auch beworben und fangen in der 5. Klasse tatsächlich schon an, Berufsorientierung auch anzustreben. Da geht es über Traumberufe in der 5. Klasse. Dann machen wir einen Rundgang mit VR-Brillen über Berufswünsche in der 8. Klasse. Begleiten ganz intensiv das Praktikum dann in der 9. Klasse, was ja auch vom Lehrplan her gefordert ist. In der 10. Klasse geht unsere Schule immer zur Vokatiummesse, sodass die Schüler also auch dort schon Möglichkeiten haben, sich zu entscheiden, in welche Richtung sie gerne gehen möchten. Und dann haben wir in der 11. Klasse tatsächlich ganz große Berufs- und Studienorientierungstage, 3 Stück am Tag oder in der Woche, wo es also darum geht, wirklich einmal auch an die Uni zu gehen und Schnupperstudium zu machen, aber halt auch, da haben wir auch dann noch eine andere Messe hier, wo also Firmen aus der Region kommen und das also zieht sich bei uns von 5 bis 12 im Grunde genommen durch, die Berufsorientierung.
1: Denn nicht alle Schülerinnen und Schüler wollen nach dem Abitur an eine Universität. Auch das Handwerk bietet Ausbildungswege, Weiterbildung und sogar duale Studiengänge.
2: Eine ganze Reihe von Schülern gibt, die auch während des Praktikums schon in das Handwerk hineinschnuppern. Und Handwerk hat ja auch Berufe, die, glaube ich, den Schülern gar nicht so bekannt sind und die sicherlich auch viele Interessen abbilden. Und deswegen bin ich sehr gespannt, wie es angenommen wird. Ich habe mich ja jetzt auch schon so ein bisschen umgeguckt. Es gibt ja auch viele Berufe, in denen halt auch ein duales Studium denkbar und möglich ist. Und das ist auch eine Richtung, die immer beliebter wird, weil die jungen Menschen natürlich gerne auch schnell Geld verdienen möchten und dieses duale Studium bietet da natürlich auch eine Option. Und ihnen einfach ihre Möglichkeiten zu zeigen, auch im Bereich Handwerk, ist wichtig. Und ich denke, wir alle brauchen ja Handwerk jeden Tag. Also.
1: Ein Beispiel dafür ist das Schornsteinfegerhandwerk. Der Beruf hat längst nicht mehr nur mit Kehrwesen und Schornsteinen zu tun.
3: Der Beruf umfasst einmal das traditionelle Handwerk, also das Schornsteinekehren, was auch teilweise noch schmutzig ist. Ja, aber auch sehr viel neue Technik. Messung an Gas- und Ölheizung. Unsere Lehrlinge, zweites Lehrjahr, die werden schon auf Wärmepumpen eingestellt, also dass der Service an Wärmepumpen durchgeführt werden kann. Das ist ja momentan das ganz große Problem in Deutschland, dass die reinen Fachleute fehlen. Ja, und also es geht mehr nachher in die Richtung Technik.
1: Und das Interesse am Handwerk wächst nach Angaben der Handwerkskammer. Gleichzeitig fehlt den Betrieben weiterhin Nachwuchs.
4: Wir haben seit 2, 3 Jahren steigende Zahlen an Auszubildenden im Kammerbezirk. Wir decken noch nicht den Bedarf unserer Betriebe, also das schaffen wir nicht, aber wir haben stetig wachsende Anfragen und Auszubildende im Kammerbezirk. Da gibt es sicherlich mehrere Gründe dafür. Ein Grund ist aus meiner Sicht KI. Bei jungen Leuten spricht sich rum, dass viele Berufe in der Verwaltung, wenn man so einen Bachelor macht, BWL oder sowas, dass das auch schnell durch KI ersetzbar ist. Ein Dach wird nicht durch KI gedeckt oder eine Heizung installiert. Also da hat man einen sicheren, festen Arbeitsplatz.
1: Für Landrat Christian Tilsch ist eine Ausbildung deshalb nicht das Gegenmodell zum Studium. Vielmehr kann der praktische Weg auch später noch an die Hochschule führen.
5: Natürlich soll jeder, der ein Gymnasium besucht, auch studieren gehen können. Das soll ja gar nicht irgendwie was festlegen. Aber manchmal ist ja der Weg über die Praxis gar nicht schlecht. Man kann wunderbar zum Beispiel erstmal den Maurer lernen und anschließend Bauingenieur studieren. Dann hat man einen ganz anderen Praxisbezug und kann vor allen Dingen auch gut eine Unternehmensnachfolge antreten. Und nicht jeder macht einen Einserabschnitt. Insofern ist auch das eine Perspektive, die wir hier einfach zeigen wollen. Es muss nicht jeder zum Studium gehen. Es gibt auch tolles Handwerk.

0: Die Masse ist ganz, ganz vielfältig und wir brauchen natürlich im Alltag das Handwerk. Jeder geht zum Friseur, jeder hat mal ein kaputtes Auto, jeder hat mal was am Haus oder an der Wohnung. Überall wird es gebraucht und da gibt es Personalmangel.
1: Ob Ausbildung, duales Studium oder später die Übernahme eines eigenen Betriebs, die Berufsorientierungsveranstaltung soll zeigen, welche Möglichkeiten das Handwerk auch für Abiturienten bietet. Und für die Unternehmen geht es gleichzeitig darum, junge Menschen für Berufe zu gewinnen, in denen Nachwuchs dringend gebraucht wird.
2: Die Arbeitslosigkeit im Salzlandkreis ist im September 2026 gesunken. 8.113 Menschen waren arbeitslos gemeldet. 343 Personen weniger, also -4% als im August, aber 141 Personen bzw. 2% mehr als vor einem Jahr. Die Arbeitslosenquote betrug 9% und lag mit 0,4 Prozentpunkten unter dem Vormonatsniveau. Vor einem Jahr lag sie bei 8,8%. Im September sinkt die Arbeitslosigkeit traditionell. Viele junge Menschen starten nach ihrer Ausbildung ins Berufsleben. Nach der Urlaubszeit melden die Betriebe wieder mehr freie Stellen, heißt es aus der Arbeitsagentur. Die Zahl der offenen Stellen ist binnen eines Jahres um fast 10% gesunken. Deshalb kommt es jetzt umso mehr auf die Qualifikation an.
3: Die Wohnstättengenossenschaft Bitterfeld-Wolfen ist bald auch filmerisch auf den sozialen Medien unterwegs. In einer Zusammenarbeit zwischen der WSG und dem Regionalfernsehen RBB wird erstere nun auch über Kurzvideos beworben. Doch alles fängt immer mit einer Idee an. Damit man auch nicht aus der Zeit fällt, trafen sich die jungen Kollegen beider Unternehmen, um zusammenzutragen, was gerade wichtig, witzig und im Trend ist. Es ging um Memes, Popkultur und neue Technologien. Entstanden sind 12 Videoideen, anhand derer Drehbücher, Kamerapläne und Storyboards ausgearbeitet wurden. Aber jetzt fing der Spaß ja erst richtig an. In Wohnungen der BSG, unter strahlend blauem Himmel, Zauberland durchs Wasser und mit Hunden. Hier ist so einiges vor die Kamera gekommen und alle durften mit anpacken. Da kommt es auch schon einmal vor, dass der Vorstand der WSG in eine Mülltonne klettern oder man im Regen zelten muss. Der Spaß ging dabei aber natürlich nicht verloren.
4: Ja, also bei der WSG muss man irgendwie alles können, darf sich da nicht zieren.
5: Ja, es hat mir gut gefallen. Ich war dreimal dabei, einmal glaube ich nicht. War mal was anderes, war lustig, total toll.
6: Mir hat sehr Spaß gemacht, der Regen hat mir auch nichts ausgemacht.
3: Die verschiedenen Clips konzentrierten sich auf Aspekte der Wohnungssuche und Gründe, sich eine neue Wohnung zu mieten. Ist man das lange Pendeln satt oder ist das Internet zu schlecht? Hier wurden zielgruppengerechte Probleme gefunden und angesprochen. In der Nachbearbeitung wurden die Videos dann noch auf Social Media Standards aufbereitet und geschnitten, um den guten Ideen der jungen Kollegen auch gerecht zu werden. Entstanden sind 12 Social-Media-Clips, die zeigen, warum die WSG Bitterfeld-Wolfen ein guter Partner für die eigene Wohnung ist.

0: Schon bald können Sie die Clips auf den verschiedenen Social-Media-Seiten der BSG Bitterfeld-Wolfen sehen. Bleiben Sie gespannt.
1: Der Salzlandkreis

0: kann im Rahmen des Bundesprogramms Demokratie leben, Demokratie fördern, Vielfalt gestalten, Extremismus vorbeugen Projektmittel für das Jahr 2027 zur Verfügung stellen. Zur Umsetzung der Partnerschaft für Demokratie können Fördermittel an geeignete Projektträger ausgerichtet werden. Um die Umsetzung der Partnerschaft für Demokratie gestalten zu können, hat sich der Salzlandkreis entschieden, diese Interessenbekundung bis zum 30. Oktober zu starten. Weitere Informationen zur Austragstellung erhalten Interessierte auf der Internetseite des Salzlandkreises unter dem Bundesprogramm Demokratie leben und beim Fachdienst für Jugend und Familie. Und das waren die aktuellen Nachrichten von RBW aktuell. Jetzt folgt noch das Wetter sowie die Meldungen aus der Region. Morgen begrüßt Sie meine Kollegin Zoe Müller. Bis dahin haben Sie eine schöne Zeit und auf Wiedersehen.
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4: Morgen wird es mit bis zu 19 Grad wieder kühler als an den Vortagen. Der Himmel bleibt überwiegend bewölkt, es ist jedoch nicht mit Regen zu rechnen. Dazu weht ein schwacher Nordwind. Das Wetter am Wochenende bleibt ähnlich, wobei vereinzelt die Sonne zu sehen ist.
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0: Klimawandel, komm, wir gehen in den Garten. Unter diesem Motto fand am 20. September der anhaltische Obst- und Umwelttag statt. In diesem Jahr wird die 27. Auflage dieses besonderen Tages gefeiert. Und es dreht sich alles um Klima, Natur und Umweltschutz. Die evangelische Auferstehungsgemeinde Dessau-Siedlung lud auf die Wiese vor der Kirche am Fischereiweg 43 ein.
1: Wir feiern jetzt zuerst eine Andacht zum 27. Anhaltischen Obst- und Umwelttag. Und danach haben wir so verschiedene Vereine und Angebote, zum Beispiel den Eine Weltladen hier in Dessau, dann den Heimatverein, dann haben wir die sogenannte Ein-Dollar-Brille, jetzt muss ich mal gucken, damit ich hier nichts vergesse. Dann haben wir einen Vortrag Klimaanpassung im Kleingarten. Da kommt das Motto her, komm, wir gehen in den Garten. Weil ich finde, dass der Garten ja auch so neu entdeckt wurde. Ne? Auch junge Menschen sagen, lasst uns einen Schrebergarten mieten oder so, jedenfalls höre ich das. Dann haben wir noch den Kinderzirkus Raxli Faxli und wir haben nachher um 16 Uhr ein Kindermusical. Wir haben noch mehrere Stände, wir haben eine Imkerin noch hier, jetzt muss ich mal gucken, ob wir alles haben. Wir haben auch einen Infostand vom UBA, wir haben die Bürgerinitiative Pro Elbe hier.

0: Ja, wir haben einen Obstsortenbestimmungsbestimmer hier. Also es ist ein kunterbuntes Programm. Wir freuen uns auch sehr auf das Musical der evangelischen Grundschule. Da geht es um David und Goliath. Eine biblische Geschichte, die jeder kennt, hoffentlich.
1: Neben den zahlreichen regionalen Informations- und Verkaufsständen, darunter eine ortsansässige Imkerin mit frischem Honig, gab es auch einige Stände mit Produkten, die einen weiteren Weg hinter sich hatten. Doch das Besondere dabei war, alle Artikel stammen aus dem fairen Handel. Mit dem Umwelttag möchte man vor allem darauf aufmerksam machen, welche Folgen der Klimawandel hier in der Region und darüber hinaus mit sich bringt.
0: Ja, Klimawandel ist ja primär, verstehen wir primär immer unter dem Aspekt, dass wie in diesem Sommer nicht ausreichend Regen ist, wir merken, dass sich sehr viel verschoben hat im klimatischen Befinden, dass wir mit Dürreperioden rechnen müssen, dass die Flüsse nicht ausreichend Wasser haben und so weiter. Oder es gibt eben zu viel Wasser, zu viel Sonne, was auch immer. Und dann merken wir ja sehr deutlich, da hat sich unheimlich was verschoben. Zumal, wenn ich mich an meine eigene Kindheit erinnere, war das wirklich tatsächlich anders. Und Klimawandel oder Klimakrise ist ja so ein Wort, was vieles sozusagen umfasst.
1: Auch für die Kirche ist der Klimawandel ein wichtiges Thema. Dabei geht es nicht nur um den Schutz unserer Umwelt, sondern auch um das gesellschaftliche Miteinander, das zunehmend auseinanderzubrechen droht. Deshalb ist es wichtig, wieder miteinander ins Gespräch zu kommen, einander zuzuhören und gemeinsam nach Lösungen zu suchen.
0: Wir sind in einem Klimawechsel, was die Natur, was die Schöpfung angeht, das ist das eine. Und hören heute Worte aus dem ersten Buch Mose im zweiten Kapitel, wo Gott uns Menschen in den Garten Eden pflanzt. Aber auf der anderen Seite merken wir auch einen deutlichen Klimawandel, der unser Miteinander begreift. Das ist also durchaus mit gemeint. Wir merken, dass wir jetzt auch nach der Wahl in Sachsen-Anhalt in einer ganz anderen Situation sind. Sehr viele Menschen sind, was ich sehr erstaunlich finde, sehr sprachlos geworden. Und wir sind natürlich sprachlos, was sozusagen die Wählerinnen und Wähler letztendlich, was der Wählerinnenwille war. Aber ich merke, dass wir nicht ins Gespräch kommen. Und das meint auch Klimawandel im übertragenen Sinne, dass wir natürlich wieder für unser Klima sorgen müssen, für unser Miteinander, für unser gemeinsames am Tisch sitzen. Und natürlich können wir unterschiedliche Überzeugungen haben. Aber uns ist mitgegeben im Schöpfungsauftrag Gottes, dass wir diese Erde bebauen und bewahren sollen. Bebauen, das ist jetzt mal, sage ich jetzt mal, in der Landwirtschaft, im Garten und so weiter. Deshalb das ist ja unser kleines Paradies, der Garten, danach fragten Sie. Aber auf der anderen Seite, bewahren heißt auch bewahren unsere Gemeinschaft, unsere Schöpfungsgemeinschaft, unser Miteinander. Und dass da nicht plötzlich Gewalt und Misstrauen und so weiter obsiegen. Deshalb also ein umfassendes Thema, was uns durch das biblische Wort gegeben ist.
1: Die Gemeinde freut sich über die zahlreichen Besucher. Ein besonderer Dank galt allen, die mit selbstgebackenem Kuchen und tatkräftiger Unterstützung zum Gelingen des Festes beigetragen haben. Durch die vielen helfenden Hände wurde das Fest zu einem schönen und gelungenen Erlebnis. Der Obst- und Umwelttag bot Raum für Begegnungen und gute Gespräche, regte aber auch zum Nachdenken und zum Austausch über wichtige Themen an.
2: Wie kann man in eine neue Saison besser starten als direkt mit einem Derby? Die Dessauer Floorballer des PSV 90 empfingen zum ersten Spieltag der zweiten Floorball-Bundesliga Südost die USV Halle Saalebiber. Das Landesduell bringt immer richtig viel Spannung mit. In der vergangenen Saison zogen die Black Wolves in beiden Begegnungen den kürzeren und wollten nun endlich wieder gegen die Saalestädter punkten. 134 Zuschauer verfolgten das Sachsen-Anhalt-Derby und sahen gleich, dass die Gäste etwas besser in die Partie fanden. In der fünften Minute war es Jonas Knofe, der den ersten Treffer für die Hallenser erzielte. Nach 11 gespielten Minuten kam dann die Antwort der Hausherren. Lennox Düben kam über links außen und machte es alleine, der Ausgleich für die Black Wolves. Das Spiel blieb im Verlauf des ersten Drittels weiterhin spannend und unterhaltsam, aber Treffer gab es zunächst keine mehr. Im zweiten Durchgang brauchten die Jungs aus der Bauhausstadt dann keine 2 Minuten, um erstmals die Führung zu übernehmen. Lou Gensch nochmal rüber zu Jeremy Beil und der machte es. 2:1 für die Dessauer. In der 6. Minute war es dann ein richtig schöner Treffer von Justin Düben, der die Black Wolves mit 3:1 in Front brachte. Die Saale-Biber ließen sich aber nicht so leicht abschütteln. Erst Janosch Fuchs mit dem Anschlusstreffer und in der 19. Minute dann Bruno Mann, der wieder alles auf Anfang stellte. Mit dem Stand von 3:3 ging es also in den letzten Durchgang. Und wieder brauchten die Hausherren hier keine 2 Minuten bis zum Torerfolg. Maxim Kompera war es, der die Halle zum Jubeln brachte. Es sah sehr gut aus für die Hausherren. Zwar verpassten sie es, ihren Vorsprung auszubauen, dafür stand man hinten sicher. Die letzten Sekunden der Partie liefen bereits und alles sah nach einem Heimsieg der Black Wolves aus. 8 Sekunden vor Schluss nahm sich Hallenser Jonas Knofe nochmal ein Herz und probierte es aus der Distanz mit Erfolg. Der Ausgleich nur wenige Momente vor dem Ende. Bitter für die Black Wolves. Damit ging es also in die Verlängerung und ein Golden Goal entschied diese Begegnung. In der 3. Minute der Overtime war es dann Janosch Fuchs, der das Spiel für die Saale-Biber entschied. Die Auswärtsfans konnten jubeln. 2 Punkte für Halle und nur einer für Dessau. Eine ärgerliche Niederlage für die Black Wolves, die im letzten Drittel nur wenige Sekunden von einem Sieg entfernt waren. Wertvollster Spieler bei den Gästen wurde Vincent Bachmann und auf der Seite der Hausherren Tom Schur. Christian Hoffmann, der neue Mann an der Seitenlinie der Dessauer Floorballer, kam nach der Partie vor unsere Kamera.
3: Na, im ersten Moment natürlich bedrückt die Stimmung, weil so eine Niederlage in Verlängerung tut natürlich weh. Aber da müssen wir uns größtenteils an die eigene Nase fassen, weil es sind unsere Fehler, die uns hier das Spiel heute gekostet hat und die 3 Punkte gekostet haben. Wenn wir unsere Fehler nicht machen, dann schießt Halle hier heute nicht viele Tore und dann gehen wir hier heute auch als Sieger raus. Müssen wir an uns arbeiten.
2: Der Cheftrainer, der zur neuen Saison das Amt von Sascha Marquardt übernommen hatte, blickt nun optimistisch auf die anstehenden Spiele. Am 3. Oktober geht es zum Pokalspiel beim UHC Elster. Am 10. Oktober müssen die Black Wolves auswärts in Thüringen beim FC Rennsteig Avalanche ran. Das nächste Heimspiel wird dann am 24.10. um 18 Uhr in der Sporthalle in Kochstedt ausgetragen. Dann trifft man auf den UHC Döbeln.
4: Am 20. September wurde im Mehrgenerationenhaus in Bitterfeld-Wolfen groß gefeiert. Anlässlich des 16. Geburtstages des Hauses, Tag der Generationen und Weltkindertag hat das Haus ein Fest für Groß und Klein geboten. Von Zauberei und Kinderballett über Hüpfburg und Kugelbahn bis hin zu Mitmachangeboten wurde ein besonderer Tag ermöglicht.
5: Also das Mehrgenerationenhaus hier in Bitterfeld-Wolfen, insbesondere natürlich in Wolfen, ist ein Gewinn für die Stadt Bitterfeld-Wolfen, hat sich über viele Jahre entwickelt, aber ist natürlich auch Grundsätzen treu geblieben, dass die Generationen hier einen Ort finden, wo man miteinander ins Gespräch kommen kann, wo verschiedene Vereine ansässig sind und wo vor allen Dingen eben Aktionen und Initiativen wie die Nachbarschaftshilfe oder die Alltagshelfer etabliert sind und insofern in die gesamte Stadtgesellschaft strahlen.
4: Das Mehrgenerationenhaus Bitterfeld-Wolfen ermöglicht Bürgern jedes Alters und unterschiedlichster Herkunft lebenslanges Lernen, umfangreiche Beratung und aktive Unterstützung.
6: Ja, auch heute am 20. September feiern wir wieder unseren MGH-Geburtstag. Zum Tag der Generationen haben wir wieder ein kleines Stadtteilfest organisiert. Vom schlechten Wetter lassen wir uns nicht abbringen. Wir haben kurzerhand, nachdem Petrus etwas Wasser schüttete, alles nach drinnen verlegt in die Räumlichkeiten und begrüßen da jetzt unterschiedlichste Vereine aus unserem Netzwerk, die uns quasi begleiten an dem Tag und Angebote vorhalten für Jung und Alt, vom Infostand bis hin zum Mitmachstand, Florales gestalten oder auch Kinderschminken und Basteln. 16 Jahre feiern wir jetzt quasi unseren Geburtstag jedes Jahr, egal an welchem Tag, auch an einem Sonntag. Und wir sind hier immer noch eine wunderbare Gemeinschaft mit Vereinen, alle unter einem Dach. Wir als BIWO Regio e.V. sind auch Koordinator des Hauses. Daneben haben wir noch den Regionalverband der Gartenfreunde, haben das DRK, den Kreisverband Schwangeren- und Suchtberatung im Haus. Der ambulante Hospizdienst ist mit unter unserem Dach, die künstliche Talentförderung, Neue Wege e.V. und die Maxi School als professionelle Nachhilfe. Sollte ich einen vergessen haben, findet man ihn im Flyer oder auf der Website.
4: Neben Seniorensport, Nachhilfe und Computern bietet das Mehrgenerationenhaus auch regelmäßige Treffen und Kurse an, von zum Beispiel Selbsthilfegruppen des DRK. Ein besonderer Tag in diesem Jahr ist dabei noch der 5. Dezember. Der internationale Tag des Ehrenamts soll auch in Wolfen helfen, ehrenamtliche Tätigkeiten zu ehren.
6: Ja, nachdem wir jetzt also dieses Stadtteilfest hoffentlich gut besucht über die Bühne bringen, haben wir bis Jahresende noch verschiedene Veranstaltungen in der Planung. Traditionell unser Literaturcafé immer am letzten Montag des Monats, wo regionale Autoren lesen. Und dazu gibt es natürlich passend Kaffee und Kuchen. Wir haben in Planung verschiedene kreative Angebote, die saisonal dann sind in Richtung Adventszeit, Weihnachtszeit. Und Vorträge im Bereich Gesundheit, Prävention. Und ja, fürs nächste Jahr planen wir auch einige neue Projekte. Da werden wir mal sehen müssen, ob unsere Ideen ankommen.
4: Auch für den weiteren Verlauf des Jahres und darüber hinaus ist schon einiges geplant.
6: Genau, ein wichtiger Punkt in diesem Jahr wird noch der 5. Dezember sein, der internationale Tag des Ehrenamts, den wir auch jährlich begehen. Zum einen, um in der Anerkennungsveranstaltung unseren Ehrenamtlichen hier im Haus zu danken. Und wie auch in den vergangenen Jahren haben wir wieder die Engagementcard ausgerufen. Und noch ist Zeit, dass Vereine quasi Ehrenamtliche aus ihren Reihen nominieren können, um diese Auszeichnung zu erhalten. Engagementcard wird unterstützt von regionalen Unternehmen als kleines besonderes Dankeschön für besonderes Engagement hier in der Region.
4: Das Mehrgenerationenhaus Bitterfeld-Wolfen ist nun schon seit 16 Jahren Anlaufpunkt für Jung und Alt. Auch in Zukunft möchten die Vereine vor Ort Interessierten einen Anlaufpunkt für gemeinsames Beisammensein, Beratung und Unterstützung im Landkreis sein.

0: Hallo und herzlich willkommen zur neuesten Ausgabe von RBW Aktuell. Die Lutherstadt Wittenberg hat es beim bundesweiten Wettbewerb Top Bus Destination 2026 unter die drei besten Einsendungen in der Kategorie Stadt geschafft. Neben Bremerhaven und Essen ist Wittenberg damit für die Auszeichnung nominiert. Nun entscheidet eine Fachjury, welche der drei Städte den ersten Platz belegt. Der Gewinner wird am 6. Oktober 2026 in Berlin bekannt gegeben. Wittenberg verbindet seine Geschichte als Stadt der Reformation mit Angeboten für Reisegruppen. Buchbare Stadtführungen und Rundfahrten, Unterstützung bei der Gruppenplanung sowie öffentliche Parkmöglichkeiten für Reisebusse erleichtern die Organisation eines Besuches. Mit Top Bus Destination 2026 zeichnet der Bundesverband Deutscher Omnibusunternehmen erstmals besonders busfreundliche Reiseziele aus. Wie sieht eigentlich die Arbeitswelt von morgen aus und welche Möglichkeiten gibt es abseits des klassischen Studiums? Vergangene Woche konnten sich Jugendliche in Gräfenhainichen direkt mit regionalen Handwerksbetrieben austauschen und dabei auch Berufe kennenlernen, die viele vielleicht noch gar nicht auf den Schirm haben.
1: Abitur und dann Studium. Für viele Gymnasiasten scheint das der klassische Weg zu sein. Doch auch eine Ausbildung im Handwerk kann für Abiturienten interessante Perspektiven bieten. Genau dafür haben am Mittwoch am Paul-Gerhardt-Gymnasium in Gräfenhainichen 15 Unternehmen ihre Ausbildungs- und Karrieremöglichkeiten vorgestellt. Vom Schornsteinfeger über Kfz- und Elektroberufe bis hin zu Holzbau, Zahntechnik und Hörakustik. Die Schülerinnen und Schüler konnten sich direkt bei regionalen Unternehmen über Ausbildung und Karriere informieren. Die Berufsorientierung beginnt am Paul-Gerhardt-Gymnasium allerdings schon deutlich früher und zieht sich durch mehrere Klassenstufen.
2: Wir haben uns für das Berufswahlsiegel ja extra auch beworben und fangen in der 5. Klasse tatsächlich schon an, Berufsorientierung auch anzustreben. Da geht es über Traumberufe in der 5. Klasse. Dann machen wir einen Rundgang mit VR-Brillen über Berufswünsche in der 8. Klasse, begleiten ganz intensiv das Praktikum dann in der 9. Klasse, was ja auch vom Lehrplan her gefordert ist. In der 10. Klasse geht unsere Schule immer zur Vokatiummesse, sodass die Schüler also auch dort schon Möglichkeiten haben, sich zu entscheiden, in welche Richtung sie gerne gehen möchten. Und dann haben wir in der 11. Klasse tatsächlich ganz große Berufs- und Studienorientierungstage, 3 Stück am Tag oder in der Woche, wo es also darum geht, wirklich einmal auch an die Uni zu gehen und ein Schnupperstudium zu machen, aber halt auch, da haben wir auch dann noch eine andere Messe hier, wo also Firmen aus der Region kommen und das also zieht sich bei uns von 5 bis 12 im Grunde genommen durch, die Berufsorientierung.
1: Denn nicht alle Schülerinnen und Schüler wollen nach dem Abitur an eine Universität. Auch das Handwerk bietet Ausbildungswege, Weiterbildung und sogar duale Studiengänge.
2: Eine ganze Reihe von Schülern gibt, die auch während des Praktikums schon in das Handwerk hineinschnuppern. Und Handwerk hat ja auch Berufe, die, glaube ich, den Schülern gar nicht so bekannt sind und die sicherlich auch viele Interessen abbilden. Und deswegen bin ich sehr gespannt, wie es angenommen wird. Ich habe mich ja jetzt auch schon so ein bisschen umgeguckt. Es gibt ja auch viele Berufe, in denen halt auch ein duales Studium denkbar und möglich ist. Und das ist auch eine Richtung, die immer beliebter wird, weil die jungen Menschen natürlich gerne auch schnell Geld verdienen möchten und dieses duale Studium bietet da natürlich auch eine Option. Und ihnen einfach ihre Möglichkeiten zu zeigen, auch im Bereich Handwerk, ist wichtig. Und ich denke, wir alle brauchen ja Handwerk jeden Tag. Also.
1: Ein Beispiel dafür ist das Schornsteinfegerhandwerk. Der Beruf hat längst nicht mehr nur mit Kehrbesen und Schornsteinen zu tun.
3: Der Beruf umfasst einmal das traditionelle Handwerk, also das Schornsteinekehren, was auch teilweise noch schmutzig ist. Ja, aber auch sehr viel neue Technik, Messungen an Gas- und Ölheizungen. Unsere Lehrlinge, zweites Lehrjahr, die werden schon auf Wärmepumpen eingestellt, also dass der Service an Wärmepumpen durchgeführt werden kann. Das ist ja momentan das ganz große Problem in Deutschland, dass die reinen Fachleute fehlen. Ja, und also es geht mehr nachher in die Richtung Technik.
1: Und das Interesse am Handwerk wächst nach Angaben der Handwerkskammer. Gleichzeitig fehlt den Betrieben weiterhin Nachwuchs.
4: Wir haben seit 2, 3 Jahren steigende Zahlen an Auszubildenden im Kammerbezirk. Wir decken noch nicht den Bedarf unserer Betriebe, also das schaffen wir nicht, aber wir haben stetig wachsende Anfragen und Auszubildende im Kammerbezirk. Da gibt es sicherlich mehrere Gründe dafür. Ein Grund ist aus meiner Sicht KI. Bei jungen Leuten spricht sich rum, dass viele Berufe in der Verwaltung, wenn man so einen Bachelor macht, BWL oder sowas, dass das auch schnell durch KI ersetzbar ist. Ein Dach wird nicht durch KI gedeckt oder eine Heizung installiert. Also da hat man einen sicheren, festen Arbeitsplatz.
1: Für Landrat Christian Tilsch ist eine Ausbildung deshalb nicht das Gegenmodell zum Studium. Vielmehr kann der praktische Weg auch später noch an die Hochschule führen.
5: Natürlich soll jeder, der ein Gymnasium besucht, auch studieren gehen können. Das soll ja gar nicht irgendwie was festlegen. Aber manchmal ist ja der Weg über die Praxis gar nicht schlecht. Man kann wunderbar zum Beispiel erstmal den Maurer lernen und anschließend Bauingenieur studieren. Dann hat man einen ganz anderen Praxisbezug und kann vor allen Dingen auch gut eine Unternehmensnachfolge antreten. Und nicht jeder macht einen Einserabschnitt. Insofern ist auch das eine Perspektive, die wir hier einfach zeigen wollen. Es muss nicht jeder zum Studium gehen. Es gibt auch tolles Handwerk. Die Masse ist ganz, ganz vielfältig und wir brauchen natürlich im Alltag das Handwerk. Jeder geht zum Friseur, jeder hat mal ein kaputtes Auto, jeder hat mal was am Haus oder an der Wohnung. Überall wird es gebraucht und da gibt es Personalmangel.
1: Ob Ausbildung, duales Studium oder später die Übernahme eines eigenen Betriebs, die Berufsorientierungsveranstaltung soll zeigen, welche Möglichkeiten das Handwerk auch für Abiturienten bietet. Und für die Unternehmen geht es gleichzeitig darum, junge Menschen für Berufe zu gewinnen, in denen Nachwuchs dringend gebraucht wird.
0: Die Arbeitslosigkeit im Salzlandkreis ist im September 2026 gesunken. 8.113 Menschen waren arbeitslos gemeldet. 343 Personen weniger, also -4% als im August. Aber 141 Personen bzw. 2% mehr als vor einem Jahr. Die Arbeitslosenquote betrug 9% und lag mit 0,4 Prozentpunkten unter dem Vormonatsniveau. Vor einem Jahr lag sie bei 8,8%. Im September sinkt die Arbeitslosigkeit traditionell. Viele junge Menschen starten nach ihrer Ausbildung ins Berufsleben. Nach der Urlaubszeit melden die Betriebe wieder mehr freie Stellen, heißt es aus der Arbeitsagentur. Die Zahl der offenen Stellen ist binnen eines Jahres um fast 10% gesunken. Deshalb kommt es jetzt umso mehr auf die Qualifikation an.
6: Die Wohnstättengenossenschaft Bitterfeld-Wolfen ist bald auch filmerisch auf den sozialen Medien unterwegs. In einer Zusammenarbeit zwischen der WSG und dem Regionalfernsehen RBB wird Erstere nun auch über Kurzvideos beworben. Doch alles fängt immer mit einer Idee an. Damit man auch nicht aus der Zeit fällt, trafen sich die jungen Kollegen beider Unternehmen, um zusammenzutragen, was gerade wichtig, witzig und im Trend ist. Es ging um Memes, Popkultur und neue Technologien. Entstanden sind 12 Videoideen, anhand derer Drehbücher, Kamerapläne und Storyboards ausgearbeitet wurden. Aber jetzt fing der Spaß ja erst richtig an. In Wohnungen der BSG, unter strahlend blauem Himmel Zauberland.

0: Kommunikation mit Hunden. Hier ist so einiges vor die Kamera gekommen und alle durften mit anpacken. Da kommt es auch schon einmal vor, dass der Vorstand der WSG in eine Mülltonne klettern oder man im Regen zelten muss. Der Spaß ging dabei aber natürlich nicht verloren.
1: Ja, also bei der WSG muss man irgendwie alles können, darf sich da nicht zieren.
2: Ja, es hat mir gut gefallen. Ich war 3-mal dabei, 1-mal glaube ich nicht. War mal was anderes, war lustig, total toll.
3: Mir hat sehr Spaß gemacht, der Regen hat mir auch nichts ausgemacht.
0: Die verschiedenen Clips konzentrierten sich auf Aspekte der Wohnungssuche und Gründe, sich eine neue Wohnung zu mieten. Ist man das lange Pendeln satt oder ist das Internet zu schlecht? Hier wurden zielgruppengerechte Probleme gefunden und angesprochen. In der Nachbearbeitung wurden die Videos dann noch auf Social Media Standards aufbereitet und geschnitten, um den guten Ideen der jungen Kollegen auch gerecht zu werden. Entstanden sind 12 Social Media Clips, die zeigen, warum die WSG Bitterfeld-Wolfen ein guter Partner für die eigene Wohnung ist.

0: Schon bald können Sie die Clips auf den verschiedenen Social-Media-Seiten der WSG Bitterfeld-Wolfen sehen. Bleiben Sie gespannt.
1: Der Salzlandkreis

0: kann im Rahmen des Bundesprogramms Demokratie leben, Demokratie fördern, Vielfalt gestalten, Extremismus vorbeugen Projektmittel für das Jahr 2027 zur Verfügung stellen. Zur Umsetzung der Partnerschaft für Demokratie können Fördermittel an geeignete Projektträger ausgerichtet werden. Um die Umsetzung der Partnerschaft für Demokratie gestalten zu können, hat sich der Salzlandkreis entschieden, diese Interessenbekundung bis zum 30. Oktober zu starten. Weitere Informationen zur Austragstellung erhalten Interessierte auf der Internetseite des Salzlandkreises unter dem Bundesprogramm Demokratie leben und beim Fachdienst für Jugend und Familie. Und das waren die aktuellen Nachrichten von RBW aktuell. Jetzt folgt noch das Wetter sowie die Meldungen aus der Region. Morgen begrüßt Sie meine Kollegin Zoe Müller. Bis dahin haben Sie eine schöne Zeit und auf Wiedersehen.
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4: Morgen wird es mit bis zu 19 Grad wieder kühler als an den Vortagen. Der Himmel bleibt überwiegend bewölkt, es ist jedoch nicht mit Regen zu rechnen. Dazu weht ein schwacher Nordwind. Das Wetter am Wochenende bleibt ähnlich, wobei vereinzelt die Sonne zu sehen ist.
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0: Klimawandel, komm, wir gehen in den Garten. Unter diesem Motto fand am 20. September der Anhaltische Obst- und Umwelttag statt. In diesem Jahr wird die 27. Auflage dieses besonderen Tages gefeiert. Und es dreht sich alles um Klima, Natur und Umweltschutz. Die evangelische Auferstehungsgemeinde Dessau-Siedlung lud auf die Wiese vor der Kirche am Fischereiweg 43 ein.
1: Wir feiern jetzt zuerst eine Andacht zum 27. Anhaltischen Obst- und Umwelttag. Und danach haben wir so verschiedene Vereine und Angebote, zum Beispiel den Eine Welt-Laden hier in Dessau, dann den Heimatverein, dann haben wir die sogenannte Ein-Dollar-Brille, jetzt muss ich mal gucken, damit ich hier nichts vergesse. Dann haben wir einen Vortrag Klimaanpassung im Kleingarten. Da kommt das Motto her, komm, wir gehen in den Garten. Weil ich finde, dass der Garten ja auch so neu entdeckt wurde. Ne? Auch junge Menschen sagen, lasst uns einen Schrebergarten mieten oder so, jeweils höre ich das. Dann haben wir noch den Kinderzirkus Raxli Faxli und wir haben nachher um 16 Uhr ein Kindermusical. Wir haben noch mehrere Stände, wir haben eine Imkerin noch hier, jetzt muss ich mal gucken, ob wir alles haben. Wir haben auch einen Infostand vom UBA, wir haben die Bürgerinitiative Pro Elbe hier.

0: welche Folgen der Klimawandel hier in der Region und darüber hinaus mit sich bringt.
1: Ja, Klimawandel ist ja primär, verstehen wir primär immer unter dem Aspekt, dass wie in diesem Sommer nicht ausreichend Regen ist, dass wir merken, dass sich sehr viel verschoben hat im klimatischen Befinden, dass wir mit Dürreperioden rechnen müssen, dass die Flüsse nicht ausreichend Wasser haben und so weiter. Oder es gibt eben zu viel Wasser, zu viel Sonne, was auch immer. Und dann merken wir ja sehr deutlich, da hat sich unheimlich was verschoben. Zumal, wenn ich mich an meine eigene Kindheit erinnere, war das wirklich tatsächlich anders. Und Klimawandel oder Klimakrise ist ja so ein Wort, was vieles sozusagen umfasst.
0: Auch für die Kirche ist der Klimawandel ein wichtiges Thema. Dabei geht es nicht nur um den Schutz unserer Umwelt, sondern auch um das gesellschaftliche Miteinander, das zunehmend auseinanderzubrechen droht. Deshalb ist es wichtig, wieder miteinander ins Gespräch zu kommen, einander zuzuhören und gemeinsam nach Lösungen zu suchen.
1: Wir sind in einem Klimawechsel, was die Natur, was die Schöpfung angeht, das ist das eine. Und hören heute Worte aus dem ersten Buch Mose im zweiten Kapitel, wo Gott uns Menschen in den Garten Eden pflanzt. Aber auf der anderen Seite merken wir auch einen deutlichen Klimawandel, der unser Miteinander begreift. Das ist also durchaus mit gemeint. Wir merken, dass wir jetzt auch nach der Wahl in Sachsen-Anhalt in einer ganz anderen Situation sind. Sehr viele Menschen sind, was ich sehr erstaunlich finde, sehr sprachlos geworden. Und wir sind natürlich sprachlos, was sozusagen die Wählerinnen und Wähler letztendlich, was der Wähler, Wählerinnenwille war. Aber ich merke, dass wir nicht ins Gespräch kommen. Und das meint auch Klimawandel im übertragenen Sinne, dass wir natürlich wieder für unser Klima sorgen müssen, für unser Miteinander, für unser gemeinsames am Tisch sitzen. Und natürlich können wir unterschiedliche Überzeugungen haben. Aber uns ist mitgegeben im Schöpfungsauftrag Gottes, dass wir diese Erde bebauen und bewahren sollen. Bebauen, das ist jetzt mal, sage ich jetzt mal, in der Landwirtschaft, im Garten und so weiter. Deshalb dieses, das ist ja unser kleines Paradies, der Garten, danach fragten Sie. Aber auf der anderen Seite, bewahren heißt auch bewahren unsere Gemeinschaft, unsere Schöpfungsgemeinschaft, unser Miteinander. Und dass da nicht plötzlich Gewalt und Misstrauen und so weiter obsiegen. Deshalb also ein umfassendes Thema, was uns durch das biblische Wort gegeben ist.
0: Die Gemeinde freut sich über die zahlreichen Besucher. Ein besonderer Dank galt allen, die mit selbstgebackenem Kuchen und tatkräftiger Unterstützung zum Gelingen des Festes beigetragen haben. Durch die vielen helfenden Hände wurde das Fest zu einem schönen und gelungenen Erlebnis. Der Obst- und Umwelttag bot Raum für Begegnungen und gute Gespräche, regte aber auch zum Nachdenken und zum Austausch über wichtige Themen an.
2: Wie kann man in eine neue Saison besser starten als direkt mit einem Derby? Die Dessauer Floorballer des PSV 90 empfingen zum ersten Spieltag der zweiten Floorball-Bundesliga Südost die USV Halle Saalebiber. Das Landesduell bringt immer richtig viel Spannung mit. In der vergangenen Saison zogen die Black Wolves in beiden Begegnungen den kürzeren und wollten nun endlich wieder gegen die Saalestädter punkten. 134 Zuschauer verfolgten das Sachsen-Anhalt-Derby und sahen gleich, dass die Gäste etwas besser in die Partie fanden. In der fünften Minute war es Jonas Knofe, der den ersten Treffer für die Hallenser erzielte. Nach 11 gespielten Minuten kam dann die Antwort der Hausherren. Lennox Düben kam über links außen und machte es alleine, der Ausgleich für die Black Wolves. Das Spiel blieb im Verlauf des ersten Drittels weiterhin spannend und unterhaltsam, aber Treffer gab es zunächst keine mehr. Im zweiten Durchgang brauchten die Jungs aus der Bauhausstadt dann keine 2 Minuten, um erstmals die Führung zu übernehmen. Lou Gensch nochmal rüber zu Jeremy Beil und der machte es. 2:1 für die Dessauer. In der sechsten Minute war es dann ein richtig schöner Treffer von Justin Düben, der die Black Wolves mit 3:1 in Front brachte. Die Saalebiber ließen sich aber nicht so leicht abschütteln. Erst Janosch Fuchs mit dem Anschlusstreffer und in der 19. Minute dann Bruno Mann, der wieder alles auf Anfang stellte. Mit dem Stand von 3:3 ging es also in den letzten Durchgang. Und wieder brauchten die Hausherren hier keine 2 Minuten bis zum Torerfolg.

0: Maxim Comperer war es, der die Halle zum Jubeln brachte. Es sah sehr gut aus für die Hausherren. Zwar verpassten sie es, ihren Vorsprung auszubauen, dafür stand man hinten sicher. Die letzten Sekunden der Partie liefen bereits und alles sah nach einem Heimsieg der Black Wolves aus. 8 Sekunden vor Schluss nahm sich Hallenser Jonas Knofe nochmal ein Herz und probierte es aus der Distanz mit Erfolg. Der Ausgleich nur wenige Momente vor dem Ende. Bitter für die Black Wolves. Damit ging es also in die Verlängerung und ein Golden Goal entschied diese Begegnung. In der 3. Minute der Overtime war es dann Janosch Fuchs, der das Spiel für die Saale Biber entschied. Die Auswärtsfans konnten jubeln. 2 Punkte für Halle und nur einer für Dessau. Eine ärgerliche Niederlage für die Black Wolves, die im letzten Drittel nur wenige Sekunden von einem Sieg entfernt waren. Wertvollster Spieler bei den Gästen wurde Vincent Bachmann und auf der Seite der Hausherren Tom Schur. Christian Hoffmann, der neue Mann an der Seitenlinie der Dessauer Floorballer, kam nach der Partie vor unsere Kamera.
1: Na, im ersten Moment natürlich bedrückt die Stimmung, weil so eine Niederlage in Verlängerung tut natürlich weh. Aber da müssen wir uns größtenteils an die eigene Nase fassen. Das sind unsere Fehler, die uns hier das Spiel heute gekostet hat und die 3 Punkte gekostet haben. Wenn wir unsere Fehler nicht machen, dann schießt Halle hier heute nicht viele Tore. Und dann gehen wir hier heute auch als Sieger raus. Müssen wir an uns arbeiten.
0: Der Cheftrainer, der zur neuen Saison das Amt von Sascha Marquardt übernommen hatte, blickt nun optimistisch auf die anstehenden Spiele. Am 3. Oktober geht es zum Pokalspiel beim UHC Elster. Am 10. Oktober müssen die Black Wolves auswärts in Thüringen beim FC Rennsteig Avalanche ran. Das nächste Heimspiel wird dann am 24.10. um 18 Uhr in der Sporthalle in Kochstedt ausgetragen. Dann trifft man auf den UHC Döbeln.
2: Am 20. September wurde im Mehrgenerationenhaus in Bitterfeld-Wolfen groß gefeiert. Anlässlich des 16. Geburtstages des Hauses, Tag der Generationen und Weltkindertag hat das Haus ein Fest für Groß und Klein geboten. Von Zauberei und Kinderballett über Hüpfburg und Kugelbahn bis hin zu Mitmachangeboten wurde ein besonderer Tag ermöglicht.
3: Also das Mehrgenerationenhaus hier in Bitterfeld-Wolfen, insbesondere natürlich in Wolfen, ist ein Gewinn für die Stadt Bitterfeld-Wolfen, hat sich über viele Jahre entwickelt, aber ist natürlich auch grundsätzlich treu geblieben, dass die Generationen hier einen Ort finden, wo man miteinander ins Gespräch kommen kann, wo verschiedene Vereine ansässig sind und wo vor allen Dingen eben Aktionen und Initiativen wie die Nachbarschaftshilfe oder die Alltagshelfer etabliert sind und insofern in die gesamte Stadtgesellschaft strahlen.
2: Das Mehrgenerationenhaus Bitterfeld-Wolfen ermöglicht Bürgern jedes Alters und unterschiedlichster Herkunft lebenslanges Lernen, umfangreiche Beratung und aktive Unterstützung.
4: Ja, auch heute am 20. September feiern wir wieder unseren MGH-Geburtstag. Zum Tag der Generationen haben wir wieder ein kleines Stadtteilfest organisiert. Vom schlechten Wetter lassen wir uns nicht abbringen. Wir haben kurzerhand, nachdem Petrus etwas Wasser schüttete, alles nach drinnen verlegt in die Räumlichkeiten und begrüßen da jetzt unterschiedlichste Vereine aus unserem Netzwerk, die uns quasi begleiten an dem Tag und Angebote vorhalten für Jung und Alt, vom Infostand bis hin zum Mitmachstand, Florales gestalten oder auch Kinderschminken und Basteln. 16 Jahre feiern wir jetzt quasi unseren Geburtstag jedes Jahr, egal an welchem Tag, auch an einem Sonntag. Und wir sind hier immer noch eine wunderbare Gemeinschaft mit Vereinen, alle unter einem Dach. Wir als BIWO Regio e.V. sind auch Koordinator des Hauses. Daneben haben wir noch den Regionalverband der Gartenfreunde, haben das DRK, den Kreisverband Schwangeren- und Suchtberatung im Haus. Der ambulante Hospizdienst ist mit unter unserem Dach, die künstliche Talentförderung, Neue Wege e.V. und die Maxi School als professionelle Nachhilfe. Sollte ich einen vergessen haben, findet man ihn im Flyer oder auf der Website.
2: Neben Seniorensport, Nachhilfe und Computern bietet das Mehrgenerationenhaus auch regelmäßige Treffen und Kurse an, von zum Beispiel Selbsthilfegruppen des DRK. Ein besonderer Tag in diesem Jahr ist dabei noch der 5. Dezember. Der internationale Tag des Ehrenamts soll auch in Wolfen helfen, ehrenamtliche Tätigkeiten zu ehren.
4: Ja, nachdem wir jetzt also dieses Stadtteilfest hoffentlich gut und gut besucht über die Bühne bringen, haben wir bis Jahresende noch verschiedene Veranstaltungen in der Planung. Traditionell unser Literaturcafé immer am letzten Montag des Monats, wo regionale Autoren lesen. Und dazu gibt es natürlich passend Kaffee und Kuchen. Wir haben in Planung verschiedene kreative Angebote, die saisonal dann sind in Richtung Adventszeit, Weihnachtszeit. Und Vorträge im Bereich Gesundheit, Prävention. Und ja, fürs nächste Jahr planen wir auch einige neue Projekte. Da werden wir mal sehen müssen, ob unsere Ideen ankommen.
2: Auch für den weiteren Verlauf des Jahres und darüber hinaus ist schon einiges geplant.
4: Genau, ein wichtiger Punkt in diesem Jahr wird noch der 5. Dezember sein, der internationale Tag des Ehrenamts, den wir auch jährlich begehen. Zum einen, um in der Anerkennungsveranstaltung unseren Ehrenamtlichen hier im Haus zu danken. Und wie auch in den vergangenen Jahren haben wir wieder die Engagementcard ausgerufen. Und noch ist Zeit, dass Vereine quasi Ehrenamtliche aus ihren Reihen nominieren können, um diese Auszeichnung zu erhalten. Engagementcard wird unterstützt von regionalen Unternehmen als kleines besonderes Dankeschön für besonderes Engagement hier in der Region.
2: Das Mehrgenerationenhaus Bitterfeld-Wolfen ist nun schon seit 16 Jahren Anlaufpunkt für Jung und Alt. Auch in Zukunft möchten die Vereine vor Ort Interessierten einen Anlaufpunkt für gemeinsames Beisammensein, Beratung und Unterstützung im Landkreis sein.

0: Hallo und herzlich willkommen zur neuesten Ausgabe von RBW Aktuell. Die Lutherstadt Wittenberg hat es beim bundesweiten Wettbewerb Top-Bus-Destination 2026 unter die drei besten Einsendungen in der Kategorie Stadt geschafft. Neben Bremerhaven und Essen ist Wittenberg damit für die Auszeichnung nominiert. Nun entscheidet eine Fachjury, welche der drei Städte den ersten Platz belegt. Der Gewinner wird am 6. Oktober 2026 in Berlin bekannt gegeben. Wittenberg verbindet seine Geschichte als Stadt der Reformation mit Angeboten für Reisegruppen. Buchbare Stadtführungen und Rundfahrten, Unterstützung bei der Gruppenplanung sowie öffentliche Parkmöglichkeiten für Reisebusse erleichtern die Organisation eines Besuches. Mit Top-Bus-Destination 2026 zeichnet der Bundesverband Deutscher Omnibusunternehmen erstmals besonders busfreundliche Reiseziele aus. Wie sieht eigentlich die Arbeitswelt von morgen aus und welche Möglichkeiten gibt es abseits des klassischen Studiums? Vergangene Woche konnten sich Jugendliche in Gräfenhainichen direkt mit regionalen Handwerksbetrieben austauschen und dabei auch Berufe kennenlernen, die viele vielleicht noch gar nicht auf den Schirm haben.
1: Abitur und dann Studium. Für viele Gymnasiasten scheint das der klassische Weg zu sein. Doch auch eine Ausbildung im Handwerk kann für Abiturienten interessante Perspektiven bieten. Genau dafür haben am Mittwoch am Paul-Gerhardt-Gymnasium in Gräfenhainichen 15 Unternehmen ihre Ausbildungs- und Karrieremöglichkeiten vorgestellt. Vom Schornsteinfeger über Kfz- und Elektroberufe bis hin zu Holz, Bau, Zahntechnik und Hörakustik. Die Schülerinnen

0: und Schüler konnten sich direkt bei regionalen Unternehmen über Ausbildung und Karriere informieren. Die Berufsorientierung beginnt am Paul-Gerhardt-Gymnasium allerdings schon deutlich früher und zieht sich durch mehrere Klassenstufen.
1: Wir haben uns für das Berufswahlsiegel ja extra auch beworben und fangen in der 5. Klasse tatsächlich schon an, Berufsorientierung auch anzustreben. Da geht es über Traumberufe in der 5. Klasse. Dann machen wir einen Rundgang mit VR-Brillen über Berufswünsche in der 8. Klasse. Begleiten ganz intensiv das Praktikum dann in der 9. Klasse, was ja auch vom Lehrplan her gefordert ist. In der 10. Klasse geht unsere Schule immer zur Vokatiummesse, sodass die Schüler also auch dort schon Möglichkeiten haben, sich zu entscheiden, in welche Richtung sie gerne gehen möchten. Und dann haben wir in der 11. Klasse tatsächlich ganz große Berufs- und Studienorientierungstage, 3 Stück am Tag oder in der Woche, wo es also darum geht, wirklich einmal auch an die Uni zu gehen und Schnupperstudium zu machen, aber halt auch, da haben wir auch dann noch eine andere Messe hier, wo also Firmen aus der Region kommen und das also zieht sich bei uns von 5 bis 12 im Grunde genommen durch, die Berufsorientierung.
0: Denn nicht alle Schülerinnen und Schüler wollen nach dem Abitur an eine Universität. Auch das Handwerk bietet Ausbildungswege, Weiterbildung und sogar duale Studiengänge.
1: Eine ganze Reihe von Schülern gibt, die auch während des Praktikums schon in das Handwerk hineinschnuppern. Und Handwerk hat ja auch Berufe, die, glaube ich, den Schülern gar nicht so bekannt sind und die sicherlich auch viele Interessen abbilden. Und deswegen bin ich sehr gespannt, wie es angenommen wird. Ich habe mich ja jetzt auch schon so ein bisschen umgeguckt. Es gibt ja auch viele Berufe, in denen halt auch ein duales Studium denkbar und möglich ist. Und das ist auch eine Richtung, die immer beliebter wird, weil die jungen Menschen natürlich gerne auch schnell Geld verdienen möchten und dieses duale Studium bietet da natürlich auch eine Option. Und ihnen einfach ihre Möglichkeiten zu zeigen, auch im Bereich Handwerk, ist wichtig. Und ich denke, wir alle brauchen ja Handwerk jeden Tag. Also.
0: Ein Beispiel dafür ist das Schornsteinfegerhandwerk. Der Beruf hat längst nicht mehr nur mit Kehrbesen und Schornsteinen zu tun.
2: Der Beruf umfasst einmal das traditionelle Handwerk, also das Schornsteinekehren, was auch teilweise noch schmutzig ist. Ja, aber auch sehr viel neue Technik, Messungen an Gas- und Ölheizungen. Unsere Lehrlinge, zweites Lehrjahr, die werden schon auf Wärmepumpen eingestellt, also dass der Service an Wärmepumpen durchgeführt werden kann. Das ist ja momentan das ganz große Problem in Deutschland, dass die reinen Fachleute fehlen. Ja, und also es geht mehr nachher in die Richtung Technik.
0: Und das Interesse am Handwerk wächst nach Angaben der Handwerkskammer. Gleichzeitig fehlt den Betrieben weiterhin Nachwuchs.
3: Wir haben seit 2-3 Jahren steigende Zahlen an Auszubildenden im Kammerbezirk. Wir decken noch nicht den Bedarf unserer Betriebe, also das schaffen wir nicht, aber wir haben stetig wachsende Anfragen und Auszubildende im Kammerbezirk. Da gibt es sicherlich mehrere Gründe dafür. Ein Grund ist aus meiner Sicht KI. Bei jungen Leuten spricht sich rum, dass viele Berufe in der Verwaltung, wenn man so einen Bachelor macht, BWL oder sowas, dass das auch schnell durch KI ersetzbar ist. Ein Dach wird nicht durch KI gedeckt oder eine Heizung installiert. Also da hat man einen sicheren, festen Arbeitsplatz.
0: Für Landrat Christian Tilsch ist eine Ausbildung deshalb nicht das Gegenmodell zum Studium. Vielmehr kann der praktische Weg auch später noch an die Hochschule führen.
4: Natürlich soll jeder, der ein Gymnasium besucht, auch studieren gehen können. Soll ja gar nicht irgendwie was festlegen. Aber manchmal ist ja der Weg über die Praxis gar nicht schlecht. Man kann wunderbar zum Beispiel erstmal den Maurer lernen und anschließend Bauingenieur studieren. Dann hat man einen ganz anderen Praxisbezug und kann vor allen Dingen auch gut eine Unternehmensnachfolge antreten. Und nicht jeder macht einen Einserabschnitt. Insofern ist auch das eine Perspektive, die wir hier einfach zeigen wollen. Es muss nicht jeder zum Studium gehen. Es gibt auch tolles Handwerk. Die Masse ist ganz, ganz vielfältig und wir brauchen natürlich im Alltag das Handwerk. Jeder geht zum Friseur, jeder hat mal ein kaputtes Auto, jeder hat mal was am Haus oder an der Wohnung. Überall wird es gebraucht und da gibt es Personalmangel.
0: Ob Ausbildung, duales Studium oder später die Übernahme eines eigenen Betriebs, die Berufsorientierungsveranstaltung soll zeigen, welche Möglichkeiten das Handwerk auch für Abiturienten bietet. Und für die Unternehmen geht es gleichzeitig darum, junge Menschen für Berufe zu gewinnen, in denen Nachwuchs dringend gebraucht wird.
5: Die Arbeitslosigkeit im Salzlandkreis

0: ist im September 2026 gesunken. 8.113 Menschen waren arbeitslos gemeldet. 343 Personen weniger, also minus 4% als im August, aber 141 Personen bzw. 2% mehr als vor einem Jahr. Die Arbeitslosenquote betrug 9% und lag mit 0,4 Prozentpunkten unter dem Vormonatsniveau. Vor einem Jahr lag sie bei 8,8%. Im September sinkt die Arbeitslosigkeit traditionell. Viele junge Menschen starten nach ihrer Ausbildung ins Berufsleben. Nach der Urlaubszeit melden die Betriebe wieder mehr freie Stellen, heißt es aus der Arbeitsagentur. Die Zahl der offenen Stellen ist binnen eines Jahres um fast 10% gesunken. Deshalb kommt es jetzt umso mehr auf die Qualifikation an.
1: Die Wohnstättengenossenschaft Bitterfeld-Wolfen ist bald auch filmerisch auf den sozialen Medien unterwegs. In einer Zusammenarbeit zwischen der WSG und dem Regionalfernsehen RBB wird Erstere nun auch über Kurzvideos beworben. Doch alles fängt immer mit einer Idee an. Damit man auch nicht aus der Zeit fällt, trafen sich die jungen Kollegen beider Unternehmen, um zusammenzutragen, was gerade wichtig, witzig und im Trend ist. Es ging um Memes, Popkultur und neue Technologien. Entstanden sind 12 Videoideen, anhand derer Drehbücher, Kamerapläne und Storyboards ausgearbeitet wurden. Aber jetzt fing der Spaß ja erst richtig an. In Wohnungen der BSG, unter strahlend blauem Himmel Zauberland durchs Wasser und mit Hunden. Hier ist so einiges vor die Kamera gekommen und alle durften mit anpacken. Da kommt es auch schon einmal vor, dass der Vorstand der WSG in eine Mülltonne klettern oder man im Regen zelten muss. Der Spaß ging dabei aber natürlich nicht verloren.
2: Ja, also bei der WSG muss man irgendwie alles können, darf sich da nicht zieren.
3: Ja, es hat mir gut gefallen. Ich war dreimal dabei. Einmal glaube ich nicht. War mal was anderes. War lustig, total toll.
4: Mir hat sehr Spaß gemacht, der Regen hat mir auch nichts ausgemacht.
1: Die verschiedenen Clips konzentrierten sich auf Aspekte der Wohnungssuche und Gründe, sich eine neue Wohnung zu mieten. Ist man das lange Pendeln satt oder ist das Internet zu schlecht? Hier wurden zielgruppengerechte Probleme gefunden und angesprochen. In der Nachbearbeitung wurden die Videos dann noch auf Social Media Standards aufbereitet und geschnitten, um den guten Ideen der jungen Kollegen auch gerecht zu werden. Entstanden sind 12 Social-Media-Clips, die zeigen, warum die WSG Bitterfeld-Wolfen ein guter Partner für die eigene Wohnung ist.

0: Schon bald können Sie die Clips auf den verschiedenen Social-Media-Seiten der WSG Bitterfeld-Wolfen sehen. Bleiben Sie gespannt.
1: Der Salzlandkreis kann im Rahmen des Bundesprogramms Demokratie leben, Demokratie fördern, Vielfalt gestalten, Extremismus vorbeugen. Projektmittel für das Jahr 2027 zur Verfügung stellen. Zur Umsetzung der Partnerschaft für Demokratie können Fördermittel an geeignete Projektträger ausgerichtet werden. Um die Umsetzung der Partnerschaft für Demokratie gestalten zu können, hat sich der Salzlandkreis entschieden, diese Interessenbekundung bis zum 30. Oktober zu starten. Weitere Informationen zur Austragstellung erhalten Interessierte auf der Internetseite des Salzlandkreises unter dem Bundesprogramm Demokratie leben und beim Fachdienst für Jugend und Familie. Und das waren die aktuellen Nachrichten von RBW aktuell. Jetzt folgt noch das Wetter sowie die Meldungen aus der Region. Morgen begrüßt Sie meine Kollegin Zoe Müller. Bis dahin haben Sie eine schöne Zeit und auf Wiedersehen.
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0: Morgen wird es mit bis zu 19 Grad wieder kühler als an den Vortagen. Der Himmel bleibt überwiegend bewölkt, es ist jedoch nicht mit Regen zu rechnen. Dazu weht ein schwacher Nordwind. Das Wetter am Wochenende bleibt ähnlich, wobei vereinzelt die Sonne zu sehen ist.
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0: Klimawandel, komm, wir gehen in den Garten. Unter diesem Motto fand am 20. September der anhaltische Obst- und Umwelttag statt. In diesem Jahr wird die 27. Auflage dieses besonderen Tages gefeiert. Und es dreht sich alles um Klima, Natur und Umweltschutz. Die evangelische Auferstehungsgemeinde Dessau-Siedlung lud auf die Wiese vor der Kirche am Fischereiweg 43 ein.
1: Wir feiern jetzt zuerst eine Andacht zum 27. Anhaltischen Obst- und Umwelttag. Und danach haben wir so verschiedene Vereine und Angebote, zum Beispiel den Eine Welt-Laden hier in Dessau, dann den Heimatverein, dann haben wir die sogenannte Ein-Dollar-Brille, jetzt muss ich mal gucken, damit ich hier nichts vergesse. Dann haben wir einen Vortrag Klimaanpassung im Kleingarten. Da kommt das Motto her, komm, wir gehen in den Garten. Weil ich finde, dass der Garten ja auch so neu entdeckt wurde. Ne? Auch junge Menschen sagen, lasst uns einen Schrebergarten mieten oder so, jeweils höre ich das. Dann haben wir noch den Kinderzirkus Raxli Faxli. Und wir haben nachher um 16 Uhr ein Kindermusical. Wir haben noch mehrere Stände. Wir haben eine Imkerin noch hier. Jetzt muss ich mal gucken, ob wir alles haben. Wir haben auch einen Infostand vom UBA. Wir haben die Bürgerinitiative Pro Elbe hier. Wir haben einen Obstsortenbestimmer hier. Also es ist ein kunterbuntes Programm. Wir freuen uns auch sehr auf das Musical der evangelischen Grundschule. Da geht es um David und Goliath. Eine biblische Geschichte, die jeder kennt, hoffentlich.
0: Neben den zahlreichen regionalen Informations- und Verkaufsständen, darunter eine ortsansässige Imkerin mit frischem Honig, gab es auch einige Stände mit Produkten, die einen weiteren Weg hinter sich hatten. Doch das Besondere dabei war, alle Artikel stammen aus dem fairen Handel. Mit dem Umwelttag möchte man vor allem darauf aufmerksam machen, welche Folgen der Klimawandel hier in der Region und darüber hinaus mit sich bringt.
1: Ja, Klimawandel ist ja verstehen wir primär immer unter dem Aspekt, dass wie in diesem Sommer nicht ausreichend Regen ist, wir merken, dass sich sehr viel verschoben hat im klimatischen Befinden. Dass wir mit Dürreperioden rechnen müssen, dass die Flüsse nicht ausreichend Wasser haben und so weiter. Oder es gibt eben zu viel Wasser, zu viel Sonne, was auch immer. Und dann merken wir ja sehr deutlich, da hat sich unheimlich was verschoben. Zumal, wenn ich mich an meine eigene Kindheit erinnere, war das wirklich tatsächlich anders. Und Klimawandel oder Klimakrise ist ja so ein Wort, was vieles sozusagen umfasst.
0: Auch für die Kirche ist der Klimawandel ein wichtiges Thema. Dabei geht es nicht nur um den Schutz unserer Umwelt, sondern auch um das gesellschaftliche Miteinander, das zunehmend auseinanderzubrechen droht. Deshalb ist es wichtig, wieder miteinander ins Gespräch zu kommen, einander zuzuhören und gemeinsam nach Lösungen zu suchen.
1: Wir sind in einem Klimawechsel, was die Natur, was die Schöpfung angeht, das ist das eine. Und hören heute Worte aus dem ersten Buch Mose im zweiten Kapitel, wo Gott uns Menschen in den Garten Eden pflanzt. Aber auf der anderen Seite merken wir auch einen deutlichen Klimawandel, der unser Miteinander begreift. Das ist also durchaus mit gemeint. Wir merken, dass wir jetzt auch nach der Wahl in Sachsen-Anhalt in einer ganz anderen Situation sind. Sehr viele Menschen sind, was ich sehr erstaunlich finde, sehr sprachlos geworden. Und wir sind natürlich sprachlos, was sozusagen die Wählerinnen und Wähler letztendlich, was der Wähler, Wählerinnenwille war. Aber ich merke, dass wir nicht ins Gespräch kommen. Und das meint auch Klimawandel im übertragenen Sinne, dass wir natürlich wieder für unser Klima sorgen müssen, für unser Miteinander, für unser gemeinsames am Tisch sitzen. Und natürlich können wir unterschiedliche Überzeugungen haben. Aber uns ist mitgegeben im Schöpfungsauftrag Gottes, dass wir diese Erde bebauen und bewahren sollen. Bebauen, das ist jetzt mal, sage ich jetzt mal, in der Landwirtschaft, im Garten und so weiter. Deshalb das ist ja unser kleines Paradies, der Garten, danach fragten Sie. Aber auf der anderen Seite, bewahren heißt auch bewahren unsere Gemeinschaft, unsere Schöpfungsgemeinschaft, unser Miteinander. Und dass da nicht plötzlich Gewalt und Misstrauen und so weiter obsiegen. Deshalb also ein umfassendes Thema, was uns durch das biblische Wort gegeben ist.
0: Die Gemeinde freut sich über die zahlreichen Besucher. Ein besonderer Dank galt allen, die mit selbstgebackenem Kuchen und tatkräftiger Unterstützung zum Gelingen des Festes beigetragen haben. Durch die vielen helfenden Hände wurde das Fest zu einem schönen und gelungenen Erlebnis. Der Obst- und Umwelttag bot Raum für Begegnungen und gute Gespräche. regte aber auch zum Nachdenken und zum Austausch über wichtige Themen an.
2: Wie kann man in eine neue Saison besser starten als direkt mit einem Derby? Die Dessauer Floorballer des PSV 90 empfingen zum ersten Spieltag der zweiten Floorball-Bundesliga Südost die USV Halle Saalebiber. Das Landesduell bringt immer richtig viel Spannung mit. In der vergangenen Saison zogen die Black Wolves in beiden Begegnungen den kürzeren und wollten nun endlich wieder gegen die Saalestädter punkten. 134 Zuschauer verfolgten das Sachsen-Anhalt-Derby und sahen gleich, dass die Gäste etwas besser in die Partie fanden. In der fünften Minute war es Jonas Knofee, der den ersten Treffer für die Hallenser erzielte. Nach 11 gespielten Minuten kam dann die Antwort der Hausherren. Lennox Düben kam über links außen und machte es alleine, der Ausgleich für die Black Wolves. Das Spiel blieb im Verlauf des ersten Drittels weiterhin spannend und unterhaltsam, aber Treffer gab es zunächst keine mehr. Im zweiten Durchgang brauchten die Jungs aus der Bauhausstadt dann keine 2 Minuten, um erstmals die Führung zu übernehmen. Lou Gensch nochmal rüber zu Jeremy Beil und der machte es. 2:1 für die Dessauer. In der sechsten Minute war es dann ein richtig schöner Treffer von Justin Düben, der die Black Wolves mit 3:1 in Front brachte. Die Saalebiber ließen sich aber nicht so leicht abschütteln. Erst Janosch Fuchs mit dem Anschlusstreffer und in der 19. Minute dann Bruno Mann, der wieder alles auf Anfang stellte. Mit dem Stand von 3:3 ging es also in den letzten Durchgang. Und wieder brauchten die Hausherren hier keine 2 Minuten bis zum Torerfolg.

0: Maxim Compera war es, der die Halle zum Jubeln brachte. Es sah sehr gut aus für die Hausherren. Zwar verpassten sie es, ihren Vorsprung auszubauen, dafür stand man hinten sicher. Die letzten Sekunden der Partie liefen bereits und alles sah nach einem Heimsieg der Black Wolves aus. 8 Sekunden vor Schluss nahm sich Hallenser Jonas Knofe nochmal ein Herz und probierte es aus der Distanz mit Erfolg. Der Ausgleich nur wenige Momente vor dem Ende. Bitter für die Black Wolves. Damit ging es also in die Verlängerung und ein Golden Goal entschied diese Begegnung. In der 3. Minute der Overtime war es dann Janosch Fuchs, der das Spiel für die Saale Biber entschied. Die Auswärtsfans konnten jubeln. 2 Punkte für Halle und nur einer für Dessau. Eine ärgerliche Niederlage für die Black Wolves, die im letzten Drittel nur wenige Sekunden von einem Sieg entfernt waren. Wertvollster Spieler bei den Gästen wurde Vincent Bachmann und auf der Seite der Hausherren Tom Schur. Christian Hoffmann, der neue Mann an der Seitenlinie der Dessauer Floorballer, kam nach der Partie vor unsere Kamera.
1: Na, im ersten Moment natürlich bedrückt die Stimmung, weil so eine Niederlage in Verlängerung tut natürlich weh. Aber da müssen wir uns größtenteils an die eigene Nase fassen, weil es sind unsere Fehler, die uns hier das Spiel heute gekostet hat und die 3 Punkte gekostet haben. Wenn wir unsere Fehler nicht machen, dann schießt Halle hier heute nicht viele Tore und dann gehen wir hier heute auch als Sieger raus. Müssen wir an uns arbeiten.
0: Der Cheftrainer, der zur neuen Saison das Amt von Sascha Marquardt übernommen hatte, blickt nun optimistisch auf die anstehenden Spiele. Am 3. Oktober geht es zum Pokalspiel beim UHC Elster. Am 10. Oktober müssen die Black Wolves auswärts in Thüringen beim FC Rennsteig Avalanche ran. Das nächste Heimspiel wird dann am 24.10. um 18 Uhr in der Sporthalle in Kochstedt ausgetragen. Dann trifft man auf den UHC Döbeln.
2: Am 20. September wurde im Mehrgenerationenhaus in Bitterfeld-Wolfen groß gefeiert. Anlässlich des 16. Geburtstages des Hauses, Tag der Generationen und Weltkindertag hat das Haus ein Fest für Groß und Klein geboten. Von Zauberei und Kinderballett über Hüpfburg und Kugelbahn bis hin zu Mitmachangeboten wurde ein besonderer Tag ermöglicht.
3: Also das Mehrgenerationenhaus hier in Bitterfeld-Wolfen, insbesondere natürlich in Wolfen, ist ein Gewinn für die Stadt Bitterfeld-Wolfen, hat sich über viele Jahre entwickelt, aber ist natürlich auch grundsätzlich treu geblieben, dass die Generationen hier einen Ort finden, wo man miteinander ins Gespräch kommen kann, wo verschiedene Vereine ansässig sind und wo vor allen Dingen eben Aktionen und Initiativen wie die Nachbarschaftshilfe oder die Alltagshelfer etabliert sind und insofern in die gesamte Stadtgesellschaft strahlen.
2: Das Mehrgenerationenhaus Bitterfeld-Wolfen ermöglicht Bürgern jedes Alters und unterschiedlichster Herkunft lebenslanges Lernen, umfangreiche Beratung und aktive Unterstützung.
4: Ja, auch heute am 20. September feiern wir wieder unseren MDH-Geburtstag. Zum Tag der Generationen haben wir wieder ein kleines Stadtteilfest organisiert. Vom schlechten Wetter lassen wir uns nicht abbringen. Wir haben kurzerhand, nachdem Petrus etwas Wasser schüttete, alles nach drinnen verlegt, in die Räumlichkeiten und begrüßen da jetzt unterschiedlichste Vereine aus unserem Netzwerk, die uns quasi begleiten an dem Tag und Angebote vorhalten für Jung und Alt, vom Infostand bis hin zum Mitmachstand, Florales gestalten oder auch Kinderschminken und Basteln. 16 Jahre feiern wir jetzt quasi unseren Geburtstag jedes Jahr, egal an welchem Tag, auch an einem Sonntag. Und wir sind hier immer noch eine wunderbare Gemeinschaft mit Vereinen, alle unter einem Dach. Wir als Bivo Regio e.V. sind auch Koordinator des Hauses. Daneben haben wir noch den Regionalverband der Gartenfreunde, haben das DRK, den Kreisverband Schwangeren- und Suchtberatung im Haus. Der ambulante Hospizdienst ist mit unter unserem Dach, die künstliche Talentförderung, Neue Wege e.V. und die Maxi School als professionelle Nachhilfe. Sollte ich einen vergessen haben, findet man ihn im Flyer oder auf der Website.
2: Neben Seniorensport, Nachhilfe und Computern bietet das Mehrgenerationenhaus auch regelmäßige Treffen und Kurse an, von zum Beispiel Selbsthilfegruppen des DRK. Ein besonderer Tag in diesem Jahr ist dabei noch der 5. Dezember. Der internationale Tag des Ehrenamts soll auch in Wolfen helfen, ehrenamtliche Tätigkeiten zu ehren.
4: Ja, nachdem wir jetzt also dieses Stadtteilfest hoffentlich gut und gut besucht über die Bühne bringen, haben wir bis Jahresende noch verschiedene Veranstaltungen in der Planung. Traditionell unser Literaturcafé immer am letzten Montag des Monats, wo regionale Autoren lesen. Und dazu gibt es natürlich passend Kaffee und Kuchen. Wir haben in Planung verschiedene kreative Angebote, die saisonal dann sind in Richtung Adventszeit, Weihnachtszeit. Und Vorträge im Bereich Gesundheit, Prävention. Und ja, fürs nächste Jahr planen wir auch einige neue Projekte. Da werden wir mal sehen müssen, ob unsere Ideen ankommen.
2: Auch für den weiteren Verlauf des Jahres und darüber hinaus ist schon einiges geplant.
4: Genau, ein wichtiger Punkt in diesem Jahr wird noch der 5. Dezember sein, der internationale Tag des Ehrenamts, den wir auch jährlich begehen. Zum einen, um in der Anerkennungsveranstaltung unseren Ehrenamtlichen hier im Haus zu danken. Und wie auch in den vergangenen Jahren haben wir wieder die Engagementcard ausgerufen. Und noch ist Zeit, dass Vereine quasi Ehrenamtliche aus ihren Reihen nominieren können, um diese Auszeichnung zu erhalten. Engagementcard wird unterstützt von regionalen Unternehmen. Als kleines besonderes Dankeschön für besonderes Engagement hier in der Region.
2: Das Mehrgenerationenhaus Bitterfeld-Wolfen ist nun schon seit 16 Jahren Anlaufpunkt für Jung und Alt. Auch in Zukunft möchten die Vereine vor Ort Interessierten einen Anlaufpunkt für gemeinsames Beisammensein, Beratung und Unterstützung im Landkreis sein.

0: Hallo und herzlich willkommen zur neuesten Ausgabe von RBW Aktuell. Die Lutherstadt Wittenberg hat es beim bundesweiten Wettbewerb Top Bus Destination 2026 unter die drei besten Einsendungen in der Kategorie Stadt geschafft. Neben Bremerhaven und Essen ist Wittenberg damit für die Auszeichnung nominiert. Nun entscheidet eine Fachjury, welche der drei Städte den ersten Platz belegt. Der Gewinner wird am 6. Oktober 2026 in Berlin bekannt gegeben. Wittenberg verbindet seine Geschichte als Stadt der Reformation mit Angeboten für Reisegruppen. Buchbare Stadtführungen und Rundfahrten, Unterstützung bei der Gruppenplanung sowie öffentliche Parkmöglichkeiten für Reisebusse erleichtern die Organisation eines Besuches. Mit Top Bus Destination 2026 zeichnet der Bundesverband Deutscher Omnibusunternehmen erstmals besonders busfreundliche Reiseziele aus. Wie sieht eigentlich die Arbeitswelt von morgen aus und welche Möglichkeiten gibt es abseits des klassischen Studiums? Vergangene Woche konnten sich Jugendliche in Gräfenhainichen direkt mit regionalen Handwerksbetrieben austauschen und dabei auch Berufe kennenlernen, die viele vielleicht noch gar nicht auf den Schirm haben.
1: Abitur und dann Studium. Für viele Gymnasiasten scheint das der klassische Weg zu sein. Doch auch eine Ausbildung im Handwerk kann für Abiturienten interessante Perspektiven bieten. Genau dafür haben am Mittwoch am Paul-Gerhardt-Gymnasium in Gräfenhainichen 15 Unternehmen ihre Ausbildungs- und Karrieremöglichkeiten vorgestellt. Vom Schornsteinfeger über Kfz- und Elektroberufe bis hin zu Holzbau, Zahntechnik und Hörakustik. Die Schülerinnen und

0: Schüler konnten sich direkt bei regionalen Unternehmen über Ausbildung und Karriere informieren. Die Berufsorientierung beginnt am Paul-Gerhardt-Gymnasium allerdings schon deutlich früher und zieht sich durch mehrere Klassenstufen.
1: Wir haben uns für das Berufswahlsiegel ja extra auch beworben und fangen in der 5. Klasse tatsächlich schon an, Berufsorientierung auch anzustreben. Da geht es über Traumberufe in der 5. Klasse. Dann machen wir einen Rundgang mit VR-Brillen über Berufswünsche in der 8. Klasse, begleiten ganz intensiv das Praktikum dann in der 9. Klasse, was ja auch vom Lehrplan her gefordert ist. In der 10. Klasse geht unsere Schule immer zur Vokatiummesse, sodass die Schüler also auch dort schon Möglichkeiten haben, sich zu entscheiden, in welche Richtung sie gerne gehen möchten. Und dann haben wir in der 11. Klasse tatsächlich ganz große Berufs- und Studienorientierungstage, 3 Stück am Tag oder in der Woche, wo es also darum geht, wirklich einmal auch an die Uni zu gehen und ein Schnupperstudium zu machen, aber halt auch, da haben wir auch dann noch eine andere Messe hier, wo also Firmen aus der Region kommen. Und das also zieht sich bei uns von 5 bis 12 im Grunde genommen durch, die Berufsorientierung.
0: Denn nicht alle Schülerinnen und Schüler wollen nach dem Abitur an eine Universität. Auch das Handwerk bietet Ausbildungswege, Weiterbildung und sogar duale Studiengänge.
1: Eine ganze Reihe von Schülern gibt, die auch während des Praktikums schon in das Handwerk hineinschnuppern. Und Handwerk hat ja auch Berufe, die, glaube ich, den Schülern gar nicht so bekannt sind und die sicherlich auch viele Interessen abbilden. Und deswegen bin ich sehr gespannt, wie es angenommen wird. Ich habe mich ja jetzt auch schon so ein bisschen umgeguckt. Es gibt ja auch viele Berufe, in denen halt auch ein duales Studium denkbar und möglich ist. Und das ist auch eine Richtung, die immer beliebter wird, weil die jungen Menschen natürlich gerne auch schnell Geld verdienen möchten und dieses duale Studium bietet da natürlich auch eine Option. Und ihnen einfach ihre Möglichkeiten zu zeigen, auch im Bereich Handwerk, ist wichtig. Und ich denke, wir alle brauchen ja Handwerk jeden Tag. Also.
0: Ein Beispiel dafür ist das Schornsteinfegerhandwerk. Der Beruf hat längst nicht mehr nur mit Kehrbesen und Schornsteinen zu tun.
2: Der Beruf umfasst einmal das traditionelle Handwerk, also das Schornsteinekehren, was auch teilweise noch schmutzig ist. Ja, aber auch sehr viel neue Technik. Messung an Gas- und Ölheizung. Unsere Lehrlinge, zweites Lehrjahr, die werden schon auf Wärmepumpen eingestellt, also dass der Service an Wärmepumpen durchgeführt werden kann. Das ist ja momentan das ganz große Problem in Deutschland, dass die reinen Fachleute fehlen. Ja, und also es geht mehr nachher in die Richtung Technik.
0: Und das Interesse am Handwerk wächst nach Angaben der Handwerkskammer. Gleichzeitig fehlt den Betrieben weiterhin Nachwuchs.
3: Wir haben seit 2-3 Jahren steigende Zahlen an Auszubildenden im Kammerbezirk. Wir decken noch nicht den Bedarf unserer Betriebe, also das schaffen wir nicht, aber wir haben stetig wachsende Anfragen und Auszubildende im Kammerbezirk. Da gibt es sicherlich mehrere Gründe dafür. Ein Grund ist aus meiner Sicht KI. Bei jungen Leuten spricht sich rum, dass viele Berufe in der Verwaltung, wenn man so einen Bachelor macht, BWL oder sowas, dass das auch schnell durch KI ersetzbar ist. Ein Dach wird nicht durch KI gedeckt oder eine Heizung installiert. Also da hat man einen sicheren, festen Arbeitsplatz.
0: Für Landrat Christian Tilsch ist eine Ausbildung deshalb nicht das Gegenmodell zum Studium. Vielmehr kann der praktische Weg auch später noch an die Hochschule führen.
4: Natürlich soll jeder, der ein Gymnasium besucht, auch studieren gehen können. Das soll ja gar nicht irgendwie was festlegen. Aber manchmal ist ja der Weg über die Praxis gar nicht schlecht. Man kann wunderbar zum Beispiel erstmal den Maurer lernen und anschließend Bauingenieur studieren. Dann hat man einen ganz anderen Praxisbezug und kann vor allen Dingen auch gut eine Unternehmensnachfolge antreten. Und nicht jeder macht einen Einserabschnitt. Insofern ist auch das eine Perspektive, die wir hier einfach zeigen wollen. Es muss nicht jeder zum Studium gehen. Es gibt auch tolles Handwerk. Die Masse ist ganz, ganz vielfältig und wir brauchen natürlich im Alltag das Handwerk. Jeder geht zum Friseur, jeder hat mal ein kaputtes Auto, jeder hat mal was am Haus oder an der Wohnung. Überall wird es gebraucht und da gibt es Personalmangel.
0: Ob Ausbildung, duales Studium oder später die Übernahme eines eigenen Betriebs, die Berufsorientierungsveranstaltung soll zeigen, welche Möglichkeiten das Handwerk auch für Abiturienten bietet. Und für die Unternehmen geht es gleichzeitig darum, junge Menschen für Berufe zu gewinnen, in denen Nachwuchs dringend gebraucht wird.
5: Die Arbeitslosigkeit im Salzlandkreis.

0: ist im September 2026 gesunken. 8.113 Menschen waren arbeitslos gemeldet. 343 Personen weniger, also -4% als im August, aber 141 Personen bzw. 2% mehr als vor einem Jahr. Die Arbeitslosenquote betrug 9% und lag mit 0,4 Prozentpunkten unter dem Vormonatsniveau. Vor einem Jahr lag sie bei 8,8%. Im September sinkt die Arbeitslosigkeit traditionell. Viele junge Menschen starten nach ihrer Ausbildung ins Berufsleben. Nach der Urlaubszeit melden die Betriebe wieder mehr freie Stellen, heißt es aus der Arbeitsagentur. Die Zahl der offenen Stellen ist binnen eines Jahres um fast 10% gesunken. Deshalb kommt es jetzt umso mehr auf die Qualifikation an.
1: Die Wohnstättengenossenschaft Bitterfeld-Wolfen ist bald auch filmerisch auf den sozialen Medien unterwegs. In einer Zusammenarbeit zwischen der WSG und dem Regionalfernsehen RBB wird Erstere nun auch über Kurzvideos beworben. Doch alles fängt immer mit einer Idee an. Damit man auch nicht aus der Zeit fällt, trafen sich die jungen Kollegen beider Unternehmen, um zusammenzutragen, was gerade wichtig, witzig und im Trend ist. Es ging um Memes, Popkultur und neue Technologien. Entstanden sind 12 Videoideen, anhand derer Drehbücher, Kamerapläne und Storyboards ausgearbeitet wurden. Aber jetzt fing der Spaß ja erst richtig an. In Wohnungen der BSG, unter strahlend blauem Himmel, Zauberland durchs Wasser und mit Hunden. Hier ist so einiges vor die Kamera gekommen und alle durften mit anpacken. Da kommt es auch schon einmal vor, dass der Vorstand der WSG in eine Mülltonne klettern oder man im Regen zelten muss. Der Spaß ging dabei aber natürlich nicht verloren.
2: Ja, also bei der WSG muss man irgendwie alles können, darf sich da nicht zieren.
3: Ja, es hat mir gut gefallen. Ich war 3-mal dabei. 1-mal glaube ich nicht. War mal was anderes. War lustig, total toll.
4: Mir hat sehr Spaß gemacht, der Regen hat mir auch nichts ausgemacht.
1: Die verschiedenen Clips konzentrierten sich auf Aspekte der Wohnungssuche und Gründe, sich eine neue Wohnung zu mieten. Ist man das lange Pendeln satt oder ist das Internet zu schlecht? Hier wurden zielgruppengerechte Probleme gefunden und angesprochen. In der Nachbearbeitung wurden die Videos dann noch auf Social Media Standards aufbereitet und geschnitten, um den guten Ideen der jungen Kollegen auch gerecht zu werden. Entstanden sind 12 Social-Media-Clips, die zeigen, warum die WSG Bitterfeld-Wolfen ein guter Partner für die eigene Wohnung ist.

0: Schon bald können Sie die Clips auf den verschiedenen Social-Media-Seiten der WSG Bitterfeld-Wolfen sehen. Bleiben Sie gespannt.
1: Der Salzlandkreis kann im Rahmen des Bundesprogramms Demokratie leben, Demokratie fördern, Vielfalt gestalten, Extremismus vorbeugen. Projektmittel für das Jahr 2027 zur Verfügung stellen. Zur Umsetzung der Partnerschaft für Demokratie können Fördermittel an geeignete Projektträger ausgerichtet werden. Um die Umsetzung der Partnerschaft für Demokratie gestalten zu können, hat sich der Salzlandkreis entschieden, diese Interessenbekundung bis zum 30. Oktober zu starten. Weitere Informationen zur Austragsstellung erhalten Interessierte auf der Internetseite des Salzlandkreises unter dem Bundesprogramm Demokratie leben und beim Fachdienst für Jugend und Familie. Und das waren die aktuellen Nachrichten von RBW aktuell. Jetzt folgt noch das Wetter sowie die Meldungen aus der Region. Morgen begrüßt Sie meine Kollegin Zoe Müller. Bis dahin haben Sie eine schöne Zeit und auf Wiedersehen.
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0: Morgen wird es mit bis zu 19 Grad wieder kühler als an den Vortagen. Der Himmel bleibt überwiegend bewölkt, es ist jedoch nicht mit Regen zu rechnen. Dazu weht ein schwacher Nordwind. Das Wetter am Wochenende bleibt ähnlich, wobei vereinzelt die Sonne zu sehen ist.
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0: Klimawandel, komm, wir gehen in den Garten. Unter diesem Motto fand am 20. September der anhaltische Obst- und Umwelttag statt. In diesem Jahr wird die 27. Auflage dieses besonderen Tages gefeiert. Und es dreht sich alles um Klima, Natur und Umweltschutz. Die evangelische Auferstehungsgemeinde Dessau-Siedlung lud auf die Wiese vor der Kirche am Fischereiweg 43 ein.
1: Wir feiern jetzt zuerst eine Andacht zum 27. Anhaltischen Obst- und Umwelttag. Und danach haben wir so verschiedene Vereine und Angebote, zum Beispiel den Eine Welt-Laden hier in Dessau, dann den Heimatverein, dann haben wir die sogenannte Ein-Dollar-Brille, jetzt muss ich mal gucken, damit ich hier nichts vergesse, dann haben wir einen Vortrag Klimaanpassung im Kleingarten, da kommt das Motto her, komm, wir gehen in den Garten. Weil ich finde, dass der Garten ja auch so neu entdeckt wurde. Ne? Auch junge Menschen sagen, lasst uns einen Schrebergarten mieten oder so, jedenfalls höre ich das. Dann haben wir noch den Kinderzirkus Raxli Faxli und wir haben nachher um 16 Uhr ein Kindermusical. Wir haben noch mehrere Stände, wir haben eine Imkerin noch hier, jetzt muss ich mal gucken, ob wir alles haben. Wir haben auch einen Infostand vom UBA, wir haben die Bürgerinitiative Pro Elbe hier, wir haben einen Obstsortenbestimmer hier. Also es ist ein kunterbuntes Programm. Wir freuen uns auch sehr auf das Musical der evangelischen Grundschule. Da geht es um David und Goliath. Eine biblische Geschichte, die jeder kennt, hoffentlich.
0: Neben den zahlreichen regionalen Informations- und Verkaufsständen, darunter eine ortsansässige Imkerin mit frischem Honig, gab es auch einige Stände mit Produkten, die einen weiteren Weg hinter sich hatten. Doch das Besondere dabei war, alle Artikel stammen aus dem fairen Handel. Mit dem Umwelttag möchte man vor allem darauf aufmerksam machen,

0: war das wirklich tatsächlich anders. Und Klimawandel oder Klimakrise ist ja so ein Wort, was vieles sozusagen umfasst.
1: Auch für die Kirche ist der Klimawandel ein wichtiges Thema. Dabei geht es nicht nur um den Schutz unserer Umwelt, sondern auch um das gesellschaftliche Miteinander, das zunehmend auseinanderzubrechen droht. Deshalb ist es wichtig, wieder miteinander ins Gespräch zu kommen, einander zuzuhören und gemeinsam nach Lösungen zu suchen.
0: Wir sind in einem Klimawechsel, was die Natur, was die Schöpfung angeht, das ist das eine. Und hören heute Worte aus dem ersten Buch Mose im zweiten Kapitel, wo Gott uns Menschen in den Garten Eden pflanzt. Aber auf der anderen Seite merken wir auch einen deutlichen Klimawandel, der unser Miteinander begreift. Das ist also durchaus mit gemeint. Wir merken, dass wir jetzt auch nach der Wahl in Sachsen-Anhalt in einer ganz anderen Situation sind. Sehr viele Menschen sind, was ich sehr erstaunlich finde, sehr sprachlos geworden. Und wir sind natürlich sprachlos, was sozusagen die Wählerinnen und Wähler letztendlich, was der Wähler, Wählerinnenwille war. Aber ich merke, dass wir nicht ins Gespräch kommen. Und das meint auch Klimawandel im übertragenen Sinne, dass wir natürlich wieder für unser Klima sorgen müssen, für unser Miteinander, für unser gemeinsames am Tisch sitzen. Und natürlich können wir unterschiedliche Überzeugungen haben. Aber uns ist mitgegeben im Schöpfungsauftrag Gottes, dass wir diese Erde bebauen und bewahren sollen. Bebauen, das ist jetzt mal, sage ich jetzt mal, in der Landwirtschaft, im Garten und so weiter. Deshalb dieses, das ist ja unser kleines Paradies, der Garten, danach fragten Sie. Aber auf der anderen Seite, bewahren heißt auch bewahren unsere Gemeinschaft, unsere Schöpfungsgemeinschaft, unser Miteinander. Und dass da nicht plötzlich Gewalt und Misstrauen und so weiter obsiegen. Deshalb also ein umfassendes Thema, was uns durch das biblische Wort gegeben ist.
1: Die Gemeinde freut sich über die zahlreichen Besucher. Ein besonderer Dank galt allen, die mit selbstgebackenem Kuchen und tatkräftiger Unterstützung zum Gelingen des Festes beigetragen haben. Durch die vielen helfenden Hände wurde das Fest zu einem schönen und gelungenen Erlebnis. Der Obst- und Umwelttag bot Raum für Begegnungen und gute Gespräche, regte aber auch zum Nachdenken und zum Austausch über wichtige Themen an.
2: Wie kann man in eine neue Saison besser starten als direkt mit einem Derby? Die Dessauer Floorballer des PSV 90 empfingen zum ersten Spieltag der zweiten Floorball-Bundesliga Südost die USV Halle Saalebiber. Das Landesduell bringt immer richtig viel Spannung mit. In der vergangenen Saison zogen die Black Wolves in beiden Begegnungen den kürzeren und wollten nun endlich wieder gegen die Saalestädter punkten. 134 Zuschauer verfolgten das Sachsen-Anhalt-Derby und sahen gleich, dass die Gäste etwas besser in die Partie fanden. In der fünften Minute war es Jonas Knofe, der den ersten Treffer für die Hallenser erzielte. Nach 11 gespielten Minuten kam dann die Antwort der Hausherren. Lennox Düben kam über links außen und machte es alleine, der Ausgleich für die Black Wolves. Das Spiel blieb im Verlauf des ersten Drittels weiterhin spannend und unterhaltsam, aber Treffer gab es zunächst keine mehr. Im zweiten Durchgang brauchten die Jungs aus der Bauhausstadt dann keine 2 Minuten, um erstmals die Führung zu übernehmen. Lou Gensch nochmal rüber zu Jeremy Beil und der machte es. 2:1 für die Dessauer. In der 6. Minute war es dann ein richtig schöner Treffer von Justin Düben, der die Black Wolves mit 3:1 in Front brachte. Die Saalebiber ließen sich aber nicht so leicht abschütteln. Erst Janosch Fuchs mit dem Anschlusstreffer und in der 19. Minute dann Bruno Mann, der wieder alles auf Anfang stellte. Mit dem Stand von 3:3 ging es also in den letzten Durchgang. Und wieder brauchten die Hausherren hier keine 2 Minuten bis zum Torerfolg. Maxim Compera war es, der die Halle zum Jubeln brachte. Es sah sehr gut aus für die Hausherren. Zwar verpassten sie es, ihren Vorsprung auszubauen, dafür stand man hinten sicher. Die letzten Sekunden der Partie liefen bereits und alles sah nach einem Heimsieg der Black Wolves aus. 8 Sekunden vor Schluss nahm sich Hallenser Jonas Knofe nochmal ein Herz und probierte es aus der Distanz mit Erfolg. Der Ausgleich nur wenige Momente vor dem Ende. Bitter für die Black Wolves. Damit ging es also in die Verlängerung.

0: und ein Golden Goal entschied diese Begegnung. In der dritten Minute der Overtime war es dann Janosch Fuchs, der das Spiel für die Saale Biber entschied. Die Auswärtsfans konnten jubeln. 2 Punkte für Halle und nur einer für Dessau. Eine ärgerliche Niederlage für die Black Wolves, die im letzten Drittel nur wenige Sekunden von einem Sieg entfernt waren. Wertvollster Spieler bei den Gästen wurde Vincent Bachmann und auf der Seite der Hausherren Tom Schur. Christian Hoffmann, der neue Mann an der Seitenlinie der Dessauer Floorballer, kam nach der Partie vor unsere Kamera.
1: Na, im ersten Moment natürlich bedrückt die Stimmung, weil so eine Niederlage in Verlängerung tut natürlich weh. Aber da müssen wir uns größtenteils an die eigene Nase fassen, weil es sind unsere Fehler, die uns hier das Spiel heute gekostet hat und die 3 Punkte gekostet haben. Wenn wir unsere Fehler nicht machen, dann schießt Halle hier heute nicht viele Tore. Und dann gehen wir hier heute auch als Sieger raus. Müssen wir an uns arbeiten.
0: Der Cheftrainer, der zur neuen Saison das Amt von Sascha Marquardt übernommen hatte, blickt nun optimistisch auf die anstehenden Spiele. Am 3. Oktober geht es zum Pokalspiel beim UHC Elster. Am 10. Oktober müssen die Black Wolves auswärts in Thüringen beim FC Rennsteig Avalanche ran. Das nächste Heimspiel wird dann am 24.10. um 18 Uhr in der Sporthalle in Kochstedt ausgetragen. Dann trifft man auf den UHC Döbeln.
2: Am 20. September wurde im Mehrgenerationenhaus in Bitterfeld-Wolfen groß gefeiert. Anlässlich des 16. Geburtstages des Hauses, Tag der Generationen und Weltkindertag hat das Haus ein Fest für Groß und Klein geboten. Von Zauberei und Kinderballett über Hüpfburg und Kugelbahn bis hin zu Mitmachangeboten wurde ein besonderer Tag ermöglicht.
3: Also das Mehrgenerationenhaus hier in Bitterfeld-Wolfen, insbesondere natürlich in Wolfen, ist ein Gewinn für die Stadt Bitterfeld-Wolfen, hat sich über viele Jahre entwickelt, aber ist natürlich auch grundsätzlich treu geblieben, dass die Generationen hier einen Ort finden, wo man miteinander ins Gespräch kommen kann, wo verschiedene Vereine ansässig sind und wo vor allen Dingen eben Aktionen und Initiativen wie die Nachbarschaftshilfe oder die Alltagshelfer etabliert sind und insofern in die gesamte Stadtgesellschaft strahlen.
2: Das Mehrgenerationenhaus Bitterfeld-Wolfen ermöglicht Bürgern jedes Alters und unterschiedlichster Herkunft lebenslanges Lernen, umfangreiche Beratung und aktive Unterstützung.
4: Ja, auch heute am 20. September feiern wir wieder unseren MGH-Geburtstag. Zum Tag der Generationen haben wir wieder ein kleines Stadtteilfest organisiert. Vom schlechten Wetter lassen wir uns nicht abbringen. Wir haben kurzerhand, nachdem Petrus etwas Wasser schüttete, alles nach drinnen verlegt, in die Räumlichkeiten und begrüßen da jetzt unterschiedlichste Vereine aus unserem Netzwerk, die uns quasi begleiten an dem Tag und Angebote vorhalten für Jung und Alt, vom Infostand bis hin zum Mitmachstand, Florales gestalten oder auch Kinderschminken und Basteln. 16 Jahre feiern wir jetzt quasi unseren Geburtstag jedes Jahr, egal an welchem Tag, auch an einem Sonntag. Und wir sind hier immer noch eine wunderbare Gemeinschaft mit Vereinen, alle unter einem Dach. Wir als Bivo Regio e.V. sind auch Koordinator des Hauses. Daneben haben wir noch den Regionalverband der Gartenfreunde, haben das DRK, den Kreisverband Schwangeren- und Suchtberatung im Haus. Der ambulante Hospizdienst ist mit unter unserem Dach, die künstliche Talentförderung, Neue Wege e.V. und die Maxi School als professionelle Nachhilfe. Sollte ich einen vergessen haben, findet man ihn im Flyer oder auf der Website.
2: Neben Seniorensport, Nachhilfe und Computern bietet das Mehrgenerationenhaus auch regelmäßige Treffen und Kurse an, von zum Beispiel Selbsthilfegruppen des DRK. Ein besonderer Tag in diesem Jahr ist dabei noch der 5. Dezember. Der Internationale Tag des Ehrenamts soll auch in Wolfen helfen, ehrenamtliche Tätigkeiten zu ehren.
4: Ja, nachdem wir jetzt also dieses Stadtteilfest hoffentlich gut und gut besucht über die Bühne bringen, haben wir bis Jahresende noch verschiedene Veranstaltungen in der Planung. Traditionell unser Literaturcafé immer am letzten Montag des Monats, wo regionale Autoren lesen. Und dazu gibt es natürlich passend Kaffee und Kuchen. Wir haben in Planung verschiedene kreative Angebote, die saisonal dann sind in Richtung Adventszeit, Weihnachtszeit. Und

0: Vorträge im Bereich Gesundheit, Prävention. Und ja, fürs nächste Jahr planen wir auch einige neue Projekte. Da werden wir mal sehen müssen, ob unsere Ideen ankommen.
1: Auch für den weiteren Verlauf des Jahres und darüber hinaus ist schon einiges geplant.
0: Genau, ein wichtiger Punkt in diesem Jahr wird noch der 5. Dezember sein, der Internationale Tag des Ehrenamts, den wir auch jährlich begehen. Zum einen, um in der Anerkennungsveranstaltung unseren Ehrenamtlichen hier im Haus zu danken. Und wie auch in den vergangenen Jahren haben wir wieder die Engagement-Card ausgerufen. Und noch ist Zeit, dass Vereine quasi Ehrenamtliche aus ihren Reihen nominieren können, um diese Auszeichnung zu erhalten. Engagement-Card wird unterstützt von regionalen Unternehmen als kleines besonderes Dankeschön für besonderes Engagement hier in der Region.
1: Das Mehrgenerationenhaus Bitterfeld-Wolfen ist nun schon seit 16 Jahren Anlaufpunkt für Jung und Alt. Auch in Zukunft möchten die Vereine vor Ort Interessierten einen Anlaufpunkt für gemeinsames Beisammensein, Beratung und Unterstützung im Landkreis sein.

0: Hallo und herzlich willkommen zur neuesten Ausgabe von RBW Aktuell. Die Lutherstadt Wittenberg hat es beim bundesweiten Wettbewerb Top Bus Destination 2026 unter die drei besten Einsendungen in der Kategorie Stadt geschafft. Neben Bremerhaven und Essen ist Wittenberg damit für die Auszeichnung nominiert. Nun entscheidet eine Fachjury, welche der drei Städte den ersten Platz belegt. Der Gewinner wird am 6. Oktober 2026 in Berlin bekannt gegeben. Wittenberg verbindet seine Geschichte als Stadt der Reformation mit Angeboten für Reisegruppen. Buchbare Stadtführungen und Rundfahrten, Unterstützung bei der Gruppenplanung sowie öffentliche Parkmöglichkeiten für Reisebusse erleichtern die Organisation eines Besuches. Mit Top Bus Destination 2026 zeichnet der Bundesverband Deutscher Omnibusunternehmen erstmals besonders busfreundliche Reiseziele aus. Wie sieht eigentlich die Arbeitswelt von morgen aus und welche Möglichkeiten gibt es abseits des klassischen Studiums? Vergangene Woche konnten sich Jugendliche in Gräfenhainichen direkt mit regionalen Handwerksbetrieben austauschen und dabei auch Berufe kennenlernen, die viele vielleicht noch gar nicht auf den Schirm haben.
1: Abitur und dann Studium. Für viele Gymnasiasten scheint das der klassische Weg zu sein. Doch auch eine Ausbildung im Handwerk kann für Abiturienten interessante Perspektiven bieten. Genau dafür haben am Mittwoch am Paul-Gerhardt-Gymnasium in Gräfenhainichen 15 Unternehmen ihre Ausbildungs- und Karrieremöglichkeiten vorgestellt. Vom Schornsteinfeger über Kfz- und Elektroberufe bis hin zu Holz, Bau, Zahntechnik und Hörakustik. Die Schülerinnen und Schüler konnten sich direkt bei regionalen Unternehmen über Ausbildung und Karriere informieren. Die Berufsorientierung beginnt am Paul-Gerhardt-Gymnasium allerdings schon deutlich früher und zieht sich durch mehrere Klassenstufen.
2: Wir haben uns für das Berufswahlsiegel ja extra auch beworben und fangen in der 5. Klasse tatsächlich schon an, Berufsorientierung auch anzustreben. Da geht es über Traumberufe in der 5. Klasse. Dann machen wir einen Rundgang mit VR-Brillen über Berufswünsche in der 8. Klasse. Begleiten ganz intensiv das Praktikum dann in der 9. Klasse, was ja auch vom Lehrplan her gefordert ist.

0: In der 10. Klasse geht unsere Schule immer zur Vokatiummesse, sodass die Schüler also auch dort schon Möglichkeiten haben, sich zu entscheiden, in welche Richtung sie gerne gehen möchten. Und dann haben wir in der 11. Klasse tatsächlich ganz große Berufs- und Studienorientierungstage, 3 Stück am Tag oder in der Woche, wo es also darum geht, wirklich einmal auch an die Uni zu gehen und ein Schnupperstudium zu machen, aber halt auch, da haben wir auch dann noch eine andere Messe hier, wo also Firmen aus der Region kommen. Und das also zieht sich bei uns von 5 bis 12 im Grunde genommen durch, die Berufsorientierung.
1: Denn nicht alle Schülerinnen und Schüler wollen nach dem Abitur an eine Universität. Auch das Handwerk bietet Ausbildungswege, Weiterbildung und sogar duale Studiengänge.
0: Eine ganze Reihe von Schülern gibt, die auch während des Praktikums schon in das Handwerk hineinschnuppern. Und Handwerk hat ja auch Berufe, die, glaube ich, den Schülern gar nicht so bekannt sind und die sicherlich auch viele Interessen abbilden. Und deswegen bin ich sehr gespannt, wie es angenommen wird. Ich habe mich ja jetzt auch schon so ein bisschen umgeguckt. Es gibt ja auch viele Berufe, in denen halt auch ein duales Studium denkbar und möglich ist. Und das ist auch eine Richtung, die immer beliebter wird, weil die jungen Menschen natürlich gerne auch schnell Geld verdienen möchten und dieses duale Studium bietet da natürlich auch eine Option. Und ihnen einfach ihre Möglichkeiten zu zeigen, auch im Bereich Handwerk, ist wichtig. Und ich denke, wir alle brauchen ja Handwerk jeden Tag. Also.
1: Ein Beispiel dafür ist das Schornsteinfegerhandwerk. Der Beruf hat längst nicht mehr nur mit Kehrbesen und Schornsteinen zu tun.
2: Der Beruf umfasst einmal das traditionelle Handwerk, also das Schornsteinekehren, was auch teilweise noch schmutzig ist. Ja, aber auch sehr viel neue Technik, Messungen an Gas- und Ölheizungen. Unsere Lehrlinge, 2. Lehrjahr, die werden schon auf Wärmepumpen eingestellt, also dass der Service an Wärmepumpen durchgeführt werden kann. Das ist ja momentan das ganz große Problem in Deutschland, dass die reinen Fachleute fehlen. Ja, und also es geht mehr nachher in die Richtung Technik.
1: Und das Interesse am Handwerk wächst nach Angaben der Handwerkskammer. Gleichzeitig fehlt den Betrieben weiterhin Nachwuchs.
3: Wir haben seit 2-3 Jahren steigende Zahlen an Auszubildenden im Kammerbezirk. Wir decken noch nicht den Bedarf unserer Betriebe, also das schaffen wir nicht, aber wir haben stetig wachsende Anfragen und Auszubildende im Kammerbezirk. Da gibt es sicherlich mehrere Gründe dafür. Ein Grund ist aus meiner Sicht KI. Bei jungen Leuten spricht sich rum, dass viele Berufe in der Verwaltung, wenn man so einen Bachelor macht, BWL oder sowas, dass das auch schnell durch KI ersetzbar ist. Ein Dach wird nicht durch KI gedeckt oder eine Heizung installiert. Also da hat man einen sicheren, festen Arbeitsplatz.
1: Für Landrat Christian Tiltsch ist eine Ausbildung deshalb nicht das Gegenmodell zum Studium. Vielmehr kann der praktische Weg auch später noch an die Hochschule führen.
4: Natürlich soll jeder, der ein Gymnasium besucht, auch studieren gehen können. Das soll ja gar nicht irgendwie was festlegen. Aber manchmal ist ja der Weg über die Praxis gar nicht schlecht. Man kann wunderbar zum Beispiel erstmal den Maurer lernen und anschließend Bauingenieur studieren. Dann hat man einen ganz anderen Praxisbezug und kann vor allen Dingen auch gut eine Unternehmensnachfolge antreten. Und nicht jeder macht einen Einserabschnitt. Insofern ist auch das eine Perspektive, die wir hier einfach zeigen wollen. Es muss nicht jeder zum Studium gehen. Es gibt auch tolles Handwerk, Masse ist ganz, ganz vielfältig und wir brauchen natürlich im Alltag das Handwerk. Jeder geht zum Friseur, jeder hat mal ein kaputtes Auto, jeder hat mal was am Haus oder an der Wohnung. Überall wird es gebraucht und da gibt es Personalmangel.
1: Ob Ausbildung, duales Studium oder später die Übernahme eines eigenen Betriebs, die Berufsorientierungsveranstaltung soll zeigen, welche Möglichkeiten das Handwerk auch für Abiturienten bietet. Und für die Unternehmen geht es gleichzeitig darum, junge Menschen für Berufe zu gewinnen, in denen Nachwuchs dringend gebraucht wird.
5: Die Arbeitslosigkeit im Salzlandkreis ist im September 2026 gesunken. 8.113 Menschen waren arbeitslos gemeldet, 343 Personen weniger, also -4% als im August. Aber 141 Personen bzw. 2% mehr als vor einem Jahr. Die Arbeitslosenquote betrug 9% und lag mit 0,4 Prozentpunkten unter dem Vormonatsniveau. Vor einem Jahr lag sie bei 8,8%. Im September sinkt die Arbeitslosigkeit traditionell. Viele junge Menschen starten

0: nach ihrer Ausbildung ins Berufsleben. Nach der Urlaubszeit melden die Betriebe wieder mehr freie Stellen, heißt es aus der Arbeitsagentur. Die Zahl der offenen Stellen ist binnen eines Jahres um fast 10% gesunken. Deshalb kommt es jetzt umso mehr auf die Qualifikation an.
1: Die Wohnstättengenossenschaft Bitterfeld-Wolfen ist bald auch filmerisch auf den sozialen Medien unterwegs. In einer Zusammenarbeit zwischen der WSG und dem Regionalfernsehen RBB wird Erstere nun auch über Kurzvideos beworben. Doch alles fängt immer mit einer Idee an. Damit man auch nicht aus der Zeit fällt, trafen sich die jungen Kollegen beider Unternehmen, um zusammenzutragen, was gerade wichtig, witzig und im Trend ist. Es ging um Memes, Popkultur und neue Technologien. Entstanden sind 12 Videoideen, anhand derer Drehbücher, Kamerapläne und Storyboards ausgearbeitet wurden. Aber jetzt fing der Spaß ja erst richtig an. In Wohnungen der BSG, unter strahlend blauem Himmel im Zauberland durchs Wasser und mit Hunden. Hier ist so einiges vor die Kamera gekommen und alle durften mit anpacken. Da kommt es auch schon einmal vor, dass der Vorstand der WSG in eine Mülltonne klettern oder man im Regen zelten muss. Der Spaß ging dabei aber natürlich nicht verloren.
2: Ja, also bei der WSG muss man irgendwie alles können, darf sich da nicht zieren.
3: Ja, es hat mir gut gefallen. Ich war 3-mal dabei, 1-mal glaube ich nicht. War mal was anderes, war lustig. Total toll.
4: Mir hat es sehr Spaß gemacht. Der Regen hat mir auch nichts ausgemacht.
1: Die verschiedenen Clips konzentrierten sich auf Aspekte der Wohnungssuche und Gründe, sich eine neue Wohnung zu mieten. Ist man das lange Pendeln satt oder ist das Internet zu schlecht? Hier wurden zielgruppengerechte Probleme gefunden und angesprochen. In der Nachbearbeitung wurden die Videos dann noch auf Social-Media-Standards aufbereitet und geschnitten, um den guten Ideen der jungen Kollegen auch gerecht zu werden. Entstanden sind 12 Social-Media-Clips, die zeigen, warum die WSG Bitterfeld-Wolfen ein guter Partner für die eigene Wohnung ist.

0: Schon bald können Sie die Clips auf den verschiedenen Social-Media-Seiten der WSG Bitterfeld-Wolfen sehen. Bleiben Sie gespannt.
1: Der Salzlandkreis kann im Rahmen des Bundesprogramms Demokratie leben, Demokratie fördern, Vielfalt gestalten, Extremismus vorbeugen. Projektmittel für das Jahr 2027 zur Verfügung stellen. Zur Umsetzung der Partnerschaft für Demokratie können Fördermittel an geeignete Projektträger ausgerichtet werden. Um die Umsetzung der Partnerschaft für Demokratie gestalten zu können, hat sich der Salzlandkreis entschieden, diese Interessenbekundung bis zum 30. Oktober zu starten. Weitere Informationen zur Austragsstellung erhalten Interessierte auf der Internetseite des Salzlandkreises unter dem Bundesprogramm Demokratie leben und beim Fachdienst für Jugend und Familie. Und das waren die aktuellen Nachrichten von RBW aktuell. Jetzt folgt noch das Wetter sowie die Meldungen aus der Region. Morgen begrüßt Sie meine Kollegin Zoe Müller. Bis dahin haben Sie eine schöne Zeit und auf Wiedersehen.
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5: Morgen wird es mit bis zu 19 Grad wieder kühler als an den Vortagen. Der Himmel bleibt überwiegend bewölkt, es ist jedoch nicht mit Regen zu rechnen. Dazu weht ein schwacher Nordwind. Das Wetter am Wochenende bleibt ähnlich, wobei vereinzelt die Sonne zu sehen ist.
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0: Klimawandel, komm, wir gehen in den Garten. Unter diesem Motto fand am 20. September der anhaltische Obst- und Umwelttag statt. In diesem Jahr wird die 27. Auflage dieses besonderen Tages gefeiert. Und es dreht sich alles um Klima, Natur und Umweltschutz. Die evangelische Auferstehungsgemeinde Dessau-Siedlung lud auf die Wiese vor der Kirche am Fischereiweg 43 ein.
1: Wir feiern jetzt zuerst eine Andacht zum 27. Anhaltischen Obst- und Umwelttag. Und danach haben wir so verschiedene Vereine und Angebote, zum Beispiel den Eine Welt-Laden hier in Dessau, dann den Heimatverein, dann haben wir die sogenannte Ein-Dollar-Brille, jetzt muss ich mal gucken, damit ich hier nichts vergesse, dann haben wir einen Vortrag Klimaanpassung im Kleingarten, da kommt das Motto her, komm, wir gehen in den Garten. Weil ich finde, dass der Garten ja auch so neu entdeckt wurde. Ne? Auch junge Menschen sagen, lasst uns einen Schrebergarten mieten oder so, jedenfalls höre ich das. Dann haben wir noch den Kinderzirkus Raxli Faxli und wir haben nachher um 16 Uhr ein Kindermusical. Wir haben noch mehrere Stände, wir haben eine Imkerin noch hier, jetzt muss ich mal gucken, ob wir alles haben. Wir haben auch einen Infostand vom UBA, wir haben die Bürgerinitiative Pro Elbe hier, wir haben einen Obstsortenbestimmer hier. Also es ist ein kunterbuntes Programm. Wir freuen uns auch sehr auf das Musical der evangelischen Grundschule. Da geht es um David und Goliath. Eine biblische Geschichte, die jeder kennt, hoffentlich.
0: Neben den zahlreichen regionalen Informations- und Verkaufsständen, darunter eine ortsansässige Imkerin mit frischem Honig, gab es auch einige Stände mit Produkten, die einen weiteren Weg hinter sich hatten. Doch das Besondere dabei war, alle Artikel stammen aus dem fairen Handel. Mit dem Umwelttag möchte man vor allem darauf aufmerksam machen, welche Folgen der Klimawandel hier in der Region und darüber hinaus mit sich bringt.
1: Ja, Klimawandel ist ja verstehen wir primär immer unter dem Aspekt, dass wie in diesem Sommer nicht ausreichend Regen ist, wir merken, dass sich sehr viel verschoben hat im klimatischen Befinden, dass wir mit Dürreperioden rechnen müssen, dass die Flüsse nicht ausreichend Wasser haben und so weiter. Oder es gibt eben zu viel Wasser, zu viel Sonne, was auch immer. Und dann merken wir ja sehr deutlich, da hat sich unheimlich was verschoben. Zumal, wenn ich mich an meine eigene Kindheit erinnere, war das wirklich tatsächlich anders. Und Klimawandel oder Klimakrise ist ja so ein Wort, was vieles sozusagen umfasst.
0: Auch für die Kirche ist der Klimawandel ein wichtiges Thema. Dabei geht es nicht nur um den Schutz unserer Umwelt, sondern auch um das gesellschaftliche Miteinander, das zunehmend auseinanderzubrechen droht. Deshalb ist es wichtig, wieder miteinander ins Gespräch zu kommen, einander zuzuhören und gemeinsam nach Lösungen zu suchen.
1: Wir sind in einem Klimawechsel, was die Natur, was die Schöpfung angeht, das ist das eine, und hören heute Worte aus dem ersten Buch Mose im zweiten Kapitel, wo Gott uns Menschen in den Garten Eden pflanzt. Aber auf der anderen Seite merken wir auch einen deutlichen Klimawandel, der unser Miteinander begreift. Das ist also durchaus mit gemeint. Wir merken, dass wir jetzt auch nach der Wahl in Sachsen-Anhalt in einer ganz anderen Situation sind. Sehr viele Menschen sind, was ich sehr erstaunlich finde, sehr sprachlos geworden. Und wir sind natürlich sprachlos, was sozusagen die Wählerinnen und Wähler letztendlich, was der Wähler, Wählerinnenwille war. Aber ich merke, dass wir nicht ins Gespräch kommen. Und das meint auch Klimawandel im übertragenen Sinne, dass wir natürlich wieder für unser Klima sorgen müssen, für unser Miteinander, für unser gemeinsames am Tisch sitzen. Und natürlich können wir unterschiedliche Überzeugungen haben. Aber uns ist mitgegeben im Schöpfungsauftrag Gottes, dass wir diese Erde bebauen und bewahren sollen. Bebauen, das ist jetzt mal, sage ich jetzt mal, in der Landwirtschaft, im Garten und so weiter. Deshalb das ist ja unser kleines Paradies, der Garten, danach fragten Sie. Aber auf der anderen Seite, bewahren heißt auch bewahren unsere Gemeinschaft, unsere Schöpfungsgemeinschaft, unser Miteinander. Und dass da nicht plötzlich Gewalt und Misstrauen und so weiter obsiegen. Deshalb also ein umfassendes Thema, was uns durch das biblische Wort gegeben ist.
0: Die Gemeinde freut sich über die zahlreichen Besucher. Ein besonderer Dank galt allen, die mit selbstgebackenem Kuchen und tatkräftiger Unterstützung zum Gelingen des Festes beigetragen haben. Durch die vielen helfenden Hände wurde das Fest zu einem schönen und gelungenen Erlebnis. Der Obst- und Umwelttag bot Raum für Begegnungen und gute Gespräche. regte aber auch zum Nachdenken und zum Austausch über wichtige Themen an.
2: Wie kann man in eine neue Saison besser starten als direkt mit einem Derby? Die Dessauer Floorballer des PSV 90 empfingen zum ersten Spieltag der zweiten Floorball-Bundesliga Südost die USV Halle Saalebiber. Das Landesduell bringt immer richtig viel Spannung mit. In der vergangenen Saison zogen die Black Wolves in beiden Begegnungen den kürzeren und wollten nun endlich wieder gegen die Saalestädter punkten. 134 Zuschauer verfolgten das Sachsen-Anhalt-Derby und sahen gleich, dass die Gäste etwas besser in die Partie fanden. In der fünften Minute war es Jonas Knofe, der den ersten Treffer für die Hallenser erzielte. Nach 11 gespielten Minuten kam dann die Antwort der Hausherren. Lennox Düben kam über links außen und machte es alleine, der Ausgleich für die Black Wolves. Das Spiel blieb im Verlauf des ersten Drittels weiterhin spannend und unterhaltsam, aber Treffer gab es zunächst keine mehr. Im zweiten Durchgang brauchten die Jungs aus der Bauhausstadt dann keine 2 Minuten, um erstmals die Führung zu übernehmen. Lou Gensch nochmal rüber zu Jeremy Beil und der machte es. 2:1 für die Dessauer. In der 6. Minute war es dann ein richtig schöner Treffer von Justin Düben, der die Black Wolves mit 3:1 in Front brachte. Die Saalebiber ließen sich aber nicht so leicht abschütteln. Erst Janosch Fuchs mit dem Anschlusstreffer und in der 19. Minute dann Bruno Mann, der wieder alles auf Anfang stellte. Mit dem Stand von 3:3 ging es also in den letzten Durchgang. Und wieder brauchten die Hausherren hier keine 2 Minuten bis zum Torerfolg. Maxim Compera war es, der die Halle zum Jubeln brachte. Es sah sehr gut aus für die Hausherren. Zwar verpassten sie es, ihren Vorsprung auszubauen, dafür stand man hinten sicher. Die letzten Sekunden der Partie liefen bereits und alles sah nach einem Heimsieg der Black Wolves aus. 8 Sekunden vor Schluss nahm sich Hallenser Jonas Knofe nochmal ein Herz und probierte es aus der Distanz mit Erfolg. Der Ausgleich nur wenige Momente vor dem Ende. Bitter für die Black Wolves. Damit ging es also in die Verlängerung und ein Golden Goal entschied diese Begegnung. In der 3. Minute der Overtime war es dann Janosch Fuchs, der das Spiel für die Saalebiber entschied. Die Auswärtsfans konnten jubeln. 2 Punkte für Halle und nur einer für Dessau. Eine ärgerliche Niederlage für die Black Wolves, die im letzten Drittel nur wenige Sekunden von einem Sieg entfernt waren. Wertvollster Spieler bei den Gästen wurde Vincent Bachmann und auf der Seite der Hausherren Tom Schur. Christian Hoffmann, der neue Mann an der Seitenlinie der Dessauer Floorballer, kam nach der Partie vor unsere Kamera.
3: Na, im ersten Moment natürlich bedrückt die Stimmung, weil so eine Niederlage in Verlängerung tut natürlich weh. Aber da müssen wir uns größtenteils an die eigene Nase fassen, weil es sind unsere Fehler, die uns hier das Spiel heute gekostet hat und die 3 Punkte gekostet haben. Wenn wir unsere Fehler nicht machen, dann schießt Halle hier heute nicht viele Tore und dann gehen wir hier heute auch als Sieger raus. Müssen wir an uns arbeiten.
2: Der Cheftrainer, der zur neuen Saison das Amt von Sascha Marquardt übernommen hatte, blickt nun optimistisch auf die anstehenden Spiele. Am 3. Oktober geht es zum Pokalspiel beim UHC Elster. Am 10. Oktober müssen die Black Wolves auswärts in Thüringen beim FC Rennsteig Avalanche ran. Das nächste Heimspiel wird dann am 24.10. um 18 Uhr in der Sporthalle in Kochstedt ausgetragen. Dann trifft man auf den UHC Döbeln.
4: Am 20. September wurde im Mehrgenerationenhaus in Bitterfeld-Wolfen groß gefeiert. Anlässlich des 16. Geburtstages des Hauses, Tag der Generationen und Weltkindertag hat das Haus ein Fest für Groß und Klein geboten. Von Zauberei und Kinderballett über Hüpfburg und Kugelbahn bis hin zu Mitmachangeboten wurde ein besonderer Tag ermöglicht.
5: Also das Mehrgenerationenhaus hier in Bitterfeld-Wolfen, insbesondere natürlich in Wolfen, ist ein Gewinn für die Stadt Bitterfeld-Wolfen, hat sich über viele Jahre entwickelt, aber ist natürlich auch grundsätzlich treu geblieben, dass die Generationen hier einen Ort finden, wo man miteinander ins Gespräch kommen kann, wo verschiedene Vereine ansässig sind und wo vor allen Dingen eben Aktionen und Initiativen wie die Nachbarschaftshilfe oder die Alltagshelfer etabliert sind und insofern in die gesamte Stadtgesellschaft strahlen.
4: Das Mehrgenerationenhaus Bitterfeld-Wolfen ermöglicht Bürgern jedes Alters und unterschiedlichster Herkunft lebenslanges Lernen, umfangreiche Beratung und aktive Unterstützung.
6: Ja, auch heute am 20. September feiern wir wieder unseren MGH-Geburtstag. Zum Tag der Generationen haben wir wieder ein kleines Stadtteilfest organisiert. Vom schlechten Wetter lassen wir uns nicht abbringen. Wir haben kurzerhand, nachdem Petrus etwas Wasser schüttete, alles nach drinnen verlegt in die Räumlichkeiten und begrüßen da jetzt unterschiedlichste Vereine aus unserem Netzwerk, die uns quasi begleiten an dem Tag und Angebote vorhalten für Jung und Alt, vom Infostand bis hin zum Mitmachstand, Florales gestalten oder auch Kinderschminken und Basteln. 16 Jahre feiern wir jetzt quasi unseren Geburtstag jedes Jahr, egal an welchem Tag, auch an einem Sonntag. Und wir sind hier immer noch eine wunderbare Gemeinschaft mit Vereinen, alle unter einem Dach. Wir als BIWO Regio e.V. sind auch Koordinator des Hauses. Daneben haben wir noch den Regionalverband der Gartenfreunde, haben das DRK, den Kreisverband Schwangeren- und Suchtberatung im Haus. Der ambulante Hospizdienst ist mit unter unserem Dach, die künstliche Talentförderung, Neue Wege e.V. und die Maxi School als professionelle Nachhilfe. Sollte ich einen vergessen haben, findet man ihn im Flyer oder auf der Website.
4: Neben Seniorensport, Nachhilfe und Computern bietet das Mehrgenerationenhaus auch regelmäßige Treffen und Kurse an, von zum Beispiel Selbsthilfegruppen des DRK. Ein besonderer Tag in diesem Jahr ist dabei noch der 5. Dezember. Der Internationale Tag des Ehrenamts soll auch in Wolfen helfen, ehrenamtliche Tätigkeiten zu ehren.
6: Ja, nachdem wir jetzt also dieses Stadtteilfest hoffentlich gut und gut besucht über die Bühne bringen, haben wir bis Jahresende noch verschiedene Veranstaltungen in der Planung. Traditionell unser Literaturcafé immer am letzten Montag des Monats, wo regionale Autoren lesen. Und dazu gibt es natürlich passend Kaffee und Kuchen. Wir haben in Planung verschiedene kreative Angebote, die saisonal dann sind in Richtung Adventszeit, Weihnachtszeit. Und Vorträge im Bereich Gesundheit, Prävention. Und ja, fürs nächste Jahr planen wir auch einige neue Projekte. Da werden wir mal sehen müssen, ob unsere Ideen ankommen.
4: Auch für den weiteren Verlauf des Jahres und darüber hinaus ist schon einiges geplant.
6: Genau, ein wichtiger Punkt in diesem Jahr wird noch der 5. Dezember sein, der Internationale Tag des Ehrenamts, den wir auch jährlich begehen. Zum einen, um in der Anerkennungsveranstaltung unseren Ehrenamtlichen hier im Haus zu danken. Und wie auch in den vergangenen Jahren haben wir wieder die Engagementcard ausgerufen. Und noch ist Zeit, dass Vereine quasi Ehrenamtliche aus ihren Reihen nominieren können, um diese Auszeichnung zu erhalten. Engagementcard wird unterstützt von regionalen Unternehmen. Als kleines besonderes Dankeschön für besonderes Engagement hier in der Region.
4: Das Mehrgenerationenhaus Bitterfeld-Wolfen ist nun schon seit 16 Jahren Anlaufpunkt für Jung und Alt. Auch in Zukunft möchten die Vereine vor Ort Interessierten einen Anlaufpunkt für gemeinsames Beisammensein, Beratung und Unterstützung im Landkreis sein.

0: Hallo und herzlich willkommen zur neuesten Ausgabe von RBW Aktuell. Die Lutherstadt Wittenberg hat es beim bundesweiten Wettbewerb Top Bus Destination 2026 unter die drei besten Einsendungen in der Kategorie Stadt geschafft. Neben Bremerhaven und Essen ist Wittenberg damit für die Auszeichnung nominiert. Nun entscheidet eine Fachjury, welche der drei Städte den ersten Platz belegt. Der Gewinner wird am 6. Oktober 2026 in Berlin bekannt gegeben. Wittenberg verbindet seine Geschichte als Stadt der Reformation mit Angeboten für Reisegruppen. Buchbare Stadtführungen und Rundfahrten, Unterstützung bei der Gruppenplanung sowie öffentliche Parkmöglichkeiten für Reisebusse erleichtern die Organisation eines Besuches. Mit Top Bus Destination 2026 zeichnet der Bundesverband Deutscher Omnibusunternehmen erstmals besonders busfreundliche Reiseziele aus. Wie sieht eigentlich die Arbeitswelt von morgen aus und welche Möglichkeiten gibt es abseits des klassischen Studiums? Vergangene Woche konnten sich Jugendliche in Gräfenhainichen direkt mit regionalen Handwerksbetrieben austauschen und dabei auch Berufe kennenlernen, die viele vielleicht noch gar nicht auf den Schirm haben.
1: Abitur und dann Studium. Für viele Gymnasiasten scheint das der klassische Weg zu sein. Doch auch eine Ausbildung im Handwerk kann für Abiturienten interessante Perspektiven bieten. Genau dafür haben am Mittwoch am Paul-Gerhardt-Gymnasium in Gräfenhainichen 15 Unternehmen ihre Ausbildungs- und Karrieremöglichkeiten vorgestellt. Vom Schornsteinfeger über Kfz- und Elektroberufe bis hin zu Holzbau, Zahntechnik und Hörakustik. Die Schülerinnen und Schüler konnten sich direkt bei regionalen Unternehmen über Ausbildung und Karriere informieren. Die Berufsorientierung beginnt am Paul-Gerhardt-Gymnasium allerdings schon deutlich früher und zieht sich durch mehrere Klassenstufen.
2: Wir haben uns für das Berufswahlsiegel ja extra auch beworben und fangen in der 5. Klasse tatsächlich schon an, Berufsorientierung auch anzustreben. Da geht es über Traumberufe in der 5. Klasse. Dann machen wir einen Rundgang mit VR-Brillen über Berufswünsche in der 8. Klasse, begleiten ganz intensiv das Praktikum dann in der 9. Klasse, was ja auch vom Lehrplan her gefordert ist. In der 10. Klasse geht unsere Schule immer zur Vokatiummesse, sodass die Schüler also auch dort schon Möglichkeiten haben, sich zu entscheiden, in welche Richtung sie gerne gehen möchten. Und dann haben wir in der 11. Klasse tatsächlich ganz große Berufs- und Studienorientierungstage, 3 Stück am Tag oder in der Woche, wo es also darum geht, wirklich einmal auch an die Uni zu gehen und ein Schnupperstudium zu machen. Aber halt auch, da haben wir auch dann noch eine andere Messe hier, wo also Firmen aus der Region kommen. Und das also zieht sich bei uns von 5 bis 12 im Grunde genommen durch, die Berufsorientierung.
1: Denn nicht alle Schülerinnen und Schüler wollen nach dem Abitur an eine Universität. Auch das Handwerk bietet Ausbildungswege, Weiterbildung und sogar duale Studiengänge.
2: Eine ganze Reihe von Schülern gibt, die auch während des Praktikums schon in das Handwerk hineinschnuppern. Und Handwerk hat ja auch Berufe, die, glaube ich, den Schülern gar nicht so bekannt sind und die sicherlich auch viele Interessen abbilden. Und deswegen bin ich sehr gespannt, wie es angenommen wird. Ich habe mich ja jetzt auch schon so ein bisschen umgeguckt. Es gibt ja auch viele Berufe, in denen halt auch ein duales Studium denkbar und möglich ist. Und das ist auch eine Richtung, die immer beliebter wird, weil die jungen Menschen natürlich gerne auch schnell Geld verdienen möchten und dieses duale Studium bietet da natürlich auch eine Option. Und ihnen einfach ihre Möglichkeiten zu zeigen, auch im Bereich Handwerk, ist wichtig. Und ich denke, wir alle brauchen ja Handwerk jeden Tag. Also.
1: Ein Beispiel dafür ist das Schornsteinfegerhandwerk. Der Beruf hat längst nicht mehr nur mit Kehrwesen und Schornsteinen zu tun.
3: Der Beruf umfasst einmal das traditionelle Handwerk, also das Schornsteinekehren, was auch teilweise noch schmutzig ist. Ja, aber auch sehr viel neue Technik, Messung an Gas- und Ölheizungen. Unsere Lehrlinge, zweites Lehrjahr, die werden schon auf Wärmepumpen eingestellt, also dass der Service an Wärmepumpen durchgeführt werden kann. Das ist ja momentan das ganz große Problem in Deutschland, dass die reinen Fachleute fehlen. Ja, und also es geht mehr nachher in die Richtung Technik.
1: Und das Interesse am Handwerk wächst nach Angaben der Handwerkskammer. Gleichzeitig fehlt den Betrieben weiterhin Nachwuchs.
4: Wir haben seit 2, 3 Jahren steigende Zahlen an Auszubildenden im Kammerbezirk. Wir decken noch nicht den Bedarf unserer Betriebe, also das schaffen wir nicht, aber wir haben stetig wachsende Anfragen und Auszubildende im Kammerbezirk. Da gibt es sicherlich mehrere Gründe dafür. Ein Grund ist aus meiner Sicht KI. Bei jungen Leuten spricht sich rum, dass viele Berufe in der Verwaltung, wenn man so einen Bachelor macht, BWL oder sowas, dass das auch schnell durch KI ersetzbar ist. Ein Dach wird nicht durch KI gedeckt oder eine Heizung installiert. Also da hat man einen sicheren, festen Arbeitsplatz.
1: Für Landrat Christian Tilsch ist eine Ausbildung deshalb nicht das Gegenmodell zum Studium. Vielmehr kann der praktische Weg auch später noch an die Hochschule führen.
5: Natürlich soll jeder, der ein Gymnasium besucht, auch studieren gehen können. Das soll ja gar nicht irgendwie was festlegen. Aber manchmal ist ja der Weg über die Praxis gar nicht schlecht. Man kann wunderbar zum Beispiel erstmal den Maurer lernen und anschließend Bauingenieur studieren. Dann hat man einen ganz anderen Praxisbezug und kann vor allen Dingen auch gut eine Unternehmensnachfolge antreten. Und nicht jeder macht einen Einserabschnitt. Insofern ist auch das eine Perspektive, die wir hier einfach zeigen wollen. Es muss nicht jeder zum Studium gehen. Es gibt auch tolles Handwerk. Die Masse ist ganz, ganz vielfältig und wir brauchen natürlich im Alltag das Handwerk. Jeder geht zum Friseur, jeder hat mal ein kaputtes Auto, jeder hat mal was am Haus oder an der Wohnung. Überall wird es gebraucht und da gibt es Personalmangel.
1: Ob Ausbildung, duales Studium oder später die Übernahme eines eigenen Betriebs, die Berufsorientierungsveranstaltung soll zeigen, welche Möglichkeiten das Handwerk auch für Abiturienten bietet. Und für die Unternehmen geht es gleichzeitig darum, junge Menschen für Berufe zu gewinnen, in denen Nachwuchs dringend gebraucht wird.
0: Die Arbeitslosigkeit im Salzlandkreis ist im September 2026 gesunken. 8.113 Menschen waren arbeitslos gemeldet. 343 Personen weniger, also -4% als im August. Aber 141 Personen bzw. 2% mehr als vor einem Jahr. Die Arbeitslosenquote betrug 9% und lag mit 0,4 Prozentpunkten unter dem Vormonatsniveau. Vor einem Jahr lag sie bei 8,8%. Im September sinkt die Arbeitslosigkeit traditionell. Viele junge Menschen starten

0: nach ihrer Ausbildung ins Berufsleben. Nach der Urlaubszeit melden die Betriebe wieder mehr freie Stellen, heißt es aus der Arbeitsagentur. Die Zahl der offenen Stellen ist binnen eines Jahres um fast 10% gesunken. Deshalb kommt es jetzt umso mehr auf die Qualifikation an.
1: Die Wohnstättengenossenschaft Bitterfeld-Wolfen ist bald auch filmerisch auf den sozialen Medien unterwegs. In einer Zusammenarbeit zwischen der WSG und dem Regionalfernsehen RBB wird Erstere nun auch über Kurzvideos beworben. Doch alles fängt immer mit einer Idee an. Damit man auch nicht aus der Zeit fällt, trafen sich die jungen Kollegen beider Unternehmen, um zusammenzutragen, was gerade wichtig, witzig und im Trend ist. Es ging um Memes, Popkultur und neue Technologien. Entstanden sind 12 Videoideen, anhand derer Drehbücher, Kamerapläne und Storyboards ausgearbeitet wurden. Aber jetzt fing der Spaß ja erst richtig an. In Wohnungen der BSG, unter strahlend blauem Himmel in Zauberland durchs Wasser und mit Hunden. Hier ist so einiges vor die Kamera gekommen und alle durften mit anpacken. Da kommt es auch schon einmal vor, dass der Vorstand der WSG in eine Mülltonne klettern oder man im Regen zelten muss. Der Spaß ging dabei aber natürlich nicht verloren.
2: Ja, also bei der WSG muss man irgendwie alles können, darf sich da nicht zieren.
3: Ja, es hat mir gut gefallen. Ich war 3-mal dabei, 1-mal glaube ich nicht. War mal was anderes, war lustig. Total toll.
4: Mir hat sehr Spaß gemacht. Der Regen hat mir auch nichts ausgemacht.
1: Die verschiedenen Clips konzentrierten sich auf Aspekte der Wohnungssuche und Gründe, sich eine neue Wohnung zu mieten. Ist man das lange Pendeln satt oder ist das Internet zu schlecht? Hier wurden zielgruppengerechte Probleme gefunden und angesprochen. In der Nachbearbeitung wurden die Videos dann noch auf Social-Media-Standards aufbereitet und geschnitten, um den guten Ideen der jungen Kollegen auch gerecht zu werden. Entstanden sind 12 Social-Media-Clips, die zeigen, warum die WSG Bitterfeld-Wolfen ein guter Partner für die eigene Wohnung ist.

0: Schon bald können Sie die Clips auf den verschiedenen Social-Media-Seiten der BSG Bitterfeld-Wolfen sehen. Bleiben Sie gespannt.
1: Der Salzlandkreis kann im Rahmen des Bundesprogramms Demokratie leben, Demokratie fördern, Vielfalt gestalten, Extremismus vorbeugen. Projektmittel für das Jahr 2027 zur Verfügung stellen. Zur Umsetzung der Partnerschaft für Demokratie können Fördermittel an geeignete Projektträger ausgerichtet werden. Um die Umsetzung der Partnerschaft für Demokratie gestalten zu können, hat sich der Salzlandkreis entschieden, diese Interessenbekundung bis zum 30. Oktober zu starten. Weitere Informationen zur Austragsstellung erhalten Interessierte auf der Internetseite des Salzlandkreises unter dem Bundesprogramm Demokratie leben und beim Fachdienst für Jugend und Familie. Und das waren die aktuellen Nachrichten von RBW aktuell. Jetzt folgt noch das Wetter sowie die Meldungen aus der Region. Morgen begrüßt Sie meine Kollegin Zoe Müller. Bis dahin haben Sie eine schöne Zeit und auf Wiedersehen.
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0: Morgen wird es mit bis zu 19 Grad wieder kühler als an den Vortagen. Der Himmel bleibt überwiegend bewölkt, es ist jedoch nicht mit Regen zu rechnen. Dazu weht ein schwacher Nordwind. Das Wetter am Wochenende bleibt ähnlich, wobei vereinzelt die Sonne zu sehen ist.
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0: Klimawandel, komm, wir gehen in den Garten. Unter diesem Motto fand am 20. September der Anhaltische Obst- und Umwelttag statt. In diesem Jahr wird die 27. Auflage dieses besonderen Tages gefeiert. Und es dreht sich alles um Klima, Natur und Umweltschutz. Die evangelische Auferstehungsgemeinde Dessau-Siedlung lud auf die Wiese vor der Kirche am Fischereiweg 43 ein.
1: Wir feiern jetzt zuerst eine Andacht zum 27. Anhaltischen Obst- und Umwelttag. Und danach haben wir so verschiedene Vereine und Angebote, zum Beispiel den Eine Welt-Laden hier in Dessau, dann den Heimatverein, dann haben wir die sogenannte Ein-Dollar-Brille, jetzt muss ich mal gucken, damit ich hier nichts vergesse. Dann haben wir einen Vortrag Klimaanpassung im Kleingarten. Da kommt das Motto her, komm, wir gehen in den Garten. Weil ich finde, dass der Garten ja auch so neu entdeckt wurde. Ne? Auch junge Menschen sagen, lasst uns einen Schrebergarten mieten oder so, jedenfalls höre ich das. Dann haben wir noch den Kinderzirkus Raxli Faxli und wir haben nachher um 16 Uhr ein Kindermusical. Wir haben noch mehrere Stände, wir haben eine Imkerin noch hier, jetzt muss ich mal gucken, ob wir alles haben. Wir haben auch einen Infostand vom Uber, wir haben die Bürgerinitiative Pro Elbe hier, wir haben einen Obstsortenbestimmer hier. Also es ist ein kunterbuntes Programm. Wir freuen uns auch sehr auf das Musical der evangelischen Grundschule. Da geht es um David und Goliath. Eine biblische Geschichte, die jeder kennt, hoffentlich.
0: Neben den zahlreichen regionalen Informations- und Verkaufsständen, darunter eine ortsansässige Imkerin mit frischem Honig, gab es auch einige Stände mit Produkten, die einen weiteren Weg hinter sich hatten. Doch das Besondere dabei war, alle Artikel stammen aus dem fairen Handel. Mit dem Umwelttag möchte man vor allem darauf aufmerksam machen, welche Folgen der Klimawandel hier in der Region und darüber hinaus mit sich bringt.
1: Ja, Klimawandel ist ja verstehen wir primär immer unter dem Aspekt, dass wie in diesem Sommer nicht ausreichend Regen ist, dass wir merken, dass sich sehr viel verschoben hat im klimatischen Befinden, dass wir mit Dürreperioden rechnen müssen, dass die Flüsse nicht ausreichend Wasser haben und so weiter. Oder es gibt eben zu viel Wasser, zu viel Sonne, was auch immer. Und da merken wir ja sehr deutlich, da hat sich unheimlich was verschoben, zumal wenn ich mich an meine eigene Kindheit erinnere.

0: und hören heute Worte aus dem ersten Buch Mose im zweiten Kapitel, wo Gott uns Menschen in den Garten Eden pflanzt. Aber auf der anderen Seite merken wir auch einen deutlichen Klimawandel, der unser Miteinander begreift. Das ist also durchaus mit gemeint. Wir merken, dass wir jetzt auch nach der Wahl in Sachsen-Anhalt in einer ganz anderen Situation sind. Sehr viele Menschen sind, was ich sehr erstaunlich finde, sehr sprachlos geworden. Und wir sind natürlich sprachlos, was sozusagen die Wählerinnen und Wähler letztendlich, was der Wähler, Wählerinnenwille war. Aber ich merke, dass wir nicht ins Gespräch kommen. Und das meint auch Klimawandel im übertragenen Sinne, dass wir natürlich wieder für unser Klima sorgen müssen, für unser Miteinander, für unser gemeinsames am Tisch sitzen. Und natürlich können wir unterschiedliche Überzeugungen haben. Aber uns ist mitgegeben im Schöpfungsauftrag Gottes, dass wir diese Erde bebauen und bewahren sollen. Bebauen, das ist jetzt mal, sage ich jetzt mal, in der Landwirtschaft, im Garten und so weiter. Deshalb dieses, das ist ja unser kleines Paradies, der Garten, danach fragten Sie. Aber auf der anderen Seite, bewahren heißt auch bewahren unsere Gemeinschaft, unsere Schöpfungsgemeinschaft, unser Miteinander. Und dass da nicht plötzlich Gewalt und Misstrauen und so weiter obsiegen. Deshalb also ein umfassendes Thema, was uns durch das biblische Wort gegeben ist.
1: Die Gemeinde freut sich über die zahlreichen Besucher. Ein besonderer Dank galt allen, die mit selbstgebackenem Kuchen und tatkräftiger Unterstützung zum Gelingen des Festes beigetragen haben. Durch die vielen helfenden Hände wurde das Fest zu einem schönen und gelungenen Erlebnis. Der Obst- und Umwelttag bot Raum für Begegnungen und gute Gespräche, regte aber auch zum Nachdenken und zum Austausch über wichtige Themen an.
2: Wie kann man in eine neue Saison besser starten als direkt mit einem Derby? Die Dessauer Floorballer des PSV 90 empfingen zum ersten Spieltag der zweiten Floorball-Bundesliga Südost die USV Halle Saalebiber. Das Landesduell bringt immer richtig viel Spannung mit. In der vergangenen Saison zogen die Black Wolves in beiden Begegnungen den kürzeren und wollten nun endlich wieder gegen die Saalestädter punkten. 134 Zuschauer verfolgten das Sachsen-Anhalt-Derby und sahen gleich, dass die Gäste etwas besser in die Partie fanden. In der fünften Minute war es Jonas Knofe, der den ersten Treffer für die Hallenser erzielte. Nach 11 gespielten Minuten kam dann die Antwort der Hausherren. Lennox Düben kam über links außen und machte es alleine, der Ausgleich für die Black Wolves. Das Spiel blieb im Verlauf des ersten Drittels weiterhin spannend und unterhaltsam, aber Treffer gab es zunächst keine mehr. Im zweiten Durchgang brauchten die Jungs aus der Bauhausstadt dann keine 2 Minuten, um erstmals die Führung zu übernehmen. Lou Gensch nochmal rüber zu Jeremy Beil und der machte es. 2:1 für die Dessauer. In der sechsten Minute war es dann ein richtig schöner Treffer von Justin Düben, der die Black Wolves mit 3:1 in Front brachte. Die Saalebiber ließen sich aber nicht so leicht abschütteln. Erst Janosch Fuchs mit dem Anschlusstreffer und in der 19. Minute dann Bruno Mann, der wieder alles auf Anfang stellte. Mit dem Stand von 3:3 ging es also in den letzten Durchgang. Und wieder brauchten die Hausherren hier keine 2 Minuten bis zum Torerfolg. Maxim Kompera war es, der die Halle zum Jubeln brachte. Es sah sehr gut aus für die Hausherren. Zwar verpassten sie es, ihren Vorsprung auszubauen, dafür stand man hinten sicher. Die letzten Sekunden der Partie liefen bereits und alles sah nach einem Heimsieg der Black Wolves aus. 8 Sekunden vor Schluss nahm sich Hallenser Jonas Knofe nochmal ein Herz und probierte es aus der Distanz mit Erfolg. Der Ausgleich nur wenige Momente vor dem Ende. Bitter für die Black Wolves. Damit ging es also in die Verlängerung und ein Golden Goal entschied diese Begegnung. In der dritten Minute der Overtime war es dann Janosch Fuchs, der das Spiel für die Saalebiber entschied. Die Auswärtsfans konnten jubeln. 2 Punkte für Halle und nur einer für Dessau. Eine ärgerliche Niederlage für die Black Wolves, die im letzten Drittel nur wenige Sekunden von einem Sieg entfernt waren. Wertvollster Spieler bei den Gästen wurde Vincent Bachmann und auf der Seite der Hausherren Tom Schur. Christian Hoffmann, der neue Mann an der Seitenlinie der Dessauer Floorballer, kam

0: nach der Partie vor unsere Kamera.
1: Na, im ersten Moment natürlich bedrückt die Stimmung, weil so eine Niederlage in Verlängerung tut natürlich weh. Aber da müssen wir uns größtenteils an die eigene Nase fassen, weil es sind unsere Fehler, die uns hier das Spiel heute gekostet hat und die 3 Punkte gekostet haben. Wenn wir unsere Fehler nicht machen, dann schießt Halle hier heute nicht viele Tore. Und dann gehen wir hier heute auch als Sieger raus. Müssen wir an uns arbeiten.
0: Der Cheftrainer, der zur neuen Saison das Amt von Sascha Marquardt übernommen hatte, blickt nun optimistisch auf die anstehenden Spiele. Am 3. Oktober geht es zum Pokalspiel beim UHC Elster. Am 10. Oktober müssen die Black Wolves auswärts in Thüringen beim FC Rennsteig Avalanche ran. Das nächste Heimspiel wird dann am 24.10. um 18 Uhr in der Sporthalle in Kochstedt ausgetragen. Dann trifft man auf den UHC Döbeln.
2: Am 20. September wurde im Mehrgenerationenhaus in Bitterfeld-Wolfen groß gefeiert. Anlässlich des 16. Geburtstages des Hauses, Tag der Generationen und Weltkindertag hat das Haus ein Fest für Groß und Klein geboten. Von Zauberei und Kinderballett über Hüpfburg und Kugelbahn bis hin zu Mitmachangeboten wurde ein besonderer Tag ermöglicht.
3: Also das Mehrgenerationenhaus hier in Bitterfeld-Wolfen, insbesondere natürlich in Wolfen, ist ein Gewinn für die Stadt Bitterfeld-Wolfen, hat sich über viele Jahre entwickelt, aber ist natürlich auch Grundsätzen treu geblieben, dass die Generationen hier einen Ort finden, wo man miteinander ins Gespräch kommen kann, wo verschiedene Vereine ansässig sind und wo vor allen Dingen eben Aktionen und Initiativen wie die Nachbarschaftshilfe oder die Alltagshelfer etabliert sind und insofern in die gesamte Stadtgesellschaft strahlen.
2: Das Mehrgenerationenhaus Bitterfeld-Wolfen ermöglicht Bürgern jedes Alters und unterschiedlichster Herkunft lebenslanges Lernen, umfangreiche Beratung und aktive Unterstützung.
4: Ja, auch heute am 20. September feiern wir wieder unseren MDH-Geburtstag. Zum Tag der Generationen haben wir wieder ein kleines Stadtteilfest organisiert. Vom schlechten Wetter lassen wir uns nicht abbringen. Wir haben kurzerhand, nachdem Petrus etwas Wasser schüttete, alles nach drinnen verlegt, in die Räumlichkeiten und begrüßen da jetzt unterschiedlichste Vereine aus unserem Netzwerk, die uns quasi begleiten an dem Tag und Angebote vorhalten für Jung und Alt, vom Infostand bis hin zum Mitmachstand, Florales gestalten oder auch Kinderschminken und Basteln. 16 Jahre feiern wir jetzt quasi unseren Geburtstag jedes Jahr, egal an welchem Tag, auch an einem Sonntag. Und wir sind hier immer noch eine wunderbare Gemeinschaft mit Vereinen, alle unter einem Dach. Wir als BIVO Regio e.V. sind auch Koordinator des Hauses. Daneben haben wir noch den Regionalverband der Gartenfreunde, haben das DRK, den Kreisverband Schwangeren- und Suchtberatung im Haus. Der ambulante Hospizdienst ist mit unter unserem Dach, die künstliche Talentförderung, Neue Wege e.V. und die Maxi School als professionelle Nachhilfe. Sollte ich einen vergessen haben, findet man ihn im Flyer oder auf der Website.
2: Neben Seniorensport, Nachhilfe und Computern bietet das Mehrgenerationenhaus auch regelmäßige Treffen und Kurse an, von zum Beispiel Selbsthilfegruppen des DRK. Ein besonderer Tag in diesem Jahr ist dabei noch der 5. Dezember. Der internationale Tag des Ehrenamts soll auch in Wolfen helfen, ehrenamtliche Tätigkeiten zu ehren.
4: Ja, nachdem wir jetzt also dieses Stadtteilfest hoffentlich gut besucht über die Bühne bringen, haben wir bis Jahresende noch verschiedene Veranstaltungen in der Planung. Traditionell unser Literaturcafé immer am letzten Montag des Monats, wo regionale Autoren lesen. Und dazu gibt es natürlich passend Kaffee und Kuchen. Wir haben in Planung verschiedene kreative Angebote, die saisonal dann sind in Richtung Adventszeit, Weihnachtszeit. Und Vorträge im Bereich Gesundheit, Prävention und ja, fürs nächste Jahr planen wir auch einige neue Projekte. Da werden wir mal sehen müssen, ob unsere Ideen ankommen.
2: Auch für den weiteren Verlauf des Jahres und darüber hinaus ist schon einiges geplant.
4: Genau, ein wichtiger Punkt in diesem Jahr wird noch der 5. Dezember sein, der internationale Tag des Ehrenamts, den wir auch jährlich begehen. Zum einen, um in der Anerkennungsveranstaltung unseren Ehrenamtlichen hier im Haus zu danken. Und wie auch in den vergangenen Jahren haben wir wieder die Engagementkarte ausgerufen.

0: aufgerufen und noch ist Zeit, dass Vereine quasi Ehrenamtliche aus ihren Reihen nominieren können, um diese Auszeichnung zu erhalten. Engagementcard wird unterstützt von regionalen Unternehmen als kleines besonderes Dankeschön für besonderes Engagement hier in der Region.
1: Das Mehrgenerationenhaus Bitterfeld-Wolfen ist nun schon seit 16 Jahren Anlaufpunkt für Jung und Alt. Auch in Zukunft möchten die Vereine vor Ort Interessierten einen Anlaufpunkt für gemeinsames Beisammensein, Beratung und Unterstützung im Landkreis sein.

0: Hallo und herzlich willkommen zur neuesten Ausgabe von RBW Aktuell. Die Lutherstadt Wittenberg hat es beim bundesweiten Wettbewerb Top Bus Destination 2026 unter die drei besten Einsendungen in der Kategorie Stadt geschafft. Neben Bremerhaven und Essen ist Wittenberg damit für die Auszeichnung nominiert. Nun entscheidet eine Fachjury, welche der drei Städte den ersten Platz belegt. Der Gewinner wird am 6. Oktober 2026 in Berlin bekannt gegeben. Wittenberg verbindet seine Geschichte als Stadt der Reformation mit Angeboten für Reisegruppen. Buchbare Stadtführungen und Rundfahrten, Unterstützung bei der Gruppenplanung sowie öffentliche Parkmöglichkeiten für Reisebusse erleichtern die Organisation eines Besuches. Mit Top Bus Destination 2026 zeichnet der Bundesverband Deutscher Omnibusunternehmen erstmals besonders busfreundliche Reiseziele aus. Wie sieht eigentlich die Arbeitswelt von morgen aus und welche Möglichkeiten gibt es abseits des klassischen Studiums? Vergangene Woche konnten sich Jugendliche in Gräfenhainichen direkt mit regionalen Handwerksbetrieben austauschen und dabei auch Berufe kennenlernen, die viele vielleicht noch gar nicht auf den Schirm haben.
1: Abitur und dann Studium. Für viele Gymnasiasten scheint das der klassische Weg zu sein. Doch auch eine Ausbildung im Handwerk kann für Abiturienten interessante Perspektiven bieten. Genau dafür haben am Mittwoch am Paul-Gerhardt-Gymnasium in Gräfenhainichen 15 Unternehmen ihre Ausbildungs- und Karrieremöglichkeiten vorgestellt. Vom Schornsteinfeger über Kfz- und Elektroberufe bis hin zu Holzbau, Zahntechnik und Hörakustik. Die Schülerinnen und Schüler konnten sich direkt bei regionalen Unternehmen über Ausbildung und Karriere informieren. Die Berufsorientierung beginnt am Paul-Gerhardt-Gymnasium allerdings schon deutlich früher und zieht sich durch mehrere Klassenstufen.
2: Wir haben uns für das Berufswahlsiegel ja extra auch beworben und fangen in der 5. Klasse tatsächlich schon an, Berufsorientierung auch anzustreben. Da geht es über Traumberufe in der 5. Klasse. Dann machen wir einen Rundgang mit VR-Brillen über Berufswünsche in der 8. Klasse, begleiten ganz intensiv das Praktikum dann in der 9. Klasse, was ja auch vom Lehrplan her gefordert ist. In der 10. Klasse geht unsere Schule immer zur Vokatiummesse, sodass die Schüler also auch dort schon Möglichkeiten haben, sich zu entscheiden, in welche Richtung sie gerne gehen möchten. Und dann haben wir in der 11. Klasse tatsächlich ganz große Berufs- und Studienorientierungstage, 3 Stück am Tag oder in der Woche, wo es also darum geht, wirklich einmal auch an die Uni zu gehen und ein Schnupperstudium zu machen, aber halt auch, da haben wir auch dann noch eine andere Messe hier, wo also Firmen aus der Region kommen. Und das also zieht sich bei uns von 5 bis 12 im Grunde genommen durch, die Berufsorientierung.
1: Denn nicht alle Schülerinnen und Schüler wollen nach dem Abitur an eine Universität. Auch das Handwerk bietet Ausbildungswege, Weiterbildung und sogar duale Studiengänge.
2: Eine ganze Reihe von Schülern gibt, die auch während des Praktikums schon in das Handwerk hineinschnuppern. Und Handwerk hat ja auch Berufe, die, glaube ich, den Schülern gar nicht so bekannt sind und die sicherlich auch viele Interessen abbilden. Und deswegen bin ich sehr gespannt, wie es angenommen wird. Ich habe mich ja jetzt auch schon so ein bisschen umgeguckt. Es gibt ja auch viele Berufe, in denen halt auch ein duales Studium denkbar und möglich ist. Und das ist auch eine Richtung, die immer beliebter wird, weil die jungen Menschen natürlich gerne auch schnell Geld verdienen möchten und dieses duale Studium bietet da natürlich auch eine Option. Und ihnen einfach ihre Möglichkeiten zu zeigen, auch im Bereich Handwerk, ist wichtig. Und ich denke, wir alle brauchen ja Handwerk jeden Tag. Also.
1: Ein Beispiel dafür ist das Schornsteinfegerhandwerk. Der Beruf hat längst nicht mehr nur mit Kehrbesen und Schornsteinen zu tun.
3: Der Beruf umfasst einmal das traditionelle Handwerk, also das Schornsteinekehren, was auch teilweise noch schmutzig ist. Ja, aber auch sehr viel neue Technik, Messungen an Gas- und Ölheizungen. Unsere Lehrlinge, zweites Lehrjahr, die werden schon auf Wärmepumpen eingestellt, also dass der Service an Wärmepumpen durchgeführt werden kann. Das ist ja momentan das ganz große Problem in Deutschland, dass die reinen Fachleute fehlen. Ja, und also es geht mehr nachher in die Richtung Technik.
1: Und das Interesse am Handwerk wächst nach Angaben der Handwerkskammer. Gleichzeitig fehlt den Betrieben weiterhin Nachwuchs.
4: Wir haben seit 2, 3 Jahren steigende Zahlen an Auszubildenden im Kammerbezirk. Wir decken noch nicht den Bedarf unserer Betriebe, also das schaffen wir nicht, aber wir haben stetig wachsende Anfragen und Auszubildende im Kammerbezirk. Da gibt es sicherlich mehrere Gründe dafür. Ein Grund ist aus meiner Sicht KI. Bei jungen Leuten spricht sich rum, dass viele Berufe in der Verwaltung, wenn man so einen Bachelor macht, BWL oder sowas, dass das auch schnell durch KI ersetzbar ist. Ein Dach wird nicht durch KI gedeckt oder eine Heizung installiert. Also da hat man einen sicheren, festen Arbeitsplatz.
1: Für Landrat Christian Tiltsch ist eine Ausbildung deshalb nicht das Gegenmodell zum Studium. Vielmehr kann der praktische Weg auch später noch an die Hochschule führen.
5: Natürlich soll jeder, der ein Gymnasium besucht, auch studieren gehen können. Soll ja gar nicht irgendwie was festlegen. Aber manchmal ist ja der Weg über die Praxis gar nicht schlecht. Man kann wunderbar zum Beispiel erstmal den Maurer lernen und anschließend Bauingenieur studieren. Dann hat man einen ganz anderen Praxisbezug und kann vor allen Dingen auch gut eine Unternehmensnachfolge antreten. Und nicht jeder macht einen Einserabschnitt. Insofern ist auch das eine Perspektive, die wir hier einfach zeigen wollen. Es muss nicht jeder zum Studium gehen. Es gibt auch tolles Handwerk. Die Masse ist ganz, ganz vielfältig und wir brauchen natürlich im Alltag das Handwerk. Jeder geht zum Friseur, jeder hat mal ein kaputtes Auto, jeder hat mal was am Haus oder an der Wohnung. Überall wird es gebraucht und da gibt es Personalmangel.
1: Ob Ausbildung, duales Studium oder später die Übernahme eines eigenen Betriebs, die Berufsorientierungsveranstaltung soll zeigen, welche Möglichkeiten das Handwerk auch für Abiturienten bietet. Und für die Unternehmen geht es gleichzeitig darum, junge Menschen für Berufe zu gewinnen, in denen Nachwuchs dringend gebraucht wird.
0: Die Arbeitslosigkeit im Salzlandkreis ist im September 2026 gesunken. 8.113 Menschen waren arbeitslos gemeldet, 343 Personen weniger, also -4% als im August, aber 141 Personen bzw. 2% mehr als vor einem Jahr. Die Arbeitslosenquote betrug 9% und lag mit 0,4 Prozentpunkten unter dem Vormonatsniveau. Vor einem Jahr lag sie bei 8,8%. Im September sinkt die Arbeitslosigkeit traditionell. Viele junge Menschen starten nach ihrer Ausbildung ins Berufsleben. Nach der Urlaubszeit melden die Betriebe wieder mehr freie Stellen, heißt es aus der Arbeitsagentur. Die Zahl der offenen Stellen ist binnen eines Jahres um fast 10% gesunken. Deshalb kommt es jetzt umso mehr auf die Qualifikation an.
6: Die Wohnstättengenossenschaft Bitterfeld-Wolfen ist bald auch filmerisch auf den sozialen Medien unterwegs. In einer Zusammenarbeit zwischen der WSG und dem Regionalfernsehen RBB wird Erstere nun auch über Kurzvideos beworben. Doch alle

0: fängt immer mit einer Idee an. Damit man auch nicht aus der Zeit fällt, trafen sich die jungen Kollegen beider Unternehmen, um zusammenzutragen, was gerade wichtig, witzig und im Trend ist. Es ging um Memes, Popkultur und neue Technologien. Entstanden sind 12 Videoideen, anhand derer Drehbücher, Kamerapläne und Storyboards ausgearbeitet wurden. Aber jetzt fing der Spaß ja erst richtig an. In Wohnungen der BSG, unter strahlend blauem Himmel in Zauberland durchs Wasser und mit Hunden. Hier ist so einiges vor die Kamera gekommen und alle durften mit anpacken. Da kommt es auch schon einmal vor, dass der Vorstand der WSG in eine Mülltonne klettern oder man im Regen zelten muss. Der Spaß ging dabei aber natürlich nicht verloren.
1: Ja, also bei der WSG muss man irgendwie alles können, darf sich da nicht zieren.
2: Ja, es hat mir gut gefallen. Ich war 3-mal dabei, 1-mal glaube ich nicht. War mal was anderes, war lustig. Total toll.
3: Mir hat sehr Spaß gemacht. Der Regen hat mir auch nichts ausgemacht.
0: Die verschiedenen Clips konzentrierten sich auf Aspekte der Wohnungssuche und Gründe, sich eine neue Wohnung zu mieten. Ist man das lange Pendeln satt oder ist das Internet zu schlecht? Hier wurden zielgruppengerechte Probleme gefunden und angesprochen. In der Nachbearbeitung wurden die Videos dann noch auf Social Media Standards aufbereitet und geschnitten, um den guten Ideen der jungen Kollegen auch gerecht zu werden. Entstanden sind 12 Social-Media-Clips, die zeigen, warum die WSG Bitterfeld-Wolfen ein guter Partner für die eigene Wohnung ist.

0: Schon bald können Sie die Clips auf den verschiedenen Social-Media-Seiten der WSG Bitterfeld-Wolfen sehen. Bleiben Sie gespannt.
1: Der Salzlandkreis kann im Rahmen des Bundesprogramms Demokratie leben, Demokratie fördern, Vielfalt gestalten, Extremismus vorbeugen Projektmittel für das Jahr 2027 zur Verfügung stellen. Zur Umsetzung der Partnerschaft für Demokratie können Fördermittel an geeignete Projektträger ausgerichtet werden. Um die Umsetzung der Partnerschaft für Demokratie gestalten zu können, hat sich der Salzlandkreis entschieden, diese Interessenbekundung bis zum 30. Oktober zu starten. Weitere Informationen zur Austragsstellung erhalten Interessierte auf der Internetseite des Salzlandkreises unter dem Bundesprogramm Demokratie leben und beim Fachdienst für Jugend und Familie. Und das waren die aktuellen Nachrichten von RBW aktuell. Jetzt folgt noch das Wetter sowie die Meldungen aus der Region. Morgen begrüßt Sie meine Kollegin Zoe Müller. Bis dahin haben Sie eine schöne Zeit und auf Wiedersehen.
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0: Morgen wird es mit bis zu 19 Grad wieder kühler als an den Vortagen. Der Himmel bleibt überwiegend bewölkt, es ist jedoch nicht mit Regen zu rechnen. Dazu weht ein schwacher Nordwind. Das Wetter am Wochenende bleibt ähnlich, wobei vereinzelt die Sonne zu sehen ist.
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0: Klimawandel, komm, wir gehen in den Garten. Unter diesem Motto fand am 20. September der anhaltische Obst- und Umwelttag statt. In diesem Jahr wird die 27. Auflage dieses besonderen Tages gefeiert. Und es dreht sich alles um Klima, Natur und Umweltschutz. Die evangelische Auferstehungsgemeinde Dessau-Siedlung lud auf die Wiese vor der Kirche am Fischereiweg 43 ein.
1: Wir feiern jetzt zuerst eine Andacht zum 27. Anhaltischen Obst- und Umwelttag. Und danach haben wir so verschiedene Vereine und Angebote, zum Beispiel den Eine Welt-Laden hier in Dessau, dann den Heimatverein, dann haben wir die sogenannte Ein-Dollar-Brille, jetzt muss ich mal gucken, damit ich hier nichts vergesse, dann haben wir einen Vortrag Klimaanpassung im Kleingarten, da kommt das Motto her, komm, wir gehen in den Garten. Weil ich finde, dass der Garten ja auch so neu entdeckt wurde. Ne? Auch junge Menschen sagen, lasst uns einen Schrebergarten mieten oder so, jeweils höre ich das. Dann haben wir noch den Kinderzirkus Raxli Faxli und wir haben nachher um 16 Uhr ein Kindermusical. Wir haben noch mehrere Stände, wir haben eine Imkerin noch hier, jetzt muss ich mal gucken, ob wir alles haben. Wir haben auch einen Infostand vom UBA, wir haben die Bürgerinitiative Pro Elbe hier, wir haben einen Obstsortenbestimmer hier. Also es ist ein kunterbuntes Programm. Wir freuen uns auch sehr auf das Musical der evangelischen Grundschule. Da geht es um David und Goliath. Eine biblische Geschichte, die jeder kennt, hoffentlich.
0: Neben den zahlreichen regionalen Informations- und Verkaufsständen, darunter eine ortsansässige Imkerin mit frischem Honig, gab es auch einige Stände mit Produkten, die einen weiteren Weg hinter sich hatten. Doch das Besondere dabei war, alle Artikel stammen aus dem fairen Handel. Mit dem Umwelttag möchte man vor allem darauf aufmerksam machen, welche Folgen der Klimawandel hier in der Region und darüber hinaus mit sich bringt.
1: Ja, Klimawandel ist ja primär immer unter dem Aspekt, dass wie in diesem Sommer nicht ausreichend Regen ist, dass wir merken, dass sich sehr viel verschoben hat im klimatischen Befinden. Dass wir mit Dürreperioden rechnen müssen, dass die Flüsse nicht ausreichend Wasser haben und so weiter. Oder es gibt eben zu viel Wasser, zu viel Sonne, was auch immer. Und da merken wir ja sehr deutlich, da hat sich unheimlich was verschoben. Zumal, wenn ich mich an meine eigene Kindheit erinnere, war das wirklich tatsächlich anders. Und Klimawandel oder Klimakrise ist ja so ein Wort, was vieles sozusagen umfasst.
0: Auch für die Kirche ist der Klimawandel ein wichtiges Thema. Dabei geht es nicht nur um den Schutz unserer Umwelt, sondern auch um das gesellschaftliche Miteinander, das zunehmend auseinanderzubrechen droht. Deshalb ist es wichtig, wieder miteinander ins Gespräch zu kommen, einander zuzuhören und gemeinsam nach Lösungen zu suchen.
1: Wir sind in einem Klimawechsel, was die Natur, was die Schöpfung angeht, das ist das eine. Und hören heute Worte aus dem ersten Buch Mose im zweiten Kapitel, wo Gott uns Menschen in den Garten Eden pflanzt. Aber auf der anderen Seite merken wir auch einen deutlichen Klimawandel, der unser Miteinander begreift. Das ist also durchaus mit gemeint. Wir merken, dass wir jetzt auch nach der Wahl in Sachsen-Anhalt in einer ganz anderen Situation sind. Sehr viele Menschen sind, was ich sehr erstaunlich finde, sehr sprachlos geworden. Und wir sind natürlich sprachlos, was sozusagen die Wählerinnen und Wähler letztendlich, was der Wähler, Wählerinnenwille war. Aber ich merke, dass wir nicht ins Gespräch kommen. Und das meint auch Klimawandel im übertragenen Sinne, dass wir natürlich wieder für unser Klima sorgen müssen, für unser Miteinander, für unser gemeinsames am Tisch sitzen. Und natürlich können wir unterschiedliche Überzeugungen haben. Aber uns ist mitgegeben im Schöpfungsauftrag Gottes, dass wir diese Erde bebauen und bewahren sollen. Bebauen, das ist jetzt mal, sage ich jetzt mal, in der Landwirtschaft, im Garten und so weiter. Deshalb das ist ja unser kleines Paradies, der Garten, danach fragten Sie. Aber auf der anderen Seite, bewahren heißt auch bewahren unsere Gemeinschaft, unsere Schöpfungsgemeinschaft, unser Miteinander. Und dass da nicht plötzlich Gewalt und Misstrauen und so weiter obsiegen. Deshalb also ein umfassendes Thema, was uns durch das biblische Wort gegeben ist.
0: Die Gemeinde freut sich über die zahlreichen Besucher. Ein besonderer Dank galt allen, die mit selbstgebackenem Kuchen und tatkräftiger Unterstützung zum Gelingen des Festes beigetragen haben. Durch die vielen helfenden Hände wurde das Fest zu einem schönen und gelungenen Erlebnis. Der Obst- und Umwelttag bot Raum für Begegnungen und gute Gespräche. regte aber auch zum Nachdenken und zum Austausch über wichtige Themen an.
2: Wie kann man in eine neue Saison besser starten als direkt mit einem Derby? Die Dessauer Floorballer des PSV 90 empfingen zum ersten Spieltag der zweiten Floorball-Bundesliga Südost die USV Halle Saalebiber. Das Landesduell bringt immer richtig viel Spannung mit. In der vergangenen Saison zogen die Black Wolves in beiden Begegnungen den kürzeren und wollten nun endlich wieder gegen die Saalestädter punkten. 134 Zuschauer verfolgten das Sachsen-Anhalt-Derby und sahen gleich, dass die Gäste etwas besser in die Partie fanden. In der fünften Minute war es Jonas Knofe, der den ersten Treffer für die Hallenser erzielte. Nach 11 gespielten Minuten kam dann die Antwort der Hausherren. Lennox Düben kam über links außen und machte es alleine, der Ausgleich für die Black Wolves. Das Spiel blieb im Verlauf des ersten Drittels weiterhin spannend und unterhaltsam, aber Treffer gab es zunächst keine mehr. Im zweiten Durchgang brauchten die Jungs aus der Bauhausstadt dann keine 2 Minuten, um erstmals die Führung zu übernehmen. Lou Gensch nochmal rüber zu Jeremy Beil und der machte es. 2:1 für die Dessauer. In der sechsten Minute war es dann ein richtig schöner Treffer von Justin Düben, der die Black Wolves mit 3:1 in Front brachte. Die Saalebiber ließen sich aber nicht so leicht abschütteln. Erst Janosch Fuchs mit dem Anschlusstreffer und in der 19. Minute dann Bruno Mann, der wieder alles auf Anfang stellte. Mit dem Stand von 3:3 ging es also in den letzten Durchgang. Und wieder brauchten die Hausherren hier keine 2 Minuten bis zum Torerfolg. Maxim Kompera war es, der die Halle zum Jubeln brachte. Es sah sehr gut aus für die Hausherren. Zwar verpassten sie es, ihren Vorsprung auszubauen, dafür stand man hinten sicher. Die letzten Sekunden der Partie liefen bereits und alles sah nach einem Heimsieg der Black Wolves aus. 8 Sekunden vor Schluss nahm sich Hallenser Jonas Knofe nochmal ein Herz und probierte es aus der Distanz mit Erfolg. Der Ausgleich nur wenige Momente vor dem Ende. Bitter für die Black Wolves. Damit ging es also in die Verlängerung und ein Golden Goal entschied diese Begegnung. In der dritten Minute der Overtime war es dann Janosch Fuchs, der das Spiel für die Saalebiber entschied. Die Auswärtsfans konnten jubeln. 2 Punkte für Halle und nur einer für Dessau. Eine ärgerliche Niederlage für die Black Wolves, die im letzten Drittel nur wenige Sekunden von einem Sieg entfernt waren. Wertvollster Spieler bei den Gästen wurde Vincent Bachmann und auf der Seite der Hausherren Tom Schur. Christian Hoffmann, der neue Mann an der Seitenlinie der Dessauer Floorballer, kam nach der Partie vor unsere Kamera.
3: Na, im ersten Moment natürlich bedrückt die Stimmung, weil so eine Niederlage in Verlängerung tut natürlich weh. Aber da müssen wir uns größtenteils an die eigene Nase fassen, weil es sind unsere Fehler, die uns hier das Spiel heute gekostet hat und die 3 Punkte gekostet haben. Wenn wir unsere Fehler nicht machen, dann schießt Halle hier heute nicht viele Tore und dann gehen wir hier heute auch als Sieger raus. Müssen wir an uns arbeiten.
2: Der Cheftrainer, der zur neuen Saison das Amt von Sascha Marquardt übernommen hatte, blickt nun optimistisch auf die anstehenden Spiele. Am 3. Oktober geht es zum Pokalspiel beim UHC Elster. Am 10. Oktober müssen die Black Wolves auswärts in Thüringen beim FC Rennsteig Avalanche ran. Das nächste Heimspiel wird dann am 24.10. um 18 Uhr in der Sporthalle in Kochstedt ausgetragen. Dann trifft man auf den UHC Döbeln.
4: Am 20. September wurde im Mehrgenerationenhaus in Bitterfeld-Wolfen groß gefeiert. Anlässlich des 16. Geburtstages des Hauses, Tag der Generationen und Weltkindertag hat das Haus ein Fest für Groß und Klein geboten. Von Zauberei und Kinderballett über Hüpfburg und Kugelbahn bis hin zu Mitmachangeboten wurde ein besonderer Tag ermöglicht.
5: Also das Mehrgenerationenhaus hier in Bitterfeld-Wolfen, insbesondere natürlich in Wolfen, ist ein Gewinn für die Stadt Bitterfeld-Wolfen, hat sich über viele Jahre entwickelt, aber ist natürlich auch grundsätzlich treu geblieben, dass die Generationen hier einen Ort finden, wo man miteinander ins Gespräch kommen kann, wo verschiedene Vereine ansässig sind und wo vor allen Dingen eben Aktionen und Initiativen wie die Nachbarschaftshilfe oder die Alltagshelfer etabliert sind und insofern in die gesamte Stadtgesellschaft strahlen.
4: Das Mehrgenerationenhaus Bitterfeld-Wolfen ermöglicht Bürgern jedes Alters und unterschiedlichster Herkunft lebenslanges Lernen, umfangreiche Beratung und aktive Unterstützung.
6: Ja, auch heute am 20. September feiern wir wieder unseren MDH-Geburtstag. Zum Tag der Generationen haben wir wieder ein kleines Stadtteilfest organisiert. Vom schlechten Wetter lassen wir uns nicht abbringen. Wir haben kurzerhand, nachdem Petrus etwas Wasser schüttete, alles nach drinnen verlegt, in die Räumlichkeiten und begrüßen da jetzt unterschiedlichste Vereine aus unserem Netzwerk, die uns quasi begleiten an dem Tag und Angebote vorhalten für Jung und Alt, vom Infostand bis hin zum Mitmachstand, Florales gestalten oder auch Kinderschminken und Basteln. 16 Jahre feiern wir jetzt quasi unseren Geburtstag jedes Jahr, egal an welchem Tag, auch an einem Sonntag. Und wir sind hier immer noch eine wunderbare Gemeinschaft mit Vereinen, alle unter einem Dach. Wir als BIWO Regio e.V. sind auch Koordinator des Hauses. Daneben haben wir noch den Regionalverband der Gartenfreunde, haben das DRK, den Kreisverband Schwangeren- und Suchtberatung im Haus. Der ambulante Hospizdienst ist mit unter unserem Dach, die künstliche Talentförderung, Neue Wege e.V. und die Maxi School als professionelle Nachhilfe. Sollte ich einen vergessen haben, findet man ihn im Flyer oder auf der Website.
4: Neben Seniorensport, Nachhilfe und Computern bietet das Mehrgenerationenhaus auch regelmäßige Treffen und Kurse an, von zum Beispiel Selbsthilfegruppen des DRK. Ein besonderer Tag in diesem Jahr ist dabei noch der 5. Dezember. Der internationale Tag des Ehrenamts soll auch in Wolfen helfen, ehrenamtliche Tätigkeiten zu ehren.
6: Ja, nachdem wir jetzt also dieses Stadtteilfest hoffentlich gut und gut besucht über die Bühne bringen, haben wir bis Jahresende noch verschiedene Veranstaltungen in der Planung. Traditionell unser Literaturcafé immer am letzten Montag des Monats, wo regionale Autoren lesen. Und dazu gibt es natürlich passend Kaffee und Kuchen. Wir haben in Planung verschiedene kreative Angebote, die saisonal dann sind in Richtung Adventszeit, Weihnachtszeit. Und Vorträge im Bereich Gesundheit, Prävention. Und ja, fürs nächste Jahr planen wir auch einige neue Projekte. Da werden wir mal sehen müssen, ob unsere Ideen ankommen.
4: Auch für den weiteren Verlauf des Jahres und darüber hinaus ist schon einiges geplant.
6: Genau, ein wichtiger Punkt in diesem Jahr wird noch der 5. Dezember sein, der internationale Tag des Ehrenamts, den wir auch jährlich begehen. Zum einen, um in der Anerkennungsveranstaltung unseren Ehrenamtlichen hier im Haus zu danken. Und wie auch in den vergangenen Jahren haben wir wieder die Engagementcard ausgerufen. Und noch ist Zeit, dass Vereine quasi Ehrenamtliche aus ihren Reihen nominieren können, um diese Auszeichnung zu erhalten. Engagementcard wird unterstützt von regionalen Unternehmen. Als kleines besonderes Dankeschön für besonderes Engagement hier in der Region.
4: Das Mehrgenerationenhaus Bitterfeld-Wolfen ist nun schon seit 16 Jahren Anlaufpunkt für Jung und Alt. Auch in Zukunft möchten die Vereine vor Ort Interessierten einen Anlaufpunkt für gemeinsames Beisammensein, Beratung und Unterstützung im Landkreis sein.

0: Hallo und herzlich willkommen zur neuesten Ausgabe von RBW Aktuell. Die Lutherstadt Wittenberg hat es beim bundesweiten Wettbewerb Top Bus Destination 2026 unter die drei besten Einsendungen in der Kategorie Stadt geschafft. Neben Bremerhaven und Essen ist Wittenberg damit für die Auszeichnung nominiert. Nun entscheidet eine Fachjury, welche der drei Städte den ersten Platz belegt. Der Gewinner wird am 6. Oktober 2026 in Berlin bekannt gegeben. Wittenberg verbindet seine Geschichte als Stadt der Reformation mit Angeboten für Reisegruppen. Buchbare Stadtführungen und Rundfahrten, Unterstützung bei der Gruppenplanung sowie öffentliche Parkmöglichkeiten für Reisebusse erleichtern die Organisation eines Besuches. Mit Top Bus Destination 2026 zeichnet der Bundesverband Deutscher Omnibusunternehmen erstmals besonders busfreundliche Reiseziele aus. Wie sieht eigentlich die Arbeitswelt von morgen aus und welche Möglichkeiten gibt es abseits des klassischen Studiums? Vergangene Woche konnten sich Jugendliche in Gräfenhainichen direkt mit regionalen Handwerksbetrieben austauschen und dabei auch Berufe kennenlernen, die viele vielleicht noch gar nicht auf den Schirm haben.
1: Abitur und dann Studium. Für viele Gymnasiasten scheint das der klassische Weg zu sein. Doch auch eine Ausbildung im Handwerk kann für Abiturienten interessante Perspektiven bieten. Genau dafür haben am Mittwoch am Paul-Gerhardt-Gymnasium in Gräfenhainichen 15 Unternehmen ihre Ausbildungs- und Karrieremöglichkeiten vorgestellt. Vom Schornsteinfeger über Kfz- und Elektroberufe bis hin zu Holz, Bau, Zahntechnik und Hörakustik. Die Schülerinnen und Schüler konnten sich direkt bei regionalen Unternehmen über Ausbildung und Karriere informieren. Die Berufsorientierung beginnt am Paul-Gerhardt-Gymnasium allerdings schon deutlich früher und zieht sich durch mehrere Klassenstufen.
2: Wir haben uns für das Berufswahlsiegel ja extra auch beworben und fangen in der 5. Klasse tatsächlich schon an, Berufsorientierung auch anzustreben. Da geht es über Traumberufe in der 5. Klasse. Dann machen wir einen Rundgang mit VR-Brillen über Berufswünsche in der 8. Klasse, begleiten ganz intensiv das Praktikum dann in der 9. Klasse, was ja auch vom Lehrplan her gefordert ist. In der 10. Klasse geht unsere Schule immer zur Vokatiummesse, sodass die Schüler also auch dort schon Möglichkeiten haben, sich zu entscheiden, in welche Richtung sie gerne gehen möchten. Und dann haben wir in der 11. Klasse tatsächlich ganz große Berufs- und Studienorientierungstage, 3 Stück am Tag oder in der Woche, wo es also darum geht, wirklich einmal auch an die Uni zu gehen und ein Schnupperstudium zu machen, aber halt auch, da haben wir auch dann noch eine andere Messe hier, wo also Firmen aus der Region kommen und das also zieht sich bei uns von

0: 5 bis 12 im Grunde genommen durch die Berufsorientierung.
1: Denn nicht alle Schülerinnen und Schüler wollen nach dem Abitur an eine Universität. Auch das Handwerk bietet Ausbildungswege, Weiterbildung und sogar duale Studiengänge.
0: Eine ganze Reihe von Schülern gibt, die auch während des Praktikums schon in das Handwerk hineinschnuppern. Und Handwerk hat ja auch Berufe, die, glaube ich, den Schülern gar nicht so bekannt sind und die sicherlich auch viele Interessen abbilden. Und deswegen bin ich sehr gespannt, wie es angenommen wird. Ich habe mich ja jetzt auch schon so ein bisschen umgeguckt. Es gibt ja auch viele Berufe, in denen halt auch ein duales Studium denkbar und möglich ist. Und das ist auch eine Richtung, die immer beliebter wird, weil die jungen Menschen natürlich gerne auch schnell Geld verdienen möchten und dieses duale Studium bietet da natürlich auch eine Option. Und ihnen einfach ihre Möglichkeiten zu zeigen, auch im Bereich Handwerk, ist wichtig. Und ich denke, wir alle brauchen ja Handwerk jeden Tag. Also.
1: Ein Beispiel dafür ist das Schornsteinfegerhandwerk. Der Beruf hat längst nicht mehr nur mit Kehrbesen und Schornsteinen zu tun.
2: Der Beruf umfasst einmal das traditionelle Handwerk, also das Schornsteinekehren, was auch teilweise noch schmutzig ist. Ja, aber auch sehr viel neue Technik, Messung an Gas- und Ölheizung. Unsere Lehrlinge, zweites Lehrjahr, die werden schon auf Wärmepumpen eingestellt, also dass der Service an Wärmepumpen durchgeführt werden kann. Das ist ja momentan das ganz große Problem in Deutschland, dass die reinen Fachleute fehlen. Ja, und also es geht mehr nachher in die Richtung Technik.
1: Und das Interesse am Handwerk wächst nach Angaben der Handwerkskammer. Gleichzeitig fehlt den Betrieben weiterhin Nachwuchs.
3: Wir haben seit 2-3 Jahren steigende Zahlen an Auszubildenden im Kammerbezirk. Wir decken noch nicht den Bedarf unserer Betriebe, also das schaffen wir nicht, aber wir haben stetig wachsende Anfragen und Auszubildende im Kammerbezirk. Da gibt es sicherlich mehrere Gründe dafür. Ein Grund ist aus meiner Sicht KI. Bei jungen Leuten spricht sich rum, dass viele Berufe in der Verwaltung, wenn man so einen Bachelor macht, BWL oder sowas, dass das auch schnell durch KI ersetzbar ist. Ein Dach wird nicht durch KI gedeckt oder eine Heizung installiert. Also da hat man einen sicheren, festen Arbeitsplatz.
1: Für Landrat Christian Tilsch ist eine Ausbildung deshalb nicht das Gegenmodell zum Studium. Vielmehr kann der praktische Weg auch später noch an die Hochschule führen.
4: Natürlich soll jeder, der ein Gymnasium besucht, auch studieren gehen können. Das ist, soll ja gar nicht irgendwie was festlegen. Aber manchmal ist ja der Weg über die Praxis gar nicht schlecht. Man kann wunderbar zum Beispiel erstmal den Maurer lernen und anschließend Bauingenieur studieren. Dann hat man einen ganz anderen Praxisbezug und kann vor allen Dingen auch gut eine Unternehmensnachfolge antreten. Und nicht jeder macht einen Einserabschnitt. Insofern ist auch das eine Perspektive, die wir hier einfach zeigen wollen. Es muss nicht jeder zum Studium gehen. Es gibt auch tolles Handwerk. Die Masse ist ganz, ganz vielfältig und wir brauchen natürlich im Alltag das Handwerk. Jeder geht zum Friseur, jeder hat mal ein kaputtes Auto, jeder hat mal was am Haus oder an der Wohnung. Überall wird es gebraucht und da gibt es Personalmangel.
1: Ob Ausbildung, duales Studium oder später die Übernahme eines eigenen Betriebs, die Berufsorientierungsveranstaltung soll zeigen, welche Möglichkeiten das Handwerk auch für Abiturienten bietet. Und für die Unternehmen geht es gleichzeitig darum, junge Menschen für Berufe zu gewinnen, in denen Nachwuchs dringend gebraucht wird.
5: Die Arbeitslosigkeit im Salzlandkreis ist im September 2026 gesunken. 8.113 Menschen waren arbeitslos gemeldet, 343 Personen weniger, also -4% als im August, aber 141 Personen bzw. 2% mehr als vor einem Jahr. Die Arbeitslosenquote betrug 9% und lag mit 0,4 Prozentpunkten unter dem Vormonatsniveau. Vor einem Jahr lag sie bei 8,8%. Im September sinkt die Arbeitslosigkeit traditionell. Viele junge Menschen starten nach ihrer Ausbildung ins Berufsleben. Nach der Urlaubszeit melden die Betriebe wieder mehr freie Stellen, heißt es aus der Arbeitsagentur. Die Zahl der offenen Stellen ist binnen eines Jahres um fast 10% gesunken. Deshalb kommt es jetzt umso mehr auf die Qualifikation an.
6: Die Wohnstättengenossenschaft Bitterfeld-Wolfen ist bald auch filmerisch auf den sozialen Medien unterwegs. In einer Zusammenarbeit zwischen der WSG und dem Regionalfernsehen RBB wird Erstere nun auch über Kurzvideos beworben. Doch alles fängt immer mit einer Idee an. Damit man auch nicht aus der Zeit fällt, trafen sich die jungen Kollegen beider Unternehmen, um zusammenzutragen, was gerade wichtig, witzig und im Trend ist. Es ging um Memes, Popkultur und neue Technologien. Entstanden sind 12 Videoideen, anhand derer Drehbücher, Kamerapläne und Storyboards ausgearbeitet wurden. Aber jetzt fing der Spaß ja erst richtig an. In Wohnungen der BSG. Unter strahlend blauem Himmel. Zauberland durchs Wasser und mit Hunden. Hier ist so einiges vor die Kamera gekommen und alle durften mit anpacken. Da kommt es auch schon einmal vor, dass der Vorstand der WSG in eine Mülltonne klettern oder man im Regen zelten muss. Der Spaß ging dabei aber natürlich nicht verloren.
7: Ja, also bei der WSG muss man irgendwie alles können, darf sich da nicht zieren.
8: Ja, es hat mir gut gefallen. Ich war 3-mal dabei, 1-mal glaube ich nicht. War mal was anderes. War lustig, total toll.
9: Mir hat es sehr Spaß gemacht, der Regen hat mir auch nichts ausgemacht.
6: Die verschiedenen Clips konzentrierten sich auf Aspekte der Wohnungssuche und Gründe, sich eine neue Wohnung zu mieten. Ist man das lange Pendeln satt oder ist das Internet zu schlecht? Hier wurden zielgruppengerechte Probleme gefunden und angesprochen. In der Nachbearbeitung wurden die Videos dann noch auf Social Media Standards aufbereitet und geschnitten, um den guten Ideen der jungen Kollegen auch gerecht zu werden. Entstanden sind 12 Social-Media-Clips, die zeigen, warum die WSG Bitterfeld-Wolfen ein guter Partner für die eigene Wohnung ist.

0: Schon bald können Sie die Clips auf den verschiedenen Social-Media-Seiten der BSG Bitterfeld-Wolfen sehen. Bleiben Sie gespannt.
1: Der Salzlandkreis kann im Rahmen des Bundesprogramms Demokratie leben, Demokratie fördern, Vielfalt gestalten, Extremismus vorbeugen. Projektmittel für das Jahr 2027 zur Verfügung stellen. Zur Umsetzung der Partnerschaft für Demokratie können Fördermittel an geeignete Projektträger ausgerichtet werden. Um die Umsetzung der Partnerschaft für Demokratie gestalten zu können, hat sich der Salzlandkreis entschieden, diese Interessenbekundung bis zum 30. Oktober zu starten. Weitere Informationen zur Austragstellung erhalten Interessierte auf der Internetseite des Salzlandkreises unter dem Bundesprogramm Demokratie leben und beim Fachdienst für Jugend und Familie. Und das waren die aktuellen Nachrichten von RBW aktuell. Jetzt folgt noch das Wetter sowie die Meldungen aus der Region. Morgen begrüßt Sie meine Kollegin Zoe Müller. Bis dahin haben Sie eine schöne Zeit und auf Wiedersehen.
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3: Morgen wird es mit bis zu 19 Grad wieder kühler als an den Vortagen. Der Himmel bleibt überwiegend bewölkt, es ist jedoch nicht mit Regen zu rechnen. Dazu weht ein schwacher Nordwind. Das Wetter am Wochenende bleibt ähnlich, wobei vereinzelt die Sonne zu sehen ist.
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0: Klimawandel, komm, wir gehen in den Garten. Unter diesem Motto fand am 20. September der anhaltische Obst- und Umwelttag statt. In diesem Jahr wird die 27. Auflage dieses besonderen Tages gefeiert. Und es dreht sich alles um Klima, Natur und Umweltschutz. Die evangelische Auferstehungsgemeinde Dessau-Siedlung lud auf die Wiese vor der Kirche am Fischereiweg 43 ein.
1: Wir feiern jetzt zuerst eine Andacht zum 27. Anhaltischen Obst- und Umwelttag. Und danach haben wir so verschiedene Vereine und Angebote, zum Beispiel den Eine Welt-Laden hier in Dessau, dann den Heimatverein, dann haben wir die sogenannte Ein-Dollar-Brille, jetzt muss ich mal gucken, damit ich hier nichts vergesse. Dann haben wir einen Vortrag Klimaanpassung im Kleingarten, da kommt das Motto her, komm, wir gehen in den Garten. Weil ich finde, dass der Garten ja auch so neu entdeckt wurde. Ne? Auch junge Menschen sagen, lasst uns einen Schrebergarten mieten oder so, jeweils höre ich das. Dann haben wir noch den Kinderzirkus Raxli Faxli und wir haben nachher um 16 Uhr ein Kindermusical. Wir haben noch mehrere Stände, wir haben eine Imkerin noch hier, jetzt muss ich mal gucken, ob wir alles haben. Wir haben auch einen Infostand vom UBA, wir haben die Bürgerinitiative Pro Elbe hier, wir haben einen Obstsortenbestimmer hier. Also es ist ein kunterbuntes Programm. Wir freuen uns auch sehr auf das Musical der evangelischen Grundschule. Da geht es um David und Goliath. Eine biblische Geschichte, die jeder kennt, hoffentlich.
0: Neben den zahlreichen regionalen Informations- und Verkaufsständen, darunter eine ortsansässige Imkerin mit frischem Honig, gab es auch einige Stände mit Produkten, die einen weiteren Weg hinter sich hatten. Doch das Besondere dabei war, alle Artikel stammen aus dem fairen Handel. Mit dem Umwelttag möchte man vor allem darauf aufmerksam machen, welche Folgen der Klimawandel hier in der Region und darüber hinaus mit sich bringt.
1: Ja, Klimawandel ist ja verstehen wir primär immer unter dem Aspekt, dass wie in diesem Sommer nicht ausreichend Regen ist, wir merken, dass sich sehr viel verschoben hat im klimatischen Befinden. Dass wir mit Dürreperioden rechnen müssen, dass die Flüsse nicht ausreichend Wasser haben und so weiter. Oder es gibt eben zu viel Wasser, zu viel Sonne, was auch immer. Und dann merken wir ja sehr deutlich, da hat sich unheimlich was verschoben. Zumal, wenn ich mich an meine eigene Kindheit erinnere, war das wirklich tatsächlich anders. Und Klimawandel oder Klimakrise ist ja so ein Wort, was vieles sozusagen umfasst.
0: Auch für die Kirche ist der Klimawandel ein wichtiges Thema. Dabei geht es nicht nur um den Schutz unserer Umwelt, sondern auch um das gesellschaftliche Miteinander, das zunehmend auseinanderzubrechen droht. Deshalb ist es wichtig, wieder miteinander ins Gespräch zu kommen, einander zuzuhören und gemeinsam nach Lösungen zu suchen.
1: Wir sind in einem Klimawechsel, was die Natur, was die Schöpfung angeht, das ist das eine.

0: Aber ich merke, dass wir nicht ins Gespräch kommen. Und das meint auch Klimawandel im übertragenen Sinne, dass wir natürlich wieder für unser Klima sorgen müssen, für unser Miteinander, für unser gemeinsames am Tisch sitzen. Und natürlich können wir unterschiedliche Überzeugungen haben. Aber uns ist mitgegeben im Schöpfungsauftrag Gottes, dass wir diese Erde bebauen und bewahren sollen. Bebauen, das ist jetzt mal, sage ich jetzt mal, in der Landwirtschaft, im Garten und so weiter. Deshalb dieses, das ist ja unser kleines Paradies, der Garten, danach fragten Sie. Aber auf der anderen Seite, bewahren heißt auch bewahren unsere Gemeinschaft, unsere Schöpfungsgemeinschaft, unser Miteinander. Und dass da nicht plötzlich Gewalt und Misstrauen und so weiter obsiegen. Deshalb also ein umfassendes Thema, was uns durch das biblische Wort gegeben ist.
1: Die Gemeinde freut sich über die zahlreichen Besucher. Ein besonderer Dank galt allen, die mit selbstgebackenem Kuchen und tatkräftiger Unterstützung zum Gelingen des Festes beigetragen haben. Durch die vielen helfenden Hände wurde das Fest zu einem schönen und gelungenen Erlebnis. Der Obst- und Umwelttag bot Raum für Begegnungen und gute Gespräche, regte aber auch zum Nachdenken und zum Austausch über wichtige Themen an.
2: Wie kann man in eine neue Saison besser starten als direkt mit einem Derby? Die Dessauer Floorballer des PSV 90 empfingen zum ersten Spieltag der zweiten Floorball-Bundesliga Südost die USV Halle Saalebiber. Das Landesduell bringt immer richtig viel Spannung mit. In der vergangenen Saison zogen die Black Wolves in beiden Begegnungen den kürzeren und wollten nun endlich wieder gegen die Saalestädter punkten. 134 Zuschauer verfolgten das Sachsen-Anhalt-Derby und sahen gleich, dass die Gäste etwas besser in die Partie fanden. In der fünften Minute war es Jonas Knofe, der den ersten Treffer für die Hallenser erzielte. Nach 11 gespielten Minuten kam dann die Antwort der Hausherren. Lennox Düben kam über links außen und machte es alleine, der Ausgleich für die Black Wolves. Das Spiel blieb im Verlauf des ersten Drittels weiterhin spannend und unterhaltsam, aber Treffer gab es zunächst keine mehr. Im zweiten Durchgang brauchten die Jungs aus der Bauhausstadt dann keine 2 Minuten, um erstmals die Führung zu übernehmen. Lou Gensch nochmal rüber zu Jeremy Beil und der machte es. 2:1 für die Dessauer. In der sechsten Minute war es dann ein richtig schöner Treffer von Justin Düben, der die Black Wolves mit 3:1 in Front brachte. Die Saalebiber ließen sich aber nicht so leicht abschütteln. Erst Janosch Fuchs mit dem Anschlusstreffer und in der 19. Minute dann Bruno Mann, der wieder alles auf Anfang stellte. Mit dem Stand von 3:3 ging es also in den letzten Durchgang. Und wieder brauchten die Hausherren hier keine 2 Minuten bis zum Torerfolg. Maxim Compera war es, der die Halle zum Jubeln brachte. Es sah sehr gut aus für die Hausherren. Zwar verpassten sie es, ihren Vorsprung auszubauen, dafür stand man hinten sicher. Die letzten Sekunden der Partie liefen bereits und alles sah nach einem Heimsieg der Black Wolves aus. 8 Sekunden vor Schluss nahm sich Hallenser Jonas Knofe nochmal ein Herz und probierte es aus der Distanz mit Erfolg. Der Ausgleich nur wenige Momente vor dem Ende. Bitter für die Black Wolves. Damit ging es also in die Verlängerung und ein Golden Goal entschied diese Begegnung. In der dritten Minute der Overtime war es dann Janosch Fuchs, der das Spiel für die Saalebiber entschied. Die Auswärtsfans konnten jubeln. 2 Punkte für Halle und nur einer für Dessau. Eine ärgerliche Niederlage für die Black Wolves, die im letzten Drittel nur wenige Sekunden von einem Sieg entfernt waren. Wertvollster Spieler bei den Gästen wurde Vincent Bachmann und auf der Seite der Hausherren Tom Schur. Christian Hoffmann, der neue Mann an der Seitenlinie der Dessauer Floorballer, kam nach der Partie vor unsere Kamera.
3: Na, im ersten Moment natürlich bedrückt die Stimmung, weil so eine Niederlage in Verlängerung tut natürlich weh. Aber da müssen wir uns größtenteils an die eigene Nase fassen, weil es sind unsere Fehler, die uns hier das Spiel heute gekostet hat und die 3 Punkte gekostet haben. Wenn wir unsere Fehler nicht machen, dann schießt Halle hier heute nicht viele Tore und dann gehen wir hier heute auch als Sieger raus. Müssen wir an uns arbeiten.
2: Der Cheftrainer, der zur neuen Saison das Amt von Sascha Marquardt übernommen hatte, blickt nun optimistisch auf die anstehenden Spiele. Am 3. Oktober geht es zum Pokalspiel

0: beim UHC Elster. Am 10. Oktober müssen die Black Wolves auswärts in Thüringen beim FC Rennsteig Avalanche ran. Das nächste Heimspiel wird dann am 24.10. um 18 Uhr in der Sporthalle in Kochstedt ausgetragen. Dann trifft man auf den UHC Döbeln.
1: Am 20. September wurde im Mehrgenerationenhaus in Bitterfeld-Wolfen groß gefeiert. Anlässlich des 16. Geburtstages des Hauses, Tag der Generationen und Weltkindertag hat das Haus ein Fest für Groß und Klein geboten. Von Zauberei und Kinderballett über Hüpfburg und Kugelbahn bis hin zu Mitmachangeboten wurde ein besonderer Tag ermöglicht.
2: Also das Mehrgenerationenhaus hier in Bitterfeld-Wolfen, insbesondere natürlich in Wolfen, ist ein Gewinn für die Stadt Bitterfeld-Wolfen, hat sich über viele Jahre entwickelt, aber ist natürlich auch grundsätzlich treu geblieben, dass die Generationen hier einen Ort finden, wo man miteinander ins Gespräch kommen kann, wo verschiedene Vereine ansässig sind und wo vor allen Dingen eben Aktionen und Initiativen wie die Nachbarschaftshilfe oder die Alltagshelfer etabliert sind und insofern in die gesamte Stadtgesellschaft strahlen.
1: Das Mehrgenerationenhaus Bitterfeld-Wolfen ermöglicht Bürgern jedes Alters und unterschiedlichster Herkunft lebenslanges Lernen, umfangreiche Beratung und aktive Unterstützung.
3: Ja, auch heute am 20. September feiern wir wieder unseren MDH-Geburtstag. Zum Tag der Generationen haben wir wieder ein kleines Stadtteilfest organisiert. Vom schlechten Wetter lassen wir uns nicht abbringen. Wir haben kurzerhand, nachdem Petrus etwas Wasser schüttete, alles nach drinnen verlegt, in die Räumlichkeiten und begrüßen da jetzt unterschiedlichste Vereine aus unserem Netzwerk, die uns quasi begleiten an dem Tag und Angebote vorhalten für Jung und Alt, vom Infostand bis hin zum Mitmachstand, Florales gestalten oder auch Kinderschminken und Basteln. 16 Jahre feiern wir jetzt quasi unseren Geburtstag jedes Jahr, egal an welchem Tag, auch an einem Sonntag. Und wir sind hier immer noch eine wunderbare Gemeinschaft mit Vereinen, alle unter einem Dach. Wir als BIWO Regio e.V. sind auch Koordinator des Hauses. Daneben haben wir noch den Regionalverband der Gartenfreunde, haben das DRK, den Kreisverband Schwangeren- und Suchtberatung im Haus. Der ambulante Hospizdienst ist mit unter unserem Dach, die künstlerische Talentförderung, Neue Wege e.V. und die Maxi School als professionelle Nachhilfe. Sollte ich einen vergessen haben, findet man ihn im Flyer oder auf der Website.
1: Neben Seniorensport, Nachhilfe und Computern bietet das Mehrgenerationenhaus auch regelmäßige Treffen und Kurse an, von zum Beispiel Selbsthilfegruppen des DRK. Ein besonderer Tag in diesem Jahr ist dabei noch der 5. Dezember. Der internationale Tag des Ehrenamts soll auch in Wolfen helfen, ehrenamtliche Tätigkeiten zu ehren.
3: Ja, nachdem wir jetzt also dieses Stadtteilfest hoffentlich gut und gut besucht über die Bühne bringen, haben wir bis Jahresende noch verschiedene Veranstaltungen in der Planung. Traditionell unser Literaturcafé immer am letzten Montag des Monats, wo regionale Autoren lesen. Und dazu gibt es natürlich passend Kaffee und Kuchen. Wir haben in Planung verschiedene kreative Angebote, die saisonal dann sind in Richtung Adventszeit, Weihnachtszeit und Vorträge im Bereich Gesundheit, Prävention. Und ja, fürs nächste Jahr planen wir auch einige neue Projekte. Da werden wir mal sehen müssen, ob unsere Ideen ankommen.
1: Auch für den weiteren Verlauf des Jahres und darüber hinaus ist schon einiges geplant.
3: Genau, ein wichtiger Punkt in diesem Jahr wird noch der 5. Dezember sein, der internationale Tag des Ehrenamts, den wir auch jährlich begehen. Zum einen, um in der Anerkennungsveranstaltung unseren Ehrenamtlichen hier im Haus zu danken. Und wie auch in den vergangenen Jahren haben wir wieder die Engagementcard ausgerufen und noch ist Zeit, dass Vereine quasi Ehrenamtliche aus ihren Reihen nominieren können, um diese Auszeichnung zu erhalten. Engagementcard wird unterstützt von regionalen Unternehmen als kleines besonderes Dankeschön für besonderes Engagement hier in der Region.
1: Das Mehrgenerationenhaus Bitterfeld-Wolfen ist nun schon seit 16 Jahren Anlaufpunkt für Jung und Alt. Auch in Zukunft möchten die Vereine vor Ort Interessierten einen Anlaufpunkt für gemeinsames Beisammensein, Beratung und Unterstützung im Landkreis sein.

0: Hallo und herzlich willkommen zur neuesten Ausgabe von RBW Aktuell. Die Lutherstadt Wittenberg hat es beim bundesweiten Wettbewerb Top-Bus-Destination 2026 unter die drei besten Einsendungen in der Kategorie Stadt geschafft. Neben Bremerhaven und Essen ist Wittenberg damit für die Auszeichnung nominiert. Nun entscheidet eine Fachjury, welche der drei Städte den ersten Platz belegt. Der Gewinner wird am 6. Oktober 2026 in Berlin bekannt gegeben. Wittenberg verbindet seine Geschichte als Stadt der Reformation mit Angeboten für Reisegruppen. Buchbare Stadtführungen und Rundfahrten, Unterstützung bei der Gruppenplanung sowie öffentliche Parkmöglichkeiten für Reisebusse erleichtern die Organisation eines Besuches. Mit Top-Bus-Destination 2026 zeichnet der Bundesverband Deutscher Omnibusunternehmen erstmals besonders busfreundliche Reiseziele aus. Wie sieht eigentlich die Arbeitswelt von morgen aus und welche Möglichkeiten gibt es abseits des klassischen Studiums? Vergangene Woche konnten sich Jugendliche in Gräfenhainichen direkt mit regionalen Handwerksbetrieben austauschen und dabei auch Berufe kennenlernen, die viele vielleicht noch gar nicht auf den Schirm haben.
1: Abitur und dann Studium. Für viele Gymnasiasten scheint das der klassische Weg zu sein. Doch auch eine Ausbildung im Handwerk kann für Abiturienten interessante Perspektiven bieten. Genau dafür haben am Mittwoch am Paul-Gerhardt-Gymnasium in Gräfenhainichen 15 Unternehmen ihre Ausbildungs- und Karrieremöglichkeiten vorgestellt. Vom Schornsteinfeger über Kfz- und Elektroberufe bis hin zu Holzbau, Zahntechnik und Hörakustik. Die Schülerinnen und Schüler konnten sich direkt bei regionalen Unternehmen über Ausbildung und Karriere informieren. Die Berufsorientierung beginnt am Paul-Gerhardt-Gymnasium allerdings schon deutlich früher und zieht sich durch mehrere Klassenstufen.
2: Haben uns für das Berufswahlsiegel ja extra auch beworben und fangen in der 5. Klasse tatsächlich schon an, Berufsorientierung auch anzustreben. Da geht es über Traumberufe in der 5. Klasse. Dann machen wir einen Rundgang mit VR-Brillen über Berufswünsche in der 8. Klasse, begleiten ganz intensiv das Praktikum dann in der 9. Klasse, was ja auch vom Lehrplan her gefordert ist. In der 10. Klasse geht unsere Schule immer zur Vokatiummesse, sodass die Schüler also auch dort schon Möglichkeiten haben, sich zu entscheiden, in welche Richtung sie gerne gehen möchten. Und dann haben wir in der 11. Klasse tatsächlich ganz große Berufs- und Studienorientierungstage, 3 Stück am Tag oder in der Woche, wo es also darum geht, wirklich einmal auch in die Uni zu gehen und Schnupperstudium zu machen. Aber halt auch, da haben wir auch dann noch eine andere Messe hier, wo also Firmen aus der Region kommen. Und das also zieht sich bei uns von 5 bis 12 im Grunde genommen durch die Berufsorientierung.
1: Denn nicht alle Schülerinnen und Schüler wollen nach dem Abitur an eine Universität. Auch das Handwerk bietet Ausbildungswege, Weiterbildung und sogar duale Studiengänge.
2: Eine ganze Reihe von Schülern gibt, die auch während des Praktikums schon in das Handwerk hineinschnuppern. Und Handwerk hat ja auch Berufe, die, glaube ich, den Schülern gar nicht so bekannt sind und die sicherlich auch viele Interessen abbilden. Und deswegen bin ich sehr gespannt, wie es angenommen wird. Ich habe mich ja jetzt auch schon so ein bisschen umgeguckt. Es gibt ja auch viele

0: viele Berufe, in denen halt auch ein duales Studium denkbar und möglich ist. Und das ist auch eine Richtung, die immer beliebter wird, weil die jungen Menschen natürlich gerne auch schnell Geld verdienen möchten. Und dieses duale Studium bietet da natürlich auch eine Option. Und ihnen einfach ihre Möglichkeiten zu zeigen, auch im Bereich Handwerk, ist wichtig. Und ich denke, wir alle brauchen ja Handwerk jeden Tag. Also.
1: Ein Beispiel dafür ist das Schornsteinfegerhandwerk. Der Beruf hat längst nicht mehr nur mit Kehrwesen und Schornsteinen zu tun.
2: Der Beruf umfasst einmal das traditionelle Handwerk, also das Schornsteinekehren, was auch teilweise noch schmutzig ist, ja, aber auch sehr viel neue Technik. Messungen an Gas- und Ölheizungen. Unsere Lehrlinge, zweites Lehrjahr, die werden schon auf Wärmepumpen eingestellt, also dass der Service an Wärmepumpen durchgeführt werden kann. Das ist ja momentan das ganz große Problem in Deutschland, dass die reinen Fachleute fehlen. Ja, und also es geht mehr nachher in die Richtung Technik.
1: Und das Interesse am Handwerk wächst nach Angaben der Handwerkskammer. Gleichzeitig fehlt den Betrieben weiterhin Nachwuchs.
3: Wir haben seit 2-3 Jahren steigende Zahlen an Auszubildenden im Kammerbezirk. Wir decken noch nicht den Bedarf unserer Betriebe, also das schaffen wir nicht, aber wir haben stetig wachsende Anfragen und Auszubildende im Kammerbezirk. Da gibt es sicherlich mehrere Gründe dafür. Ein Grund ist aus meiner Sicht KI. Bei jungen Leuten spricht sich rum, dass viele Berufe in der Verwaltung, wenn man so einen Bachelor macht, BWL oder sowas, dass das auch schnell durch KI ersetzbar ist. Ein Dach wird nicht durch KI gedeckt oder eine Heizung installiert. Also da hat man einen sicheren, festen Arbeitsplatz.
1: Für Landrat Christian Tilsch ist eine Ausbildung deshalb nicht das Gegenmodell zum Studium. Vielmehr kann der praktische Weg auch später noch an die Hochschule führen.
4: Natürlich soll jeder, der ein Gymnasium besucht, auch studieren gehen können. Das soll ja gar nicht irgendwie was festlegen. Aber manchmal ist ja der Weg über die Praxis gar nicht schlecht. Man kann wunderbar zum Beispiel erstmal den Maurer lernen und anschließend Bauingenieur studieren. Dann hat man einen ganz anderen Praxisbezug und kann vor allen Dingen auch gut eine Unternehmensnachfolge antreten. Und nicht jeder macht einen Einserabschnitt. Insofern ist auch das eine Perspektive, die wir hier einfach zeigen wollen. Es muss nicht jeder zum Studium gehen. Es gibt auch tolles Handwerk. Die Masse ist ganz, ganz vielfältig und wir brauchen natürlich im Alltag das Handwerk. Jeder geht zum Friseur, jeder hat mal ein kaputtes Auto, jeder hat mal was am Haus oder an der Wohnung. Überall wird es gebraucht und da gibt es Personalmangel.
1: Ob Ausbildung, duales Studium oder später die Übernahme eines eigenen Betriebs, die Berufsorientierungsveranstaltung soll zeigen, welche Möglichkeiten das Handwerk auch für Abiturienten bietet. Und für die Unternehmen geht es gleichzeitig darum, junge Menschen für Berufe zu gewinnen, in denen Nachwuchs dringend gebraucht wird.
5: Die Arbeitslosigkeit im Salzlandkreis ist im September 2026 gesunken. 8.113 Menschen waren arbeitslos gemeldet. 343 Personen weniger, also -4% als im August. Aber 141 Personen bzw. 2% mehr als vor einem Jahr. Die Arbeitslosenquote betrug 9% und lag mit 0,4 Prozentpunkten unter dem Vormonatsniveau. Vor einem Jahr lag sie bei 8,8%. Im September sinkt die Arbeitslosigkeit traditionell. Viele junge Menschen starten nach ihrer Ausbildung ins Berufsleben. Nach der Urlaubszeit melden die Betriebe wieder mehr freie Stellen, heißt es aus der Arbeitsagentur. Die Zahl der offenen Stellen ist binnen eines Jahres um fast 10% gesunken. Deshalb kommt es jetzt umso mehr auf die Qualifikation an.
6: Die Wohnstättengenossenschaft Bitterfeld-Wolfen ist bald auch filmerisch auf den sozialen Medien unterwegs. In einer Zusammenarbeit zwischen der WSG und dem Regionalfernsehen RBB wird Erstere nun auch über Kurzvideos beworben. Doch alles fängt immer mit einer Idee an. Damit man auch nicht aus der Zeit fällt, trafen sich die jungen Kollegen beider Unternehmen, um zusammenzutragen, was gerade wichtig, witzig und im Trend ist. Es ging um Memes, Popkultur und neue Technologien. Entstanden sind 12 Videoideen, anhand derer Drehbücher, Kamerapläne und Storyboards ausgearbeitet wurden. Aber jetzt fing der Spaß ja erst richtig an. In Wohnungen der BSG, unter strahlend blauem Himmel,

0: im Zauberland. Durchs Wasser. Und mit Hunden. Hier ist so einiges vor die Kamera gekommen und alle durften mit anpacken. Da kommt es auch schon einmal vor, dass der Vorstand der WSG in eine Mülltonne klettern oder man im Regen zelten muss. Der Spaß ging dabei aber natürlich nicht verloren.
1: Ja, also bei der WSG muss man irgendwie alles können, darf sich da nicht zieren.
2: Ja, es hat mir gut gefallen. Ich war 3-mal dabei, 1-mal glaube ich nicht. War mal was anderes, war lustig. Total toll.
3: Mir hat sehr Spaß gemacht. Der Regen hat mir auch nichts ausgemacht.
0: Die verschiedenen Clips konzentrierten sich auf Aspekte der Wohnungssuche und Gründe, sich eine neue Wohnung zu mieten. Ist man das lange Pendeln satt oder ist das Internet zu schlecht? Hier wurden zielgruppengerechte Probleme gefunden und angesprochen. In der Nachbearbeitung wurden die Videos dann noch auf Social Media Standards aufbereitet und geschnitten, um den guten Ideen der jungen Kollegen auch gerecht zu werden. Entstanden sind 12 Social-Media-Clips, die zeigen, warum die WSG Bitterfeld-Wolfen ein guter Partner für die eigene Wohnung ist.

0: Schon bald können Sie die Clips auf den verschiedenen Social-Media-Seiten der BSG Bitterfeld-Wolfen sehen. Bleiben Sie gespannt.
1: Der Salzlandkreis kann im Rahmen des Bundesprogramms Demokratie leben, Demokratie fördern, Vielfalt gestalten, Extremismus vorbeugen Projektmittel für das Jahr 2027 zur Verfügung stellen. Zur Umsetzung der Partnerschaft für Demokratie können Fördermittel an geeignete Projektträger ausgerichtet werden. Um die Umsetzung der Partnerschaft für Demokratie gestalten zu können, hat sich der Salzlandkreis entschieden, diese Interessenbekundung bis zum 30. Oktober zu starten. Weitere Informationen zur Austragstellung erhalten Interessierte auf der Internetseite des Salzlandkreises unter dem Bundesprogramm Demokratie leben und beim Fachdienst für Jugend und Familie. Und das waren die aktuellen Nachrichten von RBW aktuell. Jetzt folgt noch das Wetter sowie die Meldungen aus der Region. Morgen begrüßt Sie meine Kollegin Zoe Müller. Bis dahin haben Sie eine schöne Zeit und auf Wiedersehen.
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2: Morgen wird es mit bis zu 19 Grad wieder kühler als an den Vortagen. Der Himmel bleibt überwiegend bewölkt, es ist jedoch nicht mit Regen zu rechnen. Dazu weht ein schwacher Nordwind. Das Wetter am Wochenende bleibt ähnlich, wobei vereinzelt die Sonne zu sehen ist.
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0: Klimawandel, komm, wir gehen in den Garten. Unter diesem Motto fand am 20. September der Anhaltische Obst- und Umwelttag statt. In diesem Jahr wird die 27. Auflage dieses besonderen Tages gefeiert. Und es dreht sich alles um Klima, Natur und Umweltschutz. Die evangelische Auferstehungsgemeinde Dessau-Siedlung lud auf die Wiese vor der Kirche am Fischereiweg 43 ein.
1: Wir feiern jetzt zuerst eine Andacht zum 27. Anhaltischen Obst- und Umwelttag. Und danach haben wir so verschiedene Vereine und Angebote, zum Beispiel den Eine Welt-Laden hier in Dessau, dann den Heimatverein, dann haben wir die sogenannte Ein-Dollar-Brille, jetzt muss ich mal gucken, damit ich hier nichts vergesse, dann haben wir einen Vortrag Klimaanpassung im Kleingarten, da kommt das Motto her, komm, wir gehen in den Garten. Weil ich finde, dass der Garten ja auch so neu entdeckt wurde. Ne? Auch junge Menschen sagen, lasst uns einen Schrebergarten mieten oder so, jeweils höre ich das. Dann haben wir noch den Kinderzirkus Raxli Faxli und wir haben nachher um 16 Uhr ein Kindermusical. Wir haben noch mehrere Stände, wir haben eine Imkerin noch hier, jetzt muss ich mal gucken, ob wir alles haben. Wir haben auch einen Infostand vom Uber, wir haben die Bürgerinitiative Pro Elbe hier, wir haben einen Obstsortenbestimmer hier. Also es ist ein kunterbuntes Programm. Wir freuen uns auch sehr auf das Musical der evangelischen Grundschule. Da geht es um David und Goliath. Eine biblische Geschichte, die jeder kennt, hoffentlich.
0: Neben den zahlreichen regionalen Informations- und Verkaufsständen, darunter eine ortsansässige Imkerin mit frischem Honig, gab es auch einige Stände mit Produkten, die einen weiteren Weg hinter sich hatten. Doch das Besondere dabei war, alle Artikel stammen aus dem fairen Handel. Mit dem Umwelttag möchte man vor allem darauf aufmerksam machen, welche Folgen der Klimawandel hier in der Region und darüber hinaus mit sich bringt.
1: Ja, Klimawandel ist ja verstehen wir primär immer unter dem Aspekt, dass wie in diesem Sommer nicht ausreichend Regen ist, dass wir merken, dass sich sehr viel verschoben hat im klimatischen Befinden, dass wir mit Dürreperioden rechnen müssen, dass die Flüsse nicht ausreichend Wasser haben und so weiter. Oder es gibt eben zu viel Wasser, zu viel Sonne, was auch immer. Und da merken wir ja sehr deutlich, da hat sich unheimlich was verschoben. Zumal, wenn ich mich an meine eigene Kindheit erinnere, war das wirklich tatsächlich anders. Und Klimawandel oder Klimakrise ist ja so ein Wort, was vieles sozusagen umfasst.
0: Auch für die Kirche ist der Klimawandel ein wichtiges Thema. Dabei geht es nicht nur um den Schutz unserer Umwelt, sondern auch um das gesellschaftliche Miteinander, das zunehmend auseinanderzubrechen droht. Deshalb ist es wichtig, wieder miteinander ins Gespräch zu kommen, einander zuzuhören und gemeinsam nach Lösungen zu suchen.
1: Wir sind in einem Klimawechsel, was die Natur, was die Schöpfung angeht, das ist das eine. Und hören heute Worte aus dem ersten Buch Mose im zweiten Kapitel, wo Gott uns Menschen in den Garten Eden pflanzt. Aber auf der anderen Seite merken wir auch einen deutlichen Klimawandel, der unser Miteinander begreift. Das ist also durchaus mit gemeint. Wir merken, dass wir jetzt auch nach der Wahl in Sachsen-Anhalt in einer ganz anderen Situation sind. Sehr viele Menschen sind, was ich sehr erstaunlich finde, sehr sprachlos geworden. Und wir sind natürlich sprachlos, was sozusagen die Wählerinnen und Wähler letztendlich, was der Wählerinnenwille war.

0: aber ich merke, dass wir nicht ins Gespräch kommen. Und das meint auch Klimawandel im übertragenen Sinne, dass wir natürlich wieder für unser Klima sorgen müssen, für unser Miteinander, für unser gemeinsames am Tisch sitzen. Und natürlich können wir unterschiedliche Überzeugungen haben, aber uns ist mitgegeben im Schöpfungsauftrag Gottes, dass wir diese Erde bebauen und bewahren sollen. Bebauen, das ist jetzt mal, sage ich jetzt mal, in der Landwirtschaft, im Garten und so weiter. Deshalb dieses, das ist ja unser kleines Paradies, der Garten, danach fragten Sie. Aber auf der anderen Seite, bewahren heißt auch bewahren unsere Gemeinschaft, unsere Schöpfungsgemeinschaft, unser Miteinander. Und dass da nicht plötzlich Gewalt und Misstrauen und so weiter obsiegen. Deshalb also ein umfassendes Thema, was uns durch das biblische Wort gegeben ist.
1: Die Gemeinde freut sich über die zahlreichen Besucher. Ein besonderer Dank galt allen, die mit selbstgebackenem Kuchen und tatkräftiger Unterstützung zum Gelingen des Festes beigetragen haben. Durch die vielen helfenden Hände wurde das Fest zu einem schönen und gelungenen Erlebnis. Der Obst- und Umwelttag bot Raum für Begegnungen und gute Gespräche, regte aber auch zum Nachdenken und zum Austausch über wichtige Themen an.
2: Wie kann man in eine neue Saison besser starten als direkt mit einem Derby? Die Dessauer Floorballer des PSV 90 empfingen zum ersten Spieltag der zweiten Floorball-Bundesliga Südost die USV Halle Saalebiber. Das Landesduell bringt immer richtig viel Spannung mit. In der vergangenen Saison zogen die Black Wolves in beiden Begegnungen den kürzeren und wollten nun endlich wieder gegen die Saalestädter punkten. 134 Zuschauer verfolgten das Sachsen-Anhalt-Derby und sahen gleich, dass die Gäste etwas besser in die Partie fanden. In der fünften Minute war es Jonas Knofe, der den ersten Treffer für die Hallenser erzielte. Nach 11 gespielten Minuten kam dann die Antwort der Hausherren. Lennox Düben kam über links außen und machte es alleine, der Ausgleich für die Black Wolves. Das Spiel blieb im Verlauf des ersten Drittels weiterhin spannend und unterhaltsam, aber Treffer gab es zunächst keine mehr. Im zweiten Durchgang brauchten die Jungs aus der Bauhausstadt dann keine 2 Minuten, um erstmals die Führung zu übernehmen. Lou Gensch nochmal rüber zu Jeremy Beil und der machte es. 2:1 für die Dessauer. In der sechsten Minute war es dann ein richtig schöner Treffer von Justin Düben, der die Black Wolves mit 3:1 in Front brachte. Die Saalebiber ließen sich aber nicht so leicht abschütteln. Erst Janosch Fuchs mit dem Anschlusstreffer und in der 19. Minute dann Bruno Mann, der wieder alles auf Anfang stellte. Mit dem Stand von 3:3 ging es also in den letzten Durchgang. Und wieder brauchten die Hausherren hier keine 2 Minuten bis zum Torerfolg. Maxim Kompera war es, der die Halle zum Jubeln brachte. Es sah sehr gut aus für die Hausherren. Zwar verpassten sie es, ihren Vorsprung auszubauen, dafür stand man hinten sicher. Die letzten Sekunden der Partie liefen bereits und alles sah nach einem Heimsieg der Black Wolves aus. 8 Sekunden vor Schluss nahm sich Hallenser Jonas Knofe nochmal ein Herz und probierte es aus der Distanz mit Erfolg. Der Ausgleich nur wenige Momente vor dem Ende. Bitter für die Black Wolves. Damit ging es also in die Verlängerung und ein Golden Goal entschied diese Begegnung. In der dritten Minute der Overtime war es dann Janosch Fuchs, der das Spiel für die Saalebiber entschied. Die Auswärtsfans konnten jubeln. 2 Punkte für Halle und nur einer für Dessau. Eine ärgerliche Niederlage für die Black Wolves, die im letzten Drittel nur wenige Sekunden von einem Sieg entfernt waren. Wertvollster Spieler bei den Gästen wurde Vincent Bachmann und auf der Seite der Hausherren Tom Schur. Christian Hoffmann, der neue Mann an der Seitenlinie der Dessauer Floorballer, kam nach der Partie vor unsere Kamera.
3: Na, im ersten Moment natürlich bedrückt die Stimmung, weil so eine Niederlage in Verlängerung tut natürlich weh. Aber da müssen wir uns größtenteils an die eigene Nase fassen, weil es sind unsere Fehler, die uns hier das Spiel heute gekostet hat und die 3 Punkte gekostet haben. Wenn wir unsere Fehler nicht machen, dann schießt Halle hier heute nicht viele Tore und dann gehen wir hier heute auch als Sieger raus. Müssen wir an uns arbeiten.
2: Der Cheftrainer, der zur neuen Saison das Amt von Sascha Marquardt übernommen hatte, blickt nun optimistisch auf die anstehenden Spiele. Am 3. Oktober geht es zum Pokalspiel beim UHC Elster. Am 10. Oktober müssen die Black Wolves auswärts in Thüringen beim FC Rennsteig Avalanche ran. Das nächste Heimspiel wird dann am 24.10. um 18 Uhr in der Sporthalle in Kochstedt ausgetragen. Dann trifft man auf den UHC Döbeln.
4: Am 20. September wurde im Mehrgenerationenhaus in Bitterfeld-Wolfen groß gefeiert. Anlässlich des 16. Geburtstages des Hauses, Tag der Generationen und Weltkindertag hat das Haus ein Fest für Groß und Klein geboten. Von Zauberei und Kinderballett über Hüpfburg und Kugelbahn bis hin zu Mitmachangeboten wurde ein besonderer Tag ermöglicht.
5: Also das Mehrgenerationenhaus hier in Bitterfeld-Wolfen, insbesondere natürlich in Wolfen, ist ein Gewinn für die Stadt Bitterfeld-Wolfen, hat sich über viele Jahre entwickelt, aber ist natürlich auch grundsätzlich treu geblieben, dass die Generationen hier einen Ort finden, wo man miteinander ins Gespräch kommen kann, wo verschiedene Vereine ansässig sind und wo vor allen Dingen eben Aktionen und Initiativen wie die Nachbarschaftshilfe oder die Alltagshelfer etabliert sind und insofern in die gesamte Stadtgesellschaft strahlen.
4: Das Mehrgenerationenhaus Bitterfeld-Wolfen ermöglicht Bürgern jedes Alters und unterschiedlichster Herkunft lebenslanges Lernen, umfangreiche Beratung und aktive Unterstützung.
6: Ja, auch heute am 20. September feiern wir wieder unseren MGH-Geburtstag. Zum Tag der Generationen haben wir wieder ein kleines Stadtteilfest organisiert. Vom schlechten Wetter lassen wir uns nicht abbringen. Wir haben kurzerhand, nachdem Petrus etwas Wasser schüttete, alles nach drinnen verlegt in die Räumlichkeiten und begrüßen da jetzt unterschiedlichste Vereine aus unserem Netzwerk, die uns quasi begleiten an dem Tag und Angebote vorhalten für Jung und Alt, vom Infostand bis hin zum Mitmachstand, Florales gestalten oder auch Kinderschminken und Basteln. 16 Jahre feiern wir jetzt quasi unseren Geburtstag jedes Jahr, egal an welchem Tag, auch an einem Sonntag. Und wir sind hier immer noch eine wunderbare Gemeinschaft mit Vereinen, alle unter einem Dach. Wir als BIWO Regio e.V. sind auch Koordinator des Hauses. Daneben haben wir noch den Regionalverband der Gartenfreunde, haben das DRK, den Kreisverband Schwangeren- und Suchtberatung im Haus. Der ambulante Hospizdienst ist mit unter unserem Dach, die künstliche Talentförderung, Neue Wege e.V. und die Maxi School als professionelle Nachhilfe. Sollte ich einen vergessen haben, findet man ihn im Flyer oder auf der Website.
4: Neben Seniorensport, Nachhilfe und Computern bietet das Mehrgenerationenhaus auch regelmäßige Treffen und Kurse an, von zum Beispiel Selbsthilfegruppen des DRK. Ein besonderer Tag in diesem Jahr ist dabei noch der 5. Dezember. Der internationale Tag des Ehrenamts soll auch in Wolfen helfen, ehrenamtliche Tätigkeiten zu ehren.
6: Ja, nachdem wir jetzt also dieses Stadtteilfest hoffentlich gut und gut besucht über die Bühne bringen, haben wir bis Jahresende noch verschiedene Veranstaltungen in der Planung. Traditionell unser Literaturcafé immer am letzten Montag des Monats, wo regionale Autoren lesen. Und dazu gibt es natürlich passend Kaffee und Kuchen. Wir haben in Planung verschiedene kreative Angebote, die saisonal dann sind in Richtung Adventszeit, Weihnachtszeit. Und Vorträge im Bereich Gesundheit, Prävention und ja, fürs nächste Jahr planen wir auch einige neue Projekte. Da werden wir mal sehen müssen, ob unsere Ideen ankommen.
4: Auch für den weiteren Verlauf des Jahres und darüber hinaus ist schon einiges geplant.
6: Genau, ein wichtiger Punkt in diesem Jahr wird noch der 5. Dezember sein, der internationale Tag des Ehrenamts, den wir auch jährlich begehen. Zum einen, um in der Anerkennungsveranstaltung unseren Ehrenamtlichen hier im Haus zu danken. Und wie auch in den vergangenen Jahren haben wir wieder die Engagementkarte ausgerufen. Und noch ist Zeit, dass Vereine quasi Ehrenamtliche aus ihren Reihen nominieren können, um diese Auszeichnung zu erhalten. Engagementkarte wird unterstützt von regionalen Unternehmen. Als kleines besonderes Dankeschön für besonderes Engagement hier in der Region.
4: Das Mehrgenerationenhaus Bitterfeld-Wolfen ist nun schon seit 16 Jahren Anlaufpunkt für Jung und Alt. Auch in Zukunft möchten die Vereine vor Ort Interessierten einen Anlaufpunkt für gemeinsames Beisammensein, Beratung und Unterstützung im Landkreis sein.

0: Hallo und herzlich willkommen zur neuesten Ausgabe von RBW Aktuell. Die Lutherstadt Wittenberg hat es beim bundesweiten Wettbewerb Top Bus Destination 2026 unter die drei besten Einsendungen in der Kategorie Stadt geschafft. Neben Bremerhaven und Essen ist Wittenberg damit für die Auszeichnung nominiert. Nun entscheidet eine Fachjury, welche der drei Städte den ersten Platz belegt. Der Gewinner wird am 6. Oktober 2026 in Berlin bekannt gegeben. Wittenberg verbindet seine Geschichte als Stadt der Reformation mit Angeboten für Reisegruppen. Buchbare Stadtführungen und Rundfahrten, Unterstützung bei der Gruppenplanung sowie öffentliche Parkmöglichkeiten für Reisebusse erleichtern die Organisation eines Besuches. Mit Top Bus Destination 2026 zeichnet der Bundesverband Deutscher Omnibusunternehmen erstmals besonders busfreundliche Reiseziele aus. Wie sieht eigentlich die Arbeitswelt von morgen aus und welche Möglichkeiten gibt es abseits des klassischen Studiums? Vergangene Woche konnten sich Jugendliche in Gräfenhainichen direkt mit regionalen Handwerksbetrieben austauschen und dabei auch Berufe kennenlernen, die viele vielleicht noch gar nicht auf den Schirm haben.
1: Abitur und dann Studium. Für viele Gymnasiasten scheint das der klassische Weg zu sein. Doch auch eine Ausbildung im Handwerk kann für Abiturienten interessante Perspektiven bieten. Genau dafür haben am Mittwoch am Paul-Gerhardt-Gymnasium in Gräfenhainichen 15 Unternehmen ihre Ausbildungs- und Karrieremöglichkeiten vorgestellt. Vom Schornsteinfeger über Kfz- und Elektroberufe bis hin zu Holzbau, Zahntechnik und Hörakustik. Die Schülerinnen und Schüler konnten sich direkt bei regionalen Unternehmen über Ausbildung und Karriere informieren. Die Berufsorientierung beginnt am Paul-Gerhardt-Gymnasium allerdings schon deutlich früher und zieht sich durch mehrere Klassenstufen.
2: Wir haben uns für das Berufswahlsiegel ja extra auch beworben und fangen in der 5. Klasse tatsächlich schon an, Berufsorientierung auch anzustreben. Da geht es über Traumberufe in der 5. Klasse. Dann machen wir einen Rundgang mit VR-Brillen über Berufswünsche in der 8. Klasse. Begleiten ganz intensiv das Praktikum dann in der 9. Klasse, was ja auch vom Lehrplan her gefordert ist. In der 10. Klasse geht unsere Schule immer zur Vokatiummesse, sodass die Schüler also auch dort schon Möglichkeiten haben, sich zu entscheiden, in welche Richtung sie gerne gehen möchten. Und dann haben wir in der 11. Klasse tatsächlich ganz große Berufs- und Studienorientierungstage, 3 Stück am Tag oder in der Woche, wo es also darum geht, wirklich einmal auch an die Uni zu gehen und ein Schnupperstudium zu machen. Aber halt auch, da haben wir auch dann noch eine andere Messe hier, wo also Firmen aus der Region kommen. Und das also zieht sich bei uns von 5 bis 12 im Grunde genommen durch, die Berufsorientierung.
1: Denn nicht alle Schülerinnen und Schüler wollen nach dem Abitur an eine Universität. Auch das Handwerk bietet Ausbildungswege, Weiterbildung und sogar duale Studiengänge.
2: Eine ganze Reihe von Schülern gibt, die auch während des Praktikums schon in das Handwerk hineinschnuppern. Und Handwerk hat ja auch Berufe, die, glaube ich, den Schülern gar nicht so bekannt sind und die sicherlich auch viele Interessen abbilden. Und deswegen bin ich sehr gespannt, wie es angenommen wird. Ich habe mich ja jetzt auch schon so ein bisschen umgeguckt. Es gibt ja auch viele Berufe, in denen halt auch ein duales Studium denkbar und möglich ist. Und das ist auch eine Richtung, die immer beliebter wird, weil die jungen Menschen natürlich gerne auch schnell Geld verdienen möchten und dieses duale Studium bietet da natürlich auch eine Option. Und ihnen einfach ihre Möglichkeiten zu zeigen, auch im Bereich Handwerk, ist wichtig. Und ich denke, wir alle brauchen ja Handwerk jeden Tag. Also.
1: Ein Beispiel dafür ist das Schornsteinfegerhandwerk. Der Beruf hat längst nicht mehr nur mit Kehrbesen und Schornsteinen zu tun.
3: Der Beruf umfasst einmal das traditionelle Handwerk, also das Schornsteinekehren, was auch teilweise noch schmutzig ist. Ja, aber auch sehr viel neue Technik, Messungen an Gas- und Ölheizungen. Unsere Lehrlinge, zweites Lehrjahr, die werden schon auf Wärmepumpen eingestellt, also dass der Service an Wärmepumpen durchgeführt werden kann. Das ist ja momentan das ganz große Problem in Deutschland, dass die reinen Fachleute fehlen. Ja, und also es geht mehr nachher in die Richtung Technik.
1: Und das Interesse am Handwerk wächst nach Angaben der Handwerkskammer. Gleichzeitig fehlt den Betrieben weiterhin Nachwuchs.
4: Wir haben seit 2, 3 Jahren steigende Zahlen an Auszubildenden im Kammerbezirk. Wir decken noch nicht den Bedarf unserer Betriebe, also das schaffen wir nicht, aber wir haben stetig wachsende Anfragen und Auszubildende im Kammerbezirk. Da gibt es sicherlich mehrere Gründe dafür. Ein Grund ist aus meiner Sicht KI. Bei jungen Leuten spricht sich rum, dass viele Berufe in der Verwaltung, wenn man so einen Bachelor macht, BWL oder sowas, dass das auch schnell durch KI ersetzbar ist. Ein Dach wird nicht durch KI gedeckt oder eine Heizung installiert. Also da hat man einen sicheren, festen Arbeitsplatz.
1: Für Landrat Christian Tilsch ist eine Ausbildung deshalb nicht das Gegenmodell zum Studium. Vielmehr kann der praktische Weg auch später noch an die Hochschule führen.
5: Natürlich soll jeder, der ein Gymnasium besucht, auch studieren gehen können. Das soll ja gar nicht irgendwie was festlegen. Aber manchmal ist ja der Weg über die Praxis gar nicht schlecht. Man kann wunderbar zum Beispiel erstmal den Maurer lernen und anschließend Bauingenieur studieren. Dann hat man einen ganz anderen Praxisbezug und kann vor allen Dingen auch gut eine Unternehmensnachfolge antreten. Und nicht jeder macht einen Einserabschnitt. Insofern ist auch das eine Perspektive, die wir hier einfach zeigen wollen. Es muss nicht jeder zum Studium gehen. Es gibt auch tolles Handwerk. Die Masse ist ganz, ganz vielfältig und wir brauchen natürlich im Alltag das Handwerk. Jeder geht zum Friseur, jeder hat mal ein kaputtes Auto, jeder hat mal was am Haus oder an der Wohnung. Überall wird es gebraucht und da gibt es Personalmangel.
1: Ob Ausbildung, duales Studium oder später die Übernahme eines eigenen Betriebs, die Berufsorientierungsveranstaltung soll zeigen, welche Möglichkeiten das Handwerk auch für Abiturienten bietet. Und für die Unternehmen geht es gleichzeitig darum, junge Menschen für Berufe zu gewinnen, in denen Nachwuchs dringend gebraucht wird.
0: Die Arbeitslosigkeit im Salzlandkreis ist im September 2026 gesunken. 8.113 Menschen waren arbeitslos gemeldet. 343 Personen weniger, also -4% als im August. Aber 141 Personen bzw. 2% mehr als vor einem Jahr. Die Arbeitslosenquote betrug 9% und lag mit 0,4 Prozentpunkten unter dem Vormonatsniveau. Vor einem Jahr lag sie bei 8,8%. Im September sinkt die Arbeitslosigkeit traditionell. Viele junge Menschen starten nach ihrer Ausbildung ins Berufsleben. Nach der Urlaubszeit melden die Betriebe wieder mehr freie Stellen, heißt es aus der Arbeitsagentur. Die Zahl der offenen Stellen ist binnen eines Jahres um fast 10% gesunken. Deshalb kommt es jetzt umso mehr auf die Qualifikation an.
6: Die Wohnstättengenossenschaft Bitterfeld-Wolfen ist bald auch filmerisch auf den sozialen Medien unterwegs. In einer Zusammenarbeit zwischen der WSG und dem Regionalfernsehen RBB wird Erstere nun auch über Kurzvideos beworben. Doch alles fängt immer mit einer Idee an. Damit man auch nicht aus der Zeit fällt, trafen sich die jungen Kollegen beider Unternehmen, um zusammenzutragen, was gerade wichtig, witzig und im Trend ist. Es ging um Memes, Popkultur und neue Technologien. Entstanden sind 12 Videoideen, anhand derer Drehbücher, Kamerapläne und Storyboards ausgearbeitet wurden. Aber jetzt fing der Spaß ja erst richtig an. In Wohnungen der BSG, unter strahlend blauem Himmel, Zauberland durchs Wasser und mit Hunden. Hier ist so einiges vor die Kamera gekommen und alle durften mit anpacken. Da kommt es auch schon einmal vor, dass der Vorstand der WSG in eine Mülltonne klettern oder man im Regen zelten muss. Der Spaß ging dabei aber natürlich nicht verloren.
7: Ja, also bei der WSG muss man irgendwie alles können, darf sich da nicht zieren.
8: Ja, es hat mir gut gefallen. Ich war 3-mal dabei, 1-mal glaube ich nicht. War mal was anderes. War lustig, total toll.
9: Mir hat sehr Spaß gemacht, der Regen hat mir auch nichts ausgemacht.
6: Die verschiedenen Clips konzentrierten sich auf Aspekte der Wohnungssuche und Gründe, sich eine neue Wohnung zu mieten. Ist man das lange Pendeln satt oder ist das Internet zu schlecht? Hier wurden zielgruppengerechte Probleme gefunden und angesprochen. In der Nachbearbeitung wurden die Videos dann noch auf Social-Media-Standards aufbereitet und geschnitten, um den guten Ideen der jungen Kollegen auch gerecht zu werden. Entstanden sind 12 Social-Media-Clips, die zeigen, warum die WSG Bitterfeld-Wolfen ein guter Partner für die eigene Wohnung ist.

0: Schon bald können Sie die Clips auf den verschiedenen Social-Media-Seiten der WSG Bitterfeld-Wolfen sehen. Bleiben Sie gespannt.
1: Der Salzlandkreis kann im Rahmen des Bundesprogramms Demokratie leben, Demokratie fördern, Vielfalt gestalten, Extremismus vorbeugen. Projektmittel für das Jahr 2027 zur Verfügung stellen. Zur Umsetzung der Partnerschaft für Demokratie können Fördermittel an geeignete Projektträger ausgerichtet werden. Um die Umsetzung der Partnerschaft für Demokratie gestalten zu können, hat sich der Salzlandkreis entschieden, diese Interessenbekundung bis zum 30. Oktober zu starten. Weitere Informationen zur Austragsstellung erhalten Interessierte auf der Internetseite des Salzlandkreises unter dem Bundesprogramm Demokratie leben und beim Fachdienst für Jugend und Familie. Und das waren die aktuellen Nachrichten von RBW aktuell. Jetzt folgt noch das Wetter sowie die Meldungen aus der Region. Morgen begrüßt Sie meine Kollegin Zoe Müller. Bis dahin haben Sie eine schöne Zeit und auf Wiedersehen.
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2: Morgen wird es mit bis zu 19 Grad wieder kühler als an den Vortagen. Der Himmel bleibt überwiegend bewölkt, es ist jedoch nicht mit Regen zu rechnen. Dazu weht ein schwacher Nordwind. Das Wetter am Wochenende bleibt ähnlich, wobei vereinzelt die Sonne zu sehen ist.
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0: Klimawandel, komm, wir gehen in den Garten. Unter diesem Motto fand am 20. September der anhaltische Obst- und Umwelttag statt. In diesem Jahr wird die 27. Auflage dieses besonderen Tages gefeiert. Und es dreht sich alles um Klima, Natur und Umweltschutz. Die evangelische Auferstehungsgemeinde Dessau-Siedlung lud auf die Wiese vor der Kirche am Fischereiweg 43 ein.
1: Wir feiern jetzt zuerst eine Andacht zum 27. Anhaltischen Obst- und Umwelttag. Und danach haben wir so verschiedene Vereine und Angebote, zum Beispiel den Eine Welt-Laden hier in Dessau, dann den Heimatverein, dann haben wir die sogenannte Ein-Dollar-Brille, jetzt muss ich mal gucken, damit ich hier nichts vergesse. Dann haben wir einen Vortrag Klimaanpassung im Kleingarten. Da kommt das Motto her, komm, wir gehen in den Garten. Weil ich finde, dass der Garten ja auch so neu entdeckt wurde. Ne? Auch junge Menschen sagen, lasst uns einen Schrebergarten mieten oder so, jeweils höre ich das. Dann haben wir noch den Kinderzirkus Raxli Faxli. Und wir haben nachher um 16 Uhr ein Kindermusical. Wir haben noch mehrere Stände. Wir haben eine Imkerin noch hier. Jetzt muss ich mal gucken, ob wir alles haben. Wir haben auch einen Infostand vom UBA. Wir haben die Bürgerinitiative Pro Elbe hier. Wir haben einen Obstsortenbestimmer hier. Also es ist ein kunterbuntes Programm. Wir freuen uns auch sehr auf das Musical der evangelischen Grundschule. Da geht es um David und Goliath. Eine biblische Geschichte, die jeder kennt, hoffentlich.
0: Neben den zahlreichen regionalen Informations- und Verkaufsständen, darunter eine ortsansässige Imkerin mit frischem Honig, gab es auch einige Stände mit Produkten, die einen weiteren Weg hinter sich hatten. Doch das Besondere dabei war, alle Artikel stammen aus dem fairen Handel. Mit dem Umwelttag möchte man vor allem darauf aufmerksam machen, welche Folgen der Klimawandel hier in der Region und darüber hinaus mit sich bringt.
1: Ja, Klimawandel ist ja primär immer unter dem Aspekt, dass wie in diesem Sommer nicht ausreichend Regen ist, dass wir merken, dass sich sehr viel verschoben hat im klimatischen Befinden, dass wir mit Dürreperioden rechnen müssen, dass die Flüsse nicht ausreichend Wasser haben und so weiter. Oder es gibt eben zu viel Wasser, zu viel Sonne, was auch immer. Und dann merken wir ja sehr deutlich, da hat sich unheimlich was verschoben. Zumal, wenn ich mich an meine eigene Kindheit erinnere, war das wirklich tatsächlich anders. Und Klimawandel oder Klimakrise ist ja so ein Wort, was vieles sozusagen umfasst.
0: Auch für die Kirche ist der Klimawandel ein wichtiges Thema. Dabei geht es nicht nur um den Schutz unserer Umwelt, sondern auch um das gesellschaftliche Miteinander, das zunehmend auseinanderzubrechen droht. Deshalb ist es wichtig, wieder miteinander ins Gespräch zu kommen, einander zuzuhören und gemeinsam nach Lösungen zu suchen.
1: Wir sind in einem Klimawechsel, was die Natur, was die Schöpfung angeht, das ist das eine. Und hören heute Worte aus dem ersten Buch Mose im zweiten Kapitel, wo Gott uns Menschen in den Garten Eden pflanzt. Aber auf der anderen Seite merken wir auch einen deutlichen Klimawandel, der unser Miteinander begreift. Das ist also durchaus mit gemeint. Wir merken, dass wir jetzt auch nach der Wahl in Sachsen-Anhalt in einer ganz anderen Situation sind. Sehr viele Menschen sind, was ich sehr erstaunlich finde, sehr sprachlos geworden. Und wir sind natürlich sprachlos, was sozusagen die Wählerinnen und Wähler letztendlich, was der Wählerinnenwille war.

0: unser Miteinander. Und dass da nicht plötzlich Gewalt und Misstrauen und so weiter obsiegen. Deshalb also ein umfassendes Thema, was uns durch das biblische Wort gegeben ist.
1: Die Gemeinde freut sich über die zahlreichen Besucher. Ein besonderer Dank galt allen, die mit selbstgebackenem Kuchen und tatkräftiger Unterstützung zum Gelingen des Festes beigetragen haben. Durch die vielen helfenden Hände wurde das Fest zu einem schönen und gelungenen Erlebnis. Der Obst- und Umwelttag bot Raum für Begegnungen und gute Gespräche, regte aber auch zum Nachdenken und zum Austausch über wichtige Themen an.
2: Wie kann man in eine neue Saison besser starten als direkt mit einem Derby? Die Dessauer Floorballer des PSV 90 empfingen zum ersten Spieltag der zweiten Floorball-Bundesliga Südost die USV Halle Saalebiber. Das Landesduell bringt immer richtig viel Spannung mit. In der vergangenen Saison zogen die Black Wolves in beiden Begegnungen den kürzeren und wollten nun endlich wieder gegen die Saalestädter punkten. 134 Zuschauer verfolgten das Sachsen-Anhalt-Derby und sahen gleich, dass die Gäste etwas besser in die Partie fanden. In der fünften Minute war es Jonas Knofee, der den ersten Treffer für die Hallenser erzielte. Nach 11 gespielten Minuten kam dann die Antwort der Hausherren. Lennox Düben kam über links außen und machte es alleine, der Ausgleich für die Black Wolves. Das Spiel blieb im Verlauf des ersten Drittels weiterhin spannend und unterhaltsam, aber Treffer gab es zunächst keine mehr. Im zweiten Durchgang brauchten die Jungs aus der Bauhausstadt dann keine 2 Minuten, um erstmals die Führung zu übernehmen. Lou Gensch nochmal rüber zu Jeremy Beil und der machte es. 2:1 für die Dessauer. In der 6. Minute war es dann ein richtig schöner Treffer von Justin Düben, der die Black Wolves mit 3:1 in Front brachte. Die Saalebiber ließen sich aber nicht so leicht abschütteln. Erst Janosch Fuchs mit dem Anschlusstreffer und in der 19. Minute dann Bruno Mann, der wieder alles auf Anfang stellte. Mit dem Stand von 3:3 ging es also in den letzten Durchgang. Und wieder brauchten die Hausherren hier keine 2 Minuten bis zum Torerfolg. Maxim Kompera war es, der die Halle zum Jubeln brachte. Es sah sehr gut aus für die Hausherren. Zwar verpassten sie es, ihren Vorsprung auszubauen, dafür stand man hinten sicher. Die letzten Sekunden der Partie liefen bereits und alles sah nach einem Heimsieg der Black Wolves aus. 8 Sekunden vor Schluss nahm sich Hallenser Jonas Knofe nochmal ein Herz und probierte es aus der Distanz mit Erfolg. Der Ausgleich nur wenige Momente vor dem Ende. Bitter für die Black Wolves. Damit ging es also in die Verlängerung und ein Golden Goal entschied diese Begegnung. In der 3. Minute der Overtime war es dann Janosch Fuchs, der das Spiel für die Saalebiber entschied. Die Auswärtsfans konnten jubeln. 2 Punkte für Halle und nur einer für Dessau. Eine ärgerliche Niederlage für die Black Wolves, die im letzten Drittel nur wenige Sekunden von einem Sieg entfernt waren. Wertvollster Spieler bei den Gästen wurde Vincent Bachmann und auf der Seite der Hausherren Tom Schur. Christian Hoffmann, der neue Mann an der Seitenlinie der Dessauer Floorballer, kam nach der Partie vor unsere Kamera.
3: Na, im ersten Moment natürlich bedrückt die Stimmung, weil so eine Niederlage in Verlängerung tut natürlich weh. Aber da müssen wir uns größtenteils an die eigene Nase fassen. Das sind unsere Fehler, die uns hier das Spiel heute gekostet hat und die 3 Punkte gekostet haben. Wenn wir unsere Fehler nicht machen, dann schießt Halle hier heute nicht viele Tore. Und dann gehen wir hier heute auch als Sieger raus. Müssen wir an uns arbeiten.
2: Der Cheftrainer, der zur neuen Saison das Amt von Sascha Marquardt übernommen hatte, blickt nun optimistisch auf die anstehenden Spiele. Am 3. Oktober geht es zum Pokalspiel beim UHC Elster. Am 10. Oktober müssen die Black Wolves auswärts in Thüringen beim FC Rennsteig Avalanche ran. Das nächste Heimspiel wird dann am 24.10. um 18 Uhr in der Sporthalle in Kochstedt ausgetragen. Dann trifft man auf den UHC Döbeln.
4: Am 20. September wurde im Mehrgenerationenhaus in Bitterfeld-Wolfen groß gefeiert. Anlässlich des 16. Geburtstages des Hauses, Tag der Generationen und Weltkindertag hat das Haus ein Fest für Groß und Klein geboten.

0: geboten. Von Zauberei und Kinderballett über Hüpfburg und Kugelbahn bis hin zu Mitmachangeboten wurde ein besonderer Tag ermöglicht.
1: Also das Mehrgenerationenhaus hier in Bitterfeld-Wolfen, insbesondere natürlich in Wolfen, ist ein Gewinn für die Stadt Bitterfeld-Wolfen, hat sich über viele Jahre entwickelt, aber ist natürlich auch grundsätzlich treu geblieben, dass die Generationen hier einen Ort finden, wo man miteinander ins Gespräch kommen kann, wo verschiedene Vereine ansässig sind und wo vor allen Dingen eben Aktionen und Initiativen wie die Nachbarschaftshilfe oder die Alltagshelfer etabliert sind und insofern in die gesamte Stadtgesellschaft strahlen.
0: Das Mehrgenerationenhaus Bitterfeld-Wolfen ermöglicht Bürgern jedes Alters und unterschiedlichster Herkunft lebenslanges Lernen, umfangreiche Beratung und aktive Unterstützung.
2: Ja, auch heute am 20. September feiern wir wieder unseren MGH-Geburtstag. Zum Tag der Generationen haben wir wieder ein kleines Stadtteilfest organisiert. Vom schlechten Wetter lassen wir uns nicht abbringen. Wir haben kurzerhand, nachdem Petrus etwas Wasser schüttete, alles nach drinnen verlegt, in die Räumlichkeiten und begrüßen da jetzt unterschiedlichste Vereine aus unserem Netzwerk, die uns quasi begleiten an dem Tag und Angebote vorhalten für Jung und Alt, vom Infostand bis hin zum Mitmachstand, Florales gestalten oder auch Kinderschminken und Basteln. 16 Jahre feiern wir jetzt quasi unseren Geburtstag jedes Jahr, egal an welchem Tag, auch an einem Sonntag. Und wir sind hier immer noch eine wunderbare Gemeinschaft mit Vereinen, alle unter einem Dach. Wir als BIWO Regio e.V. sind auch Koordinator des Hauses. Daneben haben wir noch den Regionalverband der Gartenfreunde, haben das DRK, den Kreisverband Schwangeren- und Suchtberatung im Haus. Der ambulante Hospizdienst ist mit unter unserem Dach, die künstliche Talentförderung, Neue Wege e.V. und die Maxi School als professionelle Nachhilfe. Sollte ich einen vergessen haben, findet man ihn im Flyer oder auf der Website.
0: Neben Seniorensport, Nachhilfe und Computern bietet das Mehrgenerationenhaus auch regelmäßige Treffen und Kurse an, von zum Beispiel Selbsthilfegruppen des DRK. Ein besonderer Tag in diesem Jahr ist dabei noch der 5. Dezember. Der internationale Tag des Ehrenamts soll auch in Wolfen helfen, ehrenamtliche Tätigkeiten zu ehren.
2: Ja, nachdem wir jetzt also dieses Stadtteilfest hoffentlich gut und gut besucht über die Bühne bringen, haben wir bis Jahresende noch verschiedene Veranstaltungen in der Planung. Traditionell unser Literaturcafé immer am letzten Montag des Monats, wo regionale Autoren lesen. Und dazu gibt es natürlich passend Kaffee und Kuchen. Wir haben in Planung verschiedene kreative Angebote, die saisonal dann sind in Richtung Adventszeit, Weihnachtszeit. Und Vorträge im Bereich Gesundheit, Prävention und ja, fürs nächste Jahr planen wir auch einige neue Projekte. Da werden wir mal sehen müssen, ob unsere Ideen ankommen.
0: Auch für den weiteren Verlauf des Jahres und darüber hinaus ist schon einiges geplant.
2: Genau, ein wichtiger Punkt in diesem Jahr wird noch der 5. Dezember sein, der internationale Tag des Ehrenamts, den wir auch jährlich begehen. Zum einen, um in der Anerkennungsveranstaltung unseren Ehrenamtlichen hier im Haus zu danken. Und wie auch in den vergangenen Jahren haben wir wieder die Engagementcard ausgerufen. Und noch ist Zeit, dass Vereine quasi Ehrenamtliche aus ihren Reihen nominieren können, um diese Auszeichnung zu erhalten. Engagementcard wird unterstützt von regionalen Unternehmen. Als kleines besonderes Dankeschön für besonderes Engagement hier in der Region.
0: Das Mehrgenerationenhaus Bitterfeld-Wolfen ist nun schon seit 16 Jahren Anlaufpunkt für Jung und Alt. Auch in Zukunft möchten die Vereine vor Ort Interessierten einen Anlaufpunkt für gemeinsames Beisammensein, Beratung und Unterstützung im Landkreis sein.

0: Hallo und herzlich willkommen zur neuesten Ausgabe von RBW Aktuell. Die Lutherstadt Wittenberg hat es beim bundesweiten Wettbewerb Top-Bus-Destination 2026 unter die drei besten Einsendungen in der Kategorie Stadt geschafft. Neben Bremerhaven und Essen ist Wittenberg damit für die Auszeichnung nominiert. Nun entscheidet eine Fachjury, welche der drei Städte den ersten Platz belegt. Der Gewinner wird am 6. Oktober 2026 in Berlin bekannt gegeben. Wittenberg verbindet seine Geschichte als Stadt der Reformation mit Angeboten für Reisegruppen. Buchbare Stadtführungen und Rundfahrten, Unterstützung bei der Gruppenplanung sowie öffentliche Parkmöglichkeiten für Reisebusse erleichtern die Organisation eines Besuches. Mit Top-Bus-Destination 2026 zeichnet der Bundesverband Deutscher Omnibusunternehmen erstmals besonders busfreundliche Reiseziele aus. Wie sieht eigentlich die Arbeitswelt von morgen aus und welche Möglichkeiten gibt es abseits des klassischen Studiums? Vergangene Woche konnten sich Jugendliche in Gräfenhainichen direkt mit regionalen Handwerksbetrieben austauschen und dabei auch Berufe kennenlernen, die viele vielleicht noch gar nicht auf den Schirm haben.
1: Abitur und dann Studium. Für viele Gymnasiasten scheint das der klassische Weg zu sein. Doch auch eine Ausbildung im Handwerk kann für Abiturienten interessante Perspektiven bieten. Genau dafür haben am Mittwoch am Paul-Gerhardt-Gymnasium in Gräfenhainichen 15 Unternehmen ihre Ausbildungs- und Karrieremöglichkeiten vorgestellt. Vom Schornsteinfeger über Kfz- und Elektroberufe bis hin zu Holzbau, Zahntechnik und Hörakustik. Die Schülerinnen und Schüler konnten sich direkt bei regionalen Unternehmen über Ausbildung und Karriere informieren. Die Berufsorientierung beginnt am Paul-Gerhardt-Gymnasium allerdings schon deutlich früher und zieht sich durch mehrere Klassenstufen.
2: Wir haben uns für das Berufswahlsiegel ja extra auch beworben und fangen in der 5. Klasse tatsächlich schon an, Berufsorientierung auch anzustreben. Da geht es über Traumberufe in der 5. Klasse. Dann machen wir einen Rundgang mit VR-Brillen über Berufswünsche in der 8. Klasse, begleiten ganz intensiv das Praktikum dann in der 9. Klasse, was ja auch vom Lehrplan her gefordert ist. In der 10. Klasse geht unsere Schule immer zur Vokatiummesse, sodass die Schüler also auch dort schon Möglichkeiten haben, sich zu entscheiden, in welche Richtung sie gerne gehen möchten. Und dann haben wir in der 11. Klasse tatsächlich ganz große Berufs- und Studienorientierungstage, 3 Stück am Tag oder in der Woche, wo es also darum geht, wirklich einmal auch an die Uni zu gehen und Schnupperstudium zu machen. Aber halt auch, da haben wir auch dann noch eine andere Messe hier, wo also Firmen aus der Region kommen. Und das also zieht sich bei uns von 5 bis 12 im Grunde genommen durch die Berufsorientierung.
1: Denn nicht alle Schülerinnen und Schüler wollen nach dem Abitur an eine Universität. Auch das Handwerk bietet Ausbildungswege, Weiterbildung und sogar duale Studiengänge.
2: Ganze Reihe von Schülern gibt, die auch während des Praktikums schon in das Handwerk hineinschnuppern. Und Handwerk hat ja auch Berufe, die, glaube ich, den Schülern gar nicht so bekannt sind und die sicherlich auch viele Interessen abbilden. Und deswegen bin ich sehr gespannt, wie es angenommen wird. Ich habe mich ja jetzt auch schon so ein bisschen umgeguckt. Es gibt ja auch viele Berufe, in denen halt auch ein duales Studium denkbar und möglich ist. Und das ist auch eine Richtung, die immer beliebter wird, weil die jungen Menschen natürlich gerne auch schnell Geld verdienen möchten und dieses duale Studium bietet da natürlich auch eine Option. Und ihnen einfach ihre Möglichkeiten zu zeigen, auch im Bereich Handwerk, ist wichtig. Und ich denke, wir alle brauchen ja Handwerk jeden Tag. Also.
1: Ein Beispiel dafür ist das Schornsteinfegerhandwerk. Der Beruf hat längst nicht mehr nur mit Kehrbesen und Schornsteinen zu tun.
3: Der Beruf umfasst einmal das traditionelle Handwerk, also das Schornsteinekehren, was auch teilweise noch schmutzig ist.

0: Ja, aber auch sehr viel neue Technik. Messungen an Gas- und Ölheizungen. Unsere Lehrlinge, zweites Lehrjahr, die werden schon auf Wärmepumpen eingestellt, also dass der Service an Wärmepumpen durchgeführt werden kann. Das ist ja momentan das ganz große Problem in Deutschland, dass die reinen Fachleute fehlen. Ja, und also es geht mehr nachher in die Richtung Technik.
1: Und das Interesse am Handwerk wächst nach Angaben der Handwerkskammer. Gleichzeitig fehlt den Betrieben weiterhin Nachwuchs.
2: Wir haben seit 2, 3 Jahren steigende Zahlen an Auszubildenden im Kammerbezirk. Wir decken noch nicht den Bedarf unserer Betriebe, also das schaffen wir nicht, aber wir haben stetig wachsende Anfragen und Auszubildende im Kammerbezirk. Da gibt es sicherlich mehrere Gründe dafür. Ein Grund ist aus meiner Sicht KI. Bei jungen Leuten spricht sich rum, dass viele Berufe in der Verwaltung, wenn man so einen Bachelor macht, BWL oder sowas, dass das auch schnell durch KI ersetzbar ist. Ein Dach wird nicht durch KI gedeckt oder eine Heizung installiert. Also da hat man einen sicheren, festen Arbeitsplatz.
1: Für Landrat Christian Tilsch ist eine Ausbildung deshalb nicht das Gegenmodell zum Studium. Vielmehr kann der praktische Weg auch später noch an die Hochschule führen.
3: Natürlich soll jeder, der ein Gymnasium besucht, auch studieren gehen können. Das soll ja gar nicht irgendwie was festlegen. Aber manchmal ist ja der Weg über die Praxis gar nicht schlecht. Man kann wunderbar zum Beispiel erstmal den Maurer lernen und anschließend Bauingenieur studieren. Dann hat man einen ganz anderen Praxisbezug und kann vor allen Dingen auch gut eine Unternehmensnachfolge antreten. Und nicht jeder macht einen Einserabschnitt. Insofern ist auch das eine Perspektive, die wir hier einfach zeigen wollen. Es muss nicht jeder zum Studium gehen. Es gibt auch tolles Handwerk. Die Masse ist ganz, ganz vielfältig und wir brauchen natürlich im Alltag das Handwerk. Jeder geht zum Friseur, jeder hat mal ein kaputtes Auto, jeder hat mal was am Haus oder an der Wohnung. Überall wird es gebraucht und da gibt es Personalmangel.
1: Ob Ausbildung, duales Studium oder später die Übernahme eines eigenen Betriebs, die Berufsorientierungsveranstaltung soll zeigen, welche Möglichkeiten das Handwerk auch für Abiturienten bietet. Und für die Unternehmen geht es gleichzeitig darum, junge Menschen für Berufe zu gewinnen, in denen Nachwuchs dringend gebraucht wird.
4: Die Arbeitslosigkeit im Salzlandkreis ist im September 2026 gesunken. 8.113 Menschen waren arbeitslos gemeldet. 343 Personen weniger, also -4% als im August. Aber 141 Personen bzw. 2% mehr als vor einem Jahr. Die Arbeitslosenquote betrug 9% und lag mit 0,4 Prozentpunkten unter dem Vormonatsniveau. Vor einem Jahr lag sie bei 8,8%. Im September sinkt die Arbeitslosigkeit traditionell. Viele junge Menschen starten nach ihrer Ausbildung ins Berufsleben. Nach der Urlaubszeit melden die Betriebe wieder mehr freie Stellen, heißt es aus der Arbeitsagentur. Die Zahl der offenen Stellen ist binnen eines Jahres um fast 10% gesunken. Deshalb kommt es jetzt umso mehr auf die Qualifikation an.
5: Die Wohnstättengenossenschaft Bitterfeld-Wolfen ist bald auch filmerisch auf den sozialen Medien unterwegs. In einer Zusammenarbeit zwischen der WSG und dem Regionalfernsehen RBB wird Erstere nun auch über Kurzvideos beworben. Doch alles fängt immer mit einer Idee an. Damit man auch nicht aus der Zeit fällt, trafen sich die jungen Kollegen beider Unternehmen, um zusammenzutragen, was gerade wichtig, witzig und im Trend ist. Es ging um Memes, Popkultur und neue Technologien. Entstanden sind 12 Videoideen, anhand derer Drehbücher, Kamerapläne und Storyboards ausgearbeitet wurden. Aber jetzt fing der Spaß ja erst richtig an. In Wohnungen der BSG, unter strahlend blauem Himmel, Zauberland durchs Wasser und mit Hunden. Hier ist so einiges vor die Kamera gekommen und alle durften mit anpacken. Da kommt es auch schon einmal vor, dass der Vorstand der WSG in eine Mülltonne klettern oder man im Regen zelten muss.

0: Der Spaß ging dabei aber natürlich nicht verloren.
1: Ja, also bei der WSG muss man irgendwie alles können, darf sich da nicht zieren.
2: Ja, es hat mir gut gefallen. Ich war 3-mal dabei. 1-mal glaube ich nicht. War mal was anderes. War lustig, total toll.
3: Mir hat sehr Spaß gemacht. Der Regen hat mir auch nichts ausgemacht.
0: Die verschiedenen Clips konzentrierten sich auf Aspekte der Wohnungssuche und Gründe, sich eine neue Wohnung zu mieten. Ist man das lange Pendeln satt oder ist das Internet zu schlecht? Hier wurden zielgruppengerechte Probleme gefunden und angesprochen. In der Nachbearbeitung wurden die Videos dann noch auf Social-Media-Standards aufbereitet und geschnitten, um den guten Ideen der jungen Kollegen auch gerecht zu werden. Entstanden sind 12 Social-Media-Clips, die zeigen, warum die WSG Bitterfeld-Wolfen ein guter Partner für die eigene Wohnung ist.

0: Schon bald können Sie die Clips auf den verschiedenen Social-Media-Seiten der WSG Bitterfeld-Wolfen sehen. Bleiben Sie gespannt.
1: Der Salzlandkreis kann im Rahmen des Bundesprogramms Demokratie leben, Demokratie fördern, Vielfalt gestalten, Extremismus vorbeugen. Projektmittel für das Jahr 2027 zur Verfügung stellen. Zur Umsetzung der Partnerschaft für Demokratie können Fördermittel an geeignete Projektträger ausgerichtet werden. Um die Umsetzung der Partnerschaft für Demokratie gestalten zu können, hat sich der Salzlandkreis entschieden, diese Interessenbekundung bis zum 30. Oktober zu starten. Weitere Informationen zur Austragsstellung erhalten Interessierte auf der Internetseite des Salzlandkreises unter dem Bundesprogramm Demokratie leben und beim Fachdienst für Jugend und Familie. Und das waren die aktuellen Nachrichten von RBW aktuell. Jetzt folgt noch das Wetter sowie die Meldungen aus der Region. Morgen begrüßt Sie meine Kollegin Zoe Müller. Bis dahin haben Sie eine schöne Zeit und auf Wiedersehen.
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0: Morgen wird es mit bis zu 19 Grad wieder kühler als an den Vortagen. Der Himmel bleibt überwiegend bewölkt, es ist jedoch nicht mit Regen zu rechnen. Dazu wird ein

0: schwacher Nordwind. Das Wetter am Wochenende bleibt ähnlich, wobei vereinzelt die Sonne zu sehen ist.
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0: Klimawandel, komm, wir gehen in den Garten. Unter diesem Motto fand am 20. September der Anhaltische Obst- und Umwelttag statt. In diesem Jahr wird die 27. Auflage dieses besonderen Tages gefeiert und es dreht sich alles um Klima, Natur und Umweltschutz. Die evangelische Auferstehungsgemeinde Dessau-Siedlung lud auf die Wiese vor der Kirche am Fischereiweg 43 ein.
1: Wir feiern jetzt zuerst eine Andacht zum 27. Anhaltischen Obst- und Umwelttag. Und danach haben wir so verschiedene Vereine und Angebote, zum Beispiel den Eine Weltladen hier in Dessau, dann den Heimatverein, dann haben wir die sogenannte Ein-Dollar-Brille, jetzt muss ich mal gucken, damit ich hier nichts vergesse. Dann haben wir einen Vortrag Klimaanpassung im Kleingarten. Da kommt das Motto her, komm, wir gehen in den Garten. Weil ich finde, dass der Garten ja auch so neu entdeckt wurde. Ne? Auch junge Menschen sagen, lasst uns einen Schrebergarten mieten oder so, jeweils höre ich das. Dann haben wir noch den Kinderzirkus Raxli Faxli und wir haben nachher um 16 Uhr ein Kindermusical. Wir haben noch mehrere Stände, wir haben eine Imkerin noch hier, jetzt muss ich mal gucken, ob wir alles haben. Wir haben auch einen Infostand vom Uber, wir haben die Bürgerinitiative Pro Elbe hier, wir haben einen Obstsortenbestimmer hier. Also es ist ein kunterbuntes Programm. Wir freuen uns auch sehr auf das Musical der evangelischen Grundschule. Da geht es um David und Goliath. Eine biblische Geschichte, die jeder kennt, hoffentlich.
0: Neben den zahlreichen regionalen Informations- und Verkaufsständen, darunter eine ortsansässige Imkerin mit frischem Honig, gab es auch einige Stände mit Produkten, die einen weiteren Weg hinter sich hatten. Doch das Besondere dabei war, alle Artikel stammen aus dem fairen Handel. Mit dem Umwelttag möchte man vor allem darauf aufmerksam machen, welche Folgen der Klimawandel hier in der Region und darüber hinaus mit sich bringt.
1: Ja, Klimawandel ist ja verstehen wir primär immer unter dem Aspekt, dass wie in diesem Sommer nicht ausreichend Regen ist, dass wir merken, dass sich sehr viel verschoben hat im klimatischen Befinden, dass wir mit Dürreperioden rechnen müssen, dass die Flüsse nicht ausreichend Wasser haben und so weiter. Oder es gibt eben zu viel Wasser, zu viel Sonne, was auch immer. Und da merken wir ja sehr deutlich, da hat sich unheimlich was verschoben. Zumal, wenn ich mich an meine eigene Kindheit erinnere, war das wirklich tatsächlich anders. Und Klimawandel oder Klimakrise ist ja so ein Wort, was vieles sozusagen umfasst.
0: Auch für die Kirche ist der Klimawandel ein wichtiges Thema. Dabei geht es nicht nur um den Schutz unserer Umwelt, sondern auch um das gesellschaftliche Miteinander, das zunehmend auseinanderzubrechen droht. Deshalb ist es wichtig, wieder miteinander ins Gespräch zu kommen, einander zuzuhören und gemeinsam nach Lösungen zu suchen.
1: Wir sind in einem Klimawechsel, was die Natur, was die Schöpfung angeht, das ist das eine. Und hören heute Worte aus dem ersten Buch Mose im zweiten Kapitel, wo Gott uns Menschen in den Garten Eden pflanzt. Aber auf der anderen Seite merken wir auch einen deutlichen Klimawandel, der unser Miteinander begreift. Das ist also durchaus mit gemeint. Wir merken, dass wir jetzt auch nach der Wahl in Sachsen-Anhalt in einer ganz anderen Situation sind. Sehr viele Menschen sind, was ich sehr erstaunlich finde, sehr sprachlos geworden. Und wir sind natürlich sprachlos, was sozusagen die Wählerinnen und Wähler letztendlich, was der Wähler, Wählerinnenwille war. Aber ich merke, dass wir nicht ins Gespräch kommen. Und das meint auch Klimawandel im übertragenen Sinne, dass wir natürlich wieder für unser Klima sorgen müssen, für unser Miteinander, für unser gemeinsames am Tisch sitzen. Und natürlich können wir unterschiedliche Überzeugungen haben. Aber uns ist mitgegeben im Schöpfungsauftrag Gottes, dass wir diese Erde bebauen und bewahren sollen. Bebauen, das ist jetzt mal, sage ich jetzt mal, in der Landwirtschaft, im Garten und so weiter. Deshalb das ist ja unser kleines Paradies, der Garten, danach fragten Sie. Aber auf der anderen Seite, bewahren heißt auch bewahren unsere Gemeinschaft, unsere Schöpfungsgemeinschaft.

0: unser Miteinander. Und dass da nicht plötzlich Gewalt und Misstrauen und so weiter obsiegen. Deshalb also ein umfassendes Thema, was uns durch das biblische Wort gegeben ist.
1: Die Gemeinde freut sich über die zahlreichen Besucher. Ein besonderer Dank galt allen, die mit selbstgebackenem Kuchen und tatkräftiger Unterstützung zum Gelingen des Festes beigetragen haben. Durch die vielen helfenden Hände wurde das Fest zu einem schönen und gelungenen Erlebnis. Der Obst- und Umwelttag bot Raum für Begegnungen und gute Gespräche, regte aber auch zum Nachdenken und zum Austausch über wichtige Themen an.
2: Wie kann man in eine neue Saison besser starten als direkt mit einem Derby? Die Dessauer Floorballer des PSV 90 empfingen zum ersten Spieltag der zweiten Floorball-Bundesliga Südost die USV Halle Saalebiber. Das Landesduell bringt immer richtig viel Spannung mit. In der vergangenen Saison zogen die Black Wolves in beiden Begegnungen den kürzeren und wollten nun endlich wieder gegen die Saalestädter punkten. 134 Zuschauer verfolgten das Sachsen-Anhalt-Derby und sahen gleich, dass die Gäste etwas besser in die Partie fanden. In der fünften Minute war es Jonas Knofe, der den ersten Treffer für die Hallenser erzielte. Nach 11 gespielten Minuten kam dann die Antwort der Hausherren. Lennox Düben kam über links außen und machte es alleine, der Ausgleich für die Black Wolves. Das Spiel blieb im Verlauf des ersten Drittels weiterhin spannend und unterhaltsam, aber Treffer gab es zunächst keine mehr. Im zweiten Durchgang brauchten die Jungs aus der Bauhausstadt dann keine 2 Minuten, um erstmals die Führung zu übernehmen. Lou Gensch nochmal rüber zu Jeremy Beil und der machte es. 2:1 für die Dessauer. In der sechsten Minute war es dann ein richtig schöner Treffer von Justin Düben, der die Black Wolves mit 3:1 in Front brachte. Die Saalebiber ließen sich aber nicht so leicht abschütteln. Erst Janosch Fuchs mit dem Anschlusstreffer und in der 19. Minute dann Bruno Mann, der wieder alles auf Anfang stellte. Mit dem Stand von 3:3 ging es also in den letzten Durchgang. Und wieder brauchten die Hausherren hier keine 2 Minuten bis zum Torerfolg. Maxim Compera war es, der die Halle zum Jubeln brachte. Es sah sehr gut aus für die Hausherren. Zwar verpassten sie es, ihren Vorsprung auszubauen, dafür stand man hinten sicher. Die letzten Sekunden der Partie liefen bereits und alles sah nach einem Heimsieg der Black Wolves aus. 8 Sekunden vor Schluss nahm sich Hallenser Jonas Knofe nochmal ein Herz und probierte es aus der Distanz mit Erfolg. Der Ausgleich nur wenige Momente vor dem Ende. Bitter für die Black Wolves. Damit ging es also in die Verlängerung und ein Golden Goal entschied diese Begegnung. In der dritten Minute der Overtime war es dann Janosch Fuchs, der das Spiel für die Saalebiber entschied. Die Auswärtsfans konnten jubeln. 2 Punkte für Halle und nur einer für Dessau. Eine ärgerliche Niederlage für die Black Wolves, die im letzten Drittel nur wenige Sekunden von einem Sieg entfernt waren. Wertvollster Spieler bei den Gästen wurde Vincent Bachmann und auf der Seite der Hausherren Tom Schur. Christian Hoffmann, der neue Mann an der Seitenlinie der Dessauer Floorballer, kam nach der Partie vor unsere Kamera.
3: Na, im ersten Moment natürlich bedrückt die Stimmung, weil so eine Niederlage in Verlängerung tut natürlich weh. Aber da müssen wir uns größtenteils an die eigene Nase fassen, weil es sind unsere Fehler, die uns hier das Spiel heute gekostet hat und die 3 Punkte gekostet haben. Wenn wir unsere Fehler nicht machen, dann schießt Halle hier heute nicht viele Tore und dann gehen wir hier heute auch als Sieger raus. Müssen wir an uns arbeiten.
2: Der Cheftrainer, der zur neuen Saison das Amt von Sascha Marquardt übernommen hatte, blickt nun optimistisch auf die anstehenden Spiele. Am 3. Oktober geht es zum Pokalspiel beim UHC Elster. Am 10. Oktober müssen die Black Wolves auswärts in Thüringen beim FC Rennsteig Avalanche ran. Das nächste Heimspiel wird dann am 24.10. um 18 Uhr in der Sporthalle in Kochstedt ausgetragen. Dann trifft man auf den UHC Döbeln.
4: Am 20. September wurde im Mehrgenerationenhaus in Bitterfeld-Wolfen groß gefeiert. Anlässlich des 16. Geburtstages des Hauses Tag der Generationen und Weltkindertag hat das Haus ein Fest für Groß und Klein geboten.

0: Boden. Von Zauberei und Kinderballett über Hüpfburg und Kugelbahn bis hin zu Mitmachangeboten wurde ein besonderer Tag ermöglicht.
1: Also das Mehrgenerationenhaus hier in Bitterfeld-Wolfen, insbesondere natürlich in Wolfen, ist ein Gewinn für die Stadt Bitterfeld-Wolfen, hat sich über viele Jahre entwickelt, aber ist natürlich auch grundsätzlich treu geblieben, dass die Generationen hier einen Ort finden, wo man miteinander ins Gespräch kommen kann, wo verschiedene Vereine ansässig sind und wo vor allen Dingen eben Aktionen und Initiativen wie die Nachbarschaftshilfe oder die Alltagshelfer etabliert sind und insofern in die gesamte Stadtgesellschaft strahlen.
0: Das Mehrgenerationenhaus Bitterfeld-Wolfen ermöglicht Bürgern jedes Alters und unterschiedlichster Herkunft lebenslanges Lernen, umfangreiche Beratung und aktive Unterstützung.
2: Ja, auch heute am 20. September feiern wir wieder unseren MDH-Geburtstag. Zum Tag der Generationen haben wir wieder ein kleines Stadtteilfest organisiert. Vom schlechten Wetter lassen wir uns nicht abbringen. Wir haben kurzerhand, nachdem Petrus etwas Wasser schüttete, alles nach drinnen verlegt, in die Räumlichkeiten und begrüßen da jetzt unterschiedlichste Vereine aus unserem Netzwerk, die uns quasi begleiten an dem Tag und Angebote vorhalten für Jung und Alt, vom Infostand bis hin zum Mitmachstand, Florales gestalten oder auch Kinderschminken und Basteln. 16 Jahre feiern wir jetzt quasi unseren Geburtstag jedes Jahr, egal an welchem Tag, auch an einem Sonntag. Und wir sind hier immer noch eine wunderbare Gemeinschaft mit Vereinen, alle unter einem Dach. Wir als BIVO Regio e.V. sind auch Koordinator des Hauses. Daneben haben wir noch den Regionalverband der Gartenfreunde, haben das DRK, den Kreisverband Schwangeren- und Suchtberatung im Haus. Der ambulante Hospizdienst ist mit unter unserem Dach, die künstliche Talentförderung, Neue Wege e.V. und die Maxi School als professionelle Nachhilfe. Sollte ich einen vergessen haben, findet man ihn im Flyer oder auf der Website.
0: Neben Seniorensport, Nachhilfe und Computern bietet das Mehrgenerationenhaus auch regelmäßige Treffen und Kurse an, von zum Beispiel Selbsthilfegruppen des DRK. Ein besonderer Tag in diesem Jahr ist dabei noch der 5. Dezember. Der internationale Tag des Ehrenamts soll auch in Wolfen helfen, ehrenamtliche Tätigkeiten zu ehren.
2: Ja, nachdem wir jetzt also dieses Stadtteilfest hoffentlich gut und gut besucht über die Bühne bringen, haben wir bis Jahresende noch verschiedene Veranstaltungen in der Planung. Traditionell unser Literaturcafé immer am letzten Montag des Monats, wo regionale Autoren lesen. Und dazu gibt es natürlich passend Kaffee und Kuchen. Wir haben in Planung verschiedene kreative Angebote, die saisonal dann sind in Richtung Adventszeit, Weihnachtszeit. Und Vorträge im Bereich Gesundheit, Prävention. Und ja, fürs nächste Jahr planen wir auch einige neue Projekte. Da werden wir mal sehen müssen, ob unsere Ideen ankommen.
0: Auch für den weiteren Verlauf des Jahres und darüber hinaus ist schon einiges geplant.
2: Genau, ein wichtiger Punkt in diesem Jahr wird noch der 5. Dezember sein, der internationale Tag des Ehrenamts, den wir auch jährlich begehen. Zum einen, um in der Anerkennungsveranstaltung unseren Ehrenamtlichen hier im Haus zu danken. Und wie auch in den vergangenen Jahren haben wir wieder die Engagementcard ausgerufen. Und noch ist Zeit, dass Vereine quasi Ehrenamtliche aus ihren Reihen nominieren können, um diese Auszeichnung zu erhalten. Engagementcard wird unterstützt von regionalen Unternehmen als kleines besonderes Dankeschön für besonderes Engagement hier in der Region.
0: Das Mehrgenerationenhaus Bitterfeld-Wolfen ist nun schon seit 16 Jahren Anlaufpunkt für Jung und Alt. Auch in Zukunft möchten die Vereine vor Ort Interessierten einen Anlaufpunkt für gemeinsames Beisammensein, Beratung und Unterstützung im Landkreis sein.

0: Hallo und herzlich willkommen zur neuesten Ausgabe von RBW Aktuell. Die Lutherstadt Wittenberg hat es beim bundesweiten Wettbewerb Top Bus Destination 2026 unter die drei besten Einsendungen in der Kategorie Stadt geschafft. Neben Bremerhaven und Essen ist Wittenberg damit für die Auszeichnung nominiert. Nun entscheidet eine Fachjury, welche der drei Städte den ersten Platz belegt. Der Gewinner wird am 6. Oktober 2026 in Berlin bekannt gegeben. Wittenberg verbindet seine Geschichte als Stadt der Reformation mit Angeboten für Reisegruppen. Buchbare Stadtführungen und Rundfahrten, Unterstützung bei der Gruppenplanung sowie öffentliche Parkmöglichkeiten für Reisebusse erleichtern die Organisation eines Besuches. Mit Top Bus Destination 2026 zeichnet der Bundesverband Deutscher Omnibusunternehmen erstmals besonders busfreundliche Reiseziele aus. Wie sieht eigentlich die Arbeitswelt von morgen aus und welche Möglichkeiten gibt es abseits des klassischen Studiums? Vergangene Woche konnten sich Jugendliche in Gräfenhainichen direkt mit regionalen Handwerksbetrieben austauschen und dabei auch Berufe kennenlernen, die viele vielleicht noch gar nicht auf den Schirm haben.
1: Abitur und dann Studium. Für viele Gymnasiasten scheint das der klassische Weg zu sein. Doch auch eine Ausbildung im Handwerk kann für Abiturienten interessante Perspektiven bieten. Genau dafür haben am Mittwoch am Paul-Gerhardt-Gymnasium in Gräfenhainichen 15 Unternehmen ihre Ausbildungs- und Karrieremöglichkeiten vorgestellt. Vom Schornsteinfeger über Kfz- und Elektroberufe bis hin zu Holzbau, Zahntechnik und Hörakustik. Die Schülerinnen und Schüler konnten sich direkt bei regionalen Unternehmen über Ausbildung und Karriere informieren. Die Berufsorientierung beginnt am Paul-Gerhardt-Gymnasium allerdings schon deutlich früher und zieht sich durch mehrere Klassenstufen.
2: Wir haben uns für das Berufswahlsiegel ja extra auch beworben und fangen in der 5. Klasse tatsächlich schon an, Berufsorientierung auch anzustreben. Da geht es über Traumberufe in der 5. Klasse. Dann machen wir einen Rundgang mit VR-Brillen über Berufswünsche in der 8. Klasse, begleiten ganz intensiv das Praktikum dann in der 9. Klasse, was ja auch vom Lehrplan her gefordert ist. In der 10. Klasse geht unsere Schule immer zur Vokatiummesse, sodass die Schüler also auch dort schon Möglichkeiten haben, sich zu entscheiden, in welche Richtung sie gerne gehen möchten. Und dann haben wir in der 11. Klasse tatsächlich ganz große Berufs- und Studienorientierungstage, 3 Stück am Tag oder in der Woche, wo es also darum geht, wirklich einmal auch an die Uni zu gehen und Schnupperstudium zu machen. Aber halt auch, da haben wir auch dann noch eine andere Messe hier, wo also Firmen aus der Region kommen. Und das also zieht sich bei uns von 5 bis 12 im Grunde genommen durch die Berufsorientierung.
1: Denn nicht alle Schülerinnen und Schüler wollen nach dem Abitur an eine Universität. Auch das Handwerk bietet Ausbildungswege, Weiterbildung und sogar duale Studiengänge.
2: Ganze Reihe von Schülern gibt, die auch während des Praktikums schon in das Handwerk hineinschnuppern. Und Handwerk hat ja auch Berufe, die, glaube ich, den Schülern gar nicht so bekannt sind und die sicherlich auch viele Interessen abbilden. Und deswegen bin ich sehr gespannt, wie es angenommen wird. Ich habe mich ja jetzt auch schon so ein bisschen umgeguckt. Es gibt ja auch viele Berufe, in denen halt auch ein duales Studium denkbar und möglich ist. Und das ist auch eine Richtung, die immer beliebter wird, weil die jungen Menschen natürlich gerne auch schnell Geld verdienen möchten und dieses duale Studium bietet da natürlich auch eine Option. Und ihnen einfach ihre Möglichkeiten zu zeigen, auch im Bereich Handwerk, ist wichtig. Und ich denke, wir alle brauchen ja Handwerk jeden Tag. Also.
1: Ein Beispiel dafür ist das Schornsteinfegerhandwerk. Der Beruf hat längst nicht mehr nur mit Kehrbesen und Schornsteinen zu tun.
3: Der Beruf umfasst einmal das traditionelle Handwerk, also das Schornsteinekehren, was auch teilweise noch schmutzig ist. Ja, aber auch sehr viel neue Technik. Messung an Gas- und Ölheizung. Unsere Lehrlinge, zweites Lehrjahr, die werden schon auf Wärmepumpen eingestellt, also dass der Service an Wärmepumpen durchgeführt werden kann. Das ist ja momentan das ganz große Problem in Deutschland, dass die reinen Fachleute fehlen. Ja, also es geht mehr nachher in die Richtung Technik.
1: Und das Interesse am Handwerk wächst nach Angaben der Handwerkskammer. Gleichzeitig fehlt den Betrieben weiterhin Nachwuchs.
4: Wir haben seit 2, 3 Jahren steigende Zahlen an Auszubildenden im Kammerbezirk. Wir decken noch nicht den Bedarf unserer Betriebe, also das schaffen wir nicht, aber wir haben stetig wachsende Anfragen und Auszubildende im Kammerbezirk. Da gibt es sicherlich mehrere Gründe dafür. Ein Grund ist aus meiner Sicht KI. Bei jungen Leuten spricht sich rum, dass viele Berufe in der Verwaltung, wenn man so einen Bachelor macht, BWL oder sowas, dass das auch schnell durch KI ersetzbar ist. Ein Dach wird nicht durch KI gedeckt oder eine Heizung installiert. Also da hat man einen sicheren, festen Arbeitsplatz.
1: Für Landrat Christian Tiltsch ist eine Ausbildung deshalb nicht das Gegenmodell zum Studium. Vielmehr kann der praktische Weg auch später noch an die Hochschule führen.
5: Natürlich soll jeder, der ein Gymnasium besucht, auch studieren gehen können. Das soll ja gar nicht irgendwie was festlegen. Aber manchmal ist ja der Weg über die Praxis gar nicht schlecht. Man kann wunderbar zum Beispiel erstmal den Maurer lernen und anschließend Bauingenieur studieren. Dann hat man einen ganz anderen Praxisbezug und kann vor allen Dingen auch gut eine Unternehmensnachfolge antreten. Und nicht jeder macht einen Einserabschnitt. Insofern ist auch das eine Perspektive, die wir hier einfach zeigen wollen. Es muss nicht jeder zum Studium gehen. Es gibt auch tolles Handwerk. Die Masse ist ganz, ganz vielfältig und wir brauchen natürlich im Alltag das Handwerk. Jeder geht zum Friseur, jeder hat mal ein kaputtes Auto, jeder hat mal was am Haus oder an der Wohnung. Überall wird es gebraucht und da gibt es Personalmangel.
1: Ob Ausbildung, duales Studium oder später die Übernahme eines eigenen Betriebs, die Berufsorientierungsveranstaltung soll zeigen, welche Möglichkeiten das Handwerk auch für Abiturienten bietet. Und für die Unternehmen geht es gleichzeitig darum, junge Menschen für Berufe zu gewinnen, in denen Nachwuchs dringend gebraucht wird.
0: Die Arbeitslosigkeit im Salzlandkreis ist im September 2026 gesunken. 8.113 Menschen waren arbeitslos gemeldet. 343 Personen weniger, also -4% als im August. Aber 141 Personen bzw. 2% mehr als vor einem Jahr. Die Arbeitslosenquote betrug 9% und lag mit 0,4 Prozentpunkten unter dem Vormonatsniveau. Vor einem Jahr lag sie bei 8,8%. Im September sinkt die Arbeitslosigkeit traditionell. Viele junge Menschen starten nach ihrer Ausbildung ins Berufsleben. Nach der Urlaubszeit melden die Betriebe wieder mehr freie Stellen, heißt es aus der Arbeitsagentur. Die Zahl der offenen Stellen ist binnen eines Jahres um fast 10% gesunken. Deshalb kommt es jetzt umso mehr auf die Qualifikation an.
6: Die Wohnstättengenossenschaft Bitterfeld-Wolfen ist bald auch filmerisch auf den sozialen Medien unterwegs. In einer Zusammenarbeit zwischen der WSG und dem Regionalfernsehen RBB wird Erstere nun auch über Kurzvideos beworben. Doch alles fängt immer mit einer Idee an. Damit man auch nicht aus der Zeit fällt, trafen sich die jungen Kollegen beider Unternehmen, um zusammenzutragen, was gerade wichtig, witzig und im Trend ist. Es ging um Memes, Popkultur und neue Technologien. Entstanden sind 12 Videoideen, anhand derer Drehbücher, Kamerapläne und Storyboards ausgearbeitet wurden. Aber jetzt fing der Spaß ja erst richtig an. In Wohnungen der BSG, unter strahlend blauem Himmel, Zauberland.

0: Und mit Hunden. Hier ist so einiges vor die Kamera gekommen und alle durften mit anpacken. Da kommt es auch schon einmal vor, dass der Vorstand der WSG in eine Mülltonne klettern oder man im Regen zelten muss. Der Spaß ging dabei aber natürlich nicht verloren.
1: Ja, also bei der WSG muss man irgendwie alles können, darf sich da nicht zieren.
2: Ja, es hat mir gut gefallen. Ich war dreimal dabei, einmal glaube ich nicht. War mal was anderes, war lustig, total toll.
3: Mir hat sehr Spaß gemacht, der Regen hat mir auch nichts ausgemacht.
0: Die verschiedenen Clips konzentrierten sich auf Aspekte der Wohnungssuche und Gründe, sich eine neue Wohnung zu mieten. Ist man das lange Pendeln satt oder ist das Internet zu schlecht? Hier wurden zielgruppengerechte Probleme gefunden und angesprochen. In der Nachbearbeitung wurden die Videos dann noch auf Social Media Standards aufbereitet und geschnitten, um den guten Ideen der jungen Kollegen auch gerecht zu werden. Entstanden sind 12 Social Media Clips, die zeigen, warum die WSG Bitterfeld-Wolfen ein guter Partner für die eigene Wohnung ist.

0: Schon bald können Sie die Clips auf den verschiedenen Social-Media-Seiten der WSG Bitterfeld-Wolfen sehen. Bleiben Sie gespannt.
1: Der Salzlandkreis kann im Rahmen des Bundesprogramms Demokratie leben, Demokratie fördern, Vielfalt gestalten, Extremismus vorbeugen. Projektmittel für das Jahr 2027 zur Verfügung stellen. Zur Umsetzung der Partnerschaft für Demokratie können Fördermittel an geeignete Projektträger ausgerichtet werden. Um die Umsetzung der Partnerschaft für Demokratie gestalten zu können, hat sich der Salzlandkreis entschieden, diese Interessenbekundung bis zum 30. Oktober zu starten. Weitere Informationen zur Austragstellung erhalten Interessierte auf der Internetseite des Salzlandkreises unter dem Bundesprogramm Demokratie leben und beim Fachdienst für Jugend und Familie. Und das waren die aktuellen Nachrichten von RBW aktuell. Jetzt folgt noch das Wetter sowie die Meldungen aus der Region. Morgen begrüßt Sie meine Kollegin Zoe Müller. Bis dahin haben Sie eine schöne Zeit und auf Wiedersehen.
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0: Morgen wird es mit bis zu 19 Grad wieder kühler als an den Vortagen. Der Himmel bleibt überwiegend bewölkt, es ist jedoch nicht mit Regen zu rechnen. Dazu weht ein schwacher Nordwind. Das Wetter am Wochenende bleibt ähnlich, wobei vereinzelt die Sonne zu sehen ist.
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0: Klimawandel, komm, wir gehen in den Garten. Unter diesem Motto fand am 20. September der anhaltische Obst- und Umwelttag statt. In diesem Jahr wird die 27. Auflage dieses besonderen Tages gefeiert. Und es dreht sich alles um Klima, Natur und Umweltschutz. Die evangelische Auferstehungsgemeinde Dessau-Siedlung lud auf die Wiese vor der Kirche am Fischereiweg 43 ein.
1: Wir feiern jetzt zuerst eine Andacht zum 27. Anhaltischen Obst- und Umwelttag. Und danach haben wir so verschiedene Vereine und Angebote, zum Beispiel den Eine Welt-Laden hier in Dessau, dann den Heimatverein, dann haben wir die sogenannte Ein-Dollar-Brille, jetzt muss ich mal gucken, damit ich hier nichts vergesse. Dann haben wir einen Vortrag Klimaanpassung im Kleingarten. Da kommt das Motto her, komm, wir gehen in den Garten. Weil ich finde, dass der Garten ja auch so neu entdeckt wurde. Ne? Auch junge Menschen sagen, lasst uns einen Schrebergarten mieten oder so, jeweils höre ich das. Dann haben wir noch den Kinderzirkus Raxli Faxli. Und wir haben nachher um 16 Uhr ein Kindermusical. Wir haben noch mehrere Stände. Wir haben eine Imkerin noch hier. Jetzt muss ich mal gucken, ob wir alles haben. Wir haben auch einen Infostand vom UBA. Wir haben die Bürgerinitiative Pro Elbe hier. Wir haben einen Obstsortenbestimmer hier. Also es ist ein kunterbuntes Programm. Wir freuen uns auch sehr auf das Musical der evangelischen Grundschule. Da geht es um David und Goliath. Eine biblische Geschichte, die jeder kennt, hoffentlich.
0: Neben den zahlreichen regionalen Informations- und Verkaufsständen, darunter eine ortsansässige Imkerin mit frischem Honig, gab es auch einige Stände mit Produkten, die einen weiteren Weg hinter sich hatten. Doch das Besondere dabei war, alle Artikel stammen aus dem fairen Handel. Mit dem Umwelttag möchte man vor allem darauf aufmerksam machen, welche Folgen der Klimawandel hier in der Region und darüber hinaus mit sich bringt.
1: Ja, Klimawandel ist ja verstehen wir primär immer unter dem Aspekt, dass wie in diesem Sommer nicht ausreichend Regen ist, wir merken, dass sich sehr viel verschoben hat im klimatischen Befinden. Dass wir mit Dürreperioden rechnen müssen, dass die Flüsse nicht ausreichend Wasser haben und so weiter. Oder es gibt eben zu viel Wasser, zu viel Sonne, was auch immer. Und dann merken wir ja sehr deutlich, da hat sich unheimlich was verschoben. Zumal, wenn ich mich an meine eigene Kindheit erinnere, war das wirklich tatsächlich anders. Und Klimawandel oder Klimakrise ist ja so ein Wort, was vieles sozusagen umfasst.
0: Auch für die Kirche ist der Klimawandel ein wichtiges Thema. Dabei geht es nicht nur um den Schutz unserer Umwelt, sondern auch um das gesellschaftliche Miteinander, das zunehmend auseinanderzubrechen droht. Deshalb ist es wichtig, wieder miteinander ins Gespräch zu kommen, einander zuzuhören und gemeinsam nach Lösungen zu suchen.
1: Wir sind in einem Klimawechsel, was die Natur, was die Schöpfung angeht, das ist das eine. Und hören heute Worte aus dem ersten Buch Mose im zweiten Kapitel, wo Gott uns Menschen in den Garten Eden pflanzt. Aber auf der anderen Seite merken wir auch einen deutlichen Klimawandel, der unser Miteinander begreift. Das ist also durchaus mit gemeint. Wir merken, dass wir jetzt auch nach der Wahl in Sachsen-Anhalt in einer ganz anderen Situation sind. Sehr viele Menschen sind, was ich sehr erstaunlich finde, sehr sprachlos geworden. Und wir sind natürlich sprachlos, was sozusagen die Wählerinnen und Wähler letztendlich, was der Wähler, Wählerinnenwille war. Aber ich merke, dass wir nicht ins Gespräch kommen. Und das meint auch Klimawandel im übertragenen Sinne, dass wir natürlich wieder für unser Klima sorgen müssen, für unser Miteinander, für unser gemeinsames am Tisch sitzen. Und natürlich können wir unterschiedliche Überzeugungen haben. Aber uns ist mitgegeben im Schöpfungsauftrag Gottes, dass wir diese Erde bebauen und bewahren sollen. Bebauen, das ist jetzt mal, sage ich jetzt mal, in der Landwirtschaft, im Garten und so weiter. Deshalb das ist ja unser kleines Paradies, der Garten, danach fragten Sie. Aber auf der anderen Seite, bewahren heißt auch bewahren unsere Gemeinschaft, unsere Schöpfungsgemeinschaft.

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1: Wie kann man in eine neue Saison besser starten als direkt mit einem Derby? Die Dessauer Floorballer des PSV 90 empfingen zum ersten Spieltag der zweiten Floorball-Bundesliga Südost die USV Halle Saalebiber. Das Landesduell bringt immer richtig viel Spannung mit. In der vergangenen Saison zogen die Black Wolves in beiden Begegnungen den kürzeren und wollten nun endlich wieder gegen die Saalestädter punkten. 134 Zuschauer verfolgten das Sachsen-Anhalt-Derby und sahen gleich, dass die Gäste etwas besser in die Partie fanden. In der fünften Minute war es Jonas Knofee, der den ersten Treffer für die Hallenser erzielte. Nach 11 gespielten Minuten kam dann die Antwort der Hausherren. Lennox Düben kam über links außen und machte es alleine, der Ausgleich für die Black Wolves. Das Spiel blieb im Verlauf des ersten Drittels weiterhin spannend und unterhaltsam, aber Treffer gab es zunächst keine mehr. Im zweiten Durchgang brauchten die Jungs aus der Bauhausstadt dann keine 2 Minuten, um erstmals die Führung zu übernehmen. Lou Gensch nochmal rüber zu Jeremy Beil und der machte es. 2:1 für die Dessauer. In der sechsten Minute war es dann ein richtig schöner Treffer von Justin Düben, der die Black Wolves mit 3:1 in Front brachte. Die Saalebiber ließen sich aber nicht so leicht abschütteln. Erst Janosch Fuchs mit dem Anschlusstreffer und in der 19. Minute dann Bruno Mann, der wieder alles auf Anfang stellte. Mit dem Stand von 3:3 ging es also in den letzten Durchgang. Und wieder brauchten die Hausherren hier keine 2 Minuten bis zum Torerfolg. Maxim Kompera war es, der die Halle zum Jubeln brachte. Es sah sehr gut aus für die Hausherren. Zwar verpassten sie es, ihren Vorsprung auszubauen, dafür stand man hinten sicher. Die letzten Sekunden der Partie liefen bereits und alles sah nach einem Heimsieg der Black Wolves aus. 8 Sekunden vor Schluss nahm sich Hallenser Jonas Knofe nochmal ein Herz und probierte es aus der Distanz mit Erfolg. Der Ausgleich nur wenige Momente vor dem Ende. Bitter für die Black Wolves. Damit ging es also in die Verlängerung und ein Golden Goal entschied diese Begegnung. In der 3. Minute der Overtime war es dann Janosch Fuchs, der das Spiel für die Saalebiber entschied. Die Auswärtsfans konnten jubeln. 2 Punkte für Halle und nur einer für Dessau. Eine ärgerliche Niederlage für die Black Wolves, die im letzten Drittel nur wenige Sekunden von einem Sieg entfernt waren. Wertvollster Spieler bei den Gästen wurde Vincent Bachmann und auf der Seite der Hausherren Tom Schur. Christian Hoffmann, der neue Mann an der Seitenlinie der Dessauer Floorballer, kam nach der Partie vor unsere Kamera.
2: Na, im ersten Moment natürlich bedrückt die Stimmung, weil so eine Niederlage in Verlängerung tut natürlich weh. Aber da müssen wir uns größtenteils an die eigene Nase fassen, weil es sind unsere Fehler, die uns hier das Spiel heute gekostet hat und die 3 Punkte gekostet haben. Wenn wir unsere Fehler nicht machen, dann schießt Halle hier heute nicht viele Tore und dann gehen wir hier heute auch als Sieger raus. Müssen wir an uns arbeiten.
1: Der Cheftrainer, der zur neuen Saison das Amt von Sascha Marquardt übernommen hatte, blickt nun optimistisch auf die anstehenden Spiele. Am 3. Oktober geht es zum Pokalspiel beim UHC Elster. Am 10. Oktober müssen die Black Wolves auswärts in Thüringen beim FC Rennsteig Avalanche ran. Das nächste Heimspiel wird dann am 24.10. um 18 Uhr in der Sporthalle in Kochstedt ausgetragen. Dann trifft man auf den UHC Döbeln.
3: Am 20. September wurde im Mehrgenerationenhaus in Bitterfeld-Wolfen groß gefeiert. Anlässlich des 16. Geburtstages des Hauses, Tag der Generationen und Weltkindertag hat das Haus ein Fest für Groß und Klein geboten. Von Zauberei und Kinderballett über Hüpfburg und Kugelbahn bis hin zu Mitmachangeboten wurde ein besonderer Tag ermöglicht.
4: Also das Mehrgenerationenhaus hier in Bitterfeld-Wolfen, insbesondere natürlich in Wolfen, ist ein Gewinn für die Stadt Bitterfeld-Wolfen, hat sich über viele Jahre entwickelt, aber ist natürlich auch Grundsätzen treu geblieben, dass die Generationen hier einen Ort finden, wo man miteinander ins Gespräch kommen kann, wo verschiedene Vereine ansässig sind und wo vor allen Dingen eben Aktionen und Initiativen wie die Nachbarschaftshilfe oder die Alltagshelfer etablieren.

0: integriert sind und insofern in die gesamte Stadtgesellschaft strahlen.
1: Das Mehrgenerationenhaus Bitterfeld-Wolfen ermöglicht Bürgern jedes Alters und unterschiedlichster Herkunft lebenslanges Lernen, umfangreiche Beratung und aktive Unterstützung.
2: Ja, auch heute am 20. September feiern wir wieder unseren MGH-Geburtstag. Zum Tag der Generationen haben wir wieder ein kleines Stadtteilfest organisiert. Vom schlechten Wetter lassen wir uns nicht abbringen. Wir haben kurzerhand, nachdem Petrus etwas Wasser schüttete, alles nach drinnen verlegt, in die Räumlichkeiten und begrüßen da jetzt unterschiedlichste Vereine aus unserem Netzwerk, die uns quasi begleiten an dem Tag und Angebote vorhalten für Jung und Alt, vom Infostand bis hin zum Mitmachstand, Florales gestalten oder auch Kinderschminken und Basteln. 16 Jahre feiern wir jetzt quasi unseren Geburtstag jedes Jahr, egal an welchem Tag, auch an einem Sonntag. Und wir sind hier immer noch eine wunderbare Gemeinschaft mit Vereinen, alle unter einem Dach. Wir als BIWO Regio e.V. sind auch Koordinator des Hauses. Daneben haben wir noch den Regionalverband der Gartenfreunde, haben das DRK, den Kreisverband Schwangeren- und Suchtberatung im Haus. Der ambulante Hospizdienst ist mit unter unserem Dach, die künstliche Talentförderung, Neue Wege e.V. und die Maxi School als professionelle Nachhilfe. Sollte ich einen vergessen haben, findet man ihn im Flyer oder auf der Website.
1: Neben Seniorensport, Nachhilfe und Computern bietet das Mehrgenerationenhaus auch regelmäßige Treffen und Kurse an, von zum Beispiel Selbsthilfegruppen des DRK. Ein besonderer Tag in diesem Jahr ist dabei noch der 5. Dezember. Der internationale Tag des Ehrenamts soll auch in Wolfen helfen, ehrenamtliche Tätigkeiten zu ehren.
2: Ja, nachdem wir jetzt also dieses Stadtteilfest hoffentlich gut und gut besucht über die Bühne bringen, haben wir bis Jahresende noch verschiedene Veranstaltungen in der Planung. Traditionell unser Literaturcafé immer am letzten Montag des Monats, wo regionale Autoren lesen. Und dazu gibt es natürlich passend Kaffee und Kuchen. Wir haben in Planung verschiedene kreative Angebote, die saisonal dann sind in Richtung Adventszeit, Weihnachtszeit. Und Vorträge im Bereich Gesundheit, Prävention und ja, fürs nächste Jahr planen wir auch einige neue Projekte. Da werden wir mal sehen müssen, ob unsere Ideen ankommen.
1: Auch für den weiteren Verlauf des Jahres und darüber hinaus ist schon einiges geplant.
2: Genau, ein wichtiger Punkt in diesem Jahr wird noch der 5. Dezember sein, der internationale Tag des Ehrenamts, den wir auch jährlich begehen. Zum einen, um in der Anerkennungsveranstaltung unseren Ehrenamtlichen hier im Haus zu danken. Und wie auch in den vergangenen Jahren haben wir wieder die Engagementcard ausgerufen. Und noch ist Zeit, dass Vereine quasi Ehrenamtliche aus ihren Reihen nominieren können, um diese Auszeichnung zu erhalten. Engagementcard wird unterstützt von regionalen Unternehmen. Als kleines besonderes Dankeschön für besonderes Engagement hier in der Region.
1: Das Mehrgenerationenhaus Bitterfeld-Wolfen ist nun schon seit 16 Jahren Anlaufpunkt für Jung und Alt. Auch in Zukunft möchten die Vereine vor Ort Interessierten einen Anlaufpunkt für gemeinsames Beisammensein, Beratung und Unterstützung im Landkreis sein.

0: Hallo und herzlich willkommen zur neuesten Ausgabe von RBW Aktuell. Die Lutherstadt Wittenberg hat es beim bundesweiten Wettbewerb Top Bus Destination 2026 unter die drei besten Einsendungen in der Kategorie Stadt geschafft. Neben Bremerhaven und Essen ist Wittenberg damit für die Auszeichnung nominiert. Nun entscheidet eine Fachjury, welche der drei Städte den ersten Platz belegt. Der Gewinner wird am 6. Oktober 2026 in Berlin bekannt gegeben. Wittenberg verbindet seine Geschichte als Stadt der Reformation mit Angeboten für Reisegruppen. Buchbare Stadtführungen und Rundfahrten, Unterstützung bei der Gruppenplanung sowie öffentliche Parkmöglichkeiten für Reisebusse erleichtern die Organisation eines Besuches. Mit Top Bus Destination 2026 zeichnet der Bundesverband Deutscher Omnibusunternehmen erstmals besonders busfreundliche Reiseziele aus. Wie sieht eigentlich die Arbeitswelt von morgen aus und welche Möglichkeiten gibt es abseits des klassischen Studiums? Vergangene Woche konnten sich Jugendliche in Gräfenhainichen direkt mit regionalen Handwerksbetrieben austauschen und dabei auch Berufe kennenlernen, die viele vielleicht noch gar nicht auf den Schirm haben.
1: Abitur und dann Studium. Für viele Gymnasiasten scheint das der klassische Weg zu sein. Doch auch eine Ausbildung im Handwerk kann für Abiturienten interessante Perspektiven bieten. Genau dafür haben am Mittwoch am Paul-Gerhardt-Gymnasium in Gräfenhainichen 15 Unternehmen ihre Ausbildungs- und Karrieremöglichkeiten vorgestellt. Vom Schornsteinfeger über Kfz- und Elektroberufe bis hin zu Holz, Bau, Zahntechnik und Hörakustik. Die Schülerinnen und Schüler konnten sich direkt bei regionalen Unternehmen über Ausbildung und Karriere informieren. Die Berufsorientierung beginnt am Paul-Gerhardt-Gymnasium allerdings schon deutlich früher und zieht sich durch mehrere Klassenstufen.
2: Wir haben uns für das Berufswahlsiegel ja extra auch beworben und fangen in der 5. Klasse tatsächlich schon an, Berufsorientierung auch anzustreben. Da geht es über Traumberufe in der 5. Klasse. Dann machen wir einen Rundgang mit VR-Brillen über Berufswünsche in der 8. Klasse, begleiten ganz intensiv das Praktikum dann in der 9. Klasse, was ja auch vom Lehrplan her gefordert ist. In der 10. Klasse geht unsere Schule immer zur Vokatiummesse, sodass die Schüler also auch dort schon Möglichkeiten haben, sich zu entscheiden, in welche Richtung sie gerne gehen möchten. Und dann haben wir in der 11. Klasse tatsächlich ganz große Berufs- und Studienorientierungstage, 3 Stück am Tag oder in der Woche, wo es also darum geht, wirklich einmal auch an die Uni zu gehen und Schnupperstudium zu machen, aber halt auch, da haben wir auch dann noch eine andere Messe hier, wo also Firmen aus der Region kommen. Und das also zieht sich bei uns von 5 bis 12 im Grunde genommen durch, die Berufsorientierung.
1: Denn nicht alle Schülerinnen und Schüler wollen nach dem Abitur an eine Universität. Auch das Handwerk bietet Ausbildungswege, Weiterbildung und sogar duale Studiengänge.
2: Eine ganze Reihe von Schülern gibt, die auch während des Praktikums schon in das Handwerk hineinschnuppern. Und Handwerk hat ja auch Berufe, die, glaube ich, den Schülern gar nicht so bekannt sind und die sicherlich auch viele Interessen abbilden. Und deswegen bin ich sehr gespannt, wie es angenommen wird. Ich habe mich ja jetzt auch schon so ein bisschen umgeguckt. Es gibt ja auch viele Berufe, in denen halt auch ein duales Studium denkbar und möglich ist. Und das ist auch eine Richtung, die immer beliebter wird, weil die jungen Menschen natürlich gerne auch schnell Geld verdienen möchten und dieses duale Studium bietet da natürlich auch eine Option. Und ihnen einfach ihre Möglichkeiten zu zeigen, auch im Bereich Handwerk, ist wichtig. Und ich denke, wir alle brauchen ja Handwerk jeden Tag. Also.
1: Ein Beispiel dafür ist das Schornsteinfegerhandwerk. Der Beruf hat längst nicht mehr nur mit Kehrwesen und Schornsteinen zu tun.
3: Der Beruf umfasst einmal das traditionelle Handwerk, also das Schornsteinekehren, was auch teilweise noch schmutzig ist. Ja, aber auch sehr viel neue Technik, Messung an Gas- und Ölheizung. Unsere Lehrlinge, zweites Lehrjahr, die werden schon auf Wärmepumpen eingestellt, also dass der Service an Wärmepumpen durchgeführt werden kann. Das ist ja momentan das ganz große Problem in Deutschland, dass die reinen Fachleute fehlen. Ja, und also es geht mehr nachher in die Richtung Technik.
1: Und das Interesse am Handwerk wächst nach Angaben der Handwerkskammer. Gleichzeitig fehlt den Betrieben weiterhin Nachwuchs.
4: Wir haben seit 2, 3 Jahren steigende

0: Zahlen an Auszubildenden im Kammerbezirk. Wir decken noch nicht den Bedarf unserer Betriebe, also das schaffen wir nicht, aber wir haben stetig wachsende Anfragen und Auszubildende im Kammerbezirk. Da gibt es sicherlich mehrere Gründe dafür. Ein Grund ist aus meiner Sicht KI. Bei jungen Leuten spricht sich rum, dass viele Berufe in der Verwaltung, wenn man so einen Bachelor macht, BWL oder sowas, dass das auch schnell durch KI ersetzbar ist. Ein Dach wird nicht durch KI gedeckt oder eine Heizung installiert. Also da hat man einen sicheren, festen Arbeitsplatz.
1: Für Landrat Christian Tiltsch ist eine Ausbildung deshalb nicht das Gegenmodell zum Studium. Vielmehr kann der praktische Weg auch später noch an die Hochschule führen.
2: Natürlich soll jeder, der ein Gymnasium besucht, auch studieren gehen können. Das soll ja gar nicht irgendwie was festlegen. Aber manchmal ist ja der Weg über die Praxis gar nicht schlecht. Man kann wunderbar zum Beispiel erstmal den Maurer lernen und anschließend Bauingenieur studieren. Dann hat man einen ganz anderen Praxisbezug und kann vor allen Dingen auch gut eine Unternehmensnachfolge antreten. Und nicht jeder macht einen Einserabschnitt. Insofern ist auch das eine Perspektive, die wir hier einfach zeigen wollen. Es muss nicht jeder zum Studium gehen. Es gibt auch tolles Handwerk. Die Masse ist ganz, ganz vielfältig und wir brauchen natürlich im Alltag das Handwerk. Jeder geht zum Friseur, jeder hat mal ein kaputtes Auto, jeder hat mal was am Haus oder an der Wohnung. Überall wird es gebraucht und da gibt es Personalmangel.
1: Ob Ausbildung, duales Studium oder später die Übernahme eines eigenen Betriebs, die Berufsorientierungsveranstaltung soll zeigen, welche Möglichkeiten das Handwerk auch für Abiturienten bietet. Und für die Unternehmen geht es gleichzeitig darum, junge Menschen für Berufe zu gewinnen, in denen Nachwuchs dringend gebraucht wird.
3: Die Arbeitslosigkeit im Salzlandkreis ist im September 2026 gesunken. 8.113 Menschen waren arbeitslos gemeldet. 343 Personen weniger, also -4% als im August. Aber 141 Personen bzw. 2% mehr als vor einem Jahr. Die Arbeitslosenquote betrug 9% und lag mit 0,4 Prozentpunkten unter dem Vormonatsniveau. Vor einem Jahr lag sie bei 8,8%. Im September sinkt die Arbeitslosigkeit traditionell. Viele junge Menschen starten nach ihrer Ausbildung ins Berufsleben. Nach der Urlaubszeit melden die Betriebe wieder mehr freie Stellen, heißt es aus der Arbeitsagentur. Die Zahl der offenen Stellen ist binnen eines Jahres um fast 10% gesunken. Deshalb kommt es jetzt umso mehr auf die Qualifikation an.
4: Die Wohnstättengenossenschaft Bitterfeld-Wolfen ist bald auch filmerisch auf den sozialen Medien unterwegs. In einer Zusammenarbeit zwischen der WSG und dem Regionalfernsehen RBB wird Erstere nun auch über Kurzvideos beworben. Doch alles fängt immer mit einer Idee an. Damit man auch nicht aus der Zeit fällt, trafen sich die jungen Kollegen beider Unternehmen, um zusammenzutragen, was gerade wichtig, witzig und im Trend ist. Es ging um Memes, Popkultur und neue Technologien. Entstanden sind 12 Videoideen, anhand derer Drehbücher, Kamerapläne und Storyboards ausgearbeitet wurden. Aber jetzt fing der Spaß ja erst richtig an. In Wohnungen der BSG, unter strahlend blauem Himmel, Zauberland.

0: und mit Hunden. Hier ist so einiges vor die Kamera gekommen und alle durften mit anpacken. Da kommt es auch schon einmal vor, dass der Vorstand der WSG in eine Mülltonne klettern oder man im Regen zelten muss. Der Spaß ging dabei aber natürlich nicht verloren.
1: Ja, also bei der WSG muss man irgendwie alles können, darf sich da nicht zieren.
2: Ja, es hat mir gut gefallen. Ich war 3-mal dabei, 1-mal glaube ich nicht. War mal was anderes, war lustig, total toll.
3: Mir hat sehr Spaß gemacht, der Regen hat mir auch nichts ausgemacht.
0: Die verschiedenen Clips konzentrierten sich auf Aspekte der Wohnungssuche und Gründe, sich eine neue Wohnung zu mieten. Ist man das lange Pendeln satt oder ist das Internet zu schlecht? Hier wurden zielgruppengerechte Probleme gefunden und angesprochen. In der Nachbearbeitung wurden die Videos dann noch auf Social Media Standards aufbereitet und geschnitten, um den guten Ideen der jungen Kollegen auch gerecht zu werden. Entstanden sind 12 Social Media Clips, die zeigen, warum die WSG Bitterfeld-Wolfen ein guter Partner für die eigene Wohnung ist.

0: Schon bald können Sie die Clips auf den verschiedenen Social-Media-Seiten der WSG Bitterfeld-Wolfen sehen. Bleiben Sie gespannt.
1: Der Salzlandkreis kann im Rahmen des Bundesprogramms Demokratie leben, Demokratie fördern, Vielfalt gestalten, Extremismus vorbeugen. Projektmittel für das Jahr 2027 zur Verfügung stellen. Zur Umsetzung der Partnerschaft für Demokratie können Fördermittel an geeignete Projektträger ausgerichtet werden. Um die Umsetzung der Partnerschaft für Demokratie gestalten zu können, hat sich der Salzlandkreis entschieden, diese Interessenbekundung bis zum 30. Oktober zu starten. Weitere Informationen zur Austragstellung erhalten Interessierte auf der Internetseite des Salzlandkreises unter dem Bundesprogramm Demokratie leben und beim Fachdienst für Jugend und Familie. Und das waren die aktuellen Nachrichten von RBW aktuell. Jetzt folgt noch das Wetter sowie die Meldungen aus der Region. Morgen begrüßt Sie meine Kollegin Zoe Müller. Bis dahin haben Sie eine schöne Zeit und auf Wiedersehen.
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0: Morgen wird es mit bis zu 19 Grad wieder kühler als an den Vortagen. Der Himmel bleibt überwiegend bewölkt, es ist jedoch nicht mit Regen zu rechnen. Dazu weht ein schwacher Nordwind. Das Wetter am Wochenende bleibt ähnlich, wobei vereinzelt die Sonne zu sehen ist.
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0: Klimawandel, komm, wir gehen in den Garten. Unter diesem Motto fand am 20. September der anhaltische Obst- und Umwelttag statt. In diesem Jahr wird die 27. Auflage dieses besonderen Tages gefeiert. Und es dreht sich alles um Klima, Natur und Umweltschutz. Die evangelische Auferstehungsgemeinde Dessau-Siedlung lud auf die Wiese vor der Kirche am Fischereiweg 43 ein.
1: Wir feiern jetzt zuerst eine Andacht zum 27. Anhaltischen Obst- und Umwelttag. Und danach haben wir so verschiedene Vereine und Angebote, zum Beispiel den Eine Welt-Laden hier in Dessau, dann den Heimatverein, dann haben wir die sogenannte Ein-Dollar-Brille, jetzt muss ich mal gucken, damit ich hier nichts vergesse, dann haben wir einen Vortrag Klimaanpassung im Kleingarten, da kommt das Motto her, komm, wir gehen in den Garten. Weil ich finde, dass der Garten ja auch so neu entdeckt wurde. Ne? Auch junge Menschen sagen, lasst uns einen Schrebergarten mieten oder so, jeweils höre ich das. Dann haben wir noch den Kinderzirkus Raxli Faxli und wir haben nachher um 16 Uhr ein Kindermusical. Wir haben noch mehrere Stände, wir haben eine Imkerin noch hier, jetzt muss ich mal gucken, ob wir alles haben. Wir haben auch einen Infostand vom Uber, wir haben die Bürgerinitiative Pro Elbe hier, wir haben einen Obstsortenbestimmer hier. Also es ist ein kunterbuntes Programm. Wir freuen uns auch sehr auf das Musical der evangelischen Grundschule. Da geht es um David und Goliath. Eine biblische Geschichte, die jeder kennt, hoffentlich.
0: Neben den zahlreichen regionalen Informations- und Verkaufsständen, darunter eine ortsansässige Imkerin mit frischem Honig, gab es auch einige Stände mit Produkten, die einen weiteren Weg hinter sich hatten. Doch das Besondere dabei war, alle Artikel stammen aus dem fairen Handel. Mit dem Umwelttag möchte man vor allem darauf aufmerksam machen, welche Folgen der Klimawandel hier in der Region und darüber hinaus mit sich bringt.
1: Ja, Klimawandel ist ja verstehen wir primär immer unter dem Aspekt, dass wie in diesem Sommer nicht ausreichend Regen ist, dass wir merken, dass sich sehr viel verschoben hat im klimatischen Befinden. Dass wir mit Dürreperioden rechnen müssen, dass die Flüsse nicht ausreichend Wasser haben und so weiter. Oder es gibt eben zu viel Wasser, zu viel Sonne, was auch immer. Und dann merken wir ja sehr deutlich, da hat sich unheimlich was verschoben. Zumal, wenn ich mich an meine eigene Kindheit erinnere, war das wirklich tatsächlich anders. Und Klimawandel oder Klimakrise ist ja so ein Wort, was vieles sozusagen umfasst.
0: Auch für die Kirche ist der Klimawandel ein wichtiges Thema. Dabei geht es nicht nur um den Schutz unserer Umwelt, sondern auch um das gesellschaftliche Miteinander, das zunehmend auseinanderzubrechen droht. Deshalb ist es wichtig, wieder miteinander ins Gespräch zu kommen, einander zuzuhören und gemeinsam nach Lösungen zu suchen.
1: Wir sind in einem Klimawechsel, was die Natur, was die Schöpfung angeht, das ist das eine. Und hören heute Worte aus dem ersten Buch Mose im zweiten Kapitel, wo Gott uns Menschen in den Garten Eden pflanzt. Aber auf der anderen Seite merken wir auch einen deutlichen Klimawandel, der unser Miteinander begreift. Das ist also durchaus mit gemeint. Wir merken, dass wir jetzt auch nach der Wahl in Sachsen-Anhalt in einer ganz anderen Situation sind. Sehr viele Menschen sind, was ich sehr erstaunlich finde, sehr sprachlos geworden. Und wir sind natürlich sprachlos, was sozusagen die Wählerinnen und Wähler letztendlich, was der Wähler, Wählerinnenwille war. Aber ich merke, dass wir nicht ins Gespräch kommen. Und das meint auch Klimawandel im übertragenen Sinne, dass wir natürlich wieder für unser Klima sorgen müssen, für unser Miteinander, für unser gemeinsames am Tisch sitzen. Und natürlich können wir unterschiedliche Überzeugungen haben. Aber uns ist mitgegeben im Schöpfungsauftrag Gottes, dass wir diese Erde bebauen und bewahren sollen. Bebauen, das ist jetzt mal, sage ich jetzt mal, in der Landwirtschaft, im Garten und so weiter. Deshalb das ist ja unser kleines Paradies, der Garten, danach fragten Sie. Aber auf der anderen Seite, bewahren heißt auch bewahren unsere Gemeinschaft, unsere Schöpfungsgemeinschaft, unser Miteinander. Und dass da nicht plötzlich Gewalt und Misstrauen und so weiter obsiegen. Deshalb also ein umfassendes Thema, was uns durch das biblische Wort gegeben ist.
0: Die Gemeinde freut sich über die zahlreichen Besucher. Ein besonderer Dank galt allen, die mit selbstgebackenem Kuchen und tatkräftiger Unterstützung zum Gelingen des Festes beigetragen haben. Durch die vielen helfenden Hände wurde das Fest zu einem schönen und gelungenen Erlebnis. Der Obst- und Umwelttag bot Raum für Begegnungen und gute Gespräche. regte aber auch zum Nachdenken.

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1: Wie kann man in eine neue Saison besser starten als direkt mit einem Derby? Die Dessauer Floorballer des PSV 90 empfingen zum ersten Spieltag der zweiten Floorball-Bundesliga Südost die USV Halle Saalebiber. Das Landesduell bringt immer richtig viel Spannung mit. In der vergangenen Saison zogen die Black Wolves in beiden Begegnungen den kürzeren und wollten nun endlich wieder gegen die Saalestädter punkten. 134 Zuschauer verfolgten das Sachsen-Anhalt-Derby und sahen gleich, dass die Gäste etwas besser in die Partie fanden. In der fünften Minute war es Jonas Knofee, der den ersten Treffer für die Hallenser erzielte. Nach 11 gespielten Minuten kam dann die Antwort der Hausherren. Lennox Düben kam über links außen und machte es alleine, der Ausgleich für die Black Wolves. Das Spiel blieb im Verlauf des ersten Drittels weiterhin spannend und unterhaltsam, aber Treffer gab es zunächst keine mehr. Im zweiten Durchgang brauchten die Jungs aus der Bauhausstadt dann keine 2 Minuten, um erstmals die Führung zu übernehmen. Lou Gensch nochmal rüber zu Jeremy Beil und der machte es. 2:1 für die Dessauer. In der sechsten Minute war es dann ein richtig schöner Treffer von Justin Düben, der die Black Wolves mit 3:1 in Front brachte. Die Saalebiber ließen sich aber nicht so leicht abschütteln. Erst Janosch Fuchs mit dem Anschlusstreffer und in der 19. Minute dann Bruno Mann, der wieder alles auf Anfang stellte. Mit dem Stand von 3:3 ging es also in den letzten Durchgang. Und wieder brauchten die Hausherren hier keine 2 Minuten bis zum Torerfolg. Maxim Kompera war es, der die Halle zum Jubeln brachte. Es sah sehr gut aus für die Hausherren. Zwar verpassten sie es, ihren Vorsprung auszubauen, dafür stand man hinten sicher. Die letzten Sekunden der Partie liefen bereits und alles sah nach einem Heimsieg der Black Wolves aus. 8 Sekunden vor Schluss nahm sich Hallenser Jonas Knofe nochmal ein Herz und probierte es aus der Distanz mit Erfolg. Der Ausgleich nur wenige Momente vor dem Ende. Bitter für die Black Wolves. Damit ging es also in die Verlängerung und ein Golden Goal entschied diese Begegnung. In der dritten Minute der Overtime war es dann Janosch Fuchs, der das Spiel für die Saalebiber entschied. Die Auswärtsfans konnten jubeln. 2 Punkte für Halle und nur einer für Dessau. Eine ärgerliche Niederlage für die Black Wolves, die im letzten Drittel nur wenige Sekunden von einem Sieg entfernt waren. Wertvollster Spieler bei den Gästen wurde Vincent Bachmann und auf der Seite der Hausherren Tom Schur. Christian Hoffmann, der neue Mann an der Seitenlinie der Dessauer Floorballer, kam nach der Partie vor unsere Kamera.
2: Na, im ersten Moment natürlich bedrückt die Stimmung, weil so eine Niederlage in Verlängerung tut natürlich weh. Aber da müssen wir uns größtenteils an die eigene Nase fassen, weil es sind unsere Fehler, die uns hier das Spiel heute gekostet hat und die 3 Punkte gekostet haben. Wenn wir unsere Fehler nicht machen, dann schießt Halle hier heute nicht viele Tore und dann gehen wir hier heute auch als Sieger raus. Müssen wir an uns arbeiten.
1: Der Cheftrainer, der zur neuen Saison das Amt von Sascha Marquardt übernommen hatte, blickt nun optimistisch auf die anstehenden Spiele. Am 3. Oktober geht es zum Pokalspiel beim UHC Elster. Am 10. Oktober müssen die Black Wolves auswärts in Thüringen beim FC Rennsteig Avalanche ran. Das nächste Heimspiel wird dann am 24.10. um 18 Uhr in der Sporthalle in Kochstedt ausgetragen. Dann trifft man auf den UHC Döbeln.
3: Am 20. September wurde im Mehrgenerationenhaus in Bitterfeld-Wolfen groß gefeiert. Anlässlich des 16. Geburtstages des Hauses, Tag der Generationen und Weltkindertag hat das Haus ein Fest für Groß und Klein geboten. Von Zauberei und Kinderballett über Hüpfburg und Kugelbahn bis hin zu Mitmachangeboten wurde ein besonderer Tag ermöglicht.
4: Also das Mehrgenerationenhaus hier in Bitterfeld-Wolfen, insbesondere natürlich in Wolfen, ist ein Gewinn für die Stadt Bitterfeld-Wolfen, hat sich über viele Jahre entwickelt, aber ist natürlich auch Grundsätzen treu geblieben, dass die Generationen hier einen Ort finden, wo man miteinander ins Gespräch kommen kann, wo verschiedene Vereine ansässig sind und wo vor allen Dingen eben Aktionen und Initiativen wie die Nachbarschaftshilfe oder die Alltagshelfer etabliert

0: integriert sind und insofern in die gesamte Stadtgesellschaft strahlen.
1: Das Mehrgenerationenhaus Bitterfeld-Wolfen ermöglicht Bürgern jedes Alters und unterschiedlichster Herkunft lebenslanges Lernen, umfangreiche Beratung und aktive Unterstützung.
2: Ja, auch heute am 20. September feiern wir wieder unseren MDH-Geburtstag. Zum Tag der Generationen haben wir wieder ein kleines Stadtteilfest organisiert. Vom schlechten Wetter lassen wir uns nicht abbringen. Wir haben kurzerhand, nachdem Petrus etwas Wasser schüttete, alles nach drinnen verlegt, in die Räumlichkeiten und begrüßen da jetzt unterschiedlichste Vereine aus unserem Netzwerk, die uns quasi begleiten an dem Tag und Angebote vorhalten für Jung und Alt, vom Infostand bis hin zum Mitmachstand, Florales gestalten oder auch Kinderschminken und Basteln. 16 Jahre feiern wir jetzt quasi unseren Geburtstag jedes Jahr, egal an welchem Tag, auch an einem Sonntag. Und wir sind hier immer noch eine wunderbare Gemeinschaft mit Vereinen, alle unter einem Dach. Wir als BIWO Regio e.V. sind auch Koordinator des Hauses. Daneben haben wir noch den Regionalverband der Gartenfreunde, haben das DRK, den Kreisverband Schwangeren- und Suchtberatung im Haus. Der ambulante Hospizdienst ist mit unter unserem Dach, die künstlerische Talentförderung, Neue Wege e.V. und die Maxi School als professionelle Nachhilfe. Sollte ich einen vergessen haben, findet man ihn im Flyer oder auf der Website.
1: Neben Seniorensport, Nachhilfe und Computern bietet das Mehrgenerationenhaus auch regelmäßige Treffen und Kurse an, von zum Beispiel Selbsthilfegruppen des DRK. Ein besonderer Tag in diesem Jahr ist dabei noch der 5. Dezember. Der Internationale Tag des Ehrenamts soll auch in Wolfen helfen, ehrenamtliche Tätigkeiten zu ehren.
2: Ja, nachdem wir jetzt also dieses Stadtteilfest hoffentlich gut und gut besucht über die Bühne bringen, haben wir bis Jahresende noch verschiedene Veranstaltungen in der Planung. Traditionell unser Literaturcafé immer am letzten Montag des Monats, wo regionale Autoren lesen. Und dazu gibt es natürlich passend Kaffee und Kuchen. Wir haben in Planung verschiedene kreative Angebote, die saisonal dann sind in Richtung Adventszeit, Weihnachtszeit. Und Vorträge im Bereich Gesundheit, Prävention. Und ja, fürs nächste Jahr planen wir auch einige neue Projekte. Da werden wir mal sehen müssen, ob unsere Ideen ankommen.
1: Auch für den weiteren Verlauf des Jahres und darüber hinaus ist schon einiges geplant.
2: Genau, ein wichtiger Punkt in diesem Jahr wird noch der 5. Dezember sein, der Internationale Tag des Ehrenamts, den wir auch jährlich begehen. Zum einen, um in der Anerkennungsveranstaltung unseren Ehrenamtlichen hier im Haus zu danken. Und wie auch in den vergangenen Jahren haben wir wieder die Engagementcard ausgerufen. Und noch ist Zeit, dass Vereine quasi Ehrenamtliche aus ihren Reihen nominieren können, um diese Auszeichnung zu erhalten. Engagementcard wird unterstützt von regionalen Unternehmen. Als kleines besonderes Dankeschön für besonderes Engagement hier in der Region.
1: Das Mehrgenerationenhaus Bitterfeld-Wolfen ist nun schon seit 16 Jahren Anlaufpunkt für Jung und Alt. Auch in Zukunft möchten die Vereine vor Ort Interessierten einen Anlaufpunkt für gemeinsames Beisammensein, Beratung und Unterstützung im Landkreis sein.

0: Hallo und herzlich willkommen zur neuesten Ausgabe von RBW Aktuell. Auf gleich zwei Sportanlagen hatten es Diebe zwischen dem 25. und 28. September in Wolfen in der Jahnstraße und Sandersdorf in der Bitterfelder Straße abgesehen. Hier durchtrennten und entwendeten bisher unbekannte Täter Stromzufuhrleistungen von Beleuchtungsanlagen. Der Gesamtschaden wird auf ca. 18.000 Euro geschätzt. Ein doppeltes Jubiläum stand kürzlich in Bitterfeld-Wolfen auf dem Programm. Feierlich wurden sowohl das 45-jährige Bestehen des Kursaner-Domizils in Wolfen als auch die langjährige Dienstzeit von Ulita Merkel-Kalb gewürdigt. Seit der Eröffnung des Standorts in Wolfen ist sie mit dabei und hat das Pflegeheim durch gute wie auch schwierige Zeiten begleitet.
1: Doppelter Grund zu feiern. Am 2. September fand eine Jubiläumsveranstaltung im Kursaner-Domizil in Wolfen statt. Hier wurde nicht nur das 45-jährige Bestehen der Einrichtung gefeiert, sondern auch die Dienstzeit von Direktorin Ulita Merkel-Kalb. Sie begleitet die Einrichtung seit dem Start, 45 Jahre lang im Dienst bei derselben Stelle.
2: Also man sagt, nach 45 Jahren in einer und derselben Einrichtung, in demselben Beruf tätig zu sein, in verschiedenen Ebenen, fühle ich mich eigentlich jetzt so am Lebensende, der letzte Lebensabschnitt. Ich fühle mich, für mein Lebenswerk bin ich zufrieden. Ja, mit meinem Lebenswerk bin ich zufrieden. Ich bin zufrieden, Menschen begleitet zu haben in ihrer Ausbildung, Bewohner versorgt zu haben, mit Angehörigen gearbeitet zu haben, viele Dinge nach vorne gebracht zu haben, die Politik in der Einrichtung getragen zu haben, ob es die Pflegeversicherung war, die generalisierte Ausbildung, die gesamten Veränderungen, die die Politik mit unserer Einrichtung, mit uns Menschen gemacht hat, den Wechsel von 1981 als DDR noch, den Wechsel zur Bundesrepublik, die Neuerung in der Einrichtung, die gesamte Sanierung, der Neubau, die Arbeit mit Hochwasser in Bitterfeld zweimal 2002 und 2013. Ne? Wir sind zwar hier nicht betroffen worden als Einrichtung Wolfen, aber die Bitterfelder. Wir hatten alle Bewohner hier über ein Jahr mit versorgt. Herausforderungen, die in der Zeit gewesen sind, die man alle mit einem tollen Team, mit einem innovativen Team und Mitarbeitern für die Pflege, die für die Pflege brennen, einfach gemeistert hat.
1: Dem ein oder anderen ist das Gestampfe im Hintergrund vielleicht aufgefallen. Dabei handelt es sich um die Hobby-Line-Dance-Gruppe aus Thalheim. Einer der vielen Programmpunkte, welche an diesem Abend auf dem Programm standen. Von 14.30 Uhr bis 17 Uhr gab es also Unterhaltung mit eingebauten Pausen für den Hunger zwischendurch. In Form von Erdbeer-Limetten-Mangoschnittchen oder einem bunten Melonsalat und selbstgemachter Limo. Ein breit gefächertes Programm, wo auch der ein oder andere zu Tränen berührt wurde, an dem Moment, wo das traditionelle Kursaner-Lied aufgeführt wurde.

0: Auch eine interessante Gelegenheit an diesem Abend war es, sich die Chronik des Pflegeheims genauer anzuschauen. Die wurde nämlich auch ausgestellt.
1: Meilensteine waren 2000 bis 2003 die gesamte Sanierung der Einrichtung bei voller Belegung, ein Kapazitätsrückbau 3 Jahre lang. Danach hatten wir das nächste Hochwasser 2013. Dann kam Corona, was natürlich eine riesengroße Aufgabe war für das Personal, was die Angehörigen mit uns gemacht haben. Es war nicht immer nett. Es gab Anzeigen, uns wurde Gewalt angedroht, weil wir die Politik umgesetzt haben. Also es war wirklich ein knallharter Job, 4 Jahre. Und dann haben wir gedacht, ist alles gut. Und dann hatten wir den großen Sturm, Friederike, im 2018, im Januar. Und dann hat es hier im Bettenhaus das ganze Dach abgedeckt. Da hatten wir das Wasser von oben bis hier runter in die Küche. Da mussten wir auch ein Bettenhaus komplett evakuieren. Und dann haben wir vor 2 Jahren unsere Küche saniert. Also das sind Meilensteine, die in der Entwicklung von der Einrichtung auch sind. Meilensteine im Zusammenleben mit oder Zusammenarbeiten mit den Mitarbeitern sind eben auch, dass hier Mitarbeiter sind, die heute Wohnbereichsleitungen sind und deren Kinder bei uns in der Ausbildung schon sind und jetzt fertig werden. Also dass auch generationsübergreifend hier Familien zusammenarbeiten, Corsana Family. Wir haben Mitarbeiter, die haben sich hier gefunden, die haben geheiratet, die haben Kinder. Das sind auch die anderen Seiten von den 45 Jahren.
0: Die Leistungen von Frau Merkel-Kalb bleiben hier nicht unentdeckt. Auch mit bei der Veranstaltung war der Oberbürgermeister von Bitterfeld-Wolfen, Armin Schenk, sowie der OOC von Corsana, Frank Roggenbuck, welche jeweils ein Grußwort zur Eröffnung hielten und sich auch vor der Kamera positiv über Frau Merkel-Kalb äußerten.
2: Frau Merkel-Kalb ist eine Persönlichkeit, die über 45 Jahre bereits dabei ist, in den verschiedenen Positionen, in den letzten Jahren als Leiterin und die ganz viel Wert gelegt hat, dass das Leitbild dieser Einrichtung umgesetzt worden ist und von daher natürlich auch persönlich dafür steht, dass diese Einrichtung sehr, sehr erfolgreich bei uns in der Stadt ist.
3: Die Vernetzung, was sie hier auf die Beine stellt, in der Region, wie sie die Einrichtung einbindet, was sie bietet für ihre Senioren, die hier betreut werden, für die Mitarbeiter als Arbeitgeber, das ist ein mittelständisches Unternehmen und das über die lange Zeit mit den unterschiedlichen Zeiten, die sie auch erlebt hat, schwierige Zeiten, das ist einfach ein Lebenswerk, was sie hier noch weiter begleitet.
0: Das Pflegeheim in Wolfen ist jedoch auch außerhalb solcher Veranstaltungen voller Aktivität. Die Bewohner bekommen ein breit gefächertes Angebot an Aktivitäten und Kursen angeboten, wo sie teilnehmen können. Wichtig hier ist, dass jeder teilnehmen kann. Aber wer keine Lust hat, der muss auch nicht gehen. Von jährlichen Veranstaltungen wie dem Sportfest, der Weihnachtsfeier oder Besuchen von Tieren bis zu Chören oder Gruppen- und Einzelaktivitäten wie dem Corsana Chor, Gedächtnistraining, Bingo, Gymnastik, Kreativen und vielen mehr.
4: Und wie gefällt es Ihnen hier?
5: Super. So gut ging es mir noch nie. Ich hatte noch nie einen Schaufensterputzer, aber hier kommt einer und putzt die Fenster.
6: Ach, ich mache eigentlich fast alles mit, wenn hier was angeboten wird. Ob das jetzt hier kreativ gestalten ist oder Bingo oder andere Veranstaltungen. Ich versuche alles mitzumachen.
7: Das ist immer Auswahl. Wir haben da einen Aushang und da steht für jeden Tag stehen die Beschäftigungen oder was so angeführt wird und wo die Leute
8: mitmachen.
7: Ja.
0: Durch sein breit gefächertes Angebot bleibt das Domizil in Wolfen von Corsana sehr gefragt. Mit der neu dazukommenden Tagespflege erweitert sich das Angebot. Ein weiterer erfolgreicher Schritt in die Zukunft also für das Pflegeheim.
1: Also bei der Auslastung sind wir ja, ich weiß, Herr Roggenbuck hat es bestimmt auch schon gesagt, eine Einrichtung im Corsana-Unternehmen, die eigentlich immer fast am Limit läuft. Wir haben fast 100% Belegung, wir sind sehr gefragt, was auch seine Gründe haben wird in der Betreuung und auch in der Pflege. Zurzeit versorgen wir 140 Betten, vollstationär, haben 24 Mietwohnungen. und werden am 28.10. unsere Tagespflege mit einem Tag der offenen Tür eröffnen.
0: Im Großen und Ganzen war das 45-jährige Jubiläum ein Erfolg gewesen. Was man aber auch entnehmen konnte, ist, dass Pflegeeinrichtungen wie der Corsana-Standort in Wolfen immer mehr gefragt werden. Gerade mit dem ansteigenden Alter der Generationen. Aber die Zukunft wird von Frau Merkel-Kalb mit Zuversicht betrachtet.
9: Insgesamt 25.471 Kilometer sind 10 Teams mit insgesamt 117 aktiven Radlern aus Bitterfeld-Wolfen bei der Mitmachaktion Stadtradeln gefahren, die vom 29. August bis zum 18. September stattfand. Im bundesweiten Vergleich zwischen den 3.000 teilnehmenden Kommunen erreichte Bitterfeld-Wolfen damit Platz 1.974. Bei den Teilnehmern sind sowohl die Team- als auch Einzelleistungen mehr als beachtlich. Die meisten Kilometer sammelte das Team BTF #CCC mit 8.544 Kilometern. Es folgten das offene Team mit 4.500

0: 1548 Kilometern und das Team Q-Zells mit 4302 Kilometern. Die Stadtverwaltung Bitterfeld-Wolfen erreichte mit 2660 Kilometern den vierten Platz. Einen besonderen Beitrag leisteten zudem die Kameradinnen und Kameraden der Ortsfeuerwehr Bitterfeld, die gemeinsam 1064 Kilometer zurücklegten. Und auch in der Lutherstadt Wittenberg gehen die Umsetzungsarbeiten zum Großprojekt Landesgartenschau weiter.
1: Auf der Baustelle im Kleingartenpark am Stadtgrabenteich in Wittenberg geht es sichtbar voran. Rund 2 Monate nach der Grundsteinlegung wurde nun mit dem Holzbau am Multifunktionsgebäude begonnen. Die ersten vorgefertigten Holzwände stehen. Damit nimmt der Neubau direkt am Stadtgrabenteich nun deutlich sichtbar Gestalt an. Die Bauteile werden zunächst im Werk vorbereitet und anschließend auf der Baustelle montiert. Erst vor wenigen Wochen hatte sich die Landesgartenschau-Geschäftsführung gemeinsam mit dem Architekturbüro bei einer Werksbesichtigung über die Fertigung und die vorbereiteten Arbeiten informiert. Das neue Gebäude soll künftig verschiedene Nutzungen unter einem Dach vereinen. Geplant sind unter anderem Räume für Gastronomie und Café, Seminare und private Feierlichkeiten. Auch der Kleingartenverein am Stadtgraben Wittenberg soll hier künftig seine Räume haben. Mit dem Neubau entsteht zugleich ein wichtiger Baustein für die geplante Entwicklung des Areals. Zur Landesgartenschau 2028 soll aus der bisherigen Kleingarteneinlage ein öffentlich zugänglicher Kleingartenpark werden. Bis dahin bleibt auf der Baustelle noch einiges zu tun. Die Fertigstellung des Multifunktionsgebäudes ist für den kommenden Sommer vorgesehen.
0: Am 5. Oktober beginnt der Verkauf des Bitterfeld-Wolfener Adventskalenders. Bis zum 20. November bzw. solange der Vorrat reicht, können die Kalender für 5 Euro pro Stück an den folgenden Verkaufsstellen erworben werden. Die Ausspielung umfasst 2000 Kalender. Jeder Adventskalender ist gleichzeitig ein Los. Hinter jedem Kalendertürchen verbergen sich attraktive Gewinne. Insgesamt gibt es in diesem Jahr 71 Preise im Wert von ca. 4.400 Euro. Von Sachpreisen über Gutscheine bis hin zu besonderen Highlights. Der Reinerlös aus dem Adventskalender wird an gemeinnützige Vereine und Institutionen sowie an Kindereinrichtungen in der Stadt gespendet. Mit den vorherigen Auflagen konnten bereits zahlreiche Vereins-, Kinder- und Jugendprojekte unterstützt werden. Mit dieser guten Nachricht sind wir am Ende der Freitagsausgabe der RBB aktuellen Nachrichten. Nach dem Wetter schauen wir noch auf die Meldungen aus der Sorroslau. Am Samstag ab 18 Uhr haben wir den Wochenrückblick für Sie vorbereitet und melden uns mit aktuellen Nachrichten dann ab Montag 18 Uhr hier an selber Stelle wieder. Jetzt wünsche ich Ihnen noch ein schönes Wochenende. Machen Sie es gut!
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6: Am Samstag erwarten uns Temperaturen.

0: Temperaturen von bis zu 21 Grad. Im Vergleich zum Vortag also etwas wärmer, wobei auch die Sonne vereinzelt wieder zu sehen ist. Es bleibt fast komplett windstill. Auch am Sonntag bleibt das Wetter ähnlich, wenn auch etwas kühler.
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0: In Deutschland wird der Kindertag an zwei verschiedenen Tagen gefeiert. Am 1. Juni als Internationaler Kindertag und am 20. September als Weltkindertag. Im Mittelpunkt stehen dabei insbesondere die Rechte und Bedürfnisse von Kindern. Unter dem Motto »Kinder haben das Recht auf eigene Meinung und respektvollen Umgang miteinander« wurde bereits am 19. September auch in Dessau-Kochstedt gefeiert. Auf dem Sportplatz des TuS Kochstedt in der Lichtenauer Straße erwartete die Kinder und ihre Familien ein abwechslungsreicher Nachmittag.
1: Also wir haben Jubiläum dieses Jahr, das ist das 10-jährige Kinderfest. Corona-bedingt, sonst wäre es schon das 12. Was erwartet die Kinder hier? Ein bewährtes Kinderfest wie in jedem Jahr mit vielen tollen Aktionen, Feuerwehr, Polizei, DRK, Klettern, Kegeln, Schminken.
2: Hundesport, viele Aktionen von den Heimatvereinen, Basteln, kleine Kinderspiele.
1: Musikalische Darbietungen der Musikschule Fröhlich, die Faschingsgruppe vom Karnevalsverein in Kochstedt tanzt, die Kindertanzgruppen Sunshine kommt noch zu uns. Also ein buntes Programm, wo für jeden hoffentlich was dabei ist.
0: Von 11 bis 16 Uhr wurde den kleinen und großen Besuchern bei freiem Eintritt einiges geboten. Rund 30 Vereine und Institutionen waren vor Ort und sorgten mit verschiedenen Angeboten und Mitmachaktionen für Unterhaltung. Dabei zeigte sich vor allem die große Vielfalt. Ob Spiel, Sport oder Kreativangebote, für alle Interessen war etwas dabei.
2: Also was wir gerade festgestellt haben, ist, dass es beim DRK heute einen Teddy zu verarzten gibt. Also da können sich Kinder auch mal ausprobieren, an den Teddy den Entpflaster zu verpassen oder das Bein zu verbinden.
1: Ansonsten hat jeder Stand für sich wieder was Neues vorbereitet, neue Bastelideen, neue Angebote. Die Kids Fitness, die immer wieder für neue Herausforderungen dann zur Verfügung steht.
0: Ausrichter und Veranstalter des Dessau-Rosslauer Weltkindertagsfestes ist die Initiative Dessauer Westen. In ihr haben sich Vereine und Institutionen aus den Stadtteilen Alten, Soberberg, Kochstedt und Mosigkau zusammengeschlossen. Die Initiative selbst besteht bereits seit mehr als einem Jahrzehnt.
1: Es hat ja 2014 begonnen mit einer Ausstellung in der Gesamtschule in Soberberg. Und da hat man sich überlegt, weil das so gut funktioniert hat zwischen den Heimatvereinen Alten, Mosigkau und Kochstedt, was können wir eigentlich weitermachen, was wollen wir machen? Und dann ist die Idee des Kinderfestes entstanden, das ist gut angekommen. Und Jens ist einer, der schon von Anfang an mit dabei ist. Ich bin erst später dazugekommen. Und uns ist es wichtig, dass die Tradition weiter aufrechtzuerhalten, weil wir finden, dass das gut ankommt und den Kindern viel Freude bereitet.
2: Weil es einfach auch eine schöne Sache ist für Kinder. Es gefällt uns, es gefällt den Kindern. Das ist eigentlich das Wichtigste.
0: Auch das wechselhafte Wetter tat der guten Stimmung keinen Abbruch. Die Resonanz fiel durchweg positiv aus. Viele Familien nutzten die Angebote und die Sportanlage war gut gefüllt. Und auch auf die nächste Ausgabe des Kinderfestes freut man sich bereits.
2: Dieses Kinderfest wird Jahr für Jahr weiterhin gemacht, definitiv. So in dieser Konstellation planen wir eigentlich sonst keine anderen Sachen, aber jeder Verein hat natürlich seine Aktion, die er trotzdem macht, das ist klar. Ob das die Heimatvereine Kochstedt, Alten, Mosigkau sind oder die anderen Vereine, die Sportvereine. Es gibt sehr viele Vereine, die hier aktiv sind. Genau, und die haben natürlich ihre Aktivitäten auch in den Ortschaften.
0: Rundum war das Familienfest ein gelungener Nachmittag für Kinder, Eltern und Organisatoren. Im kommenden Jahr soll das Weltkindertagsfest dann traditionell

0: Prüfung im praktischen Teil ab. Also sprich, es wird heute hier ganz intensiv gekocht. Und durch die Prüfungskommission wird dann auch bewertet und es wird herausgefunden, ob die bisher Köche sich zukünftig Küchenmeister nennen können. Es ist für nahezu alle schon der gebührende Abschluss. Wir haben einen, der noch einen Teil in der theoretischen Prüfung sich dem noch mitstellen muss. Es ist so, dass man als Küchenmeister auf der einen Seite natürlich meisterlich die Küche repräsentiert, aber bei einer Meisterausbildung, oder es ist ja keine Ausbildung, sondern es ist eine Fortbildung, qualifiziert man sich insofern, dass man auch noch rechtliche Aspekte lernt, dass man lernt zu planen, zu kalkulieren. Also es geht darum, dass man auch als Führungskraft zukünftig tätig sein kann und das Unternehmen intensiv unterstützt. Also auch die betriebswirtschaftlichen und rechtlichen Aspekte werden in der theoretischen Prüfung mit getestet.
1: Nach 10-jähriger Pause wurde die Küchenmeisterprüfung erstmals wieder in der Bauhausstadt abgelegt. Die IHK Halle Dessau unterstützte die Rückkehr und übernahm die Prüfung. Damit soll auch die regionale Gastronomie wieder neuen Schwung bekommen. Denn als Küchenmeister geht es längst nicht mehr nur ums Kochen. Auch Organisation, Wirtschaftlichkeit und die Führung eines Teams gehören dazu.
0: Es ist ja so, es ist eine herausfordernde Prüfung. Man braucht also junge Köche, die, nachdem sie Koch geworden sind, ein paar Jahre im Beruf gearbeitet haben, sagen, ich mache das doch berufsbegleitend. Also die jungen Menschen haben hier 2 Jahre lang berufsbegleitend nachmittags, abends zusätzliches Wissen erworben, haben auf Deutsch gesagt wirklich richtig gebüffelt, um dann sich Küchenmeister nennen zu können. Und das haben wir über Jahre hinweg leider nicht genügend junge Leute gehabt, die sich dieser Herausforderung gestellt haben. Insofern sind wir sehr froh, dass es das jetzt Gott sei Dank wieder gibt. Also es gab einen Vorbereitungskurs, der im IHK-Bildungszentrum absolviert wurde. Und jetzt zum Schluss gibt es jetzt eine Abschlussprüfung.
1: Für die 3 Teilnehmer hieß es am 26. September Warenkorb auf, Menüplan, kalkulieren, organisieren und schließlich 5 Gänge für 6 Gäste auf die Teller bringen. Am Ende wurde das Gesamtpaket bewertet. Nicht nur das Essen, sondern auch die Organisation und der gesamte Ablauf flossen in die Bewertung ein. Wer hier überzeugte, kann sich am Ende über den Küchenmeistertitel freuen.
0: Also heute haben die Köche einen Warenkorb bekommen und müssen ausgehend von diesem Warenkorb in einer sehr überschaubaren Zeit ein anspruchsvolles 5-Gänge-Menü machen. Das ist an jedem Tisch heute auch anders, weil der jeweilige Koch aus den verschiedenen Zutaten eben das ein oder andere herauszaubert. Sehr lecker. Also ich bin kein Prüfer, also ich bin sozusagen nur stiller Koster und Genießer, aber ich kann sagen, alles was bisher war, war zum Genießen.
1: Die praktische Prüfung bildet den Abschluss einer 2-jährigen Weiterbildung am IHK-Bildungszentrum Halle Dessau. Mit der Wiederaufnahme der Küchenmeisterprüfung wird die Gastronomie in der Region gestärkt und Fachkräften der Weg in die Führungsverantwortung eröffnet. Für die nächsten Teilnehmer geht es am 9. und 10. Oktober weiter. Dann steht auch für Sie die praktische Prüfung zum Küchenmeister an.
2: Abitur und dann Studium. Für viele Gymnasiasten scheint das der klassische Weg zu sein. Doch auch eine Ausbildung im Handwerk kann für Abiturienten interessante Perspektiven bieten. Genau dafür haben am Mittwoch am Paul-Gerhardt-Gymnasium in Gräfenhainichen 15 Unternehmen ihre Ausbildungs- und Karrieremöglichkeiten vorgestellt. Vom Schornsteinfeger über Kfz- und Elektroberufe bis hin zu Holz, Bau, Zahntechnik und Hörakustik. Die Schülerinnen und Schüler konnten sich direkt bei regionalen Unternehmen über Ausbildung und Karriere informieren. Die Berufsorientierung beginnt am Paul-Gerhardt-Gymnasium allerdings schon deutlich früher und zieht sich durch mehrere Klassenstufen.
3: Wir haben uns für das Berufswahlsiegel ja extra auch beworben und fangen in der 5. Klasse tatsächlich schon an, Berufsorientierung auch anzustreben. Da geht es über Traumberufe in der 5. Klasse. Dann machen wir einen Rundgang mit VR-Brillen über Berufswünsche in der 8. Klasse, begleiten ganz intensiv das Praktikum dann in der 9. Klasse, was ja auch vom Lehrplan her gefordert ist. In der 10. Klasse geht unsere Schule immer zur Vokatiummesse, sodass die Schüler also auch dort schon Möglichkeiten haben, sich zu entscheiden, in welche Richtung sie gerne gehen möchten. Und dann haben wir

0: in der 11. Klasse tatsächlich ganz große Berufs- und Studienorientierungstage, 3 Stück am Tag oder in der Woche, wo es also darum geht, wirklich einmal auch an die Uni zu gehen und ein Schnupperstudium zu machen, aber halt auch, da haben wir auch dann noch eine andere Messe hier, wo also Firmen aus der Region kommen. Und das also zieht sich bei uns von 5 bis 12 im Grunde genommen durch, die Berufsorientierung.
1: Denn nicht alle Schülerinnen und Schüler wollen nach dem Abitur an eine Universität. Auch das Handwerk bietet Ausbildungswege, Weiterbildung und sogar duale Studiengänge.
0: Eine ganze Reihe von Schülern gibt, die auch während des Praktikums schon in das Handwerk hineinschnuppern. Und Handwerk hat ja auch Berufe, die, glaube ich, den Schülern gar nicht so bekannt sind und die sicherlich auch viele Interessen abbilden. Und deswegen bin ich sehr gespannt, wie es angenommen wird. Ich habe mich ja jetzt auch schon so ein bisschen umgeguckt. Es gibt ja auch viele Berufe, in denen halt auch ein duales Studium denkbar und möglich ist. Und das ist auch eine Richtung, die immer beliebter wird, weil die jungen Menschen natürlich gerne auch schnell Geld verdienen möchten und dieses duale Studium bietet da natürlich auch eine Option. Und ihnen einfach ihre Möglichkeiten zu zeigen, auch im Bereich Handwerk, ist wichtig. Und ich denke, wir alle brauchen ja Handwerk jeden Tag. Also.
1: Ein Beispiel dafür ist das Schornsteinfegerhandwerk. Der Beruf hat längst nicht mehr nur mit Kehrbesen und Schornsteinen zu tun.
2: Der Beruf umfasst einmal das traditionelle Handwerk, also das Schornsteinekehren, was auch teilweise noch schmutzig ist. Ja, aber auch sehr viel neue Technik, Messung an Gas- und Ölheizungen. Unsere Lehrlinge, 2. Lehrjahr, die werden schon auf Wärmepumpen eingestellt, also dass der Service an Wärmepumpen durchgeführt werden kann. Das ist ja momentan das ganz große Problem in Deutschland, dass die reinen Fachleute fehlen. Ja, und also es geht mehr nachher in die Richtung Technik.
1: Und das Interesse am Handwerk wächst nach Angaben der Handwerkskammer. Gleichzeitig fehlt den Betrieben weiterhin Nachwuchs.
3: Wir haben seit 2, 3 Jahren steigende Zahlen an Auszubildenden im Kammerbezirk. Wir decken noch nicht den Bedarf unserer Betriebe, also das schaffen wir nicht, aber wir haben stetig wachsende Anfragen und Auszubildende im Kammerbezirk. Da gibt es sicherlich mehrere Gründe dafür. Ein Grund ist aus meiner Sicht KI. Bei jungen Leuten spricht sich rum, dass viele Berufe in der Verwaltung, wenn man so einen Bachelor macht, BWL oder sowas, dass das auch schnell durch KI ersetzbar ist. Ein Dach wird nicht durch KI gedeckt oder eine Heizung installiert. Also da hat man einen sicheren, festen Arbeitsplatz.
1: Für Landrat Christian Tiltsch ist eine Ausbildung deshalb nicht das Gegenmodell zum Studium. Vielmehr kann der praktische Weg auch später noch an die Hochschule führen.
4: Natürlich soll jeder, der ein Gymnasium besucht, auch studieren gehen können. Das ist, soll ja gar nicht irgendwie was festlegen. Aber manchmal ist ja der Weg über die Praxis gar nicht schlecht. Man kann wunderbar zum Beispiel erstmal den Maurer lernen und anschließend Bauingenieur studieren. Dann hat man einen ganz anderen Praxisbezug und kann vor allen Dingen auch gut eine Unternehmensnachfolge antreten. Und nicht jeder macht einen Einserabschnitt. Insofern ist auch das eine Perspektive, die wir hier einfach zeigen wollen. Es muss nicht jeder zum Studium gehen. Es gibt auch tolles Handwerk. Die Masse ist ganz, ganz vielfältig und wir brauchen natürlich im Alltag das Handwerk. Jeder geht zum Friseur, jeder hat mal ein kaputtes Auto, jeder hat mal was am Haus oder an der Wohnung. Überall wird es gebraucht und da gibt es Personalmangel.
1: Ob Ausbildung, duales Studium oder später die Übernahme eines eigenen Betriebs, die Berufsorientierungsveranstaltung soll zeigen, welche Möglichkeiten das Handwerk auch für Abiturienten bietet. Und für die Unternehmen geht es gleichzeitig darum, junge Menschen für Berufe zu gewinnen, in denen Nachwuchs dringend gebraucht wird.

0: Hallo und herzlich willkommen zur neuesten Ausgabe von RBW Aktuell. Auf gleich zwei Sportanlagen hatten es Diebe zwischen dem 25. und 28. September in Wolfen in der Jahnstraße und Sandersdorf in der Bitterfelder Straße abgesehen. Hier durchtrennten und entwendeten bisher unbekannte Täter Stromzufuhrleistungen von Beleuchtungsanlagen. Der Gesamtschaden wird auf ca. 18.000 Euro geschätzt. Ein doppeltes Jubiläum stand kürzlich in Bitterfeld-Wolfen auf dem Programm. Feierlich wurden sowohl das 45-jährige Bestehen des Cosana-Domizils in Wolfen als auch die langjährige Dienstzeit von Ulita Merkel-Kalb gewürdigt. Seit der Eröffnung des Standorts in Wolfen ist sie mit dabei und hat das Pflegeheim durch gute wie auch schwierige Zeiten begleitet.
1: Doppelter Grund zu feiern. Am 2. September fand eine Jubiläumsveranstaltung im Cosana-Domizil in Wolfen statt. Hier wurde nicht nur das 45-jährige Bestehen der Einrichtung gefeiert, sondern auch die Dienstzeit von Direktorin Ulita Merkel-Kalb. Sie begleitet die Einrichtung seit dem Start, 45 Jahre lang im Dienst bei derselben Stelle.
2: Also, man sagt, nach 45 Jahren in einer und derselben Einrichtung, in demselben Beruf tätig zu sein, in verschiedenen Ebenen, fühle ich mich eigentlich jetzt so am Lebensende, der letzte Lebensabschnitt. Ich fühle mich, für mein Lebenswerk bin ich zufrieden. Ja, mit meinem Lebenswerk bin ich zufrieden. Ich bin zufrieden, Menschen begleitet zu haben in ihrer Ausbildung, Bewohner versorgt zu haben, mit Angehörigen gearbeitet zu haben, viele Dinge nach vorne gebracht zu haben, die Politik in der Einrichtung getragen zu haben, ob es die Pflegeversicherung war, die generalisierte Ausbildung, die gesamten Veränderungen, die die Politik mit unserer Einrichtung, mit uns Menschen gemacht hat, den Wechsel von 1981 als DDR noch, den Wechsel zur Bundesrepublik, die Neuerungen der Einrichtung, die gesamte Sanierung, der Neubau, die Arbeit mit Hochwasser in Bitterfeld zweimal, 2002 und 2013. Ne? Wir sind zwar hier nicht betroffen worden als Einrichtung Wolfen, aber die Bitterfelder. Wir hatten alle Bewohner hier über ein Jahr mit versorgt. Herausforderungen, die in der Zeit gewesen sind, die man alle mit einem tollen Team, mit einem innovativen Team und Mitarbeitern für die Pflege, die für die Pflege brennen, einfach gemeistert hat.
1: Dem ein oder anderen ist das Gestampfe im Hintergrund vielleicht aufgefallen. Dabei handelt es sich um die Hobby-Line-Dance-Gruppe aus Thalheim. Einer der vielen Programmpunkte, welche an diesem Abend auf dem Programm standen. Von 14:30 Uhr bis 17 Uhr gab es also Unterhaltung mit eingebauten Pausen für den Hunger zwischendurch, in Form von Erdbeer-Limetten-Mango-Schnittchen oder einem bunten Melonsalat und selbstgemachter Limo. Ein breit gefächertes Programm, wo auch der ein oder andere zu Tränen berührt wurde, an dem Moment, wo das traditionelle Cosana-Lied aufgeführt wurde.

0: Auch eine interessante Gelegenheit an diesem Abend war es, sich die Chronik des Pflegeheims genauer anzuschauen. Die wurde nämlich auch ausgestellt.
1: Meilensteine waren 2000 bis 2003 die gesamte Sanierung der Einrichtung bei voller Belegung und Kapazitätsrückbau 3 Jahre lang. Danach hatten wir das nächste Hochwasser 2013. Dann kam Corona, was natürlich eine riesengroße Aufgabe war für das Personal, was die Angehörigen mit uns gemacht haben. Es war nicht immer nett. Es gab Anzeigen, uns wurde Gewalt angedroht, weil wir die Politik umgesetzt haben. Also es war wirklich ein knallharter Job, 4 Jahre. Und dann haben wir gedacht, ist alles gut. Und dann hatten wir den großen Sturm, Friederike, im 2018, im Januar. Und dann hat es hier im Bettenhaus das ganze Dach abgedeckt. Da hatten wir das Wasser von oben bis hier runter in die Küche. Da mussten wir auch ein Bettenhaus komplett evakuieren. Und dann haben wir vor 2 Jahren unsere Küche saniert. Also das sind Meilensteine, die in der Entwicklung von der Einrichtung auch sind. Meilensteine im Zusammenleben mit oder Zusammenarbeiten mit den Mitarbeitern sind eben auch, dass wir Mitarbeiter sind, die heute Wohnbereichsleitungen sind. Und darin Kinder bei uns in der Ausbildung schon sind und jetzt fertig werden. Also dass auch generationsübergreifend hier Familien zusammenarbeiten, Hosana, Family. Wir haben Mitarbeiter, die haben sich hier gefunden, die haben geheiratet, die haben Kinder. Das sind auch die anderen Seiten von den 45 Jahren.
0: Die Leistung von Frau Merkel-Kalb bleiben hier nicht unentdeckt. Auch mit bei der Veranstaltung war der Oberbürgermeister von Bitterfeld-Wolfen, Armin Schenk, sowie der OOC von Corsana, Frank Roggenburg, welche jeweils ein Grußwort zur Eröffnung hielten und sich auch vor der Kamera positiv über Frau Merkel-Kalb äußerten.
2: Frau Merkel-Kalb ist eine Persönlichkeit, die über 45 Jahre bereits dabei ist, in den verschiedenen Positionen, in den letzten Jahren als Leiterin. Und die ganz viel Wert gelegt hat, dass das Leitbild dieser Einrichtung umgesetzt worden ist und von daher natürlich auch persönlich dafür steht, dass diese Einrichtung sehr, sehr erfolgreich bei uns in der Stadt ist.
3: Die Vernetzung, was sie hier auf die Beine stellt in der Region, wie sie die Einrichtung einbindet, was sie bietet für ihre Senioren, die hier betreut werden. Für die Mitarbeiter als Arbeitgeber, das ist ein mittelständisches Unternehmen und das über die lange Zeit mit den unterschiedlichen Zeiten, die sie auch erlebt hat, schwierige Zeiten, das ist einfach ein Lebenswerk, was sie hier noch weiter begleitet.
0: Das Pflegeheim in Wolfen ist jedoch auch außerhalb solcher Veranstaltungen voller Aktivität. Die Bewohner bekommen ein breit gefächertes Angebot an Aktivitäten und Kursen angeboten, wo sie teilnehmen können. Wichtig hier ist, dass jeder teilnehmen kann. Aber wer keine Lust hat, der muss auch nicht gehen. Von jährlichen Veranstaltungen wie dem Sportfest, der Weihnachtsfeier oder Besuchen von Tieren bis zu Chören oder Gruppen- und Einzelaktivitäten wie dem Corsana Chor, Gedächtnistraining, Bingo, Gymnastik, Kreativen und vielen mehr.
4: Und wie gefällt es Ihnen hier?
5: Super. So gut geht es mir noch nie. Ich hatte noch nie ein Schaufensterputzer, aber hier kommt einer und putzt die Fenster.
6: Ach, ich mache eigentlich fast alles mit, wenn hier was angeboten wird. Ob das jetzt hier kreativ gestalten ist oder Bingo oder andere Veranstaltungen. Ich versuche alles mitzumachen.
7: Das ist immer Auswahl. Wir haben da einen Aushang und da steht für jeden Tag stehen die Beschäftigungen oder was so angeführt wird und wo die Leute
8: mitmachen.
7: Ja.
0: Durch sein breit gefächertes Angebot bleibt das Domizil in Wolfen von Corsana sehr gefragt. Mit der neu dazukommenden Tagespflege erweitert sich das Angebot. Ein weiterer erfolgreicher Schritt in die Zukunft also für das Pflegeheim.
1: Also bei der Auslastung sind wir ja, ich weiß, Herr Roggenburg hat es bestimmt auch schon gesagt, eine Einrichtung im Corsana-Unternehmen, die eigentlich immer fast am Limit läuft. Wir haben fast 100% Belegung, wir sind sehr gefragt, was auch seine Gründe haben wird in der Betreuung und auch in der Pflege. Zurzeit versorgen wir 140 Betten, vollstationär, haben 24 Mietwohnungen und werden am 28.10. unsere Tagespflege mit einem Tag der offenen Tür eröffnen.
0: Im Großen und Ganzen war das 45-jährige Jubiläum ein Erfolg gewesen. Was man aber auch entnehmen konnte, ist, dass Pflegeeinrichtungen wie der Corsana-Standort in Wolfen immer mehr gefragt werden. Gerade mit dem ansteigenden Alter der Generationen. Aber die Zukunft wird von Frau Merkel-Kalb mit Zuversicht betrachtet.
9: Insgesamt 25.471 Kilometer sind 10 Teams mit insgesamt 117 aktiven Radlern aus Bitterfeld-Wolfen bei der Mitmachaktion Stadtradeln gefahren, die vom 29. August bis zum 18. September stattfand. Im bundesweiten Vergleich zwischen den 3.000 teilnehmenden Kommunen erreichte Bitterfeld-Wolfen damit Platz 1.974. Bei den Teilnehmern sind sowohl die Team- als auch Einzelleistungen mehr als beachtlich. Die meisten Kilometer sammelte das Team BTF #CCC mit 8.544 Kilometern. Es folgten das offene Team mit 4.548 Kilometern und das Team Q-Zels mit 4.302 Kilometern. Die Stadtverwaltung Bitterfeld-Wolfen erreichte mit 2.660 Kilometern den vierten Platz. Einen besonderen Beitrag leisteten zudem die Kameradinnen und Kameraden der Ortsfeuerwehr Bitterfeld, die gemeinsam 1.064 Kilometer zurücklegten. Und auch in der Lutherstadt Wittenberg gehen die Umsetzungsarbeiten zum Großprojekt Landesgartenschau weiter.
10: Auf der Baustelle im Kleingartenpark am Stadtgrabenteich in Wittenberg geht es sichtbar voran. Rund 2 Monate nach der Grundsteinlegung wurde nun mit dem Holzbau am Multifunktionsgebäude begonnen. Die ersten vorgefertigten Holzwände stehen. Damit nimmt der Neubau direkt am Stadtgrabenteich nun deutlich sichtbar Gestalt an. Die Bauteile werden zunächst im Werk vorbereitet und anschließend auf der Baustelle montiert. Erst vor wenigen Wochen hatte sich die Landesgartenschau-Geschäftsführung gemeinsam mit dem Architekturbüro bei einer Werksbesichtigung über die Fertigung und die vorbereiteten Arbeiten informiert. Das neue Gebäude soll künftig verschiedene Nutzungen unter einem Dach vereinen. Geplant sind unter anderem Räume für Gastronomie und Café, Seminare und private Feierlichkeiten. Auch der Kleingartenverein am Stadtgraben Wittenberg soll hier künftig seine Räume haben. Mit dem Neubau entsteht zugleich ein wichtiger Baustein für die geplante Entwicklung des Areals. Zur Landesgartenschau 2028 soll aus der bisherigen Kleingarteneinlage ein öffentlich zugänglicher Kleingartenpark werden. Bis dahin bleibt auf der Baustelle noch einiges zu tun. Die Fertigstellung des Multifunktionsgebäudes ist für den kommenden Sommer vorgesehen.
9: Am 5. Oktober beginnt der Verkauf des Bitterfeld-Wolfener Adventskalenders. Bis zum 20. November bzw. solange der Vorrat reicht, können die Kalender für 5 Euro pro Stück an den folgenden Verkaufsstellen erworben werden. Die Ausspielung umfasst 2000 Kalender. Jeder Adventskalender ist gleichzeitig ein Los. Hinter jedem Kalendertürchen verbergen sich attraktive Gewinne. Insgesamt gibt es in diesem Jahr 71 Preise im Wert von ca. 4.400 Euro. Von Sachpreisen über Gutscheine bis hin zu besonderen Highlights. Der Reinerlös aus dem Adventskalender wird an gemeinnützige Vereine und Institutionen sowie an Kindereinrichtungen in der Stadt gespendet. Mit den vorherigen Auflagen konnten bereits zahlreiche Vereins-, Kinder- und Jugendprojekte unterstützt werden. Mit dieser guten Nachricht sind wir am Ende der Freitagsausgabe der RBW aktuellen Nachrichten. Nach dem Wetter schauen wir noch auf die Meldungen aus der Sauroslau. Am Samstag ab 18 Uhr haben wir den Wochenrückblick für Sie vorbereitet und melden uns mit aktuellen Nachrichten dann ab Montag 18 Uhr hier an selber Stelle wieder. Jetzt wünsche ich Ihnen noch ein schönes Wochenende. Machen Sie es gut!
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14: Am Samstag erwarten uns Temperaturen von bis zu 21 Grad. Im Vergleich zum Vortag also etwas wärmer, wobei auch die Sonne vereinzelt wieder zu sehen ist. Es bleibt fast komplett windstill. Auch am Sonntag bleibt das Wetter ähnlich, wenn auch etwas kühler.
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0: In Deutschland wird der Kindertag an zwei verschiedenen Tagen gefeiert. Am 1. Juni als Internationaler Kindertag und am 20. September als Weltkindertag. Im Mittelpunkt stehen dabei insbesondere die Rechte und Bedürfnisse von Kindern. Unter dem Motto »Kinder haben das Recht auf eigene Meinung und respektvollen Umgang miteinander« wurde bereits am 19. September auch in Dessau-Kochstedt gefeiert. Auf dem Sportplatz des TuS Kochstedt in der Lichtenauer Straße erwartete die Kinder und ihre Familien ein abwechslungsreicher Nachmittag.
1: Also wir haben Jubiläum dieses Jahr, das ist das 10-jährige Kinderfest. Corona-bedingt, sonst wäre es schon das 12. Was erwartet die Kinder hier? Ein bewährtes Kinderfest wie in jedem Jahr mit vielen tollen Aktionen, Feuerwehr, Polizei, DRK, Klettern, Kegeln, Schminken.
2: Hundesport, viele Aktionen von den Heimatvereinen basteln, kleine Kinderspiele.
1: Musikalische Darbietungen der Musikschule Fröhlich, die Faschingsgruppe vom Karnevalsverein in Kochstedt tanzt, die Kindertanzgruppen Sunshine kommt noch zu uns. Also ein buntes Programm, wo für jeden hoffentlich was dabei ist.
0: Von 11 bis 16 Uhr wurde den kleinen und großen Besuchern bei freiem Eintritt einiges geboten. Rund 30 Vereine und Institutionen waren vor Ort und sorgten mit verschiedenen Angeboten und Mitmachaktionen für Unterhaltung. Dabei zeigte sich vor allem die große Vielfalt. Ob Spiel, Sport oder Kreativangebote, für alle Interessen war etwas dabei.
2: Also was wir gerade festgestellt haben, ist, dass es beim DRK heute einen Teddy zu verarzten gibt. Also da können sich Kinder auch mal ausprobieren, an den Teddy den Entpflaster zu verpassen oder das Bein zu verbinden.
1: Ansonsten hat jeder Stand für sich wieder was Neues vorbereitet, neue Bastelideen, neue Angebote. Die Kids Fitness, die immer wieder für neue Herausforderungen dann zur Verfügung steht.
0: Ausrichter und Veranstalter des Dessau-Rosslauer Weltkindertagsfestes ist die Initiative Dessauer Westen. In ihr haben sich Vereine und Institutionen aus den Stadtteilen Alten, Soberberg, Kochstedt und Mosigkau zusammengeschlossen. Die Initiative selbst besteht bereits seit mehr als einem Jahrzehnt.
1: Es hat ja 2014 begonnen mit einer Ausstellung in der Gesamtschule in Soberberg. Und da hat man sich überlegt, weil das so gut funktioniert hat zwischen den Heimatvereinen Alten, Mosigkau und Kochstedt, was können wir eigentlich weitermachen, was wollen wir machen? Und dann ist die Idee des Kinderfestes entstanden, das ist gut angekommen. Und Jens ist einer, der schon von Anfang an mit dabei ist. Ich bin erst später dazugekommen. Und uns ist es wichtig, dass die Tradition weiter aufrechtzuerhalten, weil wir finden, dass das gut ankommt und den Kindern viel Freude bereitet.
2: Weil es einfach auch eine schöne Sache ist für Kinder und es gefällt uns, es gefällt den Kindern, das ist eigentlich das Wichtigste.
0: Auch das wechselhafte Wetter tat der guten Stimmung keinen Abbruch. Die Resonanz fiel durchweg positiv aus. Viele Familien nutzten die Angebote und die Sportanlage war gut gefüllt. Und auch auf die nächste Ausgabe des Kinderfestes freut man sich bereits.
2: Dieses Kinderfest wird Jahr für Jahr weiterhin gemacht, definitiv. So in dieser Konstellation planen wir eigentlich sonst keine anderen Sachen, aber jeder Verein hat natürlich seine Aktion, die er trotzdem macht, das ist klar. Ob das die Heimatvereine Kochstedt, Alten, Mosigkau sind oder die anderen Vereine, die Sportvereine. Es gibt sehr viele Vereine, die hier aktiv sind. Genau, und die haben natürlich ihre Aktivitäten auch in den Ortschaften.
0: Rundum war das Familienfest ein gelungener Nachmittag für Kinder, Eltern und Organisatoren. Im kommenden Jahr soll das Weltkindertagsfest dann traditionsgemäß in Mosigkau stattfinden.
3: An die Kochlöffel, fertig und los, hieß es für drei angehende Meisterköche. Nach 10 Jahren kehrte die Küchenmeisterprüfung erstmals wieder in die Region zurück. Am 25. und 26. September ging es im anhaltischen Berufsschulzentrum Hugo Junkers in Dessau-Rosslau für die Teilnehmer um den praktischen Teil ihres Meisterabschlusses.
4: Also heute legen 3 von 6 Köchen Ihre Küchenmeisterprüfung im praktischen Teil ab. Also sprich, es wird heute hier ganz intensiv gekocht. Und durch die Prüfungskommission wird dann auch bewertet und es wird herausgefunden, ob die bisher Köche sich zukünftig Küchenmeister nennen können. Es ist für nahezu alle schon der gebührende Abschluss. Wir haben einen, der noch einen Teil in der theoretischen Prüfung sich dem noch mitstellen muss. Es ist so, dass man als Küchenmeister auf der einen Seite natürlich meisterlich die Küche repräsentiert, aber bei einer Meisterausbildung, oder es ist ja keine Ausbildung, sondern es ist eine Fortbildung, qualifiziert man sich insofern, dass man auch noch rechtliche Aspekte lernt, dass man lernt zu planen, zu kalkulieren. Also es geht darum, dass man auch als Führungskraft zukünftig tätig sein kann und das Unternehmen intensiv unterstützt. Also auch die betriebswirtschaftlichen und rechtlichen Aspekte werden in der theoretischen Prüfung mit getestet.
3: Nach 10-jähriger Pause wurde die Küchenmeisterprüfung erstmals wieder in der Bauhausstadt abgelegt. Die IHK Halle-Dessau unterstützte die Rückkehr und übernahm die Prüfung. Damit soll auch die regionale Gastronomie wieder neuen Schwung bekommen. Denn als Küchenmeister geht es längst nicht mehr nur ums Kochen. Auch Organisation, Wirtschaftlichkeit und die Führung eines Teams gehören dazu.
4: Es ist ja so, es ist eine herausfordernde Prüfung. Man braucht also junge Köche, die, nachdem sie Koch geworden sind, ein paar Jahre im Beruf gearbeitet haben, sagen, ich mache das noch berufsbegleitend. Also die jungen Menschen haben hier 2 Jahre lang berufsbegleitend nachmittags, abends zusätzliches Wissen erworben, haben auf Deutsch gesagt wirklich richtig gebüffelt, um dann sich Küchenmeister nennen zu können. Und das haben wir über Jahre hinweg leider nicht genügend junge Leute gehabt, die sich dieser Herausforderung gestellt haben. Insofern sind wir sehr froh, dass es das jetzt Gott sei Dank wieder gibt. Also es gab einen Vorbereitungskurs, der im IHK-Bildungszentrum absolviert wurde. Und jetzt zum Schluss gibt es jetzt eine Abschlussprüfung.
3: Für die 3 Teilnehmer hieß es am 26. September Warenkorb auf, Menüplan, kalkulieren, organisieren und schließlich 5 Gänge für 6 Gäste auf die Teller bringen. Am Ende wurde das Gesamtpaket bewertet. Nicht nur das Essen, sondern auch die Organisation und der gesamte Ablauf flossen in die Bewertung ein. Wer hier überzeugte, kann sich am Ende über den Küchenmeistertitel freuen.
4: Also heute haben die Köche einen Warenkorb bekommen und müssen ausgehend von diesem Warenkorb in einer sehr überschaubaren Zeit ein anspruchsvolles 5-Gänge-Menü machen. Das ist an jedem Tisch heute auch anders, weil der jeweilige Koch aus den verschiedenen Zutaten eben das ein oder andere herauszaubert. Sehr lecker. Also ich bin kein Prüfer, also ich bin sozusagen nur stiller Koster und Genießer, aber ich kann sagen, alles, was bisher war, war zum Genießen.
3: Die praktische Prüfung bildet den Abschluss einer 2-jährigen Weiterbildung am IHK-Bildungszentrum Halle-Dessau. Mit der Wiederaufnahme der Küchenmeisterprüfung wird die Gastronomie in der Region gestärkt und Fachkräften der Weg in die Führungsverantwortung eröffnet. Für die nächsten Teilnehmer geht es am 9. und 10. Oktober weiter. Dann steht auch für Sie die praktische Prüfung zum Küchenmeister an.
5: Abitur und dann Studium. Für viele Gymnasiasten scheint das der klassische Weg zu sein. Doch auch eine Ausbildung im Handwerk kann für Abiturienten interessante Perspektiven bieten. Genau dafür haben am Mittwoch am Paul-Gerhardt-Gymnasium in Greffenhainichen 15 Unternehmen ihre Ausbildungs- und Karrieremöglichkeiten vorgestellt. Vom Schornsteinfeger über Kfz- und Elektroberufe bis hin zu Holz, Bau, Zahntechnik und Hörakustik. Die Schülerinnen und Schüler konnten sich direkt bei regionalen Unternehmen über Ausbildung und Karriere informieren. Die Berufsorientierung beginnt am Paul-Gerhardt-Gymnasium allerdings schon deutlich früher und zieht sich durch mehrere Klassenstufen.
6: Wir haben uns für das Berufswahlsiegel ja extra auch beworben und fangen in der 5. Klasse tatsächlich schon an, Berufsorientierung auch anzustreben. Da geht es über Traumberufe in der 5. Klasse. Dann machen wir einen Rundgang mit VR-Brillen über Berufswünsche in der 8. Klasse. Begleiten ganz intensiv das Praktikum dann in der 9. Klasse, was ja auch vom Lehrplan her gefordert ist. In der 10. Klasse geht unsere Schule immer zur Vokatiummesse, sodass die Schüler also auch dort schon Möglichkeiten haben, sich zu entscheiden, in welche Richtung sie gerne gehen möchten. Und dann haben wir in der 11. Klasse tatsächlich ganz große Berufs- und Studienorientierungstage, 3 Stück am Tag oder in der Woche, wo es also darum geht, wirklich einmal auch in die Uni zu gehen und ein Schnupperstudium zu machen. Aber halt auch, da haben wir auch dann noch eine andere Messe hier, wo also Firmen aus der Region kommen. Und das also zieht sich bei uns von 5 bis 12 im Grunde genommen durch, die Berufsorientierung.
5: Denn nicht alle Schülerinnen und Schüler wollen nach dem Abitur an eine Universität. Auch das Handwerk bietet Ausbildungswege, Weiterbildung und sogar duale Studiengänge.
6: Eine ganze Reihe von Schülern gibt, die auch während des Praktikums schon in das Handwerk hineinschnuppern. Und Handwerk hat ja auch Berufe, die, glaube ich, den Schülern gar nicht so bekannt sind und die sicherlich auch viele Interessen abbilden. Und deswegen bin ich sehr gespannt, wie es angenommen wird. Ich habe mich ja jetzt auch schon so ein bisschen umgeguckt. Es gibt ja auch viele Berufe, in denen halt auch ein duales Studium denkbar und möglich ist. Und das ist auch eine Richtung, die immer beliebter wird, weil die jungen Menschen natürlich gerne auch schnell Geld verdienen möchten und dieses duale Studium bietet da natürlich auch eine Option. Und ihnen einfach ihre Möglichkeiten zu zeigen, auch im Bereich Handwerk, ist wichtig. Und ich denke, wir alle brauchen ja Handwerk jeden Tag. Also.
5: Ein Beispiel dafür ist das Schornsteinfegerhandwerk. Der Beruf hat längst nicht mehr nur mit Kehrbesen und Schornsteinen zu tun.
7: Der Beruf umfasst einmal das traditionelle Handwerk, also das Schornsteinekehren, was auch teilweise noch schmutzig ist. Ja, aber auch sehr viel neue Technik, Messung an Gas- und Ölheizungen. Unsere Lehrlinge, zweites Lehrjahr, die werden schon auf Wärmepumpen eingestellt, also dass der Service an Wärmepumpen durchgeführt werden kann. Das ist ja momentan das ganz große Problem in Deutschland, dass die reinen Fachleute fehlen. Ja, und also es geht mehr nachher in die Richtung Technik.
5: Und das Interesse am Handwerk wächst nach Angaben der Handwerkskammer. Gleichzeitig fehlt den Betrieben weiterhin Nachwuchs.
8: Wir haben seit 2-3 Jahren steigende Zahlen an Auszubildenden im Kammerbezirk. Wir decken noch nicht den Bedarf unserer Betriebe, also das schaffen wir nicht, aber wir haben stetig wachsende Anfragen und Auszubildende im Kammerbezirk. Da gibt es sicherlich mehrere Gründe dafür. Ein Grund ist aus meiner Sicht KI. Bei jungen Leuten spricht sich rum, dass viele Berufe in der Verwaltung, wenn man so einen Bachelor macht, BWL oder sowas, dass das auch schnell durch KI ersetzbar ist. Ein Dach wird nicht durch KI gedeckt oder eine Heizung installiert. Also da hat man einen sicheren, festen Arbeitsplatz.
5: Für Landrat Christian Tilsch ist eine Ausbildung deshalb nicht das Gegenmodell zum Studium. Vielmehr kann der praktische Weg auch später noch an die Hochschule führen.
9: Natürlich soll jeder, der ein Gymnasium besucht, auch studieren gehen können. Das ist, soll ja gar nicht irgendwie was festlegen. Aber manchmal ist ja der Weg über die Praxis gar nicht schlecht. Man kann wunderbar zum Beispiel erstmal den Maurer lernen und anschließend Bauingenieur studieren. Dann hat man einen ganz anderen Praxisbezug und kann vor allen Dingen auch gut eine Unternehmensnachfolge antreten. Und nicht jeder macht einen Einserabschnitt. Insofern ist auch das eine Perspektive, die wir hier einfach zeigen wollen. Es muss nicht jeder zum Studium gehen. Es gibt auch tolles Handwerk. Die Masse ist ganz, ganz vielfältig und wir brauchen natürlich im Alltag das Handwerk. Jeder geht zum Friseur, jeder hat mal ein kaputtes Auto, jeder hat mal was am Haus oder an der Wohnung. Überall wird es gebraucht und da gibt es Personalmangel.
5: Ob Ausbildung, duales Studium oder später die Übernahme eines eigenen Betriebs, die Berufsorientierungsveranstaltung soll zeigen, welche Möglichkeiten das Handwerk auch für Abiturienten bietet. Und für die Unternehmen geht es gleichzeitig darum, junge Menschen für Berufe zu gewinnen, in denen Nachwuchs dringend gebraucht wird.

Hallo und herzlich willkommen zur neuesten Ausgabe von RBW Aktuell. Auf gleich zwei Sportanlagen hatten es Diebe zwischen dem 25. und 28. September in Wolfen in der Jahnstraße und Sandersdorf in der Bitterfelder Straße abgesehen. Hier durchtrennten und entwendeten bisher unbekannte Täter Stromzufuhrleistungen von Beleuchtungsanlagen. Der Gesamtschaden wird auf ca. 18.000 Euro geschätzt. Ein doppeltes Jubiläum stand kürzlich in Bitterfeld-Wolfen auf dem Programm. Feierlich wurden sowohl das 45-jährige Bestehen

0: des Cosana-Domizils in Wolfen als auch die langjährige Dienstzeit von Ulita Merkel-Kalb gewürdigt. Seit der Eröffnung des Standorts in Wolfen ist sie mit dabei und hat das Pflegeheim durch gute wie auch schwierige Zeiten begleitet.
1: Doppelter Grund zu feiern. Am 2. September fand eine Jubiläumsveranstaltung im Cosana-Domizil in Wolfen statt. Hier wurde nicht nur das 45-jährige Bestehen der Einrichtung gefeiert, sondern auch die Dienstzeit von Direktorin Ulita Merkel-Kalb. Sie begleitet die Einrichtung seit dem Start, 45 Jahre lang im Dienst bei derselben Stelle.
2: Also, man sagt, nach 45 Jahren in einer und derselben Einrichtung, in demselben Beruf tätig zu sein, in verschiedenen Ebenen, fühle ich mich eigentlich jetzt so am Lebensende, der letzte Lebensabschnitt, und fühle mich, für mein Lebenswerk bin ich zufrieden. Ja, mit meinem Lebenswerk bin ich zufrieden. Ich bin zufrieden, Menschen begleitet zu haben in ihrer Ausbildung, Bewohner versorgt zu haben, mit Angehörigen gearbeitet zu haben, viele Dinge nach vorne gebracht zu haben, die Politik in der Einrichtung getragen zu haben, ob es die Pflegeversicherung war, die generalisierte Ausbildung, die gesamten Veränderungen, die die Politik mit unserer Einrichtung, mit uns Menschen gemacht hat, den Wechsel von 1981 als DDR noch, den Wechsel zur Bundesrepublik, die Neuerungen der Einrichtung, die gesamte Sanierung, der Neubau, die Arbeit mit Hochwasser in Bitterfeld zweimal 2002 und 2013. Ne? Wir sind zwar hier nicht betroffen worden als Einrichtung Wolfen, aber die Bitterfelder. Wir hatten alle Bewohner hier über ein Jahr mit versorgt. Herausforderungen, die in der Zeit gewesen sind, die man alle mit einem tollen Team, mit einem innovativen Team und Mitarbeitern für die Pflege, die für die Pflege brennen, einfach gemeistert hat.
1: Dem einen oder anderen ist das Gestampfe im Hintergrund vielleicht aufgefallen. Dabei handelt es sich um die Hobby-Line-Dance-Gruppe aus Thalheim. Einer der vielen Programmpunkte, welche an diesem Abend auf dem Programm standen. Von 14:30 Uhr bis 17 Uhr gab es also Unterhaltung mit eingebauten Pausen für den Hunger zwischendurch, in Form von Erdbeer-Limetten-Mango-Schnittchen oder einem bunten Melonsalat und selbstgemachter Limo. Ein breit gefächertes Programm, wo auch der ein oder andere zu Tränen berührt wurde, an dem Moment, wo das traditionelle Korsana-Lied aufgeführt wurde.

0: Auch eine interessante Gelegenheit an diesem Abend war es, sich die Chronik des Pflegeheims genauer anzuschauen. Die wurde nämlich auch ausgestellt.
1: Meilensteine waren 2000 bis 2003 die gesamte Sanierung der Einrichtung bei voller Belegung, ein Kapazitätsrückbau 3 Jahre lang. Danach hatten wir das nächste Hochwasser 2013. Dann kam Corona, was natürlich eine riesengroße Aufgabe war für das Personal, was die Angehörigen mit uns gemacht haben. Es war nicht immer nett. Es gab Anzeigen, uns wurde Gewalt angedroht, weil wir die Politik umgesetzt haben. Also es war wirklich ein knallharter Job, 4 Jahre. Und dann haben wir gedacht, ist alles gut. Und dann hatten wir den großen Sturm, Friederike, im 2018, im Januar. Und dann hat es hier im Bettenhaus das ganze Dach abgedeckt. Da hatten wir das Wasser von oben bis hier runter in die Küche. Da mussten wir auch ein Bettenhaus komplett evakuieren. Und dann haben wir vor 2 Jahren unsere Küche saniert. Also das sind Meilensteine, die in der Entwicklung von der Einrichtung auch sind. Meilensteine im Zusammenleben mit oder Zusammenarbeiten mit den Mitarbeitern sind eben auch, dass hier Mitarbeiter sind, die heute Wohnbereichsleitungen sind und deren Kinder bei uns in der Ausbildung schon sind und jetzt fertig werden. Also dass auch generationsübergreifend hier Familien zusammenarbeiten, Hosana Family. Wir haben Mitarbeiter, die haben sich hier gefunden, die haben geheiratet, die haben Kinder. Das sind auch die anderen Seiten von den 45 Jahren.
0: Die Leistungen von Frau Merkel-Kalb bleiben hier nicht unentdeckt. Auch mit bei der Veranstaltung war der Oberbürgermeister von Bitterfeld-Wolfen, Armin Schenk, sowie der OOC von Corsana, Frank Roggenburg, welche jeweils ein Grußwort zur Eröffnung hielten und sich auch vor der Kamera positiv über Frau Merkel-Kalb äußerten.
2: Frau Merkel-Kalb ist eine Persönlichkeit, die über 45 Jahre bereits dabei ist, in den verschiedenen Positionen, in den letzten Jahren als Leiterin und die ganz viel Wert gelegt hat, dass das Leitbild dieser Einrichtung umgesetzt worden ist und von daher natürlich auch persönlich dafür steht, dass diese Einrichtung sehr, sehr erfolgreich bei uns in der Stadt ist.
3: Die Vernetzung, was sie hier auf die Beine stellt in der Region, wie sie die Einrichtung einbindet, was sie bietet für ihre Senioren, die hier betreut werden. Für die Mitarbeiter als Arbeitgeber, das ist ein mittelständisches Unternehmen und das über die lange Zeit mit den unterschiedlichen Zeiten, die sie auch erlebt hat, schwierige Zeiten, das ist einfach ein Lebenswerk, was sie hier noch weiter begleitet.
0: Das Pflegeheim in Wolfen ist jedoch auch außerhalb solcher Veranstaltungen voller Aktivität. Die Bewohner bekommen ein breit gefächertes Angebot an Aktivitäten und Kursen angeboten, wo sie teilnehmen können. Wichtig hier ist, dass jeder teilnehmen kann. Aber wer keine Lust hat, der muss auch nicht gehen. Von jährlichen Veranstaltungen wie dem Sportfest, der Weihnachtsfeier oder Besuchen von Tieren bis zu Chören oder Gruppen- und Einzelaktivitäten wie dem Corsana Chor, Gedächtnistraining, Bingo, Gymnastik, Kreativen und vielen mehr.
4: Und wie gefällt es Ihnen hier?
5: Super. So gut ging es mir noch nie. Ich hatte noch nie einen Schaufensterputzer, aber hier kommt einer und putzt die Fenster.
6: Ach, ich mache eigentlich fast alles mit, wenn hier was angeboten wird. Ob das jetzt hier kreativ gestaltet ist oder Bingo oder andere Veranstaltungen. Ich versuche alles mitzumachen.
7: Das ist immer Auswahl. Wir haben da einen Aushang und da steht für jeden Tag stehen die Beschäftigungen oder was so angeführt wird und wo die Leute
8: mitmachen.
7: Ja.
0: Durch sein breit gefächertes Angebot bleibt das Domizil in Wolfen von Corsana sehr gefragt. Mit der neu dazukommenden Tagespflege erweitert sich das Angebot. Ein weiterer erfolgreicher Schritt in die Zukunft also für das Pflegeheim.
1: Also bei der Auslastung sind wir ja, ich weiß, Herr Roggenburg hat es bestimmt auch schon gesagt, eine Einrichtung im Corsana-Unternehmen, die eigentlich immer fast am Limit läuft. Wir haben fast 100% Belegung, wir sind sehr gefragt, was auch seine Gründe haben wird in der Betreuung und auch in der Pflege. Zurzeit versorgen wir 140 Betten, vollstationär, haben 24 Mietwohnungen. und werden am 28.10. unsere Tagespflege mit einem Tag der offenen Tür eröffnen.
0: Im Großen und Ganzen war das 45-jährige Jubiläum ein Erfolg gewesen. Was man aber auch entnehmen konnte, ist, dass Pflegeeinrichtungen wie der Corsana-Standort in Wolfen immer mehr gefragt werden. Gerade mit dem ansteigenden Alter der Generationen. Aber die Zukunft wird von Frau Merkel-Kalb mit Zuversicht betrachtet.
9: Insgesamt 25.471 Kilometer sind 10 Teams mit insgesamt 117 aktiven Radlern aus Bitterfeld-Wolfen bei der Mitmachaktion Stadtradeln gefahren, die vom 29. August bis zum 18. September stattfand. Im bundesweiten Vergleich zwischen den 3.000 teilnehmenden Kommunen erreichte Bitterfeld-Wolfen damit Platz 1.974. Bei den Teilnehmern sind sowohl die Team- als auch Einzelleistungen mehr als beachtlich. Die meisten Kilometer sammelte das Team BTF #CCC mit 8.544 Kilometern. Es folgten das offene Team mit 4.548 Kilometern und das Team Q-Zelts mit 4.302 Kilometern. Die Stadtverwaltung Bitterfeld-Wolfen erreichte mit 2.660 Kilometern den vierten Platz. Einen besonderen Beitrag leisteten zudem die Kameradinnen und Kameraden der Ortsfeuerwehr Bitterfeld, die gemeinsam 1.064 Kilometer zurücklegten. Und auch in der Lutherstadt Wittenberg gehen die Umsetzungsarbeiten zum Großprojekt Landesgartenschau weiter.
10: Auf der Baustelle im Kleingartenpark am Stadtgrabenteich in Wittenberg geht es sichtbar voran. Rund 2 Monate nach der Grundsteinlegung wurde nun mit dem Holzbau am Multifunktionsgebäude begonnen. Die ersten vorgefertigten Holzwände stehen. Damit nimmt der Neubau direkt am Stadtgrabenteich nun deutlich sichtbar Gestalt an. Die Bauteile werden zunächst im Werk vorbereitet und anschließend auf der Baustelle montiert. Erst vor wenigen Wochen hatte sich die Landesgartenschau-Geschäftsführung gemeinsam mit dem Architekturbüro bei einer Werksbesichtigung über die Fertigung und die vorbereiteten Arbeiten informiert. Das neue Gebäude soll künftig verschiedene Nutzungen unter einem Dach vereinen. Geplant sind unter anderem Räume für Gastronomie und Café, Seminare und private Feierlichkeiten. Auch der Kleingartenverein am Stadtgraben Wittenberg soll hier künftig seine Räume haben. Mit dem Neubau entsteht zugleich ein wichtiger Baustein für die geplante Entwicklung des Areals. Zur Landesgartenschau 2028 soll aus der bisherigen Kleingarteneinlage ein öffentlich zugänglicher Kleingartenpark werden. Bis dahin bleibt auf der Baustelle noch einiges zu tun. Die Fertigstellung des Multifunktionsgebäudes ist für den kommenden Sommer vorgesehen.
9: Am 5. Oktober beginnt der Verkauf des Bitterfeld-Wolfener Adventskalenders. Bis zum 20. November bzw. solange der Vorrat reicht, können die Kalender für 5 Euro pro Stück an den folgenden Verkaufsstellen erworben werden. Die Ausspielung umfasst 2000 Kalender. Jeder Adventskalender ist gleichzeitig ein Los. Hinter jedem Kalendertürchen verbergen sich attraktive Gewinne. Insgesamt gibt es in diesem Jahr 71 Preise im Wert von ca. 4.400 Euro. Von Sachpreisen über Gutscheine bis hin zu besonderen Highlights. Der Reinerlös aus dem Adventskalender wird an gemeinnützige Vereine und Institutionen sowie an Kindereinrichtungen in der Stadt gespendet. Mit den vorherigen Auflagen konnten bereits zahlreiche Vereins-, Kinder- und Jugendprojekte unterstützt werden. Mit dieser guten Nachricht sind wir am Ende der Freitagsausgabe der RBB aktuellen Nachrichten. Nach dem Wetter schauen wir noch auf die Meldungen aus der Sorroslau. Am Samstag ab 18 Uhr haben wir den Wochenrückblick für Sie vorbereitet und melden uns mit aktuellen Nachrichten dann ab Montag 18 Uhr hier an selber Stelle wieder. Jetzt wünsche ich Ihnen noch ein schönes Wochenende. Machen Sie es gut!
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14: Am Samstag erwarten uns Temperaturen von bis zu 21 Grad. Im Vergleich zum Vortag also etwas wärmer, wobei auch die Sonne vereinzelt wieder zu sehen ist. Es bleibt fast komplett windstill. Auch am Sonntag bleibt das Wetter ähnlich, wenn auch etwas kühler.
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0: In Deutschland wird der Kindertag an zwei verschiedenen Tagen gefeiert. Am 1. Juni als Internationaler Kindertag und am 20. September als Weltkindertag. Im Mittelpunkt stehen dabei insbesondere die Rechte und Bedürfnisse von Kindern. Unter dem Motto »Kinder haben das Recht auf eigene Meinung und respektvollen Umgang miteinander« wurde bereits am 19. September auch in Dessau-Kochstedt gefeiert. Auf dem Sportplatz des TuS Kochstedt in der Lichtenauer Straße erwartete die Kinder und ihre Familien ein abwechslungsreicher Nachmittag.
1: Also wir haben Jubiläum dieses Jahr, das ist das 10-jährige Kinderfest. Corona-bedingt, sonst wäre es schon das 12. Was erwartet die Kinder hier? Ein bewährtes Kinderfest wie in jedem Jahr mit vielen tollen Aktionen, Feuerwehr, Polizei, DRK, Klettern, Kegeln, Schminken.
2: Hundesport, viele Aktionen von den Heimatvereinen, Basteln, kleine Kinderspiele.
1: Musikalische Darbietungen der Musikschule Fröhlich, die Faschingsgruppe vom Karnevalsverein in Kochstedt tanzt, die Kindertanzgruppen Sunshine kommt noch zu uns. Also ein buntes Programm, wo für jeden hoffentlich was dabei ist.
0: Von 11 bis 16 Uhr wurde den kleinen und großen Besuchern bei freiem Eintritt einiges geboten. Rund 30 Vereine und Institutionen waren vor Ort und sorgten mit verschiedenen Angeboten und Mitmachaktionen für Unterhaltung. Dabei zeigte sich vor allem die große Vielfalt. Ob Spiel, Sport oder Kreativangebote, für alle Interessen war etwas dabei.
2: Also was wir gerade festgestellt haben, ist, dass es beim DRK heute einen Teddy zu verarzten gibt. Also da können sich Kinder auch mal ausprobieren, an den Teddy ein Pflaster zu verpassen oder das Bein zu verbinden.
1: Ansonsten hat jeder Stand für sich wieder was Neues vorbereitet, neue Bastelideen, neue Angebote. Die Kids Fitness, die immer wieder für neue Herausforderungen dann zur Verfügung steht.
0: Ausrichter und Veranstalter des Dessau-Rosslauer Weltkindertagsfestes ist die Initiative Dessauer Westen. In ihr haben sich Vereine und Institutionen aus den Stadtteilen Alten, Soberberg, Kochstedt und Mosigkau zusammengeschlossen. Die Initiative selbst besteht bereits seit mehr als einem Jahrzehnt.
1: Es hat ja 2014 begonnen mit einer Ausstellung in der Gesamtschule in Soberberg. Und da hat man sich überlegt, weil das so gut funktioniert hat zwischen den Heimatvereinen Alten, Mosigkau und Kochstedt, was können wir eigentlich weitermachen, was wollen wir machen? Und dann ist die Idee des Kinderfestes entstanden, das ist gut angekommen. Und Jens ist einer, der schon von Anfang an mit dabei ist. Ich bin erst später dazugekommen. Und uns ist es wichtig, dass die Tradition weiter aufrechtzuerhalten, weil wir finden, dass das gut ankommt und den Kindern viel Freude bereitet.
2: Weil es einfach auch eine schöne Sache ist für Kinder und es gefällt uns, es gefällt den Kindern, das ist eigentlich das Wichtigste.
0: Auch das wechselhafte Wetter tat der guten Stimmung keinen Abbruch. Die Resonanz fiel durchweg positiv aus. Viele Familien nutzten die Angebote und die Sportanlage war gut gefüllt. Und auch auf die nächste Ausgabe des Kinderfestes freut man sich bereits.
2: Dieses Kinderfest wird Jahr für Jahr weiterhin gemacht, definitiv. So in dieser Konstellation planen wir eigentlich sonst keine anderen Sachen, aber jeder Verein hat natürlich seine Aktion, die er trotzdem macht, das ist klar. Ob das die Heimatvereine Kochstedt, Alten, Mosigkau sind oder die anderen Vereine, die Sportvereine. Es gibt sehr viele Vereine, die hier aktiv sind. Genau, und die haben natürlich ihre Aktivitäten auch in den Ortschaften.
0: Rundum war das Familienfest ein gelungener Nachmittag für Kinder, Eltern und Organisatoren. Im kommenden Jahr soll das Weltkindertagsfest dann traditionsgemäß in Mosigkau stattfinden.
3: Andi Kochlöffel, fertig und los, hieß es für drei angehende Meisterköche. Nach 10 Jahren kehrte die Küchenmeisterprüfung erstmals wieder in die Region zurück. Am 25. und 26. September ging es im anhaltischen Berufsschulzentrum Hugo Junkers in Dessau-Rosslau für die Teilnehmer um den praktischen Teil ihres Meisterabschlusses.
4: Also heute legen 3 von 6 Köchen ihre Küchenmeisterprüfung.

0: man sich insofern, dass man auch noch rechtliche Aspekte lernt, dass man lernt zu planen, zu kalkulieren. Also es geht darum, dass man auch als Führungskraft zukünftig tätig sein kann und das Unternehmen intensiv unterstützt. Also auch die betriebswirtschaftlichen und rechtlichen Aspekte werden in der theoretischen Prüfung mit getestet.
1: Nach 10-jähriger Pause wurde die Küchenmeisterprüfung erstmals wieder in der Bauhausstadt abgelegt. Die IHK Halle Dessau unterstützte die Rückkehr und übernahm die Prüfung. Damit soll auch die regionale Gastronomie wieder neuen Schwung bekommen. Denn als Küchenmeister geht es längst nicht mehr nur ums Kochen. Auch Organisation, Wirtschaftlichkeit und die Führung eines Teams gehören dazu.
0: Es ist ja so, es ist eine herausfordernde Prüfung. Man braucht also junge Köche, die, nachdem sie Koch geworden sind, ein paar Jahre im Beruf gearbeitet haben, sagen, ich mache das noch berufsbegleitend. Also die jungen Menschen haben hier 2 Jahre lang berufsbegleitend nachmittags, abends zusätzliches Wissen erworben, haben auf Deutsch gesagt wirklich richtig gebüffelt, um dann sich Küchenmeister nennen zu können. Und das haben wir über Jahre hinweg leider nicht genügend junge Leute gehabt, die sich dieser Herausforderung gestellt haben. Insofern sind wir sehr froh, dass es das jetzt Gott sei Dank wieder gibt. Also es gab einen Vorbereitungskurs, der im IHK-Bildungszentrum absolviert wurde. Und jetzt zum Schluss gibt es jetzt eine Abschlussprüfung.
1: Für die 3 Teilnehmer hieß es am 26. September Warenkorb auf, Menüplan, kalkulieren, organisieren und schließlich 5 Gänge für 6 Gäste auf die Teller bringen. Am Ende wurde das Gesamtpaket bewertet. Nicht nur das Essen, sondern auch die Organisation und der gesamte Ablauf flossen in die Bewertung ein. Wer hier überzeugte, kann sich am Ende über den Küchenmeistertitel freuen.
0: Also heute haben die Köche einen Warenkorb bekommen und müssen ausgehend von diesem Warenkorb in einer sehr überschaubaren Zeit ein anspruchsvolles 5-Gänge-Menü machen. Das ist an jedem Tisch heute auch anders, weil der jeweilige Koch aus den verschiedenen Zutaten eben das ein oder andere herauszaubert. Sehr lecker. Also ich bin kein Prüfer, also ich bin sozusagen nur stiller Koster und Genießer, aber ich kann sagen, alles was bisher war, war zum Genießen.
1: Die praktische Prüfung bildet den Abschluss einer 2-jährigen Weiterbildung am IHK Bildungszentrum Halle Dessau. Mit der Wiederaufnahme der Küchenmeisterprüfung wird die Gastronomie in der Region gestärkt und Fachkräften der Weg in die Führungsverantwortung eröffnet. Für die nächsten Teilnehmer geht es am 9. und 10. Oktober weiter. Dann steht auch für Sie die praktische Prüfung zum Küchenmeister an.
2: Abitur und dann Studium. Für viele Gymnasiasten scheint das der klassische Weg zu sein. Doch auch eine Ausbildung im Handwerk kann für Abiturienten interessante Perspektiven bieten. Genau dafür haben am Mittwoch am Paul-Gerhardt-Gymnasium in Greffenhainichen 15 Unternehmen ihre Ausbildungs- und Karrieremöglichkeiten vorgestellt. Vom Schornsteinfeger über Kfz- und Elektroberufe bis hin zu Holz, Bau, Zahntechnik und Hörakustik. Die Schülerinnen und Schüler konnten sich direkt bei regionalen Unternehmen über Ausbildung und Karriere informieren. Die Berufsorientierung beginnt am Paul-Gerhardt-Gymnasium allerdings schon deutlich früher und zieht sich durch mehrere Klassenstufen.
3: Wir haben uns für das Berufswahlsiegel ja extra auch beworben und fangen in der 5. Klasse tatsächlich schon an, Berufsorientierung auch anzustreben. Da geht es über Traumberufe in der 5. Klasse. Dann machen wir einen Rundgang mit VR-Brillen über Berufswünsche in der 8. Klasse. Begleiten ganz intensiv das Praktikum dann in der 9. Klasse, was ja auch vom Lehrplan her gefordert ist. In der 10. Klasse geht unsere Schule immer zur Vokatiummesse, sodass die Schüler also auch dort schon Möglichkeiten haben, sich zu entscheiden, in welche Richtung sie gerne gehen möchten. Und dann haben wir in der 11. Klasse tatsächlich ganz große Berufs- und Studienorientierungstage, 3 Stück am Tag oder in der Woche, wo es also darum geht, wirklich einmal auch in die Uni zu gehen und Schnupperstudium zu machen, aber halt auch, da haben wir auch dann noch eine andere Messe hier, wo also Firmen aus der Region kommen. Und das also zieht sich bei uns von 5 bis 12 im Grunde genommen durch, die Berufsorientierung.
2: Denn nicht alle Schülerinnen und Schüler wollen nach dem Abitur an eine Universität. Auch das Handwerk bietet Ausbildungswege, Weiterbildung

0: und sogar duale Studiengänge.
1: Eine ganze Reihe von Schülern gibt, die auch während des Praktikums schon in das Handwerk hineinschnuppern. Und Handwerk hat ja auch Berufe, die, glaube ich, den Schülern gar nicht so bekannt sind und die sicherlich auch viele Interessen abbilden. Und deswegen bin ich sehr gespannt, wie es angenommen wird. Ich habe mich ja jetzt auch schon so ein bisschen umgeguckt. Es gibt ja auch viele Berufe, in denen halt auch ein duales Studium denkbar und möglich ist. Und das ist auch eine Richtung, die immer beliebter wird, weil die jungen Menschen natürlich gerne auch schnell Geld verdienen möchten und dieses duale Studium bietet da natürlich auch eine Option. Und ihnen einfach ihre Möglichkeiten zu zeigen, auch im Bereich Handwerk, ist wichtig. Und ich denke, wir alle brauchen ja Handwerk jeden Tag. Also.
0: Ein Beispiel dafür ist das Schornsteinfegerhandwerk. Der Beruf hat längst nicht mehr nur mit Kehrbesen und Schornsteinen zu tun.
2: Der Beruf umfasst einmal das traditionelle Handwerk, also das Schornsteinekehren, was auch teilweise noch schmutzig ist. Ja, aber auch sehr viel neue Technik. Messungen an Gas- und Ölheizungen. Unsere Lehrlinge, zweites Lehrjahr, die werden schon auf Wärmepumpen eingestellt, also dass der Service an Wärmepumpen durchgeführt werden kann. Das ist ja momentan das ganz große Problem in Deutschland, dass die reinen Fachleute fehlen. Ja, und also es geht mehr nachher in die Richtung Technik.
0: Und das Interesse am Handwerk wächst nach Angaben der Handwerkskammer. Gleichzeitig fehlt den Betrieben weiterhin Nachwuchs.
3: Wir haben seit 2-3 Jahren steigende Zahlen an Auszubildenden im Kammerbezirk. Wir decken noch nicht den Bedarf unserer Betriebe, also das schaffen wir nicht, aber wir haben stetig wachsende Anfragen und Auszubildende im Kammerbezirk. Da gibt es sicherlich mehrere Gründe dafür. Ein Grund ist aus meiner Sicht KI. Bei jungen Leuten spricht sich rum, dass viele Berufe in der Verwaltung, wenn man so einen Bachelor macht, BWL oder sowas, dass das auch schnell durch KI ersetzbar ist. Ein Dach wird nicht durch KI gedeckt oder eine Heizung installiert. Also da hat man einen sicheren, festen Arbeitsplatz.
0: Für Landrat Christian Tilsch ist eine Ausbildung deshalb nicht das Gegenmodell zum Studium. Vielmehr kann der praktische Weg auch später noch an die Hochschule führen.
4: Natürlich soll jeder, der ein Gymnasium besucht, auch studieren gehen können. Das ist, soll ja gar nicht irgendwie was festlegen. Aber manchmal ist ja der Weg über die Praxis gar nicht schlecht. Man kann wunderbar zum Beispiel erstmal den Maurer lernen und anschließend Bauingenieur studieren. Dann hat man einen ganz anderen Praxisbezug und kann vor allen Dingen auch gut eine Unternehmensnachfolge antreten. Und nicht jeder macht einen Einserabschnitt. Insofern ist auch das eine Perspektive, die wir hier einfach zeigen wollen. Es muss nicht jeder zum Studium gehen. Es gibt auch tolles Handwerk. Die Masse ist ganz, ganz vielfältig und wir brauchen natürlich im Alltag das Handwerk. Jeder geht zum Friseur, jeder hat mal ein kaputtes Auto, jeder hat mal was am Haus oder an der Wohnung. Überall wird es gebraucht und da gibt es Personalmangel.
0: Ob Ausbildung, duales Studium oder später die Übernahme eines eigenen Betriebs, die Berufsorientierungsveranstaltung soll zeigen, welche Möglichkeiten das Handwerk auch für Abiturienten bietet. Und für die Unternehmen geht es gleichzeitig darum, junge Menschen für Berufe zu gewinnen, in denen Nachwuchs dringend gebraucht wird.

0: Hallo und herzlich willkommen zur neuesten Ausgabe von RBW Aktuell. Auf gleich zwei Sportanlagen hatten es Diebe zwischen dem 25. und 28. September in Wolfen in der Jahnstraße und Sandersdorf in der Bitterfelder Straße abgesehen. Hier durchtrennten und entwendeten bisher unbekannte Täter Stromzufuhrleistungen von Beleuchtungsanlagen. Der Gesamtschaden wird auf ca. 18.000 Euro geschätzt. Ein doppeltes Jubiläum stand kürzlich in Bitterfeld-Wolfen auf dem Programm. Feierlich wurden sowohl das 45-jährige Bestehen des Cosana-Domizils in Wolfen als auch die langjährige Dienstzeit von Ulita Merkel-Kalb gewürdigt. Seit der Eröffnung des Standorts in Wolfen ist sie mit dabei und hat das Pflegeheim durch gute wie auch schwierige Zeiten begleitet.
1: Doppelter Grund zu feiern. Am 2. September fand eine Jubiläumsveranstaltung im Cosana-Domizil in Wolfen statt. Hier wurde nicht nur das 45-jährige Bestehen der Einrichtung gefeiert, sondern auch die Dienstzeit von Direktorin Ulita Merkel-Kalb. Sie begleitet die Einrichtung seit dem Start, 45 Jahre lang im Dienst bei derselben Stelle.
2: Also man sagt, nach 45 Jahren in einer und derselben Einrichtung, in demselben Beruf tätig zu sein, in verschiedenen Ebenen, fühle ich mich eigentlich jetzt so am Lebensende, der letzte Lebensabschnitt. Ich fühle mich, für mein Lebenswerk bin ich zufrieden. Ja, mit meinem Lebenswerk bin ich zufrieden. Ich bin zufrieden, Menschen begleitet zu haben in ihrer Ausbildung, Bewohner versorgt zu haben, mit Angehörigen gearbeitet zu haben, viele Dinge nach vorne gebracht zu haben, die Politik in der Einrichtung getragen zu haben, ob es die Pflegeversicherung war, die generalisierte Ausbildung, die gesamten Veränderungen, die die Politik mit unserer Einrichtung, mit uns Menschen gemacht hat, den Wechsel von 1981 als DDR noch, den Wechsel zur Bundesrepublik, die Neuerungen der Einrichtung, die gesamte Sanierung, der Neubau, die Arbeit mit Hochwasser in Bitterfeld zweimal, 2002 und 2013. Ne? Wir sind zwar hier nicht betroffen worden als Einrichtung Wolfen, aber die Bitterfelder. Wir hatten alle Bewohner hier über ein Jahr mit versorgt. Herausforderungen, die in der Zeit gewesen sind, die man alle mit einem tollen Team, mit einem innovativen Team und Mitarbeitern für die Pflege, die für die Pflege brennen, einfach gemeistert hat.
1: Dem einen oder anderen ist das Gestampfe im Hintergrund vielleicht aufgefallen. Dabei handelt es sich um die Hobby-Line-Dance-Gruppe aus Thalheim. Einer der vielen Programmpunkte, welche an diesem Abend auf dem Programm standen. Von 14:30 Uhr bis 17 Uhr gab es also Unterhaltung mit eingebauten Pausen für den Hunger zwischendurch, in Form von Erdbeer-Limetten-Mango-Schnittchen oder einem bunten Melonsalat und selbstgemachter Limo. Ein breit gefächertes Programm, wo auch der ein oder andere zu Tränen berührt wurde, an dem Moment, wo das traditionelle Korsana-Lied aufgeführt wurde.

0: Auch eine interessante Gelegenheit an diesem Abend war es, sich die Chronik des Pflegeheims genauer anzuschauen. Die wurde nämlich auch ausgestellt.
1: Meilensteine waren 2000 bis 2003 die gesamte Sanierung der Einrichtung bei voller Belegung, ein Kapazitätsrückbau 3 Jahre lang. Danach hatten wir das nächste Hochwasser 2013. Dann kam Corona, was natürlich eine riesengroße Aufgabe war für das Personal, was die Angehörigen mit uns gemacht haben. Es war nicht immer nett. Es gab Anzeigen, uns wurde Gewalt angedroht, weil wir die Politik umgesetzt haben. Also es war wirklich ein knallharter Job, 4 Jahre. Und dann haben wir gedacht, ist alles gut. Und dann hatten wir den großen Sturm, Friederike, im 2018 im Januar. Und dann hat es hier im Bettenhaus das ganze Dach abgedeckt. Da hatten wir das Wasser von oben bis hier runter in die Küche. Da mussten wir auch ein Bettenhaus komplett evakuieren. Und dann haben wir vor 2 Jahren unsere Küche saniert. Also das sind Meilensteine, die in der Entwicklung von der Einrichtung auch sind. Meilensteine im Zusammenleben mit oder Zusammenarbeiten mit den Mitarbeitern sind eben auch, dass wir Mitarbeiter sind, die heute Wohnbereichsleitungen sind und deren Kinder bei uns in der Ausbildung schon sind und jetzt fertig werden. Also dass auch generationsübergreifend hier Familien zusammenarbeiten, Corsana, Family. Wir haben Mitarbeiter, die haben sich hier gefunden, die haben geheiratet, die haben Kinder. Das sind auch die anderen Seiten von den 45 Jahren.
0: Die Leistungen von Frau Merkel-Kalb bleiben hier nicht unentdeckt. Auch mit bei der Veranstaltung war der Oberbürgermeister von Bitterfeld-Wolfen, Armin Schenk, sowie der OOC von Corsana, Frank Roggenburg, welche jeweils ein Grußwort zur Eröffnung hielten und sich auch vor der Kamera positiv über Frau Merkel-Kalb äußerten.
2: Frau Merkel-Kalb ist eine Persönlichkeit, die über 45 Jahre bereits dabei ist, in den verschiedenen Positionen, in den letzten Jahren als Leiterin und die ganz viel Wert gelegt hat, dass das Leitbild dieser Einrichtung umgesetzt worden ist und von daher natürlich auch persönlich dafür steht, dass diese Einrichtung sehr, sehr erfolgreich bei uns in der Stadt ist.
3: Die Vernetzung, was sie hier auf die Beine stellt, in der Region, wie sie die Einrichtung einbindet, was sie bietet für ihre Senioren, die hier betreut werden, für die Mitarbeiter als Arbeitgeber, das ist ein mittelständisches Unternehmen und das über die lange Zeit mit den unterschiedlichen Zeiten, die sie auch erlebt hat, schwierige Zeiten, das ist einfach ein Lebenswerk, was sie hier noch weiter begleitet.
0: Das Pflegeheim in Wolfen ist jedoch auch außerhalb solcher Veranstaltungen voller Aktivität. Die Bewohner bekommen ein breit gefächertes Angebot an Aktivitäten und Kursen angeboten, wo sie teilnehmen können. Wichtig hier ist, dass jeder teilnehmen kann. Aber wer keine Lust hat, der muss auch nicht gehen. Von jährlichen Veranstaltungen wie dem Sportfest, der Weihnachtsfeier oder Besuchen von Tieren bis zu Chören, oder Gruppen- und Einzelaktivitäten wie dem Corsana Chor, Gedächtnistraining, Bingo, Gymnastik, Kreativen und vielen mehr.
4: Und wie gefällt es Ihnen hier?
5: Super. So gut ging es mir noch nie. Ich hatte noch nie ein Schaufensterputzer, aber hier kommt einer und putzt die Fenster.
6: Ach, ich mache eigentlich fast alles mit, wenn hier was angeboten wird. Ob das jetzt hier kreativ gestalten ist oder Bingo oder andere Veranstaltungen. Ich versuche alles mitzumachen.
7: Das ist immer Auswahl. Wir haben da einen Aushang und da steht für jeden Tag stehen die Beschäftigungen oder was so angeführt wird und wo die Leute
8: mitmachen.
7: Ja.
0: Durch sein breit gefächertes Angebot bleibt das Domizil in Wolfen von Corsana sehr gefragt. Mit der neu dazukommenden Tagespflege erweitert sich das Angebot. Ein weiterer erfolgreicher Schritt in die Zukunft also für das Pflegeheim.
1: Also bei der Auslastung sind wir ja, ich weiß, Herr Roggenburg hat es bestimmt auch schon gesagt, eine Einrichtung im Corsana-Unternehmen, die eigentlich immer fast am Limit läuft. Wir haben fast 100% Belegung, wir sind sehr gefragt. Was auch seine Gründe haben wird in der Betreuung und auch in der Pflege. Zurzeit versorgen wir 140 Betten vollstationär, haben 24 Mietwohnungen und werden am 28.10. unsere Tagespflege mit einem Tag der offenen Tür eröffnen.
0: Im Großen und Ganzen war das 45-jährige Jubiläum ein Erfolg gewesen. Was man aber auch entnehmen konnte, ist, dass Pflegeeinrichtungen wie der Corsana-Standort in Wolfen immer mehr gefragt werden. Gerade mit dem ansteigenden Alter der Generationen. Aber die Zukunft wird von Frau Merkel-Kalb mit Zuversicht betrachtet.
9: Insgesamt 25.471 Kilometer sind 10 Teams mit insgesamt 117 aktiven Radlern aus Bitterfeld-Wolfen bei der Mitmachaktion Stadtradeln gefahren, die vom 29. August bis zum 18. September stattfand. Im bundesweiten Vergleich zwischen den 3.000 teilnehmenden Kommunen erreichte Bitterfeld-Wolfen damit Platz 1.974. Bei den Teilnehmern sind sowohl die Team- als auch Einzelleistungen mehr als beachtlich. Die meisten Kilometer sammelte das Team BTF #CCC mit 8.544 Kilometern. Es folgten das offene Team mit 4.548 Kilometern und das Team Q-Zells mit 4.302 Kilometern. Die Stadtverwaltung Bitterfeld-Wolfen erreichte mit 2.660 Kilometern den 4. Platz. Einen besonderen Beitrag leisteten zudem die Kameradinnen und Kameraden der Ortsfeuerwehr Bitterfeld, die gemeinsam 1.064 Kilometer zurücklegten. Und auch in der Lutherstadt Wittenberg gehen die Umsetzungsarbeiten zum Großprojekt Landesgartenschau weiter.
10: Auf der Baustelle im Kleingartenpark am Stadtgrabenteich in Wittenberg geht es sichtbar voran. Rund 2 Monate nach der Grundsteinlegung wurde nun mit dem Holzbau am Multifunktionsgebäude begonnen. Die ersten vorgefertigten Holzwände stehen. Damit nimmt der Neubau direkt am Stadtgrabenteich nun deutlich sichtbar Gestalt an. Die Bauteile werden zunächst im Werk vorbereitet und anschließend auf der Baustelle montiert. Erst vor wenigen Wochen hatte sich die Landesgartenschau-Geschäftsführung gemeinsam mit dem Architekturbüro bei einer Werksbesichtigung über die Fertigung und die vorbereiteten Arbeiten informiert. Das neue Gebäude soll künftig verschiedene Nutzungen unter einem Dach vereinen. Geplant sind unter anderem Räume für Gastronomie und Café, Seminare und private Feierlichkeiten. Auch der Kleingartenverein am Stadtgraben Wittenberg soll hier künftig seine Räume haben. Mit dem Neubau entsteht zugleich ein wichtiger Baustein für die geplante Entwicklung des Areals. Zur Landesgartenschau 2028 soll aus der bisherigen Kleingarteneinlage ein öffentlich zugänglicher Kleingartenpark werden. Bis dahin bleibt auf der Baustelle noch einiges zu tun. Die Fertigstellung des Multifunktionsgebäudes ist für den kommenden Sommer vorgesehen.
9: Am 5. Oktober beginnt der Verkauf des Bitterfeld-Wolfener Adventskalenders. Bis zum 20. November bzw. solange der Vorrat reicht, können die Kalender für 5 Euro pro Stück an den folgenden Verkaufsstellen erworben werden. Die Ausspielung umfasst 2000 Kalender. Jeder Adventskalender ist gleichzeitig ein Los. Hinter jedem Kalendertürchen verbergen sich attraktive Gewinne. Insgesamt gibt es in diesem Jahr 71 Preise im Wert von ca. 4.400 Euro. Von Sachpreisen über Gutscheine bis hin zu besonderen Highlights. Der Reinerlös aus dem Adventskalender wird an gemeinnützige Vereine und Institutionen sowie an Kindereinrichtungen in der Stadt gespendet. Mit den vorherigen Auflagen konnten bereits zahlreiche Vereins-, Kinder- und Jugendprojekte unterstützt werden. Mit dieser guten Nachricht sind wir am Ende der Freitagsausgabe der RBB aktuellen Nachrichten. Nach dem Wetter schauen wir noch auf die Meldungen aus der Sauroslau. Am Samstag ab 18 Uhr haben wir den Wochenrückblick für Sie vorbereitet und melden uns mit aktuellen Nachrichten dann ab Montag 18 Uhr hier an selber Stelle wieder. Jetzt wünsche ich Ihnen noch ein schönes Wochenende. Machen Sie es gut!
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14: Am Samstag erwarten uns Temperaturen von bis zu 21 Grad. Im Vergleich zum Vortag also etwas wärmer, wobei auch die Sonne vereinzelt wieder zu sehen ist. Es bleibt fast komplett windstill. Auch am Sonntag bleibt das Wetter ähnlich, wenn auch etwas kühler.
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0: In Deutschland wird der Kindertag an zwei verschiedenen Tagen gefeiert. Am 1. Juni als Internationaler Kindertag und am 20. September als Weltkindertag. Im Mittelpunkt stehen dabei insbesondere die Rechte und Bedürfnisse von Kindern. Unter dem Motto »Kinder haben das Recht auf eigene Meinung und respektvollen Umgang miteinander« wurde bereits am 19. September auch in Dessau-Kochstedt gefeiert. Auf dem Sportplatz des TuS Kochstedt in der Lichtenauer Straße erwartete die Kinder und ihre Familien ein abwechslungsreicher Nachmittag.
1: Also wir haben Jubiläum dieses Jahr, das ist das 10-jährige Kinderfest. Corona-bedingt, sonst wäre es schon das 12. Was erwartet die Kinder hier? Ein bewährtes Kinderfest wie in jedem Jahr mit vielen tollen Aktionen, Feuerwehr, Polizei, DRK, Klettern, Kegeln, Schminken.
2: Hundesport, viele Aktionen von den Heimatvereinen basteln, kleine Kinderspiele.
1: Musikalische Darbietungen der Musikschule Fröhlich, die Faschingsgruppe vom Karnevalsverein in Kochstedt tanzt, die Kindertanzgruppen Sunshine kommt noch zu uns. Also ein buntes Programm, wo für jeden hoffentlich was dabei ist.
0: Von 11 bis 16 Uhr wurde den kleinen und großen Besuchern bei freiem Eintritt einiges geboten. Rund 30 Vereine und Institutionen waren vor Ort und sorgten mit verschiedenen Angeboten und Mitmachaktionen für Unterhaltung. Dabei zeigte sich vor allem die große Vielfalt. Ob Spiel, Sport oder Kreativangebote, für alle Interessen war etwas dabei.
2: Also was wir gerade festgestellt haben, ist, dass es beim DRK heute einen Teddy zu verarzten gibt. Also da können sich Kinder auch mal ausprobieren, an den Teddy den Entpflaster zu verpassen oder das Bein zu verbinden.
1: Ansonsten hat jeder Stand für sich wieder was Neues vorbereitet, neue Bastelideen, neue Angebote. Die Kids Fitness, die immer wieder für neue Herausforderungen dann zur Verfügung steht.
0: Ausrichter und Veranstalter des Dessau-Roßlauer Weltkindertagsfestes ist die Initiative Dessauer Westen. In ihr haben sich Vereine und Institutionen aus den Stadtteilen Alten, Soberberg, Kochstedt und Mosigkau zusammengeschlossen. Die Initiative selbst besteht bereits seit mehr als einem Jahrzehnt.
1: Es hat ja 2014 begonnen mit einer Ausstellung in der Gesamtschule in Soberberg. Und da hat man sich überlegt, weil das so gut funktioniert hat zwischen den Heimatvereinen Alten, Mosigkau und Kochstedt, was können wir eigentlich weitermachen, was wollen wir machen? Und dann ist die Idee des Kinderfestes entstanden, das ist gut angekommen. Und Jens ist einer, der schon von Anfang an mit dabei ist. Ich bin erst später dazugekommen. Und uns ist es wichtig, dass die Tradition weiter aufrechtzuerhalten, weil wir finden, dass das gut ankommt und den Kindern viel Freude bereitet.
2: Weil es einfach auch eine schöne Sache ist für Kinder und es gefällt uns, es gefällt den Kindern, das ist eigentlich das Wichtigste.
0: Auch das wechselhafte Wetter tat der guten Stimmung keinen Abbruch. Die Resonanz fiel durchweg positiv aus. Viele Familien nutzten die Angebote und die Sportanlage war gut gefüllt. Und auch auf die nächste Ausgabe des Kinderfestes freut man sich bereits.
2: Dieses Kinderfest wird Jahr für Jahr weiterhin gemacht, definitiv. So in dieser Konstellation laden wir eigentlich sonst keine anderen Sachen, aber jeder Verein hat natürlich seine Aktion, die er trotzdem macht, das ist klar. Ob das die Heimatvereine Kochstedt, Alten, Mosigkau sind oder die anderen Vereine, die Sportvereine. Es gibt sehr viele Vereine, die hier aktiv sind. Genau, und die haben natürlich ihre Aktivitäten auch in den Ortschaften.
0: Rundum war das Familienfest ein gelungener Nachmittag für Kinder, Eltern und Organisatoren. Im kommenden Jahr soll das Weltkindertagsfest dann traditionsgemäß in Mosigkau stattfinden.
3: An die Kochlöffel, fertig und los, hieß es für drei angehende Meisterköche. Nach 10 Jahren kehrte die Küchenmeisterprüfung erstmals wieder in die Region zurück. Am 25. und 26. September ging es im anhaltischen Berufsschulzentrum Hugo Junkers in Dessau-Roßlau für die Teilnehmer um den praktischen Teil ihres Meisterabschlusses.
4: Also heute legen 3 von 6 Köchen ihre Küchenmeisterprüfung im praktischen Teil ab. Also sprich, es wird heute hier ganz intensiv gekocht. Und durch die Prüfungskommission wird dann auch bewertet und es wird herausgefunden, ob die bisher Köche sich zukünftig Küchenmeister nennen können. Es ist für nahezu alle schon der gebührende Abschluss. Wir haben einen, der noch einen Teil in der theoretischen Prüfung sich dem noch mitstellen muss. Es ist so, dass man als Küchenmeister auf der einen Seite natürlich meisterlich die Küche repräsentiert, aber bei einer Meisterausbildung, oder es ist ja keine Ausbildung, sondern es ist eine Fortbildung, qualifiziert

0: Man sich insofern, dass man auch noch rechtliche Aspekte lernt, dass man lernt zu planen, zu kalkulieren. Also es geht darum, was man auch als Führungskraft zukünftig tätig sein kann und das Unternehmen intensiv unterstützt. Also auch die betriebswirtschaftlichen und rechtlichen Aspekte werden in der theoretischen Prüfung mit getestet.
1: Nach 10-jähriger Pause wurde die Küchenmeisterprüfung erstmals wieder in der Bauhausstadt abgelegt. Die IHK Halle-Dessau unterstützte die Rückkehr und übernahm die Prüfung. Damit soll auch die regionale Gastronomie wieder neuen Schwung bekommen. Denn als Küchenmeister geht es längst nicht mehr nur ums Kochen. Auch Organisation, Wirtschaftlichkeit und die Führung eines Teams gehören dazu.
0: Es ist ja so, es ist eine herausfordernde Prüfung. Man braucht also junge Köche, die, nachdem sie Koch geworden sind, ein paar Jahre im Beruf gearbeitet haben, sagen, ich mache das noch berufsbegleitend. Also die jungen Menschen haben hier 2 Jahre lang berufsbegleitend nachmittags, abends zusätzliches Wissen erworben, haben auf Deutsch gesagt wirklich richtig gebüffelt, um dann sich Küchenmeister nennen zu können. Und das haben wir über Jahre hinweg leider nicht genügend junge Leute gehabt, die sich dieser Herausforderung gestellt haben. Insofern sind wir sehr froh, dass es das jetzt Gott sei Dank wieder gibt. Also es gab einen Vorbereitungskurs, der im IHK-Bildungszentrum absolviert wurde. Und jetzt zum Schluss gibt es jetzt eine Abschlussprüfung.
1: Für die 3 Teilnehmer hieß es am 26. September Warenkorb auf, Menüplan, kalkulieren, organisieren und schließlich 5 Gänge für 6 Gäste auf die Teller bringen. Am Ende wurde das Gesamtpaket bewertet. Nicht nur das Essen, sondern auch die Organisation und der gesamte Ablauf flossen in die Bewertung ein. Wer hier überzeugte, kann sich am Ende über den Küchenmeistertitel freuen.
0: Also heute haben die Köche einen Warenkorb bekommen und müssen ausgehend von diesem Warenkorb in einer sehr überschaubaren Zeit ein anspruchsvolles 5-Gänge-Menü machen. Das ist an jedem Tisch heute auch anders, weil der jeweilige Koch aus den verschiedenen Zutaten eben das ein oder andere herauszaubert. Sehr lecker. Also ich bin kein Prüfer, also ich bin sozusagen nur stiller Koster und Genießer, aber ich kann sagen, alles was bisher war, war zum Genießen.
1: Die praktische Prüfung bildet den Abschluss einer 2-jährigen Weiterbildung am IHK-Bildungszentrum Halle-Dessau. Mit der Wiederaufnahme der Küchenmeisterprüfung wird die Gastronomie in der Region gestärkt und Fachkräften der Weg in die Führungsverantwortung eröffnet. Für die nächsten Teilnehmer geht es am 9. und 10. Oktober weiter. Dann steht auch für Sie die praktische Prüfung zum Küchenmeister an.
2: Abitur und dann Studium. Für viele Gymnasiasten scheint das der klassische Weg zu sein. Doch auch eine Ausbildung im Handwerk kann für Abiturienten interessante Perspektiven bieten. Genau dafür haben am Mittwoch am Paul-Gerhardt-Gymnasium in Greffenhainichen 15 Unternehmen ihre Ausbildungs- und Karrieremöglichkeiten vorgestellt. Vom Schornsteinfeger über Kfz- und Elektroberufe bis hin zu Holz, Bau, Zahntechnik und Hörakustik. Die Schülerinnen und Schüler konnten sich direkt bei regionalen Unternehmen über Ausbildung und Karriere informieren. Die Berufsorientierung beginnt am Paul-Gerhardt-Gymnasium allerdings schon deutlich früher und zieht sich durch mehrere Klassenstufen.
3: Wir haben uns für das Berufswahlsiegel ja extra auch beworben und fangen in der 5. Klasse tatsächlich schon an, Berufsorientierung auch anzustreben. Da geht es über Traumberufe in der 5. Klasse. Dann machen wir einen Rundgang mit VR-Brillen über Berufswünsche in der 8. Klasse. Begleiten ganz intensiv das Praktikum dann in der 9. Klasse, was ja auch vom Lehrplan her gefordert ist. In der 10. Klasse geht unsere Schule immer zur Vokatiummesse, sodass die Schüler also auch dort schon Möglichkeiten haben, sich zu entscheiden, in welche Richtung sie gerne gehen möchten. Und dann haben wir in der 11. Klasse tatsächlich ganz große Berufs- und Studienorientierungstage, 3 Stück am Tag oder in der Woche, wo es also darum geht, wirklich einmal auch in die Uni zu gehen und Schnupperstudium zu machen. Aber halt auch, da haben wir auch dann noch eine andere Messe hier, wo also Firmen aus der Region kommen. Und das also zieht sich bei uns von 5 bis 12 im Grunde genommen durch, die Berufsorientierung.
2: Denn nicht alle Schülerinnen und Schüler wollen nach dem Abitur an eine Universität. Auch das Handwerk bietet Ausbildungswege, Weiterbildung und sogar duale Studiengänge.
3: Eine ganze Reihe von Schülern gibt, die auch während des Praktikums schon in das Handwerk hineinschnuppern. Und Handwerk hat ja auch Berufe, die, glaube ich, den Schülern gar nicht so bekannt sind und die sicherlich auch viele Interessen abbilden. Und deswegen bin ich sehr gespannt, wie es angenommen wird. Ich habe mich ja jetzt auch schon so ein bisschen umgeguckt. Es gibt ja auch viele Berufe, in denen halt auch ein duales Studium denkbar und möglich ist. Und das ist auch eine Richtung, die immer beliebter wird, weil die jungen Menschen natürlich gerne auch schnell Geld verdienen möchten und dieses duale Studium bietet da natürlich auch eine Option. Und ihnen einfach ihre Möglichkeiten zu zeigen, auch im Bereich Handwerk, ist wichtig. Und ich denke, wir alle brauchen ja Handwerk jeden Tag. Also.
2: Ein Beispiel dafür ist das Schornsteinfegerhandwerk. Der Beruf hat längst nicht mehr nur mit Kehrwesen und Schornsteinen zu tun.
4: Der Beruf umfasst einmal das traditionelle Handwerk, also das Schornsteinekehren, was auch teilweise noch schmutzig ist. Ja, aber auch sehr viel neue Technik. Messung an Gas- und Ölheizungen. Unsere Lehrlinge, zweites Lehrjahr, die werden schon auf Wärmepumpen eingestellt, also dass der Service an Wärmepumpen durchgeführt werden kann. Das ist ja momentan das ganz große Problem in Deutschland, dass die reinen Fachleute fehlen. Ja, und also es geht mehr nachher in die Richtung Technik.
2: Und das Interesse am Handwerk wächst nach Angaben der Handwerkskammer. Gleichzeitig fehlt den Betrieben weiterhin Nachwuchs.
5: Wir haben seit 2-3 Jahren steigende Zahlen an Auszubildenden im Kammerbezirk. Wir decken noch nicht den Bedarf unserer Betriebe, also das schaffen wir nicht, aber wir haben stetig wachsende Anfragen und Auszubildende im Kammerbezirk. Da gibt es sicherlich mehrere Gründe dafür. Ein Grund ist aus meiner Sicht KI. Bei jungen Leuten spricht sich rum, dass viele Berufe in der Verwaltung, wenn man so einen Bachelor macht, BWL oder sowas, dass das auch schnell durch KI ersetzbar ist. Ein Dach wird nicht durch KI gedeckt oder eine Heizung installiert. Also da hat man einen sicheren, festen Arbeitsplatz.
2: Für Landrat Christian Tilsch ist eine Ausbildung deshalb nicht das Gegenmodell zum Studium. Vielmehr kann der praktische Weg auch später noch an die Hochschule führen.
6: Natürlich soll jeder, der ein Gymnasium besucht, auch studieren gehen können. Das soll ja gar nicht irgendwie was festlegen. Aber manchmal ist ja der Weg über die Praxis gar nicht schlecht. Man kann wunderbar zum Beispiel erstmal den Maurer lernen und anschließend Bauingenieur studieren. Dann hat man einen ganz anderen Praxisbezug und kann vor allen Dingen auch gut eine Unternehmensnachfolge antreten. Und nicht jeder macht einen Einserabschnitt. Insofern ist auch das eine Perspektive, die wir hier einfach zeigen wollen. Es muss nicht jeder zum Studium gehen. Es gibt auch tolles Handwerk. Die Masse ist ganz, ganz vielfältig und wir brauchen natürlich im Alltag das Handwerk. Jeder geht zum Friseur, jeder hat mal ein kaputtes Auto, jeder hat mal was am Haus oder an der Wohnung. Überall wird es gebraucht und da gibt es Personalmangel.
2: Ob Ausbildung, duales Studium oder später die Übernahme eines eigenen Betriebs, die Berufsorientierungsveranstaltung soll zeigen, welche Möglichkeiten das Handwerk auch für Abiturienten bietet. Und für die Unternehmen geht es gleichzeitig darum, junge Menschen für Berufe zu gewinnen, in denen Nachwuchs dringend gebraucht wird.

0: Hallo und herzlich willkommen zur neuesten Ausgabe von RBW Aktuell. Auf gleich zwei Sportanlagen hatten es Diebe zwischen dem 25. und 28. September in Wolfen in der Jahnstraße und Sandersdorf in der Bitterfelder Straße abgesehen. Hier durchtrennten und entwendeten bisher unbekannte Täter Stromzufuhrleistungen von Beleuchtungsanlagen. Der Gesamtschaden wird auf ca. 18.000 Euro geschätzt. Ein doppeltes Jubiläum stand kürzlich in Bitterfeld-Wolfen auf dem Programm. Feierlich wurden sowohl das 45-jährige Bestehen des Kursaner-Domizils in Wolfen als auch die langjährige Dienstzeit von Ulita Merkel-Kalb gewürdigt. Seit der Eröffnung des Standorts in Wolfen ist sie mit dabei und hat das Pflegeheim durch gute wie auch schwierige Zeiten begleitet.
1: Doppelter Grund zu feiern. Am 2. September fand eine Jubiläumsveranstaltung im Kursaner-Domizil in Wolfen statt. Hier wurde nicht nur das 45-jährige Bestehen der Einrichtung gefeiert, sondern auch die Dienstzeit von Direktorin Ulita Merkel-Kalb. Sie begleitet die Einrichtung seit dem Start, 45 Jahre lang im Dienst bei derselben Stelle.
2: Also, man sagt, nach 45 Jahren in ein und derselben Einrichtung, in demselben Beruf tätig zu sein, in verschiedenen Ebenen, fühle ich mich eigentlich jetzt so am Lebensende, der letzte Lebensabschnitt, und fühle mich, für mein Lebenswerk bin ich zufrieden. Ja, mit meinem Lebenswerk bin ich zufrieden. Ich bin zufrieden, Menschen begleitet zu haben in ihrer Ausbildung, Bewohner versorgt zu haben, mit Angehörigen gearbeitet zu haben, viele Dinge nach vorne gebracht zu haben, die Politik in der Einrichtung getragen zu haben, ob es die Pflegeversicherung war, die generalisierte Ausbildung, die gesamten Veränderungen, die die Politik mit unserer Einrichtung, mit uns Menschen gemacht hat, den Wechsel von 1981 als DDR noch, den Wechsel zur Bundesrepublik, die Neuerungen der Einrichtung, die gesamte Sanierung, der Neubau, die Arbeit mit Hochwasser in Bitterfeld zweimal, 2002 und 2013. Ne? Wir sind zwar hier nicht betroffen worden als Einrichtung Wolfen, aber die Bitterfelder. Wir hatten alle Bewohner hier über ein Jahr mit versorgt. Herausforderungen, die in der Zeit gewesen sind, die man alle mit einem tollen Team, mit einem innovativen Team und Mitarbeitern für die Pflege, die für die Pflege brennen, einfach gemeistert hat.
1: Dem einen oder anderen ist das Gestampfe im Hintergrund vielleicht aufgefallen. Dabei handelt es sich um die Hobby-Line-Dance-Gruppe aus Thalheim. Einer der vielen Programmpunkte, welche an diesem Abend auf dem Programm standen. Von 14:30 Uhr bis 17 Uhr gab es also Unterhaltung mit eingebauten Pausen für den Hunger zwischendurch, in Form von Erdbeer-Limetten-Mango-Schnittchen oder einem bunten Melonsalat und selbstgemachter Limo. Ein breit gefächertes Programm, wo auch der ein oder andere zu Tränen berührt wurde, an dem Moment, wo das traditionelle Kursaner-Lied aufgeführt wurde.

0: Auch eine interessante Gelegenheit an diesem Abend war es, sich die Chronik des Pflegeheims genauer anzuschauen. Die wurde nämlich auch ausgestellt.
1: Meilensteine waren 2000 bis 2003 die gesamte Sanierung der Einrichtung bei voller Belegung, ein Kapazitätsrückbau 3 Jahre lang. Danach hatten wir das nächste Hochwasser 2013. Dann kam Corona, was natürlich eine riesengroße Aufgabe war für das Personal, was die Angehörigen mit uns gemacht haben. Es war nicht immer nett. Es gab Anzeigen, uns wurde Gewalt angedroht, weil wir die Politik umgesetzt haben. Also es war wirklich ein knallharter Job, 4 Jahre. Und dann haben wir gedacht, ist alles gut. Und dann hatten wir den großen Sturm, Friederike, im 2018 im Januar. Und dann hat es hier im Bettenhaus das ganze Dach abgedeckt. Da hatten wir das Wasser von oben bis hier runter in die Küche. Da mussten wir auch ein Bettenhaus komplett evakuieren. Und dann haben wir vor 2 Jahren unsere Küche saniert. Also das sind Meilensteine, die in der Entwicklung von der Einrichtung auch sind. Meilensteine im Zusammenleben mit oder Zusammenarbeiten mit den Mitarbeitern sind eben auch, dass wir Mitarbeiter sind, die heute Wohnbereichsleitungen sind und deren Kinder bei uns in der Ausbildung schon sind und jetzt fertig werden. Also dass auch generationsübergreifend hier Familien zusammenarbeiten, Corsana Family. Wir haben Mitarbeiter, die haben sich hier gefunden, die haben geheiratet, die haben Kinder. Das sind auch die anderen Seiten von den 45 Jahren.
0: Die Leistungen von Frau Merkel-Kalb bleiben hier nicht unentdeckt. Auch mit bei der Veranstaltung war der Oberbürgermeister von Bitterfeld-Wolfen, Armin Schenk, sowie der OOC von Corsana, Frank Roggenburg, welche jeweils ein Grußwort zur Eröffnung hielten und sich auch vor der Kamera positiv über Frau Merkel-Kalb äußerten.
2: Frau Merkel-Kalb ist eine Persönlichkeit, die über 45 Jahre bereits dabei ist, in den verschiedenen Positionen, in den letzten Jahren als Leiterin und die ganz viel Wert gelegt hat, dass das Leitbild dieser Einrichtung umgesetzt worden ist und von daher natürlich auch persönlich dafür steht, dass diese Einrichtung sehr, sehr erfolgreich bei uns in der Stadt ist.
3: Die Vernetzung, was sie hier auf die Beine stellt, in der Region, wie sie die Einrichtung

0: Einrichtung einbindet, was sie bietet für ihre Senioren, die hier betreut werden, für die Mitarbeiter als Arbeitgeber. Das ist ein mittelständisches Unternehmen und das über die lange Zeit mit den unterschiedlichen Zeiten, die sie auch erlebt hat, schwierige Zeiten, das ist einfach ein Lebenswerk, was sie hier noch weiter begleitet.
1: Das Pflegeheim in Wolfen ist jedoch auch außerhalb solcher Veranstaltungen voller Aktivität. Die Bewohner bekommen ein breit gefächertes Angebot an Aktivitäten und Kursen angeboten, wo sie teilnehmen können. Wichtig hier ist, dass jeder teilnehmen kann. Aber wer keine Lust hat, der muss auch nicht gehen. Von jährlichen Veranstaltungen wie dem Sportfest, der Weihnachtsfeier oder Besuchen von Tieren bis zu Chören oder Gruppen- und Einzelaktivitäten wie dem Corsana Chor, Gedächtnistraining, Bingo, Gymnastik, Kreativen und vielen mehr.
2: Und wie gefällt es Ihnen hier?
3: Super. So gut ging es mir noch nie. Ich hatte noch nie ein Schaufensterputzer, aber hier kommt einer und putzt die Fenster.
4: Ach, ich mache eigentlich fast alles mit, wenn hier was angeboten wird. Ob das jetzt hier kreativ gestaltet ist oder Bingo oder andere Veranstaltungen. Ich versuche alles mitzumachen.
5: Das ist immer Auswahl. Wir haben da einen Aushang und da steht für jeden Tag stehen die Beschäftigungen oder was so angeführt wird und wo die Leute
6: mitmachen.
5: Ja.
1: Durch sein breit gefächertes Angebot bleibt das Domizil in Wolfen von Corsana sehr gefragt. Mit der neu dazukommenden Tagespflege erweitert sich das Angebot. Ein weiterer erfolgreicher Schritt in die Zukunft also für das Pflegeheim.
7: Also bei der Auslastung sind wir ja, ich weiß, Herr Roggenbruck hat es bestimmt auch schon gesagt, eine Einrichtung im Corsana-Unternehmen, die eigentlich immer fast am Limit läuft. Wir haben fast 100% Belegung, wir sind sehr gefragt. Was auch seine Gründe haben wird in der Betreuung und auch in der Pflege. Zurzeit versorgen wir 140 Betten vollstationär, haben 24 Mietwohnungen und werden am 28.10. unsere Tagespflege mit einem Tag der offenen Tür eröffnen.
1: Im Großen und Ganzen war das 45-jährige Jubiläum ein Erfolg gewesen. Was man aber auch entnehmen konnte, ist, dass Pflegeeinrichtungen wie der Corsana-Standort in Wolfen immer mehr gefragt werden. Gerade mit dem ansteigenden Alter der Generationen. Aber die Zukunft wird von Frau Merkel-Kalb mit Zuversicht betrachtet.
8: Insgesamt 25.471 Kilometer sind 10 Teams mit insgesamt 117 aktiven Radlern aus Bitterfeld-Wolfen bei der Mitmachaktion Stadtradeln gefahren, die vom 29. August bis zum 18. September stattfand. Im bundesweiten Vergleich zwischen den 3.000 teilnehmenden Kommunen erreichte Bitterfeld-Wolfen damit Platz 1.974. Bei den Teilnehmern sind sowohl die Team- als auch Einzelleistungen mehr als beachtlich. Die meisten Kilometer sammelte das Team BTF #CCC mit 8.544 Kilometern. Es folgten das offene Team mit 4.548 Kilometern und das Team Q-Zels mit 4.302 Kilometern. Die Stadtverwaltung Bitterfeld-Wolfen erreichte mit 2.660 Kilometern den vierten Platz. Einen besonderen Beitrag leisteten zudem die Kameradinnen und Kameraden der Ortsfeuerwehr Bitterfeld, die gemeinsam 1.064 Kilometer zurücklegten. Und auch in der Lutherstadt Wittenberg gehen die Umsetzungsarbeiten zum Großprojekt Landesgartenschau weiter.
9: Auf der Baustelle im Kleingartenpark am Stadtgrabenteich in Wittenberg geht es sichtbar voran. Rund 2 Monate nach der Grundsteinlegung wurde nun mit dem Holzbau am Multifunktionsgebäude begonnen. Die ersten vorgefertigten Holzwände stehen. Damit nimmt der Neubau direkt am Stadtgrabenteich nun deutlich sichtbar Gestalt an. Die Bauteile werden zunächst im Werk vorbereitet und anschließend auf der Baustelle montiert. Erst vor wenigen Wochen hatte sich die Landesgartenschau-Geschäftsführung gemeinsam mit dem Architekturbüro bei einer Werksbesichtigung über die Fertigung und die vorbereiteten Arbeiten informiert. Das neue Gebäude soll künftig verschiedene Nutzungen unter einem Dach vereinen. Geplant sind unter anderem Räume für Gastronomie und Café, Seminare und private Feierlichkeiten. Auch der Kleingartenverein am Stadtgraben Wittenberg soll hier künftig seine Räume haben. Mit dem Neubau entsteht zugleich ein wichtiger Baustein für die geplante Entwicklung des Areals. Zur Landesgartenschau 2028 soll aus der bisherigen Kleingarteneinlage ein öffentlich zugänglicher Kleingartenpark werden. Bis dahin bleibt auf der Baustelle noch einiges zu tun. Die Fertigstellung des Multifunktionsgebäudes ist für den kommenden Sommer vorgesehen.
8: Am 5. Oktober beginnt der Verkauf des Bitterfeld-Wolfener Adventskalenders. Bis zum 20. November bzw. solange der Vorrat reicht, können die Kalender für 5 Euro pro Stück an den folgenden Verkaufsstellen erworben werden. Die Ausspielung umfasst 2000 Kalender. Jeder Adventskalender ist gleichzeitig ein Los. Hinter jedem Kalendertürchen verbergen sich attraktive Gewinne. Insgesamt gibt es in diesem Jahr 71 Preise im Wert von ca. 4.400 Euro. Von Sachpreisen über Gutscheine bis hin zu besonderen Highlights. Der Reinerlös aus dem Adventskalender wird an gemeinnützige Vereine und Institutionen sowie an Kindereinrichtungen in der Stadt gespendet. Mit den vorherigen Auflagen konnten bereits zahlreiche Vereins-, Kinder- und Jugendprojekte unterstützt werden. Mit dieser guten Nachricht sind wir am Ende der Freitagsausgabe der RBB Aktuellen Nachrichten. Nach dem Wetter schauen wir noch auf die Meldungen aus der SOR Roßlau. Am Samstag ab 18 Uhr haben wir den Wochenrückblick für Sie vorbereitet und melden uns mit aktuellen Nachrichten dann ab Montag 18 Uhr hier an selber Stelle wieder. Jetzt wünsche ich Ihnen noch ein schönes Wochenende. Machen Sie es gut!
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14: Am Samstag erwarten uns Temperaturen von bis zu 21 Grad. Im Vergleich zum Vortag also etwas wärmer, wobei auch die Sonne vereinzelt wieder zu sehen ist. Es bleibt fast komplett windstill. Auch am Sonntag bleibt das Wetter ähnlich, wenn auch etwas kühler.
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0: In Deutschland wird der Kindertag an zwei verschiedenen Tagen gefeiert. Am 1. Juni als Internationaler Kindertag und am 20. September als Weltkindertag. Im Mittelpunkt stehen dabei insbesondere die Rechte und Bedürfnisse von Kindern. Unter dem Motto »Kinder haben das Recht auf eigene Meinung und respektvollen Umgang miteinander« wurde bereits am 19. September auch in Dessau-Kochstedt gefeiert. Auf dem Sportplatz des TuS Kochstedt in der Lichtenauer Straße erwartete die Kinder und ihre Familien ein abwechslungsreicher Nachmittag.
1: Also wir haben Jubiläum dieses Jahr, das ist das 10-jährige Kinderfest. Corona-bedingt, sonst wäre es schon das 12. Was erwartet die Kinder hier? Ein bewährtes Kinderfest wie in jedem Jahr mit vielen tollen Aktionen, Feuerwehr, Polizei, DRK, Klettern, Kegeln, Schminken.
2: Hundesport, viele Aktionen von den Heimatvereinen, Basteln, kleine Kinderspiele.
1: Musikalische Darbietungen der Musikschule Fröhlich, die Faschingsgruppe vom Karnevalsverein in Kochstedt tanzt, die Kindertanzgruppen Sunshine kommt noch zu uns. Also ein buntes Programm, wo für jeden hoffentlich was dabei ist.
0: Von 11 bis 16 Uhr wurde den kleinen und großen Besuchern bei freiem Eintritt einiges geboten. Rund 30 Vereine und Institutionen waren vor Ort und sorgten mit verschiedenen Angeboten und Mitmachaktionen für Unterhaltung. Dabei zeigte sich vor allem die große Vielfalt. Ob Spiel, Sport oder Kreativangebote, für alle Interessen war etwas dabei.
2: Also was wir gerade festgestellt haben, ist, dass es beim DRK heute einen Teddy zu verarzten gibt. Also da können sich Kinder auch mal ausprobieren, an den Teddy den Entpflaster zu verpassen oder das Bein zu verbinden.
1: Ansonsten hat jeder Stand für sich wieder was Neues vorbereitet, neue Bastelideen, neue Angebote. Die Kids Fitness, die immer wieder für neue Herausforderungen dann zur Verfügung steht.
0: Ausrichter und Veranstalter des Dessau-Rosslauer Weltkindertagsfestes ist die Initiative Dessauer Westen. In ihr haben sich Vereine und Institutionen aus den Stadtteilen Alten, Soberberg, Kochstedt und Mosigkau zusammengeschlossen. Die Initiative selbst besteht bereits seit mehr als einem Jahrzehnt.
1: Es hat ja 2014 begonnen mit einer Ausstellung in der Gesamtschule in Soberberg. Und da hat man sich überlegt, weil das so gut funktioniert hat zwischen den Heimatvereinen Alten, Mosigkau und Kochstedt, was können wir eigentlich weitermachen, was wollen wir machen? Und dann ist die Idee des Kinderfestes entstanden, das ist gut angekommen. Und Jens ist einer, der schon von Anfang an mit dabei ist. Ich bin erst später dazugekommen. Und uns ist es wichtig, dass die Tradition weiter aufrechtzuerhalten, weil wir finden, dass das gut ankommt und den Kindern viel Freude bereitet.
2: Weil es einfach auch eine schöne Sache ist für Kinder und es gefällt uns, es gefällt den Kindern, das ist eigentlich das Wichtigste.
0: Auch das wechselhafte Wetter tat der guten Stimmung keinen Abbruch. Die Resonanz fiel durchweg positiv aus. Viele Familien nutzten die Angebote und die Sportanlage war gut gefüllt. Und auch auf die nächste Ausgabe des Kinderfestes freut man sich bereits.
2: Dieses Kinderfest wird Jahr für Jahr weiterhin gemacht, definitiv. So in dieser Konstellation planen wir eigentlich sonst keine anderen Sachen, aber jeder Verein hat natürlich seine Aktion, die er trotzdem macht, das ist klar. Ob das die Heimatvereine Kochstedt, Alten, Mosigkau sind oder die anderen Vereine, die Sportvereine. Es gibt sehr viele Vereine, die hier aktiv sind. Genau, und die haben natürlich ihre Aktivitäten auch in den Ortschaften.
0: Rundum war das Familienfest ein gelungener Nachmittag für Kinder, Eltern und Organisatoren. Im kommenden Jahr soll das Weltkindertagsfest dann traditionsgemäß in Mosigkau stattfinden.
3: An die Kochlöffel, fertig und los, hieß es für drei angehende Meisterköche. Nach 10 Jahren kehrte die Küchenmeisterprüfung erstmals wieder in die Region zurück. Am 25. und 26. September ging es im anhaltischen Berufsschulzentrum Hugo Junkers in Dessau-Rosslau für die Teilnehmer um den praktischen Teil ihres Meisterabschlusses.
4: Also heute legen 3 von 6 Köchen ihre Küchenmeisterprüfung im praktischen Teil ab. Also sprich, es wird heute hier ganz intensiv gekocht. Und durch die Prüfungskommission wird dann auch bewertet und es wird herausgefunden, ob die bisher Köche sich zukünftig Küchenmeister nennen können. Es ist für nahezu alle schon die gebührende Abschluss. Wir haben einen, der noch einen Teil in der theoretischen Prüfung sich dem noch mitstellen muss. Es ist so, dass man als Küchenmeister auf der einen Seite natürlich meisterlich die Küche repräsentiert, aber bei einer Meisterausbildung, oder es ist ja keine Ausbildung, sondern es ist eine Fortbildung, qualifiziert

0: soll auch die regionale Gastronomie wieder neuen Schwung bekommen. Denn als Küchenmeister geht es längst nicht mehr nur ums Kochen. Auch Organisation, Wirtschaftlichkeit und die Führung eines Teams gehören dazu.
1: Es ist ja so, es ist eine herausfordernde Prüfung. Man braucht also junge Köche, die nachdem sie Koch geworden sind, ein paar Jahre im Beruf gearbeitet haben, sagen, ich mache das noch berufsbegleitend. Also die jungen Menschen haben hier 2 Jahre lang berufsbegleitend nachmittags, abends zusätzliches Wissen erworben, haben auf Deutsch gesagt wirklich richtig gebüffelt, um dann sich Küchenmeister nennen zu können. Und das haben wir über Jahre hinweg leider nicht genügend junge Leute gehabt, die sich dieser Herausforderung gestellt haben. Insofern sind wir sehr froh, dass es das jetzt Gott sei Dank wieder gibt. Also es gab einen Vorbereitungskurs, der im IHK-Bildungszentrum absolviert wurde. Und jetzt zum Schluss gibt es jetzt eine Abschlussprüfung.
0: Für die 3 Teilnehmer hieß es am 26. September Warenkorb auf, Menü planen, kalkulieren, organisieren und schließlich 5 Gänge für 6 Gäste auf die Teller bringen. Am Ende wurde das Gesamtpaket bewertet. Nicht nur das Essen, sondern auch die Organisation und der gesamte Ablauf flossen in die Bewertung ein. Wer hier überzeugte, kann sich am Ende über den Küchenmeistertitel freuen.
1: Also heute haben die Köche einen Warenkorb bekommen und müssen ausgehend von diesem Warenkorb in einer sehr überschaubaren Zeit ein anspruchsvolles 5-Gänge-Menü machen. Das ist an jedem Tisch heute auch anders, weil der jeweilige Koch aus den verschiedenen Zutaten eben das ein oder andere herauszaubert. Sehr lecker. Also ich bin kein Prüfer, also ich bin sozusagen nur stiller Koster und Genießer, aber ich kann sagen, alles was bisher war, war zum Genießen.
0: Die praktische Prüfung bildet den Abschluss einer 2-jährigen Weiterbildung am IHK Bildungszentrum Halle-Dessau. Mit der Wiederaufnahme der Küchenmeisterprüfung wird die Gastronomie in der Region gestärkt und Fachkräften der Weg in die Führungsverantwortung eröffnet. Für die nächsten Teilnehmer geht es am 9. und 10. Oktober weiter. Dann steht auch für Sie die praktische Prüfung zum Küchenmeister an.
2: Abitur und dann Studium. Für viele Gymnasiasten scheint das der klassische Weg zu sein. Doch auch eine Ausbildung im Handwerk kann für Abiturienten interessante Perspektiven bieten. Genau dafür haben am Mittwoch am Paul-Gerhardt-Gymnasium in Gräfenhainichen 15 Unternehmen ihre Ausbildungs- und Karrieremöglichkeiten vorgestellt. Vom Schornsteinfeger über Kfz- und Elektroberufe bis hin zu Holz, Bau, Zahntechnik und Hörakustik. Die Schülerinnen und Schüler konnten sich direkt bei regionalen Unternehmen über Ausbildung und Karriere informieren. Die Berufsorientierung beginnt am Paul-Gerhardt-Gymnasium allerdings schon deutlich früher und zieht sich durch mehrere Klassenstufen.
3: Wir haben uns für das Berufswahlsiegel ja extra auch beworben und fangen in der 5. Klasse tatsächlich schon an, Berufsorientierung auch anzustreben. Da geht es über Traumberufe in der 5. Klasse. Dann machen wir einen Rundgang mit VR-Brillen über Berufswünsche in der 8. Klasse, begleiten ganz intensiv das Praktikum dann in der 9. Klasse, was ja auch vom Lehrplan her gefordert ist. In der 10. Klasse geht unsere Schule immer zur Vokatiummesse, sodass die Schüler also auch dort schon Möglichkeiten haben, sich zu entscheiden, in welche Richtung sie gerne gehen möchten. Und dann haben wir in der 11. Klasse tatsächlich ganz große Berufs- und Studienorientierungstage, 3 Stück am Tag oder in der Woche, wo es also darum geht, wirklich einmal auch in die Uni zu gehen und Schnupperstudium zu machen, aber halt auch, da haben wir auch dann noch eine andere Messe hier, wo also Firmen aus der Region kommen. Und das also zieht sich bei uns von 5 bis 12 im Grunde genommen durch die Berufsorientierung.
2: Denn nicht alle Schülerinnen und Schüler wollen nach dem Abitur an eine Universität. Auch das Handwerk bietet Ausbildungswege, Weiterbildung und sogar duale Studiengänge.
3: Eine ganze Reihe von Schülern gibt, die auch während des Praktikums schon in das Handwerk hineinschnuppern. Und Handwerk hat ja auch Berufe, die, glaube ich, den Schülern gar nicht so bekannt sind und die sicherlich auch viele Interessen abbilden. Und deswegen bin ich sehr gespannt, wie es angenommen wird. Ich habe mich ja jetzt auch schon so ein bisschen umgeguckt. Es gibt ja auch viele Berufe, in denen halt auch ein duales Studium denkbar und möglich ist. Und das ist auch eine Richtung, die

0: die immer beliebter wird, weil die jungen Menschen natürlich gerne auch schnell Geld verdienen möchten. Und dieses duale Studium bietet da natürlich auch eine Option. Und ihnen einfach ihre Möglichkeiten zu zeigen, auch im Bereich Handwerk, ist wichtig. Und ich denke, wir alle brauchen ja Handwerk jeden Tag. Also.
1: Ein Beispiel dafür ist das Schornsteinfegerhandwerk. Der Beruf hat längst nicht mehr nur mit Kehrwesen und Schornsteinen zu tun.
2: Der Beruf umfasst einmal das traditionelle Handwerk, also das Schornsteinekehren, was auch teilweise noch schmutzig ist, ja, aber auch sehr viel neue Technik. Messungen an Gas- und Ölheizungen. Unsere Lehrlinge, zweites Lehrjahr, die werden schon auf Wärmepumpen eingestellt, also dass der Service an Wärmepumpen durchgeführt werden kann. Das ist ja momentan das ganz große Problem in Deutschland, dass die reinen Fachleute fehlen. Ja, und also es geht mehr nachher in die Richtung Technik.
1: Und das Interesse am Handwerk wächst nach Angaben der Handwerkskammer. Gleichzeitig fehlt den Betrieben weiterhin Nachwuchs.
3: Wir haben seit 2-3 Jahren steigende Zahlen an Auszubildenden im Kammerbezirk. Wir decken noch nicht den Bedarf unserer Betriebe, also das schaffen wir nicht, aber wir haben stetig wachsende Anfragen und Auszubildende im Kammerbezirk. Da gibt es sicherlich mehrere Gründe dafür. Ein Grund ist aus meiner Sicht KI. Bei jungen Leuten spricht sich rum, dass viele Berufe in der Verwaltung, wenn man so einen Bachelor macht, BWL oder sowas, dass das auch schnell durch KI ersetzbar ist. Ein Dach wird nicht durch KI gedeckt oder eine Heizung installiert. Also da hat man einen sicheren, festen Arbeitsplatz.
1: Für Landrat Christian Tilsch ist eine Ausbildung deshalb nicht das Gegenmodell zum Studium. Vielmehr kann der praktische Weg auch später noch an die Hochschule führen.
4: Natürlich soll jeder, der ein Gymnasium besucht, auch studieren gehen können. Das soll ja gar nicht irgendwie was festlegen. Aber manchmal ist ja der Weg über die Praxis gar nicht schlecht. Man kann wunderbar zum Beispiel erstmal den Maurer lernen und anschließend Bauingenieur studieren. Dann hat man einen ganz anderen Praxisbezug und kann vor allen Dingen auch gut eine Unternehmensnachfolge antreten. Und nicht jeder macht einen Einserabschnitt. Insofern ist auch das eine Perspektive, die wir hier einfach zeigen wollen. Es muss nicht jeder zum Studium gehen. Es gibt auch tolles Handwerk. Die Masse ist ganz, ganz vielfältig und wir brauchen natürlich im Alltag das Handwerk. Jeder geht zum Friseur, jeder hat mal ein kaputtes Auto, jeder hat mal was am Haus oder an der Wohnung. Überall wird es gebraucht und da gibt es Personalmangel.
1: Ob Ausbildung, duales Studium oder später die Übernahme eines eigenen Betriebs, die Berufsorientierungsveranstaltung soll zeigen, welche Möglichkeiten das Handwerk auch für Abiturienten bietet. Und für die Unternehmen geht es gleichzeitig darum, junge Menschen für Berufe zu gewinnen, in denen Nachwuchs dringend gebraucht wird.

0: Hallo und herzlich willkommen zur neuesten Ausgabe von RBW Aktuell. Auf gleich zwei Sportanlagen hatten es Diebe zwischen dem 25. und 28. September in Wolfen in der Jahnstraße und Sandersdorf in der Bitterfelder Straße abgesehen. Hier durchtrennten und entwendeten bisher unbekannte Täter Stromzufuhrleistungen von Beleuchtungsanlagen. Der Gesamtschaden wird auf ca. 18.000 Euro geschätzt. Ein doppeltes Jubiläum stand kürzlich in Bitterfeld-Wolfen auf dem Programm. Feierlich wurden sowohl das 45-jährige Bestehen des Cosana-Domizils in Wolfen als auch die langjährige Dienstzeit von Ulita Merkel-Kalb gewürdigt. Seit der Eröffnung des Standorts in Wolfen ist sie mit dabei und hat das Pflegeheim durch gute wie auch schwierige Zeiten begleitet.
1: Doppelter Grund zu feiern. Am 2. September fand eine Jubiläumsveranstaltung im Cosana-Domizil in Wolfen statt. Hier wurde nicht nur das 45-jährige Bestehen der Einrichtung gefeiert, sondern auch die Dienstzeit von Direktorin Ulita Merkel-Kalb. Sie begleitet die Einrichtung seit dem Start, 45 Jahre lang im Dienst bei derselben Stelle.
2: Also, man sagt, nach 45 Jahren in einer und derselben Einrichtung, in demselben Beruf tätig zu sein, in verschiedenen Ebenen, fühle ich mich eigentlich jetzt so am Lebensende, der letzte Lebensabschnitt. Ich fühle mich, für mein Lebenswerk bin ich zufrieden. Ja, mit meinem Lebenswerk bin ich zufrieden. Ich bin zufrieden, Menschen begleitet zu haben in ihrer Ausbildung, Bewohner versorgt zu haben, mit Angehörigen gearbeitet zu haben, viele Dinge nach vorne gebracht zu haben, die Politik in der Einrichtung getragen zu haben, ob es die Pflegeversicherung war, die generalisierte Ausbildung, die gesamten Veränderungen, die die Politik mit unserer Einrichtung, mit uns Menschen gemacht hat, den Wechsel von 1981 als DDR noch, den Wechsel zur Bundesrepublik, die Neuerungen der Einrichtung, die gesamte Sanierung, der Neubau, die Arbeit mit Hochwasser in Bitterfeld zweimal, 2002 und 2013. Ne? Wir sind zwar hier nicht betroffen worden als Einrichtung Wolfen, aber die Bitterfelder. Wir hatten alle Bewohner hier über ein Jahr mit versorgt. Herausforderungen, die in der Zeit gewesen sind, die man alle mit einem tollen Team, mit einem innovativen Team und Mitarbeitern für die Pflege, die für die Pflege brennen, einfach gemeistert hat.
1: Dem einen oder anderen ist das Gestampfe im Hintergrund vielleicht aufgefallen. Dabei handelt es sich um die Hobby-Line-Dance-Gruppe aus Thalheim. Einer der vielen Programmpunkte, welche an diesem Abend auf dem Programm standen. Von 14:30 Uhr bis 17 Uhr gab es also Unterhaltung mit eingebauten Pausen für den Hunger zwischendurch, in Form von Erdbeer-Limetten-Mango-Schnittchen oder einem bunten Melonsalat und selbstgemachter Limo. Ein breit gefächertes Programm, wo auch der ein oder andere zu Tränen berührt wurde, an dem Moment, wo das traditionelle Cosana-Lied aufgeführt wurde.

0: Auch eine interessante Gelegenheit an diesem Abend war es, sich die Chronik des Pflegeheims genauer anzuschauen. Die wurde nämlich auch ausgestellt.
1: Meilensteine waren 2000 bis 2003 die gesamte Sanierung der Einrichtung bei voller Belegung, ein Kapazitätsrückbau 3 Jahre lang. Danach hatten wir das nächste Hochwasser 2013. Dann kam Corona, was natürlich eine riesengroße Aufgabe war für das Personal, was die Angehörigen mit uns gemacht haben. Es war nicht immer nett. Es gab Anzeigen, uns wurde Gewalt angedroht, weil wir die Politik umgesetzt haben. Also es war wirklich ein knallharter Job, 4 Jahre. Und dann haben wir gedacht, ist alles gut. Und dann hatten wir den großen Sturm, Friederike, im 2018, im Januar. Und dann hat es hier im Bettenhaus das ganze Dach abgedeckt. Da hatten wir das Wasser von oben bis hier runter in die Küche. Da mussten wir auch ein Bettenhaus komplett evakuieren. Und dann haben wir vor 2 Jahren unsere Küche saniert. Also das sind Meilensteine, die in der Entwicklung von der Einrichtung auch sind. Meilensteine im Zusammenleben mit oder Zusammenarbeiten mit den Mitarbeitern sind eben auch, dass wir Mitarbeiter sind, die heute Wohnbereichsleitungen sind und deren Kinder bei uns in der Ausbildung schon sind und jetzt fertig werden. Also dass auch generationsübergreifend hier Familien zusammenarbeiten, Hosana Family. Wir haben Mitarbeiter, die haben sich hier gefunden, die haben geheiratet, die haben Kinder. Das sind auch die anderen Seiten von den 45 Jahren.
0: Die Leistungen von Frau Merkel-Kalb bleiben hier nicht unentdeckt. Auch mit bei der Veranstaltung war der Oberbürgermeister von Bitterfeld-Wolfen, Armin Schenk, sowie der OOC von Corsana, Frank Roggenburg, welche jeweils ein Grußwort zur Eröffnung hielten und sich auch vor der Kamera positiv über Frau Merkel-Kalb äußerten.
2: Frau Merkel-Kalb ist eine Persönlichkeit, die über 45 Jahre bereits dabei ist, in den verschiedenen Positionen, in den letzten Jahren als Leiterin. Und die ganz viel Wert gelegt hat, dass das Leitbild dieser Einrichtung umgesetzt worden ist und von daher natürlich auch persönlich dafür steht, dass diese Einrichtung sehr, sehr erfolgreich bei uns in der Stadt ist.
3: Die Vernetzung, was sie hier auf die Beine stellt, in der Region, wie sie die Einrichtung einbindet, was sie bietet für ihre Senioren, die hier betreut werden. Für die Mitarbeiter als Arbeitgeber, das ist ein mittelständisches Unternehmen und das über die lange Zeit mit den unterschiedlichen Zeiten, die sie auch erlebt hat, schwierige Zeiten, das ist einfach ein Lebenswerk, was sie hier noch weiter begleitet.
0: Das Pflegeheim in Wolfen ist jedoch auch außerhalb solcher Veranstaltungen voller Aktivität.

0: Die Bewohner bekommen ein breit gefächertes Angebot an Aktivitäten und Kursen angeboten, wo sie teilnehmen können. Wichtig hier ist, dass jeder teilnehmen kann. Aber wer keine Lust hat, der muss auch nicht gehen. Von jährlichen Veranstaltungen wie dem Sportfest, der Weihnachtsfeier oder Besuchen von Tieren bis zu Chören oder Gruppen- und Einzelaktivitäten wie dem Corsana Chor, Gedächtnistraining, Bingo, Gymnastik, Kreativen und vielen mehr.
1: Und wie gefällt es Ihnen hier?
2: Super. So gut ging es mir noch nie. Ich hatte noch nie einen Schaufensterputzer, aber hier kommt einer und putzt die Fenster.
3: Ach, ich mache eigentlich fast alles mit, wenn hier was angeboten wird. Ob das jetzt hier kreativ gestalten ist oder Bingo oder andere Veranstaltungen. Ich versuche alles mitzumachen.
4: Das ist immer Auswahl. Wir haben da einen Aushang und da steht für jeden Tag stehen die Beschäftigungen oder was so angeführt wird und wo die Leute
5: mitmachen.
4: Ja.
0: Durch sein breit gefächertes Angebot bleibt das Domizil in Wolfen von Corsana sehr gefragt. Mit der neu dazukommenden Tagespflege erweitert sich das Angebot. Ein weiterer erfolgreicher Schritt in die Zukunft also für das Pflegeheim.
6: Also bei der Auslastung sind wir ja, ich weiß, Herr Roggenbruck hat es bestimmt auch schon gesagt, eine Einrichtung im Corsana-Unternehmen, die eigentlich immer fast am Limit läuft. Wir haben fast 100% Belegung, wir sind sehr gefragt, was auch seine Gründe haben wird in der Betreuung und auch in der Pflege. Zurzeit versorgen wir 140 Betten, vollstationär, haben 24 Mietwohnungen und werden am 28.10. unsere Tagespflege mit einem Tag der offenen Tür eröffnen.
0: Im Großen und Ganzen war das 45-jährige Jubiläum ein Erfolg gewesen. Was man aber auch entnehmen konnte, ist, dass Pflegeeinrichtungen wie der Corsana-Standort in Wolfen immer mehr gefragt werden. Gerade mit dem ansteigenden Alter der Generationen. Aber die Zukunft wird von Frau Merkel-Kalb mit Zuversicht betrachtet.
7: Insgesamt 25.471 Kilometer sind 10 Teams mit insgesamt 117 aktiven Radlern aus Bitterfeld-Wolfen bei der Mitmachaktion Stadtradeln gefahren, die vom 29. August bis zum 18. September stattfand. Im bundesweiten Vergleich zwischen den 3.000 teilnehmenden Kommunen erreichte Bitterfeld-Wolfen damit Platz 1.974. Bei den Teilnehmern sind sowohl die Team- als auch Einzelleistungen mehr als beachtlich. Die meisten Kilometer sammelte das Team BTF #CCC mit 8.544 Kilometern. Es folgten das offene Team mit 4.548 Kilometern und das Team Q-Zells mit 4.302 Kilometern. Die Stadtverwaltung Bitterfeld-Wolfen erreichte mit 2.660 Kilometern den vierten Platz. Einen besonderen Beitrag leisteten zudem die Kameradinnen und Kameraden der Ortsfeuerwehr Bitterfeld, die gemeinsam 1.064 Kilometer zurücklegten. Und auch in der Lutherstadt Wittenberg gehen die Umsetzungsarbeiten zum Großprojekt Landesgartenschau weiter.
8: Auf der Baustelle im Kleingartenpark am Stadtgrabenteich in Wittenberg geht es sichtbar voran. Rund 2 Monate nach der Grundsteinlegung wurde nun mit dem Holzbau am Multifunktionsgebäude begonnen. Die ersten vorgefertigten Holzwände stehen. Damit nimmt der Neubau direkt am Stadtgrabenteich nun deutlich sichtbar Gestalt an. Die Bauteile werden zunächst im Werk vorbereitet und anschließend auf der Baustelle montiert. Erst vor wenigen Wochen hatte sich die Landesgartenschau-Geschäftsführung gemeinsam mit dem Architekturbüro bei einer Werksbesichtigung über die Fertigung und die vorbereiteten Arbeiten informiert. Das neue Gebäude soll künftig verschiedene Nutzungen unter einem Dach vereinen. Geplant sind unter anderem Räume für Gastronomie und Café, Seminare und private Feierlichkeiten. Auch der Kleingartenverein am Stadtgraben Wittenberg soll hier künftig seine Räume haben. Mit dem Neubau entsteht zugleich ein wichtiger Baustein für die geplante Entwicklung des Areals. Zur Landesgartenschau 2028 soll aus der bisherigen Kleingarteneinlage ein öffentlich zugänglicher Kleingartenpark werden. Bis dahin bleibt auf der Baustelle noch einiges zu tun. Die Fertigstellung des Multifunktionsgebäudes ist für den kommenden Sommer vorgesehen.
7: Am 5. Oktober beginnt der Verkauf des Bitterfeld-Wolfener Adventskalenders. Bis zum 20. November bzw. solange der Vorrat reicht, können die Kalender für 5 Euro pro Stück an den folgenden Verkaufsstellen erworben werden. Die Ausspielung umfasst 2000 Kalender. Jeder Adventskalender ist gleichzeitig ein Los. Hinter jedem Kalendertürchen verbergen sich attraktive Gewinne. Insgesamt gibt es in diesem Jahr 71 Preise im Wert von ca. 4.400 Euro. Von Sachpreisen über Gutscheine bis hin zu besonderen Highlights. Der Reinerlös aus dem Adventskalender wird an gemeinnützige Vereine und Institutionen sowie an Kindereinrichtungen in der Stadt gespendet. Mit den vorherigen Auflagen konnten bereits zahlreiche Vereins-, Kinder- und Jugendprojekte unterstützt werden. Mit dieser guten Nachricht sind wir am Ende der Freitagsausgabe der RBB aktuellen Nachrichten. Nach dem Wetter schauen wir noch auf die Meldungen aus der Sorroslau. Am Samstag ab 18 Uhr haben wir den Wochenrückblick für Sie vorbereitet und melden uns mit aktuellen Nachrichten dann ab Montag 18 Uhr hier an selber Stelle wieder. Jetzt wünsche ich Ihnen noch ein schönes Wochenende. Machen Sie es gut!
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13: Am Samstag erwarten uns Temperaturen von bis zu 21 Grad. Im Vergleich zum Vortag also etwas wärmer, wobei auch die Sonne vereinzelt wieder zu sehen ist. Es bleibt fast komplett windstill. Auch am Sonntag bleibt das Wetter ähnlich, wenn auch etwas kühler.
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0: In Deutschland wird der Kindertag an zwei verschiedenen Tagen gefeiert. Am 1. Juni als Internationaler Kindertag und am 20. September als Weltkindertag. Im Mittelpunkt stehen dabei insbesondere die Rechte und Bedürfnisse von Kindern. Unter dem Motto »Kinder haben das Recht auf eigene Meinung und respektvollen Umgang miteinander« wurde bereits am 19. September auch in Dessau-Kochstedt gefeiert. Auf dem Sportplatz des TuS Kochstedt in der Lichtenauer Straße erwartete die Kinder und ihre Familien ein abwechslungsreicher Nachmittag.
1: Also wir haben Jubiläum dieses Jahr, das ist das 10-jährige Kinderfest. Corona-bedingt, sonst wäre es schon das 12. Was erwartet die Kinder hier? Ein bewährtes Kinderfest wie in jedem Jahr mit vielen tollen Aktionen, Feuerwehr, Polizei, DRK, Klettern, Kegeln, Schminken.
2: Hundesport, viele Aktionen von den Heimatvereinen, Basteln, kleine Kinderspiele.
1: Musikalische Darbietungen der Musikschule Fröhlich.

0: Die Faschingsgruppe vom Karnevalsverein in Kochstedt tanzt, die Kindertanzgruppen Sunshine kommt noch zu uns. Also ein buntes Programm, wo für jeden hoffentlich was dabei ist.
1: Von 11 bis 16 Uhr wurde den kleinen und großen Besuchern bei freiem Eintritt einiges geboten. Rund 30 Vereine und Institutionen waren vor Ort und sorgten mit verschiedenen Angeboten und Mitmachaktionen für Unterhaltung. Dabei zeigte sich vor allem die große Vielfalt. Ob Spiel, Sport oder Kreativangebote, für alle Interessen war etwas dabei.
2: Also was wir gerade festgestellt haben, ist, dass es beim DRK heute einen Teddy zu verarzten gibt. Also da können sich Kinder auch mal ausprobieren, an den Teddy den ein Pflaster zu verpassen oder das Bein zu verbinden.
0: Ansonsten hat jeder Stand für sich wieder was Neues vorbereitet, neue Bastelideen, neue Angebote. Die Kids Fitness, die immer wieder für neue Herausforderungen dann zur Verfügung steht.
1: Ausrichter und Veranstalter des Dessau-Rosslauer Weltkindertagsfestes ist die Initiative Dessauer Westen. In ihr haben sich Vereine und Institutionen aus den Stadtteilen Alten, Soberberg, Kochstedt und Mosigkau zusammengeschlossen. Die Initiative selbst besteht bereits seit mehr als einem Jahrzehnt.
0: Es hat ja 2014 begonnen mit einer Ausstellung in der Gesamtschule in Soberberg. Und da hat man sich überlegt, weil das so gut funktioniert hat zwischen den Heimatvereinen Alten, Mosigkau und Kochstedt, was können wir eigentlich weitermachen, was wollen wir machen? Und dann ist die Idee des Kinderfestes entstanden, das ist gut angekommen. Und Jens ist einer, der schon von Anfang an mit dabei ist. Ich bin erst später dazugekommen. Und uns ist es wichtig, dass die Tradition weiter aufrechtzuerhalten, weil wir finden, dass das gut ankommt und den Kindern viel Freude bereitet.
2: Weil es einfach auch eine schöne Sache ist für Kinder und es gefällt uns, es gefällt den Kindern, das ist eigentlich das Wichtigste.
1: Auch das wechselhafte Wetter tat der guten Stimmung keinen Abbruch. Die Resonanz fiel durchweg positiv aus. Viele Familien nutzten die Angebote und die Sportanlage war gut gefüllt. Und auch auf die nächste Ausgabe des Kinderfestes freut man sich bereits.
2: Dieses Kinderfest wird Jahr für Jahr weiterhin gemacht, definitiv. So in dieser Konstellation planen wir eigentlich sonst keine anderen Sachen, aber jeder Verein hat natürlich seine Aktion, die er trotzdem macht, das ist klar. Ob das die Heimatvereine Kochstedt, Alten, Mosigkau sind oder die anderen Vereine, die Sportvereine. Es gibt sehr viele Vereine, die hier aktiv sind. Genau, und die haben natürlich ihre Aktivitäten auch in den Ortschaften.
1: Rundum war das Familienfest ein gelungener Nachmittag für Kinder, Eltern und Organisatoren. Im kommenden Jahr soll das Weltkindertagsfest dann traditionsgemäß in Mosigkau stattfinden.
3: Andi Kochlöffel, fertig und los, hieß es für drei angehende Meisterköche. Nach 10 Jahren kehrte die Küchenmeisterprüfung erstmals wieder in die Region zurück. Am 25. und 26. September ging es im anhaltischen Berufsschulzentrum Hugo Junkers in Dessau-Rosslau für die Teilnehmer um den praktischen Teil ihres Meisterabschlusses.
4: Also heute legen 3 von 6 Köchen ihre Küchenmeisterprüfung im praktischen Teil ab. Also sprich, es wird heute hier ganz intensiv gekocht. Und durch die Prüfungskommission wird dann auch bewertet und es wird herausgefunden, ob die bisher Köche sich zukünftig Küchenmeister nennen können. Es ist für nahezu alle schon der gebührende Abschluss. Wir haben einen, der noch einen Teil in der theoretischen Prüfung sich dem noch mitstellen muss. Es ist so, dass man als Küchenmeister auf der einen Seite natürlich meisterlich die Küche repräsentiert, aber bei einer Meisterausbildung, oder es ist ja keine Ausbildung, sondern es ist eine Fortbildung, qualifiziert man sich insofern, dass man auch noch rechtliche Aspekte lernt, dass man lernt zu planen, zu kalkulieren. Also es geht darum, dass man auch als Führungskraft zukünftig tätig sein kann und das Unternehmen intensiv unterstützt. Also auch die betriebswirtschaftlichen und rechtlichen Aspekte werden in der theoretischen Prüfung mit getestet.
3: Nach 10-jähriger Pause wurde die Küchenmeisterprüfung erstmals wieder in der Bauhausstadt abgelegt. Die IHK Halle Dessau unterstützte die Rückkehr und übernahm die Prüfung. Damit

0: soll auch die regionale Gastronomie wieder neuen Schwung bekommen. Denn als Küchenmeister geht es längst nicht mehr nur ums Kochen. Auch Organisation, Wirtschaftlichkeit und die Führung eines Teams gehören dazu.
1: Es ist ja so, es ist eine herausfordernde Prüfung. Man braucht also junge Köche, die, nachdem sie Koch geworden sind, ein paar Jahre im Beruf gearbeitet haben, sagen, ich mache das noch berufsbegleitend. Also die jungen Menschen haben hier 2 Jahre lang berufsbegleitend nachmittags, abends zusätzliches Wissen erworben, haben auf Deutsch gesagt wirklich richtig gebüffelt, um dann sich Küchenmeister nennen zu können. Und das haben wir über Jahre hinweg leider nicht genügend junge Leute gehabt, die sich dieser Herausforderung gestellt haben. Insofern sind wir sehr froh, dass es das jetzt Gott sei Dank wieder gibt. Also es gab einen Vorbereitungskurs, der im IHK-Bildungszentrum absolviert wurde. Und jetzt zum Schluss gibt es jetzt eine Abschlussprüfung.
0: Für die 3 Teilnehmer hieß es am 26. September Warenkorb auf, Menüplan, kalkulieren, organisieren und schließlich 5 Gänge für 6 Gäste auf die Teller bringen. Am Ende wurde das Gesamtpaket bewertet. Nicht nur das Essen, sondern auch die Organisation und der gesamte Ablauf flossen in die Bewertung ein. Wer hier überzeugte, kann sich am Ende über den Küchenmeistertitel freuen.
1: Also heute haben die Köche einen Warenkorb bekommen und müssen ausgehend von diesem Warenkorb in einer sehr überschaubaren Zeit ein anspruchsvolles 5-Gänge-Menü machen. Das ist an jedem Tisch heute auch anders, weil der jeweilige Koch aus den verschiedenen Zutaten eben das ein oder andere herauszaubert. Sehr lecker. Also ich bin kein Prüfer, also ich bin sozusagen nur stiller Koster und Genießer, aber ich kann sagen, alles was bisher war, war zum Genießen.
0: Die praktische Prüfung bildet den Abschluss einer 2-jährigen Weiterbildung am IHK-Bildungszentrum Halle-Dessau. Mit der Wiederaufnahme der Küchenmeisterprüfung wird die Gastronomie in der Region gestärkt und Fachkräften der Weg in die Führungsverantwortung eröffnet. Für die nächsten Teilnehmer geht es am 9. und 10. Oktober weiter. Dann steht auch für Sie die praktische Prüfung zum Küchenmeister an.
2: Abitur und dann Studium. Für viele Gymnasiasten scheint das der klassische Weg zu sein. Doch auch eine Ausbildung im Handwerk kann für Abiturienten interessante Perspektiven bieten. Genau dafür haben am Mittwoch am Paul-Gerhardt-Gymnasium in Greffenhainichen 15 Unternehmen ihre Ausbildungs- und Karrieremöglichkeiten vorgestellt. Vom Schornsteinfeger über Kfz- und Elektroberufe bis hin zu Holz, Bau, Zahntechnik und Hörakustik. Die Schülerinnen und Schüler konnten sich direkt bei regionalen Unternehmen über Ausbildung und Karriere informieren. Die Berufsorientierung beginnt am Paul-Gerhardt-Gymnasium allerdings schon deutlich früher und zieht sich durch mehrere Klassenstufen.
3: Wir haben uns für das Berufswahlsiegel ja extra auch beworben und fangen in der 5. Klasse tatsächlich schon an, Berufsorientierung auch anzustreben. Da geht es über Traumberufe in der 5. Klasse. Dann machen wir einen Rundgang mit VR-Brillen über Berufswünsche in der 8. Klasse, begleiten ganz intensiv das Praktikum dann in der 9. Klasse, was ja auch vom Lehrplan her gefordert ist. In der 10. Klasse geht unsere Schule immer zur Vokatiummesse, sodass die Schüler also auch dort schon Möglichkeiten haben, sich zu entscheiden, in welche Richtung sie gerne gehen möchten. Und dann haben wir in der 11. Klasse tatsächlich ganz große Berufs- und Studienorientierungstage, 3 Stück am Tag oder in der Woche, wo es also darum geht, wirklich einmal auch an die Uni zu gehen und ein Schnupperstudium zu machen. Aber halt auch, da haben wir auch dann noch eine andere Messe hier, wo also Firmen aus der Region kommen. Und das also zieht sich bei uns von 5 bis 12 im Grunde genommen durch, die Berufsorientierung.
2: Denn nicht alle Schülerinnen und Schüler wollen nach dem Abitur an eine Universität. Auch das Handwerk bietet Ausbildungswege, Weiterbildung und sogar duale Studiengänge.
3: Eine ganze Reihe von Schülern gibt, die auch während des Praktikums schon in das Handwerk hineinschnuppern. Und Handwerk hat ja auch Berufe, die, glaube ich, den Schülern gar nicht so bekannt sind und die sicherlich auch viele Interessen abbilden. Und deswegen bin ich sehr gespannt, wie es angenommen wird. Ich habe mich ja jetzt auch schon so ein bisschen umgeguckt. Es gibt ja auch viele Berufe, in denen halt auch ein duales Studium denkbar und möglich ist. Und das ist auch eine Richtung, die

0: die immer beliebter wird, weil die jungen Menschen natürlich gerne auch schnell Geld verdienen möchten. Und dieses duale Studium bietet da natürlich auch eine Option. Und ihnen einfach ihre Möglichkeiten zu zeigen, auch im Bereich Handwerk, ist wichtig. Und ich denke, wir alle brauchen ja Handwerk jeden Tag. Also.
1: Ein Beispiel dafür ist das Schornsteinfegerhandwerk. Der Beruf hat längst nicht mehr nur mit Kehrbesen und Schornsteinen zu tun.
2: Der Beruf umfasst einmal das traditionelle Handwerk, also das Schornsteinekehren, was auch teilweise noch schmutzig ist, ja, aber auch sehr viel neue Technik. Messungen an Gas- und Ölheizungen. Unsere Lehrlinge, zweites Lehrjahr, die werden schon auf Wärmepumpen eingestellt, also dass der Service an Wärmepumpen durchgeführt werden kann. Das ist ja momentan das ganz große Problem in Deutschland, dass die reinen Fachleute fehlen. Ja, und also es geht mehr nachher in die Richtung Technik.
1: Und das Interesse am Handwerk wächst nach Angaben der Handwerkskammer. Gleichzeitig fehlt den Betrieben weiterhin Nachwuchs.
3: Wir haben seit 2-3 Jahren steigende Zahlen an Auszubildenden im Kammerbezirk. Wir decken noch nicht den Bedarf unserer Betriebe, also das schaffen wir nicht, aber wir haben stetig wachsende Anfragen und Auszubildende im Kammerbezirk. Da gibt es sicherlich mehrere Gründe dafür. Ein Grund ist aus meiner Sicht KI. Bei jungen Leuten spricht sich rum, dass viele Berufe in der Verwaltung, wenn man so einen Bachelor macht, BWL oder sowas, dass das auch schnell durch KI ersetzbar ist. Ein Dach wird nicht durch KI gedeckt oder eine Heizung installiert. Also da hat man einen sicheren, festen Arbeitsplatz.
1: Für Landrat Christian Tilsch ist eine Ausbildung deshalb nicht das Gegenmodell zum Studium. Vielmehr kann der praktische Weg auch später noch an die Hochschule führen.
4: Natürlich soll jeder, der ein Gymnasium besucht, auch studieren gehen können. Das soll ja gar nicht irgendwie was festlegen. Aber manchmal ist ja der Weg über die Praxis gar nicht schlecht. Man kann wunderbar zum Beispiel erstmal den Maurer lernen und anschließend Bauingenieur studieren. Dann hat man einen ganz anderen Praxisbezug und kann vor allen Dingen auch gut eine Unternehmensnachfolge antreten. Und nicht jeder macht einen Einserabschnitt. Insofern ist auch das eine Perspektive, die wir hier einfach zeigen wollen. Es muss nicht jeder zum Studium gehen. Es gibt auch tolles Handwerk. Die Masse ist ganz, ganz vielfältig und wir brauchen natürlich im Alltag das Handwerk. Jeder geht zum Friseur, jeder hat mal ein kaputtes Auto, jeder hat mal was am Haus oder an der Wohnung. Überall wird es gebraucht und da gibt es Personalmangel.
1: Ob Ausbildung, duales Studium oder später die Übernahme eines eigenen Betriebs, die Berufsorientierungsveranstaltung soll zeigen, welche Möglichkeiten das Handwerk auch für Abiturienten bietet. Und für die Unternehmen geht es gleichzeitig darum, junge Menschen für Berufe zu gewinnen, in denen Nachwuchs dringend gebraucht wird.

0: Hallo und herzlich willkommen zur neuesten Ausgabe von RBW Aktuell. Auf gleich zwei Sportanlagen hatten es Diebe zwischen dem 25. und 28. September in Wolfen in der Jahnstraße und Sandersdorf in der Bitterfelder Straße abgesehen. Hier durchtrennten und entwendeten bisher unbekannte Täter Stromzufuhrleistungen von Beleuchtungsanlagen. Der Gesamtschaden wird auf ca. 18.000 Euro geschätzt. Ein doppeltes Jubiläum stand kürzlich in Bitterfeld-Wolfen auf dem Programm. Feierlich wurden sowohl das 45-jährige Bestehen des Cosana-Domizils in Wolfen als auch die langjährige Dienstzeit von Ulita Merkel-Kalb gewürdigt. Seit der Eröffnung des Standorts in Wolfen ist sie mit dabei und hat das Pflegeheim durch gute wie auch schwierige Zeiten begleitet.
1: Doppelter Grund zu feiern. Am 2. September fand eine Jubiläumsveranstaltung im Cosana-Domizil in Wolfen statt. Hier wurde nicht nur das 45-jährige Bestehen der Einrichtung gefeiert, sondern auch die Dienstzeit von Direktorin Ulita Merkel-Kalb. Sie begleitet die Einrichtung seit dem Start, 45 Jahre lang im Dienst bei derselben Stelle.
2: Also eben man sagt, nach 45 Jahren in einer und derselben Einrichtung, in demselben Beruf tätig zu sein, in verschiedenen Ebenen, fühle ich mich eigentlich jetzt so am Lebensende, der letzte Lebensabschnitt, und fühle mich, für mein Lebenswerk bin ich zufrieden. Ja, mit meinem Lebenswerk bin ich zufrieden. Ich bin zufrieden, Menschen begleitet zu haben in ihrer Ausbildung, Bewohner versorgt zu haben mit Anbindung.

0: gearbeitet zu haben, viele Dinge nach vorne gebracht zu haben, die Politik in der Einrichtung getragen zu haben, ob es die Pflegeversicherung war, die generalisierte Ausbildung, die gesamten Veränderungen, die die Politik mit unserer Einrichtung, mit uns Menschen gemacht hat, den Wechsel von 1981 als DDR noch, den Wechsel zur Bundesrepublik, die Neuerung in der Einrichtung, die gesamte Sanierung, der Neubau, die Arbeit mit Hochwasser in Bitterfeld zweimal 2002 und 2013. Ne? Wir sind zwar hier nicht betroffen worden als Einrichtung Wolfen, aber die Bitterfelder. Wir hatten alle Bewohner hier über ein Jahr mit versorgt. Herausforderungen, die in der Zeit gewesen sind, die man alle mit einem tollen Team, mit einem innovativen Team und Mitarbeitern für die Pflege, die für die Pflege brennen, einfach gemeistert hat.
1: Dem ein oder anderen ist das Gestampfe im Hintergrund vielleicht aufgefallen. Dabei handelt es sich um die Hobby-Line-Dance-Gruppe aus Thalheim. Einer der vielen Programmpunkte, welche an diesem Abend auf dem Programm standen. Von 14.30 Uhr bis 17 Uhr gab es also Unterhaltung mit eingebauten Pausen für den Hunger zwischendurch. In Form von Erdbeer-Limetten-Mango-Schnittchen oder einem bunten Melonsalat und selbstgemachter Limo. Ein breit gefächertes Programm, wo auch der ein oder andere zu Tränen berührt wurde, an dem Moment, wo das traditionelle Korsana-Lied aufgeführt wurde.

0: Auch eine interessante Gelegenheit an diesem Abend war es, sich die Chronik des Pflegeheims genauer anzuschauen. Die wurde nämlich auch ausgestellt.
1: Meilensteine waren 2000 bis 2003 die gesamte Sanierung der Einrichtung bei voller Belegung und Kapazitätsrückbau 3 Jahre lang. Danach hatten wir das nächste Hochwasser 2013. Dann kam Corona, was natürlich eine riesengroße Aufgabe war für das Personal, was die Angehörigen mit uns gemacht haben. Es war nicht immer nett. Es gab Anzeigen, uns wurde Gewalt angedroht, weil wir die Politik umgesetzt haben. Also es war wirklich ein knallharter Job, 4 Jahre. Und dann haben wir gedacht, ist alles gut. Und dann hatten wir den großen Sturm, Friederike, im 2018 im Januar. Und dann hat es hier im Bettenhaus das ganze Dach abgedeckt. Da hatten wir das Wasser von oben bis hier runter in die Küche. Da mussten wir auch ein Bettenhaus komplett evakuieren. Und dann haben wir vor 2 Jahren unsere Küche saniert. Also das sind Meilensteine, die in der Entwicklung von der Einrichtung auch sind. Meilensteine im Zusammenleben mit oder Zusammenarbeiten mit den Mitarbeitern sind eben auch, dass wir Mitarbeiter sind, die heute Wohnbereichsleitungen sind und deren Kinder bei uns in der Ausbildung schon sind und jetzt fertig werden. Also dass auch generationsübergreifend hier Familien zusammenarbeiten, Hosana, Family. Wir haben Mitarbeiter, die haben sich hier gefunden, die haben geheiratet, die haben Kinder. Das sind auch die anderen Seiten von den 45 Jahren.
0: Die Leistungen von Frau Merkel-Kalb bleiben hier nicht unentdeckt. Auch mit bei der Veranstaltung war der Oberbürgermeister von Bitterfeld-Wolfen, Armin Schenk, sowie der OOC von Corsana, Frank Roggenburg, welche jeweils ein Grußwort zur Eröffnung hielten und sich auch vor der Kamera positiv über Frau Merkel-Kalb äußerten.
2: Frau Merkel-Kalb ist eine Persönlichkeit, die über 45 Jahre bereits dabei ist, in den verschiedenen Positionen, in den letzten Jahren als Leiterin und die ganz viel Wert gelegt hat, dass das Leitbild dieser Einrichtung umgesetzt worden ist und von daher natürlich auch persönlich dafür steht, dass diese Einrichtung sehr, sehr erfolgreich bei uns in der Stadt ist.
3: Die Vernetzung, was sie hier auf die Beine stellt in der Region, wie sie die Einrichtung einbindet, was sie bietet für ihre Senioren, die hier betreut werden, für die Mitarbeiter als Arbeitgeber, das ist ein mittelständisches Unternehmen und das über die lange Zeit mit den unterschiedlichen Zeiten, die sie auch erlebt hat, schwierige Zeiten, das ist einfach ein Lebenswerk, was sie hier noch weiter begleitet.
0: Das Pflegeheim in Wolfen ist jedoch auch außerhalb solcher Veranstaltungen voller Aktivität.

0: Bewohner bekommen ein breit gefächertes Angebot an Aktivitäten und Kursen angeboten, wo sie teilnehmen können. Wichtig hier ist, dass jeder teilnehmen kann. Aber wer keine Lust hat, der muss auch nicht gehen. Von jährlichen Veranstaltungen wie dem Sportfest, der Weihnachtsfeier oder Besuchen von Tieren bis zu Chören oder Gruppen- und Einzelaktivitäten wie dem Corsana Chor, Gedächtnistraining, Bingo, Gymnastik, Kreativen und vielen mehr.
1: Und wie gefällt es Ihnen hier?
2: Super. So gut ging es mir noch nie. Ich hatte noch nie ein Schaufensterputzer, aber hier kommt einer und putzt die Fenster.
3: Ach, ich mache eigentlich fast alles mit, wenn hier was angeboten wird. Ob das jetzt hier kreativ gestalten ist oder Bingo oder andere Veranstaltungen. Ich versuche alles mitzumachen.
4: Das ist immer Auswahl. Wir haben da einen Aushang und da steht für jeden Tag stehen die Beschäftigungen oder was so angeführt wird und wo die Leute
5: mitmachen.
4: Ja.
0: Durch sein breit gefächertes Angebot bleibt das Domizil in Wolfen von Corsana sehr gefragt. Mit der neu dazukommenden Tagespflege erweitert sich das Angebot. Ein weiterer erfolgreicher Schritt in die Zukunft also für das Pflegeheim.
6: Also bei der Auslastung sind wir ja, ich weiß, Herr Roggenbruck hat es bestimmt auch schon gesagt, eine Einrichtung im Corsana-Unternehmen, die eigentlich immer fast am Limit läuft. Wir haben fast 100% Belegung, wir sind sehr gefragt, was auch seine Gründe haben wird in der Betreuung und auch in der Pflege. Zurzeit versorgen wir 140 Betten, vollstationär, haben 24 Mietwohnungen und werden am 28.10. unsere Tagespflege mit einem Tag der offenen Tür eröffnen.
0: Im Großen und Ganzen war das 45-jährige Jubiläum ein Erfolg gewesen. Was man aber auch entnehmen konnte, ist, dass Pflegeeinrichtungen wie der Corsana-Standort in Wolfen immer mehr gefragt werden. Gerade mit dem ansteigenden Alter der Generationen. Aber die Zukunft wird von Frau Merkel-Kalb mit Zuversicht betrachtet.
7: Insgesamt 25.471 Kilometer sind 10 Teams mit insgesamt 117 aktiven Radlern aus Bitterfeld-Wolfen bei der Mitmachaktion Stadtradeln gefahren, die vom 29. August bis zum 18. September stattfand. Im bundesweiten Vergleich zwischen den 3.000 teilnehmenden Kommunen erreichte Bitterfeld-Wolfen damit Platz 1.974. Bei den Teilnehmern sind sowohl die Team- als auch Einzelleistungen mehr als beachtlich. Die meisten Kilometer sammelte das Team BTF #CCC mit 8.544 Kilometern. Es folgten das offene Team mit 4.548 Kilometern und das Team Q-Zelz mit 4.302 Kilometern. Die Stadtverwaltung Bitterfeld-Wolfen erreichte mit 2.660 Kilometern den vierten Platz. Einen besonderen Beitrag leisteten zudem die Kameradinnen und Kameraden der Ortsfeuerwehr Bitterfeld, die gemeinsam 1.064 Kilometer zurücklegten. Und auch in der Lutherstadt Wittenberg gehen die Umsetzungsarbeiten zum Großprojekt Landesgartenschau weiter.
8: Auf der Baustelle im Kleingartenpark am Stadtgrabenteich in Wittenberg geht es sichtbar voran. Rund 2 Monate nach der Grundsteinlegung wurde nun mit dem Holzbau am Multifunktionsgebäude begonnen. Die ersten vorgefertigten Holzwände stehen. Damit nimmt der Neubau direkt am Stadtgrabenteich nun deutlich sichtbar Gestalt an. Die Bauteile werden zunächst im Werk vorbereitet und anschließend auf der Baustelle montiert. Erst vor wenigen Wochen hatte sich die Landesgartenschau-Geschäftsführung gemeinsam mit dem Architekturbüro bei einer Werksbesichtigung über die Fertigung und die vorbereiteten Arbeiten informiert. Das neue Gebäude soll künftig verschiedene Nutzungen unter einem Dach vereinen. Geplant sind unter anderem Räume für Gastronomie und Café, Seminare und private Feierlichkeiten. Auch der Kleingartenverein am Stadtgraben Wittenberg soll hier künftig seine Räume haben. Mit dem Neubau entsteht zugleich ein wichtiger Baustein für die geplante Entwicklung des Areals. Zur Landesgartenschau 2028 soll aus der bisherigen Kleingarteneinlage ein öffentlich zugänglicher Kleingartenpark werden.

0: Bis dahin bleibt auf der Baustelle noch einiges zu tun. Die Fertigstellung des Multifunktionsgebäudes ist für den kommenden Sommer vorgesehen.
1: Am 5. Oktober beginnt der Verkauf des Bitterfeld-Wolfener Adventskalenders. Bis zum 20. November bzw. solange der Vorrat reicht, können die Kalender für 5 Euro pro Stück an den folgenden Verkaufsstellen erworben werden. Die Ausspielung umfasst 2000 Kalender. Jeder Adventskalender ist gleichzeitig ein Los. Hinter jedem Kalendertürchen verbergen sich attraktive Gewinne. Insgesamt gibt es in diesem Jahr 71 Preise im Wert von ca. 4.400 Euro. Von Sachpreisen über Gutscheine bis hin zu besonderen Highlights. Der Reinerlös aus dem Adventskalender wird an gemeinnützige Vereine und Institutionen sowie an Kindereinrichtungen in der Stadt gespendet. Mit den vorherigen Auflagen konnten bereits zahlreiche Vereins-, Kinder- und Jugendprojekte unterstützt werden. Mit dieser guten Nachricht sind wir am Ende der Freitagsausgabe der RBB aktuellen Nachrichten. Nach dem Wetter schauen wir noch auf die Meldungen aus der SAW Roßlau. Am Samstag ab 18 Uhr haben wir den Wochenrückblick für Sie vorbereitet und melden uns mit aktuellen Nachrichten dann ab Montag 18 Uhr hier an selber Stelle wieder. Jetzt wünsche ich Ihnen noch ein schönes Wochenende. Machen Sie es gut!
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6: Am Samstag erwarten uns Temperaturen von bis zu 21 Grad. Im Vergleich zum Vortag also etwas wärmer, wobei auch die Sonne vereinzelt wieder zu sehen ist. Es bleibt fast komplett windstill. Auch am Sonntag bleibt das Wetter ähnlich, wenn auch etwas kühler.
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0: In Deutschland wird der Kindertag an zwei verschiedenen Tagen gefeiert. Am 1. Juni als Internationaler Kindertag und am 20. September als Weltkindertag. Im Mittelpunkt stehen dabei insbesondere die Rechte und Bedürfnisse von Kindern. Unter dem Motto »Kinder haben das Recht auf eigene Meinung und respektvollen Umgang miteinander« wurde bereits am 19. September auch in Dessau-Kochstedt gefeiert. Auf dem Sportplatz des TuS Kochstedt in der Lichtenauer Straße erwartete die Kinder und ihre Familien ein abwechslungsreicher Nachmittag.
1: Also wir haben Jubiläum dieses Jahr, das ist das 10-jährige Kinderfest. Corona-bedingt, sonst wäre es schon das 12. Was erwartet die Kinder hier? Ein bewährtes Kinderfest wie in jedem Jahr mit vielen tollen Aktionen, Feuerwehr, Polizei, DRK, Klettern, Kegeln, Schminken.
2: Hundesport, viele Aktionen von den Heimatvereinen, Basteln, kleine Kinderspiele.
1: Musikalische Darbietungen der Musikschule Fröhlich, die Faschingsgruppe vom Karnevalsverein in Kochstedt tanzt, die Kindertanzgruppen Sunshine kommt noch zu uns. Also ein buntes Programm, wo für jeden hoffentlich was dabei ist.
0: Von 11 bis 16 Uhr wurde den kleinen und großen Besuchern bei freiem Eintritt einiges geboten. Rund 30 Vereine und Institutionen waren vor Ort und sorgten mit verschiedenen Angeboten und Mitmachaktionen für Unterhaltung. Dabei zeigte sich vor allem die große Vielfalt. Ob Spiel, Sport oder Kreativangebote, für alle Interessen war etwas dabei.
2: Also was wir gerade festgestellt haben, ist, dass es beim DRK heute einen Teddy zu verarzten gibt. Also da können sich Kinder auch mal ausprobieren, an den Teddy den Entpflaster zu verpassen oder das Bein zu verbinden.
1: Ansonsten hat jeder Stand für sich wieder was Neues vorbereitet, neue Bastelideen, neue Angebote. Die Kids Fitness, die immer wieder für neue Herausforderungen dann zur Verfügung steht.
0: Ausrichter und Veranstalter des Dessau-Rosslauer Weltkindertagsfestes ist die Initiative Dessauer Westen. In ihr haben sich Vereine und Institutionen aus den Stadtteilen Alten, Soberberg, Kochstedt und Mosigkau zusammengeschlossen. Die Initiative selbst besteht bereits seit mehr als einem Jahrzehnt.
1: Es hat ja 2014 begonnen mit einer Ausstellung in der Gesamtschule in Soberberg. Und da hat man sich überlegt, weil das so gut funktioniert hat zwischen den Heimatvereinen Alten, Mosigkau und Kochstedt, was können wir eigentlich weitermachen, was wollen wir machen? Und dann ist die Idee des Kinderfestes entstanden, das ist gut angekommen. Und Jens ist einer, der schon von Anfang an mit dabei ist. Ich bin erst später dazugekommen. Und uns ist es wichtig, dass die Tradition weiter aufrechtzuerhalten, weil wir finden, dass das gut ankommt und den Kindern viel Freude bereitet.
2: Weil es einfach auch eine schöne Sache ist für Kinder und es gefällt uns, es gefällt den Kindern, das ist eigentlich das Wichtigste.
0: Auch das wechselhafte Wetter tat der guten Stimmung keinen Abbruch. Die Resonanz fiel durchweg positiv aus. Viele Familien nutzten die Angebote und die Sportanlage war gut gefüllt. Und auch auf die nächste Ausgabe des Kinderfestes freut man sich bereits.
2: Dieses Kinderfest wird Jahr für Jahr weiterhin gemacht, definitiv. So in dieser Konstellation planen wir eigentlich sonst keine anderen Sachen, aber jeder Verein hat natürlich seine Aktion, die er trotzdem macht, das ist klar. Ob das die Heimatvereine Kochstedt, Alten, Mosigkau sind oder die anderen Vereine, die Sportvereine. Es gibt sehr viele Vereine, die hier aktiv sind. Genau, und die haben natürlich ihre Aktivitäten auch in den Ortschaften.
0: Rundum war das Familienfest ein gelungener Nachmittag für Kinder, Eltern und Organisatoren. Im kommenden Jahr soll das Weltkindertagsfest dann traditionsgemäß in Mosigkau stattfinden.
3: Andi Kochlöffel, fertig und los, hieß es für drei angehende Meisterköche. Nach 10 Jahren kehrte die Küchenmeisterprüfung erstmals wieder in die Region zurück. Am 25. und 26. September ging es im anhaltischen Berufsschulzentrum Hugo Junkers in Dessau-Rosslau für die Teilnehmer um den praktischen Teil ihres Meisterabschlusses.
4: Also heute legen 3 von 6 Köchen ihre Küchenmeisterprüfung im praktischen Teil ab. Also sprich, es wird heute hier ganz intensiv gekocht. Und durch die Prüfungskommission wird dann auch bewertet und es wird herausgefunden, ob die bisher Köche sich zukünftig Küchenmeister nennen können. Es ist für nahezu alle schon der gebührende Abschluss. Wir haben einen, der noch einen Teil in der theoretischen Prüfung sich dem noch mitstellen muss. Es ist so, dass man als Küchenmeister auf der einen Seite natürlich meisterlich die Küche repräsentiert, aber bei einer Meisterausbildung, oder es ist ja keine Ausbildung, sondern es ist eine Fortbildung, qualifiziert man sich insofern, dass man auch noch rechtliche Aspekte lernt, dass man lernt zu planen, zu kalkulieren. Also es geht darum, dass man auch als Führungskraft zukünftig tätig sein kann und das Unternehmen intensiv unterstützt. Also auch die betriebswirtschaftlichen und rechtlichen Aspekte werden in der theoretischen Prüfung mitgetestet.
3: Nach 10-jähriger Pause wurde die Küchenmeisterprüfung erstmals wieder in der Bauhausstadt abgelegt. Die IHK Halle-Dessau unterstützte die Rückkehr und übernahm die Prüfung. Damit

0: gebüffelt, um dann sich Küchenmeister nennen zu können. Und das haben wir über Jahre hinweg leider nicht genügend junge Leute gehabt, die sich dieser Herausforderung gestellt haben. Insofern sind wir sehr froh, dass es das jetzt Gott sei Dank wieder gibt. Also es gab einen Vorbereitungskurs, der im IHK-Bildungszentrum absolviert wurde. Und jetzt zum Schluss gibt es jetzt eine Abschlussprüfung.
1: Für die drei Teilnehmer hieß es am 26. September Warenkorb auf, Menüplan, kalkulieren, organisieren und schließlich 5 Gänge für 6 Gäste auf die Teller bringen. Am Ende wurde das Gesamtpaket bewertet. Nicht nur das Essen, sondern auch die Organisation und der gesamte Ablauf flossen in die Bewertung ein. Wer hier überzeugte, kann sich am Ende über den Küchenmeistertitel freuen.
0: Also heute haben die Köche einen Warenkorb bekommen und müssen ausgehend von diesem Warenkorb in einer sehr überschaubaren Zeit ein anspruchsvolles 5-Gänge-Menü machen. Das ist an jedem Tisch heute auch anders, weil der jeweilige Koch aus den verschiedenen Zutaten eben das ein oder andere herauszaubert. Sehr lecker. Also ich bin kein Prüfer, also ich bin sozusagen nur stiller Koster und Genießer, aber ich kann sagen, alles was bisher war, war zum Genießen.
1: Die praktische Prüfung bildet den Abschluss einer 2-jährigen Weiterbildung am IHK-Bildungszentrum Halle-Dessau. Mit der Wiederaufnahme der Küchenmeisterprüfung wird die Gastronomie in der Region gestärkt und Fachkräften der Weg in die Führungsverantwortung eröffnet. Für die nächsten Teilnehmer geht es am 9. und 10. Oktober weiter. Dann steht auch für Sie die praktische Prüfung zum Küchenmeister an.
2: Abitur und dann Studium. Für viele Gymnasiasten scheint das der klassische Weg zu sein. Doch auch eine Ausbildung im Handwerk kann für Abiturienten interessante Perspektiven bieten. Genau dafür haben am Mittwoch am Paul-Gerhardt-Gymnasium in Gräfenhainichen 15 Unternehmen ihre Ausbildungs- und Karrieremöglichkeiten vorgestellt. Vom Schornsteinfeger über Kfz- und Elektroberufe bis hin zu Holz, Bau, Zahntechnik und Hörakustik. Die Schülerinnen und Schüler konnten sich direkt bei regionalen Unternehmen über Ausbildung und Karriere informieren. Die Berufsorientierung beginnt am Paul-Gerhardt-Gymnasium allerdings schon deutlich früher und zieht sich durch mehrere Klassenstufen.
3: Wir haben uns für das Berufswahlsiegel ja extra auch beworben und fangen in der 5. Klasse tatsächlich schon an, Berufsorientierung auch anzustreben. Da geht es über Traumberufe in der 5. Klasse. Dann machen wir einen Rundgang mit VR-Brillen über Berufswünsche in der 8. Klasse, begleiten ganz intensiv das Praktikum dann in der 9. Klasse, was ja auch vom Lehrplan her gefordert ist. In der 10. Klasse geht unsere Schule immer zur Vokatiummesse, sodass die Schüler also auch dort schon Möglichkeiten haben, sich zu entscheiden, in welche Richtung sie gerne gehen möchten. Und dann haben wir in der 11. Klasse tatsächlich ganz große Berufs- und Studienorientierungstage, 3 Stück am Tag oder in der Woche, wo es also darum geht, wirklich einmal auch an die Uni zu gehen und ein Schnupperstudium zu machen. Aber halt auch, da haben wir auch dann noch eine andere Messe hier, wo also Firmen aus der Region kommen. Und das also zieht sich bei uns von 5 bis 12 im Grunde genommen durch, die Berufsorientierung.
2: Denn nicht alle Schülerinnen und Schüler wollen nach dem Abitur an eine Universität. Auch das Handwerk bietet Ausbildungswege, Weiterbildung und sogar duale Studiengänge.
3: Eine ganze Reihe von Schülern gibt, die auch während des Praktikums schon in das Handwerk hineinschnuppern. Und Handwerk hat ja auch Berufe, die, glaube ich, den Schülern gar nicht so bekannt sind und die sicherlich auch viele Interessen abbilden. Und deswegen bin ich sehr gespannt, wie es angenommen wird. Ich habe mich ja jetzt auch schon so ein bisschen umgeguckt. Es gibt ja auch viele Berufe, in denen halt auch ein duales Studium denkbar und möglich ist. Und das ist auch eine Richtung, die immer beliebter wird, weil die jungen Menschen natürlich gerne auch schnell Geld verdienen möchten und dieses duale Studium bietet da natürlich auch eine Option. Und ihnen einfach ihre Möglichkeiten zu zeigen, auch im Bereich Handwerk, ist wichtig. Und ich denke, wir alle brauchen ja Handwerk jeden Tag. Also.
2: Ein Beispiel dafür ist das Schornsteinfegerhandwerk. Der Beruf hat längst nicht mehr nur mit Kehrbesen und Schornsteinen zu tun.
4: Der Beruf umfasst einmal das traditionelle Handwerk, also das Schornsteinekehren, was auch teilweise noch schmutzig ist. Ja, aber auch sehr viel neue Technik.

0: Messung an Gas- und Ölheizung. Unsere Lehrlinge, zweites Lehrjahr, die werden schon auf Wärmepumpen eingestellt, also dass der Service an Wärmepumpen durchgeführt werden kann. Das ist ja momentan das ganz große Problem in Deutschland, dass die reinen Fachleute fehlen. Ja, und also es geht mehr nachher in die Richtung Technik.
1: Und das Interesse am Handwerk wächst nach Angaben der Handwerkskammer. Gleichzeitig fehlt den Betrieben weiterhin Nachwuchs.
2: Wir haben seit 2-3 Jahren steigende Zahlen an Auszubildenden im Kammerbezirk. Wir decken noch nicht den Bedarf unserer Betriebe, also das schaffen wir nicht, aber wir haben stetig wachsende Anfragen und Auszubildende im Kammerbezirk. Da gibt es sicherlich mehrere Gründe dafür. Ein Grund ist aus meiner Sicht KI. Bei jungen Leuten spricht sich rum, dass viele Berufe in der Verwaltung, wenn man so einen Bachelor macht, BWL oder sowas, dass das auch schnell durch KI ersetzbar ist. Ein Dach wird nicht durch KI gedeckt oder eine Heizung installiert. Also da hat man einen sicheren, festen Arbeitsplatz.
1: Für Landrat Christian Tilsch ist eine Ausbildung deshalb nicht das Gegenmodell zum Studium. Vielmehr kann der praktische Weg auch später noch an die Hochschule führen.
3: Natürlich soll jeder, der ein Gymnasium besucht, auch studieren gehen können. Das soll ja gar nicht irgendwie was festlegen. Aber manchmal ist ja der Weg über die Praxis gar nicht schlecht. Man kann wunderbar zum Beispiel erstmal den Maurer lernen und anschließend Bauingenieur studieren. Dann hat man einen ganz anderen Praxisbezug und kann vor allen Dingen auch gut eine Unternehmensnachfolge antreten. Und nicht jeder macht einen Einserabschnitt. Insofern ist auch das eine Perspektive, die wir hier einfach zeigen wollen. Es muss nicht jeder zum Studium gehen. Es gibt auch tolles Handwerk. Die Masse ist ganz, ganz vielfältig und wir brauchen natürlich im Alltag das Handwerk. Jeder geht zum Friseur, jeder hat mal ein kaputtes Auto, jeder hat mal was am Haus oder an der Wohnung. Überall wird es gebraucht und da gibt es Personalmangel.
1: Ob Ausbildung, duales Studium oder später die Übernahme eines eigenen Betriebs, die Berufsorientierungsveranstaltung soll zeigen, welche Möglichkeiten das Handwerk auch für Abiturienten bietet. Und für die Unternehmen geht es gleichzeitig darum, junge Menschen für Berufe zu gewinnen, in denen Nachwuchs dringend gebraucht wird.

0: Hallo und herzlich willkommen zur neuesten Ausgabe von RBW Aktuell. Auf gleich zwei Sportanlagen hatten es Diebe zwischen dem 25. und 28. September in Wolfen in der Jahnstraße und Sandersdorf in der Bitterfelder Straße abgesehen. Hier durchtrennten und entwendeten bisher unbekannte Täter Stromzufuhrleistungen von Beleuchtungsanlagen. Der Gesamtschaden wird auf ca. 18.000 Euro geschätzt. Ein doppeltes Jubiläum stand kürzlich in Bitterfeld-Wolfen auf dem Programm. Feierlich wurden sowohl das 45-jährige Bestehen des Cosana-Domizils in Wolfen als auch die langjährige Dienstzeit von Ulita Merkel-Kalb gewürdigt. Seit der Eröffnung des Standorts in Wolfen ist sie mit dabei und hat das Pflegeheim durch gute wie auch schwierige Zeiten begleitet.
1: Doppelter Grund zu feiern. Am 2. September fand eine Jubiläumsveranstaltung im Cosana-Domizil in Wolfen statt. Hier wurde nicht nur das 45-jährige Bestehen der Einrichtung gefeiert, sondern auch die Dienstzeit von Direktorin Ulita Merkel-Kalb. Sie begleitet die Einrichtung seit dem Start, 45 Jahre lang im Dienst bei derselben Stelle.
2: Also man sagt, nach 45 Jahren in einer und derselben Einrichtung, in demselben Beruf tätig zu sein, in verschiedenen Ebenen, fühle ich mich eigentlich jetzt so am Lebensende, der letzte Lebensabschnitt, und fühle mich, für mein Lebenswerk bin ich zufrieden. Ja, mit meinem Lebenswerk bin ich zufrieden. Ich bin zufrieden, Menschen begleitet zu haben in ihrer Ausbildung, Bewohner versorgt zu haben, mit Angehörigen gearbeitet zu haben, viele Dinge nach vorne gebracht zu haben, die Politik in der Einrichtung getragen zu haben, ob es die Pflegeversicherung war, die generalisierte Ausbildung, die gesamten Veränderungen, die die Politik mit unserer Einrichtung, mit uns Menschen gemacht hat, den Wechsel von 1981 als DDR noch, den Wechsel zur Bundesrepublik, die Neuerungen der Einrichtung, die gesamte Sanierung, der Neubau, die Arbeit mit Hochwasser in Bitterfeld zweimal 2002 und 2013. Ne? Wir sind zwar hier nicht betroffen worden als Einrichtung Wolfen, aber die Bitterfelder. Wir hatten alle Bewohner hier über ein Jahr mit versorgt. Herausforderungen, die in der Zeit gewesen sind, die man alle mit einem tollen Team, mit einem innovativen Team und Mitarbeitern für die Pflege, die für die Pflege brennen, einfach gemeistert hat.
1: Dem ein oder anderen ist das Gestampfe im Hintergrund vielleicht aufgefallen. Dabei handelt es sich um die Hobby-Line-Dance-Gruppe aus Thalheim. Einer der vielen Programmpunkte, welche an diesem Abend auf dem Programm standen. Von 14:30 Uhr bis 17 Uhr gab es also Unterhaltung mit eingebauten Pausen für den Hunger zwischendurch, in Form von Erdbeer-Limetten-Mango-Schnittchen oder einem bunten Melonsalat und selbstgemachter Limo. Ein breit gefächertes Programm, wo auch der ein oder andere zu Tränen berührt wurde, an dem Moment, wo das traditionelle Korsana-Lied aufgeführt wurde.

0: Auch eine interessante Gelegenheit an diesem Abend war es, sich die Chronik des Pflegeheims genauer anzuschauen. Die wurde nämlich auch ausgestellt.
1: Meilensteine waren 2000 bis 2003 die gesamte Sanierung der Einrichtung bei voller Belegung, ein Kapazitätsrückbau 3 Jahre lang. Danach hatten wir das nächste Hochwasser 2013. Dann kam Corona, was natürlich eine riesengroße Aufgabe war für das Personal, was die Angehörigen mit uns gemacht haben. Es war nicht immer nett. Es gab Anzeigen, uns wurde Gewalt angedroht, weil wir die Politik umgesetzt haben. Also es war wirklich ein knallharter Job, 4 Jahre. Und dann haben wir gedacht, ist alles gut. Und dann hatten wir den großen Sturm, Friederike, im 2018, im Januar. Und dann hat es hier im Bettenhaus das ganze Dach abgedeckt. Da hatten wir das Wasser von oben bis hier runter in die Küche. Da mussten wir auch ein Bettenhaus komplett evakuieren. Und dann haben wir vor 2 Jahren unsere Küche saniert. Also das sind Meilensteine, die in der Entwicklung von der Einrichtung auch sind. Meilensteine im Zusammenleben mit oder Zusammenarbeiten mit den Mitarbeitern sind eben auch, dass hier Mitarbeiter sind, die heute Wohnbereichsleitungen sind und deren Kinder bei uns in der Ausbildung schon sind und jetzt fertig werden. Also dass auch generationsübergreifend hier Familien zusammenarbeiten, Hosana, Family. Wir haben Mitarbeiter, die haben sich hier gefunden, die haben geheiratet, die haben Kinder. Das sind auch die anderen Seiten von den 45 Jahren.
0: Die Leistungen von Frau Merkel-Kalb bleiben hier nicht unentdeckt. Auch mit bei der Veranstaltung war der Oberbürgermeister von Bitterfeld-Wolfen, Armin Schenk, sowie der OOC von Corsana, Frank Roggenburg, welche jeweils ein Grußwort zur Eröffnung hielten und sich auch vor der Kamera positiv über Frau Merkel-Kalb äußerten.
2: Frau Merkel-Kalb ist eine Persönlichkeit, die über 45 Jahre bereits dabei ist, in den verschiedenen Positionen, in den letzten Jahren als Leiterin und die ganz viel Wert gelegt hat, dass das Leitbild dieser Einrichtung umgesetzt worden ist und von daher natürlich auch persönlich dafür steht, dass diese Einrichtung sehr, sehr erfolgreich bei uns in der Stadt ist.
3: Die Vernetzung, was sie hier auf die Beine stellt, in der Region, wie sie die Einrichtung einbindet, was sie bietet für ihre Senioren, die hier betreut werden, für die Mitarbeiter als Arbeitgeber, das ist ein mittelständisches Unternehmen und das über die lange Zeit mit den unterschiedlichen Zeiten, die sie auch erlebt hat, schwierige Zeiten, das ist einfach ein Lebenswerk, was sie hier noch weiter begleitet.
0: Das Pflegeheim in Wolfen ist jedoch auch außerhalb solcher Veranstaltungen voller Aktivität. Die Bewohner bekommen ein breit gefächertes Angebot an Aktivitäten und Kursen angeboten, wo sie teilnehmen können. Wichtig hier ist, dass jeder teilnehmen kann. Aber wer keine Lust hat, der muss auch nicht gehen. Von jährlichen Veranstaltungen wie dem Sportfest, der Weihnachtsfeier oder Besuchen von Tieren bis zu Chören oder Gruppen- und Einzelaktivitäten wie dem Corsana Chor, Gedächtnistraining, Bingo, Gymnastik, Kreativen und vielen mehr.
4: Und wie gefällt es Ihnen hier?
5: Super. So gut ging es mir noch nie. Ich hatte noch nie ein Schaufensterputzer, aber hier kommt einer und putzt die Fenster.
6: Ach, ich mache eigentlich fast alles mit, wenn hier was angeboten wird. Ob das jetzt hier kreativ gestalten ist oder Bingo oder andere Veranstaltungen. Ich versuche alles mitzumachen.
7: Das ist immer Auswahl. Wir haben da einen Aushang und da steht für jeden Tag stehen die Beschäftigungen oder was so angeführt wird und wo die Leute
8: mitmachen.
7: Ja.
0: Durch sein breit gefächertes Angebot bleibt das Domizil in Wolfen von Corsana sehr gefragt. Mit der neu dazukommenden Tagespflege erweitert sich das Angebot. Ein weiterer erfolgreicher Schritt in die Zukunft also für das Pflegeheim.
1: Also bei der Auslastung sind wir ja, ich weiß, Herr Roggenburg hat es bestimmt auch schon gesagt, eine Einrichtung im Corsana-Unternehmen, die eigentlich immer fast am Limit läuft. Wir haben fast 100% Belegung, wir sind sehr gefragt, was auch seine Gründe haben wird in der Betreuung und auch in der Pflege. Zurzeit versorgen wir 140 Betten vollstationär, haben 24 Mietwohnungen. und werden am 28.10. unsere Tagespflege mit einem Tag der offenen Tür eröffnen.
0: Im Großen und Ganzen war das 45-jährige Jubiläum ein Erfolg gewesen. Was man aber auch entnehmen konnte, ist, dass Pflegeeinrichtungen wie der Corsana-Standort in Wolfen immer mehr gefragt werden. Gerade mit dem ansteigenden Alter der Generationen. Aber die Zukunft wird von Frau Merkel-Kalb mit Zuversicht betrachtet.
9: Insgesamt 25.471 Kilometer sind 10 Teams mit insgesamt 117 aktiven Radlern aus Bitterfeld-Wolfen bei der Mitmachaktion Stadtradeln gefahren, die vom 29. August bis zum 18. September stattfand. Im bundesweiten Vergleich zwischen den 3.000 teilnehmenden Kommunen erreichte Bitterfeld-Wolfen damit Platz 1.974. Bei den Teilnehmern sind sowohl die Team- als auch Einzelleistungen mehr als beachtlich. Die meisten Kilometer sammelte das Team BTF #CCC mit 8.544 Kilometern. Es folgten das offene Team mit 4.548 Kilometern und das Team Q-Zels mit 4.302 Kilometern. Die Stadtverwaltung Bitterfeld-Wolfen erreichte mit 2.660 Kilometern den vierten Platz. Einen besonderen Beitrag leisteten zudem die Kameradinnen und Kameraden der Ortsfeuerwehr Bitterfeld, die gemeinsam 1.064 Kilometer zurücklegten. Und auch in der Lutherstadt Wittenberg gehen die Umsetzungsarbeiten zum Großprojekt Landesgartenschau weiter.
10: Auf der Baustelle im Kleingartenpark am Stadtgrabenteich in Wittenberg geht es sichtbar voran. Rund 2 Monate nach der Grundsteinlegung wurde nun mit dem Holzbau am Multifunktionsgebäude begonnen. Die ersten vorgefertigten Holzwände stehen. Damit nimmt der Neubau direkt am Stadtgrabenteich nun deutlich sichtbar Gestalt an. Die Bauteile werden zunächst im Werk vorbereitet und anschließend auf der Baustelle montiert. Erst vor wenigen Wochen hatte sich die Landesgartenschau-Geschäftsführung gemeinsam mit dem Architekturbüro bei einer Werksbesichtigung über die Fertigung und die vorbereiteten Arbeiten informiert. Das neue Gebäude soll künftig verschiedene Nutzungen unter einem Dach vereinen. Geplant sind unter anderem Räume für Gastronomie und Café, Seminare und private Feierlichkeiten. Auch der Kleingartenverein am Stadtgraben Wittenberg soll hier künftig seine Räume haben. Mit dem Neubau entsteht zugleich ein wichtiger Baustein für die geplante Entwicklung des Areals. Zur Landesgartenschau 2028 soll aus der bisherigen Kleingarteneinlage ein öffentlich zugänglicher Kleingartenpark werden. Bis dahin bleibt auf der Baustelle noch einiges zu tun. Die Fertigstellung des Multifunktionsgebäudes ist für den kommenden Sommer vorgesehen.
9: Am 5. Oktober beginnt der Verkauf des Bitterfeld-Wolfener Adventskalenders. Bis zum 20. November bzw. solange der Vorrat reicht, können die Kalender für 5 Euro pro Stück an den folgenden Verkaufsstellen erworben werden. Die Ausspielung umfasst 2000 Kalender. Jeder Adventskalender ist gleichzeitig ein Los. Hinter jedem Kalendertürchen verbergen sich attraktive Gewinne. Insgesamt

0: gibt es in diesem Jahr 71 Preise im Wert von ca. 4.400 Euro. Von Sachpreisen über Gutscheine bis hin zu besonderen Highlights. Der Reinerlös aus dem Adventskalender wird an gemeinnützige Vereine und Institutionen sowie an Kindereinrichtungen in der Stadt gespendet. Mit den vorherigen Auflagen konnten bereits zahlreiche Vereins-, Kinder- und Jugendprojekte unterstützt werden. Mit dieser guten Nachricht sind wir am Ende der Freitagsausgabe der RBB Aktuellen Nachrichten. Nach dem Wetter schauen wir noch auf die Meldungen aus der SAW Roßlau. Am Samstag ab 18 Uhr haben wir den Wochenrückblick für Sie vorbereitet und melden uns mit aktuellen Nachrichten dann ab Montag 18 Uhr hier an selber Stelle wieder. Jetzt wünsche ich Ihnen noch ein schönes Wochenende. Machen Sie es gut.
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4: Am Samstag erwarten uns Temperaturen von bis zu 21 Grad. Im Vergleich zum Vortag also etwas wärmer, wobei auch die Sonne vereinzelt wieder zu sehen ist. Es bleibt fast komplett windstill. Auch am Sonntag bleibt das Wetter ähnlich, wenn auch etwas kühler.
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0: In Deutschland wird der Kindertag an zwei verschiedenen Tagen gefeiert. Am 1. Juni als Internationaler Kindertag und am 20. September als Weltkindertag. Im Mittelpunkt stehen dabei insbesondere die Rechte und Bedürfnisse von Kindern. Unter dem Motto »Kinder haben das Recht auf eigene Meinung und respektvollen Umgang miteinander« wurde bereits am 19. September auch in Dessau-Kochstedt gefeiert. Auf dem Sportplatz des TuS Kochstedt in der Lichtenauer Straße erwartete die Kinder und ihre Familien ein abwechslungsreicher Nachmittag.
1: Also wir haben Jubiläum dieses Jahr, das ist das 10-jährige Kinderfest. Corona-bedingt, sonst wäre es schon das 12. Was erwartet die Kinder hier? Ein bewährtes Kinderfest wie in jedem Jahr mit vielen tollen Aktionen, Feuerwehr, Polizei, DRK, Klettern, Kegeln, Schminken.
2: Hundesport, viele Aktionen von den Heimatvereinen, Basteln, kleine Kinderspiele.
1: Musikalische Darbietungen der Musikschule Fröhlich, die Faschingsgruppe vom Karnevalsverein in Kochstedt tanzt, die Kindertanzgruppen Sunshine kommt noch zu uns. Also ein buntes Programm, wo für jeden hoffentlich was dabei ist.
0: Von 11 bis 16 Uhr wurde den kleinen und großen Besuchern bei freiem Eintritt einiges geboten. Rund 30 Vereine und Institutionen waren vor Ort und sorgten mit verschiedenen Angeboten und Mitmachaktionen für Unterhaltung. Dabei zeigte sich vor allem die große Vielfalt. Ob Spiel, Sport oder Kreativangebote, für alle Interessen war etwas dabei.
2: Also was wir gerade festgestellt haben, ist, dass es beim DRK heute einen Teddy zu verarzten gibt. Also da können sich Kinder auch mal ausprobieren, an den Teddy den Entpflaster zu verpassen oder das Bein zu verbinden.
1: Ansonsten hat jeder Stand für sich wieder was Neues vorbereitet, neue Bastelideen, neue Angebote. Die Kids Fitness, die immer wieder für neue Herausforderungen dann zur Verfügung steht.
0: Ausrichter und Veranstalter des Dessau-Rosslauer Weltkindertagsfestes ist die Initiative Dessauer Westen. In ihr haben sich Vereine und Institutionen aus den Stadtteilen Alten, Soberberg, Kochstedt und Mosigkau zusammengeschlossen. Die Initiative selbst besteht bereits seit mehr als einem Jahrzehnt.
1: Es hat ja 2014 begonnen mit einer Ausstellung in der Gesamtschule in Soberberg. Und da hat man sich überlegt, weil das so gut funktioniert hat zwischen den Heimatvereinen Alten, Mosigkau und Kochstedt, was können wir eigentlich weitermachen, was wollen wir machen? Und dann ist die Idee des Kinderfestes entstanden, das ist gut angekommen. Und Jens ist einer, der schon von Anfang an mit dabei ist. Ich bin erst später dazugekommen. Und uns ist es wichtig, dass die Tradition weiter aufrechtzuerhalten, weil wir finden, dass das gut ankommt und den Kindern viel Freude bereitet.
2: Weil es einfach auch eine schöne Sache ist für Kinder und es gefällt uns, es gefällt den Kindern, das ist eigentlich das Wichtigste.
0: Auch das wechselhafte Wetter tat der guten Stimmung keinen Abbruch. Die Resonanz fiel durchweg positiv aus. Viele Familien nutzten die Angebote und die Sportanlage war gut gefüllt. Und auch auf die nächste Ausgabe des Kinderfestes freut man sich bereits.
2: Dieses Kinderfest wird Jahr für Jahr weiterhin gemacht, definitiv. So in dieser Konstellation planen wir eigentlich sonst keine anderen Sachen, aber jeder Verein hat natürlich seine Aktion, die er trotzdem macht, das ist klar. Ob das die Heimatvereine Kochstedt, Alten, Mosigkau sind oder die anderen Vereine, die Sportvereine. Es gibt sehr viele Vereine, die hier aktiv sind. Genau, und die haben natürlich ihre Aktivitäten auch in den Ortschaften.
0: Rundum war das Familienfest ein gelungener Nachmittag für Kinder, Eltern und Organisatoren. Im kommenden Jahr soll das Weltkindertagsfest dann traditionsgemäß in Mosigkau stattfinden.
3: An die Kochlöffel, fertig und los, hieß es für drei angehende Meisterköche. Nach 10 Jahren kehrte die Küchenmeisterprüfung erstmals wieder in die Region zurück. Am 25. und 26. September ging es im anhaltischen Berufsschulzentrum Hugo Junkers in Dessau-Rosslau für die Teilnehmer um den praktischen Teil ihres Meisterabschlusses.
4: Also heute legen 3 von 6 Köchen Ihre Küchenmeisterprüfung im praktischen Teil ab. Also sprich, es wird heute hier ganz intensiv gekocht. Und durch die Prüfungskommission wird dann auch bewertet und es wird herausgefunden, ob die bisher Köche sich zukünftig Küchenmeister nennen können. Es ist für nahezu alle schon der gebührende Abschluss. Wir haben einen, der noch einen Teil in der theoretischen Prüfung sich dem noch mitstellen muss. Es ist so, dass man als Küchenmeister auf der einen Seite natürlich meisterlich die Küche repräsentiert, aber bei einer Meisterausbildung, oder es ist ja keine Ausbildung, sondern es ist eine Fortbildung, qualifiziert man sich insofern, dass man auch noch rechtliche Aspekte lernt, dass man lernt zu planen, zu kalkulieren. Also es geht darum, dass man auch als Führungskraft zukünftig tätig sein kann und das Unternehmen intensiv unterstützt. Also auch die betriebswirtschaftlichen und rechtlichen Aspekte werden in der theoretischen Prüfung mit getestet.
3: Nach 10-jähriger Pause wurde die Küchenmeisterprüfung erstmals wieder in der Bauhausstadt abgelegt. Die IHK Halle-Dessau unterstützte die Rückkehr und übernahm die Prüfung. Damit soll auch die regionale Gastronomie wieder neuen Schwung bekommen. Denn als Küchenmeister geht es längst nicht mehr nur ums Kochen. Auch Organisation, Wirtschaftlichkeit und die Führung eines Teams gehören dazu.
4: Es ist ja so, es ist eine herausfordernde Prüfung. Man braucht also junge Köche, die, nachdem sie Koch geworden sind, ein paar Jahre im Beruf gearbeitet haben, sagen, ich mache das noch berufsbegleitend. Also die jungen Menschen haben hier 2 Jahre lang berufsbegleitend nachmittags, abends zusätzliches Wissen erworben, haben auf Deutsch gesagt wirklich richtig gebüffelt, um dann sich Küchenmeister nennen zu können. Und das haben wir über Jahre hinweg leider nicht genügend junge Leute gehabt, die sich dieser Herausforderung gestellt haben. Insofern sind wir sehr froh, dass es das jetzt Gott sei Dank wieder gibt. Also es gab einen Vorbereitungskurs, der im IHK-Bildungszentrum absolviert wurde. Und jetzt zum Schluss gibt es jetzt eine Abschlussprüfung.
3: Für die 3 Teilnehmer hieß es am 26. September Warenkorb auf, Menüplan, kalkulieren, organisieren und schließlich 5 Gänge für 6 Gäste auf die Teller bringen. Am Ende wurde das Gesamtpaket bewertet. Nicht nur das Essen, sondern auch die Organisation und der gesamte Ablauf flossen in die Bewertung ein. Wer hier überzeugte, kann sich am Ende über den Küchenmeistertitel freuen.
4: Also heute haben die Köche einen Warenkorb bekommen und müssen ausgehend von diesem Warenkorb in einer sehr überschaubaren Zeit ein anspruchsvolles 5-Gänge-Menü machen. Das ist an jedem Tisch heute auch anders, weil der jeweilige Koch aus den verschiedenen Zutaten eben das ein oder andere herauszaubert. Sehr lecker. Also ich bin kein Prüfer, also ich bin sozusagen nur stiller Koster und Genießer, aber ich kann sagen, alles, was bisher war, war zum Genießen.
3: Die praktische Prüfung bildet den Abschluss einer 2-jährigen Weiterbildung am IHK-Bildungszentrum Halle-Dessau. Mit der Wiederaufnahme der Küchenmeisterprüfung wird die Gastronomie in der Region gestärkt und Fachkräften der Weg in die Führungsverantwortung eröffnet. Für die nächsten Teilnehmer geht es am 9. und 10. Oktober weiter. Dann steht auch für Sie die praktische Prüfung zum Küchenmeister an.
5: Abitur und dann Studium. Für viele Gymnasiasten scheint das der klassische Weg zu sein. Doch auch eine Ausbildung im Handwerk kann für Abiturienten interessante Perspektiven bieten. Genau dafür haben am Mittwoch am Paul-Gerhardt-Gymnasium in Greffenhainichen 15 Unternehmen ihre Ausbildungs- und Karrieremöglichkeiten vorgestellt. Vom Schornsteinfeger über Kfz- und Elektroberufe bis hin zu Holz, Bau, Zahntechnik und Hörakustik. Die Schülerinnen und Schüler konnten sich direkt bei regionalen Unternehmen über Ausbildung und Karriere informieren. Die Berufsorientierung beginnt am Paul-Gerhardt-Gymnasium allerdings schon deutlich früher und zieht sich durch mehrere Klassenstufen.
6: Wir haben uns für das Berufswahlsiegel ja extra auch beworben und fangen in der 5. Klasse tatsächlich schon an, Berufsorientierung auch anzustreben. Da geht es über Traumberufe in der 5. Klasse. Dann machen wir einen Rundgang mit VR-Brillen über Berufswünsche in der 8. Klasse. Begleiten ganz intensiv das Praktikum dann in der 9. Klasse, was ja auch vom Lehrplan her gefordert ist. In der 10. Klasse geht unsere Schule immer zur Vokatiummesse, sodass die Schüler also auch dort schon Möglichkeiten haben, sich zu entscheiden, in welche Richtung sie gerne gehen möchten. Und dann haben wir in der 11. Klasse tatsächlich ganz große Berufs- und Studienorientierungstage, 3 Stück am Tag oder in der Woche, wo es also darum geht, wirklich einmal auch in die Uni zu gehen und ein Schnupperstudium zu machen. Aber halt auch, da haben wir auch dann noch eine andere Messe hier, wo also Firmen aus der Region kommen. Und das also zieht sich bei uns von 5 bis 12 im Grunde genommen durch, die Berufsorientierung.
5: Denn nicht alle Schülerinnen und Schüler wollen nach dem Abitur an eine Universität. Auch das Handwerk bietet Ausbildungswege, Weiterbildung und sogar duale Studiengänge.
6: Eine ganze Reihe von Schülern gibt, die auch während des Praktikums schon in das Handwerk hineinschnuppern. Und Handwerk hat ja auch Berufe, die, glaube ich, den Schülern gar nicht so bekannt sind und die sicherlich auch viele Interessen abbilden. Und deswegen bin ich sehr gespannt, wie es angenommen wird. Ich habe mich ja jetzt auch schon so ein bisschen umgeguckt. Es gibt ja auch viele Berufe, in denen halt auch ein duales Studium denkbar und möglich ist. Und das ist auch eine Richtung, die immer beliebter wird, weil die jungen Menschen natürlich gerne auch schnell Geld verdienen möchten und dieses duale Studium bietet da natürlich auch eine Option. Und ihnen einfach ihre Möglichkeiten zu zeigen, auch im Bereich Handwerk, ist wichtig. Und ich denke, wir alle brauchen ja Handwerk jeden Tag. Also.
5: Ein Beispiel dafür ist das Schornsteinfegerhandwerk. Der Beruf hat längst nicht mehr nur mit Kehrbesen und Schornsteinen zu tun.
7: Der Beruf umfasst einmal das traditionelle Handwerk, also das Schornsteinekehren, was auch teilweise noch schmutzig ist. Ja, aber auch sehr viel neue Technik.

0: Messung an Gas- und Ölheizung. Unsere Lehrlinge, zweites Lehrjahr, die werden schon auf Wärmepumpen eingestellt, also dass der Service an Wärmepumpen durchgeführt werden kann. Das ist ja momentan das ganz große Problem in Deutschland, dass die reinen Fachleute fehlen. Ja, und also es geht mehr nachher in die Richtung Technik.
1: Und das Interesse am Handwerk wächst nach Angaben der Handwerkskammer. Gleichzeitig fehlt den Betrieben weiterhin Nachwuchs.
2: Wir haben seit 2-3 Jahren steigende Zahlen an Auszubildenden im Kammerbezirk. Wir decken noch nicht den Bedarf unserer Betriebe, also das schaffen wir nicht, aber wir haben stetig wachsende Anfragen und Auszubildende im Kammerbezirk. Da gibt es sicherlich mehrere Gründe dafür. Ein Grund ist aus meiner Sicht KI. Bei jungen Leuten spricht sich rum, dass viele Berufe in der Verwaltung, wenn man so einen Bachelor macht, BWL oder sowas, dass das auch schnell durch KI ersetzbar ist. Ein Dach wird nicht durch KI gedeckt oder eine Heizung installiert. Also da hat man einen sicheren, festen Arbeitsplatz.
1: Für Landrat Christian Tilsch ist eine Ausbildung deshalb nicht das Gegenmodell zum Studium. Vielmehr kann der praktische Weg auch später noch an die Hochschule führen.
3: Natürlich soll jeder, der ein Gymnasium besucht, auch studieren gehen können. Das soll ja gar nicht irgendwie was festlegen. Aber manchmal ist ja der Weg über die Praxis gar nicht schlecht. Man kann wunderbar zum Beispiel erstmal den Maurer lernen und anschließend Bauingenieur studieren. Dann hat man einen ganz anderen Praxisbezug und kann vor allen Dingen auch gut eine Unternehmensnachfolge antreten. Und nicht jeder macht einen Einserabschnitt. Insofern ist auch das eine Perspektive, die wir hier einfach zeigen wollen. Es muss nicht jeder zum Studium gehen. Es gibt auch tolles Handwerk. Die Masse ist ganz, ganz vielfältig und wir brauchen natürlich im Alltag das Handwerk. Jeder geht zum Friseur, jeder hat mal ein kaputtes Auto, jeder hat mal was am Haus oder an der Wohnung. Überall wird es gebraucht und da gibt es Personalmangel.
1: Ob Ausbildung, duales Studium oder später die Übernahme eines eigenen Betriebs, die Berufsorientierungsveranstaltung soll zeigen, welche Möglichkeiten das Handwerk auch für Abiturienten bietet. Und für die Unternehmen geht es gleichzeitig darum, junge Menschen für Berufe zu gewinnen, in denen Nachwuchs dringend gebraucht wird.

0: Hallo und herzlich willkommen zur neuesten Ausgabe von RBW Aktuell. Auf gleich zwei Sportanlagen hatten es Diebe zwischen dem 25. und 28. September in Wolfen in der Jahnstraße und Sandersdorf in der Bitterfelder Straße abgesehen. Hier durchtrennten und entwendeten bisher unbekannte Täter Stromzufuhrleistungen von Beleuchtungsanlagen. Der Gesamtschaden wird auf ca. 18.000 Euro geschätzt. Ein doppeltes Jubiläum stand kürzlich in Bitterfeld-Wolfen auf dem Programm. Feierlich wurden sowohl das 45-jährige Bestehen des Cosana-Domizils in Wolfen als auch die langjährige Dienstzeit von Ulita Merkel-Kalb gewürdigt. Seit der Eröffnung des Standorts in Wolfen ist sie mit dabei und hat das Pflegeheim durch gute wie auch schwierige Zeiten begleitet.
1: Doppelter Grund zu feiern. Am 2. September fand eine Jubiläumsveranstaltung im Cosana-Domizil in Wolfen statt. Hier wurde nicht nur das 45-jährige Bestehen der Einrichtung gefeiert, sondern auch die Dienstzeit von Direktorin Ulita Merkel-Kalb. Sie begleitet die Einrichtung seit dem Start, 45 Jahre lang im Dienst bei derselben Stelle.
2: Also man sagt, nach 45 Jahren in einer und derselben Einrichtung, in demselben Beruf tätig zu sein, in verschiedenen Ebenen, fühle ich mich eigentlich jetzt so am Lebensende, der letzte Lebensabschnitt, und fühle mich, für mein Lebenswerk bin ich zufrieden. Ja, mit meinem Lebenswerk bin ich zufrieden. Ich bin zufrieden, Menschen begleitet zu haben in ihrer Ausbildung, Bewohner versorgt zu haben, mit Angehörigen gearbeitet zu haben, viele Dinge nach vorne gebracht zu haben, die Politik in der Einrichtung getragen zu haben, ob es die Pflegeversicherung war, die generalisierte Ausbildung, die gesamten Veränderungen, die die Politik mit unserer Einrichtung, mit uns Menschen gemacht hat, den Wechsel von 1981 als DDR noch, den Wechsel zur Bundesrepublik, die Neuerungen der Einrichtung, die gesamte Sanierung, der Neubau, die Arbeit mit Hochwasser in Bitterfeld zweimal 2002 und 2013. Ne? Wir sind zwar hier nicht betroffen worden als Einrichtung Wolfen, aber die Bitterfelder. Wir hatten alle Bewohner hier über ein Jahr mit versorgt. Herausforderungen, die in der Zeit gewesen sind, die man alle mit einem tollen Team, mit einem innovativen Team und Mitarbeitern für die Pflege, die für die Pflege brennen, einfach gemeistert hat.
1: Dem ein oder anderen ist das Gestampfe im Hintergrund vielleicht aufgefallen. Dabei handelt es sich um die Hobby-Line-Dance-Gruppe aus Thalheim. Einer der vielen Programmpunkte, welche an diesem Abend auf dem Programm standen. Von 14:30 Uhr bis 17 Uhr gab es also Unterhaltung mit eingebauten Pausen für den Hunger zwischendurch, in Form von Erdbeer-Limetten-Mango-Schnittchen oder einem bunten Melonsalat und selbstgemachter Limo. Ein breit gefächertes Programm, wo auch der ein oder andere zu Tränen berührt wurde, an dem Moment, wo das traditionelle Korsana-Lied aufgeführt wurde.

0: Auch eine interessante Gelegenheit an diesem Abend war es, sich die Chronik des Pflegeheims genauer anzuschauen. Die wurde nämlich auch ausgestellt.
1: Meilensteine waren 2000 bis 2003 die gesamte Sanierung der Einrichtung bei voller Belegung, ein Kapazitätsrückbau 3 Jahre lang. Danach hatten wir das nächste Hochwasser 2013. Dann kam Corona, was natürlich eine riesengroße Aufgabe war für das Personal, was die Angehörigen mit uns gemacht haben. Es war nicht immer nett. Es gab Anzeigen, uns wurde Gewalt angedroht, weil wir die Politik umgesetzt haben. Also es war wirklich ein knallharter Job, 4 Jahre. Und dann haben wir gedacht, ist alles gut. Und dann hatten wir den großen Sturm, Friederike, im 2018, im Januar. Und dann hat es hier im Bettenhaus das ganze Dach abgedeckt. Da hatten wir das Wasser von oben bis hier runter in die Küche. Da mussten wir auch ein Bettenhaus komplett evakuieren. Und dann haben wir vor 2 Jahren unsere Küche saniert. Also das sind Meilensteine, die in der Entwicklung von der Einrichtung auch sind. Meilensteine im Zusammenleben mit oder Zusammenarbeiten mit den Mitarbeitern sind eben auch, dass hier Mitarbeiter sind, die heute Wohnbereichsleitungen sind und deren Kinder bei uns in der Ausbildung schon sind und jetzt fertig werden. Also dass auch generationsübergreifend hier Familien zusammenarbeiten, Hosana, Family. Wir haben Mitarbeiter, die haben sich hier gefunden, die haben geheiratet, die haben Kinder. Das sind auch die anderen Seiten von den 45 Jahren.
0: Die Leistungen von Frau Merkel-Kalb bleiben hier nicht unentdeckt. Auch mit bei der Veranstaltung war der Oberbürgermeister von Bitterfeld-Wolfen, Armin Schenk, sowie der OOC von Corsana, Frank Roggenburg, welche jeweils ein Grußwort zur Eröffnung hielten und sich auch vor der Kamera positiv über Frau Merkel-Kalb äußerten.
2: Frau Merkel-Kalb ist eine Persönlichkeit, die über 45 Jahre bereits dabei ist, in den verschiedenen Positionen, in den letzten Jahren als Leiterin und die ganz viel Wert gelegt hat, dass das Leitbild dieser Einrichtung umgesetzt worden ist und von daher natürlich auch persönlich dafür steht, dass diese Einrichtung sehr, sehr erfolgreich bei uns in der Stadt ist.
3: Die Vernetzung, was sie hier auf die Beine stellt, in der Region, wie sie die Einrichtung einbindet, was sie bietet für ihre Senioren, die hier betreut werden, für die Mitarbeiter als Arbeitgeber, das ist ein mittelständisches Unternehmen und das über die lange Zeit mit den unterschiedlichen Zeiten, die sie auch erlebt hat, schwierige Zeiten, das ist einfach ein Lebenswerk, was sie hier noch weiter begleitet.
0: Das Pflegeheim in Wolfen ist jedoch auch außerhalb solcher Veranstaltungen voller Aktivität. Die Bewohner bekommen ein breit gefächertes Angebot an Aktivitäten und Kursen angeboten, wo sie teilnehmen können. Wichtig hier ist, dass jeder teilnehmen kann. Aber wer keine Lust hat, der muss auch nicht gehen. Von jährlichen Veranstaltungen wie dem Sportfest, der Weihnachtsfeier oder Besuchen von Tieren bis zu Chören oder Gruppen- und Einzelaktivitäten wie dem Corsana Chor, Gedächtnistraining, Bingo, Gymnastik, Kreativen und vielen mehr.
4: Und wie gefällt es Ihnen hier?
5: Super. So gut ging es mir noch nie.

0: Ich hatte noch nie einen Schaufensterputzer, aber hier kommt einer und putzt die Fenster.
1: Ach, ich mache eigentlich fast alles mit, wenn hier was angeboten wird. Ob das jetzt hier kreativ gestalten ist oder Bingo oder andere Veranstaltungen. Ich versuche alles mitzumachen.
2: Das ist immer Auswahl. Wir haben da einen Aushang und da steht für jeden Tag stehen die Beschäftigungen oder was so angeführt wird und wo die Leute
3: mitmachen.
2: Ja.
4: Durch sein breit gefächertes Angebot bleibt das Domizil in Wolfen von Corsana sehr gefragt. Mit der neu dazukommenden Tagespflege erweitert sich das Angebot. Ein weiterer erfolgreicher Schritt in die Zukunft also für das Pflegeheim.
5: Also bei der Auslastung sind wir ja, ich weiß, Herr Roggenbruck hat es bestimmt auch schon gesagt, eine Einrichtung im Corsana-Unternehmen, die eigentlich immer fast am Limit läuft. Wir haben fast 100% Belegung, wir sind sehr gefragt, was auch seine Gründe haben wird in der Betreuung und auch in der Pflege. Zurzeit versorgen wir 140 Betten, vollstationär, haben 24 Mietwohnungen und werden am 28.10. unsere Tagespflege mit einem Tag der offenen Tür eröffnen.
4: Im Großen und Ganzen war das 45-jährige Jubiläum ein Erfolg gewesen. Was man aber auch entnehmen konnte, ist, dass Pflegeeinrichtungen wie der Corsana-Standort in Wolfen immer mehr gefragt werden. Gerade mit dem ansteigenden Alter der Generationen. Aber die Zukunft wird von Frau Merkel-Kalb mit Zuversicht betrachtet.
6: Insgesamt 25.471 Kilometer sind 10 Teams mit insgesamt 117 aktiven Radlern aus Bitterfeld-Wolfen bei der Mitmachaktion Stadtradeln gefahren, die vom 29. August bis zum 18. September stattfand. Im bundesweiten Vergleich zwischen den 3.000 teilnehmenden Kommunen erreichte Bitterfeld-Wolfen damit Platz 1.974. Bei den Teilnehmern sind sowohl die Team- als auch Einzelleistungen mehr als beachtlich. Die meisten Kilometer sammelte das Team BTF #CCC mit 8.544 Kilometern. Es folgten das offene Team mit 4.548 Kilometern und das Team Q-Zells mit 4.302 Kilometern. Die Stadtverwaltung Bitterfeld-Wolfen erreichte mit 2.660 Kilometern den 4. Platz. Einen besonderen Beitrag leisteten zudem die Kameradinnen und Kameraden der Ortsfeuerwehr Bitterfeld, die gemeinsam 1.064 Kilometer zurücklegten. Und auch in der Lutherstadt Wittenberg gehen die Umsetzungsarbeiten zum Großprojekt Landesgartenschau weiter.
7: Auf der Baustelle im Kleingartenpark am Stadtgrabenteich in Wittenberg geht es sichtbar voran. Rund 2 Monate nach der Grundsteinlegung wurde nun mit dem Holzbau am Multifunktionsgebäude begonnen. Die ersten vorgefertigten Holzwände stehen. Damit nimmt der Neubau direkt am Stadtgrabenteich nun deutlich sichtbar Gestalt an. Die Bauteile werden zunächst im Werk vorbereitet und anschließend auf der Baustelle montiert. Erst vor wenigen Wochen hatte sich die Landesgartenschau-Geschäftsführung gemeinsam mit dem Architekturbüro bei einer Werksbesichtigung über die Fertigung und die vorbereiteten Arbeiten informiert. Das neue Gebäude soll künftig verschiedene Nutzungen unter einem Dach vereinen. Geplant sind unter anderem Räume für Gastronomie und Café, Seminare und private Feierlichkeiten. Auch der Kleingartenverein am Stadtgraben Wittenberg soll hier künftig seine Räume haben. Mit dem Neubau entsteht zugleich ein wichtiger Baustein für die geplante Entwicklung des Areals. Zur Landesgartenschau 2028 soll aus der bisherigen Kleingarteneinlage ein öffentlich zugänglicher Kleingartenpark werden. Bis dahin bleibt auf der Baustelle noch einiges zu tun. Die Fertigstellung des Multifunktionsgebäudes ist für den kommenden Sommer vorgesehen.
6: Am 5. Oktober beginnt der Verkauf des Bitterfeld-Wolfener Adventskalenders. Bis zum 20. November bzw. solange der Vorrat reicht, können die Kalender für 5 Euro pro Stück an den folgenden Verkaufsstellen erworben werden. Die Ausspielung umfasst 2000 Kalender. Jeder Adventskalender ist gleichzeitig ein Los. Hinter jedem Kalendertürchen verbergen sich attraktive Gewinne. Insgesamt

0: gibt es in diesem Jahr 71 Preise im Wert von ca. 4.400 Euro. Von Sachpreisen über Gutscheine bis hin zu besonderen Highlights. Der Reinerlös aus dem Adventskalender wird an gemeinnützige Vereine und Institutionen sowie an Kindereinrichtungen in der Stadt gespendet. Mit den vorherigen Auflagen konnten bereits zahlreiche Vereins-, Kinder- und Jugendprojekte unterstützt werden. Mit dieser guten Nachricht sind wir am Ende der Freitagsausgabe der RBB Aktuellen Nachrichten. Nach dem Wetter schauen wir noch auf die Meldungen aus der SAW Roßlau. Am Samstag ab 18 Uhr haben wir den Wochenrückblick für Sie vorbereitet und melden uns mit aktuellen Nachrichten dann ab Montag 18 Uhr hier an selber Stelle wieder. Jetzt wünsche ich Ihnen noch ein schönes Wochenende. Machen Sie es gut.
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5: Am Samstag erwarten uns Temperaturen von bis zu 21 Grad. Im Vergleich zum Vortag also etwas wärmer, wobei auch die Sonne vereinzelt wieder zu sehen ist. Es bleibt fast komplett windstill. Auch am Sonntag bleibt das Wetter ähnlich, wenn auch etwas kühler.
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0: In Deutschland wird der Kindertag an zwei verschiedenen Tagen gefeiert. Am 1. Juni als Internationaler Kindertag und am 20. September als Weltkindertag. Im Mittelpunkt stehen dabei insbesondere die Rechte und Bedürfnisse von Kindern. Unter dem Motto »Kinder haben das Recht auf eigene Meinung und respektvollen Umgang miteinander« wurde bereits am 19. September auch in Dessau-Kochstedt gefeiert. Auf dem Sportplatz des TuS Kochstedt in der Lichtenauer Straße erwartete die Kinder und ihre Familien ein abwechslungsreicher Nachmittag.
1: Also wir haben Jubiläum dieses Jahr, das ist das 10-jährige Kinderfest. Corona-bedingt, sonst wäre es schon das 12. Was erwartet die Kinder hier? Ein bewährtes Kinderfest wie in jedem Jahr mit vielen tollen Aktionen, Feuerwehr, Polizei, DRK, Klettern, Kegeln, Schminken.
2: Hundesport, viele Aktionen von den Heimatvereinen, Basteln, kleine Kinderspiele.
1: Musikalische Darbietungen der Musikschule Fröhlich, die Faschingsgruppe vom Karnevalsverein in Kochstedt tanzt, die Kindertanzgruppen Sunshine kommt noch zu uns. Also ein buntes Programm, wo für jeden hoffentlich was dabei ist.
0: Von 11 bis 16 Uhr wurde den kleinen und großen Besuchern bei freiem Eintritt einiges geboten. Rund 30 Vereine und Institutionen waren vor Ort und sorgten mit verschiedenen Angeboten und Mitmachaktionen für Unterhaltung. Dabei zeigte sich vor allem die große Vielfalt. Ob Spiel, Sport oder Kreativangebote, für alle Interessen war etwas dabei.

0: Also was wir gerade festgestellt haben, ist, dass es beim DRK heute einen Teddy zu verarzten gibt. Also da können sich Kinder auch mal ausprobieren, an den Teddy den ein Pflaster zu verpassen oder das Bein zu verbinden.
1: Ansonsten hat jeder Stand für sich wieder was Neues vorbereitet, neue Bastelideen, neue Angebote. Die Kids Fitness, die immer wieder für neue Herausforderungen dann zur Verfügung steht.
2: Ausrichter und Veranstalter des Dessau-Roßlauer Weltkindertagsfestes ist die Initiative Dessauer Westen. In ihr haben sich Vereine und Institutionen aus den Stadtteilen Alten, Soberberg, Kochstedt und Mosigkau zusammengeschlossen. Die Initiative selbst besteht bereits seit mehr als einem Jahrzehnt.
1: Es hat ja 2014 begonnen mit einer Ausstellung in der Gesamtschule in Soberberg. Und da hat man sich überlegt, weil das so gut funktioniert hat zwischen den Heimatvereinen Alten, Mosigkau und Kochstedt, was können wir eigentlich weitermachen, was wollen wir machen? Und dann ist die Idee des Kinderfestes entstanden, das ist gut angekommen. Und Jens ist einer, der schon von Anfang an mit dabei ist. Ich bin erst später dazugekommen. Und uns ist es wichtig, dass die Tradition weiter aufrechtzuerhalten, weil wir finden, dass das gut ankommt und den Kindern viel Freude bereitet.
0: Weil es einfach auch eine schöne Sache ist für Kinder. Und es gefällt uns, es gefällt den Kindern. Das ist eigentlich das Wichtigste.
2: Auch das wechselhafte Wetter tat der guten Stimmung keinen Abbruch. Die Resonanz fiel durchweg positiv aus. Viele Familien nutzten die Angebote und die Sportanlage war gut gefüllt. Und auch auf die nächste Ausgabe des Kinderfestes freut man sich bereits.
0: Dieses Kinderfest wird Jahr für Jahr weiterhin gemacht, definitiv. So in dieser Konstellation laden wir eigentlich sonst keine anderen Sachen. Aber jeder Verein hat natürlich seine Aktion, die er trotzdem macht, das ist klar. Ob das die Heimatvereine Kochstedt, Alten, Mosigkau sind oder die anderen Vereine, die Sportvereine. Es gibt sehr viele Vereine, die hier aktiv sind. Genau, und die haben natürlich ihre Aktivitäten auch in den Ortschaften.
2: Rundum war das Familienfest ein gelungener Nachmittag für Kinder, Eltern und Organisatoren. Im kommenden Jahr soll das Weltkindertagsfest dann traditionsgemäß in Mosigkau stattfinden.
3: Andi Kochlöffel, fertig und los, hieß es für drei angehende Meisterköche. Nach 10 Jahren kehrte die Küchenmeisterprüfung erstmals wieder in die Region zurück. Am 25. und 26. September ging es im anhaltischen Berufsschulzentrum Hugo Junkers in Dessau-Roßlau für die Teilnehmer um den praktischen Teil ihres Meisterabschlusses.
4: Also heute legen 3 von 6 Köchen ihre Küchenmeisterprüfung im praktischen Teil ab. Also sprich, es wird heute hier ganz intensiv gekocht. Und durch die Prüfungskommission wird dann auch bewertet und es wird herausgefunden, ob die bisher Köche sich zukünftig Küchenmeister nennen können. Es ist für nahezu alle schon der gebührende Abschluss. Wir haben einen, der noch einen Teil in der theoretischen Prüfung sich dem noch mitstellen muss. Es ist so, dass man als Küchenmeister auf der einen Seite natürlich meisterlich die Küche repräsentiert, aber bei einer Meisterausbildung, oder es ist ja keine Ausbildung, sondern es ist eine Fortbildung, qualifiziert man sich insofern, dass man auch noch rechtliche Aspekte lernt, dass man lernt zu planen, zu kalkulieren. Also es geht darum, dass man auch als Führungskraft zukünftig tätig sein kann und das Unternehmen intensiv unterstützt. Also auch die betriebswirtschaftlichen und rechtlichen Aspekte werden in der theoretischen Prüfung mit getestet.
3: Nach 10-jähriger Pause wurde die Küchenmeisterprüfung erstmals wieder in der Bauhausstadt abgelegt. Die IHK Halle Dessau unterstützte die Rückkehr und übernahm die Prüfung. Damit soll auch die regionale Gastronomie wieder neuen Schwung bekommen. Denn als Küchenmeister geht es längst nicht mehr nur ums Kochen. Auch Organisation, Wirtschaftlichkeit und die Führung eines Teams gehören dazu.
4: Es ist ja so, es ist eine herausfordernde Prüfung. Man braucht also junge Köche, die, nachdem sie Koch geworden sind, ein paar Jahre im Beruf gearbeitet haben, sagen, ich mache das noch berufsbegleitend. Also die jungen Menschen haben hier 2 Jahre lang berufsbegleitend nachmittags, abends zusätzliches Wissen erworben, haben auf Deutsch gesagt wirklich richtig

0: wird bewertet. Nicht nur das Essen, sondern auch die Organisation und der gesamte Ablauf flossen in die Bewertung ein. Wer hier überzeugte, kann sich am Ende über den Küchenmeistertitel freuen.
1: Also heute haben die Köche einen Warenkorb bekommen und müssen ausgehend von diesem Warenkorb in einer sehr überschaubaren Zeit ein anspruchsvolles 5-Gänge-Menü machen. Das ist an jedem Tisch heute auch anders, weil der jeweilige Koch aus den verschiedenen Zutaten eben das ein oder andere herauszaubert. Sehr lecker. Also ich bin kein Prüfer, also ich bin sozusagen nur stiller Koster und Genießer, aber ich kann sagen, alles was bisher war, war zum Genießen.
0: Die praktische Prüfung bildet den Abschluss einer 2-jährigen Weiterbildung am IHK Bildungszentrum Halle-Dessau. Mit der Wiederaufnahme der Küchenmeisterprüfung wird die Gastronomie in der Region gestärkt und Fachkräften der Weg in die Führungsverantwortung eröffnet. Für die nächsten Teilnehmer geht es am 9. und 10. Oktober weiter. Dann steht auch für Sie die praktische Prüfung zum Küchenmeister an.
2: Abitur und dann Studium. Für viele Gymnasiasten scheint das der klassische Weg zu sein. Doch auch eine Ausbildung im Handwerk kann für Abiturienten interessante Perspektiven bieten. Genau dafür haben am Mittwoch am Paul-Gerhardt-Gymnasium in Gräfenhainichen 15 Unternehmen ihre Ausbildungs- und Karrieremöglichkeiten vorgestellt. Vom Schornsteinfeger über Kfz- und Elektroberufe bis hin zu Holz, Bau, Zahntechnik und Hörakustik. Die Schülerinnen und Schüler konnten sich direkt bei regionalen Unternehmen über Ausbildung und Karriere informieren. Die Berufsorientierung beginnt am Paul-Gerhardt-Gymnasium allerdings schon deutlich früher und zieht sich durch mehrere Klassenstufen.
3: Wir haben uns für das Berufswahlsiegel ja extra auch beworben und fangen in der 5. Klasse tatsächlich schon an, Berufsorientierung auch anzustreben. Da geht es über Traumberufe in der 5. Klasse. Dann machen wir einen Rundgang mit VR-Brillen über Berufswünsche in der 8. Klasse, begleiten ganz intensiv das Praktikum dann in der 9. Klasse, was ja auch vom Lehrplan her gefordert ist. In der 10. Klasse geht unsere Schule immer zur Vokatiummesse, sodass die Schüler also auch dort schon Möglichkeiten haben, sich zu entscheiden, in welche Richtung sie gerne gehen möchten. Und dann haben wir in der 11. Klasse tatsächlich ganz große Berufs- und Studienorientierungstage, 3 Stück am Tag oder in der Woche, wo es also darum geht, wirklich einmal auch an die Uni zu gehen und Schnupperstudium zu machen, aber halt auch, da haben wir auch dann noch eine andere Messe hier, wo also Firmen aus der Region kommen. Und das also zieht sich bei uns von 5 bis 12 im Grunde genommen durch die Berufsorientierung.
2: Denn nicht alle Schülerinnen und Schüler wollen nach dem Abitur an eine Universität. Auch das Handwerk bietet Ausbildungswege, Weiterbildung und sogar duale Studiengänge.
3: Eine ganze Reihe von Schülern gibt, die auch während des Praktikums schon in das Handwerk hineinschnuppern. Und Handwerk hat ja auch Berufe, die, glaube ich, den Schülern gar nicht so bekannt sind und die sicherlich auch viele Interessen abbilden. Und deswegen bin ich sehr gespannt, wie es angenommen wird. Ich habe mich ja jetzt auch schon so ein bisschen umgeguckt. Es gibt ja auch viele Berufe, in denen halt auch ein duales Studium denkbar und möglich ist. Und das ist auch eine Richtung, die immer beliebter wird, weil die jungen Menschen natürlich gerne auch schnell Geld verdienen möchten und dieses duale Studium bietet da natürlich auch eine Option. Und ihnen einfach ihre Möglichkeiten zu zeigen, auch im Bereich Handwerk, ist wichtig. Und ich denke, wir alle brauchen ja Handwerk jeden Tag. Also.
2: Ein Beispiel dafür ist das Schornsteinfegerhandwerk. Der Beruf hat längst nicht mehr nur mit Kehrbesen und Schornsteinen zu tun.
4: Der Beruf umfasst einmal das traditionelle Handwerk, also das Schornsteinekehren, was auch teilweise noch schmutzig ist. Ja, aber auch sehr viel neue Technik. Messung an Gas- und Ölheizung. Unsere Lehrlinge, 2. Lehrjahr, die werden schon auf Wärmepumpen eingestellt, also dass der Service an Wärmepumpen durchgeführt werden kann. Das ist ja momentan das ganz große Problem in Deutschland, dass die reinen Fachleute fehlen. Ja, und also es geht mehr nachher in die Richtung Technik.
2: Und das Interesse am Handwerk wächst nach Angaben der Handwerkskammer. Gleichzeitig fehlt den Betrieben weiterhin Nachwuchs.
5: Wir haben seit 2-3 Jahren steigende Zahlen an Auszubildenden im Kammerbezirk. wir decken noch nicht den Bedarf unserer Betriebe.

0: Also das schaffen wir nicht, aber wir haben stetig wachsende Anfragen und Auszubildende im Kammerbezirk. Da gibt es sicherlich mehrere Gründe dafür. Ein Grund ist aus meiner Sicht KI. Bei jungen Leuten spricht sich rum, dass viele Berufe in der Verwaltung, wenn man so einen Bachelor macht, BWL oder sowas, dass das auch schnell durch KI ersetzbar ist. Ein Dach wird nicht durch KI gedeckt oder eine Heizung installiert. Also da hat man einen sicheren, festen Arbeitsplatz.
1: Für Landrat Christian Tiltsch ist eine Ausbildung deshalb nicht das Gegenmodell zum Studium. Vielmehr kann der praktische Weg auch später noch an die Hochschule führen.
2: Natürlich soll jeder, der ein Gymnasium besucht, auch studieren gehen können. Soll ja gar nicht irgendwie was festlegen. Aber manchmal ist ja der Weg über die Praxis gar nicht schlecht. Man kann wunderbar zum Beispiel erstmal den Maurer lernen und anschließend Bauingenieur studieren. Dann hat man einen ganz anderen Praxisbezug und kann vor allen Dingen auch gut eine Unternehmensnachfolge antreten. Und nicht jeder macht einen Einserabschnitt. Insofern ist auch das eine Perspektive, die wir hier einfach zeigen wollen. Es muss nicht jeder zum Studium gehen. Es gibt auch tolles Handwerk. Die Masse ist ganz, ganz vielfältig und wir brauchen natürlich im Alltag das Handwerk. Jeder geht zum Friseur, jeder hat mal ein kaputtes Auto, jeder hat mal was am Haus oder an der Wohnung. Überall wird es gebraucht und da gibt es Personalmangel.
1: Ob Ausbildung, duales Studium oder später die Übernahme eines eigenen Betriebs, die Berufsorientierungsveranstaltung soll zeigen, welche Möglichkeiten das Handwerk auch für Abiturienten bietet. Und für die Unternehmen geht es gleichzeitig darum, junge Menschen für Berufe zu gewinnen, in denen Nachwuchs dringend gebraucht wird.

0: Hallo und herzlich willkommen zur neuesten Ausgabe von RBW Aktuell. Auf gleich zwei Sportanlagen hatten es Diebe zwischen dem 25. und 28. September in Wolfen in der Jahnstraße und Sandersdorf in der Bitterfelder Straße abgesehen. Hier durchtrennten und entwendeten bisher unbekannte Täter Stromzufuhrleistungen von Beleuchtungsanlagen. Der Gesamtschaden wird auf ca. 18.000 Euro geschätzt. Ein doppeltes Jubiläum stand kürzlich in Bitterfeld-Wolfen auf dem Programm. Feierlich wurden sowohl das 45-jährige Bestehen des Kursaner-Domizils in Wolfen als auch die langjährige Dienstzeit von Ulita Merkel-Kalb gewürdigt. Seit der Eröffnung des Standorts in Wolfen ist sie mit dabei und hat das Pflegeheim durch gute wie auch schwierige Zeiten begleitet.
1: Doppelter Grund zu feiern. Am 2. September fand eine Jubiläumsveranstaltung im Kursaner-Domizil in Wolfen statt. Hier wurde nicht nur das 45-jährige Bestehen der Einrichtung gefeiert, sondern auch die Dienstzeit von Direktorin Ulita Merkel-Kalb. Sie begleitet die Einrichtung seit dem Start, 45 Jahre lang im Dienst bei derselben Stelle.
2: Also eben man sagt, nach 45 Jahren in einer und derselben Einrichtung, in demselben Beruf tätig zu sein, in verschiedenen Ebenen, fühle ich mich eigentlich jetzt so am Lebensende, der letzte Lebensabschnitt, und fühle mich, für mein Lebenswerk bin ich zufrieden. Ja, mit meinem Lebenswerk bin ich zufrieden. Ich bin zufrieden, Menschen begleitet zu haben in ihrer Ausbildung, Bewohner versorgt zu haben, mit Angehörigen gearbeitet zu haben, viele Dinge nach vorne gebracht zu haben, die Politik in der Einrichtung getragen zu haben, ob es die Pflegeversicherung war, die generalisierte Ausbildung, die gesamten Veränderungen, die die Politik mit unserer Einrichtung, mit uns Menschen gemacht hat, den Wechsel von 1981 als DDR noch, den Wechsel zur Bundesrepublik, die Neuerungen der Einrichtung, die gesamte Sanierung, der Neubau, die Arbeit mit Hochwasser in Bitterfeld zweimal, 2002 und 2013. Ne? Wir sind zwar hier nicht betroffen worden als Einrichtung Wolfen, aber die Bitterfelder. Wir hatten alle Bewohner hier über ein Jahr mit versorgt. Herausforderungen, die in der Zeit gewesen sind, die man alle mit einem tollen Team, mit einem innovativen Team und Mitarbeitern für die Pflege, die für die Pflege brennen, einfach gemeistert hat.
1: Dem ein oder anderen ist das Gestampfe im Hintergrund vielleicht aufgefallen. Dabei handelt es sich um die Hobby-Line-Dance-Gruppe aus Thalheim. Einer der vielen Programmpunkte, welche an diesem Abend auf dem Programm standen. Von 14:30 Uhr bis 17 Uhr gab es also Unterhaltung mit eingebauten Pausen für den Hunger zwischendurch, in Form von Erdbeer-Limetten-Mango-Schnittchen oder einem bunten Melonsalat und selbstgemachter Limo. Ein breit gefächertes Programm, wo auch der ein oder andere zu Tränen berührt wurde, an dem Moment, wo das traditionelle Kursaner-Lied aufgeführt wurde.

0: Auch eine interessante Gelegenheit an diesem Abend war es, sich die Chronik des Pflegeheims genauer anzuschauen. Die wurde nämlich auch ausgestellt.
1: Meilensteine waren 2000 bis 2003 die gesamte Sanierung der Einrichtung bei voller Belegung, ein Kapazitätsrückbau 3 Jahre lang. Danach hatten wir das nächste Hochwasser 2013. Dann kam Corona, was natürlich eine riesengroße Aufgabe war für das Personal, was die Angehörigen mit uns gemacht haben. Es war nicht immer nett. Es gab Anzeigen, uns wurde Gewalt angedroht, weil wir die Politik umgesetzt haben. Also es war wirklich ein knallharter Job, 4 Jahre. Und dann haben wir gedacht, ist alles gut. Und dann hatten wir den großen Sturm, Friederike, im 2018, im Januar. Und dann hat es hier im Bettenhaus das ganze Dach abgedeckt. Da hatten wir das Wasser von oben bis hier runter in die Küche. Da mussten wir auch ein Bettenhaus komplett evakuieren. Und dann haben wir vor 2 Jahren unsere Küche saniert. Also das sind Meilensteine, die in der Entwicklung von der Einrichtung auch sind. Meilensteine im Zusammenleben mit oder Zusammenarbeiten mit den Mitarbeitern sind eben auch, dass hier Mitarbeiter sind, die heute Wohnbereichsleitungen sind und deren Kinder bei uns in der Ausbildung schon sind und jetzt fertig werden. Also dass auch generationsübergreifend hier Familien zusammenarbeiten, Hosana, Family. Wir haben Mitarbeiter, die haben sich hier gefunden, die haben geheiratet, die haben Kinder. Das sind auch die anderen Seiten von den 45 Jahren.
0: Die Leistung von Frau Merkel-Kalb bleiben hier nicht unentdeckt. Auch mit bei der Veranstaltung war der Oberbürgermeister von Bitterfeld-Wolfen, Armin Schenk, sowie der OOC von Corsana, Frank Roggenburg, welche jeweils ein Grußwort zur Eröffnung hielten und sich auch vor der Kamera positiv über Frau Merkel-Kalb äußerten.
2: Frau Merkel-Kalb ist eine Persönlichkeit, die über 45 Jahre bereits dabei ist, in den verschiedenen Positionen, in den letzten Jahren als Leiterin. Und die ganz viel Wert gelegt hat, dass das Leitbild dieser Einrichtung umgesetzt worden ist und von daher natürlich auch persönlich dafür steht, dass diese Einrichtung sehr, sehr erfolgreich bei uns in der Stadt ist.
3: Die Vernetzung, was sie hier auf die Beine stellt in der Region, wie sie die Einrichtung einbindet, was sie bietet für ihre Senioren, die hier betreut werden. Für die Mitarbeiter als Arbeitgeber, das ist ein mittelständisches Unternehmen und das über die lange Zeit mit den unterschiedlichen Zeiten, die sie auch erlebt hat, schwierige Zeiten, das ist einfach ein Lebenswerk, was sie hier noch weiter begleitet.
0: Das Pflegeheim in Wolfen ist jedoch auch außerhalb solcher Veranstaltungen voller Aktivität. Die Bewohner bekommen ein breit gefächertes Angebot an Aktivitäten und Kursen angeboten, wo sie teilnehmen können. Wichtig hier ist, dass jeder teilnehmen kann. Aber wer keine Lust hat, der muss auch nicht gehen. Von jährlichen Veranstaltungen wie dem Sportfest, der Weihnachtsfeier oder Besuchen von Tieren bis zu Chören oder Gruppen- und Einzelaktivitäten wie dem Corsana Chor, Gedächtnistraining, Bingo, Gymnastik, Kreativen und vielen mehr.
4: Und wie gefällt es Ihnen hier?
5: Super. So gut geht es mir noch nie. Ich hatte noch nie einen Schaufensterputzer, aber hier kommt einer und putzt die Fenster.
6: Ach, ich mache eigentlich fast alles mit, wenn hier was angeboten wird. Ob das jetzt hier kreativ gestalten ist oder Bingo oder andere Veranstaltungen. Ich versuche alles mitzumachen.
7: Das ist immer Auswahl. Wir haben da einen Aushang und da steht für jeden Tag stehen die Beschäftigungen oder was so angeführt wird und wo die Leute mitmachen. Mit,

0: Machen, ja.
1: Durch sein breit gefächertes Angebot bleibt das Domizil in Wolfen von Corsana sehr gefragt. Mit der neu dazukommenden Tagespflege erweitert sich das Angebot. Ein weiterer erfolgreicher Schritt in die Zukunft also für das Pflegeheim.
0: Also bei der Auslastung sind wir ja, ich weiß, Herr Roggenbrock hat es bestimmt auch schon gesagt, eine Einrichtung im Corsana-Unternehmen, die eigentlich immer fast am Limit läuft. Wir haben fast 100% Belegung, wir sind sehr gefragt, was auch seine Gründe haben wird in der Betreuung und auch in der Pflege. Zurzeit versorgen wir 140 Betten vollstationär, haben 24 Mietwohnungen und werden am 28.10. unsere Tagespflege mit einem Tag der offenen Tür eröffnen.
1: Im Großen und Ganzen war das 45-jährige Jubiläum ein Erfolg gewesen. Was man aber auch entnehmen konnte, ist, dass Pflegeeinrichtungen wie der Corsana-Standort in Wolfen immer mehr gefragt werden. Gerade mit dem ansteigenden Alter der Generationen. Aber die Zukunft wird von Frau Merkel-Kalb mit Zuversicht betrachtet.
2: Insgesamt 25.471 Kilometer sind 10 Teams mit insgesamt 117 aktiven Radlern aus Bitterfeld-Wolfen bei der Mitmachaktion Stadtradeln gefahren, die vom 29. August bis zum 18. September stattfand. Im bundesweiten Vergleich zwischen den 3.000 teilnehmenden Kommunen erreichte Bitterfeld-Wolfen damit Platz 1.974. Bei den Teilnehmern sind sowohl die Team- als auch Einzelleistungen mehr als beachtlich. Die meisten Kilometer sammelte das Team BTF #CCC mit 8.544 Kilometern. Es folgten das offene Team mit 4.548 Kilometern und das Team Q-Cells mit 4.302 Kilometern. Die Stadtverwaltung Bitterfeld-Wolfen erreichte mit 2.660 Kilometern den vierten Platz. Einen besonderen Beitrag leisteten zudem die Kameradinnen und Kameraden der Ortsfeuerwehr Bitterfeld, die gemeinsam 1.064 Kilometer zurücklegten. Und auch in der Lutherstadt Wittenberg gehen die Umsetzungsarbeiten zum Großprojekt Landesgartenschau weiter.
3: Auf der Baustelle im Kleingartenpark am Stadtgrabenteich in Wittenberg geht es sichtbar voran. Rund 2 Monate nach der Grundsteinlegung wurde nun mit dem Holzbau am Multifunktionsgebäude begonnen. Die ersten vorgefertigten Holzwände stehen. Damit nimmt der Neubau direkt am Stadtgrabenteich nun deutlich sichtbar Gestalt an. Die Bauteile werden zunächst im Werk vorbereitet und anschließend auf der Baustelle montiert. Erst vor wenigen Wochen hatte sich die Landesgartenschau Geschäftsführung gemeinsam mit dem Architekturbüro bei einer Werksbesichtigung über die Fertigung und die vorbereiteten Arbeiten informiert. Das neue Gebäude soll künftig verschiedene Nutzungen unter einem Dach vereinen. Geplant sind unter anderem Räume für Gastronomie und Café, Seminare und private Feierlichkeiten. Auch der Kleingartenverein am Stadtgraben Wittenberg soll hier künftig seine Räume haben. Mit dem Neubau entsteht zugleich ein wichtiger Baustein für die geplante Entwicklung des Areals. Zur Landesgartenschau 2028 soll aus der bisherigen Kleingarteneinlage ein öffentlich zugänglicher Kleingartenpark werden. Bis dahin bleibt auf der Baustelle noch einiges zu tun. Die Fertigstellung des Multifunktionsgebäudes ist für den kommenden Sommer vorgesehen.
2: Am 5. Oktober beginnt der Verkauf des Bitterfeld-Wolfener Adventskalenders. Bis zum 20. November, beziehungsweise solange der Vorrat reicht, können die Kalender für 5 Euro pro Stück an den folgenden Verkaufsstellen erworben werden. Die Ausspielung umfasst 2000 Kalender. Jeder Adventskalender ist gleichzeitig ein Los. Hinter jedem Kalendertürchen verbergen sich attraktive Gewinne. Insgesamt gibt es in diesem Jahr 71 Preise im Wert von ca. 4.400 Euro. Von Sachpreisen über Gutscheine bis hin zu besonderen Highlights. Der Reinerlös aus dem Adventskalender wird an gemeinnützige Vereine und Institutionen sowie an Kindereinrichtungen in der Stadt gespendet. Mit den vorherigen Auflagen konnten bereits zahlreiche Vereins-, Kinder- und Jugendprojekte unterstützt werden. Mit dieser guten Nachricht sind wir am Ende der Freitagsausgabe der RBB Aktuellen Nachrichten. Nach dem Wetter schauen wir noch auf die Meldungen aus der Sau-Rosslau. Am Samstag ab 18 Uhr haben wir den Wochenrückblick für Sie vorbereitet und melden uns mit aktuellen Nachrichten dann ab Montag 18 Uhr hier an selber Stelle wieder. Jetzt wünsche ich Ihnen noch ein schönes Wochenende. Machen Sie es gut.
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8: Am Samstag erwarten uns Temperaturen von bis zu 21 Grad. Im Vergleich zum Vortag also etwas wärmer, wobei auch die Sonne vereinzelt wieder zu sehen ist. Es bleibt fast komplett windstill. Auch am Sonntag bleibt das Wetter ähnlich, wenn auch etwas kühler.
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0: In Deutschland wird der Kindertag an zwei verschiedenen Tagen gefeiert. Am 1. Juni als Internationaler Kindertag und am 20. September als Weltkindertag. Im Mittelpunkt stehen dabei insbesondere die Rechte und Bedürfnisse von Kindern. Unter dem Motto »Kinder haben das Recht auf eigene Meinung und respektvollen Umgang miteinander« wurde bereits am 19. September auch in Dessau-Kochstedt gefeiert. Auf dem Sportplatz des TuS Kochstedt in der Lichtenauer Straße erwartete die Kinder und ihre Familien ein abwechslungsreicher Nachmittag.
1: Also wir haben Jubiläum dieses Jahr, das ist das 10-jährige Kinderfest. Corona-bedingt, sonst wäre es schon das 12. Was erwartet die Kinder hier? Ein bewährtes Kinderfest wie in jedem Jahr mit vielen tollen Aktionen, Feuerwehr, Polizei, DRK, Klettern, Kegeln, Schminken.
2: Hundesport, viele Aktionen von den Heimatvereinen basteln, kleine Kinderspiele.
1: Musikalische Darbietungen der Musikschule Fröhlich, die Faschingsgruppe vom Karnevalsverein in Kochstedt tanzt, die Kindertanzgruppen Sunshine kommt noch zu uns. Also ein buntes Programm, wo für jeden hoffentlich was dabei ist.
0: Von 11 bis 16 Uhr wurde den kleinen und großen Besuchern bei freiem Eintritt einiges geboten. Rund 30 Vereine und Institutionen waren vor Ort und sorgten mit verschiedenen Angeboten und Mitmachaktionen für Unterhaltung. Dabei zeigte sich vor allem die große Vielfalt. Ob Spiel, Sport oder Kreativangebote, für alle Interessen war etwas dabei.
2: Also was wir gerade festgestellt haben, ist, dass es beim DRK heute einen Teddy zu verarzten gibt. Also da können sich Kinder auch mal ausprobieren, an den Teddy den ein Pflaster zu verpassen oder das Bein zu verbinden.
1: Ansonsten hat jeder Stand für sich wieder was Neues vorbereitet, neue Bastelideen, neue Angebote. Die Kids Fitness, die immer wieder für neue Herausforderungen dann zur Verfügung steht.
0: Ausrichter und Veranstalter des Dessau-Roßlauer Weltkindertagsfestes ist die Initiative

0: Sauerwesten. In ihr haben sich Vereine und Institutionen aus den Stadtteilen Alten, Soberberg, Kochstedt und Mosigkau zusammengeschlossen. Die Initiative selbst besteht bereits seit mehr als einem Jahrzehnt.
1: Es hat ja 2014 begonnen mit einer Ausstellung in der Gesamtschule in Soberberg. Und da hat man sich überlegt, weil das so gut funktioniert hat zwischen den Heimatvereinen Alten, Mosigkau und Kochstedt, was können wir eigentlich weitermachen, was wollen wir machen? Und dann ist die Idee des Kinderfestes entstanden, das ist gut angekommen. Und Jens ist einer, der schon von Anfang an mit dabei ist. Ich bin erst später dazugekommen. Und uns ist es wichtig, dass die Tradition weiter aufrechtzuerhalten, weil wir finden, dass das gut ankommt und den Kindern viel Freude bereitet.
2: Weil es einfach auch eine schöne Sache ist für Kinder und ja, es gefällt uns, es gefällt den Kindern, das ist eigentlich das Wichtigste.
0: Auch das wechselhafte Wetter tat der guten Stimmung keinen Abbruch. Die Resonanz fiel durchweg positiv aus. Viele Familien nutzten die Angebote und die Sportanlage war gut gefüllt. Und auch auf die nächste Ausgabe des Kinderfestes freut man sich bereits.
2: Dieses Kinderfest wird Jahr für Jahr weiterhin gemacht, definitiv. So in dieser Konstellation planen wir eigentlich sonst keine anderen Sachen, aber jeder Verein hat natürlich seine Aktion, die er trotzdem macht, das ist klar. Ob das die Heimatvereine Kochstedt, Alten, Mosigkau sind oder die anderen Vereine, die Sportvereine. Es gibt sehr viele Vereine, die hier aktiv sind. Genau, und die haben natürlich ihre Aktivitäten auch in den Ortschaften.
0: Rundum war das Familienfest ein gelungener Nachmittag für Kinder, Eltern und Organisatoren. Im kommenden Jahr soll das Weltkindertagsfest dann traditionsgemäß in Mosigkau stattfinden.
3: Andi Kochlöffel, fertig und los, hieß es für drei angehende Meisterköche. Nach 10 Jahren kehrte die Küchenmeisterprüfung erstmals wieder in die Region zurück. Am 25. und 26. September ging es im anhaltischen Berufsschulzentrum Hugo Junkers in Dessau-Roßlau für die Teilnehmer um den praktischen Teil ihres Meisterabschlusses.
4: Also heute legen 3 von 6 Köchen ihre Küchenmeisterprüfung im praktischen Teil ab. Also sprich, es wird heute hier ganz intensiv gekocht. Und durch die Prüfungskommission wird dann auch bewertet und es wird herausgefunden, ob die bisher Köche sich zukünftig Küchenmeister nennen können. Es ist für nahezu alle schon der gebührende Abschluss. Wir haben einen, der noch einen Teil in der theoretischen Prüfung sich dem noch mitstellen muss. Es ist so, dass man als Küchenmeister auf der einen Seite natürlich meisterlich die Küche repräsentiert, aber bei einer Meisterausbildung, oder es ist ja keine Ausbildung, sondern es ist eine Fortbildung, qualifiziert man sich insofern, dass man auch noch rechtliche Aspekte lernt, dass man lernt zu planen, zu kalkulieren. Also es geht darum, dass man auch als Führungskraft zukünftig tätig sein kann und das Unternehmen intensiv unterstützt. Also auch die betriebswirtschaftlichen und rechtlichen Aspekte werden in der theoretischen Prüfung mit getestet.
3: Nach 10-jähriger Pause wurde die Küchenmeisterprüfung erstmals wieder in der Bauhausstadt abgelegt. Die IHK Halle Dessau unterstützte die Rückkehr und übernahm die Prüfung. Damit soll auch die regionale Gastronomie wieder neuen Schwung bekommen. Denn als Küchenmeister geht es längst nicht mehr nur ums Kochen. Auch Organisation, Wirtschaftlichkeit und die Führung eines Teams gehören dazu.
4: Es ist ja so, es ist eine herausfordernde Prüfung. Man braucht also junge Köche, die, nachdem sie Koch geworden sind, ein paar Jahre im Beruf gearbeitet haben, sagen, ich mache das noch berufsbegleitend. Also die jungen Menschen haben hier 2 Jahre lang berufsbegleitend nachmittags, abends zusätzliches Wissen erworben, haben auf Deutsch gesagt wirklich richtig gebüffelt, um dann sich Küchenmeister nennen zu können. Und das haben wir über Jahre hinweg leider nicht genügend junge Leute gehabt, die sich dieser Herausforderung gestellt haben. Insofern sind wir sehr froh, dass es das jetzt Gott sei Dank wieder gibt. Also es gab einen Vorbereitungskurs, der im IHK-Bildungszentrum absolviert wurde. Und jetzt zum Schluss gibt es jetzt eine Abschlussprüfung.
3: Für die 3 Teilnehmer hieß es am 26. September Warenkorb auf, Menüplan, kalkulieren, organisieren und schließlich 5 Gänge für 6 Gäste auf die Teller bringen. Am Ende wurde das Gesamtpaket

0: wird bewertet. Nicht nur das Essen, sondern auch die Organisation und der gesamte Ablauf flossen in die Bewertung ein. Wer hier überzeugte, kann sich am Ende über den Küchenmeistertitel freuen.
1: Also heute haben die Köche einen Warenkorb bekommen und müssen ausgehend von diesem Warenkorb in einer sehr überschaubaren Zeit ein anspruchsvolles 5-Gänge-Menü machen. Das ist an jedem Tisch heute auch anders, weil der jeweilige Koch aus den verschiedenen Zutaten eben das ein oder andere herauszaubert. Sehr lecker. Also ich bin kein Prüfer, also ich bin sozusagen nur stiller Koster und Genießer, aber ich kann sagen, alles was bisher war, war zum Genießen.
0: Die praktische Prüfung bildet den Abschluss einer 2-jährigen Weiterbildung am IHK Bildungszentrum Halle-Dessau. Mit der Wiederaufnahme der Küchenmeisterprüfung wird die Gastronomie in der Region gestärkt und Fachkräften der Weg in die Führungsverantwortung eröffnet. Für die nächsten Teilnehmer geht es am 9. und 10. Oktober weiter. Dann steht auch für Sie die praktische Prüfung zum Küchenmeister an.
2: Abitur und dann Studium. Für viele Gymnasiasten scheint das der klassische Weg zu sein. Doch auch eine Ausbildung im Handwerk kann für Abiturienten interessante Perspektiven bieten. Genau dafür haben am Mittwoch am Paul-Gerhardt-Gymnasium in Gräfenhainichen 15 Unternehmen ihre Ausbildungs- und Karrieremöglichkeiten vorgestellt. Vom Schornsteinfeger über Kfz- und Elektroberufe bis hin zu Holz, Bau, Zahntechnik und Hörakustik. Die Schülerinnen und Schüler konnten sich direkt bei regionalen Unternehmen über Ausbildung und Karriere informieren. Die Berufsorientierung beginnt am Paul-Gerhardt-Gymnasium allerdings schon deutlich früher und zieht sich durch mehrere Klassenstufen.
3: Wir haben uns für das Berufswahlsiegel ja extra auch beworben und fangen in der 5. Klasse tatsächlich schon an, Berufsorientierung auch anzustreben. Da geht es über Traumberufe in der 5. Klasse. Dann machen wir einen Rundgang mit VR-Brillen über Berufswünsche in der 8. Klasse. Begleiten ganz intensiv das Praktikum dann in der 9. Klasse, was ja auch vom Lehrplan her gefordert ist. In der 10. Klasse geht unsere Schule immer zur Vokatiummesse, sodass die Schüler also auch dort schon Möglichkeiten haben, sich zu entscheiden, in welche Richtung sie gerne gehen möchten. Und dann haben wir in der 11. Klasse tatsächlich ganz große Berufs- und Studienorientierungstage, 3 Stück am Tag oder in der Woche, wo es also darum geht, wirklich einmal auch an die Uni zu gehen und Schnupperstudium zu machen. Aber halt auch, da haben wir auch dann noch eine andere Messe hier, wo also Firmen aus der Region kommen. Und das also zieht sich bei uns von 5 bis 12 im Grunde genommen durch, die Berufsorientierung.
2: Denn nicht alle Schülerinnen und Schüler wollen nach dem Abitur an eine Universität. Auch das Handwerk bietet Ausbildungswege, Weiterbildung und sogar duale Studiengänge.
3: Eine ganze Reihe von Schülern gibt, die auch während des Praktikums schon in das Handwerk hineinschnuppern. Und Handwerk hat ja auch Berufe, die, glaube ich, den Schülern gar nicht so bekannt sind und die sicherlich auch viele Interessen abbilden. Und deswegen bin ich sehr gespannt, wie es angenommen wird. Ich habe mich ja jetzt auch schon so ein bisschen umgeguckt. Es gibt ja auch viele Berufe, in denen halt auch ein duales Studium denkbar und möglich ist. Und das ist auch eine Richtung, die immer beliebter wird, weil die jungen Menschen natürlich gerne auch schnell Geld verdienen möchten und dieses duale Studium bietet da natürlich auch eine Option. Und ihnen einfach ihre Möglichkeiten zu zeigen, auch im Bereich Handwerk, ist wichtig. Und ich denke, wir alle brauchen ja Handwerk jeden Tag. Also.
2: Ein Beispiel dafür ist das Schornsteinfegerhandwerk. Der Beruf hat längst nicht mehr nur mit Kehrbesen und Schornsteinen zu tun.
4: Der Beruf umfasst einmal das traditionelle Handwerk, also das Schornsteinekehren, was auch teilweise noch schmutzig ist. Ja, aber auch sehr viel neue Technik, Messung an Gas- und Ölheizungen. Unsere Lehrlinge, zweites Lehrjahr, die werden schon auf Wärmepumpen eingestellt, also dass der Service an Wärmepumpen durchgeführt werden kann. Das ist ja momentan das ganz große Problem in Deutschland, dass die reinen Fachleute fehlen. Ja, und also es geht mehr nachher in die Richtung Technik.
2: Und das Interesse am Handwerk wächst nach Angaben der Handwerkskammer. Gleichzeitig fehlt den Betrieben weiterhin Nachwuchs.
5: Wir haben seit 2-3 Jahren steigende Zahlen an Auszubildenden im Kammerbezirk. wir decken noch nicht den Bedarf unserer Betriebe.

0: Also das schaffen wir nicht, aber wir haben stetig wachsende Anfragen und Auszubildende im Kammerbezirk. Da gibt es sicherlich mehrere Gründe dafür. Ein Grund ist aus meiner Sicht KI. Bei jungen Leuten spricht sich rum, dass viele Berufe in der Verwaltung, wenn man so einen Bachelor macht, BWL oder sowas, dass das auch schnell durch KI ersetzbar ist. Ein Dach wird nicht durch KI gedeckt oder eine Heizung installiert. Also da hat man einen sicheren, festen Arbeitsplatz.
1: Für Landrat Christian Tiltsch ist eine Ausbildung deshalb nicht das Gegenmodell zum Studium. Vielmehr kann der praktische Weg auch später noch an die Hochschule führen.
2: Natürlich soll jeder, der ein Gymnasium besucht, auch studieren gehen können. Soll ja gar nicht irgendwie was festlegen. Aber manchmal ist ja der Weg über die Praxis gar nicht schlecht. Man kann wunderbar zum Beispiel erstmal den Maurer lernen und anschließend Bauingenieur studieren. Dann hat man einen ganz anderen Praxisbezug und kann vor allen Dingen auch gut eine Unternehmensnachfolge antreten. Und nicht jeder macht einen Einserabschnitt. Insofern ist auch das eine Perspektive, die wir hier einfach zeigen wollen. Es muss nicht jeder zum Studium gehen. Es gibt auch tolles Handwerk. Die Masse ist ganz, ganz vielfältig und wir brauchen natürlich im Alltag das Handwerk. Jeder geht zum Friseur, jeder hat mal ein kaputtes Auto, jeder hat mal was am Haus oder an der Wohnung. Überall wird es gebraucht und da gibt es Personalmangel.
1: Ob Ausbildung, duales Studium oder später die Übernahme eines eigenen Betriebs, die Berufsorientierungsveranstaltung soll zeigen, welche Möglichkeiten das Handwerk auch für Abiturienten bietet. Und für die Unternehmen geht es gleichzeitig darum, junge Menschen für Berufe zu gewinnen, in denen Nachwuchs dringend gebraucht wird.

0: Hallo und herzlich willkommen zur neuesten Ausgabe von RBW Aktuell. Auf gleich zwei Sportanlagen hatten es Diebe zwischen dem 25. und 28. September in Wolfen in der Jahnstraße und Sandersdorf in der Bitterfelder Straße abgesehen. Hier durchtrennten und entwendeten bisher unbekannte Täter Stromzufuhrleistungen von Beleuchtungsanlagen. Der Gesamtschaden wird auf ca. 18.000 Euro geschätzt. Ein doppeltes Jubiläum stand kürzlich in Bitterfeld-Wolfen auf dem Programm. Feierlich wurden sowohl das 45-jährige Bestehen des Cosana-Domizils in Wolfen als auch die langjährige Dienstzeit von Ulita Merkel-Kalb gewürdigt. Seit der Eröffnung des Standorts in Wolfen ist sie mit dabei und hat das Pflegeheim durch gute wie auch schwierige Zeiten begleitet.
1: Doppelter Grund zu feiern. Am 2. September fand eine Jubiläumsveranstaltung im Cosana-Domizil in Wolfen statt. Hier wurde nicht nur das 45-jährige Bestehen der Einrichtung gefeiert, sondern auch die Dienstzeit von Direktorin Ulita Merkel-Kalb. Sie begleitet die Einrichtung seit dem Start, 45 Jahre lang im Dienst bei derselben Stelle.
2: Also eben man sagt, nach 45 Jahren in einer und derselben Einrichtung, in demselben Beruf tätig zu sein, in verschiedenen Ebenen, fühle ich mich eigentlich jetzt so am Lebensende, der letzte Lebensabschnitt, und fühle mich, für mein Lebenswerk bin ich zufrieden. Ja, mit meinem Lebenswerk bin ich zufrieden. Ich bin zufrieden, Menschen begleitet zu haben in ihrer Ausbildung, Bewohner versorgt zu haben, mit Angehörigen gearbeitet zu haben, viele Dinge nach vorne gebracht zu haben, die Politik in der Einrichtung getragen zu haben, ob es die Pflegeversicherung war, die generalisierte Ausbildung, die gesamten Veränderungen, die die Politik mit unserer Einrichtung, mit uns Menschen gemacht hat, den Wechsel von 1981 als DDR noch, den Wechsel zur Bundesrepublik, die Neuerungen der Einrichtung, die gesamte Sanierung, der Neubau, die Arbeit mit Hochwasser in Bitterfeld zweimal, 2002 und 2013. Ne? Wir sind zwar hier nicht betroffen worden als Einrichtung Wolfen, aber die Bitterfelder. Wir hatten alle Bewohner hier über ein Jahr mit versorgt. Herausforderungen, die in der Zeit gewesen sind, die man alle mit einem tollen Team, mit einem innovativen Team und Mitarbeitern für die Pflege, die für die Pflege brennen, einfach gemeistert hat.
1: Dem einen oder anderen ist das Gestampfe im Hintergrund vielleicht aufgefallen. Dabei handelt es sich um die Hobby-Line-Dance-Gruppe aus Thalheim. Einer der vielen Programmpunkte, welche an diesem Abend auf dem Programm standen. Von 14:30 Uhr bis 17 Uhr gab es also Unterhaltung mit eingebauten Pausen für den Hunger zwischendurch, in Form von Erdbeer-Limetten-Mango-Schnittchen oder einem bunten Melonsalat und selbstgemachter Limo. Ein breit gefächertes Programm, wo auch der ein oder andere zu Tränen berührt wurde, an dem Moment, wo das traditionelle Cosana-Lied aufgeführt wurde.

0: Auch eine interessante Gelegenheit an diesem Abend war es, sich die Chronik des Pflegeheims genauer anzuschauen. Die wurde nämlich auch ausgestellt.
1: Meilensteine waren 2000 bis 2003 die gesamte Sanierung der Einrichtung bei voller Belegung, ein Kapazitätsrückbau 3 Jahre lang. Danach hatten wir das nächste Hochwasser 2013. Dann kam Corona, was natürlich eine riesengroße Aufgabe war für das Personal, was die Angehörigen mit uns gemacht haben. Es war nicht immer nett. Es gab Anzeigen, uns wurde Gewalt angedroht, weil wir die Politik umgesetzt haben. Also es war wirklich ein knallharter Job, 4 Jahre. Und dann haben wir gedacht, ist alles gut. Und dann hatten wir den großen Sturm, Friederike, im 2018, im Januar. Und dann hat es hier im Bettenhaus das ganze Dach abgedeckt. Da hatten wir das Wasser von oben bis hier runter in die Küche. Da mussten wir auch ein Bettenhaus komplett evakuieren. Und dann haben wir vor 2 Jahren unsere Küche saniert. Also das sind Meilensteine, die in der Entwicklung von der Einrichtung auch sind. Meilensteine im Zusammenleben mit oder Zusammenarbeiten mit den Mitarbeitern sind eben auch, dass hier Mitarbeiter sind, die heute Wohnbereichsleitungen sind. Und darin Kinder bei uns in der Ausbildung schon sind und jetzt fertig werden. Also dass auch generationsübergreifend hier Familien zusammenarbeiten, Hosana, Family. Wir haben Mitarbeiter, die haben sich hier gefunden, die haben geheiratet, die haben Kinder. Das sind auch die anderen Seiten von den 45 Jahren.
0: Die Leistung von Frau Merkel-Kalb bleiben hier nicht unentdeckt. Auch mit bei der Veranstaltung war der Oberbürgermeister von Bitterfeld-Wolfen, Armin Schenk, sowie der OOC von Corsana, Frank Roggenburg, welche jeweils ein Grußwort zur Eröffnung hielten und sich auch vor der Kamera positiv über Frau Merkel-Kalb äußerten.
2: Frau Merkel-Kalb ist eine Persönlichkeit, die über 45 Jahre bereits dabei ist, in den verschiedenen Positionen, in den letzten Jahren als Leiterin. Und die ganz viel Wert gelegt hat, dass das Leitbild dieser Einrichtung umgesetzt worden ist und von daher natürlich auch persönlich dafür steht, dass diese Einrichtung sehr, sehr erfolgreich bei uns in der Stadt ist.
3: Die Vernetzung, was sie hier auf die Beine stellt in der Region, wie sie die Einrichtung einbindet, was sie bietet für ihre Senioren, die hier betreut werden. Für die Mitarbeiter als Arbeitgeber, das ist ein mittelständisches Unternehmen und das über die lange Zeit mit den unterschiedlichen Zeiten, die sie auch erlebt hat, schwierige Zeiten, das ist einfach ein Lebenswerk, was sie hier noch weiter begleitet.
0: Das Pflegeheim in Wolfen ist jedoch auch außerhalb solcher Veranstaltungen voller Aktivität. Die Bewohner bekommen ein breit gefächertes Angebot an Aktivitäten und Kursen angeboten, wo sie teilnehmen können. Wichtig hier ist, dass jeder teilnehmen kann. Aber wer keine Lust hat, der muss auch nicht gehen. Von jährlichen Veranstaltungen wie dem Sportfest, der Weihnachtsfeier oder Besuchen von Tieren bis zu Chören oder Gruppen- und Einzelaktivitäten wie dem Corsana Chor, Gedächtnistraining, Bingo, Gymnastik, Kreativen und vielen mehr.
4: Und wie gefällt es Ihnen hier?
5: Super. So gut ging es mir noch nie. Ich hatte noch nie einen Schaufensterputzer, aber hier kommt einer und putzt die Fenster.
6: Ach, ich mache eigentlich fast alles mit, wenn hier was angeboten wird. Ob das jetzt hier kreativ gestalten ist oder Bingo oder andere Veranstaltungen. Ich versuche alles mitzumachen.
7: Das ist immer Auswahl. Wir haben da einen Aushang und da steht für jeden Tag stehen die Beschäftigungen oder was so angeführt wird und wo die Leute
8: mitmachen können.
7: Mit,

0: Machen, ja.
1: Durch sein breit gefächertes Angebot bleibt das Domizil in Wolfen von Corsana sehr gefragt. Mit der neu dazukommenden Tagespflege erweitert sich das Angebot. Ein weiterer erfolgreicher Schritt in die Zukunft also für das Pflegeheim.
0: Also bei der Auslastung sind wir ja, ich weiß, Herr Roggenbrock hat es bestimmt auch schon gesagt, eine Einrichtung im Corsana-Unternehmen, die eigentlich immer fast am Limit läuft. Wir haben fast 100% Belegung, wir sind sehr gefragt, was auch seine Gründe haben wird in der Betreuung und auch in der Pflege. Zurzeit versorgen wir 140 Betten vollstationär, haben 24 Mietwohnungen und werden am 28.10. unsere Tagespflege mit einem Tag der offenen Tür eröffnen.
1: Im Großen und Ganzen war das 45-jährige Jubiläum ein Erfolg gewesen. Was man aber auch entnehmen konnte, ist, dass Pflegeeinrichtungen wie der Corsana-Standort in Wolfen immer mehr gefragt werden. Gerade mit dem ansteigenden Alter der Generationen. Aber die Zukunft wird von Frau Merkel-Kalb mit Zuversicht betrachtet.
2: Insgesamt 25.471 Kilometer sind 10 Teams mit insgesamt 117 aktiven Radlern aus Bitterfeld-Wolfen bei der Mitmachaktion Stadtradeln gefahren, die vom 29. August bis zum 18. September stattfand. Im bundesweiten Vergleich zwischen den 3.000 teilnehmenden Kommunen erreichte Bitterfeld-Wolfen damit Platz 1.974. Bei den Teilnehmern sind sowohl die Team- als auch Einzelleistungen mehr als beachtlich. Die meisten Kilometer sammelte das Team BTF #CCC mit 8.544 Kilometern. Es folgten das offene Team mit 4.548 Kilometern und das Team Q-Zells mit 4.302 Kilometern. Die Stadtverwaltung Bitterfeld-Wolfen erreichte mit 2.660 Kilometern den vierten Platz. Einen besonderen Beitrag leisteten zudem die Kameradinnen und Kameraden der Ortsfeuerwehr Bitterfeld, die gemeinsam 1.064 Kilometer zurücklegten. Und auch in der Lutherstadt Wittenberg gehen die Umsetzungsarbeiten zum Großprojekt Landesgartenschau weiter.
3: Auf der Baustelle im Kleingartenpark am Stadtgrabenteich in Wittenberg geht es sichtbar voran. Rund 2 Monate nach der Grundsteinlegung wurde nun mit dem Holzbau am Multifunktionsgebäude begonnen. Die ersten vorgefertigten Holzwände stehen. Damit nimmt der Neubau direkt am Stadtgrabenteich nun deutlich sichtbar Gestalt an. Die Bauteile werden zunächst im Werk vorbereitet und anschließend auf der Baustelle montiert. Erst vor wenigen Wochen hatte sich die Landesgartenschau-Geschäftsführung gemeinsam mit dem Architekturbüro bei einer Werksbesichtigung über die Fertigung und die vorbereiteten Arbeiten informiert. Das neue Gebäude soll künftig verschiedene Nutzungen unter einem Dach vereinen. Geplant sind unter anderem Räume für Gastronomie und Café, Seminare und private Feierlichkeiten. Auch der Kleingartenverein am Stadtgraben Wittenberg soll hier künftig seine Räume haben. Mit dem Neubau entsteht zugleich ein wichtiger Baustein für die geplante Entwicklung des Areals. Zur Landesgartenschau 2028 soll aus der bisherigen Kleingarteneinlage ein öffentlich zugänglicher Kleingartenpark werden. Bis dahin bleibt auf der Baustelle noch einiges zu tun. Die Fertigstellung des Multifunktionsgebäudes ist für den kommenden Sommer vorgesehen.
2: Am 5. Oktober beginnt der Verkauf des Bitterfeld-Wolfener Adventskalenders. Bis zum 20. November, beziehungsweise solange der Vorrat reicht, können die Kalender für 5 € pro Stück an den folgenden Verkaufsstellen erworben werden. Die Ausspielung umfasst 2000 Kalender. Jeder Adventskalender ist gleichzeitig ein Los. Hinter jedem Kalendertürchen verbergen sich attraktive Gewinne. Insgesamt gibt es in diesem Jahr 71 Preise im Wert von ca. 4.400 €. Von Sachpreisen über Gutscheine bis hin zu besonderen Highlights. Der Reinerlös aus dem Adventskalender wird an gemeinnützige Vereine und Institutionen sowie an Kindereinrichtungen in der Stadt gespendet. Mit den vorherigen Auflagen konnten bereits zahlreiche Vereins-, Kinder- und Jugendprojekte unterstützt werden. Mit dieser guten Nachricht sind wir am Ende der Freitagsausgabe der RBB Aktuellen Nachrichten. Nach dem Wetter schauen wir noch auf die Meldungen aus der SAW Roßlau. Am Samstag ab 18 Uhr haben wir den Wochenrückblick für Sie vorbereitet und melden uns mit aktuellen Nachrichten dann ab Montag 18 Uhr hier an selber Stelle wieder. Jetzt wünsche ich Ihnen noch ein schönes Wochenende. Machen Sie es gut!
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8: Am Samstag erwarten uns Temperaturen von bis zu 21 Grad. Im Vergleich zum Vortag also etwas wärmer, wobei auch die Sonne vereinzelt wieder zu sehen ist. Es bleibt fast komplett windstill. Auch am Sonntag bleibt das Wetter ähnlich, wenn auch etwas kühler.
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0: In Deutschland wird der Kindertag an zwei verschiedenen Tagen gefeiert. Am 1. Juni als Internationaler Kindertag und am 20. September als Weltkindertag. Im Mittelpunkt stehen dabei insbesondere die Rechte und Bedürfnisse von Kindern. Unter dem Motto »Kinder haben das Recht auf eigene Meinung und respektvollen Umgang miteinander« wurde bereits am 19. September auch in Dessau-Kochstedt gefeiert. Auf dem Sportplatz des TuS Kochstedt in der Lichtenauer Straße erwartete die Kinder und ihre Familien ein abwechslungsreicher Nachmittag.
1: Also wir haben Jubiläum dieses Jahr, das ist das 10-jährige Kinderfest. Corona-bedingt, sonst wäre es schon das 12. Was erwartet die Kinder hier? Ein bewährtes Kinderfest wie in jedem Jahr mit vielen tollen Aktionen, Feuerwehr, Polizei, DRK, Klettern, Kegeln, Schminken.
2: Hundesport, viele Aktionen von den Heimatvereinen, Basteln, kleine Kinderspiele.
1: Musikalische Darbietungen der Musikschule Fröhlich, die Faschingsgruppe vom Karnevalsverein in Kochstedt tanzt, die Kindertanzgruppen Sunshine kommt noch zu uns. Also ein buntes Programm, wo für jeden hoffentlich was dabei ist.
0: Von 11 bis 16 Uhr wurde den kleinen und großen Besuchern bei freiem Eintritt einiges geboten. Rund 30 Vereine und Institutionen waren vor Ort und sorgten mit verschiedenen Angeboten und Mitmachaktionen für Unterhaltung. Dabei zeigte sich vor allem die große Vielfalt. Ob Spiel, Sport oder Kreativangebote, für alle Interessen war etwas dabei.
2: Also was wir gerade festgestellt haben, ist, dass es beim DRK heute einen Teddy zu verarzten gibt. Also da können sich Kinder auch mal ausprobieren, an den Teddy den Pflaster zu verpassen oder das Bein zu verbinden.
1: Ansonsten hat jeder Stand für sich wieder was Neues vorbereitet, neue Bastelideen, neue Angebote. Die Kids Fitness, die immer wieder für neue Herausforderungen dann zur Verfügung steht.
0: Ausrichter und Veranstalter des Dessau-Rosslauer Weltkindertagsfestes ist die Initiative des

0: Sauerwesten. In ihr haben sich Vereine und Institutionen aus den Stadtteilen Alten, Soberberg, Kochstedt und Mosigkau zusammengeschlossen. Die Initiative selbst besteht bereits seit mehr als einem Jahrzehnt.
1: Es hat ja 2014 begonnen mit einer Ausstellung in der Gesamtschule in Soberberg. Und da hat man sich überlegt, weil das so gut funktioniert hat zwischen den Heimatvereinen Alten, Mosigkau und Kochstedt, was können wir eigentlich weitermachen, was wollen wir machen? Und dann ist die Idee des Kinderfestes entstanden, das ist gut angekommen. Und Jens ist einer, der schon von Anfang an mit dabei ist. Ja, ich bin erst später dazu gekommen. Und uns ist es wichtig, dass die Tradition weiter aufrechtzuerhalten, weil wir finden, dass das gut ankommt und den Kindern viel Freude bereitet.
2: Weil es einfach auch eine schöne Sache ist für Kinder und ja, es gefällt uns, es gefällt den Kindern, das ist eigentlich das Wichtigste.
0: Auch das wechselhafte Wetter tat der guten Stimmung keinen Abbruch. Die Resonanz fiel durchweg positiv aus. Viele Familien nutzten die Angebote und die Sportanlage war gut gefüllt. Und auch auf die nächste Ausgabe des Kinderfestes freut man sich bereits.
2: Dieses Kinderfest wird Jahr für Jahr weiterhin gemacht, definitiv. So in dieser Konstellation planen wir eigentlich sonst keine anderen Sachen, aber jeder Verein hat natürlich seine Aktion, die er trotzdem macht, das ist klar. Ob das die Heimatvereine Kochstedt, Alten, Mosigkau sind oder die anderen Vereine, die Sportvereine. Es gibt sehr viele Vereine, die hier aktiv sind. Genau, und die haben natürlich ihre Aktivitäten auch in den Ortschaften.
0: Rundum war das Familienfest ein gelungener Nachmittag für Kinder, Eltern und Organisatoren. Im kommenden Jahr soll das Weltkindertagsfest dann traditionsgemäß in Mosigkau stattfinden.
3: An die Kochlöffel, fertig und los, hieß es für drei angehende Meisterköche. Nach 10 Jahren kehrte die Küchenmeisterprüfung erstmals wieder in die Region zurück. Am 25. und 26. September ging es im anhaltischen Berufsschulzentrum Hugo Junkers in Dessau-Roßlau für die Teilnehmer um den praktischen Teil ihres Meisterabschlusses.
4: Also heute legen 3 von 6 Köchen ihre Küchenmeisterprüfung im praktischen Teil ab. Also sprich, es wird heute hier ganz intensiv gekocht. Und durch die Prüfungskommission wird dann auch bewertet und es wird herausgefunden, ob die bisher Köche sich zukünftig Küchenmeister nennen können. Es ist für nahezu alle schon der gebührende Abschluss. Wir haben einen, der noch einen Teil in der theoretischen Prüfung sich dem noch mitstellen muss. Es ist so, dass man als Küchenmeister auf der einen Seite natürlich meisterlich die Küche repräsentiert, aber bei einer Meisterausbildung, oder es ist ja keine Ausbildung, sondern es ist eine Fortbildung, qualifiziert man sich insofern, dass man auch noch rechtliche Aspekte lernt, dass man lernt zu planen, zu kalkulieren. Also es geht darum, dass man auch als Führungskraft zukünftig tätig sein kann und das Unternehmen intensiv unterstützt. Also auch die betriebswirtschaftlichen und rechtlichen Aspekte werden in der theoretischen Prüfung mit getestet.
3: Nach 10-jähriger Pause wurde die Küchenmeisterprüfung erstmals wieder in der Bauhausstadt abgelegt. Die IHK Halle Dessau unterstützte die Rückkehr und übernahm die Prüfung. Damit soll auch die regionale Gastronomie wieder neuen Schwung bekommen. Denn als Küchenmeister geht es längst nicht mehr nur ums Kochen. Auch Organisation, Wirtschaftlichkeit und die Führung eines Teams gehören dazu.
4: Es ist ja so, es ist eine herausfordernde Prüfung. Man braucht also junge Köche, die, nachdem sie Koch geworden sind, ein paar Jahre im Beruf gearbeitet haben, sagen, ich mache das noch berufsbegleitend. Also die jungen Menschen haben hier 2 Jahre lang berufsbegleitend nachmittags, abends zusätzliches Wissen erworben, haben auf Deutsch gesagt wirklich richtig gebüffelt, um dann sich Küchenmeister nennen zu können. Und das haben wir über Jahre hinweg leider nicht genügend junge Leute gehabt, die sich dieser Herausforderung gestellt haben. Insofern sind wir sehr froh, dass es das jetzt Gott sei Dank wieder gibt. Also es gab einen Vorbereitungskurs, der im IHK-Bildungszentrum absolviert wurde. Und jetzt zum Schluss gibt es jetzt eine Abschlussprüfung.
3: Für die 3 Teilnehmer hieß es am 26. September Warenkorb auf, Menüplan, kalkulieren, organisieren und schließlich 5 Gänge für 6 Gäste auf die Teller bringen. Am Ende wurde das Gesamtpaket

0: Also ich bin sozusagen nur stiller Koster und Genießer, aber ich kann sagen, alles, was bisher war, war zum Genießen.
1: Die praktische Prüfung bildet den Abschluss einer zweijährigen Weiterbildung am IHK Bildungszentrum Halle-Dessau. Mit der Wiederaufnahme der Küchenmeisterprüfung wird die Gastronomie in der Region gestärkt und Fachkräften der Weg in die Führungsverantwortung eröffnet. Für die nächsten Teilnehmer geht es am 9. und 10. Oktober weiter. Dann steht auch für Sie die praktische Prüfung zum Küchenmeister an.
2: Abitur und dann Studium. Für viele Gymnasiasten scheint das der klassische Weg zu sein. Doch auch eine Ausbildung im Handwerk kann für Abiturienten interessante Perspektiven bieten. Genau dafür haben am Mittwoch am Paul-Gerhardt-Gymnasium in Gräfenhainichen 15 Unternehmen ihre Ausbildungs- und Karrieremöglichkeiten vorgestellt. Vom Schornsteinfeger über Kfz- und Elektroberufe bis hin zu Holzbau, Zahntechnik und Hörakustik. Die Schülerinnen und Schüler konnten sich direkt bei regionalen Unternehmen über Ausbildung und Karriere informieren. Die Berufsorientierung beginnt am Paul-Gerhardt-Gymnasium allerdings schon deutlich früher und zieht sich durch mehrere Klassenstufen.
3: Wir haben uns für das Berufswahlsiegel ja extra auch beworben und fangen in der 5. Klasse tatsächlich schon an, Berufsorientierung auch anzustreben. Da geht es über Traumberufe in der 5. Klasse. Dann machen wir einen Rundgang mit VR-Brillen über Berufswünsche in der 8. Klasse, begleiten ganz intensiv das Praktikum dann in der 9. Klasse, was ja auch vom Lehrplan her gefordert ist. In der 10. Klasse geht unsere Schule immer zur Vokatiummesse, sodass die Schüler also auch dort schon Möglichkeiten haben, sich zu entscheiden, in welche Richtung sie gerne gehen möchten. Und dann haben wir in der 11. Klasse tatsächlich ganz große Berufs- und Studienorientierungstage, 3 Stück am Tag oder in der Woche, wo es also darum geht, wirklich einmal auch an die Uni zu gehen und ein Schnupperstudium zu machen, aber halt auch, da haben wir auch dann noch eine andere Messe hier, wo also Firmen aus der Region kommen. Und das also zieht sich bei uns von 5 bis 12 im Grunde genommen durch die Berufsorientierung.
2: Denn nicht alle Schülerinnen und Schüler wollen nach dem Abitur an eine Universität. Auch das Handwerk bietet Ausbildungswege, Weiterbildung und sogar duale Studiengänge.
3: Eine ganze Reihe von Schülern gibt, die auch während des Praktikums schon in das Handwerk hineinschnuppern. Und Handwerk hat ja auch Berufe, die, glaube ich, den Schülern gar nicht so bekannt sind und die sicherlich auch viele Interessen abbilden. Und deswegen bin ich sehr gespannt, wie es angenommen wird. Ich habe mich ja jetzt auch schon so ein bisschen umgeguckt. Es gibt ja auch viele Berufe, in denen halt auch ein duales Studium denkbar und möglich ist. Und das ist auch eine Richtung, die immer beliebter wird, weil die jungen Menschen natürlich gerne auch schnell Geld verdienen möchten und dieses duale Studium bietet da natürlich auch eine Option. Und ihnen einfach ihre Möglichkeiten zu zeigen, auch im Bereich Handwerk, ist wichtig. Und ich denke, wir alle brauchen ja Handwerk jeden Tag. Also.
2: Ein Beispiel dafür ist das Schornsteinfegerhandwerk. Der Beruf hat längst nicht mehr nur mit Kehrbesen und Schornsteinen zu tun.
4: Der Beruf umfasst einmal das traditionelle Handwerk, also das Schornsteinekehren, was auch teilweise noch schmutzig ist. Ja, aber auch sehr viel neue Technik. Messungen an Gas- und Ölheizungen. Unsere Lehrlinge, zweites Lehrjahr, die werden schon auf Wärmepumpen eingestellt, also dass der Service an Wärmepumpen durchgeführt werden kann. Das ist ja momentan das ganz große Problem in Deutschland, dass die reinen Fachleute fehlen. Ja, und also es geht mehr nachher in die Richtung Technik.
2: Und das Interesse am Handwerk wächst nach Angaben der Handwerkskammer. Gleichzeitig fehlt den Betrieben weiterhin Nachwuchs.
5: Wir haben seit 2-3 Jahren steigende Zahlen an Auszubildenden im Kammerbezirk. Wir decken noch nicht den Bedarf unserer Betriebe, also das schaffen wir nicht, aber wir haben stetig wachsende Anfragen und Auszubildende im Kammerbezirk. Da gibt es sicherlich mehrere Gründe dafür. Ein Grund ist aus meiner Sicht KI. Bei jungen Leuten spricht sich rum, dass viele Berufe in der Verwaltung, wenn man so einen Bachelor macht, BWL oder sowas, dass das auch schnell durch KI ersetzbar ist. Ein Dach wird nicht durch KI gedeckt oder eine Heizung installiert. Also da hat man einen sicheren, festen Arbeitsplatz.
2: Für Landrat Christian Tilsch ist eine Ausbildung deshalb nicht das Gegenmodell zum Studium. Vielmehr kann der praktische

0: Weg auch später noch an die Hochschule führen.
1: Natürlich soll jeder, der ein Gymnasium besucht, auch studieren gehen können. Das ist, soll ja gar nicht irgendwie was festlegen. Aber manchmal ist ja der Weg über die Praxis gar nicht schlecht. Man kann wunderbar zum Beispiel erstmal den Maurer lernen und anschließend Bauingenieur studieren. Dann hat man einen ganz anderen Praxisbezug und kann vor allen Dingen auch gut eine Unternehmensnachfolge antreten. Und nicht jeder macht einen Einserabschnitt. Insofern ist auch das eine Perspektive, die wir hier einfach zeigen wollen. Es muss nicht jeder zum Studium gehen. Es gibt auch tolles Handwerk. Die Masse ist ganz, ganz vielfältig und wir brauchen natürlich im Alltag das Handwerk. Jeder geht zum Friseur, jeder hat mal ein kaputtes Auto, jeder hat mal was am Haus oder an der Wohnung. Überall wird es gebraucht und da gibt es Personalmangel.
0: Ob Ausbildung, duales Studium oder später die Übernahme eines eigenen Betriebs, die Berufsorientierungsveranstaltung soll zeigen, welche Möglichkeiten das Handwerk auch für Abiturienten bietet. Und für die Unternehmen geht es gleichzeitig darum, junge Menschen für Berufe zu gewinnen, in denen Nachwuchs dringend gebraucht wird.

0: Hallo und herzlich willkommen zur neuesten Ausgabe von RBW Aktuell. Auf gleich zwei Sportanlagen hatten es Diebe zwischen dem 25. und 28. September in Wolfen in der Jahnstraße und Sandersdorf in der Bitterfelder Straße abgesehen. Hier durchtrennten und entwendeten bisher unbekannte Täter Stromzufuhrleistungen von Beleuchtungsanlagen. Der Gesamtschaden wird auf ca. 18.000 Euro geschätzt. Ein doppeltes Jubiläum stand kürzlich in Bitterfeld-Wolfen auf dem Programm. Feierlich wurden sowohl das 45-jährige Bestehen des Kursaner-Domizils in Wolfen als auch die langjährige Dienstzeit von Ulita Merkel-Kalb gewürdigt. Seit der Eröffnung des Standorts in Wolfen ist sie mit dabei und hat das Pflegeheim durch gute wie auch schwierige Zeiten begleitet.
1: Doppelter Grund zu feiern. Am 2. September fand eine Jubiläumsveranstaltung im Kursaner-Domizil in Wolfen statt. Hier wurde nicht nur das 45-jährige Bestehen der Einrichtung gefeiert, sondern auch die Dienstzeit von Direktorin Ulita Merkel-Kalb. Sie begleitet die Einrichtung seit dem Start, 45 Jahre lang im Dienst bei derselben Stelle.
2: Also man sagt, nach 45 Jahren in einer und derselben Einrichtung, in demselben Beruf tätig zu sein, in verschiedenen Ebenen, fühle ich mich eigentlich jetzt so am Lebensende, der letzte Lebensabschnitt. Ich fühle mich, für mein Lebenswerk bin ich zufrieden. Ja, mit meinem Lebenswerk bin ich zufrieden. Ich bin zufrieden, Menschen begleitet zu haben in ihrer Ausbildung, Bewohner versorgt zu haben, mit Angehörigen gearbeitet zu haben, viele Dinge nach vorne gebracht zu haben, die Politik in der Einrichtung getragen zu haben, ob es die Pflegeversicherung war, die generalisierte Ausbildung, die gesamten Veränderungen, die die Politik mit unserer Einrichtung, mit uns Menschen gemacht hat, den Wechsel von 1981 als DDR noch, den Wechsel zur Bundesrepublik, die Neuerung in der Einrichtung, die gesamte Sanierung, der Neubau, die Arbeit mit Hochwasser in Bitterfeld zweimal 2002 und 2013. Ne? Wir sind zwar hier nicht betroffen worden als Einrichtung Wolfen, aber die Bitterfelder. Und wir hatten alle Bewohner hier über ein Jahr mit versorgt. Herausforderungen, die in der Zeit gewesen sind, die man alle mit einem tollen Team, mit einem innovativen Team und Mitarbeitern für die Pflege, die für die Pflege brennen, einfach gemeistert hat.
1: Dem ein oder anderen ist das Gestampfe im Hintergrund vielleicht aufgefallen. Dabei handelt es sich um die Hobby-Line-Dance-Gruppe aus Thalheim. Einer der vielen Programmpunkte, welche an diesem Abend auf dem Programm standen. Von 14.30 Uhr bis 17 Uhr gab es also Unterhaltung mit eingebauten Pausen für den Hunger zwischendurch. In Form von Erdbeer-Limetten-Mangoschnittchen oder einem bunten Melonsalat und selbstgemachter Limo. Ein breit gefächertes Programm, wo auch der ein oder andere zu Tränen berührt wurde, an dem Moment, wo das traditionelle Kursaner-Lied aufgeführt wurde.

0: Auch eine interessante Gelegenheit an diesem Abend war es, sich die Chronik des Pflegeheims genauer anzuschauen. Die wurde nämlich auch ausgestellt.
1: Meilensteine waren 2000 bis 2003 die gesamte Sanierung der Einrichtung bei voller Belegung, ein Kapazitätsrückbau 3 Jahre lang. Danach hatten wir das nächste Hochwasser 2013. Dann kam Corona, was natürlich eine riesengroße Aufgabe war für das Personal, was die Angehörigen mit uns gemacht haben. Es war nicht immer nett. Es gab Anzeigen, uns wurde Gewalt angedroht, weil wir die Politik umgesetzt haben. Also es war wirklich ein knallharter Job, 4 Jahre. Und dann haben wir gedacht, ist alles gut. Und dann hatten wir den großen Sturm, Friederike, im 2018 im Januar. Und dann hat es hier im Bettenhaus das ganze Dach abgedeckt. Da hatten wir das Wasser von oben bis hier runter in die Küche. Da mussten wir auch ein Bettenhaus komplett evakuieren. Und dann haben wir vor 2 Jahren unsere Küche saniert. Also das sind Meilensteine, die in der Entwicklung von der Einrichtung auch sind. Meilensteine im Zusammenleben mit oder Zusammenarbeiten mit den Mitarbeitern sind eben auch, dass wir Mitarbeiter sind, die heute Wohnbereichsleitungen sind. Und darin Kinder bei uns in der Ausbildung schon sind und jetzt fertig werden. Also dass auch generationsübergreifend hier Familien zusammenarbeiten, Corsana, Family. Wir haben Mitarbeiter, die haben sich hier gefunden, die haben geheiratet, die haben Kinder. Das sind auch die anderen Seiten von den 45 Jahren.
0: Die Leistung von Frau Merkel-Kalb bleiben hier nicht unentdeckt. Auch mit bei der Veranstaltung war der Oberbürgermeister von Bitterfeld-Wolfen, Armin Schenk, sowie der OOC von Corsana, Frank Roggenburg, welche jeweils ein Grußwort zur Eröffnung hielten und sich auch vor der Kamera positiv über Frau Merkel-Kalb äußerten.
2: Frau Merkel-Kalb ist eine Persönlichkeit, die über 45 Jahre bereits dabei ist, in den verschiedenen Positionen, in den letzten Jahren als Leiterin, und die ganz viel Wert gelegt hat, dass das Leitbild dieser Einrichtung umgesetzt worden ist und von daher natürlich auch persönlich dafür steht, dass diese Einrichtung sehr, sehr erfolgreich bei uns in der Stadt ist.
3: Die Vernetzung, was sie hier auf die Beine stellt in der Region, wie sie die Einrichtung einbindet, was sie bietet für ihre Senioren, die hier betreut werden. Für die Mitarbeiter als Arbeitgeber, das ist ein mittelständisches Unternehmen und das über die lange Zeit mit den unterschiedlichen Zeiten, die sie auch erlebt hat, schwierige Zeiten, das ist einfach ein Lebenswerk, was sie hier noch weiter begleitet.
0: Das Pflegeheim in Wolfen ist jedoch auch außerhalb solcher Veranstaltungen voller Aktivität. Die Bewohner bekommen ein breit gefächertes Angebot an Aktivitäten und Kursen angeboten, wo sie teilnehmen können. Wichtig hier ist, dass jeder teilnehmen kann. Aber wer keine Lust hat, der muss auch nicht gehen. Von jährlichen Veranstaltungen wie dem Sportfest, der Weihnachtsfeier oder Besuchen von Tieren bis zu Chören oder Gruppen- und Einzelaktivitäten wie dem Corsana Chor, Gedächtnistraining, Bingo, Gymnastik, Kreativen und vielen mehr.
4: Und wie gefällt es Ihnen hier?
5: Super. So gut ging es mir noch nie. Ich hatte noch nie einen Schaufensterputzer, aber hier kommt einer und putzt die Fenster.
6: Ach, ich mache eigentlich fast alles mit, wenn hier was angeboten wird. Ob das jetzt hier kreativ gestalten ist oder Bingo oder andere Veranstaltungen. Ich versuche alles mitzumachen.
7: Das ist immer Auswahl. Wir haben da einen Aushang und da steht für jeden Tag stehen die Beschäftigungen oder was so angeführt wird und wo die Leute
8: mitmachen.
7: Ja.
0: Durch sein breit gefächertes Angebot bleibt das Domizil in Wolfen von Corsana sehr gefragt. Mit der neu dazukommenden Tagespflege erweitert sich das Angebot. Ein weiterer erfolgreicher Schritt in die Zukunft also für das Pflegeheim.
1: Also bei der Auslastung sind wir ja, ich weiß, Herr Roggenburg hat es bestimmt auch schon gesagt, eine Einrichtung im Corsana-Unternehmen, die eigentlich immer fast am Limit läuft. Wir haben fast 100% Belegung, wir sind sehr gefragt, was auch seine Gründe haben wird in der Betreuung und auch in der Pflege. Zurzeit versorgen wir 140 Betten, vollstationär, haben 24 Mietwohnungen und werden am 28.10. unsere Tagespflege mit einem Tag der offenen Tür eröffnen.
0: Im Großen und Ganzen war das 45-jährige Jubiläum ein Erfolg gewesen. Was man aber auch entnehmen konnte, ist, dass Pflegeeinrichtungen wie der Corsana-Standort in Wolfen immer mehr gefragt werden. Gerade mit dem ansteigenden Alter der Generationen. Aber die Zukunft wird von Frau Merkel-Kalb mit Zuversicht betrachtet.
9: Insgesamt 25.471 Kilometer sind 10 Teams mit insgesamt 117 aktiven Radlern aus Bitterfeld-Wolfen bei der Mitmachaktion Stadtradeln gefahren, die vom 29. August bis zum 18. September stattfand. Im bundesweiten Vergleich zwischen den 3.000 teilnehmenden Kommunen erreichte Bitterfeld-Wolfen damit Platz 1.974. Bei den Teilnehmern sind sowohl die Team- als auch Einzelleistungen mehr als beachtlich. Die meisten Kilometer sammelte das Team BTF #CCC mit 8.544 Kilometern. Es folgten das offene Team mit 4.548 Kilometern und das Team Q-Zells mit 4.302 Kilometern. Die Stadtverwaltung Bitterfeld-Wolfen erreichte mit 2.660 Kilometern den vierten Platz. Einen besonderen Beitrag leisteten zudem die Kameradinnen und Kameraden der Ortsfeuerwehr Bitterfeld, die gemeinsam 1.064 Kilometer zurücklegten. Und auch in der Lutherstadt Wittenberg gehen die Umsetzungsarbeiten zum Großprojekt Landesgartenschau weiter.
10: Auf der Baustelle im Kleingartenpark am Stadtgrabenteich in Wittenberg geht es sichtbar voran. Rund 2 Monate nach der Grundsteinlegung wurde nun mit dem Holzbau am Multifunktionsgebäude begonnen. Die ersten vorgefertigten Holzwände stehen. Damit nimmt der Neubau direkt am Stadtgrabenteich nun deutlich sichtbar Gestalt an. Die Bauteile werden zunächst im Werk vorbereitet und anschließend auf der Baustelle montiert. Erst vor wenigen Wochen hatte sich die Landesgartenschau-Geschäftsführung gemeinsam mit dem Architekturbüro bei einer Werksbesichtigung über die Fertigung und die vorbereiteten Arbeiten informiert. Das neue Gebäude soll künftig verschiedene Nutzungen unter einem Dach vereinen. Geplant sind unter anderem Räume für Gastronomie und Café, Seminare und private Feierlichkeiten. Auch der Kleingartenverein am Stadtgraben Wittenberg soll hier künftig seine Räume haben. Mit dem Neubau entsteht zugleich ein wichtiger Baustein für die geplante Entwicklung des Areals. Zur Landesgartenschau 2028 soll aus der bisherigen Kleingarteneinlage ein öffentlich zugänglicher Kleingartenpark werden. Bis dahin bleibt auf der Baustelle noch einiges zu tun. Die Fertigstellung des Multifunktionsgebäudes ist für den kommenden Sommer vorgesehen.
9: Am 5. Oktober beginnt der Verkauf des Bitterfeld-Wolfener Adventskalenders. Bis zum 20. November bzw. solange der Vorrat reicht, können die Kalender für 5 Euro pro Stück an den folgenden Verkaufsstellen erworben werden. Die Ausspielung umfasst 2000 Kalender. Jeder Adventskalender ist gleichzeitig ein Los. Hinter jedem Kalendertürchen verbergen sich attraktive Gewinne. Insgesamt gibt es in diesem Jahr 71 Preise im Wert von ca. 4.400 Euro. Von Sachpreisen über Gutscheine bis hin zu besonderen Highlights. Der Reinerlös aus dem Adventskalender wird an gemeinnützige Vereine und Institutionen sowie an Kindereinrichtungen in der Stadt gespendet. Mit den vorherigen Auflagen konnten bereits zahlreiche Vereins-, Kinder- und Jugendprojekte unterstützt werden. Mit dieser guten Nachricht sind wir am Ende der Freitagsausgabe der RBB aktuellen Nachrichten. Nach dem Wetter schauen wir noch auf die Meldungen aus der Sauroslau. Am Samstag ab 18 Uhr haben wir den Wochenrückblick für Sie vorbereitet und melden uns mit aktuellen Nachrichten dann ab Montag 18 Uhr hier an selber Stelle wieder. Jetzt wünsche ich Ihnen noch ein schönes Wochenende. Machen Sie es gut!
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3: Am Samstag erwarten uns Temperaturen von bis zu 21 Grad. Im Vergleich zum Vortag also etwas wärmer, wobei auch die Sonne vereinzelt wieder zu sehen ist. Es bleibt fast komplett windstill. Auch am Sonntag bleibt das Wetter ähnlich, wenn auch etwas kühler.
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0: In Deutschland wird der Kindertag an zwei verschiedenen Tagen gefeiert. Am 1. Juni als Internationaler Kindertag und am 20. September als Weltkindertag. Im Mittelpunkt stehen dabei insbesondere die Rechte und Bedürfnisse von Kindern. Unter dem Motto »Kinder haben das Recht auf eigene Meinung und respektvollen Umgang miteinander« wurde bereits am 19. September auch in Dessau-Kochstedt gefeiert. Auf dem Sportplatz des TuS Kochstedt in der Lichtenauer Straße erwartete die Kinder und ihre Familien ein abwechslungsreicher Nachmittag.
1: Also wir haben Jubiläum dieses Jahr, das ist das 10-jährige Kinderfest. Corona-bedingt, sonst wäre es schon das 12. Was erwartet die Kinder hier? Ein bewährtes Kinderfest wie in jedem Jahr mit vielen tollen Aktionen, Feuerwehr, Polizei, DRK, Klettern, Kegeln, Schminken.
2: Hundesport, viele Aktionen von den Heimatvereinen basteln, kleine Kinderspiele.
1: Musikalische Darbietungen der Musikschule Fröhlich, die Faschingsgruppe vom Karnevalsverein in Kochstedt tanzt, die Kindertanzgruppen Sunshine kommt noch zu uns. Also ein buntes Programm, wo für jeden hoffentlich was dabei ist.
0: Von 11 bis 16 Uhr wurde den kleinen und großen Besuchern bei freiem Eintritt einiges geboten. Rund 30 Vereine und Institutionen waren vor Ort und sorgten mit verschiedenen Angeboten und Mitmachaktionen für Unterhaltung. Dabei zeigte sich vor allem die große Vielfalt. Ob Spiel, Sport oder Kreativangebote, für alle Interessen war etwas dabei.
2: Also was wir gerade festgestellt haben, ist, dass es beim DRK heute einen Teddy zu verarzten gibt. Also da können sich Kinder auch mal ausprobieren, an den Teddy den Entpflaster zu verpassen oder das Bein zu verbinden.
1: Ansonsten hat jeder Stand für sich wieder was Neues vorbereitet, neue Bastelideen, neue Angebote. Die Kids Fitness, die immer wieder für neue Herausforderungen dann zur Verfügung steht.
0: Ausrichter und Veranstalter des Dessau-Roßlauer Weltkindertagsfestes ist die Initiative Dessauer Westen. In ihr haben sich Vereine und Institutionen aus den Stadtteilen Alten, Soberberg, Kochstedt und Mosigkau zusammengeschlossen. Die Initiative selbst besteht bereits seit mehr als einem Jahrzehnt.
1: Es hat ja 2014 begonnen mit einer Ausstellung in der Gesamtschule in Soberberg. Und da hat man sich überlegt, weil das so gut funktioniert hat zwischen den Heimatvereinen Alten, Mosigkau und Kochstedt, was können wir eigentlich weitermachen, was wollen wir machen? Und dann ist die Idee des Kinderfestes entstanden, das ist gut angekommen. Und Jens ist einer, der schon von Anfang an mit dabei ist. Ich bin erst später dazugekommen. Und uns ist es wichtig, dass die Tradition weiter aufrechtzuerhalten, weil wir finden, dass das gut ankommt und den Kindern viel Freude bereitet.
2: Weil es einfach auch eine schöne Sache ist für Kinder und es gefällt uns, es gefällt den Kindern, das ist eigentlich das Wichtigste.
0: Auch das wechselhafte Wetter tat der guten Stimmung keinen Abbruch. Die Resonanz fiel durchweg positiv aus. Viele Familien nutzten die Angebote und die Sportanlage war gut gefüllt. Und auch auf die nächste Ausgabe des Kinderfestes freut man sich bereits.
2: Dieses Kinderfest wird Jahr für Jahr weiterhin gemacht, definitiv. So in dieser Konstellation planen wir eigentlich sonst keine anderen Sachen, aber jeder Verein hat natürlich seine Aktion, die er trotzdem macht, das ist klar. Ob das die Heimatvereine Kochstedt, Alten, Mosigkau sind oder die anderen Vereine, die Sportvereine. Es gibt sehr viele Vereine, die hier aktiv sind. Genau, und die haben natürlich ihre Aktivitäten auch in den Ortschaften.
0: Rundum war das Familienfest ein gelungener Nachmittag für Kinder, Eltern und Organisatoren. Im kommenden Jahr soll das Weltkindertagsfest dann traditionsgemäß in Mosigkau stattfinden.
3: An die Kochlöffel, fertig und los, hieß es für drei angehende Meisterköche. Nach 10 Jahren kehrte die Küchenmeisterprüfung erstmals wieder in die Region zurück. Am 25. und 26. September ging es im anhaltischen Berufsschulzentrum Hugo Junkers in Dessau-Roßlau für die Teilnehmer um den praktischen Teil ihres Meisterabschlusses.
4: Also heute legen 3 von 6 Köchen ihre Küchenmeisterprüfung im praktischen Teil ab. Also sprich, es wird heute hier ganz intensiv gekocht. Und durch die Prüfungskommission wird dann auch bewertet und es wird herausgefunden, ob die bisher Köche sich zukünftig Küchenmeister nennen können. Es ist für nahezu alle schon der gebührende Abschluss. Wir haben einen, der noch einen Teil in der theoretischen Prüfung sich dem noch mitstellen muss. Es ist so, dass man als Küchenmeister auf der einen Seite natürlich meisterlich die Küche repräsentiert, aber bei einer Meisterausbildung, oder es ist ja keine Ausbildung, sondern es ist eine Fortbildung, qualifiziert man sich insofern, dass man auch noch rechtliche Aspekte lernt, dass man lernt zu planen, zu kalkulieren. Also es geht darum, dass man auch als Führungskraft zukünftig tätig sein kann und das Unternehmen intensiv unterstützt. Also auch die betriebswirtschaftlichen und rechtlichen Aspekte werden in der theoretischen Prüfung mit getestet.
3: Nach 10-jähriger Pause wurde die Küchenmeisterprüfung erstmals wieder in der Bauhausstadt abgelegt. Die IHK Halle Dessau unterstützte die Rückkehr und übernahm die Prüfung. Damit soll auch die regionale Gastronomie wieder neuen Schwung bekommen. Denn als Küchenmeister geht es längst nicht mehr nur ums Kochen. Auch Organisation, Wirtschaftlichkeit und die Führung eines Teams gehören dazu.
4: Es ist ja so, es ist eine herausfordernde Prüfung. Man braucht also junge Köche, die, nachdem sie Koch geworden sind, ein paar Jahre im Beruf gearbeitet haben, sagen, ich mache das noch berufsbegleitend. Also die jungen Menschen haben hier 2 Jahre lang berufsbegleitend nachmittags, abends zusätzliches Wissen erworben, haben auf Deutsch gesagt wirklich richtig gebüffelt, um dann sich Küchenmeister nennen zu können. Und das haben wir über Jahre hinweg leider nicht genügend junge Leute gehabt, die sich dieser Herausforderung gestellt haben. Insofern sind wir sehr froh, dass es das jetzt Gott sei Dank wieder gibt. Also es gab einen Vorbereitungskurs, der im IHK-Bildungszentrum absolviert wurde. Und jetzt zum Schluss gibt es jetzt eine Abschlussprüfung.
3: Für die 3 Teilnehmer hieß es am 26. September Warenkorb auf, Menüplan, kalkulieren, organisieren und schließlich 5 Gänge für 6 Gäste auf die Teller bringen. Am Ende wurde das Gesamtpaket bewertet. Nicht nur das Essen, sondern auch die Organisation und der gesamte Ablauf flossen in die Bewertung ein. Wer hier überzeugte, kann sich am Ende über den Küchenmeistertitel freuen.
4: Also heute haben die Köche einen Warenkorb bekommen und müssen ausgehend von diesem Warenkorb in einer sehr überschaubaren Zeit ein anspruchsvolles 5-Gänge-Menü machen. Das ist an jedem Tisch heute auch anders, weil der jeweilige Koch aus den verschiedenen Zutaten eben das ein oder andere herauszaubert. Sehr lecker. Also ich bin kein Prüfer.

0: Also ich bin sozusagen nur stiller Koster und Genießer, aber ich kann sagen, alles, was bisher war, war zum Genießen.
1: Die praktische Prüfung bildet den Abschluss einer zweijährigen Weiterbildung am IHK Bildungszentrum Halle-Dessau. Mit der Wiederaufnahme der Küchenmeisterprüfung wird die Gastronomie in der Region gestärkt und Fachkräften der Weg in die Führungsverantwortung eröffnet. Für die nächsten Teilnehmer geht es am 9. und 10. Oktober weiter. Dann steht auch für Sie die praktische Prüfung zum Küchenmeister an.
2: Abitur und dann Studium. Für viele Gymnasiasten scheint das der klassische Weg zu sein. Doch auch eine Ausbildung im Handwerk kann für Abiturienten interessante Perspektiven bieten. Genau dafür haben am Mittwoch am Paul-Gerhardt-Gymnasium in Gräfenhainichen 15 Unternehmen ihre Ausbildungs- und Karrieremöglichkeiten vorgestellt. Vom Schornsteinfeger über Kfz- und Elektroberufe bis hin zu Holzbau, Zahntechnik und Hörakustik. Die Schülerinnen und Schüler konnten sich direkt bei regionalen Unternehmen über Ausbildung und Karriere informieren. Die Berufsorientierung beginnt am Paul-Gerhardt-Gymnasium allerdings schon deutlich früher und zieht sich durch mehrere Klassenstufen.
3: Wir haben uns für das Berufswahlsiegel ja extra auch beworben und fangen in der 5. Klasse tatsächlich schon an, Berufsorientierung auch anzustreben. Da geht es über Traumberufe in der 5. Klasse. Dann machen wir einen Rundgang mit VR-Brillen über Berufswünsche in der 8. Klasse, begleiten ganz intensiv das Praktikum dann in der 9. Klasse, was ja auch vom Lehrplan her gefordert ist. In der 10. Klasse geht unsere Schule immer zur Vokatiummesse, sodass die Schüler also auch dort schon Möglichkeiten haben, sich zu entscheiden, in welche Richtung sie gerne gehen möchten. Und dann haben wir in der 11. Klasse tatsächlich ganz große Berufs- und Studienorientierungstage, 3 Stück am Tag oder in der Woche, wo es also darum geht, wirklich einmal auch an die Uni zu gehen und Schnupperstudium zu machen. Aber halt auch, da haben wir auch dann noch eine andere Messe hier, wo also Firmen aus der Region kommen. Und das also zieht sich bei uns von 5 bis 12 im Grunde genommen durch, die Berufsorientierung.
2: Denn nicht alle Schülerinnen und Schüler wollen nach dem Abitur an eine Universität. Auch das Handwerk bietet Ausbildungswege, Weiterbildung und sogar duale Studiengänge.
3: Eine ganze Reihe von Schülern gibt, die auch während des Praktikums schon in das Handwerk hineinschnuppern. Und Handwerk hat ja auch Berufe, die, glaube ich, den Schülern gar nicht so bekannt sind und die sicherlich auch viele Interessen abbilden. Und deswegen bin ich sehr gespannt, wie es angenommen wird. Ich habe mich ja jetzt auch schon so ein bisschen umgeguckt. Es gibt ja auch viele Berufe, in denen halt auch ein duales Studium denkbar und möglich ist. Und das ist auch eine Richtung, die immer beliebter wird, weil die jungen Menschen natürlich gerne auch schnell Geld verdienen möchten und dieses duale Studium bietet da natürlich auch eine Option. Und ihnen einfach ihre Möglichkeiten zu zeigen, auch im Bereich Handwerk, ist wichtig. Und ich denke, wir alle brauchen ja Handwerk jeden Tag. Also.
2: Ein Beispiel dafür ist das Schornsteinfegerhandwerk. Der Beruf hat längst nicht mehr nur mit Kehrbesen und Schornsteinen zu tun.
4: Der Beruf umfasst einmal das traditionelle Handwerk, also das Schornsteinekehren, was auch teilweise noch schmutzig ist. Ja, aber auch sehr viel neue Technik, Messung an Gas- und Ölheizungen. Unsere Lehrlinge, zweites Lehrjahr, die werden schon auf Wärmepumpen eingestellt, also dass der Service an Wärmepumpen durchgeführt werden kann. Das ist ja momentan das ganz große Problem in Deutschland, dass die reinen Fachleute fehlen. Ja, und also es geht mehr nachher in die Richtung Technik.
2: Und das Interesse am Handwerk wächst nach Angaben der Handwerkskammer. Gleichzeitig fehlt den Betrieben weiterhin Nachwuchs.
5: Wir haben seit 2-3 Jahren steigende Zahlen an Auszubildenden im Kammerbezirk. Wir decken noch nicht den Bedarf unserer Betriebe, also das schaffen wir nicht, aber wir haben stetig wachsende Anfragen und Auszubildende im Kammerbezirk. Da gibt es sicherlich mehrere Gründe dafür. Ein Grund ist aus meiner Sicht KI. Bei jungen Leuten spricht sich rum, dass viele Berufe in der Verwaltung, wenn man so einen Bachelor macht, BWL oder sowas, dass das auch schnell durch KI ersetzbar ist. Ein Dach wird nicht durch KI gedeckt oder eine Heizung installiert. Also da hat man einen sicheren, festen Arbeitsplatz.
2: Für Landrat Christian Tilsch ist eine Ausbildung deshalb nicht das Gegenmodell zum Studium. Vielmehr kann der praktische

0: Weg auch später noch an die Hochschule führen.
1: Natürlich soll jeder, der ein Gymnasium besucht, auch studieren gehen können. Soll ja gar nicht irgendwie was festlegen. Aber manchmal ist ja der Weg über die Praxis gar nicht schlecht. Man kann wunderbar zum Beispiel erstmal den Maurer lernen und anschließend Bauingenieur studieren. Dann hat man einen ganz anderen Praxisbezug und kann vor allen Dingen auch gut eine Unternehmensnachfolge antreten. Und nicht jeder macht einen Einserabschnitt. Insofern ist auch das eine Perspektive, die wir hier einfach zeigen wollen. Es muss nicht jeder zum Studium gehen. Es gibt auch tolles Handwerk. Die Masse ist ganz, ganz vielfältig. Und wir brauchen natürlich im Alltag das Handwerk. Jeder geht zum Friseur, jeder hat mal ein kaputtes Auto, jeder hat mal was am Haus oder an der Wohnung. Überall wird es gebraucht und da gibt es Personalmangel.
0: Ob Ausbildung, duales Studium oder später die Übernahme eines eigenen Betriebs, die Berufsorientierungsveranstaltung soll zeigen, welche Möglichkeiten das Handwerk auch für Abiturienten bietet. Und für die Unternehmen geht es gleichzeitig darum, junge Menschen für Berufe zu gewinnen, in denen Nachwuchs dringend gebraucht wird.

0: Hallo und herzlich willkommen zur neuesten Ausgabe von RBW Aktuell. Auf gleich zwei Sportanlagen hatten es Diebe zwischen dem 25. und 28. September in Wolfen in der Jahnstraße und Sandersdorf in der Bitterfelder Straße abgesehen. Hier durchtrennten und entwendeten bisher unbekannte Täter Stromzufuhrleistungen von Beleuchtungsanlagen. Der Gesamtschaden wird auf ca. 18.000 Euro geschätzt. Ein doppeltes Jubiläum stand kürzlich in Bitterfeld-Wolfen auf dem Programm. Feierlich wurden sowohl das 45-jährige Bestehen des Cosana-Domizils in Wolfen als auch die langjährige Dienstzeit von Ulita Merkel-Kalb gewürdigt. Seit der Eröffnung des Standorts in Wolfen ist sie mit dabei und hat das Pflegeheim durch gute wie auch schwierige Zeiten begleitet.
1: Doppelter Grund zu feiern. Am 2. September fand eine Jubiläumsveranstaltung im Cosana-Domizil in Wolfen statt. Hier wurde nicht nur das 45-jährige Bestehen der Einrichtung gefeiert, sondern auch die Dienstzeit von Direktorin Ulita Merkel-Kalb. Sie begleitet die Einrichtung seit dem Start, 45 Jahre lang im Dienst bei derselben Stelle.
2: Also, man sagt, nach 45 Jahren in einer und derselben Einrichtung, in demselben Beruf tätig zu sein, in verschiedenen Ebenen, fühle ich mich eigentlich jetzt so am Lebensende, der letzte Lebensabschnitt. Ich fühle mich, für mein Lebenswerk bin ich zufrieden. Ja, mit meinem Lebenswerk bin ich zufrieden. Ich bin zufrieden, Menschen begleitet zu haben in ihrer Ausbildung, Bewohner versorgt zu haben, mit Angehörigen gearbeitet zu haben, viele Dinge nach vorne gebracht zu haben, die Politik in der Einrichtung getragen zu haben, ob es die Pflegeversicherung war, die generalisierte Ausbildung, die gesamten Veränderungen, die die Politik mit unserer Einrichtung, mit uns Menschen gemacht hat, den Wechsel von 1981 als DDR noch, den Wechsel zur Bundesrepublik, die Neuerungen der Einrichtung, die gesamte Sanierung, der Neubau, die Arbeit mit Hochwasser in Bitterfeld zweimal 2002 und 2013. Ne? Wir sind zwar hier nicht betroffen worden als Einrichtung Wolfen, aber die Bitterfelder. Wir hatten alle Bewohner hier über ein Jahr mit versorgt. Herausforderungen, die in der Zeit gewesen sind, die man alle mit einem tollen Team, mit einem innovativen Team und Mitarbeitern für die Pflege, die für die Pflege brennen, einfach gemeistert hat.
1: Dem einen oder anderen ist das Gestampfe im Hintergrund vielleicht aufgefallen. Dabei handelt es sich um die Hobby-Line-Dance-Gruppe aus Thalheim. Einer der vielen Programmpunkte, welche an diesem Abend auf dem Programm standen. Von 14:30 Uhr bis 17 Uhr gab es also Unterhaltung mit eingebauten Pausen für den Hunger zwischendurch, in Form von Erdbeer-Limetten-Mango-Schnittchen oder einem bunten Melonsalat und selbstgemachter Limo. Ein breit gefächertes Programm, wo auch der ein oder andere zu Tränen berührt wurde, an dem Moment, wo das traditionelle Cosana-Lied aufgeführt wurde.

0: Auch eine interessante Gelegenheit an diesem Abend war es, sich die Chronik des Pflegeheims genauer anzuschauen. Die wurde nämlich auch ausgestellt.
1: Meilensteine waren 2000 bis 2003 die gesamte Sanierung der Einrichtung bei voller Belegung, ein Kapazitätsrückbau 3 Jahre lang. Danach hatten wir das nächste Hochwasser 2013. Dann kam Corona, was natürlich eine riesengroße Aufgabe war für das Personal, was die Angehörigen mit uns gemacht haben. Es war nicht immer nett. Es gab Anzeigen, uns wurde Gewalt angedroht, weil wir die Politik umgesetzt haben. Also es war wirklich ein knallharter Job, 4 Jahre. Und dann haben wir gedacht, ist alles gut. Und dann hatten wir den großen Sturm, Friederike, im 2018 im Januar. Und dann hat es hier im Bettenhaus das ganze Dach abgedeckt. Da hatten wir das Wasser von oben bis hier runter in die Küche. Da mussten wir auch ein Bettenhaus komplett evakuieren. Und dann haben wir vor 2 Jahren unsere Küche saniert. Also das sind Meilensteine, die in der Entwicklung von der Einrichtung auch sind. Meilensteine im Zusammenleben mit oder Zusammenarbeiten mit den Mitarbeitern sind eben auch, dass wir Mitarbeiter sind, die heute Wohnbereichsleitungen sind und deren Kinder bei uns in der Ausbildung schon sind und jetzt fertig werden. Also dass auch generationsübergreifend hier Familien zusammenarbeiten, Corsana Family. Wir haben Mitarbeiter, die haben sich hier gefunden, die haben geheiratet, die haben Kinder. Das sind auch die anderen Seiten von den 45 Jahren.
0: Die Leistungen von Frau Merkel-Kalb bleiben hier nicht unentdeckt. Auch mit bei der Veranstaltung war der Oberbürgermeister von Bitterfeld-Wolfen, Armin Schenk, sowie der OOC von Corsana, Frank Roggenburg, welche jeweils ein Grußwort zur Eröffnung hielten und sich auch vor der Kamera positiv über Frau Merkel-Kalb äußerten.
2: Frau Merkel-Kalb ist eine Persönlichkeit, die über 45 Jahre bereits dabei ist, in den verschiedenen Positionen, in den letzten Jahren als Leiterin und die ganz viel Wert gelegt hat, dass das Leitbild dieser Einrichtung umgesetzt worden ist und von daher natürlich auch persönlich dafür steht, dass diese Einrichtung sehr, sehr erfolgreich bei uns in der Stadt ist.
3: Die Vernetzung, was sie hier auf die Beine stellt, in der Region, wie sie die Einrichtung einbindet, was sie bietet für ihre Senioren, die hier betreut werden, für die Mitarbeiter als Arbeitgeber, das ist ein mittelständisches Unternehmen und das über die lange Zeit mit den unterschiedlichen Zeiten, die sie auch erlebt hat, schwierige Zeiten, das ist einfach ein Lebenswerk, was sie hier noch weiter begleitet.
0: Das Pflegeheim in Wolfen ist jedoch auch außerhalb solcher Veranstaltungen voller Aktivität. Die Bewohner bekommen ein breit gefächertes Angebot an Aktivitäten und Kursen angeboten, wo sie teilnehmen können. Wichtig hier ist, dass jeder teilnehmen kann. Aber wer keine Lust hat, der muss auch nicht gehen. Von jährlichen Veranstaltungen wie dem Sportfest, der Weihnachtsfeier oder Besuchen von Tieren bis zu Chören oder Gruppen- und Einzelaktivitäten wie dem Corsana Chor, Gedächtnistraining, Bingo, Gymnastik, Kreativen und vielen mehr.
4: Und wie gefällt es Ihnen hier?
5: Super. So gut geht es mir noch nie. Ich hatte noch nie einen Schaufensterputzer, aber hier kommt einer und putzt die Fenster.
6: Ach, ich mache eigentlich fast alles mit, wenn hier was angeboten wird. Ob das jetzt hier kreativ gestaltet ist oder Bingo oder andere Veranstaltungen. Ich versuche alles mitzumachen.
7: Das ist immer Auswahl. Wir haben da einen Aushang und da steht für jeden Tag stehen die Beschäftigungen oder was so angeführt wird und wo die Leute
8: mitmachen.
7: Ja.
0: Durch sein breit gefächertes Angebot bleibt das Domizil in Wolfen von Corsana sehr gefragt. Mit der neu dazukommenden Tagespflege erweitert sich das Angebot. Ein weiterer erfolgreicher Schritt in die Zukunft also für das Pflegeheim.
1: Also bei der Auslastung sind wir ja, ich weiß, Herr Roggenburg hat es bestimmt auch schon gesagt, eine Einrichtung im Corsana-Unternehmen, die eigentlich immer fast am Limit läuft. Wir haben fast 100% Belegung, wir sind sehr gefragt, was auch seine Gründe haben wird in der Betreuung und auch in der Pflege. Zurzeit versorgen wir 140 Betten vollstationär, haben 24 Mietwohnungen und werden am 28.10. unsere Tagespflege mit einem Tag der offenen Tür eröffnen.
0: Im Großen und Ganzen war das 45-jährige Jubiläum ein Erfolg gewesen. Was man aber auch entnehmen konnte, ist, dass Pflegeeinrichtungen wie der Corsana-Standort in Wolfen immer mehr gefragt werden. Gerade mit dem ansteigenden Alter der Generationen. Aber die Zukunft wird von Frau Merkel-Kalb mit Zuversicht betrachtet.
9: Insgesamt 25.471 Kilometer sind 10 Teams mit insgesamt 117 aktiven Radlern aus Bitterfeld-Wolfen bei der Mitmachaktion Stadtradeln gefahren, die vom 29. August bis zum 18. September stattfand. Im bundesweiten Vergleich zwischen den 3.000 teilnehmenden Kommunen erreichte Bitterfeld-Wolfen damit Platz 1.974. Bei den Teilnehmern sind sowohl die Team- als auch Einzelleistungen mehr als beachtlich. Die meisten Kilometer sammelte das Team BTF #CCC mit 8.544 Kilometern. Es folgten das offene Team mit 4.548 Kilometern und das Team Q-Zells mit 4.302 Kilometern. Die Stadtverwaltung Bitterfeld-Wolfen erreichte mit 2.660 Kilometern den 4. Platz. Einen besonderen Beitrag leisteten zudem die Kameradinnen und Kameraden der Ortsfeuerwehr Bitterfeld, die gemeinsam 1.064 Kilometer zurücklegten. Und auch in der Lutherstadt Wittenberg gehen die Umsetzungsarbeiten zum Großprojekt Landesgartenschau weiter.
10: Auf der Baustelle im Kleingartenpark am Stadtgrabenteich in Wittenberg geht es sichtbar voran. Rund 2 Monate nach der Grundsteinlegung wurde nun mit dem Holzbau am Multifunktionsgebäude begonnen. Die ersten vorgefertigten Holzwände stehen. Damit nimmt der Neubau direkt am Stadtgrabenteich nun deutlich sichtbar Gestalt an. Die Bauteile werden zunächst im Werk vorbereitet und anschließend auf der Baustelle montiert. Erst vor wenigen Wochen hatte sich die Landesgartenschau-Geschäftsführung gemeinsam mit dem Architekturbüro bei einer Werksbesichtigung über die Fertigung und die vorbereiteten Arbeiten informiert. Das neue Gebäude soll künftig verschiedene Nutzungen unter einem Dach vereinen. Geplant sind unter anderem Räume für Gastronomie und Café, Seminare und private Feierlichkeiten. Auch der Kleingartenverein am Stadtgraben Wittenberg soll hier künftig seine Räume haben. Mit dem Neubau entsteht zugleich ein wichtiger Baustein für die geplante Entwicklung des Areals. Zur Landesgartenschau 2028 soll aus der bisherigen Kleingarteneinlage ein öffentlich zugänglicher Kleingartenpark werden. Bis dahin bleibt auf der Baustelle noch einiges zu tun. Die Fertigstellung des Multifunktionsgebäudes ist für den kommenden Sommer vorgesehen.
9: Am 5. Oktober beginnt der Verkauf des Bitterfeld-Wolfener Adventskalenders. Bis zum 20. November bzw. solange der Vorrat reicht, können die Kalender für 5 Euro pro Stück an den folgenden Verkaufsstellen erworben werden. Die Ausspielung umfasst 2000 Kalender. Jeder Adventskalender ist gleichzeitig ein Los. Hinter jedem Kalendertürchen verbergen sich attraktive Gewinne. Insgesamt gibt es in diesem Jahr 71 Preise im Wert von ca. 4.400 Euro. Von Sachpreisen über Gutscheine bis hin zu besonderen Highlights. Der Reinerlös aus dem Adventskalender wird an gemeinnützige Vereine und Institutionen sowie an Kindereinrichtungen in der Stadt gespendet. Mit den vorherigen Auflagen konnten bereits zahlreiche Vereins-, Kinder- und Jugendprojekte unterstützt werden. Mit dieser guten Nachricht sind wir am Ende der Freitagsausgabe der RBB aktuellen Nachrichten. Nach dem Wetter schauen wir noch auf die Meldungen aus der Sauroslau. Am Samstag ab 18 Uhr haben wir den Wochenrückblick für Sie vorbereitet und melden uns mit aktuellen Nachrichten dann ab Montag 18 Uhr hier an selber Stelle wieder. Jetzt wünsche ich Ihnen noch ein schönes Wochenende. Machen Sie es gut!
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14: Am Samstag erwarten uns Temperaturen von bis zu 21 Grad. Im Vergleich zum Vortag also etwas wärmer, wobei auch die Sonne vereinzelt wieder zu sehen ist. Es bleibt fast komplett windstill. Auch am Sonntag bleibt das Wetter ähnlich, wenn auch etwas kühler.
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0: In Deutschland wird der Kindertag an zwei verschiedenen Tagen gefeiert. Am 1. Juni als Internationaler Kindertag und am 20. September als Weltkindertag. Im Mittelpunkt stehen dabei insbesondere die Rechte und Bedürfnisse von Kindern. Unter dem Motto »Kinder haben das Recht auf eigene Meinung und respektvollen Umgang miteinander« wurde bereits am 19. September auch in Dessau-Kochstedt gefeiert. Auf dem Sportplatz des TuS Kochstedt in der Lichtenauer Straße erwartete die Kinder und ihre Familien ein abwechslungsreicher Nachmittag.
1: Also wir haben Jubiläum dieses Jahr, das ist das 10-jährige Kinderfest. Corona-bedingt, sonst wäre es schon das 12. Was erwartet die Kinder hier? Ein bewährtes Kinderfest wie im jeden Jahr mit vielen tollen Aktionen, Feuerwehr, Polizei, DRK, Klettern, Kegeln, Schminken.
2: Hundesport, viele Aktionen von den Heimatvereinen basteln, kleine Kinderspiele.
1: Musikalische Darbietungen der Musikschule Fröhlich, die Faschingsgruppe vom Karnevalsverein in Kochstedt tanzt, die Kindertanzgruppen Sunshine kommt noch zu uns. Also ein buntes Programm, wo für jeden hoffentlich was dabei ist.
0: Von 11 bis 16 Uhr wurde den kleinen und großen Besuchern bei freiem Eintritt einiges geboten. Rund 30 Vereine und Institutionen waren vor Ort und sorgten mit verschiedenen Angeboten und Mitmachaktionen für Unterhaltung. Dabei zeigte sich vor allem die große Vielfalt. Ob Spiel, Sport oder Kreativangebote, für alle Interessen war etwas dabei.
2: Also was wir gerade festgestellt haben, ist, dass es beim DRK heute einen Teddy zu verarzten gibt. Also da können sich Kinder auch mal ausprobieren, an den Teddy den Entpflaster zu verpassen oder das Bein zu verbinden.
1: Ansonsten hat jeder Stand für sich wieder was Neues vorbereitet, neue Bastelideen, neue Angebote. Die Kids Fitness, die immer wieder für neue Herausforderungen dann zur Verfügung steht.
0: Ausrichter und Veranstalter des Dessau-Roßlauer Weltkindertagsfestes ist die Initiative Dessauer Westen. In ihr haben sich Vereine und Institutionen aus den Stadtteilen Alten, Soberberg, Kochstedt und Mosigkau zusammengeschlossen. Die Initiative selbst besteht bereits seit mehr als einem Jahrzehnt.
1: Es hat ja 2014 begonnen mit einer Ausstellung in der Gesamtschule in Soberberg. Und da hat man sich überlegt, weil das so gut funktioniert hat zwischen den Heimatvereinen Alten, Mosigkau und Kochstedt, was können wir eigentlich weitermachen, was wollen wir machen? Und dann ist die Idee des Kinderfestes entstanden, das ist gut angekommen. Und Jens ist einer, der schon von Anfang an mit

0: dabei ist. Ja, ich bin erst später dazu gekommen. Und uns ist es wichtig, dass die Tradition weiter aufrechtzuerhalten, weil wir finden, dass das gut ankommt und den Kindern viel Freude bereitet.
1: Weil es einfach auch eine schöne Sache ist für Kinder und ja, es gefällt uns, es gefällt den Kindern, das ist eigentlich das Wichtigste.
2: Auch das wechselhafte Wetter tat der guten Stimmung keinen Abbruch. Die Resonanz fiel durchweg positiv aus. Viele Familien nutzten die Angebote und die Sportanlage war gut gefüllt. Und auch auf die nächste Ausgabe des Kinderfestes freut man sich bereits.
1: Dieses Kinderfest wird Jahr für Jahr weiterhin gemacht, definitiv. So in dieser Konstellation planen wir eigentlich sonst keine anderen Sachen, aber jeder Verein hat natürlich seine Aktion, die er trotzdem macht, das ist klar. Ob das die Heimatvereine Kochstedt, Alten, Mosigkau sind oder die anderen Vereine, die Sportvereine. Es gibt sehr viele Vereine, die hier aktiv sind. Genau, und die haben natürlich ihre Aktivitäten auch in den Ortschaften.
2: Rundum war das Familienfest ein gelungener Nachmittag für Kinder, Eltern und Organisatoren. Im kommenden Jahr soll das Weltkindertagsfest dann traditionsgemäß in Mosigkau stattfinden.
3: An die Kochlöffel, fertig und los, hieß es für drei angehende Meisterköche. Nach 10 Jahren kehrte die Küchenmeisterprüfung erstmals wieder in die Region zurück. Am 25. und 26. September ging es im anhaltischen Berufsschulzentrum Hugo Junkers in Dessau-Roßlau für die Teilnehmer um den praktischen Teil ihres Meisterabschlusses.
4: Also heute legen 3 von 6 Köchen ihre Küchenmeisterprüfung im praktischen Teil ab. Also sprich, es wird heute hier ganz intensiv gekocht. Und durch die Prüfungskommission wird dann auch bewertet und es wird herausgefunden, ob die bisher Köche sich zukünftig Küchenmeister nennen können. Es ist für nahezu alle schon der gebührende Abschluss. Wir haben einen, der noch einen Teil in der theoretischen Prüfung sich dem noch mitstellen muss. Es ist so, dass man als Küchenmeister auf der einen Seite natürlich meisterlich die Küche repräsentiert, aber bei einer Meisterausbildung, oder es ist ja keine Ausbildung, sondern es ist eine Fortbildung, qualifiziert man sich insofern, dass man auch noch rechtliche Aspekte lernt, dass man lernt zu planen, zu kalkulieren. Also es geht darum, dass man auch als Führungskraft zukünftig tätig sein kann und das Unternehmen intensiv unterstützt. Also auch die betriebswirtschaftlichen und rechtlichen Aspekte werden in der theoretischen Prüfung mit getestet.
3: Nach 10-jähriger Pause wurde die Küchenmeisterprüfung erstmals wieder in der Bauhausstadt abgelegt. Die IHK Halle Dessau unterstützte die Rückkehr und übernahm die Prüfung. Damit soll auch die regionale Gastronomie wieder neuen Schwung bekommen. Denn als Küchenmeister geht es längst nicht mehr nur ums Kochen. Auch Organisation, Wirtschaftlichkeit und die Führung eines Teams gehören dazu.
4: Es ist ja so, es ist eine herausfordernde Prüfung. Man braucht also junge Köche, die, nachdem sie Koch geworden sind, ein paar Jahre im Beruf gearbeitet haben, sagen, ich mache das noch berufsbegleitend. Also die jungen Menschen haben hier 2 Jahre lang berufsbegleitend nachmittags, abends zusätzliches Wissen erworben, haben auf Deutsch gesagt wirklich richtig gebüffelt, um dann sich Küchenmeister nennen zu können. Und das haben wir über Jahre hinweg leider nicht genügend junge Leute gehabt, die sich dieser Herausforderung gestellt haben. Insofern sind wir sehr froh, dass es das jetzt Gott sei Dank wieder gibt. Also es gab einen Vorbereitungskurs, der im IHK-Bildungszentrum absolviert wurde. Und jetzt zum Schluss gibt es jetzt eine Abschlussprüfung.
3: Für die 3 Teilnehmer hieß es am 26. September Warenkorb auf, Menüplan, kalkulieren, organisieren und schließlich 5 Gänge für 6 Gäste auf die Teller bringen. Am Ende wurde das Gesamtpaket bewertet. Nicht nur das Essen, sondern auch die Organisation und der gesamte Ablauf flossen in die Bewertung ein. Wer hier überzeugte, kann sich am Ende über den Küchenmeistertitel freuen.
4: Also heute haben die Köche einen Warenkorb bekommen und müssen ausgehend von diesem Warenkorb in einer sehr überschaubaren Zeit ein anspruchsvolles 5-Gänge-Menü machen. Das ist an jedem Tisch heute auch anders, weil der jeweilige Koch aus den verschiedenen Zutaten eben das ein oder andere herauszaubert. Sehr lecker. Also ich bin kein Prüfer.

0: das der klassische Weg zu sein. Doch auch eine Ausbildung im Handwerk kann für Abiturienten interessante Perspektiven bieten. Genau dafür haben am Mittwoch am Paul-Gerhardt-Gymnasium in Greffenhainichen 15 Unternehmen ihre Ausbildungs- und Karrieremöglichkeiten vorgestellt. Vom Schornsteinfeger über Kfz- und Elektroberufe bis hin zu Holzbau, Zahntechnik und Hörakustik. Die Schülerinnen und Schüler konnten sich direkt bei regionalen Unternehmen über Ausbildung und Karriere informieren. Die Berufsorientierung beginnt am Paul-Gerhardt-Gymnasium allerdings schon deutlich früher und zieht sich durch mehrere Klassenstufen.
1: Wir haben uns für das Berufswahlsiegel ja extra auch beworben und fangen in der 5. Klasse tatsächlich schon an, Berufsorientierung auch anzustreben. Da geht es über Traumberufe in der 5. Klasse. Dann machen wir einen Rundgang mit VR-Brillen über Berufswünsche in der 8. Klasse, begleiten ganz intensiv das Praktikum dann in der 9. Klasse, was ja auch vom Lehrplan her gefordert ist. In der 10. Klasse geht unsere Schule immer zur Vokatiummesse, sodass die Schüler also auch dort schon Möglichkeiten haben, sich zu entscheiden, in welche Richtung sie gerne gehen möchten. Und dann haben wir in der 11. Klasse tatsächlich ganz große Berufs- und Studienorientierungstage, 3 Stück am Tag oder in der Woche, wo es also darum geht, wirklich einmal auch an die Uni zu gehen und ein Schnupperstudium zu machen, aber halt auch, da haben wir auch dann noch eine andere Messe hier, wo also Firmen aus der Region kommen. Und das also zieht sich bei uns von 5 bis 12 im Grunde genommen durch, die Berufsorientierung.
0: Denn nicht alle Schülerinnen und Schüler wollen nach dem Abitur an eine Universität. Auch das Handwerk bietet Ausbildungswege, Weiterbildung und sogar duale Studiengänge.
1: Eine ganze Reihe von Schülern gibt, die auch während des Praktikums schon in das Handwerk hineinschnuppern. Und Handwerk hat ja auch Berufe, die, glaube ich, den Schülern gar nicht so bekannt sind und die sicherlich auch viele Interessen abbilden. Und deswegen bin ich sehr gespannt, wie es angenommen wird. Ich habe mich ja jetzt auch schon so ein bisschen umgeguckt. Es gibt ja auch viele Berufe, in denen halt auch ein duales Studium denkbar und möglich ist. Und das ist auch eine Richtung, die immer beliebter wird, weil die jungen Menschen natürlich gerne auch schnell Geld verdienen möchten und dieses duale Studium bietet da natürlich auch eine Option. Und ihnen einfach ihre Möglichkeiten zu zeigen, auch im Bereich Handwerk, ist wichtig. Und ich denke, wir alle brauchen ja Handwerk jeden Tag. Also.
0: Ein Beispiel dafür ist das Schornsteinfegerhandwerk. Der Beruf hat längst nicht mehr nur mit Kehrbesen und Schornsteinen zu tun.
2: Der Beruf umfasst einmal das traditionelle Handwerk, also das Schornsteinekehren, was auch teilweise noch schmutzig ist. Ja, aber auch sehr viel neue Technik, Messungen an Gas- und Ölheizungen. Unsere Lehrlinge, zweites Lehrjahr, die werden schon auf Wärmepumpen eingestellt, also dass der Service an Wärmepumpen durchgeführt werden kann. Das ist ja momentan das ganz große Problem in Deutschland, dass die reinen Fachleute fehlen. Ja, und also es geht mehr nachher in die Richtung Technik.
0: Und das Interesse am Handwerk wächst nach Angaben der Handwerkskammer. Gleichzeitig fehlt den Betrieben weiterhin Nachwuchs.
3: Wir haben seit 2-3 Jahren steigende Zahlen an Auszubildenden im Kammerbezirk. Wir decken noch nicht den Bedarf unserer Betriebe, also das schaffen wir nicht, aber wir haben stetig wachsende Anfragen und Auszubildende im Kammerbezirk. Da gibt es sicherlich mehrere Gründe dafür. Ein Grund ist aus meiner Sicht KI. Bei jungen Leuten spricht sich rum, dass viele Berufe in der Verwaltung, wenn man so einen Bachelor macht, BWL oder sowas, dass das auch schnell durch KI ersetzbar ist. Ein Dach wird nicht durch KI gedeckt oder eine Heizung installiert. Also da hat man einen sicheren, festen Arbeitsplatz.
0: Für Landrat Christian Tilsch ist eine Ausbildung deshalb nicht das Gegenmodell zum Studium. Vielmehr kann der praktische Weg auch später noch an die Hochschule führen.
4: Natürlich soll jeder, der ein Gymnasium besucht, auch studieren gehen können. Das soll ja gar nicht irgendwie was festlegen. Aber manchmal ist ja der Weg über die Praxis gar nicht schlecht. Man kann wunderbar zum Beispiel erstmal den Maurer lernen und anschließend Bauingenieur studieren. Dann hat man einen ganz anderen Praxisbezug und kann vor allen Dingen auch gut eine Unternehmensnachfolge antreten. Und nicht jeder macht einen Einserabschnitt. Insofern ist auch das eine Perspektive, die wir hier einfach zeigen wollen. Es muss nicht jeder zum Studium gehen. Es gibt auch tolles Handwerk. Die Masse ist ganz, ganz vielfältig und wir brauchen natürlich im Alltag das Handwerk. Jeder geht zum Friseur, jeder hat mal ein kaputtes Auto, jeder hat mal was am Haus oder an der Wohnung. Überall wird es gebraucht und da gibt es Personalmangel.

Ob Ausbildung, duales Studium oder später die Übernahme eines eigenen Betriebs, die Berufsorientierungsveranstaltung soll zeigen, welche Möglichkeiten das Handwerk auch für Abiturienten bietet. Und für die Unternehmen geht es gleichzeitig darum, junge Menschen für Berufe zu gewinnen, in denen Nachwuchs dringend gebraucht wird.

0: Hallo und herzlich willkommen zur neuesten Ausgabe von RBW Aktuell. Auf gleich zwei Sportanlagen hatten es Diebe zwischen dem 25. und 28. September in Wolfen in der Jahnstraße und Sandersdorf in der Bitterfelder Straße abgesehen. Hier durchtrennten und entwendeten bisher unbekannte Täter Stromzufuhrleistungen von Beleuchtungsanlagen. Der Gesamtschaden wird auf ca. 18.000 Euro geschätzt. Ein doppeltes Jubiläum stand kürzlich in Bitterfeld-Wolfen auf dem Programm. Feierlich wurden sowohl das 45-jährige Bestehen des Kursaner-Domizils in Wolfen als auch die langjährige Dienstzeit von Ulita Merkel-Kalb gewürdigt. Seit der Eröffnung des Standorts in Wolfen ist sie mit dabei und hat das Pflegeheim durch gute wie auch schwierige Zeiten begleitet.
1: Doppelter Grund zu feiern. Am 2. September fand eine Jubiläumsveranstaltung im Kursaner-Domizil in Wolfen statt. Hier wurde nicht nur das 45-jährige Bestehen der Einrichtung gefeiert, sondern auch die Dienstzeit von Direktorin Ulita Merkel-Kalb. Sie begleitet die Einrichtung seit dem Start, 45 Jahre lang im Dienst bei derselben Stelle.
2: Also, man sagt, nach 45 Jahren in ein und derselben Einrichtung, in demselben Beruf tätig zu sein, in verschiedenen Ebenen, fühle ich mich eigentlich jetzt so am Lebensende, der letzte Lebensabschnitt, und fühle mich, für mein Lebenswerk bin ich zufrieden. Ja, mit meinem Lebenswerk bin ich zufrieden. Ich bin zufrieden, Menschen begleitet zu haben in ihrer Ausbildung, Bewohner versorgt zu haben, mit Angehörigen gearbeitet zu haben, viele Dinge nach vorne gebracht zu haben, die Politik in der Einrichtung getragen zu haben, ob es die Pflegeversicherung war, die generalisierte Ausbildung, die gesamten Veränderungen, die die Politik mit unserer Einrichtung, mit uns Menschen gemacht hat, den Wechsel von 1981 als DDR noch, den Wechsel zur Bundesrepublik, die Neuerungen der Einrichtung, die gesamte Sanierung, der Neubau, die Arbeit mit Hochwasser in Bitterfeld zweimal, 2002 und 2013. Ne? Wir sind zwar hier nicht betroffen worden als Einrichtung Wolfen, aber die Bitterfelder. Wir hatten alle Bewohner hier über ein Jahr mit versorgt. Herausforderungen, die in der Zeit gewesen sind, die man alle mit einem tollen Team, mit einem innovativen Team und Mitarbeitern für die Pflege, die für die Pflege brennen, einfach gemeistert hat.
1: Dem ein oder anderen ist das Gestampfe im Hintergrund vielleicht aufgefallen. Dabei handelt es sich um die Hobby-Line-Dance-Gruppe aus Thalheim. Einer der vielen Programmpunkte, welche an diesem Abend auf dem Programm standen. Von 14:30 Uhr bis 17 Uhr gab es also Unterhaltung mit eingebauten Pausen für den Hunger zwischendurch, in Form von Erdbeer-Limetten-Mangoschnittchen oder einem bunten Melonsalat und selbstgemachter Limo. Ein breit gefächertes Programm, wo auch der ein oder andere zu Tränen berührt wurde, an dem Moment, wo das traditionelle Kursaner-Lied aufgeführt wurde.

0: Auch eine interessante Gelegenheit an diesem Abend war es, sich die Chronik des Pflegeheims genauer anzuschauen. Die wurde nämlich auch ausgestellt.
1: Meilensteine waren 2000 bis 2003 die gesamte Sanierung der Einrichtung bei voller Belegung, ein Kapazitätsrückbau 3 Jahre lang. Danach hatten wir das nächste Hochwasser 2013. Dann kam Corona, was natürlich eine riesengroße Aufgabe war für das Personal, was die Angehörigen mit uns gemacht haben. Es war nicht immer nett. Es gab Anzeigen, uns wurde Gewalt angedroht, weil wir die Politik umgesetzt haben. Also es war wirklich ein knallharter Job, 4 Jahre. Und dann haben wir gedacht, ist alles gut. Und dann hatten wir den großen Sturm, Friederike, im 2018, im Januar. Und dann hat es hier im Bettenhaus das ganze Dach abgedeckt. Da hatten wir das Wasser von oben bis hier runter in die Küche. Da mussten wir auch ein Bettenhaus komplett evakuieren. Und dann haben wir vor 2 Jahren unsere Küche saniert. Also das sind Meilensteine, die in der Entwicklung von der Einrichtung auch sind. Meilensteine im Zusammenleben mit oder Zusammenarbeiten mit den Mitarbeitern sind eben auch, dass wir Mitarbeiter sind, die heute Wohnbereichsleitungen sind und deren Kinder bei uns in der Ausbildung schon sind und jetzt fertig werden. Also dass auch generationsübergreifend hier Familien zusammenarbeiten, Hosana Family. Wir haben Mitarbeiter, die haben sich hier gefunden, die haben geheiratet, die haben Kinder. Das sind auch die anderen Seiten von den 45 Jahren.
0: Die Leistungen von Frau Merkel-Kalb bleiben hier nicht unentdeckt. Auch mit bei der Veranstaltung war der Oberbürgermeister von Bitterfeld-Wolfen, Armin Schenk, sowie der OOC von Corsana, Frank Roggenburg, welche jeweils ein Grußwort zur Eröffnung hielten und sich auch vor der Kamera positiv über Frau Merkel-Kalb äußerten.
2: Frau Merkel-Kalb ist eine Persönlichkeit, die über 45 Jahre bereits dabei ist, in den verschiedenen Positionen, in den letzten Jahren als Leiterin und die ganz viel Wert gelegt hat, dass das Leitbild dieser Einrichtung umgesetzt worden ist und von daher natürlich auch persönlich dafür steht, dass diese Einrichtung sehr, sehr erfolgreich bei uns in der Stadt ist.
3: Die Vernetzung, was sie hier auf die Beine stellt in der Region, wie sie die Einrichtung einbindet, was sie bietet für ihre Senioren, die hier betreut werden, für die Mitarbeiter als Arbeitgeber, das ist ein mittelständisches Unternehmen und das über die lange Zeit mit den unterschiedlichen Zeiten, die sie auch erlebt hat, schwierige Zeiten, das ist einfach ein Lebenswerk, was sie hier noch weiter begleitet.
0: Das Pflegeheim in Wolfen ist jedoch auch außerhalb solcher Veranstaltungen voller Aktivität. Die Bewohner bekommen ein breit gefächertes Angebot an Aktivitäten und Kursen angeboten, wo sie teilnehmen können. Wichtig hier ist, dass jeder teilnehmen kann. Aber wer keine Lust hat, der muss auch nicht gehen. Von jährlichen Veranstaltungen wie dem Sportfest, der Weihnachtsfeier oder Besuchen von Tieren bis zu Chören oder Gruppen- und Einzelaktivitäten wie dem Corsana Chor, Gedächtnistraining, Bingo, Gymnastik, Kreativen und vielen mehr.
4: Und wie gefällt es Ihnen hier?
5: Super. So gut ging es mir noch nie. Ich hatte noch nie ein Schaufensterputzer, aber hier kommt einer und putzt die Fenster.
6: Ach, ich mache eigentlich fast alles mit, wenn hier was angeboten wird. Ob das jetzt hier kreativ gestaltet ist oder Bingo oder andere Veranstaltungen. Ich versuche alles mitzumachen.
7: Das ist immer Auswahl. Wir haben da einen Aushang und da steht für jeden Tag stehen die Beschäftigungen oder was so angeführt wird und wo die Leute
8: mitmachen.
7: Ja.
0: Durch sein breit gefächertes Angebot bleibt das Domizil in Wolfen von Corsana sehr gefragt. Mit der neu dazukommenden Tagespflege erweitert sich das Angebot. Ein weiterer erfolgreicher Schritt in die Zukunft also für das Pflegeheim.
1: Also bei der Auslastung sind wir ja, ich weiß, Herr Roggenburg hat es bestimmt auch schon gesagt, eine Einrichtung im Corsana-Unternehmen, die eigentlich immer fast am Limit läuft. Wir haben fast 100% Belegung, wir sind sehr gefragt. Was auch seine Gründe haben wird in der Betreuung und auch in der Pflege. Zurzeit versorgen wir 140 Betten vollstationär, haben 24 Mietwohnungen und werden am 28.10. unsere Tagespflege mit einem Tag der offenen Tür eröffnen.
0: Im Großen und Ganzen war das 45-jährige Jubiläum ein Erfolg gewesen. Was man aber auch entnehmen konnte, ist, dass Pflegeeinrichtungen wie der Corsana-Standort in Wolfen immer mehr gefragt werden. Gerade mit dem ansteigenden Alter der Generationen. Aber die Zukunft wird von Frau Merkel-Kalb mit Zuversicht betrachtet.
9: Insgesamt 25.471 Kilometer sind 10 Teams mit insgesamt 117 aktiven Radlern aus Bitterfeld-Wolfen bei der Mitmachaktion Stadtradeln gefahren, die vom 29. August bis zum 18. September stattfand. Im bundesweiten Vergleich zwischen den 3.000 teilnehmenden Kommunen erreichte Bitterfeld-Wolfen damit Platz 1.974. Bei den Teilnehmern sind sowohl die Team- als auch Einzelleistungen mehr als beachtlich. Die meisten Kilometer sammelte das Team BTF #CCC mit 8.544 Kilometern. Es folgten das offene Team mit 4.548 Kilometern und das Team Q-Zels mit 4.302 Kilometern. Die Stadtverwaltung Bitterfeld-Wolfen erreichte mit 2.660 Kilometern den vierten Platz. Einen besonderen Beitrag leisteten zudem die Kameradinnen und Kameraden der Ortsfeuerwehr Bitterfeld, die gemeinsam 1.064 Kilometer zurücklegten. Und auch in der Lutherstadt Wittenberg gehen die Umsetzungsarbeiten zum Großprojekt Landesgartenschau weiter.
10: Auf der Baustelle im Kleingartenpark am Stadtgrabenteich in Wittenberg geht es sichtbar voran. Rund 2 Monate nach der Grundsteinlegung wurde nun mit dem Holzbau am Multifunktionsgebäude begonnen. Die ersten vorgefertigten Holzwände stehen. Damit nimmt der Neubau direkt am Stadtgrabenteich nun deutlich sichtbar Gestalt an. Die Bauteile werden zunächst im Werk vorbereitet und anschließend auf der Baustelle montiert. Erst vor wenigen Wochen hatte sich die Landesgartenschau-Geschäftsführung gemeinsam mit dem Architekturbüro bei einer Werksbesichtigung über die Fertigung und die vorbereiteten Arbeiten informiert. Das neue Gebäude soll künftig verschiedene Nutzungen unter einem Dach vereinen. Geplant sind unter anderem Räume für Gastronomie und Café, Seminare und private Feierlichkeiten. Auch der Kleingartenverein am Stadtgraben Wittenberg soll hier künftig seine Räume haben. Mit dem Neubau entsteht zugleich ein wichtiger Baustein für die geplante Entwicklung des Areals. Zur Landesgartenschau 2028 soll aus der bisherigen Kleingarteneinlage ein öffentlich zugänglicher Kleingartenpark werden. Bis dahin bleibt auf der Baustelle noch einiges zu tun. Die Fertigstellung des Multifunktionsgebäudes ist für den kommenden Sommer vorgesehen.
9: Am 5. Oktober beginnt der Verkauf des Bitterfeld-Wolfener Adventskalenders. Bis zum 20. November bzw. solange der Vorrat reicht, können die Kalender für 5 Euro pro Stück an den folgenden Verkaufsstellen erworben werden. Die Ausspielung umfasst 2000 Kalender. Jeder Adventskalender ist gleichzeitig ein Los. Hinter jedem Kalendertürchen verbergen sich attraktive Gewinne. Insgesamt gibt es in diesem Jahr 71 Preise im Wert von ca. 4.400 Euro. Von Sachpreisen über Gutscheine bis hin zu besonderen Highlights. Der Reinerlös aus dem Adventskalender wird an gemeinnützige Vereine und Institutionen sowie an Kindereinrichtungen in der Stadt gespendet. Mit den vorherigen Auflagen konnten bereits zahlreiche Vereins-, Kinder- und Jugendprojekte unterstützt werden. Mit dieser guten Nachricht sind wir am Ende der Freitagsausgabe der RBB aktuellen Nachrichten. Nach dem Wetter schauen wir noch auf die Meldungen aus der Sorroslau. Am Samstag ab 18 Uhr haben wir den Wochenrückblick für Sie vorbereitet und melden uns mit aktuellen Nachrichten dann ab Montag 18 Uhr hier an selber Stelle wieder. Jetzt wünsche ich Ihnen noch ein schönes Wochenende. Machen Sie es gut!
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2: Am Samstag erwarten uns Temperaturen von bis zu 21 Grad. Im Vergleich zum Vortag also etwas wärmer, wobei auch die Sonne vereinzelt wieder zu sehen ist. Es bleibt fast komplett windstill. Auch am Sonntag bleibt das Wetter ähnlich, wenn auch etwas kühler.
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0: In Deutschland wird der Kindertag an zwei verschiedenen Tagen gefeiert. Am 1. Juni als Internationaler Kindertag und am 20. September als Weltkindertag. Im Mittelpunkt stehen dabei insbesondere die Rechte und Bedürfnisse von Kindern. Unter dem Motto »Kinder haben das Recht auf eigene Meinung und respektvollen Umgang miteinander« wurde bereits am 19. September auch in Dessau-Kochstedt gefeiert. Auf dem Sportplatz des TuS Kochstedt in der Lichtenauer Straße erwartete die Kinder und ihre Familien ein abwechslungsreicher Nachmittag.
1: Also wir haben Jubiläum dieses Jahr, das ist das 10-jährige Kinderfest. Corona-bedingt, sonst wäre es schon das 12. Was erwartet die Kinder hier? Ein bewährtes Kinderfest wie in jedem Jahr mit vielen tollen Aktionen, Feuerwehr, Polizei, DRK, Klettern, Kegeln, Schminken.
2: Hundesport, viele Aktionen von den Heimatvereinen, Basteln, kleine Kinderspiele.
1: Musikalische Darbietungen der Musikschule Fröhlich, die Faschingsgruppe vom Karnevalsverein in Kochstedt tanzt, die Kindertanzgruppen Sunshine kommt noch zu uns. Also ein buntes Programm, wo für jeden hoffentlich was dabei ist.
0: Von 11 bis 16 Uhr wurde den kleinen und großen Besuchern bei freiem Eintritt einiges geboten. Rund 30 Vereine und Institutionen waren vor Ort und sorgten mit verschiedenen Angeboten und Mitmachaktionen für Unterhaltung. Dabei zeigte sich vor allem die große Vielfalt. Ob Spiel, Sport oder Kreativangebote, für alle Interessen war etwas dabei.
2: Also was wir gerade festgestellt haben, ist, dass es beim DRK heute einen Teddy zu verarzten gibt. Also da können sich Kinder auch mal ausprobieren, an den Teddy den Pflaster zu verpassen oder das Bein zu verbinden.
1: Ansonsten hat jeder Stand für sich wieder was Neues vorbereitet, neue Bastelideen, neue Angebote. Die Kids Fitness, die immer wieder für neue Herausforderungen dann zur Verfügung steht.
0: Ausrichter und Veranstalter des Dessau-Roßlauer Weltkindertagsfestes ist die Initiative Dessauer Westen. In ihr haben sich Vereine und Institutionen aus den Stadtteilen Alten, Soberberg, Kochstedt und Mosigkau zusammengeschlossen. Die Initiative selbst besteht bereits seit mehr als einem Jahrzehnt.
1: Es hat ja 2014 begonnen mit einer Ausstellung in der Gesamtschule in Soberberg. Und da hat man sich überlegt, weil das so gut funktioniert hat zwischen den Heimatvereinen Alten, Mosigkau und Kochstedt, was können wir eigentlich weitermachen, was wollen wir machen? Und dann ist die Idee des Kinderfestes entstanden, das ist gut angekommen. Und Jens ist einer, der schon von Anfang an mit dabei ist. Ja, ich bin erst später dazugekommen. Und uns ist es wichtig, dass die Tradition weiter aufrechtzuerhalten, weil wir finden, dass das gut ankommt und den Kindern viel Freude bereitet.
2: Weil es einfach auch eine schöne Sache ist für Kinder und es gefällt uns, es gefällt den Kindern, das ist eigentlich das Wichtigste.
0: Auch das wechselhafte Wetter tat der guten Stimmung keinen Abbruch. Die Resonanz fiel durchweg positiv aus. Viele Familien nutzten die Angebote und die Sportanlage war gut gefüllt. Und auch auf die nächste Ausgabe des Kinderfestes freut man sich bereits.
2: Dieses Kinderfest wird Jahr für Jahr weitergemacht, definitiv. So in dieser Konstellation.

0: planen wir eigentlich sonst keine anderen Sachen, aber jeder Verein hat natürlich seine Aktion, die er trotzdem macht, das ist klar. Ob das die Heimatvereine Kochstedt, Alten, Mosigkau sind oder die anderen Vereine, die Sportvereine. Es gibt sehr viele Vereine, die hier aktiv sind. Genau, und die haben natürlich ihre Aktivitäten auch in den Ortschaften.
1: Rundum war das Familienfest ein gelungener Nachmittag für Kinder, Eltern und Organisatoren. Im kommenden Jahr soll das Weltkindertagsfest dann traditionsgemäß in Mosigkau stattfinden.
2: Andi Kochlöffel, fertig und los, hieß es für drei angehende Meisterköche. Nach 10 Jahren kehrte die Küchenmeisterprüfung erstmals wieder in die Region zurück. Am 25. und 26. September ging es im anhaltischen Berufsschulzentrum Hugo Junkers in Dessau-Roßlau für die Teilnehmer um den praktischen Teil ihres Meisterabschlusses.
3: Also heute legen 3 von 6 Köchen ihre Küchenmeisterprüfung im praktischen Teil ab. Also sprich, es wird heute hier ganz intensiv gekocht. Und durch die Prüfungskommission wird dann auch bewertet und es wird herausgefunden, ob die bisher Köche sich zukünftig Küchenmeister nennen können. Es ist für nahezu alle schon der gebührende Abschluss. Wir haben einen, der noch einen Teil in der theoretischen Prüfung sich dem noch mitstellen muss. Es ist so, dass man als Küchenmeister auf der einen Seite natürlich meisterlich die Küche repräsentiert, aber bei einer Meisterausbildung, oder es ist ja keine Ausbildung, sondern es ist eine Fortbildung, qualifiziert man sich insofern, dass man auch noch rechtliche Aspekte lernt, dass man lernt zu planen, zu kalkulieren. Also es geht darum, dass man auch als Führungskraft zukünftig tätig sein kann und das Unternehmen intensiv unterstützt. Also auch die betriebswirtschaftlichen und rechtlichen Aspekte werden in der theoretischen Prüfung mitgetestet.
2: Nach 10-jähriger Pause wurde die Küchenmeisterprüfung erstmals wieder in der Bauhausstadt abgelegt. Die IHK Halle Dessau unterstützte die Rückkehr und übernahm die Prüfung. Damit soll auch die regionale Gastronomie wieder neuen Schwung bekommen. Denn als Küchenmeister geht es längst nicht mehr nur ums Kochen. Auch Organisation, Wirtschaftlichkeit und die Führung eines Teams gehören dazu.
3: Es ist ja so, es ist eine herausfordernde Prüfung. Man braucht also junge Köche, die, nachdem sie Koch geworden sind, ein paar Jahre im Beruf gearbeitet haben, sagen, ich mache das noch berufsbegleitend. Also die jungen Menschen haben hier 2 Jahre lang berufsbegleitend, nachmittags, abends zusätzliches Wissen erworben, haben auf Deutsch gesagt wirklich richtig gebüffelt, um dann sich Küchenmeister nennen zu können. Und das haben wir über Jahre hinweg leider nicht genügend junge Leute gehabt, die sich dieser Herausforderung gestellt haben. Insofern sind wir sehr froh, dass es das jetzt Gott sei Dank wieder gibt. Also es gab einen Vorbereitungskurs, der im IHK-Bildungszentrum absolviert wurde. Und jetzt zum Schluss gibt es jetzt eine Abschlussprüfung.
2: Für die 3 Teilnehmer hieß es am 26. September Warenkorb auf, Menüplan, kalkulieren, organisieren und schließlich 5 Gänge für 6 Gäste auf die Teller bringen. Am Ende wurde das Gesamtpaket bewertet. Nicht nur das Essen, sondern auch die Organisation und der gesamte Ablauf flossen in die Bewertung ein. Wer hier überzeugte, kann sich am Ende über den Küchenmeistertitel freuen.
3: Also heute haben die Köche einen Warenkorb bekommen und müssen ausgehend von diesem Warenkorb in einer sehr überschaubaren Zeit ein anspruchsvolles 5-Gänge-Menü machen. Das ist an jedem Tisch heute auch anders, weil der jeweilige Koch aus den verschiedenen Zutaten eben das ein oder andere herauszaubert. Sehr lecker. Also ich bin kein Prüfer. Also ich bin sozusagen nur stiller Koster und Genießer, aber ich kann sagen, alles, was bisher war, war zum Genießen.
2: Die praktische Prüfung bildet den Abschluss einer 2-jährigen Weiterbildung am IHK-Bildungszentrum Halle Dessau. Mit der Wiederaufnahme der Küchenmeisterprüfung wird die Gastronomie in der Region gestärkt und Fachkräften der Weg in die Führungsverantwortung eröffnet. Für die nächsten Teilnehmer geht es am 9. und 10. Oktober weiter. Dann steht auch für Sie die praktische Prüfung zum Küchenmeister an.
4: Abitur und dann Studium. Für viele Gymnasiasten scheint das der klassische Weg zu sein. Doch auch eine Ausbildung im Handwerk kann für Abiturienten interessante Perspektiven bieten. Genau dafür haben am Mittwoch am Paul-Gerhardt-Gymnasium in Greffenhainichen 15 Unternehmen ihre Ausbildungs- und Karrieremöglichkeiten vorgestellt. Vom Schornsteinfeger über Kfz- und Elektroberufe bis hin zu Holz, Bau, Zahntechnik und Hörakustik. Die Schülerinnen und Schüler konnten sich direkt bei regionalen Unternehmen über Ausbildung und Karriere informieren. Die Berufsorientierung beginnt am Paul-Gerhardt-Gymnasium allerdings schon deutlich früher und zieht sich durch mehrere Klassenstufen.
5: Wir haben uns für das Berufswahlsiegel ja extra auch beworben und fangen in der 5. Klasse tatsächlich schon an, Berufsorientierung auch anzustreben. Da geht es über Traumberufe in der 5. Klasse. Dann machen wir einen Rundgang mit VR-Brillen über Berufswünsche in der 8. Klasse, begleiten ganz intensiv das Praktikum dann in der 9. Klasse, was ja auch vom Lehrplan her gefordert ist. In der 10. Klasse geht unsere Schule immer zur Vokatiummesse, sodass die Schüler also auch dort schon Möglichkeiten haben, sich zu entscheiden, in welche Richtung sie gerne gehen möchten. Und dann haben wir in der 11. Klasse tatsächlich ganz große Berufs- und Studienorientierungstage, 3 Stück am Tag oder in der Woche, wo es also darum geht, wirklich einmal auch an die Uni zu gehen und Schnupperstudium zu machen, aber halt auch, da haben wir auch dann noch eine andere Messe hier, wo also Firmen aus der Region kommen. Und das also zieht sich bei uns von 5 bis 12 im Grunde genommen durch die Berufsorientierung.
4: Denn nicht alle Schülerinnen und Schüler wollen nach dem Abitur an eine Universität. Auch das Handwerk bietet Ausbildungswege, Weiterbildung und sogar duale Studiengänge.
5: Eine ganze Reihe von Schülern gibt, die auch während des Praktikums schon in das Handwerk hineinschnuppern. Und Handwerk hat ja auch Berufe, die, glaube ich, den Schülern gar nicht so bekannt sind und die sicherlich auch viele Interessen abbilden. Und deswegen bin ich sehr gespannt, wie es angenommen wird. Ich habe mich ja jetzt auch schon so ein bisschen umgeguckt. Es gibt ja auch viele Berufe, in denen halt auch ein duales Studium denkbar und möglich ist. Und das ist auch eine Richtung, die immer beliebter wird, weil die jungen Menschen natürlich gerne auch schnell Geld verdienen möchten und dieses duale Studium bietet da natürlich auch eine Option. Und ihnen einfach ihre Möglichkeiten zu zeigen, auch im Bereich Handwerk, ist wichtig. Und ich denke, wir alle brauchen ja Handwerk jeden Tag. Also.
4: Ein Beispiel dafür ist das Schornsteinfegerhandwerk. Der Beruf hat längst nicht mehr nur mit Kehrbesen und Schornsteinen zu tun.
6: Der Beruf umfasst einmal das traditionelle Handwerk, also das Schornsteinekehren, was auch teilweise noch schmutzig ist. Ja, aber auch sehr viel neue Technik. Messung an Gas- und Ölheizung. Unsere Lehrlinge, zweites Lehrjahr, die werden schon auf Wärmepumpen eingestellt, also dass der Service an Wärmepumpen durchgeführt werden kann. Das ist ja momentan das ganz große Problem in Deutschland, dass die reinen Fachleute fehlen. Ja, und also es geht mehr nachher in die Richtung Technik.
4: Und das Interesse am Handwerk wächst nach Angaben der Handwerkskammer. Gleichzeitig fehlt den Betrieben weiterhin Nachwuchs.
7: Wir haben seit 2-3 Jahren steigende Zahlen an Auszubildenden im Kammerbezirk. Wir decken noch nicht den Bedarf unserer Betriebe, also das schaffen wir nicht, aber wir haben stetig wachsende Anfragen und Auszubildende im Kammerbezirk. Da gibt es sicherlich mehrere Gründe dafür. Ein Grund ist aus meiner Sicht KI. Bei jungen Leuten spricht sich rum, dass viele Berufe in der Verwaltung, wenn man so einen Bachelor macht, BWL oder sowas, dass das auch schnell durch KI ersetzbar ist. Ein Dach wird nicht durch KI gedeckt oder eine Heizung installiert. Also da hat man einen sicheren, festen Arbeitsplatz.
4: Für Landrat Christian Tilsch ist eine Ausbildung deshalb nicht das Gegenmodell zum Studium. Vielmehr kann der praktische Weg auch später noch an die Hochschule führen.
8: Natürlich soll jeder, der ein Gymnasium besucht, auch studieren gehen können. Das soll ja gar nicht irgendwie was festlegen. Aber manchmal ist ja der Weg über die Praxis gar nicht schlecht. Man kann wunderbar zum Beispiel erstmal den Maurer lernen und anschließend Bauingenieur studieren. Dann hat man einen ganz anderen Praxisbezug und kann vor allen Dingen auch gut eine Unternehmensnachfolge antreten. Und nicht jeder macht einen Einserabschnitt. Insofern ist auch das eine Perspektive, die wir hier einfach zeigen wollen. Es muss nicht jeder zum Studium gehen. Es gibt auch tolles Handwerk, die Masse ist ganz, ganz vielfältig und wir brauchen natürlich im Alltag das Handwerk. Jeder geht zum Friseur, jeder hat mal ein kaputtes Auto, jeder hat mal was am Haus oder an der Wohnung. Überall wird es gebraucht und da gibt es Personalmangel.
4: Ob Ausbildung, duales Studium oder später die Übernahme eines eigenen Betriebs, die Berufsorientierungsveranstaltung soll zeigen, welche Möglichkeiten das Handwerk auch für Abiturienten bietet. Und für die Unternehmen geht es gleichzeitig darum, junge Menschen für Berufe zu gewinnen, in denen Nachwuchs dringend gebraucht wird.

0: Hallo und herzlich willkommen zur neuesten Ausgabe von RBW Aktuell. Auf gleich zwei Sportanlagen hatten es Diebe zwischen dem 25. und 28. September in Wolfen in der Jahnstraße und Sandersdorf in der Bitterfelder Straße abgesehen. Hier durchtrennten und entwendeten bisher unbekannte Täter Stromzufuhrleistungen von Beleuchtungsanlagen. Der Gesamtschaden wird auf ca. 18.000 Euro geschätzt. Ein doppeltes Jubiläum stand kürzlich in Bitterfeld-Wolfen auf dem Programm. Feierlich wurden sowohl das 45-jährige Bestehen des Kursaner-Domizils in Wolfen als auch die langjährige Dienstzeit von Ulita Merkel-Kalb gewürdigt. Seit der Eröffnung des Standorts in Wolfen ist sie mit dabei und hat das Pflegeheim durch gute wie auch schwierige Zeiten begleitet.
1: Doppelter Grund zu feiern. Am 2. September fand eine Jubiläumsveranstaltung im Kursaner-Domizil in Wolfen statt. Hier wurde nicht nur das 45-jährige Bestehen der Einrichtung gefeiert, sondern auch die Dienstzeit von Direktorin Ulita Merkel-Kalb. Sie begleitet die Einrichtung seit dem Start, 45 Jahre lang im Dienst bei derselben Stelle.
2: Also man sagt, nach 45 Jahren in einer und derselben Einrichtung, in demselben Beruf tätig zu sein, in verschiedenen Ebenen, fühle ich mich eigentlich jetzt so am Lebensende, der letzte Lebensabschnitt. Ich fühle mich, für mein Lebenswerk bin ich zufrieden. Ja, mit meinem Lebenswerk bin ich zufrieden. Ich bin zufrieden, Menschen begleitet zu haben in ihrer Ausbildung, Bewohner versorgt zu haben, mit Angehörigen gearbeitet zu haben, viele Dinge nach vorne gebracht zu haben, die Politik in der Einrichtung getragen zu haben, ob es die Pflegeversicherung war, die generalisierte Ausbildung, die gesamten Veränderungen, die die Politik mit unserer Einrichtung, mit uns Menschen gemacht hat, den Wechsel von 1981 als DDR noch, den Wechsel zur Bundesrepublik, die Neuerung in der Einrichtung, die gesamte Sanierung, der Neubau, die Arbeit mit Hochwasser in Bitterfeld zweimal 2002 und 2013. Ne? Wir sind zwar hier nicht betroffen worden als Einrichtung Wolfen, aber die Bitterfelder. Wir hatten alle Bewohner hier über ein Jahr mit versorgt. Herausforderungen, die in der Zeit gewesen sind, die man alle mit einem tollen Team, mit einem innovativen Team und Mitarbeitern für die Pflege, die für die Pflege brennen, einfach gemeistert hat.
1: Dem ein oder anderen ist das Gestampfe im Hintergrund vielleicht aufgefallen. Dabei handelt es sich um die Hobby-Line-Dance-Gruppe aus Thalheim. Einer der vielen Programmpunkte, welche an diesem Abend auf dem Programm standen. Von 14.30 Uhr bis 17 Uhr gab es also Unterhaltung mit eingebauten Pausen für den Hunger zwischendurch. In Form von Erdbeer-Limetten-Mangoschnittchen oder einem bunten Melonsalat und selbstgemachter Limo. Ein breit gefächertes Programm, wo auch der ein oder andere zu Tränen berührt wurde, an dem Moment, wo das traditionelle Kursaner-Lied aufgeführt wurde.

0: Auch eine interessante Gelegenheit an diesem Abend war es, sich die Chronik des Pflegeheims genauer anzuschauen. Die wurde nämlich auch ausgestellt.
1: Meilensteine waren 2000 bis 2003 die gesamte Sanierung der Einrichtung bei voller Belegung, ein Kapazitätsrückbau 3 Jahre lang. Danach hatten wir das nächste Hochwasser 2013. Dann kam Corona, was natürlich eine riesengroße Aufgabe war für das Personal, was die Angehörigen mit uns gemacht haben. Es war nicht immer nett. Es gab Anzeigen, uns wurde Gewalt angedroht, weil wir die Politik umgesetzt haben.

0: haben. Also es war wirklich ein knallharter Job, 4 Jahre. Und dann haben wir gedacht, ist alles gut. Und dann hatten wir den großen Sturm, Friederike, im 2018, im Januar. Und dann hat es hier im Bettenhaus das ganze Dach abgedeckt. Da hatten wir das Wasser von oben bis hier runter in die Küche. Da mussten wir auch ein Bettenhaus komplett evakuieren. Und dann haben wir vor 2 Jahren unsere Küche saniert. Also das sind Meilensteine, die in der Entwicklung von der Einrichtung auch sind. Meilensteine im Zusammenleben mit oder Zusammenarbeiten mit den Mitarbeitern sind eben auch, dass wir Mitarbeiter sind, die heute Wohnbereichsleitungen sind und deren Kinder bei uns in der Ausbildung schon sind und jetzt fertig werden. Also dass auch generationsübergreifend hier Familien zusammenarbeiten, Hosana Family. Wir haben Mitarbeiter, die haben sich hier gefunden, die haben geheiratet, die haben Kinder. Das sind auch die anderen Seiten von den 45 Jahren.
1: Die Leistungen von Frau Merkel-Kalb bleiben hier nicht unentdeckt. Auch mit bei der Veranstaltung war der Oberbürgermeister von Bitterfeld-Wolfen, Armin Schenk, sowie der OOC von Corsana, Frank Roggenburg, welche jeweils ein Grußwort zur Eröffnung hielten und sich auch vor der Kamera positiv über Frau Merkel-Kalb äußerten.
2: Frau Merkel-Kalb ist eine Persönlichkeit, die über 45 Jahre bereits dabei ist, in den verschiedenen Positionen, in den letzten Jahren als Leiterin und die ganz viel Wert gelegt hat, dass das Leitbild dieser Einrichtung umgesetzt worden ist und von daher natürlich auch persönlich dafür steht, dass diese Einrichtung sehr, sehr erfolgreich bei uns in der Stadt ist.
3: Die Vernetzung, was sie hier auf die Beine stellt, in der Region, wie sie die Einrichtung einbindet, was sie bietet für ihre Senioren, die hier betreut werden, für die Mitarbeiter als Arbeitgeber, das ist ein mittelständisches Unternehmen und das über die lange Zeit mit den unterschiedlichen Zeiten, die sie auch erlebt hat, schwierige Zeiten, das ist einfach ein Lebenswerk, was sie hier noch weiter begleitet.
1: Das Pflegeheim in Wolfen ist jedoch auch außerhalb solcher Veranstaltungen voller Aktivität. Die Bewohner bekommen ein breit gefächertes Angebot an Aktivitäten und Kursen angeboten, wo sie teilnehmen können. Wichtig hier ist, dass jeder teilnehmen kann. Aber wer keine Lust hat, der muss auch nicht gehen. Von jährlichen Veranstaltungen wie dem Sportfest, der Weihnachtsfeier oder Besuchen von Tieren bis zu Chören oder Gruppen- und Einzelaktivitäten wie dem Corsana Chor, Gedächtnistraining, Bingo, Gymnastik, Kreativen und vielen mehr.
4: Und wie gefällt es Ihnen hier?
5: Super. So gut ging es mir noch nie. Ich hatte noch nie einen Schaufensterputzer, aber hier kommt einer und putzt die Fenster.
6: Ach, ich mache eigentlich fast alles mit, wenn hier was angeboten wird. Ob das jetzt hier kreativ gestalten ist oder Bingo oder andere Veranstaltungen. Ich versuche alles mitzumachen.
7: Das ist immer Auswahl. Wir haben da einen Aushang und da steht für jeden Tag stehen die Beschäftigungen oder was so angeführt wird und wo die Leute
8: mitmachen.
7: Ja.
1: Durch sein breit gefächertes Angebot bleibt das Domizil in Wolfen von Corsana sehr gefragt. Mit der neu dazukommenden Tagespflege erweitert sich das Angebot. Ein weiterer erfolgreicher Schritt in die Zukunft also für das Pflegeheim.
0: Also bei der Auslastung sind wir ja, ich weiß, Herr Roggenburg hat es bestimmt auch schon gesagt, eine Einrichtung im Corsana-Unternehmen, die eigentlich immer fast am Limit läuft. Wir haben fast 100% Belegung, wir sind sehr gefragt, was auch seine Gründe haben wird in der Betreuung und auch in der Pflege. Zurzeit versorgen wir 140 Betten vollstationär, haben 24 Mietwohnungen und werden am 28.10. unsere Tagespflege mit einem Tag der offenen Tür eröffnen.
1: Im Großen und Ganzen war das 45-jährige Jubiläum ein Erfolg gewesen. Was man aber auch entnehmen konnte, ist, dass Pflegeeinrichtungen wie der Corsana-Standort in Wolfen immer mehr gefragt werden. Gerade mit dem ansteigenden Alter der Generationen. Aber die Zukunft wird von Frau Merkel-Kalb mit Zuversicht betrachtet.
9: Insgesamt 25.471 Kilometer sind 10 Teams mit insgesamt 117 aktiven Radlern aus Bitterfeld-Wolfen bei der Mitmachaktion Stadtradeln gefahren, die vom 29. August bis zum 18. September stattfand. Im bundesweiten Vergleich zwischen den 3.000 teilnehmenden Kommunen erreichte Bitterfeld-Wolfen damit Platz 1.974. Bei den Teilnehmern sind sowohl die Team- als auch Einzelleistungen mehr als beachtlich. Die meisten Kilometer sammelte das Team BTF #CCC mit 8.544 Kilometern. Es folgten das offene Team mit 4.548 Kilometern und das Team Q-Zells mit 4.302 Kilometern. Die Stadtverwaltung Bitterfeld-Wolfen erreichte mit 2.660 Kilometern den vierten Platz. Einen besonderen Beitrag leisteten zudem die Kameradinnen und Kameraden der Ortsfeuerwehr Bitterfeld, die gemeinsam 1.064 Kilometer zurücklegten. Und auch in der Lutherstadt Wittenberg gehen die Umsetzungsarbeiten zum Großprojekt Landesgartenschau weiter. Auf der Baustelle im Kleingartenpark am Stadtgrabenteich in Wittenberg geht es sichtbar voran. Rund 2 Monate nach der Grundsteinlegung wurde nun mit dem Holzbau am Multifunktionsgebäude begonnen. Die ersten vorgefertigten Holzwände stehen. Damit nimmt der Neubau direkt am Stadtgrabenteich nun deutlich sichtbar Gestalt an. Die Bauteile werden zunächst im Werk vorbereitet und anschließend auf der Baustelle montiert. Erst vor wenigen Wochen hatte sich die Landesgartenschau-Geschäftsführung gemeinsam mit dem Architekturbüro bei einer Werksbesichtigung über die Fertigung und die vorbereiteten Arbeiten informiert. Das neue Gebäude soll künftig verschiedene Nutzungen unter einem Dach vereinen. Geplant sind unter anderem Räume für Gastronomie und Café, Seminare und private Feierlichkeiten. Auch der Kleingartenverein am Stadtgraben Wittenberg soll hier künftig seine Räume haben. Mit dem Neubau entsteht zugleich ein wichtiger Baustein für die geplante Entwicklung des Areals. Zur Landesgartenschau 2028 soll aus der bisherigen Kleingarteneinlage ein öffentlich zugänglicher Kleingartenpark werden. Bis dahin bleibt auf der Baustelle noch einiges zu tun. Die Fertigstellung des Multifunktionsgebäudes ist für den kommenden Sommer vorgesehen. Am 5. Oktober beginnt der Verkauf des Bitterfeld-Wolfener Adventskalenders. Bis zum 20. November bzw. solange der Vorrat reicht, können die Kalender für 5 Euro pro Stück an den folgenden Verkaufsstellen erworben werden. Die Ausspielung umfasst 2000 Kalender. Jeder Adventskalender ist gleichzeitig ein Los. Hinter jedem Kalendertürchen verbergen sich attraktive Gewinne. Insgesamt gibt es in diesem Jahr 71 Preise im Wert von ca. 4.400 Euro. Von Sachpreisen über Gutscheine bis hin zu besonderen Highlights. Der Reinerlös aus dem Adventskalender wird an gemeinnützige Vereine und Institutionen sowie an Kindereinrichtungen in der Stadt gespendet. Mit den vorherigen Auflagen konnten bereits zahlreiche Vereins-, Kinder- und Jugendprojekte unterstützt werden. Mit dieser guten Nachricht sind wir am Ende der Freitagsausgabe der RBB aktuellen Nachrichten. Nach dem Wetter schauen wir noch auf die Meldungen aus der Sorroslau. Am Samstag ab 18 Uhr haben wir den Wochenrückblick für Sie vorbereitet und melden uns mit aktuellen Nachrichten dann ab Montag 18 Uhr hier an selber Stelle wieder. Jetzt wünsche ich Ihnen noch ein schönes Wochenende. Machen Sie es gut!
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2: Am Samstag erwarten uns Temperaturen von bis zu 21 Grad. Im Vergleich zum Vortag also etwas wärmer, wobei auch die Sonne vereinzelt wieder zu sehen ist. Es bleibt fast komplett windstill. Auch am Sonntag bleibt das Wetter ähnlich, wenn auch etwas kühler.
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0: In Deutschland wird der Kindertag an zwei verschiedenen Tagen gefeiert. Am 1. Juni als Internationaler Kindertag und am 20. September als Weltkindertag. Im Mittelpunkt stehen dabei insbesondere die Rechte und Bedürfnisse von Kindern. Unter dem Motto »Kinder haben das Recht auf eigene Meinung und respektvollen Umgang miteinander« wurde bereits am 19. September auch in Dessau-Kochstedt gefeiert. Auf dem Sportplatz des TuS Kochstedt in der Lichtenauer Straße erwartete die Kinder und ihre Familien ein abwechslungsreicher Nachmittag.
1: Also wir haben Jubiläum dieses Jahr, das ist das 10-jährige Kinderfest. Corona-bedingt, sonst wäre es schon das 12. Was erwartet die Kinder hier? Ein bewährtes Kinderfest wie in jedem Jahr mit vielen tollen Aktionen, Feuerwehr, Polizei, DRK, Klettern, Kegeln, Schminken.
2: Hundesport, ja, viele Aktionen von den Heimatvereinen, Basteln, kleine Kinderspiele.
1: Musikalische Darbietungen der Musikschule Fröhlich, die Faschingsgruppe vom Karnevalsverein in Kochstedt tanzt, die Kindertanzgruppen Sunshine kommt noch zu uns. Also ein buntes Programm, wo für jeden hoffentlich was dabei ist.
0: Von 11 bis 16 Uhr wurde den kleinen und großen Besuchern bei freiem Eintritt einiges geboten. Rund 30 Vereine und Institutionen waren vor Ort und sorgten mit verschiedenen Angeboten und Mitmachaktionen für Unterhaltung. Dabei zeigte sich vor allem die große Vielfalt. Ob Spiel, Sport oder Kreativangebote, für alle Interessen war etwas dabei.
2: Also was wir gerade festgestellt haben, ist, dass es beim DRK heute einen Teddy zu verarzten gibt. Also da können sich Kinder auch mal ausprobieren, an den Teddy den Pflaster zu verpassen oder das Bein zu verbinden.
1: Ansonsten hat jeder Stand für sich wieder was Neues vorbereitet, neue Bastelideen, neue Angebote, die Kids Fitness, die immer wieder ja, für neue Herausforderungen dann zur Verfügung steht.
0: Ausrichter und Veranstalter des Dessau-Rosslauer Weltkindertagsfestes ist die Initiative Dessauer Westen. In ihr haben sich Vereine und Institutionen aus den Stadtteilen Alten, Soberberg, Kochstedt und Mosigkau zusammengeschlossen. Die Initiative selbst besteht bereits seit mehr als einem Jahrzehnt.
1: Es hat ja 2014 begonnen mit einer Ausstellung in der Gesamtschule in Soberberg. Und da hat man sich überlegt, weil das so gut funktioniert hat zwischen den Heimatvereinen Alten, Mosigkau und Kochstedt, was können wir eigentlich weitermachen, was wollen wir machen? Und dann ist die Idee des Kinderfestes entstanden, das ist gut angekommen. Und Jens ist einer, der schon von Anfang an mit dabei ist. Ich bin erst später dazugekommen. Und uns ist es wichtig, dass die Tradition weiter aufrechtzuerhalten, weil wir finden, dass das gut ankommt und den Kindern viel Freude bereitet.
2: Weil es einfach auch eine schöne Sache ist für Kinder und ja, es gefällt uns, es gefällt den Kindern, das ist eigentlich das Wichtigste.
0: Auch das wechselhafte Wetter tat der guten Stimmung keinen Abbruch. Die Resonanz fiel durchweg positiv aus. Viele Familien nutzten die Angebote und die Sportanlage war gut gefüllt. Und auch auf die nächste Ausgabe des Kinderfestes freut man sich bereits.
2: Dieses Kinderfest wird Jahr für Jahr weiterhin gemacht, definitiv. So in dieser Konstellation planen wir eigentlich sonst keine anderen Sachen, aber jeder Verein hat natürlich seine Aktion, die er trotzdem macht, das ist klar. Ob das die Heimatvereine Kochstedt, Alten, Mosigkau sind oder die anderen Vereine, die Sportvereine. Es gibt sehr viele Vereine, die hier aktiv sind. Genau, und die haben natürlich ihre Aktivitäten auch in den Ortschaften.
0: Rundum war das Familienfest ein gelungener Nachmittag für Kinder, Eltern und Organisatoren. Im kommenden Jahr soll das Weltkindertagsfest dann traditionsgemäß in Mosigkau stattfinden.
3: An die Kochlöffel, fertig und los, hieß es für drei angehende Meisterköche. Nach 10 Jahren kehrte die Küchenmeisterprüfung erstmals wieder in die Region zurück. Am 25. und 26. September ging es im anhaltischen Berufsschulzentrum Hugo Junkers in Dessau-Rosslau für die Teilnehmer um den praktischen Teil ihres Meisterabschlusses.
4: Also heute legen 3 von 6 Köchen ihre Küchenmeisterprüfung im praktischen Teil ab. Also sprich, es wird heute hier ganz intensiv gekocht. Und durch die Prüfungskommission wird dann auch bewertet und es wird herausgefunden, ob die bisher Köche sich zukünftig Küchenmeister nennen können. Es ist für nahezu alle schon der gebührende Abschluss. Wir haben einen, der noch einen Teil in der theoretischen Prüfung sich dem noch mitstellen muss. Es ist so, dass man als Küchenmeister auf der einen Seite natürlich meisterlich die Küche repräsentiert, aber bei einer Meisterausbildung, oder es ist ja keine Ausbildung, sondern es ist eine Fortbildung, qualifiziert man sich insofern, dass man auch noch rechtliche Aspekte lernt, dass man lernt zu planen, zu kalkulieren. Also es geht darum, dass man auch als Führungskraft zukünftig tätig sein kann und das Unternehmen intensiv unterstützt. Also auch die betriebswirtschaftlichen und rechtlichen Aspekte werden in der theoretischen Prüfung mit getestet.
3: Nach 10-jähriger Pause wurde die Küchenmeisterprüfung erstmals wieder in der Bauhausstadt abgelegt. Die IHK Halle Dessau unterstützte die Rückkehr und übernahm die Prüfung. Damit soll auch die regionale Gastronomie wieder neuen Schwung bekommen. Denn als Küchenmeister geht es längst nicht mehr nur ums Kochen. Auch Organisation, Wirtschaftlichkeit und die Führung eines Teams gehören dazu.
4: Es ist ja so, es ist eine herausfordernde Prüfung. Man braucht also junge Köche, die, nachdem sie Koch geworden sind, ein paar Jahre im Beruf gearbeitet haben, sagen, ich mache das noch berufsbegleitend. Also die jungen Menschen haben hier 2 Jahre lang berufsbegleitend nachmittags, abends zusätzliches Wissen erworben, haben auf Deutsch gesagt wirklich richtig gebüffelt, um dann sich Küchenmeister nennen zu können. Und das haben wir über Jahre hinweg leider nicht genügend junge Leute gehabt, die sich dieser Herausforderung gestellt haben. Insofern sind wir sehr froh, dass es das jetzt Gott sei Dank wieder gibt. Also es gab einen Vorbereitungskurs, der im IHK-Bildungszentrum absolviert wurde. Und jetzt zum Schluss gibt es jetzt eine Abschlussprüfung.
3: Für die 3 Teilnehmer hieß es am 26. September Warenkorb auf, Menüplan, kalkulieren, organisieren und schließlich 5 Gänge für 6 Gäste auf die Teller bringen. Am Ende wurde das Gesamtpaket bewertet. Nicht nur das Essen, sondern auch die Organisation und der gesamte Ablauf flossen in die Bewertung ein. Wer hier überzeugte, kann sich am Ende über den Küchenmeistertitel freuen.
4: Also heute haben die Köche einen Warenkorb bekommen und müssen ausgehend von diesem Warenkorb in einer sehr überschaubaren Zeit ein anspruchsvolles 5-Gänge-Menü machen. Das ist an jedem Tisch heute auch anders, weil der jeweilige Koch aus den verschiedenen Zutaten eben das ein oder andere herauszaubert. Sehr lecker. Also ich bin kein Prüfer, also ich bin sozusagen nur stiller Koster und Genießer, aber ich kann sagen, alles, was bisher war, war zum Genießen.
3: Die praktische Prüfung bildet den Abschluss einer 2-jährigen Weiterbildung am IHK-Bildungszentrum Halle Dessau. Mit der Wiederaufnahme der Küchenmeisterprüfung wird die Gastronomie in der Region gestärkt und Fachkräften der Weg in die Führungsverantwortung eröffnet. Für die nächsten Teilnehmer geht es am 9. und 10. Oktober weiter. Dann steht auch für Sie die praktische Prüfung zum Küchenmeister an.
5: Abitur und dann Studium. Für viele Gymnasiasten scheint das

0: allerdings schon deutlich früher und zieht sich durch mehrere Klassenstufen.
1: Wir haben uns für das Berufswahlsiegel ja extra auch beworben und fangen in der 5. Klasse tatsächlich schon an, Berufsorientierung auch anzustreben. Da geht es über Traumberufe in der 5. Klasse. Dann machen wir einen Rundgang mit VR-Brillen über Berufswünsche in der 8. Klasse, begleiten ganz intensiv das Praktikum dann in der 9. Klasse, was ja auch vom Lehrplan her gefordert ist. In der 10. Klasse geht unsere Schule immer zur Vokatiummesse, sodass die Schüler also auch dort schon Möglichkeiten haben, sich zu entscheiden, in welche Richtung sie gerne gehen möchten. Und dann haben wir in der 11. Klasse tatsächlich ganz große Berufs- und Studienorientierungstage, 3 Stück am Tag oder in der Woche, wo es also darum geht, wirklich einmal auch an die Uni zu gehen und Schnupperstudium zu machen, aber halt auch, da haben wir auch dann noch eine andere Messe hier, wo also Firmen aus der Region kommen. Und das also zieht sich bei uns von 5 bis 12 im Grunde genommen durch, die Berufsorientierung.
0: Denn nicht alle Schülerinnen und Schüler wollen nach dem Abitur an eine Universität. Auch das Handwerk bietet Ausbildungswege, Weiterbildung und sogar duale Studiengänge.
1: Eine ganze Reihe von Schülern gibt, die auch während des Praktikums schon in das Handwerk hineinschnuppern. Und Handwerk hat ja auch Berufe, die, glaube ich, den Schülern gar nicht so bekannt sind und die sicherlich auch viele Interessen abbilden. Und deswegen bin ich sehr gespannt, wie es angenommen wird. Ich habe mich ja jetzt auch schon so ein bisschen umgeguckt. Es gibt ja auch viele Berufe, in denen halt auch ein duales Studium denkbar und möglich ist. Und das ist auch eine Richtung, die immer beliebter wird, weil die jungen Menschen natürlich gerne auch schnell Geld verdienen möchten und dieses duale Studium bietet da natürlich auch eine Option. Und ihnen einfach ihre Möglichkeiten zu zeigen, auch im Bereich Handwerk, ist wichtig. Und ich denke, wir alle brauchen ja Handwerk jeden Tag. Also.
0: Ein Beispiel dafür ist das Schornsteinfegerhandwerk. Der Beruf hat längst nicht mehr nur mit Kehrbesen und Schornsteinen zu tun.
2: Der Beruf umfasst einmal das traditionelle Handwerk, also das Schornsteinekehren, was auch teilweise noch schmutzig ist. Ja, aber auch sehr viel neue Technik, Messung an Gas- und Ölheizung. Unsere Lehrlinge, zweites Lehrjahr, die werden schon auf Wärmepumpen eingestellt, also dass der Service an Wärmepumpen durchgeführt werden kann. Das ist ja momentan das ganz große Problem in Deutschland, dass die reinen Fachleute fehlen. Ja, und also es geht mehr nachher in die Richtung Technik.
0: Und das Interesse am Handwerk wächst nach Angaben der Handwerkskammer. Gleichzeitig fehlt den Betrieben weiterhin Nachwuchs.
3: Wir haben seit 2-3 Jahren steigende Zahlen an Auszubildenden im Kammerbezirk. Wir decken noch nicht den Bedarf unserer Betriebe, also das schaffen wir nicht, aber wir haben stetig wachsende Anfragen und Auszubildende im Kammerbezirk. Da gibt es sicherlich mehrere Gründe dafür. Ein Grund ist aus meiner Sicht KI. Bei jungen Leuten spricht sich rum, dass viele Berufe in der Verwaltung, wenn man so einen Bachelor macht, BWL oder sowas, dass das auch schnell durch KI ersetzbar ist. Ein Dach wird nicht durch KI gedeckt oder eine Heizung installiert. Also da hat man einen sicheren, festen Arbeitsplatz.
0: Für Landrat Christian Tilsch ist eine Ausbildung deshalb nicht das Gegenmodell zum Studium. Vielmehr kann der praktische Weg auch später noch an die Hochschule führen.
4: Natürlich soll jeder, der ein Gymnasium besucht, auch studieren gehen können. Das soll ja gar nicht irgendwie was festlegen. Aber manchmal ist ja der Weg über die Praxis gar nicht schlecht. Man kann wunderbar zum Beispiel erstmal den Maurer lernen und anschließend Bauingenieur studieren. Dann hat man einen ganz anderen Praxisbezug und kann vor allen Dingen auch gut eine Unternehmensnachfolge antreten. Und nicht jeder macht einen Einserabschnitt. Insofern ist auch das eine Perspektive, die wir hier einfach zeigen wollen. Es muss nicht jeder zum Studium gehen. Es gibt auch tolles Handwerk. Die Masse ist ganz, ganz vielfältig und wir brauchen natürlich im Alltag das Handwerk. Jeder geht zum Friseur, jeder hat mal ein kaputtes Auto, jeder hat mal was am Haus oder an der Wohnung. Überall wird es gebraucht und da gibt es Personalmangel.
0: Ob Ausbildung, duales Studium oder später die Übernahme eines eigenen Betriebs, die Berufsorientierungsveranstaltung soll zeigen, welche Möglichkeiten das Handwerk auch für Abiturienten bietet. Und für die Unternehmen geht es gleichzeitig darum, junge Menschen für Berufe zu gewinnen, in denen Nachwuchs dringend gebraucht wird.

0: Herzlich willkommen zur neuesten Ausgabe von RBW Aktuell. Auf gleich zwei Sportanlagen hatten es Diebe zwischen dem 25. und 28. September in Wolfen in der Jahnstraße und Sandersdorf in der Bitterfelder Straße abgesehen. Hier durchtrennten und entwendeten bisher unbekannte Täter Stromzufuhrleistungen von Beleuchtungsanlagen. Der Gesamtschaden wird auf ca. 18.000 Euro geschätzt. Ein doppeltes Jubiläum stand kürzlich in Bitterfeld-Wolfen auf dem Programm. Feierlich wurden sowohl das 45-jährige Bestehen des Kursaner-Domizils in Wolfen als auch die langjährige Dienstzeit von Ulita Merkel-Kalb gewürdigt. Seit der Eröffnung des Standorts in Wolfen ist sie mit dabei und hat das Pflegeheim durch gute wie auch schwierige Zeiten begleitet.
1: Doppelter Grund zu feiern. Am 2. September fand eine Jubiläumsveranstaltung im Kursaner-Domizil in Wolfen statt. Hier wurde nicht nur das 45-jährige Bestehen der Einrichtung gefeiert, sondern auch die Dienstzeit von Direktorin Ulita Merkel-Kalb. Sie begleitet die Einrichtung seit dem Start, 45 Jahre lang im Dienst bei derselben Stelle.
2: Also eben man sagt, nach 45 Jahren in einer und derselben Einrichtung, in demselben Beruf tätig zu sein, in verschiedenen Ebenen, fühle ich mich eigentlich jetzt so am Lebensende, der letzte Lebensabschnitt. Ich fühle mich, für mein Lebenswerk bin ich zufrieden. Ja, mit meinem Lebenswerk bin ich zufrieden. Ich bin zufrieden, Menschen begleitet zu haben in ihrer Ausbildung, Bewohner versorgt zu haben, mit Angehörigen gearbeitet zu haben, viele Dinge nach vorne gebracht zu haben, die Politik in der Einrichtung getragen zu haben, ob es die Pflegeversicherung war, die generalisierte Ausbildung, die gesamten Veränderungen, die die Politik mit unserer Einrichtung, mit uns Menschen gemacht hat, den Wechsel von 1981 als DDR noch, den Wechsel zur Bundesrepublik, die Neuerungen der Einrichtung, die gesamte Sanierung, der Neubau, die Arbeit mit Hochwasser in Bitterfeld zweimal, 2002 und 2013. Ne? Wir sind zwar hier nicht betroffen worden als Einrichtung Wolfen, aber die Bitterfelder. Wir hatten alle Bewohner hier über ein Jahr mit versorgt. Herausforderungen, die in der Zeit gewesen sind, die man alle mit einem tollen Team, mit einem innovativen Team und Mitarbeitern für die Pflege, die für die Pflege brennen, einfach gemeistert hat.
1: Dem ein oder anderen ist das Gestampfe im Hintergrund vielleicht aufgefallen. Dabei handelt es sich um die Hobby-Line-Dance-Gruppe aus Thalheim. Einer der vielen Programmpunkte, welche an diesem Abend auf dem Programm standen. Von 14:30 Uhr bis 17 Uhr gab es also Unterhaltung mit eingebauten Pausen für den Hunger zwischendurch, in Form von Erdbeer-Limetten-Mangoschnittchen oder einem bunten Melonsalat und selbstgemachter Limo. Ein breit gefächertes Programm, wo auch der ein oder andere zu Tränen berührt wurde, an dem Moment, wo das traditionelle Kursaner-Lied aufgeführt wurde.

0: Auch eine interessante Gelegenheit an diesem Abend war es, sich die Chronik des Pflegeheims genauer anzuschauen. Die wurde nämlich auch ausgestellt.
1: Meilensteine waren 2000 bis 2003 die gesamte Sanierung der Einrichtung bei voller Belegung, ein Kapazitätsrückbau 3 Jahre lang. Danach hatten wir das nächste Hochwasser 2013. Dann kam Corona, was natürlich eine riesengroße Aufgabe war für das Personal, was die Angehörigen mit uns gemacht haben. Es war nicht immer nett. Es gab Anzeigen, uns wurde Gewalt angedroht, weil wir die Politik umgesetzt haben. Also es war wirklich ein knallharter Job, 4 Jahre. Und dann haben wir gedacht, ist alles gut. Und dann hatten wir den großen Sturm, Friederike, im 2018 im Januar. Und dann hat es hier im Bettenhaus das ganze Dach abgedeckt. Da hatten wir das Wasser von oben bis hier runter in die Küche. Da mussten wir auch ein Bettenhaus komplett evakuieren. Und dann haben wir vor 2 Jahren unsere Küche saniert. Also das sind Meilensteine, die in der Entwicklung von der Einrichtung auch sind. Meilensteine im Zusammenleben mit oder Zusammenarbeiten mit den Mitarbeitern sind eben auch, dass hier Mitarbeiter sind, die heute Wohnbereichsleitungen sind und deren Kinder bei uns in der Ausbildung schon sind und jetzt fertig werden. Also dass auch generationsübergreifend hier Familien zusammenarbeiten, Hosana Family. Wir haben Mitarbeiter, die haben sich hier gefunden, die haben geheiratet, die haben Kinder. Das sind auch die anderen Seiten von den 45 Jahren.
0: Die Leistungen von Frau Merkel-Kalb bleiben hier nicht unentdeckt. Auch mit bei der Veranstaltung war der Oberbürgermeister von Bitterfeld-Wolfen, Armin Schenk, sowie der OOC von Corsana, Frank Roggenbuck, welche jeweils ein Grußwort zur Eröffnung hielten und sich auch vor der Kamera positiv über Frau Merkel-Kalb äußerten.
2: Frau Merkel-Kalb ist eine Persönlichkeit, die über 45 Jahre bereits dabei ist, in den verschiedenen Positionen, in den letzten Jahren als Leiterin und die ganz viel Wert gelegt hat, dass das Leitbild dieser Einrichtung umgesetzt worden ist und von daher natürlich auch persönlich dafür steht, dass diese Einrichtung sehr, sehr erfolgreich bei uns in der Stadt ist.
3: Die Vernetzung, was sie hier auf die Beine stellt, in der Region, wie sie die Einrichtung einbindet, was sie bietet für ihre Senioren, die hier betreut werden, für die Mitarbeiter als Arbeitgeber, das ist ein mittelständisches Unternehmen und das über die lange Zeit mit den unterschiedlichen Zeiten, die sie auch erlebt hat, schwierige Zeiten, das ist einfach ein Lebenswerk, was sie hier noch weiter begleitet.
0: Das Pflegeheim in Wolfen ist jedoch auch außerhalb solcher Veranstaltungen voller Aktivität. Die Bewohner bekommen ein breit gefächertes Angebot an Aktivitäten und Kursen angeboten, wo sie teilnehmen können. Wichtig hier ist, dass jeder teilnehmen kann. Aber wer keine Lust hat, der muss auch nicht gehen. Von jährlichen Veranstaltungen wie dem Sportfest, der Weihnachtsfeier oder Besuchen von Tieren bis zu Chören oder Gruppen- und Einzelaktivitäten wie dem Corsana Chor, Gedächtnistraining, Bingo, Gymnastik, Kreativen und vielen mehr.
4: Und wie gefällt es Ihnen hier?
5: Super. So gut ging es mir noch nie. Ich hatte noch nie ein Schaufensterputzer, aber hier kommt einer und putzt die Fenster.
6: Ach, ich mache eigentlich fast alles mit, wenn hier was angeboten wird. Ob das jetzt hier kreativ gestalten ist oder Bingo oder andere Veranstaltungen. Ich versuche alles mitzumachen.
7: Das ist immer Auswahl. Wir haben da einen Aushang und da steht für jeden Tag stehen die Beschäftigungen oder was so angeführt wird und wo die Leute
8: mitmachen.
7: Ja.
0: Durch sein breit gefächertes Angebot bleibt das Domizil in Wolfen von Corsana sehr gefragt. Mit der neu dazukommenden Tagespflege erweitert sich das Angebot. Ein weiterer erfolgreicher Schritt in die Zukunft also für das Pflegeheim.
1: Also bei der Auslastung sind wir ja, ich weiß, Herr Roggenbuck hat es bestimmt auch schon gesagt, eine Einrichtung im Corsana-Unternehmen, die eigentlich immer fast am Limit läuft. Wir haben fast 100% Belegung, wir sind sehr gefragt, was auch seine Gründe haben wird in der Betreuung und auch in der Pflege. Zurzeit versorgen wir 140 Betten vollstationär, haben 24 Mietwohnungen. und werden am 28.10. unsere Tagespflege mit einem Tag der offenen Tür eröffnen.
0: Im Großen und Ganzen war das 45-jährige Jubiläum ein Erfolg gewesen. Was man aber auch entnehmen konnte, ist, dass Pflegeeinrichtungen wie der Corsana-Standort in Wolfen immer mehr gefragt werden. Gerade mit dem ansteigenden Alter der Generationen. Aber die Zukunft wird von Frau Merkel-Kalb mit Zuversicht betrachtet.
9: Insgesamt 25.471 Kilometer sind 10 Teams mit insgesamt 117 aktiven Radlern aus Bitterfeld-Wolfen bei der Mitmachaktion Stadtradeln gefahren, die vom 29. August bis zum 18. September stattfand. Im bundesweiten Vergleich zwischen den 3.000 teilnehmenden Kommunen erreichte Bitterfeld-Wolfen damit Platz 1.974. Bei den Teilnehmern sind sowohl die Team- als auch Einzelleistungen mehr als beachtlich. Die meisten Kilometer sammelte das Team BTF #CCC mit 8.544 Kilometern. Es folgten das offene Team mit 4.548 Kilometern.

0: Kilometern und das Team Q-Cells mit 4.302 Kilometern. Die Stadtverwaltung Bitterfeld-Wolfen erreichte mit 2.660 Kilometern den vierten Platz. Einen besonderen Beitrag leisteten zudem die Kameradinnen und Kameraden der Ortsfeuerwehr Bitterfeld, die gemeinsam 1.064 Kilometer zurücklegten. Und auch in der Lutherstadt Wittenberg gehen die Umsetzungsarbeiten zum Großprojekt Landesgartenschau weiter.
1: Auf der Baustelle im Kleingartenpark am Stadtgrabenteich in Wittenberg geht es sichtbar voran. Rund 2 Monate nach der Grundsteinlegung wurde nun mit dem Holzbau am Multifunktionsgebäude begonnen. Die ersten vorgefertigten Holzwände stehen. Damit nimmt der Neubau direkt am Stadtgrabenteich nun deutlich sichtbar Gestalt an. Die Bauteile werden zunächst im Werk vorbereitet und anschließend auf der Baustelle montiert. Erst vor wenigen Wochen hatte sich die Landesgartenschau-Geschäftsführung gemeinsam mit dem Architekturbüro bei einer Werksbesichtigung über die Fertigung und die vorbereiteten Arbeiten informiert. Das neue Gebäude soll künftig verschiedene Nutzungen unter einem Dach vereinen. Geplant sind unter anderem Räume für Gastronomie und Café, Seminare und private Feierlichkeiten. Auch der Kleingartenverein am Stadtgraben Wittenberg soll hier künftig seine Räume haben. Mit dem Neubau entsteht zugleich ein wichtiger Baustein für die geplante Entwicklung des Areals. Zur Landesgartenschau 2028 soll aus der bisherigen Kleingarteneinlage ein öffentlich zugänglicher Kleingartenpark werden. Bis dahin bleibt auf der Baustelle noch einiges zu tun. Die Fertigstellung des Multifunktionsgebäudes ist für den kommenden Sommer vorgesehen.
0: Am 5. Oktober beginnt der Verkauf des Bitterfeld-Wolfener Adventskalenders. Bis zum 20. November, beziehungsweise solange der Vorrat reicht, können die Kalender für 5 Euro pro Stück an den folgenden Verkaufsstellen erworben werden. Die Ausspielung umfasst 2000 Kalender. Jeder Adventskalender ist gleichzeitig ein Los. Hinter jedem Kalendertürchen verbergen sich attraktive Gewinne. Insgesamt gibt es in diesem Jahr 71 Preise im Wert von ca. 4.400 Euro. Von Sachpreisen über Gutscheine bis hin zu besonderen Highlights. Der Reinerlös aus dem Adventskalender wird an gemeinnützige Vereine und Institutionen sowie an Kindereinrichtungen in der Stadt gespendet. Mit den vorherigen Auflagen konnten bereits zahlreiche Vereins-, Kinder- und Jugendprojekte unterstützt werden. Mit dieser guten Nachricht sind wir am Ende der Freitagsausgabe der RBB Aktuellen Nachrichten. Nach dem Wetter schauen wir noch auf die Meldungen aus der SAW Roßlau. Am Samstag ab 18 Uhr haben wir den Wochenrückblick für Sie vorbereitet und melden uns mit aktuellen Nachrichten dann ab Montag 18 Uhr hier an selber Stelle wieder. Jetzt wünsche ich Ihnen noch ein schönes Wochenende. Machen Sie es gut.
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6: Am Samstag erwarten uns Temperaturen von

0: bis zu 21 Grad. Im Vergleich zum Vortag also etwas wärmer, wobei auch die Sonne vereinzelt wieder zu sehen ist. Es bleibt fast komplett windstill. Auch am Sonntag bleibt das Wetter ähnlich, wenn auch etwas kühler.
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0: In Deutschland wird der Kindertag an zwei verschiedenen Tagen gefeiert. Am 1. Juni als Internationaler Kindertag und am 20. September als Weltkindertag. Im Mittelpunkt stehen dabei insbesondere die Rechte und Bedürfnisse von Kindern. Unter dem Motto »Kinder haben das Recht auf eigene Meinung und respektvollen Umgang miteinander« wurde bereits am 19. September auch in Dessau-Kochstedt gefeiert. Auf dem Sportplatz des TuS Kochstedt in der Lichtenauer Straße erwartete die Kinder und ihre Familien ein abwechslungsreicher Nachmittag.
1: Also wir haben Jubiläum dieses Jahr, das ist das 10-jährige Kinderfest. Corona-bedingt, sonst wäre es schon das 12. Was erwartet die Kinder hier? Ein bewährtes Kinderfest wie in jedem Jahr mit vielen tollen Aktionen, Feuerwehr, Polizei, DRK, Klettern, Kegeln, Schminken.
2: Hundesport, viele Aktionen von den Heimatvereinen basteln, kleine Kinderspiele.
1: Musikalische Darbietungen der Musikschule Fröhlich, die Faschingsgruppe vom Karnevalsverein in Kochstedt tanzt, die Kindertanzgruppen Sunshine kommt noch zu uns. Also ein buntes Programm, wo für jeden hoffentlich was dabei ist.
0: Von 11 bis 16 Uhr wurde den kleinen und großen Besuchern bei freiem Eintritt einiges geboten. Rund 30 Vereine und Institutionen waren vor Ort und sorgten mit verschiedenen Angeboten und Mitmachaktionen für Unterhaltung. Dabei zeigte sich vor allem die große Vielfalt. Ob Spiel, Sport oder Kreativangebote, für alle Interessen war etwas dabei.
2: Also was wir gerade festgestellt haben, ist, dass es beim DRK heute einen Teddy zu verarzten gibt. Also da können sich Kinder auch mal ausprobieren, an den Teddy den Entpflaster zu verpassen oder das Bein zu verbinden.
1: Ansonsten hat jeder Stand für sich wieder was Neues vorbereitet, neue Bastelideen, neue Angebote. Die Kids Fitness, die immer wieder für neue Herausforderungen dann zur Verfügung steht.
0: Ausrichter und Veranstalter des Dessau-Roßlauer Weltkindertagsfestes ist die Initiative Dessauer Westen. In ihr haben sich Vereine und Institutionen aus den Stadtteilen Alten, Soberberg, Kochstedt und Mosigkau zusammengeschlossen. Die Initiative selbst besteht bereits seit mehr als einem Jahrzehnt.
1: Es hat ja 2014 begonnen mit einer Ausstellung in der Gesamtschule in Soberberg. Und da hat man sich überlegt, weil das so gut funktioniert hat zwischen den Heimatvereinen Alten, Mosigkau und Kochstedt, was können wir eigentlich weitermachen, was wollen wir machen? Und dann ist die Idee des Kinderfestes entstanden, das ist gut angekommen. Und Jens ist einer, der schon von Anfang an mit dabei ist. Ja, ich bin erst später dazugekommen. Und uns ist es wichtig, dass die Tradition weiter aufrechtzuerhalten, weil wir finden, dass das gut ankommt und den Kindern viel Freude bereitet.
2: Weil es einfach auch eine schöne Sache ist für Kinder und es gefällt uns, es gefällt den Kindern, das ist eigentlich das Wichtigste.
0: Auch das wechselhafte Wetter tat der guten Stimmung keinen Abbruch. Die Resonanz fiel durchweg positiv aus. Viele Familien nutzten die Angebote und die Sportanlage war gut gefüllt. Und auch auf die nächste Ausgabe des Kinderfestes freut man sich bereits.
2: Dieses Kinderfest wird Jahr für Jahr weiterhin gemacht, definitiv. So in dieser Konstellation planen wir eigentlich sonst keine anderen Sachen, aber jeder Verein hat natürlich seine Aktion, die er trotzdem macht, das ist klar. Ob das die Heimatvereine Kochstedt, Alten, Mosigkau sind oder die anderen Vereine, die Sportvereine. Es gibt sehr viele Vereine, die hier aktiv sind. Genau, und die haben natürlich ihre Aktivitäten auch in den Ortschaften.
0: Rundum war das Familienfest ein gelungener Nachmittag für Kinder, Eltern und Organisatoren. Im kommenden Jahr soll das Weltkindertagsfest dann traditionsgemäß in Mosigkau stattfinden.
3: An die Kochlöffel, fertig und los, hieß es für drei angehende Meisterköche. Nach 10 Jahren kehrte die Küchenmeisterprüfung erstmals wieder in die Region zurück. Am 25. und 26. September ging es im anhaltischen Berufsschulzentrum Hugo Junkers in Dessau-Roßlau für die Teilnehmer um den praktischen Teil ihres Meisterabschlusses.
4: Also heute legen 3 von 6 Köchen ihre Küchenmeisterprüfung im praktischen Teil ab. Also sprich, es wird heute hier ganz intensiv gekocht. Und durch die Prüfungskommission wird dann auch bewertet und es wird herausgefunden, ob die bisher Köche sich zukünftig Küchenmeister nennen können. Es ist für nahezu alle schon der gebührende Abschluss. Wir haben einen, der noch einen Teil in der theoretischen Prüfung sich dem noch mitstellen muss. Es ist so, dass man als Küchenmeister auf der einen Seite natürlich meisterlich die Küche repräsentiert, aber bei einer Meisterausbildung, oder es ist ja keine Ausbildung, sondern es ist eine Fortbildung, qualifiziert man sich insofern, dass man auch noch rechtliche Aspekte lernt, dass man lernt zu planen, zu kalkulieren. Also es geht darum, dass man auch als Führungskraft zukünftig tätig sein kann und das Unternehmen intensiv unterstützt. Also auch die betriebswirtschaftlichen und rechtlichen Aspekte werden in der theoretischen Prüfung mit getestet.
3: Nach 10-jähriger Pause wurde die Küchenmeisterprüfung erstmals wieder in der Bauhausstadt abgelegt. Die IHK Halle Dessau unterstützte die Rückkehr und übernahm die Prüfung. Damit soll auch die regionale Gastronomie wieder neuen Schwung bekommen. Denn als Küchenmeister geht es längst nicht mehr nur ums Kochen. Auch Organisation, Wirtschaftlichkeit und die Führung eines Teams gehören dazu.
4: Es ist ja so, es ist eine herausfordernde Prüfung. Man braucht also junge Köche, die, nachdem sie Koch geworden sind, ein paar Jahre im Beruf gearbeitet haben, sagen, ich mache das noch berufsbegleitend. Also die jungen Menschen haben hier 2 Jahre lang berufsbegleitend nachmittags, abends zusätzliches Wissen erworben, haben auf Deutsch gesagt wirklich richtig gebüffelt, um dann sich Küchenmeister nennen zu können. Und das haben wir über Jahre hinweg leider nicht genügend junge Leute gehabt, die sich dieser Herausforderung gestellt haben. Insofern sind wir sehr froh, dass es das jetzt Gott sei Dank wieder gibt. Also es gab einen Vorbereitungskurs, der im IHK-Bildungszentrum absolviert wurde. Und jetzt zum Schluss gibt es jetzt eine Abschlussprüfung.
3: Für die 3 Teilnehmer hieß es am 26. September Warenkorb auf, Menüplan, kalkulieren, organisieren und schließlich 5 Gänge für 6 Gäste auf die Teller bringen. Am Ende wurde das Gesamtpaket bewertet. Nicht nur das Essen, sondern auch die Organisation und der gesamte Ablauf flossen in die Bewertung ein. Wer hier überzeugte, kann sich am Ende über den Küchenmeistertitel freuen.
4: Also heute haben die Köche einen Warenkorb bekommen und müssen ausgehend von diesem Warenkorb in einer sehr überschaubaren Zeit ein anspruchsvolles 5-Gänge-Menü machen. Das ist an jedem Tisch heute auch anders, weil der jeweilige Koch aus den verschiedenen Zutaten eben das ein oder andere herauszaubert. Sehr lecker. Also ich bin kein Prüfer. Also ich bin sozusagen nur stiller Koster und Genießer, aber ich kann sagen, alles, was bisher war, war zum Genießen.
3: Die praktische Prüfung bildet den Abschluss einer 2-jährigen Weiterbildung am IHK-Bildungszentrum Halle Dessau. Mit der Wiederaufnahme der Küchenmeisterprüfung wird die Gastronomie in der Region gestärkt und Fachkräften der Weg in die Führungsverantwortung eröffnet. Für die nächsten Teilnehmer geht es am 9. und 10. Oktober weiter. Dann steht auch für Sie die praktische Prüfung zum Küchenmeister an.
5: Abitur und dann Studium. Für viele Gymnasiasten scheint das der klassische Weg zu sein. Doch auch eine Ausbildung im Handwerk kann für Abiturienten interessante Perspektiven bieten. Genau dafür haben am Mittwoch am Paul-Gerhardt-Gymnasium in Greffenhainichen 15 Unternehmen ihre Ausbildungs- und Karrieremöglichkeiten vorgestellt. Vom Schornsteinfeger über Kfz- und Elektroberufe bis hin zu Holz, Bau, Zahntechnik und Hörakustik. Die Schülerinnen und Schüler konnten sich direkt bei regionalen Unternehmen über Ausbildung und Karriere informieren. Die Berufsorientierung beginnt am Paul-Gerhardt-Gymnasium aller

0: allerdings schon deutlich früher und zieht sich durch mehrere Klassenstufen.
1: Wir haben uns für das Berufswahlsiegel ja extra auch beworben und fangen in der 5. Klasse tatsächlich schon an, Berufsorientierung auch anzustreben. Da geht es über Traumberufe in der 5. Klasse. Dann machen wir einen Rundgang mit VR-Brillen über Berufswünsche in der 8. Klasse, begleiten ganz intensiv das Praktikum dann in der 9. Klasse, was ja auch vom Lehrplan her gefordert ist. In der 10. Klasse geht unsere Schule immer zur Vokatiummesse, sodass die Schüler also auch dort schon Möglichkeiten haben, sich zu entscheiden, in welche Richtung sie gerne gehen möchten. Und dann haben wir in der 11. Klasse tatsächlich ganz große Berufs- und Studienorientierungstage, 3 Stück am Tag oder in der Woche, wo es also darum geht, wirklich einmal auch an die Uni zu gehen und ein Schnupperstudium zu machen, aber halt auch, da haben wir auch dann noch eine andere Messe hier, wo also Firmen aus der Region kommen. Und das also zieht sich bei uns von 5 bis 12 im Grunde genommen durch, die Berufsorientierung.
0: Denn nicht alle Schülerinnen und Schüler wollen nach dem Abitur an eine Universität. Auch das Handwerk bietet Ausbildungswege, Weiterbildung und sogar duale Studiengänge.
1: Eine ganze Reihe von Schülern gibt, die auch während des Praktikums schon in das Handwerk hineinschnuppern. Und Handwerk hat ja auch Berufe, die, glaube ich, den Schülern gar nicht so bekannt sind und die sicherlich auch viele Interessen abbilden. Und deswegen bin ich sehr gespannt, wie es angenommen wird. Ich habe mich ja jetzt auch schon so ein bisschen umgeguckt. Es gibt ja auch viele Berufe, in denen halt auch ein duales Studium denkbar und möglich ist. Und das ist auch eine Richtung, die immer beliebter wird, weil die jungen Menschen natürlich gerne auch schnell Geld verdienen möchten und dieses duale Studium bietet da natürlich auch eine Option. Und ihnen einfach ihre Möglichkeiten zu zeigen, auch im Bereich Handwerk, ist wichtig. Und ich denke, wir alle brauchen ja Handwerk jeden Tag. Also.
0: Ein Beispiel dafür ist das Schornsteinfegerhandwerk. Der Beruf hat längst nicht mehr nur mit Kehrbesen und Schornsteinen zu tun.
2: Der Beruf umfasst einmal das traditionelle Handwerk, also das Schornsteinekehren, was auch teilweise noch schmutzig ist. Ja, aber auch sehr viel neue Technik, Messung an Gas- und Ölheizung. Unsere Lehrlinge, zweites Lehrjahr, die werden schon auf Wärmepumpen eingestellt, also dass der Service an Wärmepumpen durchgeführt werden kann. Das ist ja momentan das ganz große Problem in Deutschland, dass die reinen Fachleute fehlen. Ja, und also es geht mehr nachher in die Richtung Technik.
0: Und das Interesse am Handwerk wächst nach Angaben der Handwerkskammer. Gleichzeitig fehlt den Betrieben weiterhin Nachwuchs.
3: Wir haben seit 2-3 Jahren steigende Zahlen an Auszubildenden im Kammerbezirk. Wir decken noch nicht den Bedarf unserer Betriebe, also das schaffen wir nicht, aber wir haben stetig wachsende Anfragen und Auszubildende im Kammerbezirk. Da gibt es sicherlich mehrere Gründe dafür. Ein Grund ist aus meiner Sicht KI. Bei jungen Leuten spricht sich rum, dass viele Berufe in der Verwaltung, wenn man so einen Bachelor macht, BWL oder sowas, dass das auch schnell durch KI ersetzbar ist. Ein Dach wird nicht durch KI gedeckt oder eine Heizung installiert. Also da hat man einen sicheren, festen Arbeitsplatz.
0: Für Landrat Christian Tilsch ist eine Ausbildung deshalb nicht das Gegenmodell zum Studium. Vielmehr kann der praktische Weg auch später noch an die Hochschule führen.
4: Natürlich soll jeder, der ein Gymnasium besucht, auch studieren gehen können. Das soll ja gar nicht irgendwie was festlegen. Aber manchmal ist ja der Weg über die Praxis gar nicht schlecht. Man kann wunderbar zum Beispiel erstmal den Maurer lernen und anschließend Bauingenieur studieren. Dann hat man einen ganz anderen Praxisbezug und kann vor allen Dingen auch gut eine Unternehmensnachfolge antreten. Und nicht jeder macht einen Einserabschnitt. Insofern ist auch das eine Perspektive, die wir hier einfach zeigen wollen. Es muss nicht jeder zum Studium gehen. Es gibt auch tolles Handwerk, die Masse ist ganz, ganz vielfältig und wir brauchen natürlich im Alltag das Handwerk. Jeder geht zum Friseur, jeder hat mal ein kaputtes Auto, jeder hat mal was am Haus oder an der Wohnung. Überall wird es gebraucht und da gibt es Personalmangel.
0: Ob Ausbildung, duales Studium oder später die Übernahme eines eigenen Betriebs, die Berufsorientierungsveranstaltung soll zeigen, welche Möglichkeiten das Handwerk auch für Abiturienten bietet. Und für die Unternehmen geht es gleichzeitig darum, junge Menschen für Berufe zu gewinnen, in denen Nachwuchs dringend gebraucht wird.